0: erklärte, die Vereinbarung stärke die Sicherheit in der Arktisregion und sei deshalb gut für die NATO und Europa. Außerdem erkenne sie die Souveränität des dänischen Königreichs und das Recht des grönländischen Volks auf Selbstbestimmung an.
1: Die Europäische Union hat der Ukraine weitere 3,3 Milliarden Euro für militärische Ausrüstung überwiesen. Mit dem Geld soll das Land sich Drohnen und amerikanische Flugabwehrraketen des Typs Patriot kaufen. Kommissionspräsidentin von der Leyen sagte, Europa werde die Ukraine auch in Zukunft unterstützen. Das Geld ist Teil eines europäischen Hilfskredits über 90 Milliarden Euro. Die Ukraine muss den Kredit nur zurückzahlen, falls sie eines Tages Reparationen von Russland erhält. Der FC Bayern hat den vierten Spieltag der Fußball-Bundesliga mit einem Kantersieg eröffnet. Die Münchner gewannen am Abend mit 7:0 gegen Union Berlin. Im Topspiel ist Borussia Dortmund heute Abend ab 18.30 Uhr beim VfB Stuttgart zu Gast. Der BVB hofft auf den vierten Sieg im vierten Spiel. Das waren die Nachrichten. Das Wetter in Deutschland. Oft bewölkt, nur im Norden und Nordwesten einige Schauer. Tiefstwerte bis 5 Grad. Tagsüber im Norden viele Wolken und örtlich Regen, im Süden freundlich, an der See stürmisch. Die Temperaturen liegen dann höchstens bei 18 bis 26 Grad. Am Sonntag bewölkt und windig, von Norden her Regen, bei 17 bis 27 Grad. Und am Montag im Norden und Osten wechselhaft, nach Südwesten hin heiter bis wolkig. Die Temperaturen liegen dann bei 16 bis 23 Grad. Es ist jetzt 2.03 Uhr.
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3: Ja, und da ist derzeit ganz schön was los auf den Straßen. Los geht's mit einer Entwarnung für die A7 Kassel-Fulda. Dort ist kein Falschfahrer mehr zwischen Fulda-Nord und dem Dreieck Fulda unterwegs. Die A1 Hamburg Richtung Lübeck ist zwischen Kreuz Bargteheide und Bad Oldesloe bis 8 Uhr gesperrt. Die A1 Hamburg Richtung Bremen ist zwischen Hamburg-Stillhorn und Harburg wegen Brückenarbeiten bis Montag 5 Uhr gesperrt. Die Umleitung dort führt sie über die U76. Die A8 Karlsruhe Richtung Stuttgart ist zwischen Pforzheim Süd und Heimsheim wegen Fahrbahnerneuerungen bis Montagmorgen gesperrt. Die A29 Oldenburg Richtung Ahlhorner Heide ist zwischen Wadenburg und Großen Kneten wegen einer Nachtbaustelle bis 5 Uhr gesperrt. Die Umleitung führt sie über die U30. Die A40 Venlo Richtung Duisburg ist zwischen Kempen und Kerken wegen Bergungsarbeiten bis ca. 6 Uhr gesperrt. Die A40 Essen Richtung Dortmund ist zwischen Dreieck Bochum West und Bochum Zentrum wegen Bauarbeiten bis nächste Woche Freitag gesperrt. Die A44 Dortmund Richtung Kassel ist zwischen Marsberg und Diemelstadt bis Montag gesperrt. Die A5 Hagen Richtung Gießen ist zwischen Lüdenscheid Nord und Lüdenscheid wegen Brückenarbeiten noch bis 8 Uhr gesperrt. Und die A46 Hemer Richtung Hagen ist zwischen Iserlohn-Seilersee und Iserlohn-Zentrum wegen Bauarbeiten bis Montag gesperrt. Drei Meldungen noch. Die A70 Schweinfurt-Werneck Richtung Bamberg ist zwischen Bamberg-Hafen und Bamberg wegen einer Nachtbaustelle bis 7 Uhr in beiden Richtungen gesperrt. Die A215 Neumünster Richtung Kiel ist zwischen Kreuz Kiel West und Kiel Mitte wegen Bauarbeiten bis Montag 5 Uhr gesperrt. Und die A565 Meckenheim Richtung Bonn, die ist zwischen Bonn-Poppelsdorf und Bonn-Endenich bis 5 Uhr wegen Bauarbeiten gesperrt. Ihnen eine gute Fahrt, kommen Sie gut an Ihr Ziel.
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3: Und die kommt von NDR Info aus Hamburg. Schön, dass Sie mit dabei sind. Ich bin Simeon Laux und bringe Sie hier noch bis 6 Uhr gut informiert durch die Nacht. Ja, wie schaffen wir es, unseren CO2-Ausstoß zu reduzieren? Klar, die wichtigste Maßnahme, so wenig Kohlendioxid produzieren wie nur möglich. Aber auch in der Zukunft wird das nicht überall funktionieren, etwa in der Zement- oder Chemieindustrie. Daher sollen große Mengen CO2 künftig direkt in den Fabriken aufgefangen und dann im Meeresboden in der Nordsee dauerhaft eingelagert werden. In der EU ist jetzt die erste Lagerstätte dieser Art in Betrieb gegangen, und zwar in Dänemark. Arne Bartram war bei der Eröffnung mit dabei.
4: König Frederik von Dänemark drückt auf den Startknopf. Es ertönt das Signal für ein Schiff im Hafen der Stadt Esbjerg. An Bord mehrere Tanks mit mehr als 5000 Tonnen verflüssigtem CO2. Das Ziel? Ein ehemaliges Ölfeld weit draußen vor der dänischen Küste. Hier soll das verflüssigte CO2 dauerhaft unter dem Meeresboden eingelagert werden. David Bucknell, Chef der zuständigen Firma INEOS Energy. Unsere Vision ist, dass andere aus unserem Projekt lernen. Wir glauben, dass dieses Projekt das erste von vielen sein wird. Wir sind sehr stolz darauf, als erstes Unternehmen in der EU diese Technologie im kommerziellen Maßstab einzusetzen. Dieses unterirdische Einlagern von CO2 soll Europas Industrie weniger klimaschädlich machen. Denn bisher ist das meist so. Wenn in einer Fabrik CO2 entsteht, gelangt das am Ende in die Luft und schadet damit dem Klima. Durch das Projekt Greensand soll sich das ändern. Das CO2 wird zunächst aufgefangen, dann verflüssigt und anschließend per Schiff hinaus auf die Nordsee transportiert. Dort wird es in ein ehemaliges Ölfeld unter der Erde gepresst und bleibt da. Auch die EU setzt auf diese sogenannte CCS-Technik und hat in das Projekt Greensand investiert. Dan Jurgensen, EU-Kommissar für Energie. Für das Klima ist es sehr gut, dass wir jetzt zeigen, dass diese Technologie möglich ist. Der Weltklimarat hat klar gesagt, wenn wir es nicht schaffen, CO2 aus der Atmosphäre zu entfernen, können wir die Klimaziele nicht erreichen. Die EU will bis 2050 klimaneutral werden. Gleichzeitig soll aber die Wirtschaft nicht zu stark beschränkt werden. CO2 einzufangen und einzulagern könnte eine Möglichkeit sein, die Interessen von Wirtschaft und Klimaschutz zusammenzubringen, meint David Bucknell, Chef der Firma INEOS Energy. Wenn wir weiter eine Industrie haben und Produkte in Europa herstellen wollen, werden wir Emissionen verursachen, unabhängig davon, wie effizient wir werden. Für diese Emissionen brauchen wir die Technik der CO2-Speicherung. Kritiker sagen dagegen, solche Projekte könnten ein falscher Anreiz sein, denn eigentlich müsse es ja darum gehen, erst gar kein CO2 mehr zu verursachen. Philipp Vosbøl von der Technischen Universität Dänemark forscht seit Jahren zum CO2-Speichern und findet, es gibt leider andere Länder auf der Welt, die diese Technologie auch auf eine negative Weise einsetzen könnten. Das heißt, sie nutzen sie, um die Öl- und Gasproduktion einfach weiter aufrechtzuerhalten. Wir in Dänemark und Europa werden aber am Klimaschutz festhalten. Damit solche Projekte langfristig Erfolg haben, braucht es viele Firmen, die mitmachen und ihr CO2 einlagern. Bei Greensand machen bisher nur Unternehmen aus Dänemark und Schweden mit. Allerdings gibt es laut Betreiber auch Interessenten aus Deutschland. Vor allem in der Stahl-, Zement- oder Chemieindustrie wird man auf absehbare Zeit kaum ohne CO2-Ausstoß auskommen. Aber wie sicher ist es eigentlich, das CO2 einfach in leere Öl- und Gasfelder zu pumpen? CO2-Forscher Philipp Vosbøl von der Technischen Universität Dänemark. Das CO2-Einlagern ist genauso sicher wie vorher das Öl oder Gas aus dem Untergrund herauszuholen. Wir nehmen CO2 und bringen es quasi dorthin zurück, wo seine Verursacher ursprünglich herkam. In den Untergrund, in die Lagerstätten, in denen über Millionen Jahre Öl und Gas verschlossen waren.
5: Öl und Gas in viele Millionen Jahre.
4: Er geht davon aus, dass allein das Projekt Greensand mehrere Jahrzehnte lang CO2 unterirdisch einspeichern kann. Aber klar ist auch, es kann nur ein Teil der Lösung im Kampf gegen den Klimawandel sein.
3: CO2 quasi direkt am Schornstein der Fabrik auffangen und dann im Meeresboden einlagern. Wird es das bald auch bei uns in Deutschland geben? Und was kann das Verfahren wirklich leisten in Sachen Klimaschutz? Über Möglichkeiten und Risiken hat meine Kollegin Nina Zimmermann vom NDR mit Klaus Wallmann gesprochen. Er leitet die Forschung Marine Geosysteme am Geomar-Helmholtz-Zentrum in Kiel. Und er erforscht seit Jahren die Möglichkeiten und Risiken dieser Speicherung von Kohlendioxid. Wie effektiv ist also dieses Verpressen von CO2 im Meer?
6: Also insgesamt ist es eigentlich nur eine Anwendung für wenige Sektoren. In Deutschland ist es so, dass wir denken, dass wir durch die Verpressung von CO2 unter der deutschen Nordsee etwa 1-4% der Emissionen, die wir heute haben, vermeiden könnten. Also es geht nur um einen kleinen Anteil. Und auch in Dänemark ist es so, dass es eben vor allen Dingen eigentlich für wenige Sektoren eingesetzt werden soll. Zementwerke, Müllverbrennungsanlagen, Biogas, weil die eben keine anderen Möglichkeiten haben, ihre Emissionen runterzubringen.
7: Und wenn die Speichermöglichkeiten so begrenzt sind, für welche Emissionen sollten wir diese Option dann wirklich reservieren, eben für Stahl, Zement, sowas?
6: Also Stahl denke ich nicht. Also beim Stahl könnte man auch mit grünem Wasserstoff arbeiten. Wichtig ist, wir unterscheiden immer zwischen den nicht vermeidbaren Emissionen und den weiteren Emissionen in der Industrie. Nicht vermeidbar sind immer diese stofflichen Emissionen. Beim Zement herstellen zum Beispiel muss man Kalk brennen und da wird eben aus dem Kalk CO2 freigesetzt, egal welchen Brennstoff ich da verwende. Das lässt sich also nicht vermeiden. Genauso wie bei den Müllverbrennungsanlagen, da kommt eben CO2 raus und auch das lässt sich nicht vermeiden. Und für diese Sektoren, die also keine andere Alternative haben, ihre Emissionen zu reduzieren als CCS. Dafür ist es dann auch sinnvoll, diese Technik anzuwenden.
7: Aber eben nur eine Puzzletechnik im Großen und Ganzen. Wie aufwendig ist denn so der gesamte Vorgang überhaupt vom Auffangen des Kohlendioxids bis zur Einlagerung?
6: Das ist sehr aufwendig. Es kostet sehr viel Energie und auch sehr viel Geld. Also wir rechnen so ungefähr mit 200 Euro pro Tonne CO2, die man da abscheidet und speichert. Das ist also eine teure Angelegenheit.
7: Heißt aber auch, dass dann Zement auch teurer wird, wenn man darauf zurückgreift, oder?
6: Genau, richtig. Also der Zement wird deutlich teurer. Und auch bei den Müllabfuhrgebühren gibt es dann natürlich entsprechende Kostensteigerungen. Das ist einfach der Preis, den wir zahlen müssen. Bisher deponieren wir das alles in der Atmosphäre. Das ist ja das Abfallstoff des CO2. Das können wir uns eben nicht mehr leisten, weil es eben den massiven Klimawandel gibt, den wir jetzt auch erleben. Deswegen muss man das halt runterbringen. Und in den Sektoren, wo es anders nicht geht, ist eben dann CCS ein sinnvoller Ansatz.
7: Ich habe es ja eingangs gesagt, Sie forschen seit Jahren zu diesem Thema, zu den Möglichkeiten, den Chancen, aber auch zu den Risiken. Welche Risiken holen wir uns denn da möglicherweise unter den Meeresboden?
6: Ja, also das Risiko, die Frage ist immer, bleibt das wirklich unten, wenn ich das bis 3 Kilometer tief unter dem Meeresboden verpresse, oder kommt es dann nicht doch wieder oben raus? Das ist eigentlich das Hauptrisiko. Und bei dem Projekt in Dänemark, Greensand, da ist es so, dass sie eine ganze Menge alte Bohrlöcher haben und an diesen alten Bohrungen könnte CO2 entweichen. Die versuchen das natürlich zu verhindern, sonst hätten sie auch keine Genehmigung bekommen. Aber es könnte dann am Ende vielleicht doch passieren. Wir haben selber mal entsprechende Mengen am CO2 unten am Meeresboden der Nordsee freigesetzt, also Leckage-Raten, die wir vielleicht erwarten könnten in Zukunft bei Bohrlöchern. Dann sieht man eben, dass das CO2, was da freigesetzt wird, sich dann im Wasser auflöst, direkt unten am Meeresboden. Das Wasser wird dann sauer und das ist ein Problem für die Ökosysteme unten am Meeresboden, also für Muscheln und anderes, was da lebt. Die können mit diesem sauren Wasser nicht gut umgehen. Deswegen beobachten wir dann eine starke Verarmung der Artenvielfalt in den Bereichen, in denen es leckt.
7: Also örtlich dann durchaus konzentriert, dieser Umweltschaden.
6: Genau. Wir haben uns angeschaut, wie groß ist denn eigentlich die Schadensfläche für diese typischen Leckageraten, die man erwarten könnte. Und die ist eben klein, glücklicherweise nicht größer als eine Zwei-Zimmer-Wohnung.
7: Auch in Deutschland ist ja der Weg frei für Carbon Capture and Storage, für die CCS-Technik. In Dänemark ist der erste Speicher jetzt im Regelbetrieb. Was tut sich überhaupt bei uns im Land?
6: Ja, es gibt zwei wichtige Aktivitäten. Einmal ist es so, dass die Bundesregierung jetzt 5 Milliarden Euro ausgeben will zur Dekarbonisierung der Industrie. Und dabei soll eben auch sehr viel Geld für CCS-Projekte ausgegeben werden. Das ist die eine große Aktivität. Und ansonsten gibt es jetzt auch ein Firmenkonsortium unter Führung von ExxonMobil, die einen Standort ungefähr 100 Kilometer vor der deutschen Küste jetzt erkunden wollen. Die haben zumindest die Genehmigung dafür beantragt. Und man muss mal sehen, wann die kommt und unter welchen Auflagen.
7: Wenn ich es richtig verstanden habe, wir machen das in Deutschland etwas liberaler als die Dänen das machen, weil wir eben die Speichermöglichkeiten, die begrenzten, wie Sie es ja uns auch eben erklärt haben, im Grunde für mehrere Bereiche geöffnet sind.
6: Genau, das ist leider jetzt die aktuelle Entwicklung unter der neuen Bundesregierung. Bei dieser Ausschreibung für die Fördermittel, also die Subventionen beim CCS, gibt es leider überhaupt keine Begrenzung. Nur Kohlekraftwerke sind ausgeschlossen, alles andere ist möglich. Zwar Erdgasprojekte, die also dann das Erdgas nutzen, um Strom, Industriewärme, blauen Wasserstoff und vieles anderes zu produzieren, die sind alle förderfähig. Und das ist durchaus ein Problem, weil wir damit eben diese Fokussierung auf die Bereiche, die es wirklich brauchen, verlieren.
7: Wie viele geeignete Standorte gäbe es eigentlich in deutschen Gewässern?
6: Vielleicht ein Dutzend ungefähr. Wobei das in Deutschland so ist, in der deutschen Nordsee, dass wir da auch schon immer andere Nutzer haben. Zum Beispiel bei diesem Projekt, was jetzt in den Start gehen will, ist die Bundeswehr schon aktiv, hat ein Schießgebiet. Es gibt auch Schifffahrtslinien. Und bevor da überhaupt eine Erlaubnis erteilt werden kann auf die Erkundung, müssen erstmal diese ganzen verschiedenen Interessen unter einen Hut gebracht werden.
3: Das sagt der Geochemiker Klaus Wallmann. Er leitet in Kiel am Geomar-Helmholtz-Zentrum die Forschungseinheit Marine Geosysteme und forscht seit einigen Jahren dazu, wie CO2 im Meeresboden gespeichert wird.
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3: Menschen, die aufs Auto angewiesen sind, vielleicht ja auch Sie, mussten in dieser Woche mal wieder starke Nerven haben. Erst stieg der Benzinpreis auf einen neuen Höchststand und dann auch der Dieselpreis. Die Bundesregierung, die hat nun auf die hohen Spritpreise reagiert. Gestern Abend haben sich Union und SPD auf konkrete Maßnahmen verständigt, um Autofahrende zu entlasten. Und auch die Bundesländer haben die Pläne abgesegnet. Alex Grantl vom NDR hat darüber mit Maximilian Ulrich aus unserem ARD-Hauptstadt Studio gesprochen und hat ihn zunächst gefragt, was eigentlich konkret geplant ist.
8: Also der Tankrabatt soll wiederkommen, den wir ja im Sommer schon mal 2 Monate hatten. Die Energiesteuer wird dafür gesenkt und dann können der Liter Benzin und Diesel für 17 Cent weniger verkauft werden. Diesen Tankrabatt soll es ab 1. Oktober geben. Er soll auch befristet sein, diesmal bis zum Jahresende. Und diesmal wollen sich auch die Bundesländer an der Finanzierung beteiligen und 1,25 Milliarden Euro hinzugeben. Insgesamt dürfte das aber 2,5 Milliarden Euro kosten in den 3 Monaten. Eine zweite Maßnahme ist auch auf den Weg gebracht, nämlich ein Spritpreisdeckel. Den gibt es ja in Luxemburg und Belgien, in Deutschland bisher nicht. Das möchte die Bundesregierung jetzt aber auch.
9: Der Spritpreisdeckel, der ist also ein neuer Mechanismus. Wie soll der denn genau funktionieren?
8: Genau, den Tankpreisdeckel soll es auch noch geben. Das ist etwas, was es schon in anderen Ländern gibt, in Luxemburg und Belgien zum Beispiel. Da legt das Wirtschaftsministerium einfach Maximalpreise für Sprit und Heizöl fest im Austausch mit der Mineralwirtschaft. Also da guckt man sich genau an, was kostet denn heute das Rohöl, was kostet die Produktion in der Raffinerie, was kostet dann der Transport und der Verkauf an den Tankstellen und was wäre dann nach Abzug von all dem ein angemessener Maximalpreis. Den dürfen die Tankstellen dann nicht überschreiten. Unterbieten dürfen sie ihn aber. Und sowas will man jetzt auch in Deutschland, spätestens ab dem 1. Januar. Der muss aber noch ausgehandelt werden.
9: Das ist also der Tankpreisdeckel. Auf der anderen Seite soll es eben auch wieder einen Tankrabatt geben. Den gab es ja aber schon mal im Mai und im Juni. Warum denn jetzt beides?
8: Also der Tankrabatt, der soll ja sehr schnell kommen, schon ab dem Oktober. Das ist also die schnelle Beruhigungspille. Und dieser Preisdeckel muss eben noch ausgehandelt werden. Einerseits mit der Mineralölwirtschaft, aber auch zum Beispiel mit der CDU-Wirtschaftsministerin Katharina Reiche. Die hat sich direkt zu Wort gemeldet und betont, also unsere Raffinerien und ihre Infrastruktur sind unverzichtbar für die Versorgungssicherheit. Und diese Versorgungssicherheit ist laut Reiche Voraussetzung für einen zukünftigen Preisdeckel. Ihre Argumentation geht ungefähr so, wenn dieser Preisdeckel zu streng ausfällt, zu hart, verkaufen die Mineralölkonzerne ihre Ware vielleicht lieber im Ausland. Meine Vermutung ist, die genaue Ausgestaltung dieses Preisdeckels, die wird noch für Gespräche innerhalb der Koalition sorgen.
9: Werden mit Menschen mit niedrigem Einkommen denn jetzt stärker entlastet als Menschen mit hohem Einkommen durch diese Maßnahmen?
8: Naja, vor allem werden Menschen mit Verbrennerauto entlastet. Ob sie nun viel verdienen, das Auto für den Betrieb oder für ihr Leben brauchen oder ob sie damit nur am Wochenende mal eine Ausfahrt machen wollen. Die Bundesregierung hatte sich ja auch vorgenommen, jetzt zielgerichtete Maßnahmen zu überprüfen. Etwa ein Direktauszahlungsmechanismus, mit dem man wirklich gezielt Menschen unterstützen könnte, die auf Hilfe angewiesen sind. Da muss ich aber dazu sagen, genau solche zielgerichteten Maßnahmen, die wurden schon im Sommer beim Auslaufen des letzten Tankrabatts angekündigt. Auch dieser Direktauszahlungsmechanismus war damals schon im Gespräch. Es gibt seit März eine Taskforce mit genau dieser Aufgabe, Maßnahmen zu prüfen. Und vor dem Sommer hieß es immer, ja, diese Gießkannenmethode, Tankrabatt, die kommt nicht zurück. Also da hat die Bundesregierung vorgegeben, die Hausaufgaben zu machen und ist offenbar immer noch nicht fertig und braucht jetzt noch mal bis Januar.
9: Dann werfen wir noch mal einen Blick auf die Finanzierung. Wie soll das Ganze denn genau bezahlt werden?
8: Das haben wir heute auch den Bundesfinanzminister Lars Klingbeil gefragt und er sagt:
10: Wir haben Ausgabenreste in 26, die nutzen wir. Wichtig war mir aber auch, dass wir mit den Ländern anteilig das Ganze jetzt finanzieren. Die Länder sind auch mit dabei und geben ihren Anteil. Und dann ist natürlich vor allem die Übergewinnsteuer jetzt auch entscheidend. Wir wollen uns das von den Mineralölkonzernen zurückholen, was die gerade an zusätzlichen Profiten auch in dieser Krise machen.
8: Also Lars Klingbeil möchte nach wie vor eine Übergewinnsteuer. Die kann es aber nur auf europäischer Ebene geben. Da gab es heute Gespräche zwischen den EU-Finanzministern und der EU-Kommission. Und da hat Lars Klingbeil eine Absage kassiert. Das wird in naher Zukunft jedenfalls erstmal nicht kommen.
9: Der Bundeskanzler hatte ja am Dienstag gesagt, es werde sehr bald Entlastungen geben. Warum hat es denn jetzt doch ein paar Tage gedauert?
8: Naja, weil Maßnahmen in so einer Koalition nun mal ausgehandelt werden müssen. Und der Bundeskanzler hat das am Dienstag verkündet, offenbar bevor es ausgehandelt war. Damit hat er sich und die ganze Koalition natürlich unter Druck gesetzt. Das hat man auch im Laufe des Tages gemerkt. Also diese Verhandlungen gingen dann sehr, sehr lange.
9: Wer von den Regierungsparteien hat sich bei dem Beschluss am Ende politisch durchgesetzt?
8: Also beide Seiten haben auf den ersten Blick bekommen, was sie wollen. Die Union hat diesen schnellen Tankrabatt bekommen, die SPD ihren Preisdeckel. Aber beim Preisdeckel, da hängt ja noch ein kleines Fragezeichen dran. Der ist noch nicht ausgehandelt. Für mich hat die Union ein bisschen mehr bekommen als die SPD.

0: schadet bekanntlich dem Klima.
1: Die Bundesregierung hat sich auf einen Tankrabatt und auf einen Tankpreisdeckel geeinigt. Informationen dazu waren das von Maximilian Ulrich aus unserem Hauptstadtstudio. Kunst, Schauspiel und Kultur. Für viele behinderte Menschen, vor allem für solche, die Lernschwierigkeiten haben, gibt es bislang fast nur Freizeitangebote. Das heißt, sie musizieren, malen oder spielen Theater als Hobby. Nur wenige von ihnen sind tatsächlich Kunstschaffende, die damit auch Geld verdienen. Eine Ausnahme ist David Winterheld. Er hat Down-Syndrom, ist stark sehbehindert und hat dennoch seit einigen Jahren einen unbefristeten Arbeitsvertrag am Kinder- und Jugendtheater in Speyer und tritt dort regelmäßig auf. Sebastian Barth hat ihn am Theater besucht.
2: David Winterheld steht als Molières eingebildet Kranker auf der Bühne, der sich aufregt.
3: Mein Hustensaft ist leer. Mann!
2: Sein Hustensaft ist alle. Wenig Sprechtext, dafür viel Körperausdruck. So sind die Stücke mit David Winterheld in der Hauptrolle konzipiert. Sie werden von der Theaterpädagogin und Schauspielerin Christina Beek mit David gemeinsam entwickelt.
4: Ich komme nicht mit einem fertigen Stück an und sage, hier ist dein Text, bitte lern den mal auswendig und dann geht's los. Sondern wir setzen uns ein gemeinsames Thema. Zum Beispiel das letzte Stück Tonpapier, was wir gemacht haben, da geht es um Papier. Und dann haben wir uns angefangen, mit dem Material Papier auseinanderzusetzen.
2: Im Oktober ist David als einziger Schauspieler auf der Bühne in Romeo und Julia zu sehen. Objekte verkörpern im Stück andere Figuren.
3: Ich bin Romeo und Julia im Theater.
5: Du bist beides.
3: Ja.
5: Sowohl Julia als auch...
3: Auch Mercutio und auch Tybalt.
5: Und jemand liest die Geschichte vor, wenn ich es richtig weiß.
3: Ja.
5: Und du spielst da dazu.
2: Davids Geschichte ist außergewöhnlich. Schon als Kind spielte er Geschichten nach, die er vorgelesen bekommen hatte, zum Beispiel Jim Knopf. Nach Kindertheaterbesuchen wie der Augsburger Puppenkiste reifte in ihm der Wunsch, Schauspieler zu werden. Seine Mutter Andrea wollte ihn bei einem Theater reinschnuppern lassen.
6: Wir haben in Mutterstadt gewohnt und da ist das Kinder- und Jugendtheater das einzige Theater als Kinder- und Jugendtheater, wo wir hier gut erreichen konnten. Und ich wusste, er hat einen geschützten Raum und es ist Kontinuität drin.
2: Nicole Schneider, Organisatorin am Kinder- und Jugendtheater in Speyer, sagte zu, dass David ein Praktikum machen kann. Und daraus entwickelte sich die Idee, dass er auch eine Ausbildung zum Theaterassistenten machen könnte. Von Beginn an erstaunte David immer wieder damit, was er trotz seiner Beeinträchtigungen alles hinbekommt, sagt Nicole Schneider.
7: Wir trauen dem David richtig viel zu. Der David macht hier ganz oft Dinge, die er noch nie in seinem Leben vorher gemacht hat.
2: Mittlerweile hilft David in der Küche vom Theatercafé, reißt Tickets ab und inspiziert nach den Vorstellungen die Räume, damit keiner aus Versehen im Gebäude eingeschlossen wird. Und er besorgt Requisiten, wie zum Beispiel Tennisbälle in einem Sportgeschäft. Und auch da hielt er eine Überraschung bereit. Eine
7: halbe Stunde später ruft es bei mir im Büro an. Dann war die Chefin dran vom Sportladen und hat gesagt, also Frau Schneider, Ihr David hat gerade vorhin bei mir Tennisbälle gekauft. Und jetzt steht er wieder vor mir und möchte mir diese zurückgeben.
2: Denn er hat die Bälle in einer Drogerie günstiger gefunden. David liebt seinen Job. Er bekommt 20 Wochenstunden bezahlt. Im Kinder- und Jugendtheater ist er eine feste Institution. Als David vor 15 Jahren im Theater anfing, war das nicht so.
7: Das Publikum kam und die Omas haben den David gesehen und haben dann ihr Kind mal so schnell vorbeigehuscht. Und jetzt ist es so, dass die gleichen Omas kommen und sagen zu ihren weiteren Enkelkindern, ach guck mal, der David ist heute auch da.
2: Aber Davids Weg zum bezahlten Schauspieler ist und bleibt außergewöhnlich. Damit so etwas geschehen kann, müssen ganz bestimmte Dinge selbstverständlicher werden, sagt Theaterpädagogin Christina Beek.
4: Ich glaube, dass es wichtig ist, dass es Menschen gibt, die bereit sind, unkonventionelle Wege zu gehen.
8: Sport.
9: Mit Lars Bente und einem FC Bayern, der schon richtig in Wiesenlaune ist. In bunten Wiesentrikots besiegten die Münchner zu Hause Union Berlin mit 7:0. Unter anderem konnte Ulisse einen Dreierpack schnüren, Neuzugang Saibari mit seinem Premierentreffer und für einen weiteren Ligarekord sorgte ein anderer Bayern-Star.
10: Harry Kane, der läuft jetzt an und haut den Ball rein. Das ist Geschichte. Die 100. Bude durch Harry Kane im 98. Spiel. Bisher war er nicht zu sehen, aber den Elfmeter, den macht er mit Schmackes rein.
9: Ja, und typisch Kane hat er in der zweiten Hälfte dann auch direkt Tor Nummer 101 nachgelegt.

0: Zweiten Liga, da hat Magdeburg den Sprung auf Platz 3 verpasst. In Fürth ist der erste FCM nicht über ein 1:1 hinausgekommen. Der vorerst neue Tabellenvierte aus Wolfsburg, der durfte den ersten Heimsieg nach 8 Monaten feiern. Und was für einen? Gegen Darmstadt gab es einen deutlichen 5:1 Erfolg. Eine überraschende erste Liga-Niederlage gab es hingegen für die Wolfsburgerinnen. Beim bisher punktlosen Team aus Hoffenheim kassierte der VfL eine 1:2 Niederlage und verliert damit die Tabellenführung in der Bundesliga. Die hat sich die Eintracht geschnappt. Die Frankfurterinnen haben im Derby in Mainz einen 0:2 Rückstand gedreht und noch 3:2 gewonnen. Ja, und in der Bundesliga der Fußballerinnen, da wird sich ab der kommenden Saison ja einiges ändern. Denn wie erwartet, gibt der Deutsche Fußballbund die Organisation der Bundesliga der Frauen ab. Das wurde beim DFB-Bundestag beschlossen. Philipp Hofmeister.
1: Was lange vorbereitet wurde, ist jetzt perfekt. Die Frauenbundesliga macht sich selbstständig und gliedert sich vom Deutschen Fußballbund aus. Auf dem digital abgehaltenen außerordentlichen DFB-Bundestag wurde dies einstimmig beschlossen. Der bereits Ende letzten Jahres gegründete Ligaverband wird ab Juli 2027 allein für die Frauenbundesliga und ihre insgesamt 14 Clubs verantwortlich sein. Die Basis dafür bildet ein Pacht- und Grundlagenvertrag, der die rechtlichen, organisatorischen und finanziellen Beziehungen zwischen Frauenbundesliga und Verband regelt. Ein solches Modell mit ähnlicher Struktur wird bereits seit Jahren im Männerfußball erfolgreich praktiziert. Frauen-Bundesliga-Präsidentin Katharina Kiel sprach von einem starken Signal, das wichtig sei für die internationale Wettbewerbsfähigkeit des deutschen Frauenfußballs.
0: Kommen wir nun zum Tennis und zu einem, der auf ganz schön viel Regeneration verzichtet, nämlich Alexander Zverev. Der hat ja erst vor wenigen Tagen seinen Titel bei den US Open gewonnen. Ja, nun wird er direkt wieder zum Tennisschläger greifen, und zwar für die deutsche Nationalmannschaft. Zverev und Co. spielen im Davis Cup gegen das Team aus Kroatien. Aber warum ist Zverev diese Teilnahme in Halle-Westfalen eigentlich so wichtig?
2: Weil wir alle in der Mannschaft älter werden und ich glaube, nicht mehr viele Chancen haben, um diesen Titel auch zu gewinnen. Und ich glaube, das wäre schon trotzdem schön für die Mannschaft, für alle Mitbeteiligten, nochmal wenigstens uns die Chance zu geben. Und auch wenn ich gerade von New York gekommen bin, ich hoffe, dass die Mannschaft stärker ist, wenn ich dabei bin. Und ja, wir haben alle dasselbe Ziel.
0: Es geht gegen Kroatien darum, den Einzug in die Finalrunde der besten 8 Teams im November dann sicherzustellen. Zverev, der wird auch direkt im ersten Einzel spielen, ab 14 Uhr gegen Außenseiter Dodik. In der Basketball-Bundesliga, da ist die neue Saison losgegangen, und zwar mit einem Heimsieg des Meisters. Berlin schlägt Chemnitz in einem lange Zeit sehr engen Duell mit 89:82. Und in der deutschen Eishockeyliga, da läuft ebenfalls der erste Spieltag. Unter anderem war der Finalist der Vorsaison Mannheim beim Halbfinalisten der Vorsaison München zu Gast. Und es war wieder ein Duell auf Augenhöhe, das dann erst im Penalty-Schießen entschieden werden konnte. Mit dem besseren Ende für die Münchner. Ja, und alle weiteren Ergebnisse aus der DEL finden Sie übersichtlich auf sportschau.de. 2 ganz enge Spiele hat es in der Handball-Bundesliga gegeben. Stuttgart gewinnt mit nur einem Torunterschied bei Balingen-Wallstätten, genauso wie Spitzenreiter Kiel in Eisenach.
3: Lars Bente war das mit dem Sport.
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5: Um 2.30 Uhr mit Katja Kindermann. Die Bundesregierung hat sich auf einen Tankrabatt geeinigt. Von Anfang Oktober bis Ende Dezember sollen die Steuern pro Liter Benzin oder Diesel um 17 Cent gesenkt werden. Fürs kommende Jahr plant der Bund dann einen Spritpreisdeckel. Wie das funktionieren soll, erklärt Ruth Kirchner in Berlin.
6: In dem gemeinsamen Beschluss von Bund und Ländern heißt es, man wolle Gespräche mit der Mineralölwirtschaft führen und bis spätestens 1. Januar 2027 einen Spritpreisdeckel einführen. Dauerhaft soll der aber nicht sein. Vorbild sind Belgien und Luxemburg. Dort legt das jeweilige Wirtschaftsministerium auf Basis der Preisentwicklung auf den internationalen Märkten verbindliche Höchstpreise für Benzin, Diesel und Heizöl fest.
5: Der Streit über die Zukunft der autonomen dänischen Insel Grönland ist offenbar beigelegt. Die USA, Dänemark und Grönland haben einen Durchbruch verkündet. Laut US-Präsident Trump gewährt das Abkommen den Vereinigten Staaten die dauerhafte Kontrolle über die Sicherheit Grönlands und verbiete es Gegnern der USA, dort eine militärische Präsenz zu errichten. Dänemarks Regierungschefin Frederiksen erklärte, die Vereinbarung sei gut für die NATO und für Europa und erkenne die Souveränität des dänischen Königreichs an. Das Abkommen soll kommende Woche unterzeichnet werden. US-Präsident Trump schränkt die Pressefreiheit in den USA weiter ein. Mehrere Medien dürfen nicht mehr zu Pressekonferenzen ins Weiße Haus. Aus Washington, Ralf Borchert.
7: Es ist eine neue Eskalationsstufe in Trumps Dauerfehde mit kritischen Medien. Der Präsident kündigte an, den weltweit bekannten Nachrichtensender CNN aus dem Weißen Haus zu verbannen, außerdem den Fernsehsender MS Now, früher MSNBC, und das Newsportal Politico, das zum deutschen Axel Springer-Konzern gehört. Trump drohte, weitere Medien, die seiner Ansicht nach Falschinformationen verbreiten, würden folgen.
5: Der Autobauer Volkswagen hat seine Prognose für den Gewinn in diesem Jahr deutlich nach unten korrigiert. Wie das Unternehmen mitteilte, erwartet es für dieses Jahr nur noch eine Umsatzrendite von 1%. Bislang war VW von 4 bis 5,5% ausgegangen. Der Konzern begründet die Entwicklung unter anderem mit dem schwachen Markt in China und mit Wertberichtigungen. Und das Wetter in Deutschland. Oft bewölkt, nur im Norden und Nordwesten einige Schauer, Tiefstwerte bis 5 Grad. Tagsüber im Norden viele Wolken und örtlich Regen, im Süden freundlich, an der See stürmisch, höchstens 18 bis 26 Grad. Am Sonntag bewölkt und windig, von Norden her Regen bei 17 bis 27 Grad. Und am Montag im Norden und Osten wechselhaft, nach Südwesten hin heiter bis wolkig bei 16 bis 23 Grad. Das waren die Nachrichten.
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3: Los geht's mit der A1 Hamburg Richtung Lübeck. Die ist zwischen Kreuz Bargteheide und Bad Oldesloe bis 8 Uhr gesperrt. Die A8 Karlsruhe Richtung Stuttgart ist zwischen Pforzheim Süd und Heimsheim wegen Fahrbahnerneuerungen bis Montagmorgen gesperrt. Die A29 Oldenburg Richtung Ahlhorner Heide ist zwischen Wadenburg und Großen Kneten wegen einer Nachtbaustelle noch bis 5 Uhr gesperrt. Die Umleitung dort führt sie über die U30. Die A40 Venlo Richtung Duisburg ist zwischen Kempen und Kerken wegen Bergungsarbeiten noch bis ca. 6 Uhr gesperrt. Die A44 Dortmund Richtung Kassel, die ist zwischen Marsberg und Diemelstadt bis Montag gesperrt. Die A45 Hagen Richtung Gießen ist zwischen Lüdenscheid Nord und Lüdenscheid wegen Brückenarbeiten bis 8 Uhr gesperrt. Die A46 Hermer Richtung Hagen ist zwischen Iserlohn-Seilersee und Iserlohn-Zentrum wegen Bauarbeiten bis Montag gesperrt. Die A70 Schweinfurt-Werneck Richtung Bamberg ist zwischen Bamberg-Hafen und Bamberg wegen einer Nachtbaustelle bis 7 Uhr in beiden Richtungen gesperrt. Die A94 Passau Richtung München ist zwischen Waldkreiburg, Ampfing und Heldenstein nach Auslösung der Höhenkontrolle im Tunnel gesperrt. Die A215 Neumünster Richtung Kiel ist zwischen Kreuz Kiel West und Kiel Mitte wegen Bauarbeiten bis Montag 5 Uhr gesperrt. Die A565 Meckenheim Richtung Bonn ist zwischen Bonn-Poppelsdorf und Bonn-Endenich bis 5 Uhr wegen Bauarbeiten gesperrt. Und da erreicht uns gerade noch ein Falschfahrer. Achtung auf der A648 Frankfurt-Eschborn zwischen Theodor-Heuss-Allee und Westkreuz Frankfurt. Dort kommt Ihnen ein Falschfahrer entgegen. Fahren Sie äußerst rechts und überholen Sie nicht. Auf der A648 Frankfurt-Eschborn zwischen Theodor-Heuss-Allee und Westkreuz Frankfurt. Dort ist ein Falschfahrer unterwegs. Vorsicht bitte in beiden Richtungen. Ihnen eine gute Fahrt. Kommen Sie gut an Ihr Ziel.
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3: Von NDR Info aus Hamburg, ich bin Simeon Laux. Hallo. In unserem Podcast Streitkräfte und Strategien informieren wir Sie immer wieder über die aktuellsten Entwicklungen im Krieg Russlands gegen die Ukraine. Die beiden Hosts Stefan Niemann und Kai Küstner, die melden sich diesmal aus Odessa und erleben dort selbst, wie der Krieg den Alltag bestimmt. Während ihrer Reise sprechen sie mit Schülerinnen und Schülern, begleiten eine Patrouille der ukrainischen Marine und erleben selbst immer wieder Drohnen- und Raketenalarm. Ihre Eindrücke aus der Ukraine jetzt in der neuesten Folge von Streitkräfte und Strategien.
8: Stefan und ich sind seit 3 Tagen in der Ukraine unterwegs, um uns hier erneut ein Bild zu machen. Eine Reise, die sich wirklich ganz anders anfühlt als unsere Besuche im Februar, damals im bitterkalten Lviv und auch in der Hauptstadt Kiew. Denn dieser Krieg hat sich erneut verändert, weil der Ukraine die Patriot Pack 3 Abwehrraketen ausgegangen sind, auch wegen des Kriegs von Donald Trump gegen den Iran und weil Russland seine alten Shahed-Drohnen, also diese iranischen Drohnen, mittlerweile mit Jetantrieben tödlich schnell gemacht hat. Das bedeutet für die Zivilbevölkerung, dass die in den ukrainischen Großstädten gerade derzeit besonders heftigen Luftangriffen und dauerhaften Luftangriffen ausgesetzt ist.
9: Ja, und Russland bombardiert außerdem immer gezielter die Verkehrsinfrastruktur, Tankstellen, Bahnstrecken, Personenzüge, selbst tief im Westen der Ukraine und Grenzübergänge. Immer wieder haben wir deshalb unsere Reiseplanung anpassen müssen. Wir sind diesmal nicht über Polen, sondern über Moldau eingereist, und zwar über Palanka. Das ist der einzige Grenzübergang, der komplett auf moldauischem Territorium liegt und vielleicht deshalb bislang von russischen Luftangriffen verschont blieb.
8: Auf ukrainischer Seite wurden wir dann abgeholt von einem Fahrer und einem Sicherheitsberater, der früher mal Soldat und auch Contractor in etlichen Kriegen war. Unter anderem hat er uns erzählt, auch in Afghanistan, er war in Libyen. Also er war schon in vielen Kriegs- und Krisengebieten unterwegs. Die beiden haben uns in gut einer Stunde auf sicherem Weg, muss man sagen, nach Odessa gebracht. Und die lotsen uns auch hier durch diese alarmierte Stadt und warnen uns, wenn ein besonders heftiger Angriff, zum Beispiel mit ballistischen Raketen oder mit Gleitbomben, droht oder sich ankündigt und wenn eine schnelle Reaktion unsererseits da erforderlich ist. Die Vorwarnzeiten, Stefan, das muss man wissen, sind einfach verdammt kurz geworden.
9: Ja, jedenfalls kürzer als in Lviv oder in Kiew. Was auch die Wahl unseres Quartiers beeinflusst hat, das können wir ja ruhig erzählen. Odessas Hafen ist ja das Hauptziel der russischen Angreifer. Die Altstadt, die liegt direkt dahinter. Wir haben also lieber ein Hotel ein paar Kilometer südlich gebucht, ein solides Gebäude mit einem unterirdischen Schutzraum. Und den haben wir dann auch gleich nach dem Einchecken gebraucht, Kai.
8: Ja, das war Mittwochabend beziehungsweise Mittwochnacht und es war für Odessa der Beginn einer besonders schlimmen Nacht, was angesichts dieser ja wochenlangen Luftangriffe schon etwas heißen will. Wir sind also nach diesem Schrillen der Warn-App runter in den Bunker des Hotels, runter in den Keller. Bei Drohnenangriffen hat man dafür ein paar Minuten Zeit üblicherweise. Wenn aber ballistische Raketen im Anflug sind, dann muss man sich deutlich schneller in Sicherheit bringen. Wir haben in diesem kargen Schutzraum, ausgestattet eigentlich nur mit ein paar Bürostühlen, die da rumstanden, also die Entwarnung abgewartet und sind dann eigentlich frohgemut wieder rauf ins warme Hotelbett.
9: Ja, um dann 20 Minuten später wieder die Sirenen zu hören und den Handyalarm. Das ging eine ganze Weile so. Wir haben die Treppen immer schneller geschafft. Rauf, runter, rauf, runter. Aber wenn du alle 40 Minuten so aus dem Schlaf gerissen wirst und dir, mir jedenfalls, das Adrenalin durch den Körper rauscht, dann hast du irgendwann genug. Und nachts um zwei haben wir dann unsere Isomatten auf dem Betonboden ausgerollt, um wenigstens etwas zu schlafen. Viel Gesellschaft hatten wir nicht im Bunker, das sei noch gesagt. Erstens sind kaum Gäste hier und zweitens schalten viele Ukrainerinnen und Ukrainer inzwischen ihre Warn-Apps aus. Schlafentzug ist auf die Dauer schlimmer als Angst, das kann ich schon nach drei Tagen gut nachfühlen. Wie war die Nacht für dich?
8: Naja, einigermaßen schlaflos, zumindest bis 2 oder 3 Uhr morgens, aber dann auf dieser mitgebrachten Isomatte im Bunker doch verkraftbar. Was man ja im Hotelzimmer noch hört, sind Einschläge in der Ferne und man hört auch das Flugabwehrfeuer der Ukrainer. All das kriegt man da unten im Keller natürlich gar nicht mehr mit. Aber man muss auch immer dazu sagen, das ist überhaupt kein Vergleich mit dem, was die Menschen hier durchmachen, die das ja jede Nacht, jeden Tag erleben und eben oft auch meist keinen Bunker im eigenen Haus haben. Ich musste ja nur 4 Stockwerke sozusagen die Treppen nach unten sprinten. Und Zivilisten, muss man ja auch immer wieder sagen, sind eindeutig das Ziel des russischen Terrors mittlerweile. Es gab in dieser Nacht, über die wir gerade reden, wieder viele Verletzte und große Schäden auch an Wohngebäuden, die wir auch besichtigen konnten.
9: Und das haben wir dann nach unserer schlaflosen Nacht gesehen. In einer Hochhaussiedlung nicht weit von hier hat es weit oben mehrere Wohnungen getroffen. Da klafft ein gewaltiges Loch. Ein Mensch ist in der Nacht gestorben. Und wir haben dann noch eine junge Frau getroffen, die Deutsch lernt. Svetlana erzählte uns, wie sie sich fühlt, wenn Russlands Angriffe ihre direkte Nachbarschaft treffen.
10: In der Nacht wache ich auf und ich höre eine extrem laute Explosion. Ich höre Glas und zuerst dachte ich, dass mein Haus zerstört wurde. Und nur dann habe ich verstanden, dass mein Haus okay ist, aber es war ganz nah. Am Morgen wache ich auf, ich sehe die Neuigkeiten in verschiedenen Telegram-Kanälen, dass unsere Schule zerstört war und dann, ich hatte auch Angst bekommen.
9: Ja, wir verabreden uns mit Svetlana, wollen uns später ihre stark beschädigte Schule anschauen, in der Deutsch die erste Fremdsprache ist. Aber vorher nutzen wir eine Sondergenehmigung der ukrainischen Streitkräfte für ein Sperrgebiet, Kai, in dem Fotos und Filmaufnahmen streng verboten sind.
8: Ja, wir reden vom Hafen Odessas, der eines der Hauptangriffsziele für Russland geworden ist, vor allen Dingen seit Juli, wie uns Experten und Bewohnerinnen und Bewohner der Stadt berichtet haben. Und es geht Putin, dem russischen Machthaber, eben darum, die ukrainische Wirtschaft abzuschnüren. Wenn die Ukraine eine der Kornkammern der Welt ist, dann sind die Schiffe, die ukrainischen, sozusagen ihre Pack- oder Lastesel, um das Getreide in alle Welt zu bringen.
9: Ja, nur hat Russland genau das, diesen Export, komplett unterbunden. In den Hafen kommt man normalerweise auch gar nicht mehr rein. Wir durften trotzdem, weil wir vorhatten, mit der ukrainischen Marine auf eine Patrouillenfahrt zu gehen. Also gab es diese Sondergenehmigung für uns.
8: Ja, und zwar machen sich die ukrainischen Sicherheitskräfte mit kleinen Schnellbooten, mit schwedischen CB-90, was für Combat Boat oder Kampfboot übersetzt steht, auf den Weg aus dem Hafen hinaus. Und da sollten wir sie begleiten, also aufs Schwarze Meer. Und diese Patrouillen finden quasi 7 Tage in der Woche statt. Bei Tag und bei Nacht, hat uns Andri erklärt, ein durchtrainierter Marinesoldat, der nur bei seinem Vornamen genannt werden möchte. Und mit diesen Booten, mit diesen schwedischen Schnellbooten, wird dann eben das Schwarze Meer von ukrainischer Seite abgesucht.
11: Sobald die Besatzung etwas im Wasser entdeckt, eine Mine, ein Raketenteil oder eine Drohne, die nicht explodiert ist, müssen die das melden und entsprechend handeln.
9: Ja, und entsprechend handeln heißt, die Crew zerstört das schwimmende Objekt selbst oder es wird ein spezielles Entschärfungsteam für Minen gerufen. Natürlich aber muss die Besatzung dieser schnellen Kampfboote den Blick nicht nur nach unten, sondern vor allem auch nach oben richten, wo Drohnen fliegen, die den Hafen oder die Boote selbst ins Visier nehmen können.
8: Ja, und da hat uns Andri erklärt, gibt's ein großes Problem. Zu Zeiten, als Russland noch diese alten, die in Anführungsstrichen normalen Shahed-Drohnen verwendete, konnte die Crew die vom Boot aus mit diesem Browning-Maschinengewehr, das oben an Bord montiert war, sozusagen von den Booten aus abschießen. Aber das ist jetzt mit dieser neuen Generation, mit den neuen Geran 4 oder 5, die ja Shaheds der neuen Generation sind, eigentlich unmöglich geworden.
11: Jetzt, wo Russland mehr und mehr jetgetriebene Shahed-Drohnen einsetzt, hat die Crew nicht die Mittel, die abzufangen. Denn die fliegen mit 600 km/h. Und wenn sie ein Ziel treffen, sind sie noch 300 km/h schnell. Das heißt, mit den Gewehren, die die Crew hat, kann sie die nicht abfangen. Deshalb müssen die Männer in dem Fall ihr Boot verlassen und in Schutzräume gehen.
8: Diese ukrainischen Schnellboote sind zwar mit Netzen überspannt, was natürlich auch der Tarnung dienen soll, aber für den Fall, dass dort eine Drohne einschlägt und dieser Sprengsatz auch explodiert, dann hilft dieses Netz eigentlich auch nicht viel weiter. Also es gibt an Bord dann eigentlich kaum noch Schutz, im Gegensatz zum Hafen, wo es durchaus Schutzräume gibt. Und das ist eigentlich ein ganz gutes Stichwort, weil die Crew und wir diese Schutzräume am Donnerstag, als wir diese Patrouille begleiten sollten, im Grunde im Hafen ständig aufsuchen mussten, weil ständig Alarm herrschte.
9: Ja, das war der Ton, der uns den Tag über begleitet hat, zunehmend nervig. Zuerst standen wir sehr lange in einer Art Tiefgarage unter einem verfallenen Hochhaus im Hafen, einer Ruine, die früher im Krieg schon getroffen worden war. Dann waren wir sogar kurz an Bord, waren zum Ablegen bereit, aber dann gab es wieder Alarm.
8: Und dann sind wir in so einer Art Mini-Bunker mit sehr, sehr dicken Betonwänden, beruhigend dick und auch mit Stahltüren verfrachtet worden.
9: Ja, und in diesen Momenten eröffnete das aber uns dann die Möglichkeit, den Hafen etwas genauer anzuschauen, aus diesen Schutzräumen heraus. Aber dieser Anblick, der war fast schon etwas gespenstisch, fand ich, weil der einst so quirlige Hafen nun wie eingefroren schien.
8: Ja, eingefroren, obwohl es einigermaßen warm war und auch von der Sonne beschienen, dieser Hafen. Zumindest eingefroren dieses Hafenbecken im Vordergrund. eine vermutlich von einem russischen Oligarchen konfiszierte Luxusjacht. Kein Mensch an Bord, an den Kai gekettet, gefesselt sozusagen. Man sieht in der Ferne auch gigantische Getreidesilos, darunter ein ganzer Güterzug. Leicht angerostet, aber im Grunde bereit zum Beladen. Aber man hat ihm angesehen, dass er da schon sehr lange steht und Kräne eben darüber. Aber alles wirklich still, alles abgeschaltet und keinerlei Bewegung.
12: Yeah, you're absolutely right that you feel the stop blockade of the port, almost blockade.
11: Sie haben völlig recht, dass wir es mit einer Blockade, einer fast vollständigen Blockade des Hafens zu tun haben. Russland hat Mitte Juli seine Taktik geändert. Es begann, zivile Schiffe anzugreifen, die in den Hafen einliefen und nach der Beladung aus dem Hafen herausfuhren. Das ist das Problem. Vorher haben im Schnitt 10 Frachter den Hafen angelaufen oder verlassen, jeden Tag. Seit Mitte Juli waren es insgesamt nur noch 25.
9: Das hat uns Dmytro Barinow, Präsident der ukrainischen Hafenbehörde, erläutert, der also für alle Häfen zuständig ist, nicht nur für Odessa.
8: Und was die wirtschaftliche Existenz angeht, so sind eigentlich die Bauern hier in der Ukraine am härtesten betroffen. Der Weizen ist weitgehend geerntet, droht jetzt in den Speichern zu verrotten, eben weil er nicht verschifft werden kann. Beim Mais, der gerade noch geerntet wird, ist es ähnlich. Aber, erklärt uns Dmytro Barinow, dieses Problem sei nicht nur ein ukrainisches, sondern ein globales eigentlich.
11: Die globale Weizenproduktion beträgt 220 Millionen Tonnen. Ein Drittel, stellen Sie sich das vor, ein Drittel davon steuern die Ukraine und Russland bei. Das ist nicht für den Weltraum oder den Mond bestimmt. Das Getreide geht zum Beispiel nach Nordafrika, Marokko, Tunesien, Algerien, Ägypten. Oder es geht in den Nahen Osten oder in die Türkei.
9: Deshalb versteht er auch nicht, warum sich die Welt nicht um dieses Problem kümmert, die NATO nicht eine Art Schutzeskorte bildet. Am Golf hätten die USA, Großbritannien, Frankreich doch auch sofort reagiert. Hier am Schwarzen Meer liegen auch die Türkei und Rumänien. Die ganze Welt fühlt die Nahrungsmittelknappheit bereits, aber dass NATO-Staaten da wirklich militärisch eingreifen, halten wir zumindest, Kai, für eher unwahrscheinlich.
8: Stefan, Russland versucht auch mit der Blockade von Odessa das wirtschaftliche Leben in der Ukraine zu lähmen, so wie Russland überhaupt das Leben in diesem Land zu lähmen versucht. Dass Russland mit dieser Lähmung aber Erfolg haben könnte jenseits der Wirtschaft und jenseits dieses Hafens hier, daran, glaube ich, kann man sagen, haben wir große Zweifel.
9: Bleiben wir noch kurz im Hafen, weil die Nacht zum Freitag etwas ruhiger war und wir nur im Morgengrauen für 2 Stunden in den Schutzraum des Hotels mussten, sind wir kurz vor Aufzeichnung dieser Folge nochmal in den Hafen gefahren. Wieder hatte Presseoffizier André einen heißen Draht zu Odessas Flugabwehr. Und würde die Patrouille heute auslaufen können mit uns an Bord? Das war die bange Frage. Und tatsächlich, zwischen 2 Drohnenalarmen hieß es plötzlich jetzt oder nie. Und wir sind mit 2 der Kampfboote tatsächlich losgefahren.
8: Mit 12 Marinesoldaten geht es dann für uns also raus aus dem verwaisten Hafenbecken und rein ins Schwarze Meer. Aber dann zeigt sich eine russische jetgetriebene Drohne, also diese besonders schnelle, die bis zu 600 Kilometer pro Stunde fliegen kann, im Alarmsystem der Flugabwehr. Und die Marine bricht die Mission sofort ab. Es geht im Turbotempo wieder zurück zum halbwegs sicheren Liegeplatz. Und André hat uns dann gesagt, mit diesem Browning-Maschinengewehr an Bord seien die Männer machtlos trotzdem gegen diese schnellen Geran-Drohnen neuester Bauart.
9: Die Drohnenjäger der ukrainischen Marine, sie sind zu Gejagten geworden. Das haben wir in den 2 Tagen im Hafen ganz deutlich gespürt, Kai. Und die Männer hoffen inständig auf neue Abfangwaffen, um Odessas Hafen wieder richtig schützen zu können.
8: Wir haben also gehört, Stefan, wie sich die Stadt Odessa auch militärisch zu verteidigen versucht. Was ihr aber angesichts dieser zahlenmäßig so gesteigerten Angriffe seit Juli immer schwerer fällt. Wir haben versucht zu ergründen, wie diejenigen damit umgehen, die, ja, man muss glaube ich sagen, zu den wehrlosesten zählen, Schülerinnen und Schüler.
9: Ja, und wir haben das Lyzeum Nummer 90 besucht in der Velika Arnautska Straße, ein Gymnasium, an dem Deutsch die erste Fremdsprache ist, an der es regelmäßig Austausch mit Deutschland gibt. Und wenn man die Straße entlang dorthin geht, dann fällt zunächst eines auf, ein klaffendes Loch in der Vorderfassade eines Gebäudes direkt Daneben, ein Medizinzentrum war das mal, das von einem Raketeneinschlag zerstört wurde.
8: Direkt neben diesem Gebäude also die Schule, bei der wegen dieses Einschlags nebenan das Dach zerstört wurde. Die Fensterscheiben splitterten auch hier. Klassenräume wurden völlig verwüstet. Und die stellvertretende Schulleiterin Olena Bischko beschreibt uns diesen Angriff von Anfang September so.
13: Das war ein Schock. Ich konnte mir gar nicht vorstellen, was das bedeutet. Aber als ich herkam, war die Straße voller Glassplitter. Viele Menschen waren da. Und als wir hierher gekommen sind, war es wie in einem Horrorfilm, in dem du selbst mitmachst. Das war schrecklich. Das kann nicht sein, dass das mit dir passiert.
9: Ja, und dieser Horrorfilm, wie es die stellvertretende Schulleiterin ausdrückt, er wurde dadurch noch unwirklicher, als dieser Angriff in der Nacht zum 2. September erfolgte, einen Tag nach dem Beginn des neuen Schuljahres, dem ersten Schultag der Erstklässler also. Und seitdem ist kein Unterricht mehr möglich in den Klassenräumen dieser Schule. Die Schülerinnen und Schüler sehen sich nur noch bei Zoom-Konferenzen, die aber auch oft nach einer halben Stunde schon wieder unterbrochen oder beendet sind, weil ständig Luftalarm herrscht.
8: Kein Wunder, dass die sich, als sie sich jetzt extra für uns in die Schule begeben haben, die Kinder um den Hals fielen und auch die Kinder den Lehrerinnen um den Hals fielen übrigens, weil die sich einfach physisch kaum noch sehen. Das hat uns auch Maria, die 15 Jahre alt ist, geschildert.
10: Wir alle lieben unsere Stadt und dass wir alle so normal sind, heißt nicht, dass wir keine Angst haben. Natürlich sind wir schon sogenannt gewöhnt, aber jede Zeit, wenn wir Luftalarm hören, versteht man schon, dass es eine große Gefahr ist und man nicht weiß, was weiter passieren wird. Und das ist natürlich sehr belastend, auch belastend für Psychik, nicht unsere nur Psychik, für alle, für die jüngeren Kinder, die zum Beispiel in erster Klasse sind. Und ich wünsche sehr, dass sie es schaffen und wir müssen unsere Zukunft irgendwie sichern.
9: Ja, das ist so ein bisschen dieser Durchhaltewille, den man da spürt, diese Überzeugung, Putin kriegt uns nicht klein, auch wenn er es noch so menschenverachtend versucht. Das war der Tenor bei all denen, die wir gesprochen haben bei unserem Besuch im Februar in der Ukraine.
8: Ja, und das war auch jetzt einfach der Tenor unter den 8 Schülerinnen und Schülern. Und wir beide, haben wir uns hinterher ja kurz drüber ausgetauscht, waren fast geneigt in dem Moment, als die da so mutig und so positiv und so optimistisch auftraten, zu fragen, klingt das nicht doch irgendwie zu mutig, um wahr zu sein? Und da hat sich dann Andri in der Situation, der ebenfalls 15 Jahre alt ist, zu Wort gemeldet.
14: Ich möchte nach Deutschland fahren, weil man in der Ukraine nicht bleiben kann. Es ist sehr kompliziert zu lernen hier oder zu arbeiten. Man kann nichts machen wegen des Krieges. Und selbst möchte ich nach Deutschland fahren und dort studieren.
9: Ja, und tatsächlich, ich habe nachgefragt, hat das Lyzee Nummer 90 seit Kriegsbeginn die Hälfte seiner Schülerinnen und Schüler verloren. Hunderte sind ins Ausland gegangen, auch viele Lehrer übrigens. Denn schwierige Lernbedingungen, das ist von André natürlich noch sehr höflich formuliert, die Grundschüler haben letztlich kaum noch eine andere Erinnerung als Krieg. Und die in der Sekundarstufe, die mussten ja erst die Corona-Zeit durchmachen, die dann unmittelbar abgelöst wurde von Krieg und nun eben ein Dutzendmal täglich und jede Nacht der russische Terror. Von einer No-Future-Generation kann trotzdem keine Rede sein. Zumindest kommt man nicht auf den Gedanken, wenn man der 17-jährigen Svetlana zuhört.
10: Natürlich ist die ganze Situation ganz schwierig und wir fühlen uns oft müde, auch erschöpft. Trotzdem versuchen wir, über die Zukunft nachzudenken und wir haben auch alle Pläne, Träume und Ziele und natürlich wollen wir das erreichen und ich glaube, genau das macht uns stark.
9: Ja, mich, dich auch, haben Sie schwer beeindruckt, die jungen Schülerinnen und Schüler, die dem Terror aus der Luft trotzen, trotz widrigster Umstände ihre Bildungschancen nutzen wollen und tapfer lernen für eine friedliche Zukunft. Und kurz nach unserem Besuch im Lyzee Nummer 90 hat uns noch etwas beeindruckt, Kai. Eine große Ansammlung äußerst festlich gekleideter Menschen, gegen 17 Uhr war das, vor dem prachtvollen und bislang unbeschädigt gebliebenen Opernhaus von Odessa. Lange Schlangen für Kultur mitten im Krieg, schöne Künste in schrecklichen Zeiten, das wollten wir natürlich sehen. Die Nationaloper ist auch von innen atemberaubend, das kann ich schon sagen. Doch statt kunstvollen Gesangs hören wir erstmal richtig Luftalarm. Das Publikum eilt also zu den Schutzräumen. Wir nutzen die Gelegenheit, Stepan Makienko zu befragen, den Cellisten des Orchesters. Der 48-Jährige war Dirigent in Saporischschja, bevor ihn Russlands Angriffskrieg von dort vertrieb. Wie ist das, als Musiker die Aufführung wegen Alarms unterbrechen zu müssen? Und kommt das oft vor, haben wir ihn gefragt.
15: Das passiert fast jeden Tag. Manchmal wird die Aufführung 2, 3, 4 Mal unterbrochen wegen der Sicherheitsmaßnahmen, damit das Publikum und die Musiker keiner Gefahr ausgesetzt werden. Das sind vorgeschriebene Sicherheitsmaßnahmen.
8: Woher nehmen die Künstler eigentlich diese Kraft, mitten im Krieg weiterzumachen? Das wollten wir auch noch wissen, bevor dann Odessas Flugabwehr Entwarnung gab und bevor Stepan wieder auf die Bühne zu seinem Orchester musste.
15: Es ist wichtig zu verstehen, dass das Leben weitergeht. Denn wenn alles stillsteht, dann hören die Menschen auf, sich als Menschen zu fühlen. Deshalb müssen Kultureinrichtungen wie Theater weiterarbeiten, um die Menschen zu unterstützen, egal was passiert. Das ist ihre Mission.
8: Und dann war es soweit. Endlich, der Vorhang hat sich gehoben. Das Publikum durfte eintauchen in diese heile Welt Hollywoods. Das Orchester spielte nämlich bekannte Filmmusiken und huldigte auf der Bühne Helden, die im Grunde genommen alles Böse besiegen und die Schurken in die Hölle schicken. Also James Bond war da zu sehen, Skyfall, die erste Folge der Harry Potter Filme und Cellist Stepan ist dankbar und stolz zugleich, wie er klargestellt hat, dass die Oper von Odessa trotz des Daueralarms an diesem Donnerstag fast ausverkauft war.
15: Es ist wie Protest, Widerstand gegen den Krieg. Ich denke, das sind Protestgefühle bei den Menschen und deshalb kommen sie, um trotz allem sich als Menschen zu fühlen. Selbst der Krieg kann sie nicht aufhalten und ihnen die normale Lebensweise nicht nehmen.
9: Ja, Kultur gegen Kanonen, wenn du so willst, Kai. Mit diesem etwas tröstlichen Ausklang beenden wir diese Folge aus Odessa. Am Wochenende wollen wir nach Kiew weiterreisen, je nach Sicherheitslage vermutlich lieber nicht mit dem Nachtzug, sondern bei Tageslicht und mit dem Auto und mit unserem Sicherheitsberater.
1: Ja, und das war der Podcast Streitkräfte und Strategien. 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Tanken ist in dieser Woche noch einmal deutlich teurer geworden. Jetzt reagiert die Bundesregierung. Erst soll ein Tankrabatt kommen, später eine Spritpreisbremse. Was genau geplant ist und was die Ministerpräsidenten der Bundesländer dazu sagen, die ja diesmal auch an dem Ganzen beteiligt sein werden, das ist gleich unser Thema hier.

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1: Um 3 Uhr mit Katja Kindermann. US-Präsident Trump hat eine Einigung im Streit um Grönland verkündet. Er schreibt auf seiner Plattform Truth Social, er freue sich, dass sein Land ein Abkommen mit Dänemark und Grönland geschlossen habe. Nach Angaben aus Dänemark und Grönland steht ein Deal zumindest kurz vor dem Abschluss. Aus Stockholm, Jana Sinram.
2: Dänemarks Ministerpräsidentin Mette Frederiksen schreibt in einer Pressemitteilung, sie freue sich über die Aussicht auf ein gutes Abkommen für Grönland, das Königreich Dänemark und die Vereinigten Staaten. Ein solches Abkommen werde die gemeinsame Sicherheit in der Arktis und im Nordatlantik stärken und damit auch für die NATO und Europa von Vorteil sein. Frederiksen betont ebenso wie der grönländische Regierungschef Jens Frederik Nielsen, der Vertrag werde die Souveränität und die territoriale Integrität des Königreichs und das Selbstbestimmungsrecht des grönländischen Volkes anerkennen.
1: Angesichts der hohen Spritpreise hat sich die Bundesregierung auf Entlastungen für Autofahrer geeinigt. Wie das Kanzleramt mitteilte, wird es zunächst wieder einen Tankrabatt geben. Demnach werden die Steuern pro Liter Benzin und Diesel um 17 Cent gesenkt. Und zwar vom 1. Oktober bis Ende Dezember. Dabei tragen die Länder die Hälfte der erwarteten Steuerausfälle von 2,5 Milliarden Euro. Spätestens zum Jahreswechsel soll dann ein Spritpreisdeckel kommen, also eine Obergrenze für Preise von Benzin und Diesel. Bundesverteidigungsminister Pistorius hat in den USA den ersten Kampfjet vom Typ F-35 für die deutsche Luftwaffe in Empfang genommen. Die ersten 8 F-35 Kampfjets für die Bundeswehr bleiben zunächst in den USA, wo deutsche Piloten an ihnen ausgebildet werden. Die Maschine löst dann die Tornado-Kampfflugzeuge ab. Der FC Bayern hat den 4. Spieltag der Fußball-Bundesliga mit einem Torfest eröffnet. Die Münchner schlugen Union Berlin mit 7:0. Aus der Sportredaktion Lars Bente.
3: Die Bayern in ihren Wiesentrikots schon direkt in Wiesenlaune. Zur Pause führten die Münchner schon mit 3:0 Musiala, Kane per Elfmeter und Olise mit den Treffern. Für Kane war es das 100. Bundesligator und das in einer Rekordzeit von nur 98 Spielen. In der zweiten Hälfte hat der Engländer sogar noch ein Tor nachgelegt. Seinen Premierentreffer erzielte Bayern-Neuzugang Saibari. Am Ende noch Olise mit dem 6:7. Bitter für die Berliner, die weiter ohne Sieg bleiben. In der zweiten Bundesliga konnte Wolfsburg nach 8 Monaten mal wieder ein Heimspiel gewinnen. Gegen Darmstadt gab es ein 5:1. Fürth und Magdeburg trennen sich unentschieden 1:1.
1: Das waren die Nachrichten. Das Wetter in Deutschland. Tagsüber im Norden viele Wolken und örtlich Regen, im Süden freundlich, an der See stürmisch. Höchstens 18 bis 26 Grad. Am Sonntag bewölkt und windig, von Norden her Regen bei 17 bis 27 Grad. Und am Montag im Norden und Osten wechselhaft, nach Südwesten hin heiter bis wolkig. Es ist jetzt 3:03 Uhr.
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4: Und los geht's mit einer Entwarnung für die A648 Frankfurt-Eschborn. Dort ist kein Falschfahrer mehr unterwegs zwischen Theodor-Heuss-Allee und Westkreuz Frankfurt. Entwarnung für die A648 Frankfurt-Eschborn, kein Falschfahrer mehr. Die A1 Hamburg Richtung Lübeck ist zwischen Kreuz-Bargteheide und Bad Oldesloe bis 8 Uhr gesperrt. Die A1 Hamburg Richtung Bremen ist zwischen Hamburg-Stillhorn und Harburg wegen Brückenarbeiten bis Montag 5 Uhr gesperrt. Die Umleitung führt sie über die U76. Die A8 Karlsruhe Richtung Stuttgart ist zwischen Pforzheim Süd und Heinsheim wegen Fahrbahnerneuerung bis Montagmorgen gesperrt. Die A29 Oldenburg Richtung Ahlhorner Heide ist zwischen Wadenburg und Großen Kneten wegen einer Nachtbaustelle bis 5 Uhr gesperrt. Die Umleitung führt sie dort über die U30. Die A40 Venlo Richtung Duisburg ist zwischen Kempen und Kerken wegen Bergungsarbeiten bis ca. 6 Uhr gesperrt. Die A40 Essen Richtung Dortmund ist zwischen Dreieck Bochum West und Bochum Zentrum wegen Bauarbeiten bis nächste Woche Freitag gesperrt. Die A44 Dortmund Richtung Kassel ist zwischen Marsberg und Diemelstadt bis Montag gesperrt. Die A45 Hagen Richtung Gießen ist zwischen Lüdenscheid Nord und Lüdenscheid wegen Brückenarbeiten bis 8 Uhr gesperrt. Die A46 Hema Richtung Hagen ist zwischen Iserlohn-Seilersee und Iserlohn-Zentrum wegen Bauarbeiten noch bis Montag gesperrt. Die A70 Schweinfurt-Werneck Richtung Bamberg ist zwischen Bamberghafen und Bamberg wegen einer Nachtbaustelle bis 7 Uhr in beiden Richtungen gesperrt. Drei Meldungen noch: die A94 Passau Richtung München ist zwischen Waldkraiburg-Ampfing und Heldenstein nach Auslösung der Höhenkontrolle im Tunnel gesperrt. Die A215 Neumünster Richtung Kiel ist zwischen Kreuz Kiel West und Kiel Mitte wegen Bauarbeiten bis Montag 5 Uhr gesperrt. Und die A565 Meckenheim Richtung Bonn ist zwischen Bonn-Poppelsdorf und Bonn-Endenich bis 5 Uhr wegen Bauarbeiten gesperrt. Kommen Sie gut durch, Ihnen eine gute Fahrt.
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4: Und die kommt von NDR Info aus Hamburg. Schön, dass Sie mit dabei sind. Ich bin Simeon Laux und bringe Sie hier noch bis 6 Uhr gut informiert durch diese Nacht. Wer in diesen Tagen tanken musste, dürfte beim Blick auf die Preistafel erst einmal geschluckt haben. Benzin und Diesel sind deutlich teurer geworden. Der Diesel erreichte zuletzt sogar ein neues Allzeithoch. Jetzt reagiert die Bundesregierung. Union und SPD haben sich auf zwei Schritte verständigt. Ab Oktober soll zunächst der Tankrabatt zurückkommen und ab Januar dann ein staatlicher Spritpreisdeckel folgen, wobei die Details noch ausgehandelt werden müssen. Was geplant ist und was Autofahrer tatsächlich davon haben könnten, Ruth Kirchner mit den Einzelheiten.
5: Die Preise für Benzin und Diesel sollen faktisch um 17 Cent pro Liter sinken. Dafür soll die Energiesteuer gesenkt werden. So einen Tankrabatt gab es ja dieses Jahr schon mal im Mai und im Juni. Ursprünglich hatte die Bundesregierung dann entschieden, ihn nicht zu verlängern, wegen der hohen Kosten und weil auch Menschen davon profitieren, die auf den Rabatt nicht angewiesen sind. Jetzt aber soll es doch wieder einen Tankrabatt geben. Diesmal sollen sich die Länder an den Kosten beteiligen, und zwar mit rund 1,25 Milliarden Euro. Insgesamt dürften die Kosten etwa doppelt so hoch ausfallen, wenn der Rabatt für 3 Monate gilt. In einem schriftlichen Statement bezeichnete Kanzler Merz die vereinbarten Maßnahmen als starkes Signal für unser Land. In dem gemeinsamen Beschluss von Bund und Ländern heißt es, man wolle Gespräche mit der Mineralölwirtschaft führen und bis spätestens 1. Januar 2027 einen Spritpreisdeckel einführen. Dauerhaft soll der aber nicht sein. Vorbild sind Belgien und Luxemburg. Dort legt das jeweilige Wirtschaftsministerium auf Basis der Preisentwicklung auf den internationalen Märkten verbindliche Höchstpreise für Benzin, Diesel und Heizöl fest. Für ein derartiges Modell hatte vor allem die SPD plädiert. Jetzt soll es also auch bei uns eingeführt werden. Außerdem will die Bundesregierung Gespräche über weitere, wie es heißt, zielgerichtete Maßnahmen führen, um vor allem Menschen mit kleinen und mittleren Einkommen zu entlasten. Details dazu gibt es aber noch nicht.
4: Ja, diesmal sollen also auch die Länder an den Kosten beteiligt werden. Aber was sagen die dazu? Niedersachsens Ministerpräsident Olaf Lies von der SPD und der Ministerpräsident von Rheinland-Pfalz, Gordon Schnieder von der CDU, haben sich am Abend so geäußert.
6: Das ist nicht einfach. Das ist auch für die Länder nicht einfach. Aber es ist auch für den Bund nicht einfach. Und ich glaube, wenn ich ehrlich bin, die Menschen, die draußen darauf angewiesen sind, dass sie tanken können und dass sie als Pendler auch zur Arbeit kommen, denen ist es nicht so wichtig, ob es Land oder Bund ist.
7: Es hat jetzt eine Preishöhe angenommen, die nicht mehr tragbar ist. Und ich bin froh, dass wir diese Einigung auch nach langem Ringen über den Tag und den letzten Tagen schon jetzt gefasst haben.
4: Soweit also Niedersachsens Ministerpräsident Olaf Lies von der SPD und der CDU-Ministerpräsident Gordon Schnieder in Rheinland-Pfalz zu den geplanten Entlastungen bei den Spritpreisen. Was von den Maßnahmen tatsächlich zu erwarten ist, das hat Jesse Wellmer in den Tagesthemen mit Dominik Hebestreit aus unserem ARD-Hauptstadtstudio besprochen. Und sie wollte wissen, warum die Bundesregierung den Tankrabatt wieder einführen will. Beim letzten Mal wurde er ja stark kritisiert und war ziemlich teuer.
8: Von diesem Tankrabatt profitieren alle, sofern die Mineralölkonzerne ihn weitergeben. Und alle heißt in dem Moment Privatpersonen gleichermaßen wie Unternehmen. Denn anders als bei der Mehrwertsteuer, die Senkung war ja auch in der Diskussion, profitieren Unternehmen eben nicht, weil sie eben keine Mehrwertsteuer praktisch zahlen. Und hinzu kommt, der Kanzler hat am Dienstag angekündigt, schnell Maßnahmen ergreifen zu wollen. Der Tankrabatt ist wie eine Art Blaupause aus dem Mai-Juni. Darauf kann man aufbauen. Und andere Mechanismen, beispielsweise die Übergewinnsteuer, sind sehr schwierig umzusetzen. Hinzu kommt auch so eine Direktauszahlung für einkommensschwache Familien. Auch das war in der Diskussion. Ist insofern kompliziert, weil der Bundesregierung dafür die Daten der Bürgerinnen und Bürger fehlen. Daran soll jetzt gearbeitet werden. Aber das geht eben nicht so schnell.
9: Es wurde offenbar ein ganzes Maßnahmenpaket vorgestellt. Zeitnah war das Zauberwort. Aber wie schnell werden die Menschen die Entlastungen denn überhaupt spüren?
8: Nun, der Tankrabatt geht zwar nicht von heute auf morgen, der muss erst noch durch Bundesrat und Bundestag vorher. Wenn beide aber relativ zügig sind und Tempo machen in der nächsten Woche, dann könnte der Tankrabatt schon ab Oktober gelten, falls es doch später wird, dann eben erst im November. Beim Thema Preisdeckel, also diese Obergrenze, die gerade auch schon im Beitrag erläutert wurde, ist es ein bisschen komplizierter. Da muss man vorbereitende Maßnahmen treffen. Das Ziel ist, diesen Preisdeckel so schnell wie möglich umzusetzen, spätestens zum Jahreswechsel, also zum Januar. Aber die Wirtschaftsministerin Katharina Reiche hat schon mal ihre Bedenken formuliert, nachdem die Einigung heute Abend ja veröffentlicht wurde. Da wird es also noch ziemlich viel Abstimmungsbedarf in der Koalition geben.
9: Die Frage nach der Gegenfinanzierung der Ideen gibt das größte Rätsel auf. Ist denn da sowas wie eine Lösung in Sicht?
8: Nun, was die Bundesregierung betrifft, schauen da jetzt alle auf Lars Klingbeil, den Finanzminister. Der sprach am Abend von quasi Ausgabenresten im Bundeshaushalt. Ich versuche das mal in meinen Worten zu übersetzen. Da guckt man jetzt, wo hat man noch Posten, die man dafür zusammenziehen soll und kann. 1,25 Milliarden Euro, das ist nicht gerade wenig. In gleicher Summe auch für die Bundesländer, die stoßen da an ihre Grenzen, sagen sie. Da werden auch die Haushalte in den Ländern ganz schön geschröpft und die Länder müssen gucken, wie kriegen sie diese Summe zusammen. Erstaunlich bei dieser Frage, nach dem langen Hin und Her heute in Berlin und bei diesen Diskussionen haben sich bei der Frage der Finanzierung sowohl die Bundesregierung als auch die Länder nicht so sehr in die Karten gucken lassen.
4: Informationen über die Entlastungen bei den Kraftstoffpreisen, das waren Infos von Dominik Hebestreit aus unserem Hauptstadtstudio. Bundesverteidigungsminister Boris Pistorius von der SPD hat in Texas einen neuen Kampfjet aus US-Produktion entgegengenommen, und zwar einen Tarnkappenjet vom Typ F-35A. Deutschland hat insgesamt 35 dieser hochmodernen Kampfflugzeuge eingekauft. Sie sollen den in die Jahre gekommenen Tornado ablösen. Pistorius sprach von einer neuen Ära für die Luftwaffe. Christina Nagel mit den Einzelheiten.
10: Die Übergabe, eine große Show. Dramatische Musik, actionreiche Videos und große Worte.
11: We train together, we operate together and if necessary, we fight together.
10: Bekenntnisse zu Partnerschaft und Bündnis. Nach einer halben Stunde ist es dann soweit, der Vorhang fällt und dann steht er da, der erste deutsche F-35-Kampfjet.
12: Thank you for the goosebumps.
10: Er habe Gänsehaut, sagt Verteidigungsminister Boris Pistorius. Mit der F-35 breche für die Luftwaffe eine neue Ära an. Der Kampfjet ist, wenn man so will, ein echtes Zeitenwendekind. 2022, kurz nach Russlands Angriff auf die Ukraine, fiel nach jahrelangen Diskussionen die Entscheidung, das Modell des US-Anbieters Lockheed Martin zu kaufen. Die F-35 soll die in die Jahre gekommenen Tornados der Bundeswehr ablösen, die im Ernstfall US-Atomwaffen transportieren würden. Sie sind damit ein wesentlicher Teil des NATO-Abschreckungskonzepts der nuklearen Teilhabe. Die Übergabe heute, ein bedeutender Tag aus Sicht des deutschen Verteidigungsministers.
13: Die F-35 ist das einzige Kampfflugzeug der fünften Generation mit Tarnkappenfähigkeit. Das ist ein nicht nur ein normales Kampfflugzeug, gleichzeitig eine riesige Datenzentrale, wo wirklich Daten zusammenlaufen. Es ist eine wirklich hochkomplexe Maschine.
10: 35 dieser Maschinen hat Deutschland bestellt, dazu ein großes Wartungs- und Servicepaket. Denn der Hightech-Kampfjet gilt als wartungs- und instandsetzungsintensiv. Das wirkt sich auch auf die Einsatzbereitschaft aus. Berichten zufolge lag sie bei den USA im vergangenen Jahr bei 28% der Maschinen. Man lese diese Berichte sehr genau, betont Luftwaffeninspekteur Holger Neumann.
14: Wir haben den Vorteil aufgrund der Vertragsgestaltung, dass wir die ersten 5 Jahre quasi uns sehr stark auf das US-System abstützen können, haben da sehr viel Zeit und haben natürlich auch im Vorfeld die Chance genutzt, mit vielen unserer Alliierten uns auszutauschen. Die fliegen ja teilweise schon seit vielen Jahren dieses Flugzeug und wir haben ein sehr gutes Gefühl, wie wir dort einsteigen können.
10: Sorgen, dass sich Deutschland damit noch abhängiger von US-Systemen machen könnte, teilt Verteidigungsminister Boris Pistorius nicht.
13: Wenn wir nicht vertrauen können, wenn wir nicht sagen können, dass das die Zukunft unserer Kooperation ist, dann können wir es auch lassen. Es muss darum gehen, dass wir nicht noch abhängiger werden in anderen Bereichen. Aber die Abhängigkeiten, die wir wechselseitig haben, sollten wir nutzen, um so stark wie möglich zu werden.
10: Ein Grund, warum der deutsche Verteidigungsminister sich für eine stärkere Verzahnung von Produktionen ausspricht. Ein Vorstoß, der in Washington auf offene Ohren stieß. Auch beim F-35-Kampfjet ist die deutsche Industrie involviert. Im nordrhein-westfälischen Weeze wird ein Rumpfteil gefertigt. Dass die erste Maschine nur 4 Jahre nach der Entscheidung übergeben wird, ist für Pistorius ein wichtiger Schritt.
13: Deswegen bin ich sehr, sehr froh, dass das so schnell umgesetzt wird und wir heute die erste F-35 in Empfang nehmen können und das Training, die Ausbildung von Piloten und Technikern unmittelbar beginnen kann.
10: Die Ausbildung wird in Arkansas stattfinden, weshalb die ersten F-35 vorerst in den USA bleiben werden. Im kommenden Herbst sollen die Kampfjets dann beim taktischen Luftwaffengeschwader stationiert werden, im rheinland-pfälzischen Büchel, wo die explodierenden Kosten für den Umbau der Basis für das neue Flugzeug immer wieder Schlagzeilen macht. Offen ist, ob noch weitere F-35 geordert werden. Der Bedarf wird in Fachkreisen durchaus gesehen, der hohe Preis und die anspruchsvolle Wartung des Hightech-Jets allerdings auch.
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4: In der Schweiz will eine Volksinitiative, dass im Land mehr Lebensmittel produziert werden. Damit will man unabhängiger vom Ausland werden. 2024 lag der Selbstversorgungsgrad der Schweiz netto bei etwa 42%. Und das Ziel der Initiative sind nun 70%. Was genau hinter dem Anliegen steckt, hat sich Sandra Bieger näher angeschaut.
15: Wer aktuell in der Schweiz unterwegs ist, der sieht ziemlich viel Essen auf Plakaten. Mal ist es ein Spiegelei, mal ein hierzulande sehr beliebtes Servela-Grillwürstchen, mal ein bisschen Käsefondue. Mein Essen, meine Wahl, nein zum Veganzwang, prangt in großen Lettern neben den allesamt tierischen Lebensmitteln. Beinahe glaubt man, die Empörung zu hören. Die Frau, gegen die sich diese Empörung richtet, heißt Franziska Herren, 59 Jahre alt, Mutter von 2 erwachsenen Kindern. Herren war früher Fitnesstrainerin, heute ist sie Umweltaktivistin. Als solche hat sie die Ernährungsinitiative gestartet, über die die Schweizerinnen und Schweizer am letzten Sonntag im September abstimmen. Herren selbst ist Veganerin. Über den Vorwurf, sie wolle alle anderen auch dazu machen, kann sie nur lachen.
16: Nein, überhaupt nicht. Meine Kinder essen Fleisch. Also das ist überhaupt nicht das Problem, aber es ist das Maß, ist das Problem in der Schweiz. Und dass 75% der Agrarsubventionen eben die tierische Produktion unterstützen und wir ganz wenige pflanzliche Lebensmittel produzieren in der Schweiz. Das führt dann auch dazu, dass wir so eine tiefe Selbstversorgung haben. Und wir fordern ja, dass wir uns besser aus eigenem Boden ernähren können.
15: Aktuell werden etwas weniger als die Hälfte aller Lebensmittel, die in der Schweiz verzehrt werden, auch hier angebaut. Zum Vergleich, in Deutschland liegt die Selbstversorgungsquote bei über 80%. Franziska Herren und ihre Mitstreiter von der Ernährungsinitiative möchten den Anteil auch in der Schweiz erhöhen, auf 70%, und zwar innerhalb von 10 Jahren. Dazu sollen weniger tierische und mehr pflanzliche Lebensmittel produziert werden. Fleisch und Wurst könnten gegebenenfalls auch aus dem Ausland importiert werden, heißt es. So ließen sich laut Initiativkomitee mit derselben Fläche mehr Menschen ernähren. Außerdem fordert die Initiative, das Trinkwasser in der Schweiz besser zu schützen und mehr für Biodiversität zu tun.
16: Dafür braucht es einfach eine effiziente Flächennutzung. Also wir verlangen eine effiziente Landwirtschaft, das heißt das Grasland für die Milchfleischproduktion, die Ackerflächen dort, wo jetzt Futtermais angebaut wird, dass man dort mehr Hülsenfrüchte, Getreide anbaut oder Gemüse. Dann können wir 10-mal mehr Kalorien produzieren für die Bevölkerung. Dabei sparen wir sehr viel Dünger, wir sparen Wasser, wir sparen Pestizide. Also es ist eine Win-Win-Situation.
15: Das sehen beileibe nicht alle so. Die Schweizer Regierung, der Bundesrat und das gesamte Parlament lehnen in seltener Einigkeit die Initiative ab. Immer wieder hört man, die Idee sei ja in Ansätzen vielleicht nicht verkehrt, schieße aber komplett übers Ziel hinaus. Greife in den Menüplan der Bürgerinnen und Bürger und in die unternehmerische Freiheit der landwirtschaftlichen Betriebe ein. Martin Rufer vom Schweizer Bauernverband.
17: Ja, das Erste ist, dass die Schweiz natürlich ein Bergland ist. 70% der von der Landwirtschaft genutzten Fläche ist Grasland, Grünland. Diese Fläche kann man nur für die tierische Produktion brauchen. Also das zeigt schon auf, dass wir eben auch eine starke tierische Produktion haben müssen. Das ist das eine. Und dann, dass man vermehrt auf Importe geht, das ist natürlich auch nicht nachhaltig. Wir haben gerade in der Schweiz sehr hohe Standards bezüglich Tierwohl und Tierschutz hat eine sehr hohe Bedeutung. Das möchten die Menschen auch in der Schweiz, die Konsumentinnen und Konsumenten. Und dann einfach zu sagen, wir fahren hier die Produktion runter und importieren dann aus irgendwelchen Ländern, ich glaube, das ist keine ehrliche Politik.
15: Die Befürworter der Ernährungsinitiative argumentieren, dass es die Verfassung vorschreibe, dass die Schweiz im Falle eines Falles innerhalb eines Jahres ihre Bevölkerung mit inländischen Produkten versorgen kann. Der Politikwissenschaftler Michael Herrmann sagt, diese Vorgabe sei per se völlig unrealistisch. Landwirtschaft spiele für die Identität der Schweizerinnen und Schweizer zwar nach wie vor eine große Rolle, in Wahrheit sei das Land jedoch dicht besiedelt und hochindustrialisiert. Und nicht zuletzt aufgrund des Reichtums wollten viele Menschen nicht auf Tomaten aus Italien und Avocado aus Peru verzichten.
18: Es ist so, die Schweizer sind auch ein bisschen nicht schlecht in den Lebenslügen. Und das Selbstbild ist eben auch eigentlich zurück bis zum Kalten Krieg, zum Zweiten Weltkrieg. Da hatte man ja diese Anbauschlacht, da ging es ja genau darum, dass man versuchte, sich unabhängig zu machen. Das ging noch etwas anders und es ging natürlich nur, weil man kaum Fleisch gegessen hatte oder gegessen hätte. Aber das sind eben noch so Mythen, so Bilder wie das Redui, diese Alpenfestung. Da hat man damals das Gefühl gehabt, die Schweiz habe deshalb diesen Zweiten Weltkrieg unversehen überlebt. Und das ist immer noch in den Köpfen da.
15: Hinzu komme, dass mittlerweile nahezu doppelt so viele Menschen in der Schweiz lebten wie noch während des Zweiten Weltkrieges. Aktuellen Prognosen zufolge sind die Chancen, dass die Schweizerinnen und Schweizer die Ernährungsinitiative annehmen, eher gering. Genaues weiß man nach der Abstimmung am 27. September.
4: Längere Hitzeperioden im Sommer, Niedrigwasser in der Elbe und die Ausbreitung von Schädlingen wie dem Eichenprozessionsspinner. Der Klimawandel, der macht sich auch in Norddeutschland bemerkbar. Der Landkreis Lüneburg in Niedersachsen hat jetzt ein eigenes Klimaanpassungskonzept vorgestellt. Und das soll dabei helfen, sich auf die Folgen des Klimawandels vorzubereiten. Die dortige Klimaschutzbeauftragte Jana Howeida hält das

0: auch Studierende der Leuphana-Universität Lüneburg und engagierte Bürger. Mit Blick auf die Auswirkungen des Klimawandels auf die Gesundheit der Menschen seien vor allem Fragen rund um Hitze wichtig, sagt Huweida.
1: Was tun wir, wenn es heiß wird? Also zum Beispiel an heißen Tagen, wo gibt es kühle Orte, wo ich hingehen kann? Wo gibt es vielleicht Trinkwasserbrunnen? Wie verhalte ich mich bei Hitze? Manchmal gibt es ein Hitzetelefon, was eingerichtet wird.
0: Eine weitere Maßnahme sieht vor, die Flächen und Gebäude, über die der Landkreis verfügt, klimaangepasst zu gestalten. Das heißt, es wird zum Beispiel geprüft, ob Bereiche begrünt werden können. Für Friederike Lang, die beim Landkreis ebenfalls für Klimaanpassung zuständig ist, sind die 41 Maßnahmen nicht nur eine Reaktion auf die Schäden durch die Extremwetterereignisse, die es heute schon gibt, sondern auch eine Investition in die Zukunft.
2: Weil das, was wir heute nicht in die Klimaanpassung investieren, müssen wir in der Zukunft investieren in die Behebung von Schäden.
0: Teile des Konzepts werden bereits umgesetzt, die weiteren sollen bald folgen.
3: Ein Bericht von Milan Bengel war das.
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3: Heute vor 150 Jahren erhielt ein US-Amerikaner das Patent für seinen Carpet Sweeper, den ersten mechanischen Teppichkehrer. Peter Meyer-Hüsing blickt in diesem Stichtag zurück.
5: Es beginnt mit einem sehr hartnäckigen. Der quält zunehmend Melville Bissell. Er führt in den 1870er Jahren zusammen mit seiner Frau Anna einen Laden für Geschirr- und Glaswaren in Grand Rapids, Michigan. Ihre Waren kommen gut verpackt, vornehmlich in Sägemehl an. Und das verursacht, eben bei Mr. Bissell immer mehr. Er sinnt auf nachhaltige Abhilfe, denn das bis dahin übliche Fegen funktioniert nicht und häufiges Teppichklopfen ist einfach zu zeitraubend. Dann präsentiert Melville Bissell das Ergebnis seiner Tüftelei, einen mechanischen Teppichkehrer. Das Gerät auf Gummirädern befördert über geschickt angeordnete Rollbürsten den Schmutz vom Boden in eingebaute Behälter, die dann ausgeleert werden. Für diesen Carpet Sweeper, also Teppichkehrer, erhält er 1876 das US-Patent 182346. Die Teppichkehrer sind klein, leicht, brauchen weder Steckdose noch Batterien, sind leise und günstig. Retrotechnik im besten Sinne. Und damit wirbt die Bissell Company, immer noch ein Familienunternehmen in mittlerweile fünfter Generation, bis heute.
6: Here at Bissell, we invented sweepers, so we get it.
5: In Deutschland kommt der mechanische Teppichkehrer erst 1960 in den Handel, quasi parallel zum Siegeszug des elektrischen Staubsaugers, was dem Verkaufserfolg aber keinen Abbruch tut.
7: Die musste man eigentlich gar nicht verkaufen, es war eher ein Verteilen.
5: So erinnert sich ein Mitarbeiter der Firma Lifehide an die Hochzeit der mechanischen Krümel- und Staubvernichter. Der Hersteller aus Nassau in Rheinland-Pfalz besaß damals quasi ein Monopol auf den Teppichkehrer. Die Erfolgsgeschichte der Bissells begann mit der Erteilung des Patents für einen mechanischen Teppichkehrer am 19. September 1876. Das war heute vor 150 Jahren.
3: Der Stichtag von Peter Meyer-Hüsing.
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8: Mit Jan Möller. Tja, das bunte Wiesentrikot des FC Bayern, das gefällt nicht allen. Da gab es auch Kritik von vielen Fans. Aber wie die Münchner in diesen Trikots gespielt haben gegen Union Berlin, das war begeisternd. 7:0. Edgar Endres war für uns dabei.
9: Am Schluss machen es die Bayern sogar noch ein bisschen gnädig mit Union Berlin. Chancenlos. Die Berliner, die nur in den ersten 15 Minuten gut mithalten können. Dann das 1:0 durch Jamal Musiala. Er mit seinem ersten Saisontor. Harry Kane trifft in der 39. Sein 100. Bundesliga-Tor im 98. Spiel. Neuer Bundesliga-Rekord, dann Olise kurz vor der Pause zum 3:0. Nach dem Wechsel wird es brutal für die Eisernen. 4:0, Harry Kane in der 54. Saibari mit seinem ersten Tor, der Marokkaner in der 70. Und dann noch einmal Olise in der 73. zum 6:0. Den Schlusspunkt setzt der überragende Franzose in der 76. Minute für Union Berlin. Die höchste Bundesliga-Niederlage in der Vereinsgeschichte und für die Bayern ein vorgezogenes Wiesengeschenk.
8: Und damit stehen die Bayern vorerst an der Spitze. Die einzigen Teams ohne Punktverlust sind aber Freiburg und Dortmund und die könnten heute wieder vorbeiziehen. Gern wieder in der Bundesliga spielen würde auch der VfL Wolfsburg, der ist ja nur noch zweitklassig. Der Start in die Saison war durchwachsen, aber gegen Darmstadt 98, das war stark. 5:1, drei Torvorlagen von Fabian Reese, jeweils zweimal haben Alexander Bernhardsson und Robert Glatzel getroffen und der weiß auch, der VfL ist der Topfavorit in dieser Liga.
10: Ja klar, wir hören es häufig, aber wir haben auch schon oft gesagt, wir können uns davon

0: nichts kaufen. Die zweite Liga ist total umkämpft und wir müssen erstmal den Kampf annehmen, uns in jedes Spiel reinkämpfen und dann können wir unsere individuelle Qualität auf den Platz bringen. Aber ja, wie gesagt, dass uns die Gegner stark reden, bringt uns gar nichts. Wir müssen es abliefern und ich glaube, heute haben wir einen Schritt in die richtige Richtung gemacht.
1: In der Tabelle geht es nach oben. Der VfL jetzt erstmal auf Rang 4, direkt vor dem 1. FC Magdeburg. Der hat in Fürth unentschieden gespielt, 1:1. Stichwort Wolfsburg nochmal, die Fußballerinnen des VfL, die haben in der Bundesliga ihre erste Niederlage kassiert, 1:2 in Hoffenheim. Für die TSG war es der erste Sieg. Und das Rhein-Main-Duell hat Aufsteiger Mainz gegen Frankfurt nach einer 2:0 Pausenführung noch verloren mit 2:3. Ab dem kommenden Sommer wird sich dann einiges ändern in der Bundesliga der Frauen, denn sie wird dann nicht mehr vom DFB, sondern allein verantwortlich vom neuen Ligaverband FBL organisiert. Diese Ausgliederung ist nun auch offiziell beschlossen worden beim DFB-Bundestag. Philipp Hofmeister hat den für uns verfolgt. Was bedeutet das jetzt konkret?
2: Ja, das bedeutet vor allem, dass man die internationale Wettbewerbsfähigkeit der Clubs und auch der Bundesliga stärkt und weiter erhöht, findet jedenfalls Frauen-Bundesliga-Präsidentin Katharina Kiel, die auch von einem starken Signal spricht, das von diesem einstimmigen Beschluss des DFB-Bundestags ausgeht. Im Männerfußball wird ein solches Modell, in dem der Ligabetrieb losgelöst vom Verband ist, ja schon seit vielen Jahren erfolgreich praktiziert. Der Frauenfußball wird da jetzt nachziehen, um sportlich und auch wirtschaftlich die anderen europäischen Ligen, vor allem die aus England, nicht komplett aus den Augen zu verlieren. Ab kommendem Sommer machen die 14 Clubs der Frauenbundesliga dann ihr eigenes Ding. Und sie freuen sich alle drauf.
1: Und Freude herrscht auch bei den Basketballfans, denn es geht wieder los. Bundesliga der Männer, der deutsche Meister Alba Berlin hat das Eröffnungsspiel gegen Chemnitz gewonnen, 89:82. Nikolaus Hillmann hat ein langes, spannendes Spiel gesehen, zusammen mit 10.000 Fans.
3: In den ersten drei Vierteln die Gäste aus Chemnitz durchaus auf Augenhöhe mit Alba Berlin. Keine Mannschaft konnte sich so richtig absetzen. Das änderte sich erst in den letzten 10 Minuten, als Albas Neuzugang Jordan Ford 9 seiner insgesamt 14 Punkte erzielte, eine starke Vorstellung in diesem letzten Viertel ablieferte er auch bester Werfer seines Teams. Ebenso gut auf der anderen Seite der Kanadier Smith, der mit 19 Punkten für die Chemnitzer am erfolgreichsten war. Aus dem letzten Viertel also zeigte Alba das, was die Mannschaft auszeichnete. Gute Spielzüge, gute Defensive und letztlich ein ungefährdeter 89:82 Erfolg gegen Chemnitz.
1: Und dann noch der Blick in die Handball-Bundesliga der Männer. Da bleibt Rekordmeister THW Kiel ohne Punktverlust, 28:27 in Eisenach. Eine ganz enge Angelegenheit. Und das war es auch im schwäbischen Derby. Da hat sich Stuttgart beim Aufsteiger Balingen durchgesetzt mit 29:28.
4: Jan Möller war das mit den Infos aus dem Sport.
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6: Um 3.30 Uhr mit Katja Kindermann. Im Streit über die Zukunft der autonomen dänischen Insel Grönland gibt es einen Durchbruch. Die USA, Dänemark und Grönland haben sich nach eigenen Angaben auf ein Abkommen geeinigt. Das soll in der kommenden Woche unterzeichnet werden. Einzelheiten von Oliver Fritzl.
7: Laut US-Präsident Trump sichern sich die Vereinigten Staaten mit der Vereinbarung weitreichende Befugnisse über Grönland, zum Beispiel die dauerhafte Kontrolle über die Sicherheit. Die USA, so Trump, dürften künftig alles tun, um die Insel zu verteidigen. Dänemarks Regierungschefin Frederiksen erklärte, die Vereinbarung stärke die Sicherheit in der Arktisregion und sei deshalb gut für die NATO und Europa. Außerdem erkenne sie die Souveränität des dänischen Königreichs und das Recht des grönländischen Volks auf Selbstbestimmung an.
6: US-Präsident Trump schränkt die Pressefreiheit in den USA weiter ein. Mehrere Medien dürfen nicht mehr zu Pressekonferenzen ins Weiße Haus. Aus Washington Ralf Borchert.
8: Es ist eine neue Eskalationsstufe in Trumps Dauerfehde mit kritischen Medien. Der Präsident kündigte an, den weltweit bekannten Nachrichtensender CNN aus dem Weißen Haus zu verbannen, außerdem den Fernsehsender MS Now, früher MSNBC, und das Newsportal Politico, das zum deutschen Axel Springer-Konzern gehört. Trump drohte, weitere Medien, die seiner Ansicht nach Falschinformationen verbreiten, würden folgen.
6: Bund und Länder haben sich wegen der hohen Spritpreise auf einen neuen Tankrabatt geeinigt. Er soll am 1. Oktober in Kraft treten und bis zum Jahresende gelten. Aus Berlin, Maximilian Ulrich.
9: Der Tankrabatt soll zurückkommen. Dafür will die Bundesregierung die Energiesteuer auf Sprit senken, sodass der Preis für einen Liter Benzin oder Diesel um 17 Cent sinkt. Bund und Länder wollen außerdem einen Spritpreisdeckel vorantreiben, wie es ihn in Belgien oder Luxemburg gibt. Also einen staatlich festgelegten Maximalpreis für Sprit. Darüber soll es nun Gespräche mit der Mineralölwirtschaft geben. Dieser Preisdeckel soll nicht dauerhaft sein und spätestens am 1. Januar 2027 in Kraft treten.
6: Italien hat an der Meerenge Bab al-Mandab am Golf von Aden erstmalig ein Handelsschiff militärisch gesichert. Das Schiff einer italienischen Reederei wurde auf seiner Fahrt in Richtung Rotes Meer von einer Militärfregatte begleitet, die dort im Rahmen einer europäischen Mission im Einsatz ist. Nach Angaben der Marine gab es keine Zwischenfälle. Und das Wetter in Deutschland. Tagsüber im Norden viele Wolken und örtlich Regen, im Süden freundlich, an der See stürmisch. Höchstens 18 bis 26 Grad. Am Sonntag bewölkt und windig, von Norden her Regen bei 17 bis 27 Grad. Und am Montag im Norden und Osten wechselhaft, nach Südwesten hin heiter bis wolkig, bei Temperaturen von 16 bis 23 Grad. Das waren die Nachrichten.
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4: Und los geht's mit der A1 Hamburg Richtung Lübeck. Die ist zwischen Kreuz Bagdeheide und Bad Oldesloe noch bis 8 Uhr gesperrt. Die A8 Karlsruhe Richtung Stuttgart ist zwischen Pforzheim Süd und Heimsheim wegen Fahrbahnerneuerungen bis Montagmorgen gesperrt. Die A29 Oldenburg Richtung Ahlhorner Heide ist zwischen Wadenburg und Großen Kneten wegen einer Nachtbaustelle bis 5 Uhr gesperrt. Die Umleitung dort führt sie über die U30. Die A40 Venlo Richtung Duisburg ist zwischen Kempen und Kerken wegen Bergungsarbeiten noch bis ca. 6 Uhr gesperrt. Die A44 Dortmund Richtung Kassel ist zwischen Marsberg und Diemelstadt bis Montag gesperrt. Die A45 Hagen Richtung Gießen ist zwischen Lüdenscheid Nord und Lüdenscheid wegen Brückenbauarbeiten noch bis etwa 8 Uhr gesperrt. Die A61 Ludwigshafen Richtung Speyer ist zwischen Schifferstadt und Kreuz Speyer wegen Aufräumarbeiten noch bis 6 Uhr gesperrt. Die A70 Schweinfurt-Werneck Richtung Bamberg ist zwischen Bamberghafen und Bamberg wegen einer Nachtbaustelle bis etwa 7 Uhr in beiden Richtungen gesperrt. Die A94 Passau Richtung München ist zwischen Waldkraiburg-Ampfing und Heldenstein nach Auslösung der Höhenkontrolle im Tunnel gesperrt. Die A215 Neumünster Richtung Kiel ist zwischen Kreuz Kiel-West und Kiel-Mitte wegen Bauarbeiten bis Montag 5 Uhr gesperrt. Und letzte Meldung, die A565 Meckenheim Richtung Bonn ist zwischen Bonn-Poppelsdorf und Bonn-Endenich bis 5 Uhr wegen Bauarbeiten gesperrt. Ihnen weiterhin eine gute Fahrt. Kommen Sie gut an Ihr Ziel.
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4: Aus Hamburg von NDR Info mit Simeon Laux. Hallo. Wir hier bei uns in Deutschland schauen morgen vor allem auf zwei Wahlen. Die Abgeordnetenhauswahl in Berlin und ganz besonders auf die Landtagswahl in Mecklenburg-Vorpommern. Es gibt bis Sonntag aber auch noch eine andere Wahl, die für Gesprächsstoff sorgen kann. In Russland wählen die Menschen ein neues Parlament. Doch wie frei sind diese Wahlen wirklich und wie ist die Stimmung bei der russischen Bevölkerung nach über 4 Jahren Krieg? Darum geht es jetzt bei 11KM, dem Tagesschau-Podcast, diesmal mit Nadja Mitzkat.
10: Urlaub am Strand, bestes Wetter und immer wieder Luftalarm. Über 4 Jahre nach Beginn des Angriffskriegs gegen die Ukraine spüren auch Russinnen und Russen die Folgen in ihrem Alltag. Preise steigen, Friedhöfe müssen wegen der vielen Gefallenen erweitert werden und die Angriffe der Ukraine kommen näher. Seit einigen Monaten kann ARD-Korrespondentin Silke Dietrich aus Russland direkt berichten. Sie war im Land unterwegs, an der Schwarzmeerküste nahe der Ukraine und in der Region Twer bei Moskau. Silke hat mit vielen Menschen gesprochen und versucht, die Stimmung im Land einzufangen, kurz vor der Parlamentswahl. Wie frei können Russinnen und Russen sich äußern? Wie frei kann Silke berichten? Und was sagt das über die Macht von Präsident Putin? Hallo Silke, schön, dass du da bist.
11: Ja, hallo, privet.
10: Privet. Silke, du warst Mitte August im Süden von Russland, am Schwarzen Meer, in einem Urlaubsort. Warum wolltest du gerade dorthin?
11: Die Schwarzmeerküste ist seit Jahrzehnten total beliebt, weil es ja die Urlaubsregion schlechthin ist für Russinnen und Russen. Das ist die einzige Sommerbadeküste, die sie haben. Und die haben natürlich große Schwierigkeiten, mittlerweile zum Beispiel im Westeuropa Urlaub zu machen. Viele bekommen kein Visum mehr. Man kann ja auch gar nicht von Russland direkt nach Europa mehr fliegen. Da muss man mehrere Stopps machen, um da überhaupt hinzukommen. Es ist wahnsinnig teuer geworden. Das heißt, die Auswahl wird für viele Russinnen und Russen natürlich auch dann dadurch sehr klein. Auf der Krim gab es ja jetzt auch sehr viele Probleme. Das sind so eigentlich immer die Hotspots gewesen für Russinnen und Russen. Deswegen bleibt eigentlich diese Schwarzmeerküste für viele als einzige Möglichkeit. Und dann hatte ich gehört, dass da das Schwarze Meer ja quasi ja zu so einer neuen großen Front geworden ist.
12: In ihrem Bemühen, sich gegen den russischen Angriffskrieg zu wehren, setzt die Ukraine verstärkt auf Gegenschläge mit weitreichenden Drohnen. Ziel ist dabei vor allem die russische Energieinfrastruktur. So wurden etwa Öldepots und ein Kraftstoffterminal am wichtigsten russischen Exporthafen Novorossiysk am Schwarzen Meer getroffen.
11: Das ist ein ganz, ganz wichtiger Hafen, der vor allen Dingen für den Export von Öl und von Getreide zuständig ist. Und da ist aber natürlich auch ein Militärstützpunkt. Dann gab es auch in den sozialen Netzwerken Bilder davon, wie eine Drohne eingeschlagen ist am Strand. Und dann sind wir da hingefahren.
13: Und kannst du uns ein bisschen beschreiben, für jemanden, der noch nicht da war, was waren so deine Eindrücke?
11: Also erstmal ist der Strand sehr häufig, das sind so Steinstrände und es ist sehr unterschiedlich. Also im Süden, da in Sotschi, kennt man vielleicht noch so, das war ja mal Olympiastadt, da ist es so total schickimicki. Da geht nur so die Jet Set High Society, Russinnen und Russen sind dann da im Urlaub. Und je weiter man in den Norden kommt, weil da gibt es auch so Industriestandorte, Hafenstädte und so, hat so ein bisschen Ballermann-Feeling. Und was ich aber dann so skurril fand, weil in der Zeit, als wir da waren, war es auch sehr windig, das heißt, man hat diesen Wind, das Rauschen die ganze Zeit gehört, dann das Meeresrauschen und unten drunter, und das war wirklich mehrmals am Tag, dann eben dieser völlig bizarre Luftalarm und die Leute, die zum Teil dann einfach dabei liegen geblieben sind. Das war so der Sound der Küste.
13: Das Meeresrauschen und darunter Sirenen. Wie reagieren die Leute vor Ort, die Russinnen und Russen, die dort Urlaub machen?
11: Ja, super unterschiedlich. Also wir waren zum Beispiel da und da war auch Ludmilla am Strand, so eine Rentnerin, saß da mit ihrer Freundin und die hatte überhaupt keinen Bock, da wegzugehen. Der Strandwächter kam noch vorbei mit seinem Megafon, weil manchmal ist es so, wenn die Gefahr zu groß ist, dann bekommen die Strandwächter so eine Meldung und dann müssen die den Strand räumen. Und Ludmilla hat das überhaupt nicht eingesehen. Naja, und sie hat dann erstmal erzählt, warum dieses ganze Getue.
4: Und da muss ich einmal dazwischen gehen, der Verkehrsservice in der ARD-Infonacht. Es gibt einen Falschfahrer, und zwar in München auf dem Isarring zwischen Gundelindenstraße und John F. Kennedy-Brücke kommt Ihnen ein Falschfahrer entgegen. Fahren Sie äußerst rechts und überholen Sie nicht. Ich wiederhole, in München auf dem Isarring zwischen Gundelindenstraße und John F. Kennedy-Brücke ist ein Falschfahrer unterwegs. Vorsicht dort bitte in beiden Richtungen. Und jetzt geht's weiter mit dem Podcast bei uns in der ARD-Infonacht, der Tagesschau-Podcast FKM, Russland vor der Wahl.
11: Sich natürlich nicht gut anfühlt, wenn da Sirenen sind.
13: Und sag mal, wie nah ist denn der Krieg in Novorossiysk? Also im Sinne von, bleibt es dort bei Sirenenalarm, die Leute sollen den Strand räumen und dann kommen sie nach einer Weile wieder? Oder geht es wirklich auch darum, dass es dort Einschläge schon gegeben hat und tatsächlich eine konkrete Gefahr besteht für die Menschen am Strand und auch für alle, die dort leben?
11: Also manchmal ist es natürlich so, dass tatsächlich eine Drohne auch mitten auf dem Strand einschlägt. Das hatten wir vorher in den sozialen Netzwerken gesehen und sind dann zu diesem Strand hingegangen. Man hat fast gar nichts mehr davon gesehen. Wir hatten noch so ein paar Schilder, wo dann ein paar Löcher drin waren oder ein paar zerfetzte Sonnenschirme, aber die Leute lagen wieder ganz normal da am Strand. Wem es nicht ganz normal ging, das war zum Beispiel der Strandwächter, mit dem haben wir gesprochen. Der wollte aber auf keinen Fall ein Interview geben und in die Kamera sprechen. Und der war noch ziemlich traumatisiert. Also der meinte, es war wirklich nur ein paar Meter neben ihm, dass die Drohne eingeschlagen ist. Und da sind ja auch Kinder bei umgekommen. Und er hat schon heftig beschrieben, was das für ein Blutbad war. Und dass er gar nicht so richtig weiß, wie er damit umgehen soll. Und dann waren aber natürlich jetzt da wieder Leute am Strand, die das nicht mitbekommen haben, die ein paar Tage später da waren. Und es gibt zum Beispiel auch Luftabwehrsysteme am Strand. Und die Leute liegen mit ihrer Badematte da einfach direkt darunter. Also ja, es hat schon vieles Bizarres.
13: Und sag mal, Ukrainerinnen und Ukrainer waren ja im Prinzip mit Tag 1 dieses Krieges mit den Folgen davon auch konfrontiert, ganz unmittelbar. Für Russinnen und Russen scheint es mir zu sein, dass sich erst jetzt so langsam in den letzten Monaten, Wochen bemerkbar macht, dass es da irgendwie einen Krieg gibt und dass er sie auch betrifft. Mhm. Was sind so die konkreten Auswirkungen, die spürbar sind in Moskau, aber auch in den verschiedenen Regionen?
11: Das ist auch wieder sehr unterschiedlich. In Moskau ist es vor allen Dingen Anfang des Jahres, so im Frühjahr, gab es hier so Internetblockaden. Und die Regierung hat das damit erklärt, dass sie eben auch vermeiden wollen, dass Drohnen hier einfliegen. Und das war kolossal. Also man hatte wirklich überhaupt kein Netz mehr in der Stadt. Du konntest nicht mehr mit Karte bezahlen, man konnte kein Taxi mehr rufen. Dann konnte man überhaupt nicht mehr kommunizieren. Und es kam jetzt auch tatsächlich immer mal wieder die Benzinkrise auf, weil dadurch, dass die Raffinerien zerstört wurden, waren natürlich sehr lange Schlangen. Das Benzin war unglaublich teuer oder es gab überhaupt gar keins.
13: Und wie ist das mit den gestiegenen Preisen? Das ist ja auch sowas, was man hier immer mal wieder hört, ne? dass das Leben teurer geworden ist.
11: Ja, in Moskau fällt es natürlich den Leuten auf, weil das Mittagessen, wenn sie ausgehen, sich verdoppelt hat. Mhm. Oder die Nebenkosten, davon erzählen auch sehr viele. Aber als ich in der Region war, zum Beispiel in der Region Twer, das liegt so zwischen Moskau und St. Petersburg, da war ich ja auf diesem Markt und da sind fast wirklich nur Rentnerinnen und Rentner, die dann da Sachen verkaufen. Die pflücken irgendwelche Beeren und verkaufen die dann da eben für wenig Geld. Also die spüren das natürlich in den Regionen noch mal sehr viel extremer, dass es hier eine wahnsinnige Inflation gibt. Seit Anfang des Jahres gab es eine Erhöhung der Mehrwertsteuer, zwar nur um 2%, aber selbst die merken die Leute. Und wenn sie jetzt zum Beispiel versuchen, Kredite aufzunehmen, also da liegen die Zinsen zwischen 17% und 20%. Also nimmt auch kaum mehr einer einen Kredit auf, um irgendwo in irgendwas zu investieren.
13: Und wie wirkt sich das auf die Stimmung im Land aus? Also wird da dann irgendwie Kritik laut an der Regierung oder schwindet das Vertrauen in die Politik?
11: Kritik laut wird nicht. Also das ist, glaube ich, jetzt seit Jahren schon so eingeübt, dass die Leute nicht laut Kritik üben, dass sie nicht auf die Straße gehen. Es gab Versuche tatsächlich, als diese Internetblockaden waren. Man versucht, eine Demonstration anzumelden und sie wird immer wieder verboten. Mhm. Kurioserweise sehr häufig noch mit der Begründung wegen der Corona-Gefahr. Und zu Beginn des Krieges sind ja viele Leute auf die Straße gegangen und die sind der Reihe nach dann ja in Haft gekommen. Und wenn man gegen den Krieg ist zum Beispiel oder irgendwas dagegen sagt, also Diskreditierung des Militärs bedeutet 7 Jahre und das im Straflager. Und das eben für sehr viele Leute und das Putin-Regime zu kritisieren, das machen die Menschen nicht.
13: Und das heißt, sie müssen ja zum einen genau schauen, was sie sagen. Sie haben auch gelernt, was passieren kann. Lass uns mal noch auf so eine andere Kriegsfolge gucken, nämlich die Toten. Mhm. Da wurden und werden ja unglaublich viele junge Männer angeworben für diesen Krieg. Und es sterben eben auch viele. Was weiß man darüber eigentlich genau? Wieso gehen überhaupt noch Leute in diesen Krieg? Und wie kann darüber gesprochen werden, wie viele eigentlich zurückkommen, wie viele Tote es gibt?
11: Also es ist immer noch sehr lukrativ, in den Krieg zu gehen. Man unterschreibt einen Vertrag und in der Region, in der ich jetzt war zum Beispiel, allein für die Unterschrift bekommt man 10.000 Euro umgerechnet. In einigen Regionen liegt das sogar noch höher. Das ist unglaublich viel Geld. Die bekommen dann monatlich auch sehr viel Sold und falls sie sterben, gibt es nochmal eine Zahlung. Es ist eine große Trauer über diese jungen Leute da. Das ist mir vor allen Dingen in den Regionen nochmal aufgefallen. Wir wollen ja nicht uns nur darauf verlassen, dass die Leute alle sagen, dass da so viele Soldaten begraben liegen. Wir haben dann tatsächlich, man erkennt die Gräber sehr gut. Erstens ist da so ein völlig neues Feld entstanden tatsächlich für die. Und es hängen immer frische russische Flaggen an den Gräbern. Mhm. Es waren hunderte von diesen Flaggen auf einem Friedhof. Das war ja nur in dieser einen Region. Die große Schwierigkeit ist allerdings, dass man nicht diese Bilder mehr zeigen darf. Also,
13: das heißt, ihr dürft es nicht drehen?
11: Wir dürfen es nicht drehen und vor allen Dingen auch nicht veröffentlichen, weil es gibt ja keine offiziellen Zahlen. Also ganz am Anfang des Krieges gab es mal welche, aber hier veröffentlicht die Regierung überhaupt keine Zahlen darüber, wie viele Russen an der Front fallen. Und es darf dann auch keiner sagen, weil man würde dann ja der Regierung widersprechen, beziehungsweise würde irgendeine Zahl in den Raum stellen, wieder Diskreditierung des Militärs. Normalerweise steht da eben so 7 bis 8 Jahre drauf. Und jetzt haben sie es noch weiter getrieben. Es gab dann eben diesen einen Fotografen, der durch sehr viele Regionen gegangen ist, um zu schauen, wie viele Menschen da eigentlich liegen und das dann mal hochzurechnen. Mhm. Und der hat jetzt eine Strafe bekommen von 14 Jahren und das nannten sie Verrat. Sie haben das dann Hochverrat genannt, weil der eben gezeigt hat, dass da und welche Soldaten da lagen, hat das eben personalisiert. Man konnte die Gesichter, wenn dann eben Bilder da waren, oder die Namen erkennen. Diese Regel hat es vorher noch nie gegeben. Da waren auch alle sehr überrascht. Und deswegen haben wir uns jetzt auch entschieden, das irgendwie anders zu machen. Und in dem Film haben wir es dann eben dann auch so gelöst, dass ich einfach erzählt habe, was ich gesehen habe. Mhm. Das geht noch. Die Bilder dürfen eben nicht verbreitet werden und man darf es nicht personalisieren.
13: Und gibt es denn seriöse Schätzungen von außerhalb Russlands über die Anzahl der Gefallenen in diesem Krieg? Und dürftest du mit mir darüber sprechen? Oder würde das dich auch gefährden im Sinne von, du könntest dann vielleicht nicht mehr aus Moskau berichten?
11: Ja, also es gibt diese Zahlen, definitiv. Es gibt ja auch Zahlen von Geheimdiensten und genau das, was du als letztes gesagt hast, ich werde auf gar keinen Fall mit dir darüber reden.
13: Konntet ihr vor Ort mit jüngeren Menschen oder vielleicht sogar auch mit jüngeren Männern im Speziellen sprechen, weil das sind ja die, die von diesem Krieg auf ganz unmittelbare Weise betroffen sind, auch wenn es noch keine allgemeine Mobilmachung gibt, ne, keine Pflicht in diesen Krieg zu ziehen, aber trotzdem sind es ja die, die davon betroffen sind.
11: Das ist natürlich gerade bei den jungen Männern ist das eine Riesenangst. Es gab ja schon mal so eine Teilmobilisierung. Mhm. Da sind auch viele dann ins Ausland geflohen oder haben versucht, sich zu verstecken. Und jetzt stehen ja die Wahlen an. Und da gibt es sehr, sehr viele Gerüchte, dass bis dahin es keine Mobilisierung gibt, aber eventuell danach. Offiziell heißt es hier von der Regierung und auch Wladimir Putin sagt das immer wieder, stimmt nicht, stimmt nicht. Aber wir waren zum Beispiel in einem Kulturzentrum in der Region, ein 25-Jähriger, der das leitet, der hat schon gesagt, also man spürt die Stimmung in der Gesellschaft. Es gibt eine große Unruhe eben wegen dieser Gerüchte um eine Mobilmachung nach den Wahlen. Und es ist unklar, was mit dem Benzin gerade los ist. Die Inflation ist hoch und das merkt man überall, auch in den Geschäften, an den Preisen. Und der war mit mehreren anderen jungen Leuten da und die haben das alle auch gesagt. Also es ist schon eine Angst hier im Land gerade, weil niemand dachte, dass dieser Krieg, so würden sie es natürlich nicht sagen, sondern dass die militärische Spezialoperation, dass das so lange andauert, damit hat gar keiner gerechnet.
13: Was ist dein Eindruck, wie gucken die Menschen auf diesen Krieg, wenn du mit ihnen sprichst, abseits, also ohne Mikro, ohne Kamera?
11: Es ist natürlich total unterschiedlich. Ich habe eine junge Studentin getroffen, die gesagt hat, Mensch, toll, ich lerne ja Deutsch, ach schade, ich kann gar keinen Austausch machen. Ja, schlecht, wie das gerade alles läuft. Aber und die hat dann auch gesagt, aber sobald wir die Probleme in der Ukraine geklärt haben und wirklich die sagen dann, wir die Ukraine platt gemacht haben. Mhm. Davon gibt es natürlich einige. Es gibt aber auch die Leute, die sagen, wir hätten diesen Krieg niemals anfangen dürfen. Also die natürlich die Problematik sehen. Ich glaube, dass es wenig Leute sind, die tatsächlich jetzt so ein empathisches Verständnis dafür haben, was in der Ukraine passiert. Es gibt tatsächlich aktuelle Umfragen, die immer wieder von sogar noch unabhängigen Instituten hier in Russland durchgeführt werden. Wir haben auch mit dem Chef vom Levada-Umfrageinstitut gesprochen. Und der hat nochmal gesagt, dass eigentlich 2/3 der Bevölkerung es befürworten, Friedensverhandlungen zu machen. Und er sagt aber auch immer wieder dazu, die fragen dann ja auch immer nochmal nach. Und für den Fall, dass die Verhandlungen nicht möglich sind, da sagen dann mehr als die Hälfte, dass sie dafür sind, dass es noch intensivere Militärschläge gegen die Ukraine geben soll.
13: Du hast es vorhin schon einmal angerissen, als wir über die mögliche Mobilmachung nach der Wahl gesprochen haben. Seit Freitag wird in Russland die Duma gewählt, das russische Parlament. Und eigentlich ist es ein offenes Geheimnis, dass es keine echte, wirkliche Alternative gibt. Die Parteien und Kandidaten, die da zur Wahl stehen, sind eigentlich so Scheinalternativen. Warum gehen die Menschen denn dann überhaupt noch wählen?
11: Entweder um das System zu unterstützen, weil dann sieht es natürlich gut aus, wenn die aktuelle Regierungspartei, der Putin ja auch sehr nahe steht, einiges Russland, wenn die sehr viel Unterstützung bekommt. Das haben mir auch Leute gesagt. Ich gehe eigentlich auch da zur Wahl, dann, weil ich unsere Jungs an der Front unterstützen will. Eigentlich wären wahrscheinlich viele noch zur Wahl gegangen. Jetzt stehen ja 10 Parteien zur Wahl, aber eine ist ja von der Wahl ausgeschlossen worden. Jabloko heißt die. Apfelpartei ist es ja übersetzt. Und da hätte man eine Wahl gehabt. Also zumindest, wenn es jetzt nur um das Thema Krieg gegangen wäre, weil die waren ganz deutlich gegen den Krieg, das sagen sie auch, sehr mutig, das zu sagen. Also die sagen jetzt nicht, wir sind gegen den Krieg auf den Plakaten, die sagen, wir sind für Frieden und Gerechtigkeit, aber sagen sehr deutlich, dass eben der Krieg beendet werden soll und dass sie für Friedensverhandlungen sind. Und da habe ich viele Leute auch getroffen, die gesagt haben, das wäre jetzt eigentlich die Partei gewesen, die ich gewählt hätte.
14: Viele Oppositionelle, die inzwischen im Ausland im Exil leben, hatten zuletzt zur Wahl von Jabloko aufgerufen, darunter die Witwe von Alexei Nawalny. Das dürfte im Kreml für verstärkte Aufmerksamkeit gesorgt haben.
11: Am Ende wären es, also das war wahrscheinlich auch nur eine Bubble-Hochrechnung oder Umfragen gingen davon aus, dass sie auch nicht mehr als 8% bekommen hätten. Aber die sind eben jetzt von der Wahl ausgeschlossen worden und nicht nur das. Heftiger fand ich eigentlich noch, dass viele Kandidaten von der Partei vor Gericht kamen. Und das dann zum Teil, weil sie vor Jahren mal ein Bild von dem Oppositionspolitiker, der ja hier in Haft umgekommen ist, Nawalny, zum Beispiel mal gepostet haben. Also man sucht irgendwie dann bei denen in den sozialen Netzwerken, was sie eventuell mal gemacht haben könnten, um das Militär zu diskreditieren. Das ist bei sehr vielen Mitgliedern dieser Partei der Fall gewesen. Ich war bei sehr vielen Gerichtsprozessen und die haben wirklich alle fast 7 Jahre Straflager bekommen.
13: Und sag mal, um Jabloko gab es ja so einen kleinen Hype in den sozialen Medien auch, ne? Man konnte junge Leute sehen, die Äpfel schneiden, Äpfel essen, Lieder über Äpfel singen, ne? Immer in Anspielung auf den Parteinamen. Aber trotzdem, du hast ja gesagt, es ist eine Partei, die gibt es schon sehr lange, sie ist aber klein, 8%, das wäre ja keine ernsthafte Gefahr geworden für Putins Machterhalt. Es hätte einiges Russland, die Kreml-Partei nicht gefährdet. Warum wurde die ausgeschlossen? Also warum wurde Jabloko trotzdem ausgeschlossen von der Wahl?
11: Da gibt es ja unterschiedliche Antworten. Einige sagen, irgendwie läuft es im Kreml gerade auch nicht so rund. Wahrscheinlich war das eine Entscheidung von den Geheimdiensten, die die Partei ganz ausschließen wollten. Wieder andere sagen, das finde ich relativ plausibel, weil die so viel damit geworben haben, dass es Frieden geben soll. Das wäre ja überall auf Wahlplakaten gewesen, das wäre überall in den sozialen Netzwerken gewesen und das wäre ein kolossal krasser Gegensatz zu dem, was hier Linie ist. Also der Parlamentssprecher hat im Sommer noch mal bei der Abschlussdebatte gesagt, wofür das Land gerade steht. Da sagte er ständig, Russland-Putin-Sieg. Russland-Putin-Sieg hat das mehrfach wiederholt und alle Parlamentsabgeordneten haben applaudiert. Und so, ehrlich gesagt, da gibt es jetzt keinen Zweifel. Bei allen 10 Parteien sind die da voll auf Linie. Da schert jetzt keiner mehr aus. Die sind jetzt raus.
13: Wer steht denn da jetzt überhaupt noch auf dem
11: Wahlzettel. Im Moment stehen 10 Parteien zur Wahl. Einige davon sind eigentlich fast nur noch so Marionettenparteien. Dann gibt es eine Partei, die vor 5-6 Jahren gegründet wurde. Die Neuen Leute heißt die. Und die haben jetzt so ein bisschen sich bei den Wahlen damit hervorgetan, dass sie zum Beispiel für mehr Freiheit im Internet sind. Und damit treffen sie natürlich absolut einen Punkt hier gerade bei der russischen Jugend, weil hier ist ja so viel verboten. Alles, was mit Meta zu tun hat, Facebook, Instagram, WhatsApp, all das ist entweder verboten oder Telegram zum Beispiel ist total gedrosselt. Wenn man versucht, hier YouTube-Videos zu gucken, funktionieren die auch nicht und da setzen die sich so ein bisschen für ein. Viele sagen, dass die aufgestellt wurden, weil sonst immer so viele alte Hasen noch in der Politik sind und dass man sich mit denen irgendwie ein bisschen identifizieren könnte.
13: Sag mal, Silke, wenn wir jetzt noch mal ein bisschen rauszoomen zum Ende hin, was bedeutet diese Wahl für Putin und seine Macht?
11: Bei der Wahl ist es ja jetzt so, dass das Parlament gewählt wird und nicht Putin selber. Es sind ja keine Präsidentschaftswahlen. Und Putin ist auch seit mehreren Jahren parteilos. Allerdings gibt es eben diese Regierungspartei und die steht ihm ja sehr nahe. Einiges Russland heißt die. Und das macht es bei dieser Wahl natürlich ein bisschen einfacher, dann zu sagen, dass es nichts mit ihm zu tun hat, wie er regiert, sondern wenn die Menschen jetzt weniger abstimmen für die aktuelle Regierungspartei, dann kann er natürlich sagen, naja, also was hier die Gouverneure machen, was die Partei macht, da muss dringend nachgebessert werden, aber es liegt ja nicht an ihm. Ich glaube, dass es schon wichtig ist, dass er zeigen kann, dass die Regierung unterstützt wird und eben damit dann auch die Partei, der nahesteht. Das heißt also, die Politiker und Politikerinnen haben noch nicht mal das Gefühl, dass sie sich da irgendwie ja irgendeiner Verantwortung oder einer Debatte stellen müssten, weil worüber würden sie so unterschiedlich dann diskutieren? Also die finden dann auch immer noch seltener statt. Mhm. Ja, also keiner rechnet mit Überraschung, eher dann eben mit der Angst, dass die Macht nochmal so gefestigt ist. Und ich glaube, dass die größte Angst ist tatsächlich die vor der Mobilmachung.
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Morgen wird in gleich zwei Bundesländern gewählt. In Mecklenburg-Vorpommern geht es um einen neuen Landtag und in Berlin um ein neues Abgeordnetenhaus. Und in beiden Ländern liegen Parteien in den jüngsten Umfragen vergleichsweise nah beieinander. In Mecklenburg-Vorpommern SPD und AfD, in Berlin sind es die Linke und die CDU. Wie die Parteien ihren Wahlkampf beendet haben und welche Bündnisse nach den Wahlen möglich sein könnten, das schauen wir uns gleich genauer an.

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1: Um 4 Uhr mit Katja Kindermann. In der Vergangenheit hatte US-Präsident Trump immer wieder gedroht, Grönland zu annektieren. Jetzt gibt es eine Einigung im Streit um die Arktisinsel, schreibt Trump auf seiner Plattform Truth Social. Aus der Nachrichtenredaktion Karl Schreiber.
2: Zu dem angestrebten Abkommen zwischen Grönland, Dänemark und den USA ist noch wenig bekannt. Während es bei Trump so klingt, als sei der Deal schon in trockenen Tüchern, heißt es aus Dänemark und Grönland, dass das Abkommen noch gar nicht unterzeichnet sei. Das soll in der kommenden Woche passieren. Nach Angaben von Trump dürften die USA künftig alles tun, um die Insel zu verteidigen. Anfang des Jahres hatte der US-Präsident immer wieder Anspruch auf Grönland erhoben. Eine Arbeitsgruppe aus Grönland, Dänemark und den USA hatte zuletzt darüber beraten, wie man den Streit beenden kann.
1: Angesichts der hohen Spritpreise hat sich die Bundesregierung auf Entlastungen für Autofahrer geeinigt. Wie das Kanzleramt mitteilte, wird es zunächst wieder einen Tankrabatt geben. Demnach werden die Steuern pro Liter Benzin und Diesel um 17 Cent gesenkt. Und zwar vom 1. Oktober bis Ende Dezember. Dabei tragen die Länder die Hälfte der erwarteten Steuerausfälle von 2,5 Milliarden Euro. Spätestens zum Jahreswechsel soll dann ein Spritpreisdeckel kommen, also eine Obergrenze für Preise von Benzin und Diesel. Darüber will die Regierung mit den Mineralölkonzernen verhandeln. In München beginnt heute das Oktoberfest, das größte Volksfest der Welt. Am Mittag wird auf der Wiesn angezapft. Aus München Birgit Grundner.
3: Um Punkt 12 Uhr wird Münchens Oberbürgermeister Dominik Krause das O-Zapft ist verkünden. Die erste Maß bekommt traditionell der Ministerpräsident Markus Söder. Und dann wird das Bier 16 Tage lang fließen. Der Liter kostet mittlerweile bis zu 15,90 Euro. Gratis gibt es dagegen das Trinkwasser an Zapfstellen im Freien. Auf dem Festgelände stehen rund 40 Festhallen und Zelte, ungefähr 180 Standl und Buden und fast 250 Schaustellerbetriebe.
1: Der FC Bayern hat den 4. Spieltag der Fußball-Bundesliga mit einem Kantersieg eröffnet. Die Münchner gewannen am Abend mit 7:0 gegen Union Berlin. 3 Tore schoss Stürmer Olise, Kane gelang ein Doppelpack und damit sein 100. Bundesligator. Auch Musiala und Saibari trafen für die Bayern. Im Topspiel ist Borussia Dortmund heute Abend ab 18.30 Uhr beim VfB Stuttgart zu Gast. Der BVB hofft auf den 4. Sieg im 4. Spiel. Das waren die Nachrichten. Das Wetter in Deutschland. Tagsüber im Norden viele Wolken und örtlich Regen. Im Süden freundlich, an der See stürmisch. Höchstens 18 bis 26 Grad. Am Sonntag bewölkt und windig, von Norden her Regen bei 17 bis 27 Grad. Am Montag im Norden und Osten wechselhaft, nach Südwesten hin heiter bis wolkig bei 16 bis 23 Grad. Es ist jetzt 4.03 Uhr.
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4: Und los geht es zunächst mit einer Entwarnung für München. Dort ist kein Falschfahrer mehr unterwegs auf dem Isarring zwischen Gundelindenstraße und John F. Kennedy Brücke. Die A1 Hamburg Richtung Lübeck ist zwischen Kreuzbargteheide und Bad Oldesloe bis 8 Uhr gesperrt. Die A1 Hamburg Richtung Bremen ist zwischen Hamburg-Stillhorn und Harburg wegen Brückenarbeiten bis Montag 5 Uhr gesperrt. Die Umleitung führt sie dort über die U76. Die A8 Karlsruhe Richtung Stuttgart ist zwischen Pforzheim Süd und Heimsheim wegen Fahrbahnerneuerung bis Montagmorgen gesperrt. Die A29 Oldenburg Richtung Ahlhorner Heide ist zwischen Wadenburg und Großen Kneten wegen einer Nachtbaustelle bis 5 Uhr gesperrt. Die Umleitung führt sie über die U30. Die A40 Venlo Richtung Duisburg ist zwischen Kempen und Kerken wegen Bergungsarbeiten noch bis etwa 6 Uhr gesperrt. Die A40 Essen Richtung Dortmund ist zwischen Dreieck Bochum West und Bochum Zentrum wegen Bauarbeiten bis nächste Woche Freitag gesperrt. Die A44 Dortmund Richtung Kassel ist zwischen Marsberg und Diemelstadt bis Montag gesperrt. Die A45 Hagen Richtung Gießen ist zwischen Lüdenscheid Nord und Lüdenscheid wegen Brückenarbeiten noch bis 8 Uhr gesperrt. Die A46 Hemer Richtung Hagen ist zwischen Iserlohn Seiler See und Iserlohn Zentrum wegen Bauarbeiten bis Montag gesperrt. 4 Meldungen noch. Die A61 Ludwigshafen Richtung Speyer ist zwischen Schifferstadt und Kreuz Speyer wegen Aufräumarbeiten bis 6 Uhr gesperrt. Die A70 Schweinfurt-Werneck Richtung Bamberg ist zwischen Bamberghafen und Bamberg in einer Nachtbaustelle bis 7 Uhr in beiden Richtungen gesperrt. Die A215 Neumünster Richtung Kiel ist zwischen Kreuz Kiel West und Kiel Mitte wegen Bauarbeiten bis Montag 5 Uhr gesperrt. Und letzte Meldung, die A565 Meckenheim Richtung Bonn ist zwischen Bonn-Poppelsdorf und Bonn-Endenich bis 5 Uhr wegen Bauarbeiten gesperrt. Ihnen eine gute Fahrt, kommen Sie gut an Ihr Ziel.
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4: Von NDR Info in Hamburg mit allem, was wichtig ist. Schön, dass Sie mit dabei sind. Ich bin Simeon Laux. Hallo. Morgen wird gewählt. In Mecklenburg-Vorpommern können die Menschen einen neuen Landtag wählen und in Berlin ein neues Abgeordnetenhaus. Der Blick auf die Umfragen zeigt, es dürfte spannend werden, wer das Rennen macht. In Mecklenburg-Vorpommern liegen SPD und AfD eng beieinander und in Berlin sind es CDU und Die Linke, die sich um den ersten Platz duellieren. Wir richten den Blick zunächst in die Hauptstadt und auf die Abschlusskundgebungen der Parteien dort. Sabine Müller hat sie für uns verfolgt.
5: Beim finalen Mobilisierungspush unterstützt auch Bundesprominenz. Linken-Parteichefin Ines Schwertner schaut vorbei, die grüne Ex-Parteivorsitzende Ricarda Lang, BSW-Gründerin Sarah Wagenknecht. Das Wahlfinale in der Hauptstadt ist so spannend wie noch nie. Letzte Umfragen sagen ein Kopf-an-Kopf-Rennen zwischen der regierenden CDU und der Linkspartei voraus. Die Christdemokraten werden bei 20% gesehen, die Linke knapp darüber. Aber auch AfD und Grüne machen sich noch Hoffnungen, am Wahlabend ganz vorne mitmischen zu können. Denn der Abstand des Spitzenduos auf die Plätze 3 und 4 ist überschaubar. Für die SPD ist dagegen wohl kein vorderer Platz mehr drin. Sie liegt seit Monaten wie eingemauert und mit einigem Abstand auf Rang 5. Auch das BSW kann sich noch Hoffnungen auf den Einzug ins Abgeordnetenhaus machen. Sicher ist der aber nicht. Schon vor dem Wahlabend steht fest, dass es in der Hauptstadt einen Regierungswechsel geben wird, denn der aktuelle schwarz-rote Senat hat in Umfragen schon lange keine Mehrheit mehr. Und auch in anderen Konstellationen dürfte es nicht für Zweierbündnisse reichen. Am wahrscheinlichsten sind aktuell Dreierkoalitionen. Entweder Linke, Grüne und SPD gehen zusammen oder CDU, Grüne und SPD. Mit der AfD, die wohl ihr stärkstes Ergebnis bisher in Berlin einfahren wird, will niemand koalieren.
4: Ja, soweit also der Blick nach Berlin. In Mecklenburg-Vorpommern hingegen stehen zwei andere Parteien im Fokus. Zum einen die Partei von Ministerpräsidentin Schwesig, die SPD, und zum anderen die AfD. Und die lag in den letzten Wochen in Umfragen meistens vor der SPD. Eine aktuelle Umfrage sieht jetzt aber die SPD vor der AfD. Wie die Parteien ihren Wahlkampf in Mecklenburg-Vorpommern beendet haben, weiß Caroline Kock.
6: Mit Rückenwind ging SPD-Spitzenkandidatin Manuela Schwesig in den Wahlkampf-Endspurt. Man wolle gemeinsam dafür sorgen, dass das Land in guten Händen bleibe. Unterstützung bekam Schwesig von fast allen SPD-Ministerpräsidenten, die ebenfalls in Rostock waren. Dort traf sich auch Die Linke, flankiert von Fraktionschefin Heidi Reicheneck und den als Silberlocken auftretenden Politikern Dietmar Bartsch und Bodo Ramelow. Unter Protest von zivilgesellschaftlichen Vereinen kam die AfD zum Wahlkampfabschluss zusammen. Neben den Spitzen der Bundespartei, Alice Weidel und Tino Chrupalla, auch mit dem AfD-Fraktionsvorsitzenden aus Sachsen-Anhalt Ulrich Siegmund. Die CDU verzichtete auf eine Kundgebung. Man habe den Wahlkampf mit Bürgerdialogen begonnen und wolle ihn auch damit beenden, so der CDU-Spitzenkandidat Daniel Peters. Mit den aktuell niedrigen Umfragewerten habe das nichts zu tun. Die Bündnisgrünen setzten bei ihrer Kundgebung gestern auf Klimaschutz, das BSW vor allem auf Frieden und Abrüstung. Beide Parteien kämpfen um den Einzug in den Landtag.
4: Wer wird nach der Wahl am Sonntag Mecklenburg-Vorpommern regieren? Gemessen an den jüngsten Umfragen könnte die AfD auch dort Wahlsieger werden, allerdings weit entfernt von einer absoluten Mehrheit. Die bräuchte sie aber, um alleine regieren zu können. Ob das linke Lager eine Regierungsmehrheit schafft, hängt vom Abschneiden der kleinen Parteien ab. So könnte es sein, dass die Grünen und das BSW nicht in den Landtag kommen. Michael Seidel spielt die Optionen durch, welche Koalitionen möglich sein könnten.
7: Es könnte alles ganz schnell gehen, wenn der Wähler es will. Der polarisierte Wahlkampf in Mecklenburg-Vorpommern könnte aber auch beide große Kontrahenten in die Bredouille bringen. Die Zuspitzung zwischen SPD und AfD droht die kleineren Parteien zu zerreiben. Vor allem die CDU, die nach letzten Prognosen auf 7% zu schrumpfen droht. Deren Generalsekretärin Hoffmeister zeigte sich enttäuscht. Vor allem in Richtung ihrer früheren Koalitionspartnerin.
8: Ich will deutlich sagen, dass das ein Ergebnis einer Dauerpolarisierung ist. Links oder rechts. Und beides tut unserem Land nicht gut. Und deshalb muss man einfach sagen, Frau Schwesig, hören Sie auf damit. Es kommt auf die politische Mitte an und auf den Zusammenhalt in der Gesellschaft.
7: Die SPD hat diesen Wahlkampf auf die Person Schwesig zugespitzt. Aus ihrer Sicht der einzige Weg, den Höhenflug der AfD zu stoppen und den zu Jahresbeginn enormen Vorsprung aufzuholen. Aus der proaktiven Frau für MV wurde zum Wahlkampffinale die Frau gegen Blau. Eine Negativbotschaft, die aus Sicht von Politikwissenschaftlern auch ins Auge gehen könnte. Schwesig aber wähnt sich nach einer bundesweit beachteten Aufholjagd auf dem richtigen Weg.
9: Vor allem sieht man an Sachsen-Anhalt, dass wenn die AfD stärkste Kraft wird, sie gar keinen Plan hat, wie und mit wem sie eine Regierung bilden will. Und dass sie es vielleicht auch gar nicht will, wenn sie schon wieder ein paar Minuten nach einer Wahl über Neuwahlen spekuliert. Was aber Menschen nicht gebrauchen können, ist Regierungschaos, sondern Menschen wollen eine stabile, verlässliche Regierung, die das Land voranbringt.
7: Das ist die Sicht der SPD-Spitzenkandidatin. Dennoch würde auch nach den jüngsten Wahlprognosen die AfD als stärkste Partei aus der Wahl am 20. September hervorgehen, wenn auch unter 40%. Sie wäre damit weiter entfernt von der absoluten Mehrheit als ihre deutlich radikaler auftretende Schwesterpartei in Sachsen-Anhalt. Doch auch hier im Nordosten fehlt ihr ein Partner. Denn das BSW steckt seit Wochen bei 4% fest. Die FDP wird in Umfragen bei unter 3% gar nicht mehr separat ausgewiesen. Und die CDU beharrt auf ihrem Abgrenzungsbeschluss in doppelter Hinsicht. Gegenüber der AfD wie auch der Linken. Die Spitzenkandidat Peters ein ums andere Mal als Extremisten bezeichnet. Blieben die Grünen. Die wären nach allen Umfragen mit 5% knapp drin im neuen Landtag. Spitzenkandidatin Müller.
10: Eine stabile Regierung ist möglich mit Rot-Rot-Grün, aber eben nur mit Rot-Rot-Grün. Und ohne uns wird es instabil. Deswegen werden wir die nächsten Wochen noch mal deutlich darauf hinweisen, es braucht Grün für stabile demokratische Mehrheiten in diesem Land.
7: Jeder zehnte Wahlberechtigte zeigt sich noch unentschieden. Etwa 16% wollen gar nicht wählen oder neigen keiner Partei zu. In Sachsen-Anhalt waren mobilisierte Nichtwähler und Wechselwähler, die vor allem von der CDU kamen, entscheidend für den hohen AfD-Sieg. Wie es in Mecklenburg-Vorpommern ausgeht, wird man erst am Sonntagabend sehen.
11: Also die AfD in Mecklenburg-Vorpommern hat Aussichten auf ein gutes Ergebnis. Und das, obwohl der AfD-Spitzenkandidat Live Erik Holm nicht ganz so bekannt zu sein scheint wie der AfD-Spitzenkandidat Siegmund in Sachsen-Anhalt vor 2 Wochen. Benjamin Großkopf hat sich genauer mit der Strategie hinter dem AfD-Spitzenpersonal bei den Wahlen beschäftigt.
12: Die Zeit in der Familie ist leider so rar. Deswegen ist es umso schöner, wenn diese Momente da sind, wenn die Kleine auf meinen Schoß kommt und wir gemeinsam.
13: Live Erik Holm ist Vater von 4 Kindern.
12: Bunte Bilder ausmalen. Wenn wir gemeinsam kochen, wir kochen unheimlich gerne zusammen und essen dann.
13: Holm im AfD-Wahlkampfvideo beim Kochen, Familienessen, Spazierengehen mit Frau, Kind und Hund. Botschaft: Dieser Mann mag in einer Partei mit teilweise extremen Positionen sein, ist aber vor allem einer von hier aus Mecklenburg-Vorpommern.
12: Man hatte die Freiheit, die man braucht, um groß zu werden.
13: Erinnert sich Holm, 1970 in der DDR geboren. Er setzt dabei auf ein Gefühl, auf das schon Ulrich Siegmund in Sachsen-Anhalt zielte. Wann wird es endlich wieder so, wie es zumindest in der Erinnerung früher war? Und wer könnte schon Angst haben vor diesem Mann?
14: Letztendlich ist es ja so, wenn wir einmal regieren werden, dann wird nämlich diese Angst auch fallen. Davor haben sie ja Angst.
15: Man kann den Wählern nur ganz klar sagen, die sollen sich diesen Mann anschauen. Die sollen sich in Verantwortung kommen.
13: Ein anderes Wahlkampfvideo, diesmal mit AfD-Chef Tino Chrupalla und der Erzählung, nur die anderen Parteien sollen sich vor der AfD fürchten, sonst niemand. Die steht im Kontrast zum Auftreten vieler anderer AfD-Politiker. An der Spitze Alice Weidel, wie hier im Bundestag.
16: Rekordschulden, höhere Steuern und Abgaben, Deindustrialisierung, Kriegsgefahr, Migrantengewalt, Hassverbrechen gegen die Deutschen. Mehr haben die Bürger von dieser Bundesregierung.
13: 13 Jahre gibt es die AfD, erheblicher Personalverschleiß inklusive. Was lange alle einte, war die Lust am Krawall. Laut, extrem, für manche anziehend, für andere abstoßend. Kandidaten wie der frühere Radiomoderator Holm oder das Vertriebstalent Siegmund wirken anders. Meist lächelnd, selten polternd, sich darin auch vom teilweise extremen Programm ihrer Partei nicht stören lassen.
17: Nur ein kleiner Kern der AfD-Wähler ist auch sehr stark extremistisch,
13: sagt die Politiksoziologin Céline Tenet von der Freien Universität Berlin. Sie hat die Einstellungen von AfD-Wählern bei der vergangenen Bundestagswahl typologisiert. Ergebnis: etwa 20% zählen in ihrem Schema zu radikal rechten Autoritären. Der überwiegende Teil hingegen wird als mehr oder weniger hart konservativ eingeordnet. Und Dort, wo die AfD so hohe Ergebnisse erzielt wie gerade in Sachsen-Anhalt, kommen die meisten Wähler nicht von anderen Parteien, sondern aus dem Lager der Nichtwähler.
17: Sie schaffen Leute, die auch nicht unbedingt sehr stark Einstellung haben, zu mobilisieren, weil diejenigen, die einfach normalerweise nicht wählen gehen, das sind eher diejenigen, wofür die Politik irgendwie egal ist.
13: Politik nicht so wichtig, Verpackung dafür wahrscheinlich umso mehr. Was heißt das für das Spitzenpersonal? Selbst die oft abweisend wirkende Alice Weidel inszeniert sich inzwischen manchmal volksnah. Zwei Wahlkampfvideos aus jüngster Zeit. Weidel besteigt in einem niedersächsischen Betrieb von treibender Musik unterlegt einen Bagger.
18: Darf ich mal rübergehen? Hallo, sagt. Hi.
13: Und Weidel sagt sogar Hi zu Anti-AfD-Demonstranten, geht bei einer Wahlkampfveranstaltung in Berlin freundlich auf sie zu. Das kippt allerdings schnell.
18: Die Umsetzung von Recht und Gesetz, was haben Sie denn dagegen? Was haben Sie dagegen?
19: Kriminelle Ausländer müssen abgeschoben werden, müssen unser Land verlassen.
13: Die AfD zwischen betonter Volksnähe und polterndem Politkrawall. Eine Mischung, die zurzeit offenbar funktioniert.
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11: Über Monate wollte Donald Trump sich Grönland einverleiben, drohte sogar mit einem Einsatz des Militärs und brüskierte damit Dänemark und viele weitere NATO-Partner. Jetzt hat der US-Präsident eine Einigung im Streit um die Arktisinsel verkündet. Er schreibt auf seiner Plattform Truth Social, er freue sich, dass sein Land ein Abkommen mit Dänemark und Grönland geschlossen habe. Laut der Regierung in Kopenhagen steht ein Deal zumindest kurz vor dem Abschluss. Jana Sinram mit den Einzelheiten.
20: Nach Angaben von Dänemarks Ministerpräsidentin Mette Frederiksen wollen Dänemark und Grönland voraussichtlich in der kommenden Woche im Rahmen der UNO-Generalversammlung ein Abkommen mit den USA unterzeichnen. Um in Kraft zu treten, müsse dieses noch die notwendigen parlamentarischen Prozesse durchlaufen. Frederiksen schreibt in ihrer Pressemitteilung, sie freue sich über die Aussicht auf ein gutes Abkommen für Grönland, das Königreich Dänemark und die Vereinigten Staaten. Ein solches Abkommen werde die gemeinsame Sicherheit in der Arktis und im Nordatlantik stärken und damit auch für die NATO und Europa von Vorteil sein. Der Vertrag werde die Souveränität und die territoriale Integrität des Königreichs und das Selbstbestimmungsrecht des grönländischen Volkes anerkennen, so Frederiksen weiter. Ähnlich äußerte sich auch der grönländische Regierungschef Jens Frederik Nielsen bei Instagram. Diese Formulierung hatten beide auf dem Höhepunkt der Grönlandkrise im Januar immer wieder verwendet. Damals hatten die USA, Dänemark und Grönland eine hochrangige Arbeitsgruppe eingerichtet, um den Streit um die Insel im Nordatlantik beizulegen. Schon beim EU-Arktis-Gipfel im finnischen Rovaniemi am Montag hatte Mette Frederiksen die Hoffnung auf einen baldigen Durchbruch geäußert.
21: We have been very clear. From the Kingdom of Denmark.
20: Wir haben seitens des Königreichs Dänemark sehr deutlich gemacht, dass wir uns eine engere Zusammenarbeit mit den Amerikanern in den Bereichen Sicherheit und Verteidigung wünschen, auch in Grönland. Die Arbeitsgruppe verhandelt noch, daher ist es zu früh, um Schlussfolgerungen zu ziehen, aber ich bin recht optimistisch.
21: I'm quite optimistic.
20: Anfang des Jahres hatte US-Präsident Trump immer wieder vehement Anspruch auf Grönland erhoben, das als weitgehend autonomer Teil zu Dänemark gehört. Trump hatte dies unter anderem mit der Sicherheit der Arktis begründet und nicht ausgeschlossen, notfalls auch Gewalt anzuwenden. Auf seiner Plattform Truth Social schreibt Trump nun, er freue sich über das Abkommen, das den Vereinigten Staaten die dauerhafte Kontrolle über die Sicherheit und alle anderen Belange Grönlands gewähre und die amerikanischen Bedenken vollständig ausräume. Ohne ausdrückliche Genehmigung dürften Gegner der USA künftig keine militärischen Stützpunkte mehr auf der Insel errichten oder sensible Investitionen tätigen. Zudem kündigte der US-Präsident an, die USA wollten unverzüglich mit dem Aufbau einer umfangreichen Militärpräsenz in einem geeigneten Teil Grönlands beginnen. Die Vereinigten Staaten betreiben dort bereits die Pituffik Space Base, unter anderem um Weltraumaktivitäten zu überwachen.
11: Aktuelle Hintergründe von Jana Sinram.
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11: Ja, heute ist Deutschland beim Wetter ziemlich zweigeteilt. Im Norden viele Wolken und immer mal wieder etwas Regen. Im Süden dagegen nach örtlichem Nebel viel Sonne und trocken. Dazu 19 bis 24 Grad, am Oberrhein bis 26 Grad. Im Norden wird es außerdem windig. An den Küsten gibt es stürmische Böen. Und so sieht es ganz aktuell bei uns in Deutschland aus. In Rostock 14 Grad bedeckt. In Leipzig ist es stark bewölkt bei 12 Grad. In Stuttgart klar, auch bei 12 Grad. In Aachen sind es 14 Grad stark bewölkt. Nacht. Und die Aussichten für die kommenden Tage: Am Sonntag breitet sich der Regen vom Norden langsam Richtung Süden aus. Ganz im Süden bleibt es länger trocken und zeitweise sonnig. An den Küsten gibt es später kräftige Schauer und einzelne Gewitter. Und weiterhin stürmische Böen, 17 bis 27 Grad. Am Montag bleibt es vor allem im Norden wechselhaft. Und am Dienstag dann wird es etwas ruhiger und meist trocken. Und noch der Blick auf die Uhr. Es ist 4.19 Uhr.
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11: Die Bundesregierung hatte Russland verantwortlich gemacht für den versuchten Drohnenanschlag am Flughafen Leipzig Anfang August. Eine Konsequenz war, das russische Generalkonsulat in Bonn sollte schließen. Gestern ist die Frist dafür abgelaufen. Markus Sambale.
2: Vor 2,5 Wochen hat die Bundesregierung ihre Sanktionen gegen Russland verkündet. Eine der Maßnahmen tritt in Kraft: die Schließung des russischen Generalkonsulats in Bonn, die Außenminister Wadefuhl damals angeordnet hatte.
3: Das ist eine harte Reaktion, das Generalkonsulat in Bonn zu schließen. Das ist eine erhebliche Einschränkung der russischen Möglichkeiten in Deutschland.
2: Schon am Dienstag wurde am Bonner Konsulatsgebäude die russische Flagge eingeholt. Am Mittwoch wurden die Beschäftigten ausgeflogen nach Moskau mit einer russischen Staatsmaschine. Die Bundesregierung erteilte für diese Abholaktion eine Ausnahmegenehmigung. Schnell raus aus Deutschland sollten die, die in Bonn als Diplomaten und Konsularbeamte angemeldet waren, von denen viele aber, so der Vorwurf, nicht nur russische Pässe und Visa bearbeitet haben sollen, sondern womöglich ganz andere Aufträge hatten. Die Politikwissenschaftlerin Stefanie Babst beschreibt das Bonner Konsulat, genauso wie das russische Haus in Berlin, das ebenfalls schließen muss, als Ort,
22: wo sich normalerweise russische Agenten und Spione tummeln, die Desinformationskampagnen und andere Spionagetätigkeiten ausüben.
2: Die Arbeit der russischen Geheimdienste in Deutschland zu schwächen, darum geht es dem deutschen Außenminister. Aber auch um ein Signal, dass hybride Angriffe wie der Leipziger Drohnenvorfall nicht folgenlos bleiben.
3: Man darf Russland nicht in dem Irrglauben lassen, dass es derartige Dinge tun kann, ohne dass Deutschland reagierte.
2: Die russische Regierung bezeichnete das Vorgehen der Bundesregierung als grundlose Provokation, ordnete im Gegenzug an, dass deutsche Einrichtungen in Russland schließen müssen. Das war in Berlin erwartet und einkalkuliert worden und auch, dass im deutsch-russischen Verhältnis jetzt noch mehr zerbrochen ist. Doch wie soll es weitergehen? Die Bundesregierung bleibt bei ihrer Linie.
3: Wir wollen zu Russland ein anderes Verhältnis, wir wollen ein konstruktives Verhältnis, wir bleiben offen für das Gespräch.
2: Und gleichzeitig demonstriert die Bundesregierung weiterhin Härte. Sie hat angekündigt, nach dem Drohnenvorfall stärker gegen die Öltanker der sogenannten russischen Schattenflotte vorzugehen. Mit maroden

0: wirklich nicht die letzte Stufe in diesem Konflikt.
1: Am Wochenende ist es wieder soweit. Millionen von Menschen aus aller Welt strömen dann auf die Münchner Wiesen. Und die lokalen Brauereien, die machen erneut einen Millionenumsatz. Rund 6,5 Millionen Maß Bier haben sie im vergangenen Jahr verkauft. Für das Münchner Bier dürfen die Brauereien ausschließlich Tiefengrundwasser nutzen. Aber das wertvolle Wasser nutzen sie wohl auch zum Spülen und Reinigen. Obwohl das so nicht zulässig ist. Katrin Buhlmann hat dazu recherchiert.
2: Nicht mit dem normalen Münchner Trinkwasser, sondern mit dem qualitativ hochwertigen Münchner Tiefengrundwasser wird das Bier gebraut. Dafür haben die Brauereien eigene Brunnen. Dass die Brauereien das Tiefengrundwasser auch zur Reinigung von Tanks, Leitungen, Fässern und Flaschen nutzen, stößt auf Kritik. Denn das wertvolle Wasser gilt als eiserne Reserve in besonderen Krisenlagen. Und in einem Merkblatt des Landesamtes für Umwelt heißt es:
3: Eine Verwendung zu Spül- und Reinigungszwecken ist grundsätzlich nicht zulässig, da hierfür die Verwendung von Wasser mit Trinkwasserqualität ausreichend ist.
2: Für einen Liter Bier braucht eine Brauerei im Schnitt 3 bis 4 Liter Wasser, teilt der Verein Münchner Brauereien mit. Ein Großteil wird für die Reinigung genutzt. Das hat auch etwas mit Qualitätssicherung zu tun, sagt Martin Leipert vom Augustinerbräu und Vorsitzender des Vereins Münchner Brauereien.
4: Für uns Brauer ist es schon wichtig, dass das Wasser, das mit dem Bier direkt in Berührung kommt, auch ein Wasser ist, das wir aus unseren eigenen Brunnen haben, um auch die Qualität im Griff zu haben. Wenn man da kommunales Wasser nimmt, das kann ja durchaus einmal von der Qualität schwanken.
2: Zahlen des Wasserwirtschaftsamtes und der Stadt München zeigen, die entnommene Menge Tiefengrundwasser ist in den vergangenen knapp 20 Jahren um rund ein Drittel gestiegen. Laut städtischen Daten von 2024 waren das knapp 4 Millionen Kubikmeter. Die maximal erlaubte Menge haben die Brauereien noch nie überschritten. Und noch werde das besonders reine Münchner Tiefengrundwasser nicht weniger, sondern bilde sich nach. Dennoch, im Sommer musste die Landeshauptstadt erstmals die Wassernotbremse ziehen. Deswegen fordert Münchens Oberbürgermeister Dominik Krause, die Nutzung des Tiefengrundwassers müsse überdacht werden. Gespräche mit den Brauereien laufen dazu.
5: Wir hatten in München lange die Prämisse jetzt, dass es genügend Trinkwasser für die Versorgung gibt. Und wir haben dieses Jahr festgestellt, die Prämisse stimmt nicht und wir müssen da ganz dringend umsteuern. Das stellt uns für große Herausforderungen. Und jetzt müssen wir halt umso schneller quasi dann uns vorbereiten für die nächsten Jahre.
2: Martin Leipert vom Verein Münchner Brauereien versteht die Aufregung nicht. Denn schon lange ginge man mit der Ressource Wasser sparsam um.
4: Jede der Brauereien hat Programme, um Wasser zu sparen, um Energie zu sparen. Und der Wasserverbrauch wird immer geringer. Es ist ja eine wertvolle Ressource und uns liegt ganz besonders daran, dass wir dieses Wasser auf alle Zukunft erhalten.
2: Ein Gutachten soll bis Ende des Jahres nun klären, ob das kostbare Tiefengrundwasser in München in Gefahr ist oder ob die Brauereien es weiterhin zum Spülen und Reinigen verwenden dürfen.
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7: Mit Lars Bente und einem FC Bayern, der schon richtig in Wiesenlaune ist. In bunten Wiesentrikots besiegten die Münchner zu Hause Union Berlin mit 7:0. Unter anderem konnte Ulisse einen Dreierpack schnüren. Neuzugang Saibari mit seinem Premierentreffer. Und für einen weiteren Ligarekord sorgte ein anderer Bayern-Star.
8: Harry Kane, der läuft jetzt an und haut den Ball rein. Das ist Geschichte. Die 100. Bude durch Harry Kane im 98. Spiel. Bisher war er nicht zu sehen, aber den Elfmeter, den macht er mit Schmackes rein.
7: Ja, und typisch Kane hat er in der zweiten Hälfte dann auch direkt Tor Nummer 101 nachgelegt. In der zweiten Liga, da hat Magdeburg den Sprung auf Platz 3 verpasst. In Fürth ist der erste FCM nicht über ein 1:1 hinausgekommen. Der vorerst neue Tabellenvierte aus Wolfsburg, der durfte den ersten Heimsieg nach 8 Monaten feiern. Und was für einen, gegen Darmstadt gab es einen deutlichen 5:1 Erfolg. Eine überraschende erste Liga-Niederlage gab es hingegen für die Wolfsburgerinnen. Beim bisher punktlosen Team aus Hoffenheim kassierte der VfL eine 1:2-Niederlage und verliert damit die Tabellenführung in der Bundesliga. Die hat sich die Eintracht geschnappt. Die Frankfurterinnen haben im Derby in Mainz einen 0:2-Rückstand gedreht und noch 3:2 gewonnen. Ja, und in der Bundesliga der Fußballerinnen, da wird sich ab der kommenden Saison ja einiges ändern. Denn wie erwartet gibt der Deutsche Fußballbund die Organisation der Bundesliga der Frauen ab. Das wurde beim DFB-Bundestag beschlossen. Philipp Hofmeister.
9: Was lange vorbereitet wurde, ist jetzt perfekt. Die Frauenbundesliga macht sich selbstständig und gliedert sich vom Deutschen Fußballbund aus. Auf dem digital abgehaltenen außerordentlichen DFB-Bundestag wurde dies einstimmig beschlossen. Der bereits Ende letzten Jahres gegründete Ligaverband wird ab Juli 2027 allein für die Frauenbundesliga und ihre insgesamt 14

0: 14 Clubs verantwortlich sein. Die Basis dafür bildet ein Pacht- und Grundlagenvertrag, der die rechtlichen, organisatorischen und finanziellen Beziehungen zwischen Frauenbundesliga und Verband regelt. Ein solches Modell mit ähnlicher Struktur wird bereits seit Jahren im Männerfußball erfolgreich praktiziert. Frauenbundesliga-Präsidentin Katharina Kiel sprach von einem starken Signal, das wichtig sei für die internationale Wettbewerbsfähigkeit des deutschen Frauenfußballs.
1: Kommen wir nun zum Tennis und zu einem, der auf ganz schön viel Regeneration verzichtet, nämlich Alexander Zverev. Der hat ja erst vor wenigen Tagen seinen Titel bei den US Open gewonnen. Ja, nun wird er direkt wieder zum Tennisschläger greifen, und zwar für die deutsche Nationalmannschaft. Zverev und Co. spielen im Davis Cup gegen das Team aus Kroatien. Aber warum ist Zverev diese Teilnahme in Halle-Westfalen eigentlich so wichtig?
2: Weil wir alle in der Mannschaft älter werden und ich glaube, nicht mehr viele Chancen haben, um diesen Titel auch zu gewinnen. Und ich glaube, das wäre schon trotzdem schön für die Mannschaft, für alle Mitbeteiligten, nochmal wenigstens uns die Chance zu geben. Und auch wenn ich gerade von New York gekommen bin, ich glaube, ich hoffe, dass die Mannschaft stärker ist, wenn ich dabei bin. Und ja, wir haben alle dasselbe Ziel.
1: Es geht gegen Kroatien darum, den Einzug in die Finalrunde der besten 8 Teams im November dann sicherzustellen. Zverev, der wird auch direkt im ersten Einzel spielen, ab 14 Uhr gegen Außenseiter Dodik. In der Basketball-Bundesliga, da ist die neue Saison losgegangen, und zwar mit einem Heimsieg des Meisters. Berlin schlägt Chemnitz in einem lange Zeit sehr engen Duell mit 89-82. Und in der deutschen Eishockeyliga, da läuft ebenfalls der erste Spieltag. Unter anderem war der Finalist der Vorsaison Mannheim beim Halbfinalisten der Vorsaison München zu Gast. Und es war wieder ein Duell auf Augenhöhe, das dann erst im Penalty-Schießen entschieden werden konnte. Mit dem besseren Ende für die Münchner. Ja, und alle weiteren Ergebnisse aus der DEL finden Sie übersichtlich auf sportschau.de. 2 ganz enge Spiele hat es in der Handball-Bundesliga gegeben. Stuttgart gewinnt mit nur einem Torunterschied bei Balingen-Wallstätten, genauso wie Spitzenreiter Kiel in Eisenach.
3: Lars Bente hatte die Infos aus dem Sport.
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5: Um 4.30 Uhr mit Katja Kindermann. Im Streit über die Zukunft der autonomen dänischen Insel Grönland gibt es einen Durchbruch. Die USA, Dänemark und Grönland haben sich nach eigenen Angaben auf ein Abkommen geeinigt. Das soll in der kommenden Woche unterzeichnet werden. Einzelheiten von Oliver Fritzl.
6: Laut US-Präsident Trump sichern sich die Vereinigten Staaten mit der Vereinbarung weitreichende Befugnisse über Grönland, zum Beispiel die dauerhafte Kontrolle über die Sicherheit. Die USA, so Trump, dürften künftig alles tun, um die Insel zu verteidigen. Dänemarks Regierungschefin Frederiksen erklärte, die Vereinbarung stärke die Sicherheit in der Arktisregion und sei deshalb gut für die NATO und Europa. Außerdem erkenne sie die Souveränität des dänischen Königreichs und das Recht des grönländischen Volks auf Selbstbestimmung an.
5: US-Präsident Trump schränkt die Pressefreiheit in den USA weiter ein. Mehrere Medien dürfen nicht mehr zu Pressekonferenzen ins Weiße Haus. Aus Washington Ralf Borchert.
7: Es ist eine neue Eskalationsstufe in Trumps Dauerfehde mit kritischen Medien. Der Präsident kündigte an, den weltweit bekannten Nachrichtensender CNN aus dem Weißen Haus zu verbannen, außerdem den Fernsehsender MS Now, früher MSNBC, und das Newsportal Politico, das zum deutschen Axel Springer-Konzern gehört. Trump drohte, weitere Medien, die seiner Ansicht nach Falschinformationen verbreiten, würden folgen.
5: Wegen der Gefahren von künstlicher Intelligenz will der US-Bundesstaat Kalifornien eine Art Notschalter prüfen. Gouverneur Newsom hat ein entsprechendes Dekret unterzeichnet. Es geht um einen Mechanismus, der ein KI-System bei Gefahr stoppt oder isoliert. Zuletzt waren mehrere von ihnen selbstständig in fremde Systeme eingedrungen. Daher gibt es die Sorge, dass KI künftig nicht mehr beherrscht werden kann. Mehrere große KI-Unternehmen schlagen deshalb vor, die Entwicklung zu bremsen. In München startet heute das Oktoberfest. Zum ersten Mal wird der neue Oberbürgermeister Dominik Krause von den Grünen das weltweit größte Volksfest eröffnen. Um Punkt 12 zapft er das erste Fass Bier an. Neu ist auch, dass die Stadt KI-unterstützte Kameras einsetzt, um rechtzeitig zu große Menschenansammlungen zu identifizieren und gegebenenfalls frühzeitig das Gelände sperren zu können. Das Oktoberfest geht bis zum 4. Oktober. Es werden mehr als 6 Millionen Besucherinnen und Besucher erwartet. Und das Wetter in Deutschland. Tagsüber im Norden viele Wolken und örtlich Regen, im Süden freundlich, an der See stürmisch, höchstens 18 bis 26 Grad. Am Sonntag bewölkt und windig, von Norden her Regen bei 17 bis 27 Grad Und am Montag im Norden und Osten wechselhaft, nach Südwesten hin heiter bis wolkig bei 16 bis 23 Grad. Das waren die Nachrichten.
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3: Mit den wichtigsten Sperrungen und allem, was sonst wichtig ist auf den Straßen. Los geht's mit der A1 Hamburg Richtung Lübeck. Die ist zwischen Kreuzbargteheide und Bad Oldesloe noch bis 8 Uhr gesperrt. Die A8 Karlsruhe Richtung Stuttgart ist zwischen Pforzheim Süd und Heimsheim wegen Fahrbahnerneuerungen noch bis Montagmorgen gesperrt. Die A29 Oldenburg Richtung Ahlhorner Heide ist zwischen Wadenburg und Großen Kneten wegen einer Nachtbaustelle bis 5 Uhr gesperrt. Die Umleitung führt sie dort über die U30. Die A40 Venlo Richtung Duisburg ist zwischen Kempen und Kerken wegen Bergungsarbeiten noch bis etwa 6 Uhr gesperrt. Die A44 Dortmund Richtung Kassel ist zwischen Marsberg und Diemelstadt bis Montag gesperrt. Die A45 Hagen Richtung Gießen ist zwischen Lüdenscheid Nord und Lüdenscheid wegen Brückenarbeiten bis 8 Uhr gesperrt. Die A61 Ludwigshafen Richtung Speyer ist zwischen Schifferstadt und Kreuz Speyer wegen Aufräumarbeiten bis 6 Uhr gesperrt. Die A70 Schweinfurt-Werneck Richtung Bamberg ist zwischen Bamberghafen und Bamberg wegen einer Nachtbaustelle bis 7 Uhr in beiden Richtungen gesperrt. Und die letzte Meldung, die A565 Meckenheim Richtung Bonn ist zwischen Bonn-Poppelsdorf und Bonn-Endenich bis 5 Uhr wegen Bauarbeiten gesperrt. Kommen Sie weiterhin gut durch die Nacht. Eine gute Fahrt für Sie.
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3: Von NDR Info aus Hamburg, ich bin Simeon Laux. Hallo. In Streitkräfte und Strategien informieren wir Sie immer wieder über die aktuellsten Entwicklungen im Krieg Russlands gegen die Ukraine. Stefan Niemann und Kai Küstner melden sich in der neuesten Ausgabe direkt aus Odessa und erleben dort selbst, wie der Krieg den Alltag bestimmt. Während ihrer Reise sprechen sie mit Schülerinnen und Schülern, begleiten eine Patrouille der ukrainischen Marine und erleben immer wieder Drohnen- und Raketenalarm. Ihre Eindrücke aus der Ukraine jetzt in Streitkräfte und Strategien.
8: Stefan und ich sind seit 3 Tagen in der Ukraine unterwegs, um uns hier erneut ein Bild zu machen. Eine Reise, die sich wirklich ganz anders anfühlt als unsere Besuche im Februar, damals im bitterkalten Lviv und auch in der Hauptstadt Kiew. Denn dieser Krieg hat sich erneut verändert, weil der Ukraine die Patriot Pack 3 Abwehrraketen ausgegangen sind, auch wegen des Kriegs von Donald Trump gegen den Iran und weil Russland seine alten Shahed-Drohnen, also diese iranischen Drohnen, mittlerweile mit Jetantrieben tödlich schnell gemacht hat. Das bedeutet für die Zivilbevölkerung, dass die in den ukrainischen Großstädten gerade derzeit besonders heftigen Luftangriffen und dauerhaften Luftangriffen ausgesetzt ist.
9: Ja, und Russland bombardiert außerdem immer gezielter die Verkehrsinfrastruktur, Tankstellen, Bahnstrecken, Personenzüge, selbst tief im Westen der Ukraine und Grenzübergänge. Immer wieder haben wir deshalb unsere Reiseplanung anpassen müssen. Wir sind diesmal nicht über Polen, sondern über Moldau eingereist, und zwar über Palanka. Das ist der einzige Grenzübergang, der komplett auf moldauischem Territorium liegt und vielleicht deshalb bislang von russischen Luftangriffen verschont blieb.
8: Auf ukrainischer Seite wurden wir dann abgeholt von einem Fahrer und einem Sicherheitsberater, der früher mal Soldat und auch Contractor in etlichen Kriegen war. Unter anderem hat er uns erzählt, auch in Afghanistan, er war in Libyen. Also er war schon in vielen Kriegs- und Krisengebieten unterwegs. Die beiden haben uns in gut einer Stunde auf sicherem Weg, muss man sagen, nach Odessa gebracht. Und die lotsen uns auch hier durch diese alarmierte Stadt und warnen uns, wenn ein besonders heftiger Angriff, zum Beispiel mit ballistischen Raketen oder mit Gleitbomben, droht oder sich ankündigt und wenn eine schnelle Reaktion unsererseits da erforderlich ist. Die Vorwarnzeiten, Stefan, das muss man wissen, sind einfach verdammt kurz geworden.
9: Ja, jedenfalls kürzer als in Lviv oder in Kiew. Was auch die Wahl unseres Quartiers beeinflusst hat, das können wir ja ruhig erzählen. Odessas Hafen ist ja das Hauptziel der russischen Angreifer. Die Altstadt, die liegt direkt dahinter. Wir haben also lieber ein Hotel ein paar Kilometer südlich gebucht, ein solides Gebäude mit einem unterirdischen Schutzraum. Und den haben wir dann auch gleich nach dem Einchecken gebraucht, Kai.
8: Ja, das war Mittwochabend beziehungsweise Mittwochnacht und es war für Odessa der Beginn einer besonders schlimmen Nacht, was angesichts dieser ja wochenlangen Luftangriffe schon etwas heißen will. Wir sind also nach diesem Schrillen der Warn-App runter in den Bunker des Hotels, runter in den Keller. Bei Drohnenangriffen hat man dafür ein paar Minuten Zeit üblicherweise. Wenn aber ballistische Raketen im Anflug sind, dann muss man sich deutlich schneller in Sicherheit bringen. Wir haben in diesem kargen Schutzraum ausgestattet, eigentlich nur mit ein paar Bürostühlen, die da rumstanden, also die Entwarnung abgewartet und sind dann eigentlich frohgemut wieder rauf ins warme Hotelbett.
9: Ja, um dann 20 Minuten später wieder die Sirenen zu hören und den Handyalarm. Das ging eine ganze Weile so. Wir haben die Treppen immer schneller geschafft, rauf, runter, rauf, runter. Aber wenn du alle 40 Minuten so aus dem Schlaf gerissen wirst und dir, mir jedenfalls, das Adrenalin durch den Körper rauscht, dann hast du irgendwann genug. Und nachts um zwei haben wir dann unsere Isomatten auf dem Betonboden ausgerollt, um wenigstens etwas zu schlafen. Viel Gesellschaft hatten wir nicht im Bunker, das sei noch gesagt. Erstens sind kaum Gäste hier und zweitens schalten viele Ukrainerinnen und Ukrainer inzwischen ihre Warn-Apps aus. Schlafentzug ist auf die Dauer schlimmer als Angst, das kann ich schon nach 3 Tagen gut nachfühlen. Wie war die Nacht für dich?
8: Naja, einigermaßen schlaflos, zumindest bis 2 oder 3 Uhr morgens, aber dann auf dieser mitgebrachten Isomatte im Bunker doch verkraftbar. Was man ja im Hotelzimmer noch hört, sind Einschläge in der Ferne und man hört auch das Flugabwehrfeuer der Ukrainer. All das kriegt man da unten im Keller natürlich gar nicht mehr mit. Aber man muss auch immer dazu sagen, das ist überhaupt kein Vergleich mit dem, was die Menschen hier durchmachen, die das ja jede Nacht, jeden Tag erleben und eben oft auch meist keinen Bunker im eigenen Haus haben. Ich musste ja nur 4 Stockwerke sozusagen die Treppen nach unten sprinten. Und Zivilisten, muss man ja auch immer wieder sagen, sind eindeutig das Ziel des russischen Terrors mittlerweile. Es gab in dieser Nacht, über die wir gerade reden, wieder viele Verletzte und große Schäden auch an Wohngebäuden, die wir auch besichtigen konnten.
9: Und das haben wir dann nach unserer schlaflosen Nacht gesehen. In einer Hochhaussiedlung nicht weit von hier hat es weit oben mehrere Wohnungen getroffen. Da klafft ein gewaltiges Loch. Ein Mensch ist in der Nacht gestorben. Und wir haben dann noch eine junge Frau getroffen, die Deutsch lernt. Svetlana erzählte uns, wie sie sich fühlt, wenn Russlands Angriffe ihre direkte Nachbarschaft treffen.
10: In der Nacht wache ich auf und ich höre eine extrem laute Explosion. Ich höre Glas und zuerst dachte ich, dass mein Haus zerstört wurde. Und nur dann habe ich verstanden, dass mein Haus okay ist, aber es war ganz nah. Am Morgen wache ich auf, ich sehe die Neuigkeiten in verschiedenen Telegram-Kanälen, dass unsere Schule zerstört war und dann, ich hatte auch Angst bekommen.
9: Ja, wir verabreden uns mit Svetlana, wollen uns später ihre stark beschädigte Schule anschauen, in der Deutsch die erste Fremdsprache ist. Aber vorher nutzen wir eine Sondergenehmigung der ukrainischen Streitkräfte für ein Sperrgebiet, Kai, in dem Fotos und Filmaufnahmen streng verboten sind.
8: Ja, wir reden vom Hafen Odessas, der eines der Hauptangriffsziele für Russland geworden ist, vor allen Dingen seit Juli, wie uns Experten und Bewohnerinnen und Bewohner der Stadt berichtet haben. Und es geht Putin, dem russischen Machthaber, eben darum, die ukrainische Wirtschaft abzuschnüren. Wenn die Ukraine eine der Kornkammern der Welt ist, dann sind die Schiffe, die ukrainischen, sozusagen ihre Pack- oder Lastesel, um das Getreide in alle Welt zu bringen.
9: Ja, nur hat Russland genau das, diesen Export, komplett unterbunden. In den Hafen kommt man normalerweise auch gar nicht mehr rein. Wir durften trotzdem, weil wir vorhatten, mit der ukrainischen Marine auf eine Patrouillenfahrt zu gehen. Also gab es diese Sondergenehmigung für uns.
8: Ja, und zwar machen sich die ukrainischen Sicherheitskräfte mit kleinen Schnellbooten, mit schwedischen CB-90, was für Combat Boat oder Kampfboot übersetzt steht, auf den Weg aus dem Hafen hinaus. Und da sollten wir sie begleiten, also aufs Schwarze Meer. Und diese Patrouillen finden quasi 7 Tage in der Woche statt. Bei Tag und bei Nacht hat uns Andri erklärt, ein durchtrainierter Marinesoldat, der nur bei seinem Vornamen genannt werden möchte. Und mit diesen Booten, mit diesen schwedischen Schnellbooten, wird dann eben das Schwarze Meer von ukrainischer Seite abgesucht.
11: Sobald die Besatzung etwas im Wasser entdeckt, eine Mine, ein Raketenteil oder eine Drohne, die nicht explodiert ist, müssen die das melden und entsprechend handeln.
9: Ja, und entsprechend handeln heißt, die Crew zerstört das schwimmende Objekt selbst oder es wird ein spezielles Entschärfungsteam für Minen gerufen. Natürlich aber muss die Besatzung dieser schnellen Kampfboote den Blick nicht nur nach unten, sondern vor allem auch nach oben richten, wo Drohnen fliegen, die den Hafen oder die Boote selbst ins Visier nehmen können.
8: Ja, und da hat uns Andri erklärt, gibt's ein großes Problem zu Zeiten, als Russland noch diese alten, die in Anführungsstrichen normalen Shahed-Drohnen verwendete, konnte die Crew die vom Boot aus mit diesem Browning-Maschinengewehr, das oben an Bord montiert war, sozusagen von den Booten aus abschießen. Aber das ist jetzt mit dieser neuen Generation, mit den neuen Geran 4 oder 5, die ja Shaheds der neuen Generation sind, eigentlich unmöglich geworden.
11: Jetzt, wo Russland mehr und mehr jetgetriebene Shahed-Drohnen einsetzt, hat die Crew nicht die Mittel, die abzufangen. Denn die fliegen mit 600 km/h. Und wenn sie ein Ziel treffen, sind sie noch 300 km/h schnell. Das heißt, mit den Gewehren, die die Crew hat, kann sie die nicht abfangen. Deshalb müssen die Männer in dem Fall ihr Boot verlassen und in Schutzräume gehen.
8: Diese ukrainischen Schnellboote sind zwar mit Netzen überspannt, was natürlich auch der Tarnung dienen soll, aber für den Fall, dass dort eine Drohne einschlägt und dieser Sprengsatz auch explodiert, dann hilft dieses Netz eigentlich auch nicht viel weiter. Also es gibt an Bord dann eigentlich kaum noch Schutz, im Gegensatz zum Hafen, wo es durchaus Schutzräume gibt. Und das ist eigentlich ein ganz gutes Stichwort, weil die Crew und wir diese Schutzräume am Donnerstag, als wir diese Patrouille begleiten sollten, im Grunde im Hafen ständig aufsuchen mussten, weil ständig Alarm herrschte.
9: Ja, das war der Ton, der uns den Tag über begleitet hat, zunehmend nervig. Zuerst standen wir sehr lange in einer Art Tiefgarage unter einem verfallenen Hochhaus im Hafen, einer Ruine, die früher im Krieg schon getroffen worden war. Dann waren wir sogar kurz an Bord, waren zum Ablegen bereit, aber dann gab es wieder Alarm.
8: Und dann sind wir in so einer Art Mini-Bunker mit sehr, sehr dicken Betonwänden, beruhigend dick und auch mit Stahltüren verfrachtet worden.
9: Ja, und in diesen Momenten eröffnete das aber uns dann die Möglichkeit, den Hafen etwas genauer anzuschauen, aus diesen Schutzräumen heraus. Aber dieser Anblick, der war fast schon etwas gespenstisch, fand ich, weil der einst so quirlige Hafen nun wie ja eingefroren schien. Kai.
8: Ja, eingefroren, obwohl es einigermaßen warm war und auch von der Sonne beschienen, dieser Hafen. Zumindest eingefroren dieses Hafenbecken im Vordergrund. Eine vermutlich von einem russischen Oligarchen konfiszierte Luxusjacht. Kein Mensch an Bord, an den Kai gekettet, gefesselt sozusagen. Man sieht in der Ferne auch gigantische Getreidesilos, darunter ein ganzer Güterzug. Leicht angerostet, aber im Grunde bereit zum Beladen. Aber man hat ihm angesehen, dass er da schon sehr lange steht und Kräne eben darüber. Aber alles wirklich still, alles abgeschaltet und keinerlei Bewegung.
12: Yeah, you're absolutely right that you feel the stop blockade of the port, almost blockade.
11: Sie haben völlig recht, dass wir es mit einer Blockade, einer fast vollständigen Blockade des Hafens zu tun haben. Russland hat Mitte Juli seine Taktik geändert. Es begann, zivile Schiffe anzugreifen, die in den Hafen einliefen und nach der Beladung aus dem Hafen herausfuhren. Das ist das Problem. Vorher haben im Schnitt 10 Frachter den Hafen angelaufen oder verlassen, jeden Tag. Seit Mitte Juli waren es insgesamt nur noch 25.
9: Das hat uns Dmytro Barinow, Präsident der ukrainischen Hafenbehörde, erläutert, der also für alle Häfen zuständig ist, nicht nur für Odessa.
8: Und was die wirtschaftliche Existenz angeht, so sind eigentlich die Bauern hier in der Ukraine am härtesten betroffen. Der Weizen ist weitgehend geerntet, droht jetzt in den Speichern zu verrotten, eben weil er nicht verschifft werden kann. Beim Mais, der gerade noch geerntet wird, ist es ähnlich. Aber, erklärt uns Dmytro Barinow, dieses Problem sei nicht nur ein ukrainisches, sondern ein globales eigentlich.
11: Die globale Weizenproduktion beträgt 220 Millionen Tonnen. Ein Drittel, stellen Sie sich das vor, ein Drittel davon steuern die Ukraine und Russland bei. Das ist nicht für den Weltraum oder den Mond bestimmt. Das Getreide geht zum Beispiel nach Nordafrika, Marokko, Tunesien, Algerien, Ägypten. Oder es geht in den Nahen Osten oder in die Türkei.
9: Deshalb versteht er auch nicht, warum sich die Welt nicht um dieses Problem kümmert, die NATO nicht eine Art Schutzeskorte bildet. Am Golf hätten die USA, Großbritannien, Frankreich doch auch sofort reagiert. Hier am Schwarzen Meer liegen auch die Türkei und Rumänien. Die ganze Welt fühlt die Nahrungsmittelknappheit bereits, aber dass NATO-Staaten da wirklich militärisch eingreifen, halten wir zumindest, Kai, für eher unwahrscheinlich.
8: Stefan, Russland versucht auch mit der Blockade von Odessa das wirtschaftliche Leben in der Ukraine zu lähmen, so wie Russland überhaupt das Leben in diesem Land zu lähmen versucht. Dass Russland mit dieser Lähmung aber Erfolg haben könnte, jenseits der Wirtschaft und jenseits dieses Hafens hier, daran, glaube ich, kann man sagen, haben wir große Zweifel.
9: Bleiben wir noch kurz im Hafen, weil die Nacht zum Freitag etwas ruhiger war und wir nur im Morgengrauen für 2 Stunden in den Schutzraum des Hotels mussten, sind wir kurz vor Aufzeichnung dieser Folge nochmal in den Hafen gefahren. Wieder hatte Presseoffizier Andri einen heißen Draht zu Odessas Flugabwehr. Und würde die Patrouille heute auslaufen können mit uns an Bord? Das war die bange Frage. Und tatsächlich, zwischen 2 Drohnenalarmen hieß es plötzlich jetzt oder nie. Und wir sind mit 2 der Kampfboote tatsächlich losgefahren.
8: Mit 1 Dutzend Marinesoldaten geht es dann für uns also raus aus dem verwaisten Hafenbecken und rein ins Schwarze Meer. Aber dann zeigt sich eine russische jetgetriebene Drohne, also diese besonders schnelle, die bis zu 600 Kilometer pro Stunde fliegen kann, im Alarmsystem der Flugabwehr. Und die Marine bricht die Mission sofort ab. Es geht im Turbotempo wieder zurück zum halbwegs sicheren Liegeplatz. Und Andri hat uns dann gesagt, mit diesem Browning-Maschinengewehr an Bord seien die Männer machtlos trotzdem gegen diese schnellen Geran-Drohnen neuester Bauart.
9: Die Drohnenjäger der ukrainischen Marine, sie sind zu Gejagten geworden. Das haben wir in den 2 Tagen im Hafen ganz deutlich gespürt, Kai. Und die Männer hoffen inständig auf neue Abfangwaffen, um Odessas Hafen wieder richtig schützen zu können.
8: Wir haben also gehört, Stefan, wie sich die Stadt Odessa auch militärisch zu verteidigen versucht. Was ihr aber angesichts dieser zahlenmäßig so gesteigerten Angriffe seit Juli immer schwerer fällt. Wir haben versucht zu ergründen, wie diejenigen damit umgehen, die, ja, man muss, glaube ich, sagen, zu den wehrlosesten zählen, Schülerinnen und Schüler.
9: Ja, und wir haben das Lyzeum Nummer 90 besucht in der Velika Arnautska Straße, ein Gymnasium, an dem Deutsch die erste Fremdsprache ist, an der es regelmäßig Austausch mit Deutschland gibt. Und wenn man die Straße entlang dorthin geht, dann fällt zunächst eines auf, ein klaffendes Loch in der Vorderfassade eines Gebäudes direkt daneben. Ein Medizinzentrum war das mal, das von einem Raketeneinschlag zerstört wurde.
8: Direkt neben diesem Gebäude also die Schule, bei der wegen dieses Einschlags nebenan das Dach zerstört wurde. Die Fensterscheiben splitterten auch hier. Klassenräume wurden völlig verwüstet. Und die stellvertretende Schulleiterin Olena Bischko beschreibt uns diesen Angriff von Anfang September so.
13: Das war ein Schock, weil ich mir nicht vorstellen konnte, was genau
14: das war. Das war ein Schock. Ich konnte mir gar nicht vorstellen, was das bedeutet. Aber als ich herkam, war die Straße voller Glassplitter. Viele Menschen waren da. Und als wir hierher gekommen sind, war es wie in einem Horrorfilm, in dem du selbst mitmachst. Das war schrecklich. Das kann nicht sein, dass das mit dir passiert.
9: Ja, und dieser Horrorfilm, wie es die stellvertretende Schulleiterin ausdrückt, er wurde dadurch noch unwirklicher, als dieser Angriff in der Nacht zum 2. September erfolgte, einen Tag nach dem Beginn des neuen Schuljahres, dem ersten Schultag der Erstklässler also. Und seitdem ist kein Unterricht mehr möglich in den Klassenräumen dieser Schule. Die Schülerinnen und Schüler sehen sich nur noch bei Zoom-Konferenzen, die aber auch oft nach einer halben Stunde schon wieder unterbrochen oder beendet sind, weil ständig Luftalarm herrscht.
8: Kein Wunder, dass die sich, als sie sich jetzt extra für uns in die Schule begeben haben, die Kinder um den Hals fielen und auch die Kinder den Lehrerinnen um den Hals fielen übrigens, weil die sich einfach physisch kaum noch sehen. Das hat uns auch Maria, die 15 Jahre alt ist, geschildert.
15: Wir alle lieben unsere Stadt und dass wir alle so normal sind, heißt nicht, dass wir keine Angst haben. Natürlich sind wir schon sogenannt gewöhnt, aber jede Zeit, wenn wir Luftalarm hören, versteht man schon, dass es eine große Gefahr ist und man nicht weiß, was weiter passieren wird. Und das ist natürlich sehr belastend, auch belastend für Psychik, nicht unsere nur Psychik, für alle, für die jüngeren Kinder, die zum Beispiel in erster Klasse sind. Und ich wünsche sehr, dass sie es schaffen und wir müssen unsere Zukunft irgendwie sichern.
9: Ja, das ist so ein bisschen dieser Durchhaltewille, den man da spürt, diese Überzeugung. Putin kriegt uns nicht klein, auch wenn er es noch so menschenverachtend versucht. Das war der Tenor bei all denen, die wir gesprochen haben bei unserem Besuch im Februar in der Ukraine.
8: Ja, und das war auch jetzt einfach der Tenor unter den 8 Schülerinnen und Schülern. Und wir beide, haben wir uns hinterher ja kurz drüber ausgetauscht, waren fast geneigt in dem Moment, als die da so mutig und so positiv und so optimistisch auftraten, zu fragen, klingt das nicht doch irgendwie zu mutig, um wahr zu sein? Und da hat sich dann Andri in der Situation, der ebenfalls 15 Jahre alt ist, zu Wort gemeldet.
16: Ich möchte nach Deutschland fahren, weil man in der Ukraine nicht bleiben kann. Es ist sehr kompliziert zu lernen hier oder zu arbeiten. Man kann nichts machen wegen des Krieges. Und selbst möchte ich nach Deutschland fahren und dort studieren.
9: Ja, und tatsächlich, ich habe nachgefragt, hat das Lycée Nummer 90 seit Kriegsbeginn die Hälfte seiner Schülerinnen und Schüler verloren. Hunderte sind ins Ausland gegangen, auch viele Lehrer übrigens. Denn schwierige Lernbedingungen, das ist von André natürlich noch sehr höflich formuliert, die Grundschüler haben letztlich kaum noch eine andere Erinnerung als Krieg. Und die in der Sekundarstufe, die mussten ja erst die Corona-Zeit durchmachen, die dann unmittelbar abgelöst wurde von Krieg und nun eben ein Dutzendmal täglich und jede Nacht der russische Terror. Von einer No-Future-Generation kann trotzdem keine Rede sein. Zumindest kommt man nicht auf den Gedanken, wenn man der 17-jährigen Svetlana zuhört.
10: Natürlich ist die ganze Situation ganz schwierig und wir fühlen uns oft müde, auch erschöpft. Trotzdem versuchen wir, über die Zukunft nachzudenken und wir haben auch alle Pläne, Träume und Ziele und natürlich wollen wir das erreichen und ich glaube, genau das macht uns stark.
9: Ja, mich, dich auch, haben Sie schwer beeindruckt, die jungen Schülerinnen und Schüler, die dem Terror aus der Luft trotzen, trotz widrigster Umstände, ihre Bildungschancen nutzen wollen und tapfer lernen für eine friedliche Zukunft. Und kurz nach unserem Besuch im Lycée Nummer 90 hat uns noch etwas beeindruckt, Kai. Eine große Ansammlung äußerst festlich gekleideter Menschen, gegen 17 Uhr war das, vor dem prachtvollen und bislang unbeschädigt gebliebenen Opernhaus von Odessa. Lange Schlangen für Kultur mitten im Krieg, schöne Künste in schrecklichen Zeiten, das wollten wir natürlich sehen. Die Nationaloper ist auch von innen atemberaubend, das kann ich schon sagen. Doch statt kunstvollen Gesangs hören wir erstmal richtig Luftalarm. Das Publikum eilt also zu den Schutzräumen. Wir nutzen die Gelegenheit, Stepan Makienko zu befragen, den Cellisten des Orchesters. Der 48-Jährige war Dirigent in Saporischschja, bevor ihn Russlands Angriffskrieg von dort vertrieb. Wie ist das, als Musiker die Aufführung wegen Alarms unterbrechen zu müssen? Und kommt das oft vor, haben wir ihn gefragt.
17: Das passiert fast jeden Tag. Manchmal wird die Aufführung 2, 3, 4 Mal unterbrochen wegen der Sicherheitsmaßnahmen, damit das Publikum und die Musiker keiner Gefahr ausgesetzt werden. Das sind vorgeschriebene Sicherheitsmaßnahmen.
8: Woher nehmen die Künstler eigentlich diese Kraft, mitten im Krieg weiterzumachen? Das wollten wir auch noch wissen, bevor dann Odessas Flugabwehr Entwarnung gab und bevor Stepan wieder auf die Bühne zu seinem Orchester musste.
17: Es ist wichtig zu verstehen, dass das Leben weitergeht. Denn wenn alles stillsteht, dann hören die Menschen auf, sich als Menschen zu fühlen. Deshalb müssen Kultureinrichtungen wie Theater weiterarbeiten, um die Menschen zu unterstützen, egal was passiert. Das ist ihre Mission.
8: Und dann war es soweit. Endlich, der Vorhang hat sich gehoben. Das Publikum durfte eintauchen in diese heile Welt Hollywoods. Das Orchester spielte nämlich bekannte Filmmusiken. und huldigte auf der Bühne Helden, die im Grunde genommen alles Böse besiegen und die Schurken in die Hölle schicken. Also James Bond war da zu sehen, Skyfall, die erste Folge der Harry Potter Filme und Cellist Stepan ist dankbar und stolz zugleich, wie er klargestellt hat, dass die Oper von Odessa trotz des Daueralarms an diesem Donnerstag fast ausverkauft war.
17: Es ist wie Protest, Widerstand gegen den Krieg. Ich denke, das sind Protestgefühle bei den Menschen und deshalb kommen sie, um trotz allem sich als Menschen zu fühlen. Selbst der Krieg kann sie nicht aufhalten und ihnen die normale Lebensweise nicht nehmen.
9: Ja, Kultur gegen Kanonen, wenn du so willst, Kai, mit diesem etwas tröstlichen Ausklang beenden wir diese Folge aus Odessa. Am Wochenende wollen wir nach Kiew weiterreisen, je nach Sicherheitslage vermutlich lieber nicht mit dem Nachtzug, sondern bei Tageslicht und mit dem Auto und mit unserem Sicherheitsberater.
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CO2 auffangen, statt es in die Atmosphäre gelangen zu lassen und dann dauerhaft unter dem Meeresboden speichern. In Dänemark ist jetzt die erste Lagerstätte dieser Art in der EU in Betrieb gegangen. Wie das funktioniert und welche Rolle die Technik künftig spielen soll, vielleicht auch hier bei uns in Deutschland, das ist gleich ein Thema hier bei uns in der ARD-Infonacht.

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1: Um 5 Uhr mit Katja Kindermann. In der Vergangenheit hatte US-Präsident Trump immer wieder gedroht, Grönland zu annektieren. Jetzt gibt es eine Einigung im Streit um die Arktisinsel, schreibt Trump auf seiner Plattform Truth Social. Aus der Nachrichtenredaktion Karl Schreiber.
2: Zu dem angestrebten Abkommen zwischen Grönland, Dänemark und den USA ist noch wenig bekannt. Während es bei Trump so klingt, als sei der Deal schon in trockenen Tüchern, heißt es aus Dänemark und Grönland, dass das Abkommen noch gar nicht unterzeichnet sei. Das soll in der kommenden Woche passieren. Nach Angaben von Trump dürften die USA künftig alles tun, um die Insel zu verteidigen. Anfang des Jahres hatte der US-Präsident immer wieder Anspruch auf Grönland erhoben. Eine Arbeitsgruppe aus Grönland, Dänemark und den USA hatte zuletzt darüber beraten, wie man den Streit beenden kann.
1: US-Präsident Trump hat dem Nachrichtensender CNN wegen seiner Berichterstattung den Zugang zum Weißen Haus verboten. Auch der Sender MS Now und die Plattform Politico wurden von Presseveranstaltungen im Weißen Haus ausgeschlossen. Zur Begründung schrieb Trump auf seiner Plattform Truth Social, Medien sollten über den Präsidenten und seine Regierung keine Lügen verbreiten. Weitere Hausverbote würden folgen. Die schwarz-rote Koalition hat sich angesichts der hohen Spritpreise auf einen Tankrabatt und einen Spritpreisdeckel geeinigt. Laut Bundesregierung soll der Rabatt von Anfang Oktober bis Ende Dezember gelten. Aus der Nachrichtenredaktion Torben Müller.
3: Es ist die Neuauflage des Tankrabatts aus dem Frühjahr. Konkret sollen die Steuern auf Benzin und Diesel um faktisch 17 Cent gesenkt werden. Die Kosten von 2,5 Milliarden Euro dafür wollen sich Bund und Länder teilen. Spätestens zum 1. Januar will die Bundesregierung dann einen Spritpreisdeckel nach dem Vorbild von Luxemburg und Belgien einführen. Dort legt das jeweilige Wirtschaftsministerium verbindliche Höchstpreise für Benzin, Diesel und Heizöl fest, auf Basis der Preisentwicklung auf den internationalen Märkten.
1: Die Europäische Union hat der Ukraine weitere 3,3 Milliarden Euro für militärische Ausrüstung überwiesen. Mit dem Geld soll das Land sich Drohnen und amerikanische Flugabwehrraketen des Typs Patriot kaufen. Kommissionspräsidentin von der Leyen sagte, Europa werde die Ukraine auch in Zukunft unterstützen. Das Geld ist Teil eines europäischen Hilfskredits über 90 Milliarden Euro. Die Ukraine muss den Kredit nur zurückzahlen, falls sie eines Tages Reparationen von Russland erhält. In der Fußball-Bundesliga hat der FC Bayern München zum Auftakt des 4. Spieltags einen Kantersieg gefeiert. Der deutsche Rekordmeister gewann mit 7:0 gegen Union Berlin. Dabei gelang Stürmer Harry Kane sein 100. Bundesliga-Tor. Das waren die Nachrichten. Das Wetter in Deutschland. Tagsüber im Norden viele Wolken und örtlich Regen, im Süden freundlich. Höchstens 18 bis 26 Grad. Und am Sonntag bewölkt und windig, von Norden her Regen bei 17 bis 27 Grad. Die Zeit, es ist jetzt 5:03.
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4: Ja, da unterliegen uns eine ganze Menge Sperrungen vor. Los geht's mit der A1 Bremen Richtung Hamburg. Die ist zwischen Elsdorf und Sittensen wegen Bergungsarbeiten gesperrt. Die A1 Hamburg Richtung Lübeck ist zwischen Kreuz-Bargteheide und Bad Oldesloe bis 8 Uhr gesperrt. Die A1 Hamburg Richtung Bremen ist zwischen Hamburg-Stillhorn und Harburg wegen Brückenarbeiten bis Montag 5 Uhr gesperrt. Die Umleitung führt sie dort über die U76. Die A8 Karlsruhe Richtung Stuttgart ist zwischen Pforzheim Süd und Heimsheim wegen Fahrbahnerneuerung bis Montagmorgen gesperrt. Die A29 Oldenburg Richtung Ahlhorner Heide ist zwischen Wadenburg und Großenkneten wegen einer Nachtbaustelle bis 5 Uhr gesperrt. Die Umleitung führt sie über die U30. Die A40 Venlo Richtung Duisburg ist zwischen Kempen und Kerken wegen Bergungsarbeiten noch bis ca. 6 Uhr gesperrt. Die A40 Essen Richtung Dortmund ist zwischen Dreieck Bochum West und Bochum Zentrum wegen Bauarbeiten bis nächste Woche Freitag gesperrt. Die A44 Dortmund Richtung Kassel ist zwischen Marsberg und Diemelstadt bis Montag gesperrt. Die A45 Hagen Richtung Gießen ist zwischen Lüdenscheid Nord und Lüdenscheid wegen Brückenarbeiten noch bis etwa 8 Uhr gesperrt. Die A46 Hemer Richtung Hagen ist zwischen Iserlohn-Seiler See und Iserlohn-Zentrum wegen Bauarbeiten bis Montag gesperrt. Die A61 Ludwigshafen Richtung Speyer ist zwischen Schifferstadt und Kreuz Speyer wegen Aufräumarbeiten bis 6 Uhr gesperrt. 4 Meldungen noch, die A70 Schweinfurt-Werneck Richtung Bamberg ist zwischen Bamberg-Hafen und Bamberg wegen einer Nachtbaustelle bis 7 Uhr in beiden Richtungen gesperrt. Die A215 Neumünster Richtung Kiel ist zwischen Kreuz Kiel West und Kiel Mitte wegen Bauarbeiten bis Montag 5 Uhr gesperrt. Und die letzte Meldung, die A565 Meckenheim Richtung Bonn, ist zwischen Bonn-Poppelsdorf und Endenich wegen Bauarbeiten gesperrt. Ihnen eine gute Fahrt, kommen Sie gut an Ihr Ziel.
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4: Und die kommt von NDR Info aus Hamburg mit allem, was wichtig ist. Ich bin Simeon Laux. Schön, dass Sie mit dabei sind und einen schönen guten Morgen. Wie schaffen wir es, unseren CO2-Ausstoß zu reduzieren? Klar, die wichtigste Maßnahme, so wenig Kohlendioxid produzieren wie nur möglich. Aber auch in der Zukunft wird das nicht überall funktionieren, etwa in der Zement- oder in der Chemieindustrie. Daher sollen große Mengen CO2 künftig direkt in den Fabriken aufgefangen und dann im Meeresboden der Nordsee dauerhaft eingelagert werden. In der EU ist jetzt die erste Lagerstätte dieser Art in Betrieb gegangen, und zwar in Dänemark. Arne Bartram war bei der Eröffnung mit dabei.
5: König Frederik von Dänemark drückt auf den Startknopf. Es ertönt das Signal für ein Schiff im Hafen der Stadt Esbjerg. An Bord mehrere Tanks mit mehr als 5000 Tonnen verflüssigtem CO2. Das Ziel? Ein ehemaliges Ölfeld weit draußen vor der dänischen Küste. Hier soll das verflüssigte CO2 dauerhaft unter dem Meeresboden eingelagert werden. David Bucknell, Chef der zuständigen Firma INEOS Energy. Unsere Vision ist, dass andere aus unserem Projekt lernen. Wir glauben, dass dieses Projekt das erste von vielen sein wird. Wir sind sehr stolz darauf, als erstes Unternehmen in der EU diese Technologie im kommerziellen Maßstab einzusetzen. Dieses unterirdische Einlagern von CO2 soll Europas Industrie weniger klimaschädlich machen. Denn bisher ist das meist so. Wenn in einer Fabrik CO2 entsteht, gelangt das am Ende in die Luft und schadet damit dem Klima. Durch das Projekt Greensand soll sich das ändern. Das CO2 wird zunächst aufgefangen, dann verflüssigt und anschließend per Schiff hinaus auf die Nordsee transportiert. Dort wird es in ein ehemaliges Ölfeld unter der Erde gepresst und bleibt da. Auch die EU setzt auf diese sogenannte CCS-Technik und hat in das Projekt Greensand investiert. Dan Jürgensen, EU-Kommissar für Energie. Für das Klima ist es sehr gut, dass wir jetzt zeigen, dass diese Technologie möglich ist. Der Weltklimarat hat klar gesagt, wenn wir es nicht schaffen, CO2 aus der Atmosphäre zu entfernen, können wir die Klimaziele nicht erreichen. Die EU will bis 2050 klimaneutral werden. Gleichzeitig soll aber die Wirtschaft nicht zu stark beschränkt werden. CO2 einzufangen und einzulagern könnte eine Möglichkeit sein, die Interessen von Wirtschaft und Klimaschutz zusammenzubringen, meint David Bucknell, Chef der Firma INEOS Energy. Wenn wir weiter eine Industrie haben und Produkte in Europa herstellen wollen, werden wir Emissionen verursachen, unabhängig davon, wie effizient wir werden. Für diese Emissionen brauchen wir die Technik der CO2-Speicherung. Kritiker sagen dagegen, solche Projekte könnten ein falscher Anreiz sein, denn eigentlich müsse es ja darum gehen, erst gar kein CO2 mehr zu verursachen. Philipp Vosbøl von der Technischen Universität Dänemark forscht seit Jahren zum CO2-Speichern und findet, es gibt leider andere Länder auf der Welt, die diese Technologie auch auf eine negative Weise einsetzen könnten. Das heißt, sie nutzen sie, um die Öl- und Gasproduktion einfach weiter aufrechtzuerhalten. Wir in Dänemark und Europa werden aber am Klimaschutz festhalten. Damit solche Projekte langfristig Erfolg haben, braucht es viele Firmen, die mitmachen und ihr CO2 einlagern. Bei Greensand machen bisher nur Unternehmen aus Dänemark und Schweden mit. Allerdings gibt es laut Betreiber auch Interessenten aus Deutschland. Vor allem in der Stahl-, Zement- oder Chemieindustrie wird man auf absehbare Zeit kaum ohne CO2-Ausstoß auskommen. Aber wie sicher ist es eigentlich, das CO2 einfach in leere Öl- und Gasfelder zu pumpen? CO2-Forscher Philipp Vosbøl von der Technischen Universität Dänemark. Das CO2-Einlagern ist genauso sicher wie vorher das Öl oder Gas aus dem Untergrund herauszuholen. Wir nehmen CO2 und bringen es quasi dorthin zurück, wo seine Verursacher ursprünglich herkam. In den Untergrund, in die Lagerstätten, in denen über Millionen Jahre Öl und Gas verschlossen waren.
6: Öl und Gas in vielen Millionen Jahren.
5: Er geht davon aus, dass allein das Projekt Greensand mehrere Jahrzehnte lang CO2 unterirdisch einspeichern kann. Aber klar ist auch, es kann nur ein Teil der Lösung im Kampf gegen den Klimawandel sein.
4: Ja, CO2 quasi direkt am Schornstein der Fabrik auffangen und dann im Meeresboden einlagern. Wird es das bald auch bei uns hier in Deutschland geben? Und was kann das Verfahren wirklich leisten in Sachen Klimaschutz? Über Möglichkeiten und Risiken hat meine Kollegin Nina Zimmermann vom NDR mit Klaus Wallmann gesprochen. Er leitet die Forschung Marine Geosysteme am Geomar-Helmholtz-Zentrum in Kiel. und er erforscht seit Jahren die Möglichkeiten und Risiken der Speicherung von Kohlendioxid. Die erste Frage an ihn war, wie effektiv ist also dieses Verpressen von CO2 im Meer wirklich?
7: Also insgesamt ist es eigentlich nur eine Anwendung für wenige Sektoren. In Deutschland ist es so, dass wir denken, dass wir durch die Verpressung von CO2 unter der deutschen Nordsee etwa 1-4% der Emissionen, die wir heute haben, vermeiden könnten. Also es geht nur um einen kleinen Anteil. Und auch in Dänemark ist es so, dass es eben vor allen Dingen eigentlich für wenige Sektoren eingesetzt werden soll. Zementwerke, Müllverbrennungsanlagen, Biogas, weil die eben keine anderen Möglichkeiten haben, ihre Emissionen runterzubringen.
8: Und wenn die Speichermöglichkeiten so begrenzt sind, für welche Emissionen sollten wir diese Option dann wirklich reservieren? Eben für Stahl, Zement, sowas?
7: Also Stahl denke ich nicht. Also beim Stahl könnte man auch mit grünem Wasserstoff arbeiten. Wichtig ist, wir unterscheiden immer zwischen den nicht vermeidbaren Emissionen und den weiteren Emissionen in der Industrie. Nicht vermeidbar sind immer diese stofflichen Emissionen. Beim Zement herstellen zum Beispiel muss man Kalk brennen und da wird eben aus dem Kalk CO2 freigesetzt, egal welchen Brennstoff ich da verwende. Das lässt sich also nicht vermeiden. Genauso wie bei den Müllverbrennungsanlagen, da kommt eben CO2 raus und auch das lässt sich nicht vermeiden. Und für diese Sektoren, die also keine andere Alternative haben, ihre Emissionen zu reduzieren als CCS. Dafür ist es dann auch sinnvoll, diese Technik anzuwenden.
8: Aber eben nur eine Puzzletechnik im Großen und Ganzen. Wie aufwendig ist denn so der gesamte Vorgang überhaupt vom Auffang des Kohlendioxids bis zur Einlagerung?
7: Das ist sehr aufwendig. Es kostet sehr viel Energie und auch sehr viel Geld. Also wir rechnen so ungefähr mit 200 Euro pro Tonne CO2, die man da abscheidet und speichert. Das ist also eine teure Angelegenheit.
8: Heißt aber auch, dass dann Zement auch teurer wird, wenn man darauf zurückgreift, oder?
7: Genau, richtig. Also der Zement wird deutlich teurer. Und auch bei den Müllabfuhrgebühren gibt es dann natürlich entsprechende Kostensteigerungen. Das ist einfach der Preis, den wir zahlen müssen. Bisher deponieren wir das alles in der Atmosphäre. Das ist ja das Abfallstoff des CO2. Das können wir uns eben nicht mehr leisten, weil es eben den massiven Klimawandel gibt, den wir jetzt auch erleben. Deswegen muss man das halt runterbringen und in den Sektoren, wo es anders nicht geht, ist eben dann CCS ein sinnvoller Ansatz.
8: Ich habe es ja eingangs gesagt, Sie forschen seit Jahren zu diesem Thema, zu den Möglichkeiten, den Chancen, aber auch zu den Risiken. Welche Risiken holen wir uns denn da möglicherweise unter den Meeresboden?
7: Ja, also das Risiko, die Frage ist immer, bleibt das wirklich unten, wenn ich das bis 3 Kilometer tief unter dem Meeresboden verpresse, oder kommt es dann nicht doch wieder oben raus? Das ist eigentlich das Hauptrisiko. Und bei dem Projekt in Dänemark, Greensand, da ist es so, dass sie eine ganze Menge alte Bohrlöcher haben und an diesen alten Bohrungen könnte CO2 entweichen. Die versuchen das natürlich zu verhindern, sonst hätten sie auch keine Genehmigung bekommen. Aber es könnte dann am Ende vielleicht doch passieren. Wir haben selber mal entsprechende Mengen am CO2 unten am Meeresboden der Nordsee freigesetzt. Mhm. Also Leckage-Raten, die wir vielleicht erwarten könnten in Zukunft bei Bohrlöchern. Dann sieht man eben, dass das CO2, was da freigesetzt wird, sich dann im Wasser auflöst, direkt unten am Meeresboden. Das Wasser wird dann sauer und das ist ein Problem für die Ökosysteme unten am Meeresboden, also für Muscheln und anderes, was da lebt. Die können mit diesem sauren Wasser nicht gut umgehen. Deswegen beobachten wir eine starke Verarmung der Artenvielfalt in den Bereichen, in denen es leckt.
8: Also örtlich dann durchaus konzentriert, dieser Umweltschaden.
7: Genau. Mhm. Wir haben uns angeschaut, wie groß ist dann eigentlich die Schadensfläche für diese typischen Leckageraten, die man erwarten könnte. Und die ist eben klein, glücklicherweise nicht größer als eine Zwei-Zimmer-Wohnung.
8: Auch in Deutschland ist ja der Weg frei für Carbon Capture and Storage, für die CCS-Technik. In Dänemark ist der erste Speicher jetzt im Regelbetrieb. Was tut sich überhaupt bei uns im Land?
7: Ja, es gibt zwei wichtige Aktivitäten. Einmal ist es so, dass die Bundesregierung jetzt 5 Milliarden Euro ausgeben will zur Dekarbonisierung der Industrie. Und dabei soll eben auch sehr viel Geld für CCS-Projekte ausgegeben werden. Das ist die eine große Aktivität. Und ansonsten gibt es jetzt auch ein Firmenkonsortium unter Führung von ExxonMobil, die einen Standort ungefähr 100 Kilometer vor der deutschen Küste jetzt erkunden wollen. Die haben zumindest die Genehmigung dafür beantragt. Und man muss mal sehen, wann die kommt und unter welchen Auflagen.
8: Aber wenn ich es richtig verstanden habe, wir machen das in Deutschland etwas liberaler als die Dänen das machen, weil wir eben die Speichermöglichkeiten, die begrenzten, wie Sie es ja uns auch eben erklärt haben, im Grunde für mehrere Bereiche geöffnet sind.
7: Genau, das ist leider jetzt die aktuelle Entwicklung unter der neuen Bundesregierung. Bei dieser Ausschreibung für die Fördermittel, also die Subventionen beim CCS, gibt es leider überhaupt keine Begrenzung. Nur Kohlekraftwerke sind ausgeschlossen, alles andere ist möglich. Und zwar Erdgasprojekte, die also dann das Erdgas nutzen, um Strom, Industriewärme, blauen Wasserstoff und vieles anderes zu produzieren, die sind alle förderfähig. Und das ist durchaus ein Problem, weil wir damit eben diese Fokussierung auf die Bereiche, die es wirklich brauchen, verlieren.
8: Wie viel geeignete Standorte gäbe es eigentlich in deutschen Gewässern?
7: Vielleicht ein Dutzend ungefähr. Wobei das in Deutschland so ist, in der deutschen Nordsee, dass wir da auch schon immer andere Nutzer haben. Zum Beispiel bei diesem Projekt, was jetzt in den Start gehen will, ist die Bundeswehr schon aktiv, hat ein Schießgebiet, es gibt auch Schifffahrtslinien. Und bevor da überhaupt eine Erlaubnis erteilt werden kann auf die Erkundung, müssen erstmal diese ganzen verschiedenen Interessen unter einen Hut gebracht werden.
4: Sagt der Geochemiker Klaus Wallmann vom Geomar-Helmholtz-Zentrum in Kiel.
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4: Ja, heute ist Deutschland beim Wetter ziemlich zweigeteilt. Im Norden viele Wolken und immer mal wieder etwas Regen. Im Süden dagegen nach örtlichem Nebel viel Sonne und trocken. Dazu 19 bis 24 Grad, am Oberrhein bis zu 26 Grad. Im Norden wird es außerdem windig, an den Küsten gibt es stürmische Böen. Und so sieht es ganz aktuell bei uns in Deutschland aus. Hamburg 14 Grad und bedeckt. Im Harz am Brocken 7 Grad ebenfalls bedeckt. In München sind es 13 Grad und stark bewölkt. Und in Frankfurt am Main wolkig bei 8 Grad. Und die Aussichten: am Sonntag noch Regen, Schauer und teils kräftiger Wind. Am Montag bleibt es vor allem im Norden wechselhaft. Und am Dienstag wird es dann ruhiger und meist trocken. Und der Blick auf die Uhr: es ist 5.16 Uhr.
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4: In Russland läuft seit Freitag die Wahl zur neuen Staatsduma, die erste Parlamentswahl seit Beginn des russischen Angriffskriegs gegen die Ukraine. 10 Parteien stehen zur Wahl, sie alle unterstützen den Kriegskurs von Präsident Putin. Nicht auf dem Wahlzettel steht dagegen die einzige registrierte Partei, die sich offen gegen den Krieg stellt, Jabloka. Das oberste Gericht hat ihre Parteiliste von der Wahl ausgeschlossen. Mehrere führende Mitglieder wurden sogar strafrechtlich verfolgt. Einige Jabloka-Kandidaten treten aber weiterhin in einzelnen Wahlkreisen direkt an. Einen von ihnen hat unser Korrespondent Björn Blaschke in Moskau begleitet.
9: Hohe graue Plattenbauten, noch aus der Sowjetzeit. Zu Hunderten stehen sie neben und hintereinander im Moskauer Distrikt Ljubljino. Dazwischen nur wenige Bäume. Auf einem Bürgersteig zwischen Straßenverkehr und Geschäften Artjom Snikowski. Er verteilt Flugblätter. Darauf sein Foto. Artjom, lockig braunes, fast schulterlanges, nach hinten gekämmtes Haar, Jackett und Hemd. Immer wieder spricht der 22-jährige Wirtschaftsstudent Passanten an. Ich bin Kandidat. Kandidat der Jabloko-Partei für die Wahl zur Staatsduma. Ein Gericht hatte kürzlich entschieden, dass die Partei nicht mit Listen antreten dürfe. Die Urteilsbegründung: Jabloko habe unter anderem gegen Regeln für die Finanzierung des Wahlkampfs verstoßen. Einzelkandidaten wurden jedoch nicht grundsätzlich ausgeschlossen. Deshalb darf Artjom jetzt noch kandidieren, hofft auf eines der 225 Direktmandate, die Hälfte der Sitze in der Duma. Die meisten Passanten nehmen im Vorbeigehen ein Flugblatt von Artjom an. Wenige lassen sich auf ein Gespräch mit ihm ein. Ein älterer Herr beispielsweise. Er sagt Artjom, dass er zwar kein Mitglied der kommunistischen Partei sei, aber deren Politik gefalle ihm. Doch im Grunde seien ohnehin alle Parteien in der Duma gleich. Wenn ihnen der Föderationsrat, also das Oberhaus, etwas vorgebe, stimmten die allermeisten Abgeordneten zu. Artjom erwidert, Jabloko biete eine Alternative. Die Alternative, für die auch Artjom wirbt: Frieden. Frieden Russlands mit der Ukraine. Oder anders, Jabloko ist die einzige Antikriegspartei. Deren Chef sagte denn auch nach dem Ausschluss der Jabloko-Liste von der Duma-Wahl, dass das ein rein politisches Urteil gegen die Partei sei. Kandidat Artjom fährt in Begleitung seiner Verlobten Mirina vom Außenbezirk Ljubljino ins Moskauer Stadtzentrum. Ihr Ziel dort: die Jabloko-Parteizentrale. Es geht vorbei an modernen Häusern, aber später in der Stadtmitte auch an Gebäuden aus dem 18. und 19. Jahrhundert. Sie könnten genauso gut in Paris, Mailand oder Madrid stehen.
10: Ja, Moskau sieht architektonisch gut aus, sogar sehr gut. Aber die Atmosphäre ist keineswegs europäisch. Es herrscht eine Atmosphäre der Angst, eine Atmosphäre der Überwachung. Und es gibt keine Möglichkeit, die eigene Meinung zu äußern. Interessant und lustig ist, dass hier immer noch alle Kundgebungen verboten werden, weil angeblich das Coronavirus in unserem Land wütet.
9: Mit dem Argument Pandemiegefahr werden in Moskau immer wieder Anträge auf Demonstrationen zurückgewiesen. Demonstrationen gegen staatliche Internetblockaden beispielsweise oder zuletzt ein Gedenkmarsch für Oppositionspolitiker Boris Nemtsov, der 2015 ermordet wurde.
10: Mein Zuständigkeitsbereich, meine Kompetenz ist auf der föderalen Ebene, gerade im Bereich Frieden und politischer Repressionen. Gleichzeitig kann ich Anfragen von Bewohnern Moskaus nicht einfach abtun. Und ich bin verpflichtet, mich auch mit ihnen zu beschäftigen. Als Mensch, der versteht, wie eine Stadt für die Menschen, für ein angenehmes Leben aussehen sollte.
9: Offen sagt Artjom, dass kommunale Probleme für ihn nachrangig sind. Er sieht sich vor allem den grundsätzlichen Zielen der Jabloko-Partei verpflichtet. Sie stehen auf seinen Flugblättern und auch auf einem Schild an der Parteizentrale von Jabloko in Moskau. Für Frieden und Freiheit, für ein Leben ohne Angst. Regelmäßig kommt Artjom in die Jabloko-Zentrale von Moskau. Überall gepflegtes Chaos, Poster an den Wänden, Kartonstapel auf dem Boden und Schalen mit leckeren Äpfeln. Jabloko, das russische Wort für Apfel. Hierher werden seine Flugblätter geliefert und hier dreht er Werbeclips für die sozialen Netzwerke. In dem Parteibüro kommen aber auch Unterstützer der Partei zusammen, manch ältere und viele junge Leute. Hier ist er mit ihnen im Gespräch, ermuntert sie weiterzumachen, obwohl die landesweite Parteiliste nicht zur Wahl zugelassen ist.
10: Ja, denn die diesjährigen Wahlen zur Staatsduma sind im Grunde genommen in vielerlei Hinsicht ein Referendum für die Bürger Russlands, ob sie den derzeitigen Kurs unterstützen oder nicht. Alles wird dadurch erschwert, dass Jabloko Mitte August von der Wahl ausgeschlossen, seine landesweite Parteiliste aus dem Wahlkampf gestrichen wurde. Den meisten Direktkandidaten, darunter auch mir, ist es jedoch gelungen, auf dem Stimmzettel zu bleiben, trotz des Drucks, den die Machthaber auf uns ausüben.
9: Viele Jabloko-Leute wurden in den vergangenen Monaten zu teils drakonischen Gefängnisstrafen verurteilt, wegen angeblicher Unterstützung von Extremismus beispielsweise. In Russland ein Vorwurf, den die Behörden Menschen machen, die politisch unliebsam sind. Andere mussten Geldbußen zahlen. Auch er, Artjom, wegen Diskreditierung der russischen Streitkräfte. Ein anderes Verfahren gegen ihn wurde eingestellt.
10: Nein, ich habe keine Angst. Ich stehe zwar unter einem gewissen Druck, aber ich habe nicht vor, nachzugeben. Ich werde auf den Stimmzetteln stehen und den Bürgern die Chance geben, für Frieden und Freiheit zu stimmen.
9: Bei der Duma-Wahl, das sagte unlängst Kreml-Chef Wladimir Putin, geht es um eines. Die Wählerschaft könne zeigen, dass sie hinter den Streitkräften steht und damit hinter dem Krieg in der Ukraine. Ein Referendum über Krieg oder Frieden, so sieht Artjom die Duma-Wahl. Oder wie ein Referendum über die Frage, ob die Duma mit ihrer präsidententreuen Politik so weitermachen kann wie zuvor. Im Juli hatte Parlamentssprecher Vyacheslav Volodin die Eintracht des Parlaments geradezu bejubelt. In der auslaufenden Legislatur seien fast 70% aller verabschiedeten Gesetze von allen Fraktionen unterstützt worden.
10: Die Kommunistische Partei der Russischen Föderation, die Neuen Menschen, die LDPR, Gerechtes Russland.

0: ungültig zu machen und stattdessen für die Einzelkandidaten von Jabloko zu stimmen, selbstverständlich. Oder die Stimmzettel einfach ungültig zu machen, falls es keine solchen Kandidaten gibt. Das ist die Position der Partei Jabloko.
1: Analysten meinen jedoch, dass Jabloko die 5%-Hürde schaffen könnte, wenn die Partei noch mit ihrer landesweiten Liste im Rennen wäre. Für eine Antikriegspartei wäre das ein Erfolg. Viele Russinnen und Russen treiben allerdings andere Themen um. Die wirtschaftliche Entwicklung, die Inflation, gestiegene Mieten, auch Korruption. Aber wenige bringen das in Zusammenhang damit, dass der Krieg in der Ukraine nicht allein Menschenleben, sondern auch Geld kostet. Wenn es jedoch um den Krieg geht, das besagen die jüngsten Umfragewerte, setzt die Mehrheit ihr Vertrauen in Kreml-Chef Putin. Artjom macht sich auf, will weitere Flugblätter verteilen, wieder unterstützt von seiner Verlobten Mirina. Während der Fahrt ein Gespräch mit beiden darüber, ob sie sich sicher fühlen mit ihrer Antikriegshaltung. Immerhin ist der Druck gegen Jabloko und die Parteileute ja groß. Nein, er habe keine Angst, sagt Artjom, anders seine Verlobte Mirina.
2: Man kann leider gar nicht anders als Angst zu haben. Aber ich unterstütze aufrichtig all sein Tun. Und ich wünsche mir von ganzem Herzen, dass er die Reform durchsetzen kann, die er sich wünscht. Damit wir eine wirklich gute, glückliche Zukunft haben. Ohne Gerichtsprozesse und ohne all diesen Schrecken, den es gerade gibt.
3: Die Wahl zur Staatsduma in Russland. Ein Bericht von Björn Blaschke war das aus Moskau.
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5: Mit Jan Möller. Tja, das bunte Wiesentrikot des FC Bayern, das gefällt nicht allen. Da gab es auch Kritik von vielen Fans. Aber wie die Münchner in diesen Trikots gespielt haben gegen Union Berlin, das war begeisternd. 7:0. Edgar Endres war für uns dabei.
6: Am Schluss machen es die Bayern sogar noch ein bisschen gnädig mit Union Berlin. Chancenlos. Die Berliner, die nur in den ersten 15 Minuten gut mithalten können. Dann das 1:0 durch Jamal Musiala. Er mit seinem ersten Saisontor. Harry Kane trifft in der 39. sein 100. Bundesliga-Tor im 98. Spiel. Neuer Bundesliga-Rekord, dann Olise kurz vor der Pause zum 3:0. Nach dem Wechsel wird es brutal für die Eisernen. 4:0, Harry Kane in der 54. Saibari mit seinem ersten Tor, der Marokkaner in der 70. Und dann noch einmal Olise in der 73. zum 6:0. Den Schlusspunkt setzt der überragende Franzose in der 76. Minute für Union Berlin. Die höchste Bundesliga-Niederlage in der Vereinsgeschichte und für die Bayern ein vorgezogenes Wiesengeschenk.
5: Und damit stehen die Bayern vorerst an der Spitze. Die einzigen Teams ohne Punktverlust sind aber Freiburg und Dortmund und die könnten heute wieder vorbeiziehen. Gern wieder in der Bundesliga spielen würde auch der VfL Wolfsburg, der ist ja nur noch zweitklassig. Der Start in die Saison war durchwachsen, aber gegen Darmstadt 98, das war stark. 5:1, drei Torvorlagen von Fabian Rehse, jeweils zweimal haben Alexander Bernhardsson und Robert Glatzel getroffen und der weiß auch, der VfL ist der Topfavorit in dieser Liga.
7: Ja klar, wir hören es häufig, aber wir haben auch schon oft gesagt, wir können uns davon nichts kaufen. Die zweite Liga ist total umkämpft und wir müssen erstmal den Kampf annehmen, uns in jedes Spiel reinkämpfen und dann können wir unsere individuelle Qualität auf den Platz bringen. Aber ja, wie gesagt, dass uns die Gegner stark reden, bringt uns gar nichts. Wir müssen es abliefern und ich glaube, heute haben wir einen Schritt in die richtige Richtung gemacht.
5: In der Tabelle geht es nach oben. Der VfL jetzt erstmal auf Rang 4, direkt vor dem 1. FC Magdeburg. Der hat in Fürth unentschieden gespielt, 1:1. Stichwort Wolfsburg nochmal, die Fußballerinnen des VfL, die haben in der Bundesliga ihre erste Niederlage kassiert, 1:2 in Hoffenheim. Für die TSG war es der erste Sieg. Und das Rhein-Main-Duell hat Aufsteiger Mainz gegen Frankfurt nach einer 2:0 Pausenführung noch verloren mit 2:3. Ab dem kommenden Sommer wird sich dann einiges ändern in der Bundesliga der Frauen, denn sie wird dann nicht mehr vom DFB, sondern allein verantwortlich vom neuen Ligaverband FBL organisiert. Diese Ausgliederung ist nun auch offiziell beschlossen worden beim DFB-Bundestag. Philipp Hofmeister hat den für uns verfolgt. Was bedeutet das jetzt konkret?
8: Ja, das bedeutet vor allem, dass man die internationale Wettbewerbsfähigkeit der Clubs und auch der Bundesliga stärkt und weiter erhöht, findet jedenfalls Frauen-Bundesliga-Präsidentin Katharina Kiel, die auch von einem starken Signal spricht, das von diesem einstimmigen Beschluss des DFB-Bundestags ausgeht. Im Männerfußball wird ein solches Modell, in dem der Ligabetrieb losgelöst vom Verband ist, ja schon seit vielen Jahren erfolgreich praktiziert. Der Frauenfußball wird da jetzt nachziehen, um sportlich und auch wirtschaftlich die anderen europäischen Ligen, vor allem die aus England, nicht komplett aus den Augen zu verlieren. Ab kommendem Sommer machen die 14 Clubs der Frauenbundesliga dann ihr eigenes Ding. Und sie freuen sich alle drauf.
5: Und Freude herrscht auch bei den Basketballfans, denn es geht wieder los. Bundesliga der Männer, der deutsche Meister Alba Berlin hat das Eröffnungsspiel gegen Chemnitz gewonnen, 89:82.

0: Nikolaus Hillmann hat ein langes, spannendes Spiel gesehen, zusammen mit 10.000 Fans.
1: In den ersten drei Vierteln die Gäste aus Chemnitz durchaus auf Augenhöhe mit Alba Berlin. Keine Mannschaft konnte sich so richtig absetzen. Das änderte sich erst in den letzten 10 Minuten, als Albas Neuzugang Jordan Ford 9 seiner insgesamt 14 Punkte erzielte. Eine starke Vorstellung in diesem letzten Viertel ablieferte er, auch bester Werfer seines Teams. Ebenso gut auf der anderen Seite der Kanadier Smith, der mit 19 Punkten für die Chemnitzer am erfolgreichsten war. Aus dem letzten Viertel also zeigte Alba das, was die Mannschaft auszeichnete. Gute Spielzüge, gute Defensive und letztlich ein ungefährdeter 89-82 Erfolg gegen Chemnitz.
0: Und dann noch der Blick in die Handball-Bundesliga der Männer. Da bleibt Rekordmeister THW Kiel ohne Punktverlust, 28-27 in Eisenach. Eine ganz enge Angelegenheit. Und das war es auch im schwäbischen Derby. Da hat sich Stuttgart beim Aufsteiger Balingen durchgesetzt mit 29-28.
2: Jan Möller war das mit allem Wichtigem vom Sport.
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4: Um 5.30 Uhr mit Katja Kindermann. Im Streit über die Zukunft der autonomen dänischen Insel Grönland gibt es einen Durchbruch. Die USA, Dänemark und Grönland haben sich nach eigenen Angaben auf ein Abkommen geeinigt. Das soll in der kommenden Woche unterzeichnet werden. Einzelheiten von Oliver Fritzl.
5: Laut US-Präsident Trump sichern sich die Vereinigten Staaten mit der Vereinbarung weitreichende Befugnisse über Grönland, zum Beispiel die dauerhafte Kontrolle über die Sicherheit. Die USA, so Trump, dürften künftig alles tun, um die Insel zu verteidigen. Dänemarks Regierungschefin Frederiksen erklärte, die Vereinbarung stärke die Sicherheit in der Arktisregion und sei deshalb gut für die NATO und Europa. Außerdem erkennen sie die Souveränität des dänischen Königreichs und das Recht des grönländischen Volks auf Selbstbestimmung an.
4: Angesichts der hohen Spritpreise hat sich die Bundesregierung auf Entlastungen für Autofahrer geeinigt. Wie das Kanzleramt mitteilte, wird es zunächst wieder einen Tankrabatt geben. Demnach werden die Steuern pro Liter Benzin und Diesel um 17 Cent gesenkt. Und zwar vom 1. Oktober bis Ende Dezember. Dabei tragen die Länder die Hälfte der erwarteten Steuerausfälle von 2,5 Milliarden Euro. Spätestens zum Jahreswechsel soll dann ein Spritpreisdeckel kommen, also eine Obergrenze für Preise von Benzin und Diesel. Darüber will die Regierung mit den Mineralölkonzernen verhandeln. Bundesverteidigungsminister Pistorius hat in den USA das erste F-35-Kampfflugzeug für die Bundeswehr in Empfang genommen. Die Übernahme des in den USA produzierten F-35 sei ein Beleg für deutsche Verteidigungsbereitschaft und transatlantische Partnerschaft, sagte Pistorius im texanischen Fort Worth. Aus Washington Samuel Jakisch.
6: Der F-35 gilt als das modernste Kampfflugzeug der Welt. Das Flugzeug soll die veraltete Flotte von Tornado-Jets bei der deutschen Luftwaffe ablösen und zum Abschreckungskonzept der NATO in Europa beitragen. Die ersten 8 F-35 für die Bundeswehr verbleiben zunächst in den USA. Deutsche Piloten und Techniker sollen im US-Bundesstaat Arkansas an den neuen Maschinen ausgebildet werden. Im kommenden Jahr sollen dann die ersten F-35 in Büchel in der Eifel stationiert werden.
4: In Kuba ist das Stromnetz komplett zusammengebrochen. Wie das Energieministerium mitteilte, waren etwa 9 Millionen Menschen ohne Strom. Die veraltete kubanische Energieversorgung leidet seit langem unter Treibstoffmangel, einer maroden Infrastruktur und der von den USA verhängten Ölblockade. Auch vor dem jetzigen landesweiten Zusammenbruch kam es in Kuba regelmäßig zu flächendeckenden Stromausfällen. Und das Wetter in Deutschland. Tagsüber im Norden viele Wolken und örtlich Regen, im Süden freundlich, an der See stürmisch. Höchstens 18 bis 26 Grad. Am Sonntag bewölkt und windig, von Norden her Regen bei 17 bis 27 Grad. Und am Montag im Norden und Osten wechselhaft, nach Südwesten hin heiter bis wolkig. Die Temperaturen liegen dann bei 16 bis 23 Grad. Das waren die Nachrichten.
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2: Mit den wichtigsten Sperrungen und was sonst wichtig ist im Straßenverkehr. Los geht's mit der A1 Bremen Richtung Hamburg. Die ist zwischen Elsdorf und Sittensen wegen Reinigungsarbeiten gesperrt. Die A1 Hamburg Richtung Lübeck ist zwischen Kreuzbargteheide und Bad Oldesloe noch bis 8 Uhr gesperrt. Die A8 Karlsruhe Richtung Stuttgart ist zwischen Pforzheim Süd und Heimsheim wegen Fahrbahnerneuerungen bis Montagmorgen gesperrt. Die A40 Venlo Richtung Duisburg ist zwischen Kempen und Kerken wegen Bergungsarbeiten noch eine gute
7: gute halbe Stunde bis etwa 6 Uhr gesperrt. Die A40 Essen Richtung Dortmund ist zwischen Dreieck Bochum West und Bochum Zentrum wegen Bauarbeiten bis Ende der nächsten Woche gesperrt. Die A44 Dortmund Richtung Kassel ist zwischen Marsberg und Diemelstadt bis Montag gesperrt. Die A45 Hagen Richtung Gießen ist zwischen Lüdenscheid Nord und Lüdenscheid wegen Brückenarbeiten bis 8 Uhr gesperrt. Die A61 Ludwigshafen Richtung Speyer ist zwischen Schifferstadt und Kreuz Speyer wegen Aufräumarbeiten noch bis 6 Uhr gesperrt. Und drei Meldungen noch. Die A70 Schweinfurt-Werneck Richtung Bamberg ist zwischen Bamberghafen und Bamberg wegen einer Nachtbaustelle bis 7 Uhr in beiden Richtungen gesperrt. Die A215 Neumünster Richtung Kiel ist zwischen Kreuz Kiel-West und Kiel-Mitte wegen Bauarbeiten bis Montag 5 Uhr gesperrt. Die A565 Meckenheim Richtung Bonn ist zwischen Bonn-Poppelsdorf und Endenich wegen Bauarbeiten gesperrt. Soweit der Verkehr. Ihnen eine gute Fahrt und kommen Sie gut an Ihr Ziel.
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7: Von NDR Info aus Hamburg, ich bin Simeon Laux. Hallo. Die Bundesregierung hat sich mit den Ländern auf Entlastungen geeinigt. Ab Oktober soll es wieder einen Tankrabatt geben, diesmal für 3 Monate. Und auch ein Spritpreisdeckel soll zum Jahreswechsel eingeführt werden. Maximilian Ulrich hat die Einzelheiten, was genau geplant ist.
8: Zum Ende des letzten Tankrabatts im Juni sagte der Unionsfraktionsvize und Chef der Spritpreis-Taskforce, Sepp Müller, sollten die Spritpreise wieder steigen, sei man handlungsfähig.
9: Und das heißt, dass der Deutsche Bundestag und der Bundesrat innerhalb von 14 Tagen Maßnahmen auf den Weg bringen, die deutlich zielgenauer sind. Da haben wir einige in der Schublade, die brauche ich jetzt nicht einzeln auferzählen.
8: Eine Sache sei aber nicht in der Schublade. Der Tankrabatt.
9: Aber eins ist klar, die werden zielgenauer sein und sollten zielgenauer sein als die Energiesteuersenkung an der Tankstelle.
8: Doch jetzt, 3 Monate später, ist genau diese Energiesteuersenkung an der Tankstelle, also der Tankrabatt, wieder aus der Schublade der Bundesregierung hervorgezaubert worden. Wie schon im Sommer soll die Senkung der Energiesteuer den Liter Diesel oder Benzin um 17 Cent günstiger machen. Von Oktober bis Jahresende soll der Rabatt gelten. Kosten wird das voraussichtlich 2,5 Milliarden Euro. In einem schriftlichen Statement des Bundeskanzlers heißt es, das sei in Zeiten angespannter Haushalte kein Pappenstiel. Deswegen gibt es diesmal auch Unterstützung von den Bundesländern. Die wollen die Hälfte der Kosten übernehmen. Manuela Schwesig, die SPD-Ministerpräsidentin von Mecklenburg-Vorpommern, will am Sonntag wiedergewählt werden, macht am Abend der Entscheidung Druck auf die Verhandler in Berlin.
10: Der Sprit muss runter im Preis. Unsere Pendlerinnen und Pendler, alle, die jeden Tag zur Arbeit fahren, aber auch Handwerker, Landwirte, Pflegekräfte, halten das einfach wirtschaftlich nicht mehr durch. Und deshalb muss jetzt der Preis runter. Und wir als Land machen definitiv mit.
8: Auch Gordon Schnieder, der CDU-Ministerpräsident von Rheinland-Pfalz, stimmt für den Tankrabatt. Obwohl er sagt,
11: wir stehen finanziell jetzt auch nach 4 Jahren mangelndem Wirtschaftswachstum, auch finanziell mit dem Rücken an der Wand. Aber wir sehen auch, dass die Menschen an eine Grenze kommen dessen, was sie selber bezahlen können. Wir müssen jetzt handeln. Wir setzen jetzt das Zeichen, ab 1.10. wird es wieder deutlich günstiger. Das, was wir leisten können, leisten wir. Aber das ist schon eine Herkulesaufgabe.
8: Ein Zeichen setzen, das möchte auch der SPD-Finanzminister Lars Klingbeil. Er betont die zweite Maßnahme, die neben dem Tankrabatt beschlossen wurde. Die Bundesregierung will bis spätestens 1. Januar einen Spritpreisdeckel einführen, wie ihn die SPD schon lange fordert. Also einen staatlich festgelegten Maximalpreis an der Tanke, wie ihn Luxemburg und Belgien haben. Klingbeil dazu.
12: Wir stoppen die Abzocke auch durch die Mineralölkonzerne. Wichtig für mich auch, dass der Preisdeckel kommt. Also wir werden jetzt eingreifen in den Markt und auch dort, wo wir sehen, dass die Konzerne Gewinne machen und in der Krise profitieren, eingreifen.
8: Doch die Details des Spritpreisdeckels müssen noch ausgehandelt werden. Mit der Mineralölwirtschaft und auch mit der CDU-Wirtschaftsministerin Katharina Reiche, die am Freitagabend ein Statement verschickt, das sich ganz anders liest als die Abzockerzählung des SPD-Finanzministers. In Reiches Statement heißt es, die Raffinerien in Deutschland seien unverzichtbar für die Versorgungssicherheit. Wie hart oder weich so ein Spritpreisdeckel am Ende also ausfällt, wird wohl noch für Diskussionen in der Koalition sorgen. Die hat sich jetzt mit einem schnellen Tankrabatt erstmal Zeit gekauft. Vom Rabatt profitieren übrigens auch Menschen, die finanziell gar nicht darauf angewiesen sind. Kritiker sagen außerdem, ein Rabatt auf Benzin und Diesel schadet dem Klimaschutz. Aber bis Januar will die Bundesregierung auch zielgerichtetere Maßnahmen prüfen. Also das tun, was Sepp Müller von der Spritpreis-Taskforce schon im Juni angekündigt hatte.
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2: Die hohen Kraftstoffpreise, die beschäftigen nicht nur uns hier in Deutschland. Sie machen zum Beispiel auch den Menschen in Indien zu schaffen. Dazu kommen dort noch Turbulenzen am Ölmarkt und der Klimawandel ist ja sowieso ein großes Thema. Für viele sind das genug Gründe, auf E-Mobilität umzusteigen. Lena Bodewein hat eine Frau aus Delhi getroffen, die umgestiegen ist. Von ihrem Benzinroller auf ein Elektromodell.
13: Ein typischer Morgen in Delhi. Der Verkehr nimmt zu, von überall her ertönen Hupen. Zwei Räder zwängen sich durch die Lücken. Nishtha Dugan bahnt sich ebenfalls ihren Weg durch das Stop and Go. Die 22-jährige Lehrerin pendelt täglich insgesamt 70 Kilometer zu der Sonderschule, an der sie lehrt, und zurück. Aber anders als die meisten anderen Verkehrsteilnehmer pendelt sie grün. Das zarte Starterpiepen ist kaum zu hören durch den Lärm der Verbrennermotoren. Er muss auch nicht laut sein, ihr elektrischer Motorroller. Sein Display zeigt ihr alles, was sie wissen muss.
14: Ich sehe, wie es hochfährt und sich einschaltet. Und dann liefert es alle Informationen auf einmal. Zum Beispiel die Zeitangaben und die zurückgelegte Kilometerzahl. Er verfügt über verschiedene Fahrmodi, wie zum Beispiel Eco. Im Eco-Modus kommt man 105 Kilometer weit, im Power-Modus sind es 74 Kilometer.
13: Für Nishtha liegt der Reiz auf der Hand. Sie kann zur Arbeit und zurückfahren, ohne zum Tanken anhalten zu müssen. Sie lädt den Akku über Nacht zu Hause auf.
14: Er ist umweltfreundlich und schont den Geldbeutel. Er gefällt mir wirklich viel besser als der Benziner.
13: Nur 12 Rupien, 10 Cent täglich für den Rollerstrom statt des Zehnfachen für Benzin. Nishtha ist nicht allein mit dem Umstieg auf Stromer. Im Geschäftsjahr 2025-26 wurden in Indien rund 1,4 Millionen elektrische Zweiräder verkauft.
15: Der Iran-Krieg und der Konflikt im Nahen Osten haben dazu geführt, dass sich die Menschen Erdgas und Elektrofahrzeugen zugewandt haben.
13: Sagt Sharif Kamar von TERI, einem Institut für Energie und Ressourcen. Für Nishtha hat die Kalkulation schon jetzt funktioniert. Ihren täglichen Arbeitsweg legt sie mit einem leicht handhabbaren Flitzer zurück und zahlt nur ein Zehntel der Energiekosten dafür. Und für Indien bedeutet der Boom der Elektromobilität weniger Abhängigkeit von Ölimporten und weniger Anfälligkeit gegenüber schwankenden weltweiten Kraftstoffpreisen. Und, wie Harbir, ein stolzer E-Rollerfahrer, meint:
16: Es gibt keinerlei Abgase, absolut null. Bei herkömmlichen Fahrzeugen nehmen die Emissionen zu. Sie verursachen Umweltverschmutzung. Aber hier ist das anders. Es gibt keinerlei Schadstoffausstoß.
13: Wer den Verkehr in indischen Großstädten kennt, der weiß, welche Abgaswolken über den Straßen aufsteigen. Jedes Gefährt, das keinen Verbrennermotor mehr nutzt, ist ein Gewinn. Und was den Lärm angeht, mit jedem E-Motor nimmt er weiter ab. Irgendwann einmal ist Ruhe.
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2: 5.42 Uhr ist es jetzt. Über Monate hinweg wollte Donald Trump sich Grönland einverleiben, drohte sogar mit einem Einsatz des Militärs und brüskierte damit Dänemark und viele weitere NATO-Partner. Jetzt hat der US-Präsident eine Einigung im Streit um die Arktisinsel verkündet. Auf seiner Plattform Truth Social schreibt er freue sich, dass sein Land ein Abkommen mit Dänemark und Grönland geschlossen habe. Laut der Regierung in Kopenhagen steht ein Deal zumindest kurz vor dem Abschluss. Jana Sinram mit den aktuellen Informationen.
17: Nach Angaben von Dänemarks Ministerpräsidentin Mette Frederiksen wollen Dänemark und Grönland voraussichtlich in der kommenden Woche im Rahmen der UNO-Generalversammlung ein Abkommen mit den USA unterzeichnen. Um in Kraft zu treten, müsse dieses noch die notwendigen parlamentarischen Prozesse durchlaufen. Frederiksen schreibt in ihrer Pressemitteilung, sie freue sich über die Aussicht auf ein gutes Abkommen für Grönland, das Königreich Dänemark und die Vereinigten Staaten. Ein solches Abkommen werde die gemeinsame Sicherheit in der Arktis und im Nordatlantik stärken und damit auch für die NATO und Europa von Vorteil sein. Der Vertrag werde die Souveränität und die territoriale Integrität des Königreichs und das Selbstbestimmungsrecht des grönländischen Volkes anerkennen, so Frederiksen weiter. Ähnlich äußerte sich auch der grönländische Regierungschef Jens Frederik Nielsen bei Instagram. Diese Formulierung hatten beide auf dem Höhepunkt der Grönlandkrise im Januar immer wieder verwendet. Damals hatten die USA, Dänemark und Grönland eine hochrangige Arbeitsgruppe eingerichtet, um den Streit um die Insel im Nordatlantik beizulegen. Schon beim EU-Arktis-Gipfel im finnischen Rovaniemi am Montag hatte Mette Frederiksen die Hoffnung auf einen baldigen Durchbruch geäußert.
18: We have been very clear.
17: Wir haben seitens des Königreichs Dänemark sehr deutlich gemacht, dass wir uns eine engere Zusammenarbeit mit den Amerikanern in den Bereichen Sicherheit und Verteidigung wünschen, auch in Grönland. Die Arbeitsgruppe verhandelt noch, daher ist es zu früh, um Schlussfolgerungen zu ziehen, aber ich bin recht optimistisch. Anfang des Jahres hatte US-Präsident Trump immer wieder vehement Anspruch auf Grönland erhoben, das als weitgehend autonomer Teil zu Dänemark gehört. Trump hatte dies unter anderem mit der Sicherheit der Arktis begründet und nicht ausgeschlossen, notfalls auch Gewalt anzuwenden. Auf seiner Plattform Truth Social schreibt Trump nun, er freue sich über das Abkommen, das den Vereinigten Staaten die dauerhafte Kontrolle über die Sicherheit und alle anderen Belange Grönlands gewähre und die amerikanischen Bedenken vollständig ausräume. Ohne ausdrückliche Genehmigung dürften Gegner der USA künftig keine militärischen Stützpunkte mehr auf der Insel errichten oder sensible Investitionen tätigen. Zudem kündigte der US-Präsident an, die USA wollten unverzüglich mit dem Aufbau einer umfangreichen Militärpräsenz in einem geeigneten Teil Grönlands beginnen. Die Vereinigten Staaten betreiben dort bereits die Pituffik Space Base, unter anderem um Weltraumaktivitäten zu überwachen.
7: Jana Sinra mit den aktuellsten Informationen zur Einigung im Streit um Grönland.
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7: Maria Magdalena zählte zu den faszinierendsten Frauenfiguren der Bibel und hat Künstlerinnen und Künstler über Jahrhunderte hinweg zu immer neuen Darstellungen angeregt. Maria Magdalena, Sin, Pray, Love, so heißt eine umfassende Ausstellung im Frankfurter Städel. Wie hat sich das Bild der Maria Magdalena in rund 1000 Jahren Kunstgeschichte entwickelt und damit auch das Frauenbild der jeweiligen Zeit? Dem geht die Ausstellung auf den Grund, wie Tanja Küchle weiß.
19: Sie ist schön, jung, zart und wirkt dabei so stark. Ihr Blick von oben herab ist nicht offensiv, eher vorsichtig, fragend. Die gewellten blonden Haare, eng am Kopf gesteckt, liegen zum Teil wie ein schützender Schal um ihren Hals. Das rote, ballonförmig aufgeplusterte Kleid wirkt wie eine Art Rüstung aus Luft. In den Händen präsentiert sie einen roten Totenschädel. Das großformatige Ölgemälde zeigt eine moderne Version der Maria Magdalena. Gemalt 2025 von der jungen spanischen Künstlerin Nieves González. Es ist quasi das Postergirl dieser Ausstellung. Kurator Stefan Roller.
20: Nieves González geht darum, der Maria Magdalena die Würde wieder sozusagen zurückzugeben und sie gerade aus diesem Topheit zu befreien, ja, also der ewigen Nacktheit, der ewigen Sünderin, der Reuerin, Büßerin. Und das schafft sie, indem sie sie eben total verhüllt, sehr modern kleidet und ihr einen sehr, sehr selbstbewussten Blick von oben herab auf die Tradition sozusagen bietet und sich befreit von den ganzen Vorurteilen, auch die man gegenüber nicht nur Magdalena, sondern generell den Frauen hat.
19: Die Ausstellung im Städelmuseum zeichnet nach, wie sich das Bild der Maria Magdalena in rund 1000 Jahren Kunstgeschichte bis heute entwickelt hat. Und damit auch das Frauenbild der jeweiligen Zeit. Unübersehbar ist, an Maria Magdalena kam keiner vorbei. Sie wurde so häufig gemalt und in Skulpturen verewigt wie kaum eine andere Frauenfigur. Von mittelalterlichen Meistern über den Renaissance-Maler Tizian bis zu Max Beckmann und Marlene Dumas. Deutlich wird auch, von Maria Magdalena existierten zahlreiche unterschiedliche Vorstellungen. Viele davon haben mit der biblischen Figur im engeren Sinn wenig zu tun. Mit der Frau, die, laut Überlieferung, Jesus besonders nahe stand und auch als Apostelin der Apostel bezeichnet wird. Kurator Bastian Eclersi.
21: Ihre wichtigste Rolle, sie ist die erste Zeugin der Auferstehung. Also Christus erscheint ihr am Ostermorgen als Erster und gibt ihr einen Auftrag, gibt diese Botschaft an die männlichen Apostel weiter. Das ist sozusagen ihre entscheidende Rolle einfach in der Heilsgeschichte.
19: Richtungsweisend wird Papst Georg der Große im 6. Jahrhundert mit der Interpretation, Maria Magdalena sei eine wollüstige Sünderin. In der Folge wurde ihr sogar angedichtet, eine Prostituierte gewesen zu sein. Alles falsch, wie man heute weiß. Doch der Ruf von Maria Magdalena ist für Jahrhunderte zerstört. Natürlich gibt es auch andere Darstellungen, aber die dominanten, vorwiegend durch männliche Künstler geschaffenen Bildnisse der folgenden Jahrhunderte ziehen Maria Magdalena, die wollüstige Sünderin, gerne aus. Ganz besonders im Barock und in der Salonmalerei des 19. Jahrhunderts, wo Maria Magdalena gern mit dem Bild der Femme Fatale verbunden wird. Zwischendrin allerdings, zur Zeit der Gegenreformation ab dem 16. Jahrhundert, wird Maria Magdalena auch zur Büßerin und schließlich zur Heiligen.
21: Sie wird zum Role Model für jeden, der sündig ist und sein Leben ändern will in gewisser Weise, ja, und damit auch Erfolg haben kann, denn sie schafft sozusagen von der Sünderin bis zur Heiligen. Ne? Es ist also auch eine tröstliche Figur offensichtlich für die Menschen gewesen und auch das ist einer der Gründe, warum man sie so häufig dargestellt hat.
19: Wer genau hinsieht, kann in der Kunst dieser Ausstellung nicht nur viel über Maria Magdalena erfahren, sondern auch enorm viel über uns selbst.
1: Von heute bis zum 17. Januar 2027 ist die Ausstellung im Städel-Museum in Frankfurt am Main zu sehen.
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1: Holt die AfD in Mecklenburg-Vorpommern ihren nächsten Wahlsieg oder schafft es die SPD nach einer Aufholjagd bei der Landtagswahl vorn zu liegen? Beide Parteien liefern sich ja ein Kopf-an-Kopf-Rennen. Gleichzeitig muss die CDU zittern und könnte zum ersten Mal den Einzug in einen Landtag verpassen. In Umfragen liegt sie nur knapp über der 5%-Hürde. So sind also die Vorzeichen für den Wahlsonntag morgen in Mecklenburg-Vorpommern. In unseren Standpunkten blicken wir darauf, wie verschiedene Medien die Ausgangslage bewerten. Und wir beginnen mit der Süddeutschen Zeitung. Im Kommentar dort werden die Fragen aufgeworfen, was sich aus den Wahlkämpfen im Osten lernen lässt und wie SPD-Ministerpräsidentin Schwesig ihren eigenen Aufbruch erzeugt hat.
18: Nicht Leitartikel entscheiden Wahlen, sondern der Algorithmus. Manuela Schwesigs Team hat das erkannt. Statt anstrengender Zeitungsinterviews gab es eine Flut an Reels und politischen Botschaften, die leicht geteilt werden können. Immer weniger Menschen bilden sich Meinungen durch den sachlichen Austausch von Argumenten. Viele formen ihr Weltverständnis via Instagram, TikTok oder in dunkleren Ecken des Internets, wo es kaum Widerspruch gibt. Aber auch diese Menschen wollen nicht ewig Denkzettel verteilen, sondern gestalten, Teil eines Aufbruchs sein. Schwesigs Endspurtkampagne Frau gegen Blau mag mögliche Koalitionspartner Stimmen kosten, aber ihr Kampf gegen Rechtsextremismus ist glaubhaft. Im Zeitalter der Personalisierung hat Manuela Schwesig ihren eigenen Aufbruch erzeugt.
1: Der Kommentar der Pforzheimer Zeitung befasst sich mit dem Vorwurf gegen Schwesig, dass sie nur auf eigene Rechnung spiele und möglichen Koalitionspartnern damit Stimmen abgrabe.
18: Was soll sie denn sonst tun, möchte man CDU und Grünen zurufen. Es gibt Wähler, die am Ende bei den Siegern sein wollen. Gut möglich also, dass der eine oder andere Wechselwähler doch noch bei den Demokraten sein Kreuz macht. Schwesigs Aufholjagd ist schon jetzt ein Ausrufezeichen. Die AfD mag in weiten Teilen Ostdeutschlands die neue Volkspartei sein. Ausgemacht ist ihr Siegeszug bis in die Regierungsämter und Amtsstuben hinein noch lange nicht.
1: Die Badische Zeitung thematisiert in ihrem Kommentar die Wahl nicht inhaltlich, sondern blickt ganz grundsätzlich auf die offensichtliche Krise der Demokratie.
18: Es fällt gerade etwas auseinander, was einmal zusammengehörte. Die Bevölkerung, die sich 1989 ziemlich einig war, dass die Demokratie die beste aller Staatsformen ist. Der Bruch verläuft nicht nur zwischen Ost und West. Union und SPD sind nicht mehr die Volksparteien, die bis in den letzten Winkel des Landes ihre Leute haben, die sich um die Sorgen vor Ort kümmern oder das Vertrauen genießen, dass sie diese auch aus der Ferne mitbekommen. Sie haben Menschen allein gelassen, Denkzettel nicht verstanden. Es wird der Bundesregierung nicht viel helfen, nur an Details der geplanten Reformen herumzubasteln oder Entlastungen beim Spritpreis anzukündigen.
1: Auch die neue Osnabrücker Zeitung schlägt die Brücke zwischen Landtagswahl und Bundesebene.
18: In den Wahlkämpfen zeichnet sich ein Muster ab. Wer gewinnt, hat es ganz alleine geschafft. Wer verliert, zeigt auf Berlin. Wie unfair. Jede Wahl wird heute als Probeabstimmung über die Arbeit der Bundesregierung gedeutet. Wenn die Ergebnisse nicht stimmen, waren es Friedrich Merz, Lars Klingbeil, Bärbel Baas oder alle zusammen. Das ist als Erklärung zu einfach. Wahlkämpfe und ihre Dynamik sind so unterschiedlich wie die Dialekte zwischen Kiel und Konstanz. Politik ist hart, aber ungerecht. Das Schöne an Wahlen, kein Erfolg ist für immer garantiert, die Überraschung immer wieder möglich. Bevor man die Wahlen im Norden zum Scherbengericht über den Kanzler ausruft, sollte man innehalten.
1: Und die Volksstimme aus Magdeburg blickt auf das, was passieren könnte, wenn die CDU in Mecklenburg-Vorpommern so schlecht abschneidet, wie es die Umfragen vorhersagen.
18: Vor der Wahl überschlagen sich die Spekulationen über eine Ablösung von Kanzler Friedrich Merz. Ja, er hat Fehler gemacht, in der Ansprache an die Menschen oder beim Schaffen von Zusammenhalt. Ein Wechsel könnte sich trotzdem als fatal erweisen, denn Merz führt ein Bündnis der Mitte an, das vielleicht als eines der letzten die Kraft hat, Deutschland zu dringenden Reformen zu verhelfen, die die derzeit häufig zitierte Altkanzlerin Angela Merkel übrigens verschlafen hat. Die eigentlichen Herausforderungen gehen dann auch über Personalien hinaus. Es sind die Kriege Putins und Trumps, der Industriewettlauf mit China oder die Koalition mit der SPD. Hendrik Wüst oder Markus Söder ging es da nicht anders als Merz.
1: Und das waren unsere Standpunkte, heute zusammengestellt von Pascal Küpper.
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0: 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Es spricht Klaus Bergmann, Pastor der selbstständigen Evangelisch-Lutherischen Kirche in Bad Schwartau.
5: In einer Gemeindegruppe lesen wir die biblische Geschichte, wie Jesus seinen Jüngern die Füße wäscht. Nachdem wir uns darüber ausgetauscht haben, verlasse ich den Raum. Mit einer Schüssel in den Händen und einem Handtuch über der Schulter komme ich wieder. Ich möchte euch jetzt die Füße waschen, sage ich. Bei wem darf ich anfangen? Schlagartig wird es still. Alle schauen etwas betreten auf dem Boden, auf ihre Schuhe. Sich die Füße waschen zu lassen, heißt ja, seine Schuhe auszuziehen, die Socken auch, und dann seine verschwitzten Füße anfassen zu lassen, vom Pastor. Wie peinlich. Die Bibel berichtet, den Jüngern von Jesus ist das auch total unangenehm. Petrus wehrt sich. Nie und nimmer sollst du mir die Füße waschen. Damals gehörte das Füßewaschen in den Aufgabenbereich von Sklaven. Sie hatten dafür zu sorgen, dass sich die Gäste mit sauberen Sohlen an den Tisch setzten. Eine schmutzige, niedrige Arbeit. Nichts für den Hausherrn. Doch Jesus tut genau das. Er kniet nieder. Er bindet sich eine Schürze um, gießt Wasser in eine Schüssel und löst die Riemen der Sandalen. Er taucht die staubigen Füße seiner Jünger ins Wasser, reinigt sie und trocknet sie ab. Den Jüngern ist das peinlich. Nicht nur wegen ihrer verschwitzten Füße, sondern auch, weil er doch ihr Lehrer ist. Nachdem Jesus seinen Jüngern die Füße gewaschen hatte, sagt er zu ihnen: Ich habe euch die Füße gewaschen, ich, der Herr und Lehrer. Also sollt auch ihr einander die Füße waschen. Die Jünger beginnen zu verstehen. Jesus geht es hier nicht in erster Linie um saubere Füße. Jesus möchte ihnen etwas Gutes tun und ist sich für diesen Sklavendienst nicht zu schade. Ein Beispiel habe ich euch gegeben, erklärt er, liebt einander. Genauso wie ich euch geliebt habe, sollt ihr einander lieb haben. In unserer Gemeindegruppe sind nach dem anfänglichen Schweigen ein paar bereit, sich die Füße waschen zu lassen. Sie berichten danach, wie sie trotz anfänglichem Unbehagen die Fußwaschung genießen konnten. Und dann wusch auch einer von ihnen meine Füße. Das tat richtig gut. Vielleicht, so denke ich, fängt Liebe ganz unten an. Bei den Füßen. Wenn wir voreinander knien und uns nicht zu schade sind, einander Gutes zu tun.
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1: Um 6 Uhr mit Michael Hafke. Die Bundesregierung hat sich darauf verständigt, angesichts der hohen Spritpreise erneut einen Tankrabatt einzuführen. Von Anfang Oktober bis Ende des Jahres sollen die Steuern pro Liter Benzin oder Diesel um 17 Cent gesenkt werden. Für kommendes Jahr plant der Bund dann einen Spritpreisdeckel. Unsere Hauptstadtkorrespondentin Ruth Kirchner erklärt, wie das funktionieren solle.
2: In dem gemeinsamen Beschluss von Bund und Ländern heißt es, man wolle Gespräche mit der Mineralölwirtschaft führen und bis spätestens 1. Januar 2027 einen Spritpreisdeckel einführen. Dauerhaft soll der aber nicht sein. Vorbild sind Belgien und Luxemburg. Dort legt das jeweilige Wirtschaftsministerium auf Basis der Preisentwicklung auf den internationalen Märkten verbindliche Höchstpreise für Benzin, Diesel und Heizöl fest. Für ein derartiges Modell hatte vor allem die SPD plädiert. Jetzt soll es also auch bei uns eingeführt werden. Außerdem will die Bundesregierung Gespräche über weitere, wie es heißt, zielgerichtete Maßnahmen führen, um vor allem Menschen mit kleinen und mittleren Einkommen zu entlasten. Details dazu gibt es aber noch nicht.
1: Kritik am Entlastungspaket der Bundesregierung kommt von Verbraucherschützern, Sozialverbänden und der Opposition. Der Bundesverband der Verbraucherzentralen und der Sozialverband Deutschland sehen eine Gießkannenlösung. Entlastet würden auch diejenigen, die es gar nicht nötig hätten. Grünen-Fraktionsvize Audretsch sprach im Redaktionsnetz Deutschland von einem Kniefall vor den Ölkonzernen. US-Präsident Trump hat eine Einigung im Streit um Grönland verkündet. Er schrieb auf seiner Plattform Truth Social, die Vereinigten Staaten hätten ein Abkommen mit Dänemark und der arktischen Insel geschlossen. Die Regierungen in Dänemark und Grönland bestätigten, dass ein Deal kurz vor dem Abschluss stehe. Aus Stockholm, Jana Sinram.
3: Dänemarks Ministerpräsidentin Mette Frederiksen schreibt in einer Pressemitteilung, sie freue sich über die Aussicht auf ein gutes Abkommen für Grönland, das Königreich Dänemark und die Vereinigten Staaten. Ein solches Abkommen werde die gemeinsame Sicherheit in der Arktis und im Nordatlantik stärken und damit auch für die NATO und Europa von Vorteil sein. Frederiksen betont ebenso wie der grönländische Regierungschef Jens Frederik Nielsen, der Vertrag werde die Souveränität und die territoriale Integrität des Königreichs und das Selbstbestimmungsrecht des grönländischen Volkes anerkennen.
1: US-Präsident Trump hat dem Nachrichtensender CNN wegen seiner Berichterstattung den Zugang zum Weißen Haus verboten. Auch der Sender MS Now und die Plattform Politico wurden von Presseveranstaltungen im Weißen Haus ausgeschlossen. Zur Begründung schrieb Trump auf seiner Plattform Truth Social, Medien sollten über den Präsidenten und seine Regierung keine Lügen verbreiten. Der FC Bayern München hat zum Auftakt des 4. Spieltags in der Fußball-Bundesliga ein Torfestival gefeiert. Der deutsche Rekordmeister gewann gegen Union Berlin mit 7:0. Aus der Sportredaktion Lars Bente.
4: Die Bayern in ihren Wiesentrikots schon direkt in Wiesenlaune. Zur Pause führten die Münchner schon mit 3:0 Musiala, Kane per Elfmeter und Olise mit den Treffern. Für Kane war es das 100. Bundesligator und das in einer Rekordzeit von nur 98 Spielen. In der zweiten Hälfte hat der Engländer sogar noch ein Tor nachgelegt. Seinen Premierentreffer erzielte Bayern-Neuzugang Saibari. Am Ende noch Olise mit dem 6:7. Bitter für die Berliner, die weiter ohne Sieg bleiben. In der zweiten Bundesliga konnte Wolfsburg nach 8 Monaten mal wieder ein Heimspiel gewinnen. Gegen Darmstadt gab es ein 5:1. Fürth und Magdeburg trennen sich unentschieden 1:1.
1: Und das waren die Nachrichten. Das Wetter in Deutschland. Heute gibt es im Norden viele Wolken, örtlich Regen. Im Süden bleibt es freundlich bei Werten zwischen 18 und 26 Grad. Dazu ist es an der See stürmisch. Am Sonntag dann bewölkt und windig. Von Norden her kommt Regen und 17 bis 27 Grad. Und Montag im Norden und Osten wechselhaft, nach Südwesten hin heiter bis wolkig und das bei 16 bis 23 Grad. Es ist 6:04 Uhr.
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1: Die A1 Hamburg Richtung Bremen ist zwischen Hamburg-Stillhorn und Harburg wegen Brückenarbeiten bis Montag 5 Uhr gesperrt. Es gibt eine Umleitung über die U76. A1 Bremen Richtung Hamburg zwischen Elsdorf und Sittensen wegen Reinigungsarbeiten gesperrt. A40 Essen Richtung Dortmund zwischen Dreieck Bochum West und Bochum Zentrum wegen Bauarbeiten bis nächste Woche Freitag gesperrt. A44 Dortmund Richtung Kassel zwischen Marsberg und Diemelstadt bis Montag gesperrt. A45 Hagen Richtung Gießen zwischen Lüdenscheid Nord und Lüdenscheid wegen Brückenarbeiten bis 8 Uhr gesperrt. A46 Hema Richtung Hagen zwischen Iserlohn Seilersee und Iserlohn Zentrum wegen Bauarbeiten bis Montag gesperrt. Kommen Sie gut ans Ziel und wir wünschen eine gute Fahrt.

0: Am Mikrofon begrüßt Sie Katja Strippel. Schönen guten Morgen. Die Bundesregierung hat auf die hohen Spritpreise reagiert. Kurz vor den Wahlen in Mecklenburg-Vorpommern und Berlin haben sich Union und SPD auf Entlastungen für Autofahrer geeinigt. Vom 1. Oktober bis zum Ende des Jahres soll es wieder einen Tankrabatt geben, an dem sich anders als beim letzten Mal auch die Länder finanziell beteiligen sollen. Und spätestens zum Jahreswechsel soll dann ein Spritpreisdeckel kommen, also eine finanzielle Obergrenze für Benzin und Diesel. Maximilian Ulrich mit den Einzelheiten.
1: Zum Ende des letzten Tankrabatts im Juni sagte der Unionsfraktionsvize und Chef der Spritpreis-Taskforce, Sepp Müller, sollten die Spritpreise wieder steigen, sei man handlungsfähig.
2: Und das heißt, dass der Deutsche Bundestag und der Bundesrat innerhalb von 14 Tagen Maßnahmen auf den Weg bringen, die deutlich zielgenauer sind. Da haben wir einige in der Schublade, die brauche ich jetzt nicht einzeln auferzählen.
1: Eine Sache sei aber nicht in der Schublade. Der Tankrabatt.
2: Aber eins ist klar, die werden zielgenauer sein und sollten zielgenauer sein als die Energiesteuersenkung an der Tankstelle.
1: Doch jetzt, 3 Monate später, ist genau diese Energiesteuersenkung an der Tankstelle, also der Tankrabatt, wieder aus der Schublade der Bundesregierung hervorgezaubert worden. Wie schon im Sommer soll die Senkung der Energiesteuer den Liter Diesel oder Benzin um 17 Cent günstiger machen. Von Oktober bis Jahresende soll der Rabatt gelten. Kosten wird das voraussichtlich 2,5 Milliarden Euro. In einem schriftlichen Statement des Bundeskanzlers heißt es, das sei in Zeiten angespannter Haushalte kein Pappenstiel. Deswegen gibt es diesmal auch Unterstützung von den Bundesländern. Die wollen die Hälfte der Kosten übernehmen. Manuela Schwesig, die SPD-Ministerpräsidentin von Mecklenburg-Vorpommern, will am Sonntag wiedergewählt werden, macht am Abend der Entscheidung Druck auf die Verhandler in Berlin.
3: Der Sprit muss runter im Preis. Unsere Pendlerinnen und Pendler, alle, die jeden Tag zur Arbeit fahren, aber auch Handwerker, Landwirte, Pflegekräfte, halten das einfach wirtschaftlich nicht mehr durch. Und deshalb muss jetzt der Preis runter. Und wir als Land machen definitiv mit.
1: Auch Gordon Schnieder, der CDU-Ministerpräsident von Rheinland-Pfalz, stimmt für den Tankrabatt. Obwohl er sagt,
4: wir stehen finanziell jetzt auch nach 4 Jahren mangelndem Wirtschaftswachstum, auch finanziell mit dem Rücken an der Wand. Aber wir sehen auch, dass die Menschen an eine Grenze kommen dessen, was sie selber bezahlen können. Wir müssen jetzt handeln. Wir setzen jetzt das Zeichen, ab 1.10. wird es wieder deutlich günstiger. Das, was wir leisten können, leisten wir. Aber das ist schon eine Herkulesaufgabe.
1: Ein Zeichen setzen, das möchte auch der SPD-Finanzminister Lars Klingbeil. Er betont die zweite Maßnahme, die neben dem Tankrabatt beschlossen wurde. Die Bundesregierung will bis spätestens 1. Januar einen Spritpreisdeckel einführen, wie ihn die SPD schon lange fordert. Also einen staatlich festgelegten Maximalpreis an der Tanke, wie ihn Luxemburg und Belgien haben. Klingbeil dazu.
5: Wir stoppen die Abzocke auch durch die Mineralölkonzerne. Wichtig für mich auch, dass der Preisdeckel kommt. Also wir werden jetzt eingreifen in den Markt und auch dort, wo wir sehen, dass die Konzerne Gewinne machen und in der Krise profitieren, eingreifen.
1: Doch die Details des Spritpreisdeckels müssen noch ausgehandelt werden. Mit der Mineralölwirtschaft und auch mit der CDU-Wirtschaftsministerin Katharina Reiche, die am Freitagabend ein Statement verschickt, das sich ganz anders liest als die Abzockerzählung des SPD-Finanzministers. In Reiches Statement heißt es, die Raffinerien in Deutschland seien unverzichtbar für die Versorgungssicherheit. Wie hart oder weich so ein Spritpreisdeckel am Ende also ausfällt, wird wohl noch für Diskussionen in der Koalition sorgen. Die hat sich jetzt mit einem schnellen Tankrabatt erstmal Zeit gekauft. Vom Rabatt profitieren übrigens auch Menschen, die finanziell gar nicht darauf angewiesen sind. Kritiker sagen außerdem, ein Rabatt auf Benzin und Diesel schadet dem Klimaschutz. Aber bis Januar will die Bundesregierung auch zielgerichtetere Maßnahmen prüfen. Also das tun, was Sepp Müller von der Spritpreis-Taskforce schon im Juni angekündigt hatte.
0: Dass der Tankrabatt jetzt so schnell kommen soll, das hat natürlich auch mit den Wahlen morgen zu tun. In Berlin liefert sich die CDU ein Kopf-an-Kopf-Rennen mit der Linken, in Mecklenburg-Vorpommern die SPD und die AfD. Über den Wahlkampfabschluss in MV berichtet Caroline Kock.
6: Mit Rückenwind ging SPD-Spitzenkandidatin Manuela Schwesig in den Wahlkampf-Endspurt. Man wolle gemeinsam dafür sorgen, dass das Land in guten Händen bleibe. Unterstützung bekam Schwesig von fast allen SPD-Ministerpräsidenten, die ebenfalls in Rostock waren. Dort traf sich auch die Linke, flankiert von Fraktionschefin Heidi Reicheneck und den als Silberlocken auftretenden Politikern Dietmar Bartsch und Bodo Ramelow. Unter Protest von zivilgesellschaftlichen Vereinen kam die AfD zum Wahlkampfabschluss zusammen. Neben den Spitzen der Bundespartei, Alice Weidel und Tino Chrupalla, auch mit dem AfD-Fraktionsvorsitzenden aus Sachsen-Anhalt, Ulrich Siegmund. Die CDU verzichtete auf eine Kundgebung. Man habe den Wahlkampf mit Bürgerdialogen begonnen und wolle ihn auch damit beenden, so der CDU-Spitzenkandidat Daniel Peters. Mit den aktuell niedrigen Umfragewerten habe das nichts zu tun. Die Bündnisgrünen setzten bei ihrer Kundgebung gestern auf Klimaschutz, das BSW vor allem auf Frieden und Abrüstung. Beide Parteien kämpfen um den Einzug in den Landtag.
0: Wie schon in Sachsen-Anhalt könnte am Sonntag auch in Mecklenburg-Vorpommern und bei der Abgeordnetenhauswahl in Berlin die Enttäuschung über die Bundespolitik und Kanzler Merz eine große Rolle bei der Wahlentscheidung spielen. In Sachsen-Anhalt hatte die CDU ja mehr als 80.000 Wählerinnen und Wähler an die AfD verloren. Danach hieß es in Berlin, wir müssen unsere politischen Entscheidungen besser erklären. Ob das funktioniert hat, hat sich Katharina Alsbach angeschaut.
7: Die Zufriedenheitswerte der aktuellen Bundesregierung sinken seit Amtsbeginn fast kontinuierlich. Das wurde bei den vergangenen Landtagswahlen in Sachsen-Anhalt noch einmal besonders deutlich. Es handelt sich keinesfalls um ein regionales Problem. Im letzten ARD-Deutschland-Trend gaben 84% der Befragten an, wenig bis gar nicht zufrieden mit der Arbeit der Bundesregierung aus CDU, CSU und SPD zu sein. Das bestätigt auch Sabrina Meyer, Professorin für politische Soziologie an der Universität Bamberg.
8: Das ist ja nichts, was Sachsen-Anhalt spezifisch ist, aber sich da besonders deutlich zeigt, nämlich sowas wie Bevölkerungsrückgang, Rückgang der Infrastruktur und dass man vor Ort das Gefühl hat, dass man als Region oder als Bundesland eben besonders abgehängt wird und von der Bundespolitik da nicht mehr vertreten wird.
7: Die Wahlergebnisse aus Sachsen-Anhalt spiegeln damit eine weit verbreitete Wahrnehmung. Viele sind unzufrieden mit der Bundesregierung und verlieren das Vertrauen in ihre Kompetenz. In Sachsen-Anhalt sagt eine Mehrheit nach der Wahl, die Bundesregierung habe einen Denkzettel verdient. Und der scheint auch angekommen zu sein. Politikerinnen und Politiker der Regierungsparteien, allen voran der Bundeskanzler, reagierten auf die Wahlniederlage schockiert. Zwar möchte Merz weiterhin an den geplanten Reformen festhalten, äußert sich jedoch auch selbstkritisch.
9: Aber ich weiß, dass wir mehr tun müssen, als nur mathematisch, volkswirtschaftlich diese Reformen zu begründen. Wir müssen sie besser erklären. Wir müssen versuchen, ich selbst auch, die Menschen auch in ihrer ganzen Emotionalität stärker zu erreichen.
7: Was er also ändern will? Die Kommunikation. Der Kanzler sucht eine Erzählung, mit der die Menschen die Politik der Bundesregierung besser verstehen. Frank Brettschneider, Kommunikationswissenschaftler an der Universität Hohenheim und Experte für politische Kommunikation, erkennt Kommunikationsprobleme als einen Grund für den Vertrauensverlust.
10: Ein Punkt ist ganz sicher, dass das, was an Reformen jetzt sich abzeichnet, tatsächlich nicht gut genug begründet wird. Es bleibt für viele Bürgerinnen und Bürger der Eindruck, hier sind Einschränkungen, die auf uns zukommen. Das Zweite, was ein Problem ist in der Kommunikation, ist der Streit in der Koalition selbst. Und das Dritte ist die Art und Weise, wie Entscheidungen vorbereitet werden und dann verkündet. Das ist schon teilweise eher von oben herab.
7: Er weist außerdem darauf hin, dass Kommunikation nur erfolgreich sein kann, wenn auch die Inhalte überzeugen. Und das ist nach seiner Einschätzung momentan nur teilweise der Fall. Auch wenn eine neue Erzählung notwendig ist, bezweifelt der Kommunikationswissenschaftler, dass das allein ausreicht.
10: Dazu gehört mehr. Das Narrativ steht am Anfang und am Ende des Tuns, aber dazwischen ist das Tun. Das Wahrnehmen der Bürgerinnen und Bürger, dass der Staat funktionstüchtig ist. Und wenn sie das nicht wahrnehmen, da kann das Narrativ noch so schön sein. Und dann wird sich an der negativen Bewertung der Regierung nichts ändern.
7: Auch die Soziologin Sabrina Meyer sieht mehr als ein reines Kommunikationsproblem.
8: Also es ist vor allem wichtig, dass jetzt Menschen das Gefühl haben, die Politik kümmert sich tatsächlich, ist eben vor Ort, sieht auch die Probleme, spricht auch die Probleme, die regional herrschen, an.
7: Die Herausforderung für die Bundesregierung besteht also nur zum Teil darin, große Reformpakete rhetorisch neu zu verpacken. Damit die Menschen der Politik wieder vertrauen, muss sie an die Lebensrealität der Bürgerinnen und Bürger besser anknüpfen und verlässlich sein, betonen sowohl die Soziologin als auch der Kommunikationswissenschaftler.
0: Über die Suche der Regierung nach einer neuen Erzählung für ihre Reformen berichtete Katharina Alsbach.

0: 6.15 Uhr.
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2: Mit Kia Arnsen. Bundesregierung einigt sich bei Spritpreisentlastung. Zum 1. Oktober wird ein Tankrabatt von 17 Cent eingeführt, der bis Ende des Jahres gültig sein soll. Ab Januar soll ein Preisdeckel nach dem Vorbild von Luxemburg und Belgien gelten. Details sollen bei Gesprächen mit der Mineralölwirtschaft geklärt werden. USA und Dänemark einigen sich auf Grönland-Abkommen. Laut US-Präsident Trump ermöglicht die Regelung den USA eine Ausweitung ihrer Militärpräsenz. Außerdem ist offenbar vorgesehen, dass Nicht-NATO-Staaten keine Stützpunkte auf der Insel errichten dürfen. Trump hatte mehrmals gedroht, die Arktisinsel zu übernehmen. Ansonsten sei Grönland nicht vor Russland und China sicher. Kalifornien plant offenbar Notschalter für KI. Der sogenannte Kill Switch soll gedrückt werden, wenn künstliche Intelligenz außer Kontrolle gerät. Außerdem denkt Kalifornien darüber nach, dass Firmen über sicherheitsrelevante Zwischenfälle berichten müssen. Inzwischen ist ein neuer Fall bekannt geworden, in dem sich KI selbstständig gemacht hat. Laut Wall Street Journal hat Gemini von Google eigenständig 3 Unternehmen gehackt. Die führenden KI-Unternehmen OpenAI, Anthropic und Google sitzen alle in Kalifornien. In München beginnt das Oktoberfest. Eröffnet wird das größte Volksfest der Welt erstmals von einem grünen Oberbürgermeister. Dominik Krause wird das erste Fass anzapfen und es an Ministerpräsident Söder von der CSU weiterreichen. Erwartet werden mindestens 6 Millionen Besucher. FC Bayern gewinnt gegen Union Berlin. In der Fußball-Bundesliga setzten sich die Münchner mit 7:0 durch. Olise traf 3-mal. Kane schoss sein 100. Bundesligator. Musiala spielte nach seinen gesundheitlichen Problemen erstmals wieder über 90 Minuten.
3: Ein Sportverein als sicherer Ort. In Heide in Schleswig-Holstein lernen Jugendliche, ihre Kräfte zu kontrollieren, Konflikte auszuhalten und an sich selbst zu glauben. Die Idee entstand vor etwa 3 Jahren, als einige Schüler zu ihrer Lehrerin sagten, dass sie nicht mit anderen Jugendgruppen abhängen wollten, weil sie sich mit ihnen nicht wohlfühlten, aber sich auch nicht trauten, in einen Verein zu gehen. Über das Angebot, das die Lehrerin daraufhin gemeinsam mit dem Postsportverein Heide entwickelt hat, berichtet Sophie Appelt.
4: Geht weiter! Kommen Sie! Ganz ruhig! Ganz ruhig! Ja, schade. Mach ein bisschen Pause. Die Hände gehen nach.
5: Christine ist eine der etwa 16 Schülerinnen und Schüler, die hier im Postsportverein in Heide regelmäßig trainieren. Heute gibt es 5 Stationen. Christine und Maja hangeln gerade am Gerüst. Eine der schwierigsten Übungen.
4: Und atmen. Das ist das Ziel. Die letzte Sprosse. Und wenn ihr da seid, habt ihr das erste Zwischenziel erreicht. Das war schwer, das ist in Ordnung. Prima.
6: In der Schule ist immer so anstrengend und hier nicht. Hangeln konnte ich davor noch gar nicht. Den Schlitten genauso und Placken genauso.
4: Wechsel!
5: Trainer Nick Rink leitet die Jugendlichen an. Jugendintegration und Antiaggression durch Sport heißt das Projekt. Hier gibt es keine Noten, keinen Leistungsdruck. Auch der 16-jährige Alex ist Teil der Gruppe.
7: Nick, so weit wie möglich nach vorne, oder da kann man auch so?
4: Nee, nach vorne, schön atmen.
7: Ich sag, das kann man nicht lange machen, Nick.
4: Und atmen, genau.
8: Was ja anders ist in der Schule, erstens kriegt man hier keine Hausaufgaben, zweitens muss man kein Papierkram erledigen und drittens kann man sich einfach austoben und sich weiterentwickeln sozusagen.
5: Energie rauslassen, Zusammenhalt spüren, an sich selbst zu glauben, das lernen sie hier. Das Angebot richtet sich an Jugendliche mit besonderen Belastungen. Das können Lernschwächen sein oder schwierige Familienverhältnisse, wie bei Alex.
8: Aufgewachsen, sehr schwierig. Ich war in einem Kinderheim. Ungefähr ein Jahr, nachdem meine Mutter mich geboren hat. Dann hat mich eine Pflegefamilie aufgenommen, nachdem ich ein Jahr ungefähr bei dem Kinderheim war. Dann bin ich da rausgeflogen, weil ich von der Schule geflogen bin. Na, dann bin ich ganz viel gereist, war in noch einem Jugendheim und da bin ich auch rausgeflogen. Und na, jetzt bin ich wieder bei der 2. Station, also bei der Pflegefamilie.
5: Die meisten hier haben einen Förderbedarf. Es fällt ihnen schwer, sich zu konzentrieren, im Unterricht mitzukommen oder überhaupt in die Schule zu gehen. Katrin Brun, Förderschullehrerin.
9: Ich habe ja auch absente Schüler. Das heißt, das sind Schüler, die nicht zur Schule kommen, teilweise 2 Jahre oder mehr. Für sie ist das schwer, überhaupt in einen öffentlichen Raum zu gehen. Das ist ein langer Weg, sie in die Schule wieder zu kriegen. Dann ist der nächste Schritt, dass sie aushalten und wieder auf den Schulhof gehen. Und dann hierher noch zu kommen, in ein öffentliches Gebäude, Das ist schon eine Leistung für sie.
5: Ein Thema, mit dem sich auch das Bildungsministerium in Schleswig-Holstein beschäftigt. Erste Ergebnisse ihrer landesweiten Studie zeigen, wer sich in der Schule zugehörig und sicher fühlt, fehlt dort seltener. Sich sicher fühlen und zugehörig, das üben sie hier.
4: Rücken gerade, aufrichten, rückwärts.
5: Inzwischen hat das Projekt bundesweit Aufmerksamkeit bekommen. Als eines von drei Projekten aus Schleswig-Holstein sind sie für den Deutschen Engagementpreis nominiert.
0: Es ist einfach so ein kleiner Beleg dafür, dass das Engagement, was wir machen, auch über Heide, über unser Projekt, über die Schulen oder den Sportverein hinausgeht, dass es gesehen wird. Das bekräftigt uns in dem Moment natürlich, dass wir an der richtigen Stelle arbeiten. Und dass es auch ein Thema ist, was vielleicht in der Gesellschaft gar nicht so unwichtig ist, wie es manchmal erscheint.
5: Denn hier geht es um mehr als Sport. Hier lernen sie, an sich selbst zu glauben und erleben, was sie aus eigener Kraft schaffen können.
3: Über einen besonderen Sportverein für Jugendliche, die es nicht leicht haben, berichtete Sophie Appelt. Im Urlaub mit Senioren kochen, das wird bei jungen Menschen immer beliebter. Viele von ihnen wollen bei einer echten italienischen Nonna lernen, wie man richtig Pasta macht und buchen dafür im Internet Kurse. In der Nähe von Rom hat unsere Korrespondentin Judith Rubatscher so einen Kurs sich mal angeschaut und mitgekocht.
10: Katzen räkeln sich auf warmen Pflastersteinen und vor den Fenstern flattert die Wäsche. In einem verschlafenen Bergdorf in der Nähe von Rom sind Mats und Nelly unterwegs. Hier wollen sie gleich eine italienische Oma besuchen und von ihr lernen, wie man Pasta macht.
11: Wir wollten einfach ein Erlebnis mitnehmen, wo wir uns auch in 10 Jahren daran erinnern werden und nicht einfach nur eine Sightseeing-Tour, die man ja eher so standardmäßig macht.
10: Den Besuch bei der Oma hat das junge Pärchen aus Mönchengladbach im Internet gebucht. Genau wie 5 andere Reisende, die einen aus den USA, die anderen aus Österreich. Nonna Marisa wartet schon in der Tür, die Hände in die Hüften gestemmt. Oh, was du für tolle Augen hast. Komm her, mein Liebling. Willkommen bei Nonna Marisa. Die Oma küsst ihre Leihenkel und kneift sie in die Wange. Im Wohnzimmer stehen auf einer langen Holztafel Mehl und Eier bereit für den Pastateig. Die Idee für das alles stammt von Unternehmensgründerin Chiara Nicolanti. Sie selbst hat große Teile ihrer Kindheit bei der Oma verbracht und sagt: Omas tragen ein Wissen in sich, das uns dabei hilft, uns nicht zu verlieren in der heutigen Welt, die so schnelllebig ist. Immer mehr Menschen scheinen das ähnlich zu sehen. Die Online-Plattform Get Your Guide verzeichnet einen Anstieg von 50% bei Buchungen von Reiseaktivitäten, die von älteren Personen geführt werden. Und auch, dass die Teilnehmer gerade immer jünger werden, beobachtet Chiara. Eine Gruppe von 20-Jährigen, die zu Oma kommt. Als ich das zum ersten Mal gesehen habe, dachte ich, was machen die? Warum sind die nicht in der Disco? Dann habe ich verstanden, die brauchen genau das. Inzwischen sind es fast 20 Omas, die bei ihr eingestellt sind. Wie Nonna Marisa, die Mats gerade einen kritischen Blick zuwirft. Sein Nudelteig sieht ziemlich runzelig aus.
12: Dann willst du auch irgendwie wie Nonna machen. Und da fehlt dann schon irgendwie 50, 60 Jahre Erfahrung.
10: Mit Nonnas Hilfe klappt's am Ende doch. Der widerspenstige Teig verwandelt sich in weiche Verfalle mit Mandelpesto. Mats Freundin Nelly findet's
13: super lecker.
11: Ich glaube, dass man sich noch mal mehr Zeit nehmen sollte, so solche Sachen auch selbst zu machen in Zukunft. Nicht einfach nur Pesto zu kaufen.
10: Mit viel Zeit und Ruhe etwas mit den eigenen Händen machen. Mats und Nelly hat Oma Marisa auf den Geschmack gebracht.
3: Von einer italienischen

0: die finanzielle Lage nicht so rosig aus. Anna Fietz.
1: Tosender Applaus für das Jugendtheater im Kulturverein Plattenlase im Wendland. Romeo und Julia am Arsch der Welt, so der offizielle Titel der Inszenierung. Die Umbenennung des Shakespeare-Klassikers hat unmittelbar mit dem Ort hier zu tun. Denn Plattenlase liegt mitten auf dem Plattenland, ein winziges Dorf im Landkreis Lüchow-Dannenberg. Der Kulturverein hat eine große Bedeutung für die Menschen, die hier leben, darunter auch viele Jugendliche.
2: Naja, im Wendland gibt es hier jetzt nicht so viel und es ist doch eigentlich echt schön zu wissen, dass es so einen Ort gibt, bei dem es einfach so viel gibt.
3: Auf jeden Fall total wichtig. Ich sag immer, hier ist mein zweites Herz.
4: Also ich war den größten Teil meiner Jugend eine super introvertierte Person und ich hatte auch viele psychische Probleme und soziale Ängste und das hat sich ziemlich doll gewandelt. Und ich glaube, das ist so ein Ort, so ganz viele Jugendliche, die halt irgendwie ihr Leben lang zu hören bekommen, dass sie irgendwie anders sind oder so Schwierigkeiten haben, sich manchmal einzugliedern, dass die dann irgendwann lernen, darauf stolz zu sein oder das zum Teil ihrer Persönlichkeit zu machen.
1: Heute zur Theateraufführung sind mehrere Schulklassen gekommen. Die Lehrer wissen, zwischen Lüneburg und Uelzen ist das hier der einzige Ort, an dem ein so reichhaltiges Kulturprogramm angeboten wird.
5: Es gibt sonst keinen ähnlichen oder vergleichbaren Ort, wo man hinkommen kann, wo es so Kulturangebote gibt, wo wir zum Beispiel als Schule auch relativ unkompliziert hinkommen.
6: Das ist einfach der einzige Ort hier im Wendland, glaube ich, wo die Kinder wirklich damit in Kontakt kommen können. Und es gibt ja hier auch Kinoprogramme oder Musikveranstaltungen. Glaube ich, als Schule zu machen und hier auch herzukommen, ist für viele auch wirklich die einzige Gelegenheit, dass sie davon was mitbekommen.
1: Das Angebot in Plattenlase ist vielfältig und wird von ehrenamtlichen Helfern getragen und wenigen Angestellten, wie zum Beispiel Coco Maschke und Jana Spiller. Sie teilen sich hier eine Stelle als Kulturmanagerinnen. Jana Spiller.
7: Wir haben zwei Chöre hier drin, wir haben Karaoke, wir haben eine Tanznacht mit Pingpong, wir haben Konzerte, Theater, Kinderbücherkreise, wir haben verschiedene Politgruppen, die sich hier treffen und besprechen.
1: Und die Liste geht noch weiter. Damit ein Ort wie der Kulturverein Plattenlase funktionieren kann, braucht es viel Engagement, außerdem Idealismus und Geld. Und das ist hier inzwischen so knapp, dass es gefährlich werden könnte.
7: Wir haben ein riesiges Problem, dass der Kulturverein Plattenlase extreme Existenzängste hat und eigentlich so vorm Untergang steht.
1: Gegründet wurde der Kulturverein vor mehr als 40 Jahren, entstanden aus der Anti-Atom-Bewegung in Gorleben. Früher hatte der Verein mal rund 1000 Fördermitglieder, inzwischen sind es nur noch 300. Damit der Verein weiter gut bestehen kann, bräuchte es das Doppelte an Mitgliedern. Und der Mitgliederschwund hat nicht nur mit dem Generationenwechsel zu tun. Jana Spiller.
7: Also Lebensmittel werden teurer, der Sprit wird teurer. Also viele Leute sagen auch, ich kann mir keine 5 € im Monat aus den Rippen schneiden. Also wir brauchen ganz konkret circa 300 Fördermitglieder, die 10 € im Monat spenden. Dann können wir einmal durchatmen.
1: Rund 3.000 € fehlen dem Verein monatlich. Die Kommunen sind klamm, Kultur fällt unter freiwillige Ausgaben. Fördergelder können einzelne Projekte wie das Jugendtheater finanzieren, aber decken nicht die laufenden Kosten. Deswegen hat der Verein eingeladen. Die verschiedenen Kreise stellen ihre Arbeit vor. Und es wird ein Panel geben zum Thema Soziokultur auf dem Land. Mit dem Fest wollen die Verantwortlichen zeigen, was hier alles passiert und auch Danke sagen an all die ehrenamtlich helfenden Menschen, die diesen Ort so besonders machen.
0: Und dieser Tag der offenen Tür im Kulturverein Plattenlase, der ist heute ab 14 Uhr.

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1: Um 6.30 Uhr mit Michael Hafke. Bund und Länder haben sich wegen der hohen Spritpreise auf einen neuen Tankrabatt geeinigt. Der soll am 1. Oktober in Kraft treten und bis zum Jahresende gelten. Aus Berlin, Maximilian Ulrich.
2: Der Tankrabatt soll zurückkommen. Dafür will die Bundesregierung die Energiesteuer auf Sprit senken, sodass der Preis für einen Liter Benzin oder Diesel um 17 Cent sinkt. Bund und Länder wollen außerdem einen Spritpreisdeckel vorantreiben, wie es ihn in Belgien oder Luxemburg gibt. Also einen staatlich festgelegten Maximalpreis für Sprit. Darüber soll es nun Gespräche mit der Mineralölwirtschaft geben. Dieser Preisdeckel soll nicht dauerhaft sein und spätestens am 1. Januar 2027 in Kraft treten.
1: Das Entlastungspaket der Bundesregierung hat Kritik ausgelöst. Der Verbraucherzentrale Bundesverband spricht vom Griff zur Gießkanne. Aus der Nachrichtenredaktion Ronald Lessig.
3: Deren Chefin Popp sagte der Rheinischen Post, nötig sei stattdessen gezielt kleine und mittlere Einkommen zu entlasten. Ähnlich äußerte sich der Sozialverband Deutschland. Linken-Chefin Schwertner bezeichnete in den Funkemedien den Tankrabatt als Pflaster, das keine Wunde heile. Wichtig sei mehr Tempo beim Umstieg auf erneuerbare Energien, um die Abhängigkeit von Krisen zu beenden. Der grüne Fraktionsvize Audretsch sprach im Redaktionsnetzwerk Deutschland von einem Kniefall vor den Ölkonzernen. Das Geld müsse stattdessen bei den Menschen ankommen.
1: Im Streit über die Zukunft der autonomen dänischen Insel Grönland gibt es einen Durchbruch. Die USA, Dänemark und Grönland haben sich auf ein Abkommen geeinigt, das in der kommenden Woche unterzeichnet werden soll. Aus der Nachrichtenredaktion Oliver Fritzel.
4: Laut US-Präsident Trump sichern sich die Vereinigten Staaten mit der Vereinbarung weitreichende Befugnisse über Grönland, zum Beispiel die dauerhafte Kontrolle über die Sicherheit. Die USA, so Trump, dürften künftig alles tun, um die Insel zu verteidigen. Dänemarks Regierungschefin Frederiksen erklärte, die Vereinbarung stärke die Sicherheit in der Arktisregion und sei deshalb gut für die NATO und Europa. Außerdem erkenne sie die Souveränität des dänischen Königreichs und das Recht des grönländischen Volks auf Selbstbestimmung an.
1: Der US-Bundesstaat Kalifornien bereitet sich auf Fälle vor, in denen künstliche Intelligenz außer Kontrolle gerät. Wie Gouverneur Newsom mitteilte, wird derzeit eine Art Notschalter geprüft, der ein KI-System bei Gefahr stoppen oder isolieren kann. Zuletzt waren mehrere KI-Anwendungen selbstständig in fremde Systeme eingedrungen. Wegen der Sorge, dass die Technologie künftig nicht mehr beherrscht werden kann, hatten mehrere große KI-Unternehmen vorgeschlagen, die Entwicklung zu bremsen. Viele von ihnen sind in Kalifornien angesiedelt. In München beginnt heute das 191. Oktoberfest. Zum ersten Mal wird der neue Oberbürgermeister Krause von den Grünen das weltweit größte Volksfest eröffnen. Um Punkt 12 Uhr zapft er das erste Fass Bier an. In diesem Jahr kostet eine Maß bis zu 15,90 Euro. Neu ist, dass die Stadt München KI-unterstützte Kameras einsetzt, um große Menschenansammlungen zu identifizieren und das Gelände frühzeitig sperren zu können. Rund um die Theresienwiese in München sind etwa 600 Polizisten im Einsatz. Das Oktoberfest geht bis zum 4. Oktober. Mehr als 6 Millionen Besucherinnen und Besucher aus aller Welt werden erwartet. Und das Wetter in Deutschland. Tagsüber gibt es im Norden viele Wolken, dazu örtlich auch Regen. Im Süden bleibt es freundlich bei Werten zwischen 18 und 26 Grad. Dazu ist es an der See stürmisch. Am Sonntag dann ist es bewölkt und windig. Von Norden her kommt Regen bei 17 bis 27 Grad. Und auch am Montag bleibt es im Norden und Osten wechselhaft. Nach Südwesten ist es heiter bis wolkig und das dann bei 16 bis 23 Grad. Das waren die Nachrichten.
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1: Die A1 Hamburg Richtung Bremen zwischen Hamburg-Stillhorn und Harburg wegen Brückenarbeiten bis Montag 5 Uhr gesperrt. Die Umleitung führt über die U76. Die A1 Bremen Richtung Hamburg zwischen Elsdorf und Sittensen wegen Reinigungsarbeiten gesperrt. Es staut sich. A40 Essen Richtung Dortmund zwischen Dreieck Bochum West und Bochum Zentrum wegen Bauarbeiten bis nächste Woche Freitag gesperrt. A44 Dortmund Richtung Kassel zwischen Marsberg und Diemelstadt bis Montag gesperrt. A45 Hagen Richtung Gießen zwischen Lüdenscheid Nord und Lüdenscheid wegen Brückenarbeiten bis 8 Uhr gesperrt. Die A46 Hemer Richtung Hagen zwischen Iserlohn-Seilersee und Iserlohn-Zentrum wegen Bauarbeiten bis Montag gesperrt. Und die letzte Meldung A215 Neumünster Richtung Kiel zwischen Kreuz Kiel-West und Kiel-Mitte wegen Bauarbeiten bis Montag 5 Uhr gesperrt. Kommen Sie gut ans Ziel und wir wünschen eine gute Fahrt.

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1: Mit Lukas Staus, schönen guten Morgen. Pünktlich zum Oktoberfeststart ist der FC Bayern gestern Abend so richtig in Stimmung gekommen. Es war aber auch relativ einseitig, die Stimmungslage, denn für Union Berlin ging es mit einer Packung zurück in die Hauptstadt. 7:0 das Endergebnis. Eddie Endres.
2: Am Schluss machen es die Bayern sogar noch ein bisschen gnädig mit Union Berlin. Nur 7:0, denn schon in der 76. trifft Michael Olise mit seinem dritten Treffer zum 7. Mal chancenlos. Die Berliner, die nur in den ersten 15 Minuten gut mithalten können. Dann das 1:0 durch Jamal Musiala. Er mit seinem ersten Saisontor. Harry Kane trifft in der 39. mit seinem ersten Treffer sein 100. Bundesliga-Tor im 98. Spiel. Neuer Bundesliga-Rekord. Dann Olise kurz vor der Pause zum 3:0. Nach dem Wechsel wird es brutal. Für die Eisernen 4:0. Harry Kane in der 54. Saibari mit seinem ersten Tor. Der Marokkaner in der 70. Und dann noch einmal Olise in der 73. zum 6:0. Den Schlusspunkt setzt der überragende Franzose in der 76. Minute für Union Berlin. Die höchste Bundesliga-Niederlage in der Vereinsgeschichte. Und für die Bayern ein vorgezogenes Wiesengeschenk.
1: Ja, und Edgar Endres hat es gesagt, Harry Kane mit den Treffern 100 und 101, so schnell hat noch niemand in der Bundesliga so viele Treffer erzielt. Und Harry Kane selbst sagt dazu, sehr unemotional.
3: It's obviously a great achievement and yeah, all I can say is thanks to the teammates, thanks to the coaching staff, everyone who helped make it possible.
1: Also großartiges Achievement, großartig gemacht, aber im Endeffekt sind natürlich auch die Lobeshymnen auf die Mitspieler und den Trainerstaff nicht zu kurz gekommen. Und das musste man auch sagen, eigentlich war der beste Spieler nicht Harry Kane, sondern Michael Olise. 3 Tore und 2 Assists hat er dazu gesteuert. In Liga 2 gab es auch ein Torfestival, wenn auch nicht ganz so krass wie bei den Bayern, aber Wolfsburg hat endlich, muss man fast sagen, den ersten Heimsieg mit einem 5:1 gegen Darmstadt geholt.
4: Der VfL Wolfsburg kann doch noch zu Hause gewinnen, schafft das gegen Darmstadt zum ersten Mal nach 8 Monaten Durststrecke. Gleichzeitig ist es der höchste Saisonsieg für Darmstadt, die höchste Saisonniederlage. Wolfsburg war von Beginn an das bessere Team, ging durch Bernhardsson nach knapp einer Viertelstunde in Führung, schenkte dann aber mit einem Fehlpass Darmstadt Smith den Treffer zum 1:1 Ausgleich. Darmstadt schnupperte ein bisschen daran, die Partie zu kippen, aber noch vor der Pause köpfte Glatzel das 2:1 für Wolfsburg. Nach der Pause wurde es dann deutlich. Bernhardsson, Damar und Glatzel mit den weiteren Treffern zum 5:1 Endstand. Der VfL Wolfsburg setzt ein Zeichen vor der langen Bundesliga-Pause wegen der Länderspiele. Und Darmstadt 98 wird deprimiert die Heimreise aus Niedersachsen antreten. Wolfsburg gewinnt gegen Darmstadt mit 5:1.
1: Ja, und die Wolfsburger damit zumindest mal vorübergehend auf Platz 4 vor der Länderspielpause. Sie können also den Anschluss an die Top-Teams halten, was natürlich für den möglichen Favoriten für den Wiederaufstieg sehr wichtig ist. Dann gab es noch das Spiel zwischen Greuther Fürth und Magdeburg. Am Ende ist es 1:1 ausgegangen. Oliver Thubenauer.
5: Es war die alte Fürther Krankheit, die den FC Magdeburg hier früh in Führung gebracht hat. Gleich mit dem ersten vielversprechenden Angriff gehen die Gäste in Führung. Herbert Bockhorn verlängert eine Diagonalflanke per Kopf in den Lauf von Emanuel Joa. Der nimmt den Ball Dropkick. Nach 5 Minuten 1:0 für den FCM Magdeburg. In der Folge auch die bessere Mannschaft. Bis zur 21. Minute Pass von Felix Klaus auf Omar Sila. Der bringt den Ball gerade noch so unter Dominik Reimann im Magdeburger Tor unter. Zunächst die ganze Aktion als Abseits bewertet, durch den Videobeweis aber aufgehoben. Treffer zählte allerdings. Dann im zweiten Durchgang Chancen hüben wie drüben, aber beide Mannschaften hatten gute Torhüter, sodass dieses 1:1 am Ende in Ordnung geht.
1: Ja, gute Torhüter, fast noch ein wenig untertrieben. Also dieses 1:1 hätte deutlich höher ausgehen können an der Toranzahl. Beide Torhüter wirklich teils überragend gewesen. So viel zum Fußball von gestern Abend, aber es wurde auch noch in anderen Sportarten gespielt. Und zwar nicht zu knapp. Wir haben Eishockey, wir haben Basketball, wir haben Handball. Dazu kommen wir jetzt eins nach dem anderen. Beginnen mal mit den wichtigsten Ergebnissen der deutschen Eishockeyliga. Da ist zum Beispiel das Spiel der Christi Wolfsburg, die bei den Kölner Haien mit 8:4 gewonnen haben. Dann gab es das Spiel der Nürnberg Ice Tigers gegen die Augsburger Panther. 4:1 für Nürnberg. Bremerhaven, also die Fishtown Penguins, haben gegen die Krefeld Pinguine mit 1:3 verloren. Die Iserlohn Roosters verlieren gegen den ERC Ingolstadt mit 3:4. Und der EHC München gewinnt gegen die Adler Mannheim mit 4:3 nach Penalty. Basketballfans werden sich freuen. Die neue Saison ist gestartet. Es geht wieder los. Gestern Abend das Auftaktspiel. Es war das Spiel zwischen Alba Berlin und Chemnitz. 89:82 der Endstand. Und dann haben wir noch aus der Handball-Bundesliga das Ergebnis von gestern, wo Kiel sich teilweise schwer getan hat, aber am Ende in Eisenach mit 28-27 gewonnen hat.
6: Am Mikrofon begrüßt Sie Katja Strippel. Schönen guten Morgen. Künstliche Intelligenz könnte alle Menschen töten und das innerhalb der nächsten 10 Jahre. Diese Warnung kommt von einem Mann, der bei einer KI-Firma gearbeitet hat, bei Anthropic. Inzwischen hat er dort gekündigt. Aber ist KI wirklich gefährlicher als Seuchen und Atombomben? Andere Entwickler sind überzeugt davon, dass die Firmen die Risiken im Blick haben. Allein schon, weil sie die Haftungskosten fürchten, wenn die Systeme wirklich außer Kontrolle geraten sollten. Gabi Biesinger berichtet.
7: Bei der jährlichen Dreamforce-Konferenz in San Francisco mit 50.000 Besucherinnen und Besuchern geben sich in dieser Woche hochkarätige KI-Firmenchefs die Klinke in die Hand. OpenAI-Chef Sam Altman und Anthropic-Boss Dario Amodei wiederholten dabei ihre Warnungen vom vergangenen Wochenende, die Entwicklung künstlicher Intelligenz müsse besser eingehegt werden. Amodei sagte vor dem Publikum im Moscone-Messezentrum: Lasst uns Transparenz hochhalten und in Sicherheit investieren. Wir müssen Sicherheitsstandards innerhalb der Industrie festsetzen und das auch auf internationaler Ebene. Kurz nach Amodeis Auftritt ging auch Jensen Huang, Chef der Chipfirma Nvidia, in seiner Keynote-Ansprache auf das Thema ein. Der Markt regelt das. Wir brauchen keine neuen Gesetze. Wir brauchen entscheidungsfreudige Unternehmen, die nach vorne gehen. Schnelle Entwicklung und Produktsicherheit sind ja kein Widerspruch. Entwickle so schnell du kannst und wenn du Sicherheitsbedenken hast, entscheide eben selbst, eine Pause zu machen. Huang erhielt auf der Plattform X Zustimmung von Meta-Chef Mark Zuckerberg, der schrieb, KI-Unternehmen hätten einen natürlichen Anreiz, die Sicherheit ihrer Modelle zu gewährleisten, um erhebliche Haftungsrisiken zu vermeiden. Damit sind Zuckerberg und Huang auf der marktorientierten Linie von US-Präsident Donald Trump. Der rief Jensen Huang in dieser Woche auf dem Handy an, als der gerade auf einem anderen Tech-Gipfel in Los Angeles auf dem Podium saß. Huang stellte sein Handy auf laut und Trump ließ das Publikum wissen, dass die KI-Kritiker Schwindler seien, die anderen Interessenten in die Hände spielen würden. Und dabei geht es Trump vor allem um die Konkurrenz zu China und dass die USA im weltweiten KI-Wettrennen die Nase vorn behalten sollen. Umfragen zeigen jedoch, dass die Mehrheit der US-Bürger das anders sieht. Bereits im August, vor der aktuellen Sicherheitsdiskussion, hatte das Pew Meinungsforschungsinstitut ermittelt, dass mehr als die Hälfte, 52% der Amerikaner, der Aussicht, dass KI im Alltag eine größere Rolle spielen wird, eher mit Sorge als mit Begeisterung gegenüberstehen. In Washington werden derweil ungewöhnliche Allianzen geschmiedet. Der unabhängige und politisch links stehende Abgeordnete Bernie Sanders trat in dieser Woche auf einer Pro-Human-Veranstaltung auf und forderte besseren Schutz vor KI-Risiken.
8: Despite living in a so-called democracy,
7: obwohl wir in einer sogenannten Demokratie leben, hat die Bevölkerung nahezu keinen Einfluss auf die beispiellose Transformation, die ihre Welt gerade umkrempelt. Dabei teilte er die Bühne ausgerechnet mit Steve Bannon, dem rechten Politikstrategen und Ex-Trump-Berater, der mit Blick auf die Warnungen von KI-Chefs wie Amodei oder Altman sagte: Wir können den Oligarchen nicht trauen. Sie wollen uns dumm halten, Angst einjagen. Wir haben keine Angst. Wir regeln die Sache. Das ist leichter gesagt als getan und würde einen gewissen Gemeinsinn voraussetzen. Und auf den hofft etwa Tristan Harris vom Center for Humane Technology noch, der mit Sanders und Bannon auf der Bühne stand. Wenn wir eine vernünftige Gesellschaft wären, würden wir alle KI-Fortschritte mit anderen Nationen teilen, vor allem mit China. Die USA könnten warnen, zur Aufklärung beitragen, in dem Bewusstsein, dass niemandem geholfen ist, wenn man der Erste ist, der die Killer-KI entwickelt hat.
6: Über die Diskussion um eine Regulierung von künstlicher Intelligenz berichtete Gabi Biesinger.

0: 6.45 Uhr.
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2: Mit Kia Arnzen. Bundesregierung beschließt neuen Tankrabatt. Die Entlastung beträgt 17 Cent und soll ab Oktober gelten. Ab Januar ist ein Preisdeckel nach dem Vorbild von Luxemburg und Belgien geplant. Details sind aber noch unklar. Die Grünen kritisieren, dass durch den Tankrabatt erneut Geld in den Taschen der Ölkonzerne ankomme und nicht im Geldbeutel der Verbraucher. Dass keine Übergewinnsteuer komme, sei ein Kniefall vor den Konzernen, sagte Fraktionsvize Audretsch. Der Verbraucherzentrale Bundesverband und der Sozialverband Deutschland bemängeln, dass die Förderung nach dem Gießkannenprinzip funktioniert und nicht zielgenau Bedürftige unterstützt. Dänemark und USA verkünden Durchbruch im Grönlandstreit. Die USA weiten ihre Militärpräsenz aus. Die Souveränität der Arktisinsel wird aber laut US-Präsident Trump nicht beeinträchtigt. Trump hatte in der Vergangenheit mehrfach gedroht, die Insel zu annektieren und das mit einem mangelnden Schutz durch Dänemark begründet. 2 Menschen sterben bei russischem Angriff auf Sumy. Laut ukrainischem Präsidenten Selenskyj wurde ein Wohnhaus getroffen. Ausgeführt wurde der Angriff offenbar mit Gleitbomben, die von der Luftabwehr nur schwer zu stoppen sind. Forscher entdecken neue Katzenart. Die Wildkatze lebt in Bolivien und wurde wegen ihrer leopardenartigen Flecken Leopardus tilcayo getauft. Zuletzt hatten Biologen vor 100 Jahren eine neue Katzenart entdeckt. FC Bayern gewinnt in der Fußball-Bundesliga 7:0 gegen Union Berlin. 3 Tore steuerte Olise bei, 1 Tor hat der Flügelspieler vorbereitet. Kane traf 2-mal und erreichte damit die 100-Tore-Marke in der Bundesliga. Kein Spieler zuvor hat dafür nur 98 Spiele gebraucht. In der Tabelle stehen die Münchner zumindest vorübergehend auf Platz 1 vor Freiburg und Dortmund.
3: Stellen Sie sich vor, Sie machen eine Bergwanderung, kommen vom Weg ab und stoßen dann auf einen toten Mann im Eis. Und der ist schon sehr, sehr lange tot, seit 5300 Jahren. Heute vor 35 Jahren hat ein Ehepaar aus Nürnberg in den Ötztaler Alpen einen der bedeutendsten Funde der Menschheitsgeschichte gemacht. Erika und Helmut Simon haben Ötzi entdeckt, die älteste Mumie, die jemals in Europa im Eis gefunden wurde. Zum 35-jährigen Jubiläum ihrer Entdeckung ist Erika Simon nochmal an den Fundort gereist und unsere Reporterin Uli Nicola hat sie begleitet.
4: Solche Tage, wenn ich hier bin, dann merke ich auch, wie wichtig das ist. Wenn man nach so vielen Jahren so eine gut erhaltene Leiche findet, das ist schon Segen für die Wissenschaft.
5: Erika Simon, 86 Jahre alt, graue kurze Haare und ein verschmitztes Lächeln. So sieht sie sich im Ötzidorf, dem archäologischen Freilichtpark in Tirol, um.
6: Du kannst schon draufrücken auf der Kindbus, ja?
5: An einem interaktiven Infoboard verfolgt sie eine Doku über den Fund des Ötzi vor genau 35 Jahren. Damals kam sie beim Wandern zusammen mit ihrem Mann Helmut am Thiesenjoch vom Weg ab. So entdeckte das Nürnberger Ehepaar die Gletschermumie rein zufällig.
4: Er war nur mit dem Rücken heraus.
6: Weil das ist euer Foto, das letzte Bild auf euren Film war.
4: Ja, damals war ja das mit den Fotos, ne? Dass wir nur 36 oder 24 hatten. Und das war das letzte Bild am Foto.
5: Der Ötzi, einer der bedeutendsten Funde für die Erforschung der Menschheitsgeschichte, das ist dem Ehepaar Simon in dem Moment nicht klar. Dann sickert die Sensation allmählich durch. Die älteste jemals in Europa gefundene Mumie, 5300 Jahre alt, im Eis gut konserviert. Bis heute ist die Faszination ungebrochen und Wissenschaftler kommen immer wieder an die Fundstelle, eine steinige Rinne am Thiesenjoch. Auch Frank Meixner vom Eurac-Institut für Mumienforschung in Bozen. Er experimentiert beispielsweise mit kälteresistenten Hefepilzen aus Ötzis Darm, um ein Ötzi-Brot zu backen. Interessant für die Lebensmittelindustrie.
7: Beim Brotbacken, bei Bierbrauen, wir kennen das Lagerbier, das wird ja per se schon im Niedrigtemperaturbereich auch gebraut, gibt es Interesse, Temperaturregime zu verändern, um einmal Energie zu sparen, aber auch den Geschmack zu verändern.
5: Neue wissenschaftliche Untersuchungsmethoden werden auch in der Zukunft weitere Erkenntnisse bringen, beispielsweise Ötzis Stimme anhand der Anatomie seines Kehlkopfes zu rekonstruieren. Und weil auch nach 35 Jahren immer noch tausende Besucher ins Museum in Bozen strömen, soll ein größerer Neubau her.
7: Das heißt, das Interesse ist ungebrochen und ich glaube, das ist ein archäologischer Fund, eine Sensation, die in Europa einzigartig ist und die auch wirklich einen einzigartigen Platz verdient.
5: Darüber hinaus steht oben auf 3210 Metern am Thiesenjoch eine Gedenkpyramide am Fundort. Dorthin schafft es die 86-jährige Ötzi-Finderin Erika Simon aber nicht mehr. Sie braucht mittlerweile eine Gehhilfe.
4: Naja, kannst du spazieren gehen und so. Mach meinen Garten und alles, ja. Das passt schon. Jetzt fahre ich halt den Rollator.
3: Vor 35 Jahren hat ein Ehepaar aus Nürnberg Ötzi gefunden. Prag ist bekannt für feuchtfröhliche Junggesellenabschiede und seine vielen Hanfshops. Allerdings ist nicht alles legal, was dort verkauft wird. Und einige der Cannabis-Produkte können sogar lebensgefährlich sein. Im Sommer sind mehrere Touristen auf der Intensivstation gelandet, nachdem sie Süßigkeiten mit künstlichen Cannabinoiden gegessen hatten. Diese psychoaktiven Stoffe sind um ein Vielfaches stärker als das natürliche THC. Mediziner sind schon länger alarmiert und jetzt reagiert auch die Politik. Marianne Allweis berichtet.
8: Ein Freitagabend in Prag. Das tschechische Fernsehen begleitet einen erfahrenen Rettungssanitäter zum ersten Einsatz in der Nähe des Wenzelsplatzes.
9: Hello.
10: I called you.
9: What happened?
10: We are not good. My friend is upstairs.
8: Bis 22 Uhr ist das Rettungsteam bei 5 Einsätzen, darunter 4 Fälle von Vergiftungen durch Cannabis-Gummibärchen oder manipulierte Vapes.
10: Help me.
8: Die meisten Patienten sind Touristen, rund um die 20. Einige sind nur orientierungslos und müssen sich übergeben. Andere haben Panikattacken, unternehmen Selbstmordversuche oder fallen ins Koma. In ihrem Blut Spuren von synthetischem Cannabis. Es wirkt ähnlich wie natürliches THC, der berauschende Wirkstoff der Hanfpflanze, allerdings bis zu 80 Mal stärker. Mit Alkohol oder anderen Drogen verträgt sich das nicht. Karel Kirs, der Sprecher des Prager Rettungsdienstes, warnt vor einer weiteren Zunahme dieser Fälle. Im Jahr 2023 sind wir zu 500 Einsätzen mit Cannabinoid-Vergiftungen ausgerückt. 2024 ist diese Patientenzahl auf 800 gestiegen und im vergangenen Jahr haben wir die Schwelle von 1000 Patienten überschritten. Der Auslöser, Pfirsichringe, Joints oder Marihuana, angeblich mit viel THC, deklariert als Souvenir, Räucherstäbchen oder Dekorationsartikel. Zu kaufen gibt es sie in Hanfshops in ganz Tschechien, vor allem in den Innenstädten, aber auch in Spätis und Automaten.
11: Wir machen gerade eine Europareise. Und jetzt sind wir in Prag und da dachte ich, kann man vielleicht mal Cannabis kaufen. Aber es ist auch sehr, sehr viel, also blickt man gar nicht richtig durch.
8: Auf der Verpackung steht nicht zum Verzehr geeignet. Oft sind diese Schilder aber überklebt und ohnehin nur auf Tschechisch.
12: Da stand drauf, man soll es nicht essen und die haben es gegessen. Es war so ein Keks. So. Aber die haben auch nicht so krass was gemerkt davon.
8: Die tschechischen Behörden haben im August Razzien durchgeführt. In 900 von 1000 Läden wurden illegale Produkte gefunden. 90% aller überprüfter Online-Shops hatten gefährliche synthetische Substanzen im Angebot. Regierungschef Andrej Babiš hat diese Woche Konsequenzen angekündigt. Und zwar die Befugnis der Polizei, Betriebe für 14 Tage zu schließen, die von ausländischen Touristen besucht werden und die dann auf der Intensivstation landen. Schon jetzt können die Behörden handeln. Wenn sie bei Kontrollen Cannabis-Edibles mit Zucker oder Gelatine finden, müssen diese als Lebensmittel zugelassen sein. Wenn nicht, droht eine Geldstrafe. Wenn verbotene Substanzen entdeckt werden, Gefängnis. Doch es fehlt Personal für die Kontrolle der zigtausenden Shops, kritisiert der Suchtexperte Radek Jurnikl. Eine wirkliche Lösung könnte sein, Cannabis komplett zu legalisieren. Denn die meisten Konsumenten dieser synthetischen Stoffe, egal ob Touristen oder Tschechen, wollen das klassische Marihuana, das wir seit Jahrzehnten kennen. Sie wollen ihren Rausch. Aber das steht zurzeit nicht auf der Tagesordnung. Stattdessen dominiert nun Repression. Das lange liberale Tschechien hat bei Cannabis weniger legalisiert als Deutschland. Der Chef der Drogenpolizei begrüßt mehr Befugnisse für seine Behörde, aber selbst er hat weitere Ideen. Tschechien sollte wie die meisten anderen EU-Staaten endlich ganze Gruppen des künstlichen Cannabis verbieten und nicht nur einzelne Stoffe, die ohnehin ständig leicht variiert werden.
3: Wie Tschechien gegen künstliches Cannabis vorgehen will, berichtete Marianne Allweis. Kenias Präsident Ruto hat den kleinen Erdnuss-Kaffee- oder Teeständen am Straßenrand den Kampf angesagt. Er will, dass Ausländer solche Minigewerbe nicht mehr betreiben dürfen, zum Schutz von Händlern aus Kenia. Ruto will nächstes Jahr wiedergewählt werden und Beobachter sind der Ansicht, dass er so versucht, Stimmen zu bekommen. Kleinhändler aus Burundi erzählen, dass sie jetzt angefeindet werden und aus Angst nicht mehr arbeiten gehen. Karin Bensch berichtet.
8: Pierre steht mit seinem kleinen Stand am Rand einer großen Ausfallstraße in Nairobi. Seinen echten Namen möchte er nicht veröffentlicht wissen, denn er hat Angst vor Anfeindungen. Pierre ist 19, arbeitet seit 2 Jahren in der kenianischen Hauptstadt. Er stammt aus Burundi, ein kleines Land in Ostafrika. In Nairobi verkauft Pierre Snacks. Würstchen, Fladenbrote, hartgekochte Eier. Damit verdient er umgerechnet etwa 3,30 Euro am Tag. Er ist heute hier der einzige Händler aus Burundi. Viele andere haben Angst, auf die Straße zu gehen. Auch Pierre wurde bereits attackiert. Leute, die hier vorbeigegangen sind, haben mich bedroht. Sie sagen, dass wir aus Burundi ihnen nicht die Jobs wegnehmen dürfen. Einige haben versucht, mich auszurauben. Ich habe dann meine Kollegen gerufen und sie haben mich verteidigt. Auslöser dieser Anfeindungen sind Äußerungen des kenianischen Präsidenten William Ruto. Er hatte Anfang des Monats angekündigt, es würde nicht länger geduldet, dass ausländische Händler oder Straßenverkäufer ohne Arbeitserlaubnis in Kenia Geschäfte treiben und den Kenianern damit die Jobs wegnehmen würden. Vorausgegangen war ein Treffen des Präsidenten mit Vertretern kenianischer Handelsverbände. Diese Neuerung will der kenianische Präsident in einem Gesetz verankern. Derzeit liegt ein Entwurf im Parlament, so Ruto.
9: We have a bill in Parliament. Ja, Mambo.
8: In diesem Gesetzesentwurf haben wir vorgeschlagen, dass es bestimmte Geschäfte gibt, die Ausländer hier in Kenia nicht machen dürfen. Die Äußerungen des Präsidenten, sie haben viel Lärm im eigenen Land verursacht. Mittlerweile ist die Regierung ein Stück zurückgerudert. Der Präsident sei missverstanden worden. Es gehe hauptsächlich darum, die Situation dieser Arbeiter zu regeln und nicht sie zu vertreiben. Dennoch, die Verunsicherung bleibt groß. Der unabhängige politische Analyst Hamed Hashi aus Nairobi dagegen vermutet hinter Rutos Äußerungen eine Wahlkampfstrategie. Der Grund, warum Ruto gegen diese Menschen aus Burundi kämpft, ist, dass er es selbst nicht geschafft hat, Arbeitsplätze für die Menschen hier im Land zu schaffen. Hinzu kommt, viele dieser jungen Leute aus Burundi arbeiten für Kenianer. Sie sind nicht von allein aus Burundi gekommen, sie wurden abgeworben, weil Kenianer diese Jobs nicht machen wollen. Viele Kenianer dagegen finden es falsch, dass der Präsident gegen die burundischen Kleinhändler vorgeht. Einer von ihnen ist Keith, 26 Jahre, er arbeitet im IT-Bereich. Ich finde das nicht fair. Die Südafrikaner haben vor kurzem dasselbe durchgemacht, diese Fremdenfeindlichkeit. Wir sollten alle Afrikaner gleich behandeln. Jeder sucht doch nach einer Gelegenheit zu arbeiten. Pierre, der junge Händler am Straßenrand, erzählt, dass seine Eltern zu Hause in Burundi Angst um ihn haben. Sie haben ihn gebeten, nach Hause zu kommen, denn es sei besser, im eigenen Land zu leiden, als weit weg im Ausland. Pierre sieht für sich keine Zukunft in Kenia. Weil der Präsident diese Dinge sagt, haben wir keine andere Wahl, als dieses Land zu verlassen. Im Moment spare ich für ein Ticket. Sobald ich das Geld zusammen habe, werde ich zurückfahren nach Hause.
3: Über die Angst von Kleinhändlern aus Burundi wegen der Drohungen des kenianischen Präsidenten berichtete Karin Bensch.

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1: Um 7 Uhr mit Michael Hafke. Die Bundesregierung hat sich darauf verständigt, angesichts der hohen Spritpreise erneut einen Tankrabatt einzuführen. Von Anfang Oktober bis Ende des Jahres sollen die Steuern pro Liter Benzin oder Diesel um 17 Cent gesenkt werden. Für kommendes Jahr plant der Bund dann einen Spritpreisdeckel. Unsere Hauptstadtkorrespondentin Ruth Kirchner erklärt, wie das funktionieren solle.
2: In dem gemeinsamen Beschluss von Bund und Ländern heißt es, man wolle Gespräche mit der Mineralölwirtschaft führen und bis spätestens 1. Januar 2027 einen Spritpreisdeckel einführen. Dauerhaft soll der aber nicht sein. Vorbild sind Belgien und Luxemburg. Dort legt das jeweilige Wirtschaftsministerium auf Basis der Preisentwicklung auf den internationalen Märkten verbindliche Höchstpreise für Benzin, Diesel und Heizöl fest. Für ein derartiges Modell hatte vor allem die SPD plädiert. Jetzt soll es also auch bei uns eingeführt werden. Außerdem will die Bundesregierung Gespräche über weitere, wie es heißt, zielgerichtete Maßnahmen führen, um vor allem Menschen mit kleinen und mittleren Einkommen zu entlasten. Details dazu gibt es aber noch nicht.
1: US-Präsident Trump hat eine Einigung im Streit um Grönland verkündet. Er schrieb auf seiner Plattform Truth Social, die Vereinigten Staaten hätten ein Abkommen mit Dänemark und der arktischen Insel geschlossen. Die Regierungen in Dänemark und Grönland bestätigten, dass ein Deal kurz vor dem Abschluss stehe. Aus Stockholm, Jana Sinram.
3: Dänemarks Ministerpräsidentin Mette Frederiksen schreibt in einer Pressemitteilung, sie freue sich über die Aussicht auf ein gutes Abkommen für Grönland, das Königreich Dänemark und die Vereinigten Staaten. Ein solches Abkommen werde die gemeinsame Sicherheit in der Arktis und im Nordatlantik stärken und damit auch für die NATO und Europa von Vorteil sein. Frederiksen betont ebenso wie der grönländische Regierungschef Jens Frederik Nielsen, der Vertrag werde die Souveränität und die territoriale Integrität des Königreichs und das Selbstbestimmungsrecht des grönländischen Volkes anerkennen.
1: Am letzten Tag vor der Landtagswahl in Mecklenburg-Vorpommern versuchen die Parteien noch einmal Wähler für sich zu gewinnen. Ministerpräsidentin Schwesig sagte, die SPD werde bis zum Schluss um jede Stimme kämpfen. Die AfD setzt bei ihrem Wahlkampffinale in Warnemünde auf prominente Gäste aus Berlin, darunter die stellvertretende Bundestagsfraktionsvorsitzende von Storch. Zum Endspurt der Grünen wird die Bundesvorsitzende Brandner in Stralsund erwartet, während CDU-Spitzenkandidat Peters mit einem Haushaltstürwahlkampf in Rostock um Zustimmung werben will. Die Linke und das BSW haben ihre Abschlussveranstaltungen bereits abgehalten. Der FC Bayern München hat zum Auftakt des 4. Spieltags in der Fußball-Bundesliga ein Torfestival gefeiert. Der deutsche Rekordmeister gewann gegen Union Berlin mit 7:0. Aus der Sportredaktion Lars Bente.
4: Die Bayern in ihren Wiesentrikots schon direkt in Wiesenlaune. Zur Pause führten die Münchner schon mit 3:0 Musiala, Kane per Elfmeter und Olise mit den Treffern. Für Kane war es das 100. Bundesligator und das in einer Rekordzeit von nur 98 Spielen. In der zweiten Hälfte hat der Engländer sogar noch ein Tor nachgelegt. Seinen Premierentreffer erzielte Bayern-Neuzugang Saibari. Am Ende noch Olise mit dem 6:7:0. Bitter für die Berliner, die weiter ohne Sieg bleiben. In der zweiten Bundesliga konnte Wolfsburg nach 8 Monaten mal wieder ein Heimspiel gewinnen. Gegen Darmstadt gab es ein 5:1. Fürth und Magdeburg trennen sich unentschieden 1:1.
1: Und das waren die Nachrichten. Das Wetter Norddeutschlands gibt viele Wolken, von Westen her auch zeitweise Regen. In Südniedersachsen und Mecklenburg-Vorpommern bleibt es länger trocken und das bei Temperaturen zwischen 18 und 22 Grad. Morgen dann ein Wechsel aus Sonne und Wolken, sind immer wieder Schauer oder einzelne Gewitter dabei und das dann bei 17 bis 20 Grad. Ähnlich sieht es am Montag aus, es ist wechselhaft und 16 bis 19. Und am Dienstag dann ist es heiter und trocken und Temperaturen 16 bis 20 Grad. Es ist 7:04 Uhr.
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1: Die A1 Hamburg Richtung Bremen ist zwischen Hamburg-Stillhorn und Harburg wegen Brückenarbeiten bis Montag 5 Uhr gesperrt. Es gibt eine Umleitung und die führt über die U76. Die A1 Bremen Richtung Hamburg ist zwischen Elsdorf und Sittensen wegen Reinigungsarbeiten gesperrt und dadurch staut es sich. Und die letzte Meldung betrifft die A215 Neumünster Richtung Kiel. Ist zwischen Kreuz Kiel West und Kiel Mitte wegen Bauarbeiten bis Montag 5 Uhr gesperrt. Kommen Sie sicher ans Ziel und wir wünschen eine gute Fahrt.

0: 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Am Mikrofon begrüßt Sie Katja Strippel. Schönen guten Morgen. Noch bis morgen läuft in Russland die Duma-Wahl. Es ist die erste seit Beginn des Kriegs gegen die Ukraine. Und der erste Tag gestern, der wurde überschattet von gegenseitigen Angriffen. Aus unserem Studio in Moskau ist mir jetzt Björn Blaschke zugeschaltet. Schönen guten Morgen.
1: Guten Morgen.
0: Herr Blaschke, können Sie uns noch mal erklären, welche Bedeutung diese Wahl für Russland hat?
1: Na, für Russland führe ich gar nicht so sehr, sondern vielmehr für Wladimir Putin, also den Kreml-Chef, hat sie eine gewisse Bedeutung. Er steht zwar nicht zur Wahl, Präsidentschaftswahlen waren vor gut 2,5 Jahren, aber die Duma ist eben, also das Unterhaus sozusagen des Föderationsrates, ist die Instanz, in der Gesetze verabschiedet werden, eingebracht werden. Und eingebracht werden sie eben da auch von der Regierung. Und die Regierung wiederum steht zu Wladimir Putin. Und wenn die Duma stark ist in seinem Putin-Sinne, dann kann er sich natürlich auch einer gewissen Unterstützung gewiss sein. Und das wiederum legitimiert die Politik, die er in der Welt treibt. Also da geht es natürlich aus unserer Sicht vor allem um die Außenpolitik und weniger um die Innenpolitik. Und damit geht es auch eben um den Ukraine-Krieg.
0: Aber es ist ja keine wirklich freie demokratische Wahl. Oppositionsparteien sind nicht zugelassen. Zwischen wem können sich die Russen denn entscheiden?
1: Na, es gibt 10 Parteien und diese 10 Parteien, also ich fange mal an bei der Rentnerpartei, aber erspare Ihnen viele andere. Es geht um die Rentnerpartei beispielsweise, es geht um die Freien Leute, es geht um die sogenannte Regierungspartei, der Putin übrigens gar nicht angehört, Geeintes Russland. Geeintes Russland ist die stärkste Partei, die ihn eben auch am stärksten unterstützt. Die Kommunisten sind vertreten. Es gibt innenpolitisch durchaus eine gewisse Opposition gegen die Regierungspolitik, beziehungsweise auch eben die Vorgaben des Kreml. Und damit ist es durchaus eine Wahl, die innenpolitisch interessant sein mag. Aber wichtig ist letztlich, sind alle mehr oder weniger auf Linie mit dem, was Putin sagt. Es gibt keine echte Opposition.
0: Wie groß ist die Wahlbeteiligung denn bis jetzt? Können Sie schon was dazu sagen?
1: Ja, ich habe gerade noch mal nachgeguckt. Gestern Abend hat die Zentrale Wahlkommission bekannt gegeben, Stand 0 Uhr, Moskauer Zeit, 29,75% der Wahlberechtigten hätten bereits ihre Stimme abgegeben. Das ist ein Drittel fast der Wählerstimmen und damit ja auch gleichzeitig irgendwie verbunden auch, dass ein Drittel der Wahl gestern Abend gelaufen war. Also wenn es so weitergeht, würde ich sagen, haben wir fast 100% Wahlbeteiligung, was ich mir de facto nicht vorstellen kann.
0: Von der Wahl ausgeschlossen wurde ja auch die Antikriegspartei Jabloko und die hat Russland schon gestern Wahlrechtsverstöße vorgeworfen. Sind denn internationale Wahlbeobachter zugelassen worden?
1: Es sind internationale Wahlbeobachter zugelassen worden, allerdings möchte ich da sagen, nicht die international anerkannten. Also die OSZE ist zum Beispiel nicht vertreten. Was vertreten ist, sind die Gruppierungen, die Wladimir Putin eher nahestehen. Ich weiß nicht, ob die AfD beispielsweise da ist, aber ich kann es mir gut vorstellen, bei vorherigen Wahlen war sie da. Letztlich sind es dann eher Parteien oder Organisationen dieser Couleur.
0: Herr Blaschke, Sie durften ja auch ins Land und berichten für uns jetzt aus Moskau. Wie sind denn Ihre Arbeitsbedingungen dort?
1: Also ich kann mich nicht beschweren. Ich muss relativ viele Genehmigungen einholen, wenn ich mit Leuten mit Parteivertretern insbesondere, Interviews führen will. Aber ich habe zum Beispiel auch mit Oppositionskandidaten der Partei Jabloko, die nicht als Wahlliste zugelassen worden sind, aber als Einzelkandidaten Interviews führen können, ganz problemlos. Ich habe einen Vertreter der Regierungspartei bekommen und auf der Straße habe ich auch ganz normal Interviews führen können. Es ist dann eher so, dass man dann vielleicht als insbesondere westlicher Korrespondent Probleme hat, wenn man den Leuten zu nahe kommt, beziehungsweise sie wollen eigentlich gar nicht mit einem reden. Das ist so eher das Problem, weil sie einfach sagen, wir wollen nicht mit Medien unfreundlicher Länder und Deutschland gilt als unfreundliches Land sprechen.
0: Das waren Informationen und Einschätzungen von unserem Russland-Korrespondenten Björn Blaschke live aus Moskau. Vielen Dank für das Gespräch, Herr Blaschke.
1: Gerne.
0: Auch im Iran ist Krieg. Am 28. Februar haben die USA und Israel den Iran angegriffen. Und das hat Auswirkungen auf die Weltwirtschaft. Denn seitdem lässt der Iran keine Öltanker mehr durch die Straße von Hormus. China versucht, den Druck auf die Konfliktparteien zu erhöhen. Nächste Woche kommt der chinesische Präsident Xi zum Staatsbesuch in die USA und will versuchen zu vermitteln. Über die Situation im Iran, mehr als 200 Tage nach Kriegsbeginn, berichtet Oliver Bemelmann.
2: Ein riesengroßes Plakat ziert ein Gebäude auf dem Platz der Islamischen Revolution in Teheran. Darauf zu sehen sind US-Kriegs- und Handelsschiffe, die brennend im Meer untergehen. Auf Farsi steht geschrieben, die Armee des Teufels wird im Persischen Golf versinken. Den Schiffen gegenüber steht eine riesige mythische Kriegergestalt mit Hammer. Die Führung in Teheran lässt nichts unversucht, um die Stärke des iranischen Militärs hervorzuheben und die Einheit des Landes zu beschwören. Aus Anlass des 200 Tage andauernden Konflikts sagte Parlamentspräsident Ghalibaf, das iranische Volk sei trotz der von außen aufgezwungenen militärischen Aggression standhaft geblieben. So berichten es iranische Medien. Präsident Pezeshkian betonte in sozialen Medien, der Iran werde nicht kapitulieren. Der Sprecher der iranischen Atomenergieorganisation Kamal Wandi.
3: Wenn man angegriffen wird, nutzt man alle verfügbaren Mittel, um sich zu verteidigen. Wir haben mehr als genügend Mittel, aber viel wichtiger ist der starke Wille, unser Land zu verteidigen. Natürlich werden wir uns in dieser Situation behaupten, egal wie groß der Druck ist, der auf uns ausgeübt wird.
4: No matter how much pressure they put on us.
2: Durch den Konflikt ist der Schiffsverkehr an der Straße von Hormus fast zum Erliegen gekommen. Vor dem Krieg lief darüber rund ein Fünftel der weltweiten Ölversorgung. Immer wieder gibt es Meldungen von brennenden Öltankern und Handelsschiffen. Iranische Medien behaupteten diese Woche, ein großer Öltanker sei explodiert, nachdem er auf eine Mine gelaufen sei. Stimmt nicht, sagt das US-Militär, der Tanker sei von iranischen Drohnen angegriffen worden. Auch die US-Streitkräfte melden Angriffe auf iranische Tanker und geben an, mit ihrer Seeblockade iranischer Häfen in 2 Monaten rund 100 Handelsschiffe gestoppt zu haben. Überprüfen lassen sich solche Angaben nicht. Teheran reklamiert dennoch für sich, die Meerenge zu kontrollieren. Der Sprecher der Atomenergieorganisation Kamal Wandi.
3: Wir tun unser Möglichstes, um die Straße von Hormus zu sichern. Doch die Zahl der Schiffe, die passieren, entspricht nicht den Angaben, die behauptet werden. Es handelt sich lediglich um eine einstellige Anzahl von Schiffen, die die Straße von Hormus befahren.
2: Tatsächlich passierten am Montag 4 Frachtschiffe die Passage. Vor Beginn des Iran-Konflikts waren es täglich rund 125. Die Hoffnung auf diplomatische Fortschritte hatte sich Anfang der Woche zerschlagen. Ein geplantes Treffen zwischen Vertretern von Iran, Oman und anderen Golfstaaten, bei dem es um mögliche Vereinbarungen zur Straße von Hormus gehen sollte, wurde abgesagt. Auch Verhandlungen zwischen Iran und USA scheinen derzeit in weiter Ferne. Einen Vorstoß gibt es nun ausgerechnet von China. Nach dem Besuch des iranischen Außenministers am Mittwoch in Peking forderte dessen chinesischer Amtskollege die Öffnung der Straße von Hormus und rief Iran und USA zu mehr Mäßigung und Zurückhaltung auf.
0: Über den Streit um die Straße von Hormus berichtete Oliver Bemelmann. Die Situation dort hat ja dazu geführt, dass bei uns in Deutschland die Spritpreise durch die Decke gegangen sind. Die Bundesregierung hat sich gestern Abend auf Entlastungen für Autofahrer geeinigt. Vom 1. Oktober bis zum Jahresende soll es wieder einen Tankrabatt geben. Dann sollen die Steuern auf den Liter Benzin und Diesel um 17 Cent gesenkt werden. Und spätestens zum Jahreswechsel soll dann ein Spritpreisdeckel kommen. Finanzminister Klingbeil sagte gestern Abend am Rande des EU-Finanzministertreffens in Dublin.
5: Wir werden die Bürgerinnen und Bürger entlasten. Wir stoppen die Abzocke auch durch die Mineralölkonzerne. Und wir sorgen jetzt dafür, dass schnell die Spritpreise gesenkt werden. Also die Bürgerinnen und Bürger werden es schnell merken, dass über die Absenkung der Energiesteuer das Tanken günstiger wird. Wichtig für mich auch, dass der Preisdeckel kommt. Also wir werden jetzt eingreifen in den Markt und auch dort, wo wir sehen, dass die Konzerne Gewinne machen und in der Krise profitieren, eingreifen. Und dazu auch die klare Verabredung, dass wir den Gedanken der Übergewinnsteuer weiter verfolgen werden. Also dort, wo in der Krise profitiert wird, sollen die Unternehmen auch das Geld zurückgeben an die Bürgerinnen und Bürger.
0: Soweit Finanzminister Klingbeil.

0: 7.15 Uhr.
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2: Mit Kia Arnzen. Bundesregierung einigt sich bei Spritpreisentlastung. Zum 1. Oktober wird ein Tankrabatt von 17 Cent eingeführt, der bis Ende des Jahres gültig sein soll. Ab Januar soll ein Preisdeckel nach dem Vorbild von Luxemburg und Belgien gelten. Details sollen bei den Gesprächen mit der Mineralölwirtschaft geklärt werden. USA und Dänemark einigen sich auf Grönland-Abkommen. Laut US-Präsident Trump ermöglicht die Regelung den USA eine Ausweitung ihrer Militärpräsenz. Außerdem ist offenbar vorgesehen, dass Nicht-NATO-Staaten keine Stützpunkte auf der Insel errichten dürfen. Trump hatte mehrmals gedroht, die Arktisinsel zu übernehmen. Ansonsten sei Grönland nicht vor Russland und China sicher. Kalifornien plant offenbar Notschalter für KI. Der sogenannte Kill Switch soll gedrückt werden, wenn künstliche Intelligenz außer Kontrolle gerät. Außerdem denkt Kalifornien darüber nach, dass Firmen über sicherheitsrelevante Zwischenfälle berichten müssen. Inzwischen ist ein neuer Fall bekannt geworden, in dem sich KI selbstständig gemacht hat. Laut Wall Street Journal hat Gemini von Google eigenständig 3 Unternehmen gehackt. Die führenden KI-Unternehmen OpenAI, Anthropic und Google sitzen alle in Kalifornien. In München beginnt das Oktoberfest. Eröffnet wird das größte Volksfest der Welt erstmals von einem grünen Oberbürgermeister. Dominik Krause wird um 12 Uhr die erste Masse anzapfen und sie an Ministerpräsident Söder von der CSU weiterreichen. Erwartet werden mindestens 6 Millionen Besucher. FC Bayern gewinnt gegen Union Berlin. In der Fußball-Bundesliga setzten sich die Münchner mit 7:0 durch. Olise traf 3-mal, Kane schoss sein 100. Bundesliga-Tor. Musiala spielte nach seinen gesundheitlichen Problemen erstmals wieder über 90 Minuten.
3: In München beginnt heute Mittag das größte Volksfest der Welt. Um 12 Uhr wird das erste Fass Wiesenbier angezapft, diesmal vom grünen Oberbürgermeister Dominik Krause. Der hat in den letzten Tagen fleißig trainiert, damit er das mit möglichst wenig Schlägen schafft. Mehrere Millionen Besucher werden in den nächsten 16 Tagen auf dem Oktoberfest erwartet und Birgit Grundner stimmt uns schon mal ein.
4: Die eingefleischten Oktoberfest-Fans brauchen nicht viel Vorbereitung. Die Tracht ist zwar kein Muss, hängt aber bei vielen längst bereit.
5: Als echte Bajuwaren hat man das immer parat.
6: Man zieht eigentlich nur seine Lederhosen an und geht relativ früh, damit man vor dem großen Ansturm da ist.
4: Genau getaktet ist Tag 1 für den neuen Münchner Oberbürgermeister Dominik Krause. Am Vormittag beim Einzug der Wiesenwirte und Brauereien auf das Festgelände sitzt er in einer der Kutschen. Am Eingang wird er kurz aussteigen, am Erinnerungsort für die Opfer des Wiesenattentats von 1980. Danach wird er im Schottenhamelzelt erstmals das Oktoberfest eröffnen. Er hat extra trainiert, damit das mit möglichst wenig Schlägen gelingt.
7: 2 bis 3 ist das Ziel. Und wenn nicht, dann ist man zumindest in aller Munde. Da kann man dann auch damit leben als OB.
4: Die erste Maß bekommt traditionell Ministerpräsident Markus Söder. Und Millionen weitere werden dann an den 16 Festtagen ausgeschenkt. Der Liter kostet bis zu 15,90 Euro. Wirtesprecher Peter Inselkammer verteidigt die erneute Preissteigerung.
8: Wenn Sie vergleichen weltweit, was für Preise verlangt werden für Biere, da sind wir eigentlich sehr moderat in München. Ich glaube, für all die Stimmung und das, was man erleben kann, ist der Bierpreis angemessen. Aber natürlich gibt es Preissteigerungen. Wir haben verschiedene Kosten, die mit Neispiel. Der Aufbau, da zahlen wir ca. 1,8 bis 2 Millionen pro Zelt. Dann Personal ist natürlich ein großer Kostenblock. Da gab es deutliche Lohnsteigerungen in den letzten Jahren.
4: Auf dem Festgelände stehen rund 40 Festhallen und Zelte, ungefähr 180 Standl und Buden und fast 250 Schaustellerbetriebe. Fahrgeschäfte von anno dazumal findet man auf der Eudenwiesen. Neu ist in diesem Jahr zum Beispiel das recht rasante Fahrgeschäft Shake'n'Roll mit Gondeln, die sich überschlagen und Loopings ausführen. Chefin Elisabeth Schäfer erfüllt sich mit dem Oktoberfest einen Traum, den schon ihr Opa zeitlebens hatte.
9: Ich glaube, es waren über 45 Fahrgeschäfte, die er in seiner ganzen Lebensbahn hatte. Es war immer sein großer Traum, das München Oktoberfest zu besticken. Und dieses Jahr haben wir es geschafft.
4: An die 7 Millionen Besucher werden beim Oktoberfest erwartet. Und die Stadt als Veranstalterin will sie noch genauer im Blick haben. Denn vergangenes Jahr war das Gelände einmal stellenweise so überfüllt, dass Besucher Angst bekommen haben. Das soll nicht mehr passieren, betont Wiesenchef Christian Schaap.
0: Wir haben ja extrem nachgesteuert bei der Sicherheit. Wir haben jetzt am ganzen Gelände Kameraüberwachung mit KI-Unterstützung. Wir sehen jetzt wirklich in jedem Winkel. Deswegen, glaube ich, sind wir wirklich ganz gut gerüstet.
4: Die Bilder werden in einer neuen Sicherheitszentrale ausgewertet mit KI und Unterstützung von Crowdspottern, sodass man kritische Menschenansammlungen schneller erkennt und reagieren kann, etwa mit Durchsagen, um die Besucher zu lenken. Erneut sind 600 Polizisten im Einsatz. Die Polizei geht, wie auch bei anderen Großveranstaltungen, von einer abstrakt hohen Gefährdungssituation aus. Auch Drohnen hat sie dabei im Blick. Wie immer gilt ein Flugverbot, erklärt Sprecher Andreas Schildzorn.
10: Jetzt hat es natürlich wieder neue Dimension bekommen, auch im Zuge hybrider Bedrohungen. Auch das ist eingeflossen in die Lagebewertung und auch unsere Maßnahmen. Wir führen Maßnahmen der Detektion, der Verifikation, aber auch der Abwehr durch. Ich bitte um Verständnis, dass ich da jetzt nicht im Detail dazu eingehen kann und will.
4: Auf dem Festgelände gibt es auch eine Sanitätswache, die eigentlich ein Mini-Krankenhaus ist, mit Behandlungszimmern, kleinen Operationssälen, einem Computertomographen und 430 Einsatzkräften. Wenn nötig, werden verletzte Oktoberfestbesucher mit Lauftragen geholt. Vergangenes Jahr wurden insgesamt mehr als 7000 Wiesnbesucher versorgt.
3: Über die letzten Vorbereitungen für das Münchner Oktoberfest berichtete Birgit Grundner. Grönland kaufen, diese Idee hatte US-Präsident Trump schon in seiner ersten Amtszeit. Damals hielten das viele noch für einen schlechten Scherz. Aber spätestens in diesem Januar ist klar geworden, dass Trump ernsthaft Ansprüche auf die Arktisinsel erhebt. Die gehört ja eigentlich Dänemark. Jetzt hat der US-Präsident aber eine Einigung in dem von ihm selbst angezettelten Streit verkündet. Er schreibt auf seiner Social-Media-Plattform, er freue sich, dass sein Land ein Abkommen mit dem Königreich Dänemark und Grönland geschlossen habe. Und aus Kopenhagen heißt es, ein Deal stehe kurz bevor. Jana Sinram berichtet.
11: Nach Angaben von Dänemarks Ministerpräsidentin Mette Frederiksen wollen Dänemark und Grönland voraussichtlich in der kommenden Woche im Rahmen der UNO-Generalversammlung ein Abkommen mit den USA unterzeichnen. Um in Kraft zu treten, müsse dieses noch die notwendigen parlamentarischen Prozesse durchlaufen. Frederiksen schreibt in ihrer Pressemitteilung, sie freue sich über die Aussicht auf ein gutes Abkommen für Grönland, das Königreich Dänemark und die Vereinigten Staaten. Ein solches Abkommen werde die gemeinsame Sicherheit in der Arktis und im Nordatlantik stärken und damit auch für die NATO und Europa von Vorteil sein. Der Vertrag werde die Souveränität und die territoriale Integrität des Königreichs und das Selbstbestimmungsrecht des grönländischen Volkes anerkennen, so Frederiksen weiter. Ähnlich äußerte sich auch der grönländische Regierungschef Jens Frederik Nielsen bei Instagram. Diese Formulierung hatten beide auf dem Höhepunkt der Grönlandkrise im Januar immer wieder verwendet. Damals hatten die USA, Dänemark und Grönland eine hochrangige Arbeitsgruppe eingerichtet, um den Streit um die Insel im Nordatlantik beizulegen. Schon beim EU-Arktis-Gipfel im finnischen Rovaniemi am Montag hatte Mette Frederiksen die Hoffnung auf einen baldigen Durchbruch geäußert.
12: We have been very clear. From the Kingdom of Denmark.
11: Wir haben seitens des Königreichs Dänemark sehr deutlich gemacht, dass wir uns eine engere Zusammenarbeit mit den Amerikanern in den Bereichen Sicherheit und Verteidigung wünschen, auch in Grönland. Die Arbeitsgruppe verhandelt noch, daher ist es zu früh, um Schlussfolgerungen zu ziehen, aber ich bin recht optimistisch.
12: I'm quite optimistic.
11: Anfang des Jahres hatte US-Präsident Trump immer wieder vehement Anspruch auf Grönland erhoben, das als weitgehend autonomer Teil zu Dänemark gehört. Trump hatte dies unter anderem mit der Sicherheit der Arktis begründet und nicht ausgeschlossen, notfalls auch Gewalt anzuwenden. Auf seiner Plattform Truth Social schreibt Trump nun, er freue sich über das Abkommen, das den Vereinigten Staaten die dauerhafte Kontrolle über die Sicherheit und alle anderen Belange Grönlands gewähre und die amerikanischen Bedenken vollständig ausräume. Ohne ausdrückliche Genehmigung dürften Gegner der USA künftig keine militärischen Stützpunkte mehr auf der Insel errichten oder sensible Investitionen tätigen. Zudem kündigte der US-Präsident an, die USA wollten unverzüglich mit dem Aufbau einer umfangreichen Militärpräsenz in einem geeigneten Teil Grönlands beginnen. Die Vereinigten Staaten betreiben dort bereits die Pituffik Space Base, unter anderem um Weltraumaktivitäten zu überwachen.
3: Über die Einigung der USA und Dänemark im Grönlandstreit berichtete Jana Sinram. Wenige Wochen vor den Zwischenwahlen geht US-Präsident Trump wieder gegen Medien vor, die kritisch über ihn berichten. Diesmal trifft es die TV-Sender CNN, MS Now und das Newsportal Politico. Sie dürfen nicht mehr ins

0: Russell Springer Konzern gehört. Trump drohte, weitere Medien, die seiner Ansicht nach Falschinformationen verbreiten, würden folgen. Kurz darauf ergänzte er im Oval Office: Ich will sie nicht mehr in meinem Büro haben. Ich will sie nicht hier haben. Ich würde sagen, der Ausschluss sollte so weit reichen wie möglich. Eine Reporterin der Nachrichtenagentur Bloomberg fragte Trump, ob er die Presse einschüchtern und hindern wolle, ihre Arbeit zu tun.
1: Are you trying to intimidate the press from doing its job?
2: No. I dislike dishonest press.
0: Nein, antwortete Trump. Ich mag unehrliche Presse nicht, wie Sie. Ich finde sie furchtbar.
2: Like you, I think you're terrible.
0: Was die angekündigte Verbannung von CNN, MS Now und Politico konkret bedeutet, blieb aber unklar. Kristen Holmes, Korrespondentin von CNN, konnte zunächst vom Weißen Haus aus wie gewohnt weiterarbeiten. Im Live-Gespräch mit ihrem Sender sagte sie: Wir haben keinerlei Klarheit, was als nächstes passiert.
3: We don't really have any clarity now on what happens next.
0: Die betroffenen Medien wollen, falls ihr Ausschluss wirklich umgesetzt wird, juristisch dagegen vorgehen. CNN erklärte in einer schriftlichen Stellungnahme, Trumps Schritt sei ein Angriff auf die Pressefreiheit, die Berichterstattung des Senders sei fair und präzise und durch die US-Verfassung geschützt. Trump hatte schon zu Beginn seiner Amtszeit AP, die wichtigste Nachrichtenagentur der USA, von Pressekonferenzen im Oval Office und von Mitflügen in der Präsidentenmaschine Air Force One ausgeschlossen. Die Agentur hatte sich geweigert, den Golf von Mexiko, wie von Trump gewünscht, in Golf von Amerika umzubenennen. AP hat geklagt, das Gerichtsverfahren ist immer noch nicht abgeschlossen. Der demokratische Senator Chris Coons aus Delaware betonte bei CNN, Trumps Vorgehen habe Methode. Anstatt ihre Zeit und Ressourcen darauf zu konzentrieren, umfassend zu berichten, was passiert, sei es über das äußerst wichtige Gipfeltreffen mit Chinas Präsident Xi nächste Woche oder den dringenden Umgang mit den Risiken künstlicher Intelligenz oder nur den Anstieg der Benzinpreise, müssen die betroffenen Medien Geld und Zeit aufwenden, Gerichtsverfahren anzustrengen, damit der Präsident den ersten Zusatz zur Verfassung respektiert.
4: To make sure the president respects the First Amendment to the Constitution.
0: Der Historiker Tim Naftali, Professor an der New York University, sagte CNN, auch frühere US-Präsidenten hätten sich über die Presse geärgert. Aber Trumps Verhalten sei einmalig. Es erinnere an angeschlagene Demokratien und autokratische Systeme.
5: We're not there. We're not in an authoritarian regime. We have a Supreme Court and occasionally we have a Congress.
0: Noch sind wir nicht so weit, in einem autoritären Regime zu leben. Wir haben noch einen obersten Gerichtshof, manchmal auch noch einen Kongress, der handelt. Aber das Problem ist, dass wir einen Präsidenten haben, dessen Stil an autoritäre Regime längst vergangener Zeiten erinnert.
5: Authoritarian regimes of years gone by.
6: US-Präsident Trump hat CNN den Zugang zum Weißen Haus verboten. Das war ein Bericht von Ralf Borchert.

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1: Um 7.30 Uhr mit Michael Hafke. Bund und Länder haben sich wegen der hohen Spritpreise auf einen neuen Tankrabatt geeinigt. Er soll am 1. Oktober in Kraft treten und bis zum Jahresende gelten. Aus Berlin Maximilian Ulrich.
2: Der Tankrabatt soll zurückkommen. Dafür will die Bundesregierung die Energiesteuer auf Sprit senken, sodass der Preis für einen Liter Benzin oder Diesel um 17 Cent sinkt. Bund und Länder wollen außerdem einen Spritpreisdeckel vorantreiben, wie es ihn in Belgien oder Luxemburg gibt. Also einen staatlich festgelegten Maximalpreis für Sprit. Darüber soll es nun Gespräche mit der Mineralölwirtschaft geben. Dieser Preisdeckel soll nicht dauerhaft sein und spätestens am 1. Januar 2027 in Kraft treten.
1: Das Entlastungspaket der Bundesregierung hat Kritik ausgelöst. Der Verbraucherzentrale Bundesverband spricht vom Griff zur Gießkanne. Aus der Nachrichtenredaktion Ronald Lessig.
3: Deren Chefin Popp sagte der Rheinischen Post, nötig sei stattdessen gezielt kleine und mittlere Einkommen zu entlasten. Ähnlich äußerte sich der Sozialverband Deutschland. Linken-Chefin Schwertner bezeichnete in den Funke-Medien den Tankrabatt als Pflaster, das keine Wunde heile. Wichtig sei mehr Tempo beim Umstieg auf erneuerbare Energien, um die Abhängigkeit von Krisen zu beenden. Der grüne Fraktionsvize Audretsch sprach im Redaktionsnetzwerk Deutschland von einem Kniefall vor den Ölkonzernen. Das Geld müsse stattdessen bei den Menschen ankommen.
1: Im Streit über die Zukunft der autonomen dänischen Insel Grönland gibt es einen Durchbruch. Die USA, Dänemark und Grönland haben sich auf ein Abkommen geeinigt, das in der kommenden Woche unterzeichnet werden soll. Aus der Nachrichtenredaktion Oliver Fritzel.
4: Laut US-Präsident Trump sichern sich die Vereinigten Staaten mit der Vereinbarung weitreichende Befugnisse über Grönland, zum Beispiel die dauerhafte Kontrolle über die Sicherheit. Die USA, so Trump, dürften künftig alles tun, um die Insel zu verteidigen. Dänemarks Regierungschefin Frederiksen erklärte, die Vereinbarung stärke die Sicherheit in der Arktisregion und sei deshalb gut für die NATO und Europa. Außerdem erkenne sie die Souveränität des dänischen Königreichs und das Recht des grönländischen Volks auf Selbstbestimmung an.
1: Bundesverteidigungsminister Pistorius hat in den USA den ersten Kampfjet vom Typ F-35 für die deutsche Luftwaffe in Empfang genommen. Das Rüstungsunternehmen Lockheed Martin sprach nach der Übergabe im Bundesstaat Texas von einem Meilenstein für Deutschland. Pistorius sagte, mit dem Kampfjet beginne für die Luftwaffe eine neue Ära. Die ersten 8 F-35 Kampfjets für die Bundeswehr bleiben zunächst in den USA, wo deutsche Piloten und Techniker an ihnen ausgebildet werden. US-Präsident Trump geht erneut gegen Medienvertreter vor, die seiner Ansicht nach schlecht über seine Regierung berichten. So wurde den Fernsehsendern CNN und MS Now sowie der Plattform Politico der Zugang zum Weißen Haus verboten. Alle drei würden von Presseveranstaltungen der Regierung ausgeschlossen, teilte Trump auf seiner Plattform Truth Social mit. Medien sollten über den Präsidenten keine Lügen verbreiten, schrieb er. In Kuba ist das Stromnetz zusammengebrochen. Wie das Energieministerium mitteilte, sind etwa 9 Millionen Menschen ohne Strom. Die veraltete kubanische Energieversorgung leidet seit langem unter Treibstoffmangel, einer maroden Infrastruktur und der von den USA verhängten Ölblockade. Auch vor dem jetzigen landesweiten Zusammenbruch kam es in Kuba regelmäßig zu flächendeckenden Stromausfällen. Und das Wetter in Norddeutschland. Es gibt viele Wolken. Von Westen her kommt zeitweise Regen. In Südniedersachsen und Mecklenburg-Vorpommern bleibt es länger trocken bei Werten zwischen 18 und 22 Grad. Morgen dann ein Wechsel aus Sonne und Wolken. Dazwischen sind immer wieder Schauer und einzelne Gewitter und 17 bis 20 Grad. Ähnlich sieht es am Montag aus. Es ist wechselhaft bei 16 bis 19. Und dann am Dienstag ist es heiter und trocken und 16 bis 20 Grad. Das waren die Nachrichten.
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1: Die A1 Hamburg Richtung Bremen ist zwischen Hamburg-Stillhorn und Harburg wegen Brückenarbeiten bis Montag 5 Uhr gesperrt. Es gibt eine Umleitung und die führt über die U76. Die A1 Bremen Richtung Hamburg ist zwischen Elsdorf und Sittensen wegen Reinigungsarbeiten gesperrt und dadurch staut es sich. Und die letzte Meldung A215 Neumünster Richtung Kiel ist zwischen Kreuz Kiel West und Kiel Mitte wegen Bauarbeiten bis Montag 5 Uhr gesperrt. Sie können übrigens alle Informationen zur Verkehrslage im Norden auch auf ndr.de und in unserer App finden. Kommen Sie sicher ans Ziel und wir wünschen eine gute Fahrt.

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1: Mit Lukas Strauß, schönen guten Morgen. Und natürlich schauen wir nach dieser Leistung gestern auf den FC Bayern. Eigentlich hatten die Münchner in der Bundesliga ja zuletzt so nicht die ganz großen überzeugenden Leistungen gezeigt. Auf Schalke, in Elversberg, und man hat sich so ein bisschen gefragt, was ist da los? Aber bevor die Diskussion dann wirklich aufkommen, beenden die Bayern sie mit einem Statement-Sieg gestern Abend. 7:0 gegen Union Berlin. Und dieser Kantersieg hatte noch so viel mehr parat als so viele Tore. Daniel Gahn.
2: Bayern 7:0 gegen Union Berlin am Abend vor dem Oktoberfest. Es war eine Party, eine reine Torparty. Die Münchner wirkten von Beginn an hochkonzentriert und hungrig, extrem torhungrig sogar. Musiala, Saibari, zweimal Kane und dreimal Ulisse, die Torschützen an diesem Abend.
3: Heute einfach gezeigt, dass wir hungrig sind und dass wir immer das Beste leisten wollen. Das war in die Allianz schon einige Male so diese Saison, darf man nicht vergessen. Aber das war eine gute Leistung heute.
2: Es sind ruhige Töne, die Bayern-Trainer Vincent Kompany nach diesem fulminanten Sieg seiner Mannschaft wählt. Sehr ruhige Töne vor dem sonst so lauten Oktoberfest. Und aus Sicht der Gäste war dieser Abend, na klar, ein Abend zum Vergessen. Die Bayern einfach zu stark für Union Berlin, wie auch Kapitän Christopher Trimmel feststellen musste.
4: Ich glaube aber auch, das war bis jetzt die stärkste Bayern-München-Mannschaft, gegen die ich hier gespielt habe.
2: Die Bayern feiern also einen Tag vor dem Oktoberfest ihr eigenes Fest. Es ist ein 7:0 Schützenfest.
1: Das Schützenfest, das direkt in das nächste Fest dann morgen übergeht. Da geht es dann nämlich für die Bayern auf die Wiesen. Und dann geht es weiter in die Länderspielpause. Das war erstmal die Bundesliga. Wir kommen zur zweiten Liga. Da sind nicht ganz so viele Tore gefallen, aber auf jeden Fall auch einige. Und ich glaube, beim VfL Wolfsburg atmen einige durch nach dem 5:1 gegen Darmstadt. Endlich mal wieder ein Heimsieg. Christopher Klein berichtet.
5: Dieser Sieg tut dem VfL Wolfsburg gleich doppelt gut. Das weiß auch Stürmer Robert Glatzel, der mit 2 Treffern einen großen Anteil daran hatte.
6: Ich glaube, auch ein lang ersehnter Heimsieg hier für unsere Fans. Ja, es ist ein sehr gelungener Abend, kann man sagen.
5: Nach 8 langen Monaten Wartezeit ist dem VfL mal wieder ein Heimsieg gelungen. Und zum anderen sorgen die Punkte 9, 10 und 11 dafür, dass Trainer Tobias Strobel und seine Mannschaft einigermaßen zufrieden in die lange Ligapause gehen können.
7: Also wir haben ja schon gesagt, vorm Spiel, das ist klar, mit 6 Spiele, 11 Punkte fühlt sich's ordentlich an. Mit 8 Punkten hätte es sich nicht gut angefühlt. Deswegen war ja das Spiel schon auch ein bisschen unter dem Druckbarometer mit dem, dass die Heimserie so lange ging, wo man nicht gewonnen hat. Dann die lange Länderspielpause ist. Deswegen fühlt sich das Ergebnis sehr gut an.
5: Ein Ergebnis, das nach dem Darmstädter 1:1 Ausgleich und der danach erstmal wackeligen 2:1 Führung nicht absehbar war. Aber weil auch Alexander Bernhardsson doppelt traf und Mohamed Damar ein Tor gelang, feierte der VfL seinen bisher höchsten Saisonsieg. Ein wichtiges Zeichen des Aufstiegs Topfavoriten, sagt Robert Glatzel.
6: Ja klar, wir hören es häufig, aber wir haben auch schon oft gesagt, wir können uns davon nichts kaufen. Wir müssen es abliefern und ich glaube, heute haben wir einen Schritt in die richtige Richtung gemacht.
5: Durch das 5:1 gegen Darmstadt rückt der VfL Wolfsburg bis auf einen Punkt an den Relegationsplatz heran. Auch deshalb ist es ein Sieg, der besonders gut tut.
1: Aber natürlich Hertha, Nürnberg und Heidenheim, die alle noch vor Wolfsburg stehen, alle noch im Einsatz an diesem Wochenende. Gestern Abend gab es noch dann ein zweites Ergebnis. Das war Fürth gegen Magdeburg. 1:1 ist es ausgegangen. Es wären deutlich mehr Tore möglich gewesen. Aber beide Torhüter haben teils überragend gehalten. Und deswegen fällt das Fazit von Fürths Trainer Heiko Vogel kurz und knapp aus.
8: Ich bin froh, dass wir zu Hause mal gepunktet haben. Habe aber eine kleine Träne im Auge, weil es mit etwas mehr Glück auch 3 Punkte hätten sein können.
1: So viel zum Fußball und dann noch zum Handball. Da hat Kiel gestern 28:27 in Eisenach gewonnen. Rudi Dautwitz.
9: Es war ein fast schon typisches Spiel vom THW Kiel in dieser Saison. Gute Phasen wechselten sich auch in Eisenach mit schlechten ab. Und auch nicht zum ersten Mal musste die Mannschaft einen Rückstand hinterherlaufen. Doch gerade wenn das Spiel zugunsten des Gegners zu kippen droht, dann ist der THW da. Beim 21:23 gab es für Nationalspieler Julian Köster auch nur eine Möglichkeit.
10: Wir haben ja 12 Minuten vor Schluss 2 Optionen. Wir lassen es laufen und geben auf oder wir kämpfen. Und für jeden Ball. Um jede Situation. Und das hat sich wiederum ausgezahlt.
9: Und so traf Emil Madsen zum Sieg und Torhüter Gonzalo Perez de Vargas hielt mit seiner 10. Parade in der Schlusssekunde die 2 Punkte fest. Der THW ganz oben, da wo man hin will. Aber die Tabellenführung für Linksaußen Rune Dahmke noch eine Nebensache.
11: Es gibt auch ein bisschen Selbstvertrauen, so auf dem eigenen Weg, dass du nicht schon früh hinterfragen musst, was du da eigentlich gerade machst. Klar, es ist schön, da oben zu stehen, aber ich glaube, so die Tabelle an sich, das macht für uns erstmal nichts.
1: Und gute Nachrichten auch für alle Basketballfans. Die neue Basketballsaison in Deutschland ist gestern gestartet. Der Meister, der amtierende Meister Alba Berlin, hat Chemnitz empfangen und am Ende mit 89-82 gewonnen.
12: 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Am Mikrofon begrüßt sie Katja Strippel. Schönen guten Morgen. Milliarden Kilowattstunden Ökostrom gehen in Deutschland jedes Jahr verloren, weil unser Stromnetz sie nicht aufnehmen kann. Aber diese Energie könnte man durchaus noch nutzen. Wie das funktioniert und welche Rolle alte Gasleitungen dabei spielen, das haben sich Ottilie Wied und Gerald Perschke aus der ARD-Wissenschaftsredaktion angeschaut.
13: Unsere Wind- und Solaranlagen produzieren so viel Strom, dass wir aktuell noch gar nicht alles davon nutzen können. 9,4 Milliarden Kilowattstunden gingen deswegen allein 2024 in Deutschland verloren. Eine Lösung dafür? Wasserstoff. Der könnte auch dann genutzt werden, wenn Wind und Sonne gerade nicht liefern. Dazu muss er jedoch erstmal von A nach B kommen, im besten Fall sogar mit bestehender Infrastruktur aus unserem Gasnetz. Wie das technisch funktionieren könnte, haben Forschende der HTWK Leipzig mit Praxispartnern im Projekt H2 Infra untersucht. Wichtigste Erkenntnis: Das bisherige Netz ist prinzipiell geeignet. Auch wenn es technische Herausforderungen gäbe, so Robert Huhn, Professor an der HTWK Leipzig und am Projekt beteiligt, jetzt gehe es weniger um Technik als um Logistik.
14: Jetzt wäre dann die Frage, wer benutzt, was umstellt, was müssten wir denn noch beachten? Wie lange dauert so ein Prozess?
13: Wie das heute schon funktionieren kann, zeigt der Energiepark Bad Lauchstädt in Sachsen-Anhalt. Dort wird mit Windstrom grüner Wasserstoff hergestellt. Er kann unterirdisch gespeichert und anschließend über ein ehemaliges Gasnetz transportiert werden. So wie in die 25 Kilometer entfernte Raffinerie von Total Energies in Leuna. Hier wird dieser Wasserstoff nämlich dringend gebraucht, um den Prozess klimaneutraler zu gestalten. Sonst müsste man hier mit CO2-Zertifikaten kompensieren. Schaut man jedoch aufs Ganze, stößt man noch auf ein anderes Problem, sagt Cornelia Müller-Pagel. Sie ist die Gesamtprojektleiterin des Energieparks Bad Lauchstädt.
15: Die Anlagen müssen gebaut werden. So, die werden aber nicht gebaut, weil die Regulatorik, die da drumherum ist, es den Projekten gerade alles andere als leicht macht.
13: Mittlerweile gäbe es ein Regulierungsregime, bei dem jeder, der einigermaßen rechnen könne, sagt, ich mach's nicht, erklärt Müller-Pagel. Dabei werde die Infrastruktur dringend gebraucht.
15: Die Infrastruktur wird nicht investiert, wenn keine Nutzer da sind. Und die Nutzer, die Produzenten, die Importeure machen es nicht, weil es gerade sich nicht rechnet.
13: Besonders an Elektrolyseure, also die Geräte, welche Wasser in Wasserstoff und Sauerstoff aufspalten, sind in der EU viele Vorgaben geknüpft. Dazu kommt, die Herstellung ist sehr energieintensiv und die Infrastruktur befindet sich noch im Aufbau. Der Preis für ein Kilo grünen Wasserstoff liegt daher bei rund 8 Euro und ist damit knapp doppelt so teuer wie aus Erdgas hergestellter grauer Wasserstoff. Doch wie könnte sich der Preis in Zukunft entwickeln?
14: Es ist natürlich heute schwierig, sagbar, was der Wasserstoff kosten wird in 5 Jahren, in 10 Jahren, in 20 Jahren und was uns der im Prinzip wert sein wird dafür, dass er wegkommt von den bisherigen Fossilen.
13: Für Robert Huhn gilt grüner Wasserstoff daher als wichtiger Baustein für die Energiewende. Denn Europa will bis 2050 klimaneutral werden. Vor allem dort, wo fossile Energieträger nicht einfach durch Strom ersetzt werden können, wird grüner Wasserstoff also besonders relevant. Dafür muss er nur erstmal dorthin kommen. Und auch hier stockt es. Ende 2025 waren bisher rund 500 Kilometer Wasserstoffleitungen in Betrieb. Zur Einordnung, das deutsche Wasserstoffkernnetz soll künftig rund 9040 Kilometer lang sein. Etwa 60% davon sollen aus bestehenden Erdgasleitungen entstehen. Doch was braucht es, damit es hier weitergeht?
15: Letztendlich das, was wir damals schon gesagt haben bei den Raffinerien: Pragmatismus vor Perfektion.
13: Das Gespräch mit Müller-Pagel macht deutlich, grüner Wasserstoff muss ganzheitlich gedacht werden. Denn wenn Wind- und Solaranlagen gerade mehr Strom produzieren, als das Netz aufnehmen kann, könnten Elektrolyseure diesen Überschuss nutzen und daraus Wasserstoff herstellen. Für die Managerin geht es beim Wasserstoff deshalb um mehr als nur einen Ersatz fossiler Energieträger.
15: Grüner Wasserstoff ist nicht nur Dekarbonisierung, ne? Das ist Stabilisierung der Netze, Versorgungssicherheit, Resilienz. Das sind eigentlich die Themen.
13: Was heute noch als Überschuss verloren geht, könnte in einer Welt von morgen also Energie sein. Und die Leitungen dafür sind bereits gelegt.
12: Wasserstoff, der lange Weg zur Energie auf Abruf, das war ein Bericht von Gerald Perschke.

0: 7.45 Uhr. 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
1: Mit Kia Arnsen. Bundesregierung beschließt neuen Tankrabatt. Die Entlastung beträgt 17 Cent und soll ab Oktober gelten. Ab Januar ist ein Preisdeckel nach dem Vorbild von Luxemburg und Belgien geplant. Details sind aber noch unklar. Die Grünen kritisieren, dass durch den Tankrabatt erneut Geld in den Taschen der Ölkonzerne ankomme und nicht im Geldbeutel der Verbraucher. Dass keine Übergewinnsteuer komme, sei ein Kniefall vor den Konzernen, sagte Fraktionsvize Audretsch. Der Verbraucherzentrale Bundesverband und der Sozialverband Deutschland bemängeln, dass die Förderung nach dem Gießkannenprinzip funktioniert und nicht zielgenau Bedürftige unterstützt. Dänemark und USA verkünden Durchbruch im Grönlandstreit. Die USA weiten ihre Militärpräsenz aus, die Souveränität der Arktisinsel wird aber nicht beeinträchtigt. Die Regierung in Washington hatte in der Vergangenheit mehrfach gedroht, die Insel zu annektieren und das mit einem mangelnden Schutz durch Dänemark begründet. Trump verbietet CNN Zugang zu Weißem Haus. Betroffen sind außerdem das Newsportal Politico, das zum deutschen Springer-Konzern gehört, und der Sender MS Now, der früher MSNBC hieß. Trump wirft allen drei Medien vor, Fake News zu verbreiten. CNN wertet den Beschluss als Angriff auf die Pressefreiheit und will juristisch dagegen vorgehen. Forscher entdecken neue Katzenart. Die Wildkatze lebt in Bolivien und wurde wegen ihrer leopardenartigen Flecken Leopardus tilcayo getauft. Zuletzt hatten Biologen vor 100 Jahren eine neue Katzenart entdeckt. FC Bayern gewinnt in der Fußball-Bundesliga 7:0 gegen Union Berlin. Drei Tore steuerte Ulise bei. Ein Tor hat der Flügelspieler vorbereitet. Kane traf zweimal und erreichte damit die 100-Tore-Marke in der Bundesliga. Kein Spieler zuvor hat dafür nur 98 Spiele gebraucht.
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2: Herzlich willkommen zum ARD-Interview der Woche. Mein Name ist Nicole Markwald. Ich bin Korrespondentin im ARD-Hauptstadtstudio und freue mich sehr über meinen heutigen Gast. Es ist die Autorin, Dramatikerin und politische Essayistin Anne Raabe. Ich grüße Sie.
3: Hallo, ich freue mich.
2: Das Interview der Woche gibt's wie immer zuallererst in ARD Sounds zu hören. Frau Raabe, mal kurz ein Überblick. Sie haben an der wunderbaren Fernsehserie Warten auf den Bus mitgeschrieben. Ihr Buch Die Möglichkeit von Glück war auf der Shortlist für den Deutschen Buchpreis. Und vor kurzem, also noch vor der Landtagswahl in Sachsen-Anhalt, ist ein Essay von Ihnen in der Zeit erschienen mit der Überschrift Und so taumelt das Land auf die größte politische Krise zu. Taumeln wir noch oder stecken wir schon mittendrin in der größten politischen Krise?
3: Also wir stecken meiner Meinung nach definitiv mittendrin. Das hat ja auch der Sommer, das hat der Wahlkampf gezeigt, das haben die Ergebnisse in Sachsen-Anhalt gezeigt. Wir werden am 6. Oktober das erleben, dass ein Landtag sich formiert, das erste Mal zur konstituierenden Sitzung, wo aller Wahrscheinlichkeit nach das erste Mal seit der Ernennung von Hermann Göring zum Parlamentspräsidenten ein Rechtsextremer in Deutschland wieder ein Parlamentspräsident wird. Also das ist, würde ich sagen, eine große politische Krise für die Bundesrepublik, so wie sie sich verstanden hat.
2: Sie sind viel unterwegs in Ostdeutschland, von Diskussionen in der Dresdner Frauenkirche bis hin zu Gesprächsrunden in Görlitz bei der Freiwilligen Feuerwehr. Welche Stimmung nehmen Sie denn aktuell wahr bei Ihren Gesprächspartnern und auch beim Publikum?
3: Die Veranstaltungen, die ich mache, wenn ich jetzt nicht zu sowas wie Demonstrationen oder so fahre, ne, dann sind das natürlich Veranstaltungen, da kommen Menschen hin, die in der Regel interessiert sind. So, die interessiert sind am gesellschaftlichen, am demokratischen Diskurs, die sich Sorgen machen. Man muss auch sagen, dass häufig zum Beispiel diese AfDler auf solchen Veranstaltungen, wenn mal welche da sind, die recht häufig Reißaus nehmen, nicht weil sie dort schlecht behandelt werden, sondern weil sie merken, dass sie nicht in der Mehrheit sind oder dass sie Widerspruch bekommen. Das ist eigentlich zum Teil auch schade. Nicht, weil ich gerne mit AfDlern spreche, das ist nicht vergnügungssteuerpflichtig, aber weil natürlich das, was da immer behauptet wird, so die Demokraten oder die Linken, die würden irgendwie alle ausschließen, muss ich sagen, ist aus meiner Erfahrung eher so, dass es da durchaus auch so einen Selbstrückzug gibt in dem Moment, wo man das Gespräch nicht dominieren kann. So, also da erlebe ich sehr viel, dass wirklich viele Menschen sich Sorgen machen. Das sind ja oft engagierte Menschen. Ich war zum Beispiel in Görlitz vor kurzem und habe noch mal eine Bürgerinitiative besucht. Das war ein sehr spannender Austausch, weil dort, das muss man ja sagen, diese Menschen vor Ort, die haben zum Teil ein anderes intellektuelles Niveau mit dem Problem, weil sie sich damit schon sehr viel länger auseinandersetzen als im Westen zum Beispiel. Ja, da herrschen viel mehr Klischees. Und die machen sich natürlich Sorgen, weil die alle Bedrohungen erfahren, entweder selbst oder in ihrem nächsten Umfeld, wenn sie sich engagieren. Die haben Angst vor Kürzungen, weil das Geld eh schon überall knapp ist, davor, dass die Räume, in denen sie sich treffen können, wo sie sich auch gegenseitig Schutz geben, dass die geschlossen werden. Das ist ganz, ganz massiv. Und gerade auch in Sachsen-Anhalt jetzt, ne, wo die AfD das ja richtig selbst im 100-Tage-Programm schon einzelne Vereine angezählt hat. Das sind ja Zustände, die waren bis vor wenigen Jahren noch nicht vorstellbar. Ich erlebe aber auch immer wieder, dass man das Problem verharmlost. Also, dass man versucht, Ausreden, Ausflüchte zu finden, zu erklären, dass die Menschen eigentlich gar nicht wissen, was sie da wählen, dass das alles nicht so schlimm ist, dass man ihnen nur mal richtig zuhören müsste und so weiter. Ne?
2: Also, wer sind die, die verharmlosen?
3: Es sind verschiedene. Also, zum Teil finde ich schon, das hat man jetzt in der Berichterstattung ja gemerkt, plötzlich flatterten alle Journalistinnen nach Sachsen-Anhalt und man zerrte besonders gerne dann entweder so knallharte Neonazis vor die Kamera oder Leute, die dann schon wissen, was man, wenn man noch einigermaßen anständig wirken möchte, antwortet. Warum wählen sie denn AfD? Dann sagen, ja, endlich meine Rente und irgendwie, ne? Also so suchte aber immer so ein bisschen den Skandal. Man hat zum Beispiel sehr wenig mit Menschen gesprochen, die sich Sorgen machen oder so dieses normale Bürgertum, die vielleicht SPD, Grüne, CDU wählen und die da sich Sorgen machen um diese rechtsextreme Entwicklung. Ich sehe aber auch bei vielen Ostdeutschen das. Also, dass man zum Beispiel, ich hatte die haben gerade die Diskussionen angesprochen in der Frauenkirche, da war ich mit Ingo Schulze zusammen zum Beispiel auf dem Podium und den schätze ich ja durchaus sehr, aber der
2: Schriftsteller,
3: sagt,
2: muss man genau, vielleicht dazu sagen.
3: Kollege, aber der sagte zum Beispiel, naja, weil Ilko Sascha Kowalczuk sagte so, ja, der Kern ist der Rassismus dieser Partei. Und dann sagte Ingo, naja, aber das würde ja bedeuten, dass 44% Rassisten sind. So. Und ne, dieses nicht fassen wollen, nicht wahrhaben wollen, was da passiert, dass das alles erwachsene Menschen sind, die sehr wohl wissen, was sie wählen. Und das sehen wir auch zum Beispiel in Umfragen, selbst bundesweit, als es jetzt diese gewalttätigen Übergriffe im Wahlkampf gab. Ne, der Bausemer, der mit einem Baseballschläger auf Jugendliche losgegangen ist, das hat weder in Sachsen-Anhalt was verändert, aber auch nicht in den Bundesumfragen der AfD. Und da würde ich schon sagen, wir sind in einem Zustand angekommen, da wäre es vielleicht wichtiger, das Problem lieber ein bisschen zu ernst zu nehmen, als es abzuschwächen und irgendwelche Erklärungen zu finden, die einen ein bisschen beruhigen.
2: Sie hören das ARD-Interview der Woche mit Anne Raabe. Ist das jetzt auch ein Vorwurf, den Sie den etablierten Parteien machen, dass es nicht ernst genug genommen wurde? Also wo haben aus Ihrer Sicht die etablierten Parteien da versagt?
3: Das ist sehr vielfältig. Also ja, natürlich, das ist eine Tradition sozusagen in Deutschland, dass wir Rechtsextremismus nicht so richtig ernst nehmen. Also das haben wir an ganz, ganz vielen Beispielen, können wir das erklären. Wenn man sich nochmal daran zurückerinnert, heute werden die Nullerjahre häufig so ein bisschen als so, dass die 90er sind die Baseballschlägerjahre und die Nullerjahre, dann war schon alles ein bisschen beruhigt. Wenn man da nochmal genau hinguckt, waren die Nullerjahre die Jahre, in denen der NSU mordend durch dieses Land zog und Bombenanschläge gemacht hat. Und man in der Polizei auf die Idee kam, das sind die Migranten, die sich gegenseitig umbringen. Da sieht man eben doch sozusagen diese Verharmlung, dieses Nicht-Wahrhaben-Wollen, weil natürlich zu den Grundidentitäten dieser Bundesrepublik, aber auch zu der DDR ja natürlich gehörte, wir sind antifaschistisch. Ja? Also wir sind sozusagen der Gegenentwurf. Wir haben gelernt aus dieser Geschichte, wir sind Erinnerungsweltmeister. Und wenn man nochmal richtig hinguckt, ist halt der Rechtsextremismus schon die Form von Terrorismus, von Gewalt, die in der Geschichte der Bundesrepublik einerseits kontinuierlich da war, aber auch die meisten Todesopfer und Verletzte hervorgebracht hat. Und das ist, glaube ich, ganz wenig im Bewusstsein von vielen Menschen, auch von PolitikerInnen. Also wenn man sich die Zahlen anguckt vom BKA, die ja nun wirklich keine linksgrün versiffte Bude sind, ja, dann waren im letzten Jahr, gab es an jedem Tag mehr als 4 Gewalttaten von Rechtsextremisten. Das ist ja eigentlich, das ist ja Terror. Also das ist ja Wahnsinn. Und darüber wird kaum sozusagen in der Intensität gesprochen, wie wir über andere Dinge sprechen. Ich glaube, dass es natürlich für PolitikerInnen wahnsinnig schwer ist, das zu adressieren, weil sie ja versuchen, gerade die Volksparteien alle einzubinden. Das Selbstverständnis zum Beispiel, man kann es ganz gut bei der CDU erklären, die ja immer gesagt hat, es darf rechts neben der Union nichts geben. Und das bedeutete natürlich in der Praxis, okay, die rechtsextremen Leute aus vielleicht vom Stammtisch oder der dann mal irgendwie, wenn er besoffen ist, doch einen raushaut, die integrieren wir, aber die lassen wir halt nicht bestimmen, was unsere Politik ausmacht. Und sobald es dort aber eine andere Partei gibt, wird es halt ganz schwierig, dann immer noch zu versuchen, die wieder zu integrieren, weil man dann wiederum denen eigentlich viel mehr Raum gibt. Man gibt denen eigentlich recht, das ist ja das, was wir gesehen haben, dass die Union immer wieder das versucht, die Leute einzubinden, auch mal unser Kanzler mal einen rauszuhauen, mal zu denken, dass er so reden könnte, wie sozusagen am Stammtisch geredet wird, und dann würde man das schon irgendwie verstehen.
2: Also Sie spielen auch die Stadtbilddebatte zum Beispiel an.
3: Stadtbild, kleine Paschas, also Ich gehöre nicht zu den Leuten, die Friedrich Merz zum Beispiel unterstellen, dass er mit der AfD zusammengehen wollen würde. Überhaupt nicht, das glaube ich nicht. Trotzdem hat die Union und haben auch die anderen Parteien, sie sind hilflos dieser Entwicklung gegenüber, weil das natürlich auch etwas ist, das ist ein Novum in der bundesrepublikanischen Geschichte. Wir hatten bisher keine rechtsextreme Partei, die erfolgreich war. Wir hatten immer mal kleinere Erfolge. Aber das war immer relativ schnell wieder erledigt. Auch deshalb, weil klar war, auch gesellschaftlich, wir arbeiten mit denen nicht zusammen. Das ist zum Beispiel in Mecklenburg, in Sachsen, als die NPD in die Landtage kam. Oder auch in Berlin kamen die Republikaner kurz nach der Wende mit viel Tamtam in den Landtag hier, in den Senat. Oder wie sagt man hier? Abgeordnetenhaus?
2: Abgeordnetenhaus.
3: Genau. Da war klar, man arbeitet mit denen nicht zusammen. Und das frustriert die Wähler, weil sie dann ja merken, naja, ihre Stimme bewirkt ja nichts. Ne?
2: Wie bewahren Sie sich Ihre Zuversicht?
3: Notgedrungen. Also ich bin, eigentlich gibt es so wenig Anlass zur Zuversicht, außer tatsächlich, dass ich immer wieder eben diese Menschen treffe, die sich, obwohl sie im ländlichen Raum Ostdeutschland zum Teil nicht mehr in der Mehrheit sind, trotzdem nicht entmutigen lassen und trotzdem weiterkämpfen. Und das ist auch was zum Unterschied, nochmal an den Anfang zurückkommt, zu den 90er Jahren. Also eine so laute Zivilgesellschaft, eine so vielfältige Zivilgesellschaft hatten wir weder in den 90er noch den Nullerjahren. Das ist einer der Gründe, warum auch viele Leute weggegangen sind, ne, aus dieser Atmosphäre. Und das hat sich sehr verändert. Und da denke ich schon, ach, da ist was vorangegangen und da sind echt starke Leute.
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1: Um 8 Uhr mit Michael Hafke. Die schwarz-rote Koalition hat sich zur Entlastung bei den hohen Spritpreisen auf einen Tankrabatt und einen Spritpreisdeckel geeinigt. Laut Bundesregierung soll der Rabatt bis 1. Oktober umgesetzt werden und bis Ende 2026 gelten. Aus der NDR Nachrichtenredaktion Torben Müller.
2: Es ist die Neuauflage des Tankrabatts aus dem Frühjahr. Konkret sollen die Steuern auf Benzin und Diesel um faktisch 17 Cent gesenkt werden. Die Kosten von 2,5 Milliarden Euro dafür wollen sich Bund und Länder teilen. Spätestens zum 1. Januar will die Bundesregierung dann einen Spritpreisdeckel nach dem Vorbild von Luxemburg und Belgien einführen. Dort legt das jeweilige Wirtschaftsministerium verbindliche Höchstpreise für Benzin, Diesel und Heizöl fest, auf Basis der Preisentwicklung auf den internationalen Märkten. Während der Deutsche Bauernverband die Neuauflage des Tankrabatts begrüßt, hat die Chefin des Verbraucherzentrale Bundesverbandes POP die Maßnahme als zu wenig zielgerichtet kritisiert. Die Bundesregierung greife erneut zur Gießkanne. Das sei teuer, kurzsichtig und wenig zielgenau.
1: Kritik am Entlastungspaket der Bundesregierung kommt von Verbraucherschützern, Sozialverbänden und der Opposition. Der Bundesverband der Verbraucherzentralen und der Sozialverband Deutschland sehen eine Gießkannenlösung. Entlastet würden auch diejenigen, die es gar nicht nötig hätten. Grünen-Fraktionsvize Audretsch sprach im Redaktionsnetzwerk Deutschland von einem Kniefall vor den Ölkonzernen. In der Vergangenheit hatte US-Präsident Trump immer wieder gedroht, Grönland zu annektieren. Jetzt gibt es eine Einigung im Streit um die Arktisinsel, schreibt Trump auf seiner Plattform Truth Social. Aus der NDR Nachrichtenredaktion Karl Schreiber.
3: Zu dem angestrebten Abkommen zwischen Grönland, Dänemark und den USA ist noch wenig bekannt. Während es bei Trump so klingt, als sei der Deal schon in trockenen Tüchern, heißt es aus Dänemark und Grönland, dass das Abkommen noch gar nicht unterzeichnet sei. Das soll in der kommenden Woche passieren. Nach Angaben von Trump dürfen die USA künftig alles tun, um die Insel zu verteidigen. Anfang des Jahres hatte der US-Präsident immer wieder Anspruch auf Grönland erhoben. Eine Arbeitsgruppe aus Grönland, Dänemark und den USA hatte zuletzt darüber beraten, wie man den Streit beenden kann.
1: In München beginnt heute das 191. Oktoberfest. Zum ersten Mal wird der neue Oberbürgermeister Krause von den Grünen das weltweit größte Volksfest eröffnen. Um Punkt 12 Uhr zapft er das erste Fass Bier an. In diesem Jahr kostet eine Maß bis zu 15,90 Euro. Neu ist, dass die Stadt München KI-unterstützte Kameras einsetzt, um große Menschenansammlungen zu identifizieren und das Gelände frühzeitig sperren zu können. Das Oktoberfest geht bis zum 4. Oktober. Mehr als 6 Millionen Besucherinnen und Besucher werden erwartet. In der Fußball-Bundesliga hat der FC Bayern vorerst die Tabellenführung übernommen. Die Münchner besiegten zum Auftakt des 4. Spieltags Union Berlin mit 7:0. Aus der Sportredaktion Jan Möller.
4: Die Bayern in bunten Wiesentrikots hatten alles im Griff. Schon zur Pause stand es 3:0 und danach ging Union dann völlig unter. 7:0 für den Meister, die höchste Bundesliga-Niederlage für die Berliner. Musiala, Saibari, dreimal Ulisse und zweimal Kane, das waren die Torschützen. Für Harry Kane waren es die Bundesliga-Treffer Nummer 100 und 101 und das in seinem 98. Spiel. Die Bayern also erstmal vorn, Freiburg und Dortmund, beide noch ohne Punktverlust, könnten heute aber wieder vorbeiziehen. Die ersten Punkte holen will der Hamburger SV gegen den 1. FC Köln und der zweite Nordklub Werder Bremen spielt zu Hause gegen Augsburg.
1: Und das waren die Nachrichten. Das Wetter Norddeutschlands gibt viele Wolken. Von Westen her kommt zeitweise Regen. In Südniedersachsen und Mecklenburg-Vorpommern bleibt es länger trocken bei Werten zwischen 18 und 22 Grad. Morgen dann ein Wechsel aus Sonne und Wolken, immer wieder Schauer und Gewitter und 17 bis 20. Am Montag ist es wechselhaft 16 bis 19 Grad und am Dienstag dann heiter und trocken und 16 bis 20 Grad. Es ist 8.04 Uhr.
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1: Die A1 Hamburg Richtung Bremen ist zwischen Hamburg-Stillhorn und Harburg wegen Brückenarbeiten bis Montag 5 Uhr gesperrt. Die Umleitung führt über die U76. Die A1 Bremen Richtung Hamburg ist zwischen Elsdorf und Sittensen wegen Reinigungsarbeiten gesperrt und dadurch staut es sich. Die A7 Kassel Richtung Hannover ist zwischen Nordheim Nord und Echte wegen Bergungsarbeiten gesperrt. Es staut sich. Die Umleitung führt über die U13. Und die A215 Neumünster Richtung Kiel ist zwischen Kreuz Kiel West und Kiel Mitte wegen Bauarbeiten bis Montag 5 Uhr gesperrt. Kommen Sie sicher ans Ziel und wir wünschen eine gute Fahrt.

0: 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Im Studio Bianca Taube. Guten Morgen. Die Spritpreise an den Tankstellen, die sind hoch und längst hat es Bundeskanzler Merz angekündigt. Die Bundesregierung will den Autofahrern und Autofahrerinnen unter die Arme greifen. Nur wie und woher soll das Geld dafür kommen? Jetzt liegt eine Einigung auf dem Tisch. Und schon hagelt es Kritik. Ramona Popp vom Bundesverband der Verbraucherzentralen spricht zum Beispiel von einem erneuten Griff zur Gießkanne. Der grünen Vizevorsitzende Audretsch von einem Kniefall vor den Ölkonzernen. Was beschlossen wurde, berichtet Maximilian Ulrich aus Berlin.
1: Zum Ende des letzten Tankrabatts im Juni sagte der Unionsfraktionsvize und Chef der Spritpreis-Taskforce, Sepp Müller, sollten die Spritpreise wieder steigen, sei man handlungsfähig.
2: Und das heißt, dass der Deutsche Bundestag und der Bundesrat innerhalb von 14 Tagen Maßnahmen auf den Weg bringen, die deutlich zielgenauer sind. Da haben wir einige in der Schublade, die brauche ich jetzt nicht einzeln auferzählen.
1: Eine Sache sei aber nicht in der Schublade. Der Tankrabatt.
2: Aber eins ist klar, die werden zielgenauer sein und sollten zielgenauer sein als die Energiesteuersenkung an der Tankstelle.
1: Doch jetzt, 3 Monate später, ist genau diese Energiesteuersenkung an der Tankstelle, also der Tankrabatt, wieder aus der Schublade der Bundesregierung hervorgezaubert worden. Wie schon im Sommer soll die Senkung der Energiesteuer den Liter Diesel oder Benzin um 17 Cent günstiger machen. Von Oktober bis Jahresende soll der Rabatt gelten. Kosten wird das voraussichtlich 2,5 Milliarden Euro. In einem schriftlichen Statement des Bundeskanzlers heißt es, das sei in Zeiten angespannter Haushalte kein Pappenstiel. Deswegen gibt es diesmal auch Unterstützung von den Bundesländern. Die wollen die Hälfte der Kosten übernehmen. Manuela Schwesig, die SPD-Ministerpräsidentin von Mecklenburg-Vorpommern, will am Sonntag wiedergewählt werden, macht am Abend der Entscheidung Druck auf die Verhandler in Berlin.
3: Der Sprit muss runter im Preis. Unsere Pendlerinnen und Pendler, alle, die jeden Tag zur Arbeit fahren, aber auch Handwerker, Landwirte, Pflegekräfte, halten das einfach wirtschaftlich nicht mehr durch. Und deshalb muss jetzt der Preis runter. Und wir als Land machen definitiv mit.
1: Auch Gordon Schnieder, der CDU-Ministerpräsident von Rheinland-Pfalz, stimmt für den Tankrabatt. Obwohl er sagt,
4: wir stehen finanziell jetzt auch nach 4 Jahren mangelndem Wirtschaftswachstum, auch finanziell mit dem Rücken an der Wand. Aber wir sehen auch, dass die Menschen an eine Grenze kommen dessen, was sie selber bezahlen können. Wir müssen jetzt handeln. Wir setzen jetzt das Zeichen, ab 1.10. wird es wieder deutlich günstiger. Das, was wir leisten können, leisten wir. Aber das ist schon eine Herkulesaufgabe.
1: Ein Zeichen setzen, das möchte auch der SPD-Finanzminister Lars Klingbeil. Er betont die zweite Maßnahme, die neben dem Tankrabatt beschlossen wurde. Die Bundesregierung will bis spätestens 1. Januar einen Spritpreisdeckel einführen, wie ihn die SPD schon lange fordert. Also einen staatlich festgelegten Maximalpreis an der Tanke, wie ihn Luxemburg und Belgien haben. Klingbeil dazu.
5: Wir stoppen die Abzocke auch durch die Mineralölkonzerne. Wichtig für mich auch, dass der Preisdeckel kommt. Also wir werden jetzt eingreifen in den Markt und auch dort, wo wir sehen, dass die Konzerne Gewinne machen und in der Krise profitieren, eingreifen.
1: Doch die Details des Spritpreisdeckels müssen noch ausgehandelt werden. Mit der Mineralölwirtschaft und auch mit der CDU-Wirtschaftsministerin Katharina Reiche, die am Freitagabend ein Statement verschickt, das sich ganz anders liest als die Abzockerzählung des SPD-Finanzministers. In Reiches Statement heißt es, die Raffinerien in Deutschland seien unverzichtbar für die Versorgungssicherheit. Wie hart oder weich so ein Spritpreisdeckel am Ende also ausfällt, wird wohl noch für Diskussionen in der Koalition sorgen. Die hat sich jetzt mit einem schnellen Tankrabatt erstmal Zeit gekauft. Vom Rabatt profitieren übrigens auch Menschen, die finanziell gar nicht darauf angewiesen sind. Kritiker sagen außerdem, ein Rabatt auf Benzin und Diesel schadet dem Klimaschutz. Aber bis Januar will die Bundesregierung auch zielgerichtetere Maßnahmen prüfen. Also das tun, was Sepp Müller von der Spritpreis-Taskforce schon im Juni angekündigt hatte.
0: Über den erneuten Tankrabatt und einen neuen Spritpreisdeckel berichtete Maximilian Ulrich aus Berlin. Die Bundespolitik, die hat das Wahlergebnis aus Sachsen-Anhalt noch lange nicht verdaut. Da stehen schon die nächsten Landtagswahlen an. Morgen bestimmen die Wähler in Berlin das Abgeordnetenhaus neu, in Mecklenburg-Vorpommern den Landtag. In Berlin lieferten sich Linke und CDU zuletzt ein Kopf-an-Kopf-Rennen in den Umfragen. An der Ostseeküste die SPD und die AfD. Caroline Kock zum Wahlkampfabschluss in Mecklenburg-Vorpommern.
6: Mit Rückenwind ging SPD-Spitzenkandidatin Manuela Schwesig in den Wahlkampf-Endspurt. Man wolle gemeinsam dafür sorgen, dass das Land in guten Händen bleibe. Unterstützung bekam Schwesig von fast allen SPD-Ministerpräsidenten, die ebenfalls in Rostock waren. Dort traf sich auch die Linke, flankiert von Fraktionschefin Heidi Reicheneck und den als Silberlocken auftretenden Politikern Dietmar Bartsch und Bodo Ramelow. Unter Protest von zivilgesellschaftlichen Vereinen kam die AfD zum Wahlkampfabschluss zusammen. Neben den Spitzen der Bundespartei, Alice Weidel und Tino Chrupalla, auch mit dem AfD-Fraktionsvorsitzenden aus Sachsen-Anhalt, Ulrich Siegmund. Die CDU verzichtete auf eine Kundgebung. Man habe den Wahlkampf mit Bürgerdialogen begonnen und wolle ihn auch damit beenden, so der CDU-Spitzenkandidat Daniel Peters. Mit den aktuell niedrigen Umfragewerten habe das nichts zu tun. Die Bündnisgrünen setzten bei ihrer Kundgebung gestern auf Klimaschutz, das BSW vor allem auf Frieden und Abrüstung. Beide Parteien kämpfen um den Einzug in den Landtag.
0: Ja, und sowohl in Mecklenburg-Vorpommern als auch in Berlin zeigt sich in den Vorwahlumfragen, CDU und SPD sind in beiden Ländern unbeliebter als noch vor 5 Jahren. Die Bundespolitik wird wohl auch dort eine Rolle für die Wahlentscheidung spielen, so wie in Sachsen-Anhalt vor knapp 2 Wochen. Da hatte die CDU über 80.000 Wählerinnen und Wähler an die AfD verloren. Welche Lehren sich aus diesem Wahlergebnis ziehen lassen, dazu Katharina Alsbach.
7: Die Zufriedenheitswerte der aktuellen Bundesregierung sinken seit Amtsbeginn fast kontinuierlich. Das wurde bei den vergangenen Landtagswahlen in Sachsen-Anhalt noch einmal besonders deutlich. Es handelt sich keinesfalls um ein regionales Problem. Im letzten ARD-Deutschland-Trend gaben 84% der Befragten an, wenig bis gar nicht zufrieden mit der Arbeit der Bundesregierung aus CDU, CSU und SPD zu sein. Das bestätigt auch Sabrina Meyer, Professorin für politische Soziologie an der Universität Bamberg.
8: Das ist ja nichts, was Sachsen-Anhalt spezifisch ist, aber sich da besonders deutlich zeigt, nämlich sowas wie Bevölkerungsrückgang, Rückgang der Infrastruktur und dass man vor Ort das Gefühl hat, dass man als Region oder als Bundesland eben besonders abgehängt wird und von der Bundespolitik da nicht mehr vertreten wird.
7: Die Wahlergebnisse aus Sachsen-Anhalt spiegeln damit eine weit verbreitete Wahrnehmung. Viele sind unzufrieden mit der Bundesregierung und verlieren das Vertrauen in ihre Kompetenz. In Sachsen-Anhalt sagt eine Mehrheit nach der Wahl, die Bundesregierung habe einen Denkzettel verdient. Und der scheint auch angekommen zu sein. Politikerinnen und Politiker der Regierungsparteien, allen voran der Bundeskanzler, reagierten auf die Wahlniederlage schockiert. Zwar möchte Merz weiterhin an den geplanten Reformen festhalten, äußert sich jedoch auch selbstkritisch.
9: Aber ich weiß, dass wir mehr tun müssen, als nur mathematisch, volkswirtschaftlich diese Reformen zu begründen. Wir müssen sie besser erklären. Wir müssen versuchen, ich selbst auch, die Menschen auch in ihrer ganzen Emotionalität stärker zu erreichen.
7: Was er also ändern will? Die Kommunikation. Der Kanzler sucht eine Erzählung, mit der die Menschen die Politik der Bundesregierung besser verstehen. Frank Brettschneider, Kommunikationswissenschaftler an der Universität Hohenheim und Experte für politische Kommunikation, erkennt Kommunikationsprobleme als einen Grund für den Vertrauensverlust.
10: Ein Punkt ist ganz sicher, dass das, was an Reformen jetzt sich abzeichnet, tatsächlich nicht gut genug begründet wird. Es bleibt für viele Bürgerinnen und Bürger der Eindruck, hier sind Einschränkungen, die auf uns zukommen. Das Zweite, was ein Problem ist in der Kommunikation, ist der Streit in der Koalition selbst. Und das Dritte ist die Art und Weise, wie Entscheidungen vorbereitet werden und dann verkündet. Das ist schon teilweise eher von oben herab.
7: Er weist außerdem darauf hin, dass Kommunikation nur erfolgreich sein kann, wenn auch die Inhalte überzeugen. Und das ist nach seiner Einschätzung momentan nur teilweise der Fall. Auch wenn eine neue Erzählung notwendig ist, bezweifelt der Kommunikationswissenschaftler, dass das allein ausreicht.
10: Dazu gehört mehr. Das Narrativ steht am Anfang und am Ende des Tuns, aber dazwischen ist das Tun. Das Wahrnehmen der Bürgerinnen und Bürger, dass der Staat funktionstüchtig ist. Und wenn sie das nicht wahrnehmen, da kann das Narrativ noch so schön sein. Und dann wird sich an der negativen Bewertung der Regierung nichts ändern.
7: Auch die Soziologin Sabrina Meyer sieht mehr als ein reines Kommunikationsproblem.
8: Also es ist vor allem wichtig, dass jetzt Menschen das Gefühl haben, die Politik kümmert sich tatsächlich, ist eben vor Ort, sieht auch die Probleme, spricht auch die Probleme, die regional herrschen, an.
7: Die Herausforderung für die Bundesregierung besteht also nur zum Teil darin, große Reformpakete rhetorisch neu zu verpacken. Damit die Menschen der Politik wieder vertrauen, muss sie an die Lebensrealität der Bürgerinnen und Bürger besser anknüpfen und verlässlich sein, betonen sowohl die Soziologin als auch der Kommunikationswissenschaftler.

0: Gleich ist es 7:45.
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2: Mit Tom Westerholt. Ich grüße Sie. Morgen sind Landtagswahlen in Mecklenburg-Vorpommern und gestern Abend haben fast alle Parteien dort nochmal bei Großveranstaltungen ihre Anhänger eingeschworen. Rund 1,3 Millionen Wahlberechtigte sind dann ab morgen früh 8 Uhr dazu aufgerufen, ihre Stimmen abzugeben. Dass es auch im neuen Schweriner Landtag eine knappe Kiste wird, darüber habe ich eben vor unserer Sendung mit unserer Reporterin in Schwerin, Anna-Lou Beckmann, gesprochen. Ja, jetzt sind es nur noch wenige Stunden, bis die Wahllokale morgen früh öffnen. Wie ist denn die Stimmung im Land jetzt kurz bevor es losgeht?
3: Ja, die Stimmung, die ist, wenn sie vorher nicht schon spannend war, jetzt wirklich richtig spannend und auch ein bisschen aufgeladen, gerade bei den Wahlkämpfenden und auch bei den Parteien. Am Donnerstagabend, da hatte ja das ZDF nochmal eine neue Umfrage veröffentlicht, laut der die SPD erstmals in diesem Wahlkampf vor der AfD liegt. Dafür büßen dann wohl demnach CDU und Linke Stimmen ein. Und das hat hier nochmal wirklich etwas an der Stimmung verändert. Aber es gilt hier überall das Credo, Umfragen sind keine Ergebnisse. Das hört man wirklich eigentlich an jeder Ecke, wo ein Wahlkampfstand steht. Und so ist es jetzt, wie gesagt, nochmal ein richtig spannendes Rennen.
2: Ja, das war das Stichwort gerade, ne? Wahlkampf bis zur letzten Minute, das haben die meisten Parteien im Nordosten ausgerufen. Lohnt sich das? Ich meine, wir hören ja immer wieder von Wählerinnen und Wählern, die sich erst in der Kabine entscheiden.
3: Ja, lohnt sich das? Ich würde sagen, teilweise ja, teilweise nein. Wir können schon sagen, das hören wir von den Meinungsforschungsinstituten, sie gehen davon aus, dass etwa ein Viertel der fast 1,3 Millionen Wahlberechtigten hier in Mecklenburg-Vorpommern noch unentschlossen sind oder ist, wen sie denn wählen wollen. Und eben genau diese Menschen, die wollen die Parteien jetzt nochmal adressieren, nochmal um Stimmen werben. Gleichzeitig, das hören wir auch, und das ist ja ein relevanter Faktor bei dieser Frage, wir hören von einigen Kommunen, dass deutlich mehr Menschen als noch bei der Wahl vor 5 Jahren auf die Briefwahl setzen. Beispielsweise in Neubrandenburg, da hat bereits mehr als ein Fünftel der Einwohner Briefwahlunterlagen beantragt. Und diese Wähler, die erreicht man dann heute logischerweise dann wohl nicht mehr.
2: Du hast die aktuellen Umfragewerte eben angesprochen. Welche Koalitionsoptionen sind denn jetzt im Vorfeld überhaupt realistisch? Seit 2021 war es ja zuletzt rot-rot.
3: Ja, genau. Also ich glaube, vorweg muss man erstmal schicken, das Rennen ist wirklich noch absolut offen. In den Umfragen liegen die Parteien teilweise doch sehr nah beieinander. Und deswegen müssen wir wirklich gespannt sein, wie es am Ende dann also morgen nach 18 Uhr aussieht. Aber wenn man sich jetzt eben diese letzte Umfrage ansieht, dann kann man sehen, SPD liegt bei 37%, die Linke käme auf 9%. Und dann hätte eben diese rot-rot regierende Koalition aktuell knapp keine Mehrheit. Und dann wäre man eben auf einen dritten Partner angewiesen. Und da hofft man wohl auf den Einzug der Grünen in den Landtag. Die liegen aktuell bei 5%, also noch ein Wackelkandidat. Und bangen, das kann man auch sagen, muss wohl auch die CDU. Sie kommt derzeit nämlich nur auf 6%. Und das wissen wir ja, da die Christdemokraten eine Zusammenarbeit mit der Linken kategorisch ausschließen, wäre also Rot-Rot-Schwarz keine Koalitionsoption. Und dann wäre da ja noch das BSW auf diesen Einzug zu setzen, auch dort, das BSW steht aktuell bei 4%, das wird der SPD wohl nicht wirklich helfen oder sie nicht weiterbringen bei der Koalitionssuche, denn die Parteien, das kann man schon sagen, die fremdeln sehr miteinander. Und dann gucken wir nochmal auf die AfD, die liegt ja derzeit bei wohl 36%. Und da kann man sagen, keine Partei möchte mit ihr koalieren. Sie strebt aber, das sagt sie ganz offen, eine Alleinregierung an. Und da kann man sagen, sollte die AfD unter 40% bleiben, ist das nicht möglich.
2: Die AfD hat auch in MV wieder zugelegt. Es gibt da aber gerade ja auch Verwirrungen um die Parteispitze mit der Frage, wer steht denn da jetzt ganz vorne? Ist es der Ministerpräsidentenkandidat Leif-Erik Holm oder ist es eigentlich doch eher der Fraktionsvorsitzende Enrico Schuld?
3: Das ist eine gute Frage. Auch die Frage, wer intern eigentlich den Ton angibt. Wir können natürlich nur von außen beobachten. Auffällig ist schon diese Konstruktion, die sich die AfD dort gebaut hat. Leif-Erik Holm, der Bundestagsabgeordnete, der ist offiziell der Ministerpräsidentenkandidat und steht nur auf einem einzigen Wahlzettel tatsächlich auch zur Wahl. Und zwar, wenn es um das Direktmandat in Schwerin, also direkter Konkurrent zu Manuela Schwesig, geht. Nur da können die Wähler tatsächlich auch Leif-Erik Holm wählen, denn er steht nicht auf der Liste. Das ist nur bei Enrico Schuld in diesem Duo quasi der Fall. Er ist dort auf Listenplatz 1 und damit formal der Spitzenkandidat. Und das führte dann teilweise schon auch im Vorfeld zur Verwirrung, wen lädt man denn jetzt eigentlich zu welchem Format ein? Das haben sich viele Medien gefragt. Und wer ist jetzt eigentlich derjenige, der den Takt angibt? Wirklich Geschlossenheit, die herrscht aber in der Partei wohl zumindest nicht immer. Das war zum Beispiel auffallend beim TV-Duell des NDR. Da kam live Erik Holm tatsächlich komplett ohne Team oder Anhang oder jeglichen Support. Und es gab auch danach von der AfD, also seiner eigenen Partei, auch keine unterstützenden Pressemitteilungen mehr im Nachgang. Da hat sich zum Beispiel die SPD fast überschlagen, nochmal im Nachgang ihre Kandidatin, ihre Spitzenkandidatin Manuela Schwesig zu loben. Das suchte man bei der AfD vergebens.
2: Anna Lubeckmann beobachtet für uns in Schwerin die Landtagswahlen in Mecklenburg-Vorpommern. Morgen von 8 bis 18 Uhr sind die Wahllokale geöffnet. Dem Volkswagen-Konzern geht es nicht gut und dazu passt auch diese Meldung. VW wird wohl nach eigener Einschätzung im laufenden Jahr nur einen Mini-Gewinn machen. Der Konzern gab am Abend bekannt, unter anderem habe man den Wert der Sportwagentochter Porsche um 6 Milliarden Euro berichtigen müssen. Berthel Starke mit den Einzelheiten dazu.
0: Der Autobauer verdient in diesem Jahr kaum noch Geld. 1% Gewinnmarge bedeutet, von 100 Euro, die Volkswagen einnimmt, bleibt unterm Strich nur noch ein einziger Euro über. Bislang war man in der Konzernzentrale in Wolfsburg von 4- bis 5-mal so viel ausgegangen. Als Grund dafür nennt VW vor allem die Lage in China. Der größte Automarkt der Welt bricht weiter ein und reißt Volkswagen und die Tochtermarke Audi mit nach unten. Auch internationale Krisen setzen Volkswagen zu. Seit dem Iran-Krieg sind die Preise an den Tankstellen stark gestiegen. Deshalb kaufen in Europa immer mehr Menschen Elektroautos. Mit denen verdient VW aber deutlich weniger als mit Benzinern oder Dieselfahrzeugen. Bei Volkswagen ist bereits ein umfassendes Sparprogramm angelaufen. Vereinbart ist ein Abbau von 50.000 Stellen bis zum Jahr 2030. Weitere 50.000 Jobs werden wahrscheinlich weltweit dazukommen. Die Aussichten unter anderem für die Werke in Hannover und Emden sind weiter ungewiss.
2: Und damit vom Auto zum Haus. Egal ob Wärmepumpe, Photovoltaikanlage oder Elektroauto. Viele Menschen sind heute bereit, privat in erneuerbare Energien zu investieren. Auch um damit langfristig Geld zu sparen. Kunden des Verteilnetzbetreibers Westnetz Niedersachsen haben allerdings gerade große Probleme. Viele von ihnen haben etwa Photovoltaikanlagen oder auch Wärmepumpen einbauen lassen. Aber es dauert Monate, teils Jahre, bis Westnetz sie auch ans Netz anschließt. Caroline Kempe berichtet.
4: Vor anderthalb Jahren hat Markus Rolfes an seinem Haus in Messingen im Landkreis Emsland eine Wärmepumpe installieren lassen. Erst ein Jahr später lieferte der Netzbetreiber Westnetz den Wärmepumpenzähler. Der ist seit Mai angebracht, aber die Wärmepumpe bezieht den Strom immer noch über den alten, teureren Tarif. Zu einem günstigeren Tarif kann Markus Rolfes derzeit nicht wechseln.
5: Das heißt also, jetzt habe ich eigentlich eine vollständige Anlage mit der Wärmepumpe, mit allen Zählern. Nur der Zähler ist wieder mit meinem Vertragskonto nicht verknüpft.
4: Mindestens einmal pro Monat ruft der Emsländer bei Westnetz an, sagt er. Einen Sachbearbeiter erreicht er nicht, nur ein Callcenter. Die Mitarbeiter dort geben seine Beschwerden weiter. Mehr können sie nicht tun, heißt es.
5: Die Geduld ist eigentlich am Ende, weil man diese Machtlosigkeit hat. Ich weiß jedes Mal, wenn die Wärmepumpe läuft, das ist der herkömmliche Strom. Ja, das ist mein Portemonnaie. Und ich wollte sparen und zahle. Und das verärgert mich extrem.
4: Und er ist nicht der Einzige, der Probleme mit Westnetz hat. Das Busunternehmen Meiering in Lingen hat 4,5 Millionen Euro in 5 neue große Elektrobusse und einen Ladepark investiert. Die 7 Ladesäulen stehen schon seit Monaten, sind aber noch nicht in Betrieb. Denn Westnetz hat den Stromanschluss noch nicht auf die neue, leistungsstarke Trafostation umgelegt. Das heißt, die neuen Busse können nicht geladen werden und stehen still. Die älteren, kleineren E-Busse werden provisorisch über den alten Trafo mit einer Leistung von 20 Kilowatt geladen, erklärt Inhaber Hermann Meiering.
6: Das ist einfach zu wenig. Es dauert zu lange, bis die Akkupacks in den Bussen aufgeladen sind. Und damit die großen Busse zu beladen, wird noch länger dauern, weil die noch größere Akkupacks haben.
4: Der Netzanbieter Westnetz erklärt auf Anfrage des NDR, dass es tatsächlich zu langen Wartezeiten kommt. Grund sei eine IT-Umstellung und die gestiegene Nachfrage. Der Konzern entschuldigt sich bei allen Kundinnen und Kunden. Man arbeite mit Hochdruck an Lösungen. Die sind aber scheinbar noch nicht in Sicht. Landwirt Matthias Everinghoff aus dem emsländischen Schapen hat vor 3 Jahren eine Photovoltaikanlage einbauen lassen. Erst kürzlich hat Westnetz sie angeschlossen. Diese Verzögerung habe ihn mehrere tausend Euro Euro gekostet, sagt Matthias Everinghoff, auch weil sich in den 3 Jahren die Auflagen geändert haben und er nachrüsten musste. Er sieht nicht die Überforderung von Westnetz.

0: zu können, dass ich aufgefordert habe, zu leisten, zu zahlen, weil ich dann doch den Rechtsweg beschreiten möchte.
1: Viele Westnetzkunden und Kundinnen fühlen sich aber hintergangen und machtlos. Sie wollten in erneuerbare Energien investieren und sparen. Durch die Wartezeiten bei Westnetz haben sie nun aber vor allem Kosten.
2: Unsere Themen aus dem Norden, die nächste Ausgabe dann um 10.15 Uhr.
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4: Er hat den Tieren gepredigt und die erste lebendige Weihnachtskrippe aufgestellt. Er ist reich geboren und hat sich für ein Leben als armer Wanderprediger entschieden. Der heilige Franziskus ist vor 800 Jahren gestorben. Bruder Gabriel lebt im Franziskanerorden und sagt, die Franziskaner sollen wieder mehr wie Franziskus als Wanderprediger leben.
5: Seit 5 Jahren fahre ich mit dem Wohnmobil durch Mecklenburg und ich sage, wir müssen wieder zu unseren Ursprüngen zurück. Wir sind Wanderpredigerorden und deshalb müssen wir unterwegs sein. Und in dem Punkt bin ich Trendsetter. Ein alter Mitbruder hat gesagt, Gabriel, schlag dir die blöde Idee aus dem Kopf mit deinem Wohnmobil, mach was Vernünftiges. Da habe ich gesagt, Martin, in 20 Jahren gibt es keine Franziskanerklöster mehr, fahren wir alle mit dem Wohnmobil, aber dann bist du ja schon tot, dann brauchst du nicht mitzufahren. Ach, sagt er, mal so eine Woche mitfahren könnte ich mir schon vorstellen.
4: Wie sind Sie denn Franziskaner geworden? War Ihnen das damals schon wichtig oder haben Sie einfach ein Kloster kennengelernt und wollten da rein, unabhängig davon, ob es Franziskaner oder Benediktiner oder so gewesen wären?
5: Es gab zu DDR-Zeiten ein Buch Christen, die anders leben. Waren alle Ordensgemeinschaften drin verzeichnet. Und bei Franziskaner stand, die Franziskaner sind sehr volksverbunden. Genau das ist es.
4: Wie lange sind Sie jetzt schon Franziskaner?
5: Seit 89. Ja. Also schon eine ganz schöne lange Zeit. Ich muss mal gucken, ob ich noch mal so viel hinkriege. Aber das entscheidet lieber Gott, das wissen wir nicht.
4: Was denken Sie denn, was hatte Franziskus, dass er auch nach 800 Jahren nicht vergessen ist und weiterhin einer der populärsten Heiligen ja ist?
5: Auf der einen Seite ist er der Patron der Umweltschützer. Und ich finde, es ist nichts wichtiger zurzeit, als den Sonnengesang zu singen, das Loblied auf die Schöpfung und mit der Schöpfung gut umzugehen. Das hat uns Franziskus beigebracht. Das Zweite ist, es geht zurzeit nur um Reichtum, ne? Geld scheffeln und wer ist hier der Beste, der Reichste und so. Und Franziskus ist zu den Armen gegangen, ist selber arm geworden. Und ich glaube, dass das eine Antwort ist auf die Probleme unserer Zeit, freiwillig arm zu werden.
4: Also jetzt nicht, er ist zu den Armen gegangen, obwohl er selber reich aufgewachsen ist.
5: Genau so. Und das Dritte, was ich finde, Franziskus hat uns Frieden gepredigt. Und hat gesagt, wer reich ist, braucht Waffen, um den Reichtum zu verteidigen. Wer arm ist, muss ja nichts zu verteidigen haben. Auch das ist eine Antwort auf unsere Zeit so. Wir rüsten immer mehr, wir müssen gerüstet sein, wir müssen wehrfähig sein. Wo ich denke, nee, genau das Gegenteil müssen wir sein. Natürlich muss man die Ukraine unterstützen, gar keine Frage. Aber bewaffnet bis an die Zähne, das ist definitiv nicht die Lösung. Frieden kann man nur schaffen, indem man auf den anderen zugeht, indem man versteht, worum geht es dem anderen. Deshalb sage ich, Franziskus ist mein Heiliger schlechthin.
3: Das war ein Beitrag der katholischen Kirche.

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1: Um 8.30 Uhr mit Michael Hafke. Die Bundesregierung hat sich darauf verständigt, angesichts der hohen Spritpreise erneut einen Tankrabatt einzuführen. Von Anfang Oktober bis Ende des Jahres sollen die Steuern pro Liter Benzin oder Diesel um 17 Cent gesenkt werden. Für kommendes Jahr plant der Bund dann einen Spritpreisdeckel. Unsere Hauptstadtkorrespondentin Ruth Kirchner erklärt, wie das funktionieren solle.
2: In dem gemeinsamen Beschluss von Bund und Ländern heißt es, man wolle Gespräche mit der Mineralölwirtschaft führen und bis spätestens

0: 1. Januar 2027 einen Spritpreisdeckel einführen. Dauerhaft sollte er aber nicht sein. Vorbild sind Belgien und Luxemburg. Dort legt das jeweilige Wirtschaftsministerium auf Basis der Preisentwicklung auf den internationalen Märkten verbindliche Höchstpreise für Benzin, Diesel und Heizöl fest. Für ein derartiges Modell hatte vor allem die SPD plädiert. Jetzt soll es also auch bei uns eingeführt werden. Außerdem will die Bundesregierung Gespräche über weitere, wie es heißt, zielgerichtete Maßnahmen führen, um vor allem Menschen mit kleinen und mittleren Einkommen zu entlasten. Details dazu gibt es aber noch nicht.
1: Das Entlastungspaket der Bundesregierung hat Kritik ausgelöst. Der Verbraucherzentrale Bundesverband spricht vom Griff zur Gießkanne. Aus der Nachrichtenredaktion Ronald Lessig.
2: Deren Chefin Popp sagte der Rheinischen Post, nötig sei stattdessen gezielt kleine und mittlere Einkommen zu entlasten. Ähnlich äußerte sich der Sozialverband Deutschland. Linken-Chefin Schwertner bezeichnete in den Funke-Medien den Tankrabatt als Pflaster, das keine Wunde heile. Wichtig sei mehr Tempo beim Umstieg auf erneuerbare Energien, um die Abhängigkeit von Krisen zu beenden. Der grüne Fraktionsvize Audretsch sprach im Redaktionsnetzwerk Deutschland von einem Kniefall vor den Ölkonzernen. Das Geld müsse stattdessen bei den Menschen ankommen.
1: Der Streit über die Zukunft der autonomen dänischen Insel Grönland ist offenbar beigelegt. US-Präsident Trump schrieb auf seiner Plattform Truth Social, die Vereinigten Staaten hätten ein Abkommen mit Dänemark und der arktischen Insel geschlossen. Damit werde den USA die dauerhafte Kontrolle über die Sicherheit Grönlands gewährt. Die dänische Regierungschefin Frederiksen erklärte, die Vereinbarung sei gut für die NATO und für Europa und erkenne die Souveränität des dänischen Königreichs an. Das Abkommen soll kommende Woche unterzeichnet werden. US-Präsident Trump schränkt die Pressefreiheit in den USA weiter ein. Er hat mehrere Medien von Pressekonferenzen im Weißen Haus ausgeschlossen. Aus Washington Ralf Borchardt.
3: Es ist eine neue Eskalationsstufe in Trumps Dauerfehde mit kritischen Medien. Der Präsident kündigte an, den weltweit bekannten Nachrichtensender CNN aus dem Weißen Haus zu verbannen. Außerdem den Fernsehsender MS Now, früher MSNBC, und das Newsportal Politico, das zum deutschen Axel Springer-Konzern gehört. Trump drohte, weitere Medien, die seiner Ansicht nach Falschinformationen verbreiten, würden folgen.
1: Bundesverteidigungsminister Pistorius hat in den USA den ersten Kampfjet vom Typ F-35 für die deutsche Luftwaffe in Empfang genommen. Das Rüstungsunternehmen Lockheed Martin sprach nach der Übergabe im Bundesstaat Texas von einem Meilenstein für Deutschland. Pistorius sagte, mit dem Kampfjet beginne für die Luftwaffe eine neue Ära. Die ersten 8 F-35-Kampfjets für die Bundeswehr bleiben zunächst in den USA, wo deutsche Piloten und Techniker an ihnen ausgebildet werden. Das Wetter in Norddeutschland. Es gibt viele Wolken. Von Westen her kommt zeitweise Regen. In Südniedersachsen und Mecklenburg-Vorpommern bleibt es noch länger trocken, bei Werten zwischen 18 und 22 Grad. Morgen dann ein Wechsel aus Sonne und Wolken. Es gibt immer wieder Schauer und einzelne Gewitter und 17 bis 20 Grad. Am Montag bleibt es wechselhaft bei 16 bis 19 und am Dienstag dann wird es heiter und trocken und 16 bis 20 Grad. Das waren die Nachrichten.
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1: Die A1 Hamburg Richtung Bremen ist zwischen Hamburg-Stillhorn und Harburg wegen Brückenarbeiten bis Montag 5 Uhr gesperrt. Die Umleitung dazu führt über die U76. Die A1 Bremen Richtung Hamburg ist zwischen Elsdorf und Sittensen wegen Reinigungsarbeiten gesperrt. Es staut sich dadurch. Die A7 Kassel Richtung Hannover ist zwischen Nordheim Nord und Echte wegen Bergungsarbeiten gesperrt. Auch da staut es sich. Es gibt eine Umleitung und die führt über die U13. Und die letzte Meldung, die A215 Neumünster Richtung Kiel ist zwischen Kreuz Kiel West und Kiel Mitte wegen Bauarbeiten bis Montag 5 Uhr gesperrt. Kommen Sie sicher ans Ziel und wir wünschen eine gute Fahrt.

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1: Heute mit Lukas Staus. Guten Morgen. Wir gehen jetzt nochmal genauer auf das ein, was da gestern in der Fußball-Bundesliga los war. 7:0 fertigt der FC Bayern Union Berlin ab. Eddie Endriss über einen torreichen Abend und wie es klingt, wenn Harry Kane seinen 100. Treffer in der Bundesliga ins Tor donnert.
2: Anlauf Harry Kane. Kane-Tor 2:0 für die Bayern. Das 100. Bundesliga-Tor von Harry Kane.
3: Gestatten, Harry Kane. Als Kane in der 39. Minute im 98. Bundesligaspiel trifft, ist gegen biedere Köpenicker fast schon alles durch. Ein Tor für die Bundesliga-Geschichte.
4: The fastest to score 100 Bundesliga goals, I believe. So, extremely proud to do it in the amount of games I have is obviously a great achievement. And yeah, all I can say is thanks to the teammates, thanks to the coaching staff, everyone who helped make it possible. And it's a nice milestone to hit for sure.
3: Kane ist mega stolz, so schnell die 100-Tore-Marke geknackt zu haben. Zuvor bringt Jamal Musiala die Bayern-Fans schon früh auf Vorwiesentemperatur.
5: Ein super Moment. Ich freue mich auf die Spiele, auch erste 90 Minuten, diese Schritte, was ich mache und Spaß, was ich auf dem Platz habe, freue ich mich einfach drauf.
3: Bayern spielt, Bayern brilliert und hat im extravaganten Wiesentrikot mit den vielen Farbklecksen einen Michael Olise in Weltklasseform. Erst folgt der Traumtreffer in den Winkel zum 3:0. Dann zaubert der Franzose nach der Pause weiter beim Kantersieg, trifft noch zweimal wunderschön und lässt Unionskapitän Christopher Trimmel nur staunen.
6: Olise, also mir fehlen die Worte ein bisschen, weil es einfach unmöglich ist, ihn zu verteidigen. Der holt dann halt auch ein paar Fouls und Elfmeter raus. Das gehört irgendwie auch dazu, weil ja, wenn du nur weichst, dann macht er halt die Tore.
3: Brutal spielfreudig und hungrig sind die Münchner, einen Tag vor Beginn des Oktoberfests. Laufen richtig heiß. Kane mit seinem zweiten Tor per Kopf, Ismael Saibari und zweimal Olise schrauben das Ergebnis nach 76 Minuten auf 7:0. Auch Vincent Kompany adelt Olise.
7: Michael ist ein Gesamtpaket und es ist jetzt mittlerweile fast 2,5 Jahre, dass er auf diesem Level immer wieder spielt und er ist auf einem guten Weg.
3: Es ist ein Traumabend für die Bayern, ein Albtraum für Union.
6: Man akzeptiert einfach, dass diese Mannschaft aktuell so gut ist, dass sie gegen Mannschaften wie Union, die aktuell leider nicht so gefestigt ist, speziell im Defensivverhalten, dann wirst du halt abgeschlachtet.
3: Während die Köpenicker die höchste Pleite der Bundesliga-Vereinsgeschichte schlucken, ist es für die Münchner das richtige Vorglühen für den Wiesnbesuch am Sonntagnachmittag.
1: Ja, und die Katerstimmung, die haben dann andere. Der Blick zu Liga 2. Wolfsburg hat Darmstadt mit 5:1 abgefertigt. Christopher Klein ist unser Reporter vor Ort gewesen und ich wollte von ihm wissen, ist dieser Kantersieg auch in der Höhe verdient gewesen? Und das sagt er.
8: Die Darmstädter werden reflektiert genug sein zu erkennen, dass ihnen eine in der Liga einzigartige Offensivqualität gegenüberstand. Und die Reses, Glatzels und Bernardsons haben dann eben in fast perfekter Manier gezeigt, was sie können. Es gab durchaus Phasen, in denen Darmstadt das Spiel in eine andere Richtung hätte lenken können. Beim zwischenzeitlichen 1:1 durch Smith etwa gelang das. Beim Stand von 1:2 hatte Pfeiffer dann doppeltes Innenpfostenpech. Aber insgesamt muss man sagen, war die Wolfsburger Offensive zu stark und deshalb gab es dieses deutliche 1:5.
1: Nicht ganz so viele Tore sind im anderen Abendspiel gefallen. 1:1 zwischen Fürth und Magdeburg. Es ist erst ein paar Tage her, als Alexander Zverev in New York die US Open gewonnen hatte und er will im Flow bleiben. Heute geht's weiter beim Davis Cup in Halle, dem wichtigsten Wettbewerb für Nationalmannschaften im Herrentennis. Er spielt direkt das erste Match und alle Infos hat Uli Schäfer.
9: Deutschland geht als klarer Favorit in das Duell, denn Kroatien muss wegen einer Verletzung auf seinen besten Spieler Marin Cilic verzichten und Alexander Zverev ist in Topform und top motiviert. Nach seinen beiden Grand-Slam-Siegen will er endlich auch den Davis Cup gewinnen. Im vergangenen Jahr schied er mit der deutschen Mannschaft im Halbfinale gegen Spanien aus. Gespielt wird beim Heimspiel in Halle auf Hartplatz und Alexander Zverev macht den Anfang. Er trifft im ersten Einzel auf Matej Dodik, die Nummer 171 der Welt. Eine Pflichtaufgabe für den US Open-Sieger. Danach spielt Daniel Altmaier gegen Dino Prešmić, die Nummer 103 der Welt. Das könnte womöglich etwas spannender werden, aber die Wahrscheinlichkeit ist schon groß, dass Deutschland nach dem ersten Tag 2:0 in Führung liegt. Dann bräuchte es am Sonntag aus dem Doppel oder den beiden letzten Einzeln nur noch einen Punkt zum Sieg gegen Kroatien und zum Einzug in die Davis Cup-Finalrunde.
1: Ja, da ist natürlich dann das Ziel gesetzt. 14 Uhr, heute geht's los. Und hier noch die Eishockey-Ergebnisse von gestern. Köln-Wolfsburg 4:8, Nürnberg-Augsburg 4:1, Bremerhaven-Krefeld 1:3, Iserlohn-Ingolstadt 3:4 und München gewinnt gegen Mannheim 4:3 nach Penalty. Und noch ein Ergebnis aus der neuen Basketballsaison. Die ging gestern los mit dem Meister, mit Alba Berlin. Und Alba hat gegen Chemnitz mit 89-82 gewonnen.
10: 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Im Studio Bianca Taube. Guten Morgen. An der deutschen Börse waren die Anleger auch in dieser Woche wieder vorsichtig. Grund war vor allem die weiter angespannte Lage im Nahen Osten und damit auch bei der Öl- und Gasversorgung. Genauer erklärt es Claudia Werle im nationalen Börsenrückblick.
11: Bei vielen Verbrauchern ist die Stimmung gedrückt. Benzin und Diesel so teuer wie nie. Fürs Heizen muss mehr Geld ausgegeben werden. Viele Menschen machen sich zudem Sorgen, was ihren Arbeitsplatz betrifft. Denn Unternehmen sind dabei, sich neu aufzustellen. Da kommen Geschäftsmodelle auf den Prüfstand. Töchter werden verkauft oder Teile der Produktion ins Ausland verlagert. VW-Konzernbetriebsratschefin Daniela Carvalho verlangt mittlerweile von Unternehmen in der Automobilindustrie verbindliche Zusagen zum Erhalt von Arbeitsplätzen in Deutschland. Vor diesem Hintergrund ist es erstaunlich, dass der Industrieverband BDI optimistischer auf die deutsche Wirtschaft schaut. Auch Finanzmarktprofis haben sich in dieser Woche zuversichtlicher geäußert. Das zeigen die neuen Umfrageergebnisse des Mannheimer Zentrums für europäische Wirtschaftsforschung. Jörg Krämer, der Chefvolkswirt der Commerzbank, würde es vorsichtiger formulieren.
12: Allenfalls sind sie weniger pessimistisch geworden. Und ob das weitergeht, ist auch fraglich. Denn wir haben es ja im Grunde genommen mit einer zweiten Eskalationswelle jetzt im Krieg zu tun. Und von daher bin ich vorsichtig, was diese Umfragen und die Stimmung anbelangt in der Wirtschaft.
11: Krämer sagt das mit Blick auf die nach wie vor hohen Energiepreise. Man könne zudem nicht alle Branchen über einen Kamm scheren. Versicherer etwa profitierten von steigenden Zinsen in der Stahlbranche, im Fahrzeugbau und auch in der Metallindustrie. Da sehe es anders aus. Krämer spricht von einer ungewöhnlichen Entwicklung.
12: Es sind nicht die Investitionen der Unternehmen, die sind gesunken. Es ist kaum der Export, der normalerweise alles treibt, weil der Export nach China fällt, der Export in die USA fällt wegen Trumps Zöllen. Ganz untypisch wird die Erholung des Bruttoinlandsprodukts ja getrieben vom Staat, vom staatlichen Konsum. Der Staat stellt ein, gibt mehr aus und er fährt auch seine Investitionen hoch. Also ein sehr untypischer Aufschwung.
11: Der DAX in dieser Woche ohne klaren Trend, dass die Zinsen in den USA angehoben worden sind, das hat dem wichtigsten deutschen Leitindex zur Wochenmitte Rückenwind gegeben. Auf den ersten Blick ist das erstaunlich, ging es doch um eine Entscheidung in den USA. Doch wichtiger als der Zinsschritt selbst ist das Verhalten von US-Notenbankchef Kevin Warsh, sagen Händler. Warsh habe sich dem Wunsch von US-Präsident Trump nicht gebeugt, sondern hat, anders als es der amerikanische Präsident gerne gesehen hätte, die Zinsen in den USA angehoben.
13: Viele hatten erwartet, dass unter Kevin Warsh die Fed ihre Unabhängigkeit drangeben würde. Und das ist jetzt zumindest mal ein Schritt in die Richtung, die Unabhängigkeit wieder zu stärken,
11: sagte Ökonom Martin Lück. Auch Thomas Gitzel von der VP-Bank spricht von einem starken Signal an die Finanzmärkte.
14: Was auch gleichzeitig heißt, die Notenbanken versuchen, die Inflationsraten zurückzuführen. Und das ist auch eine gute Nachricht.
11: Von Unternehmensseite macht in dieser Woche Bilfinger von sich reden. Die Aktien des Industriedienstleisters brechen zeitweise um mehr als 20% ein. Die Nachfrage ist mau, wird argumentiert. Die Entwicklung bleibe im ersten Halbjahr hinter den Erwartungen zurück. Der Konzern will nun mit einem Sparprogramm gegensteuern. Auch der Spezialkonzern Wacker Chemie verabschiedet sich von seinen Geschäftszielen für die kommenden Jahre. Das hat mit dem Wettbewerbsdruck, mit hohen Kosten und mit einer schwachen Nachfrage zu tun. Auch das kommt an der Börse nicht gut an.
10: Claudia Werle war das mit ihrem Wochenrückblick vom deutschen Aktienmarkt.

0: Es ist 8:45. 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Bundesregierung beschließt neuen Tankrabatt. Die Entlastung beträgt 17 Cent und soll ab Oktober gelten. Ab Januar ist ein Preisdeckel nach dem Vorbild von Luxemburg und Belgien geplant. Das heißt, es wird ein Höchstpreis für Benzin und Diesel festgelegt, der sich unter anderem an der Entwicklung des Ölpreises orientiert. Damit hat die SPD eine ihrer Forderungen durchgesetzt. Grüne kritisieren die Regelung, Lob kommt aus Teilen der Wirtschaft. Laut Grünen-Fraktionsvize Audretsch fließt durch den Tankrabatt erneut Geld in die Taschen der Ölkonzerne und nicht in die Geldbeutel der Verbraucher. Dass keine Übergewinnsteuer komme, sei ein Kniefall vor den Konzernen. Der Verbraucherzentrale Bundesverband und der Sozialverband Deutschland bemängeln, dass die Förderung nach dem Gießkannenprinzip funktioniert und nicht zielgenau Bedürftige unterstützt. Der Chef des Bundesverbands Güterkraftverkehr Engelhardt sagte der Bild-Zeitung dagegen, die 17 Cent könnten die akute Belastung für die Spediteure abfedern. Zustimmung kommt auch vom Bauernverband. Dänemark und USA verkünden Durchbruch im Grönlandstreit. Die USA weiten ihre Militärpräsenz aus, die Souveränität der Arktisinsel wird aber nicht beeinträchtigt. Die Regierung in Washington hatte in der Vergangenheit mehrfach gedroht, die Insel zu annektieren und das mit einem mangelnden Schutz durch Dänemark begründet. Trump verbietet CNN Zugang zu Weißem Haus. Betroffen sind außerdem das Newsportal Politico, das zum deutschen Springer-Konzern gehört, und der Sender MS Now, der früher MSNBC hieß. Trump wirft allen drei Medien vor, Fake News zu verbreiten. CNN wertet den Beschluss als Angriff auf die Pressefreiheit und will juristisch dagegen vorgehen. FC Bayern gewinnt in der Fußball-Bundesliga 7:0 gegen Union Berlin. 3 Tore steuerte Ulise bei, 1 Tor hat der Flügelspieler vorbereitet. Kane traf 2-mal und erreichte damit die 100-Tore-Marke in der Bundesliga. Kein Spieler zuvor hat dafür nur 98 Spiele gebraucht.
1: Manche Unternehmer schließen wichtige Geschäfte auf dem Golfplatz ab, manche auch spät nachts an der Hotelbar. Dass Business-Deals auf einem Konzert abgeschlossen werden, scheint ungewöhnlich. Aber quasi genau dafür wurde der Deutsche Metal Business Club gegründet. Von Unternehmern, die gern Heavy Metal hören. Kürzlich haben sie sich in Dinkelsbühl in Mittelfranken getroffen. Und unser Reporter Stefan Liener war dabei.
2: Do you enjoy Heavy Metal?
3: Eine Frage, auf die an diesem brütend heißen Sommerabend Zehntausende begeistert Ja brüllen. Darunter ist Barbara Frett. Die Eigentümerin einer Personalberatung ist für eine Woche aus Aachen ins mittelfränkische Dinkelsbühl gereist und hat sich in einem gediegenen Altstadthotel eingemietet. Aber nicht, um ein paar Tage auszuspannen. Für sie ist der Besuch des riesigen Metal-Festivals Summer Breeze neben der Freude an der Musik vor allem ein Geschäftstermin. Barbara Frett gehört zu den Gründern des Deutschen Metal Business Clubs, einer Organisation, in der sich Menschen vernetzen sollen, die zwar erfolgreich im Berufs- und Geschäftsleben stehen, aber eben auch noch eine Leidenschaft für harten Rock- und Metal-Konzerte haben. Man könnte sagen, Moshpit, also das Getümmel vor der Bühne einer Metal-Show, statt Golfplatz.
4: Ich würde es so beschreiben, das sind Menschen, die Unternehmer und Unternehmerinnen sind. Es sind Menschen, die eine Gemeinsamkeit haben, sie lieben gute Musik und Menschen, die sich untereinander gerne vernetzen und verbinden möchten, um vielleicht auch untereinander Business zu machen und sich gegenseitig zu unterstützen.
3: Der Metal Business Club ist eine Idee aus den Niederlanden. Erst seit diesem Jahr gibt es die Organisation in Deutschland. Der Zulauf ist allerdings riesig, sagt Finn Breuer, ein Unternehmensberater und Buchautor, der von Anfang an dabei ist. Inzwischen gibt es hierzulande 19 regionale Sektionen. Mit Nürnberg und München haben 2 davon ihren Sitz in Bayern. Die Mitglieder treffen sich regelmäßig, zumeist abends. Und dann geht es zunächst einmal um Geschäftliches, sagt Breuer. Der Dresscode? Eher schwarzes T-Shirt als Anzug oder Businesskostüm.
5: Es geht los mit dem freien Netzwerken. Und dann gibt es eine Agenda, die wir durchgehen, wo jeder sich vorstellen darf, wo jeder sein Gesuch nennen darf, wo jeder pitchen darf, also Business-Themen.
3: Das sei aber nur der eine Bestandteil der Clubtreffen.
5: Dann kommen geile Teile, nämlich auch der Bereich mit Konzerttipps, Musiktipps beispielsweise. Und man verabredet sich letztlich dann gemeinsam auch zu Konzerten und Festivals, was einfach so die Verbindung ist zwischen Business und Metal. Das steht nicht nur im Titel, sondern wird wirklich auch an den Abenden jeweils gelebt.
3: Doch was hat Metal mit Business zu tun? Sehr viel, sind die Mitglieder überzeugt, die immerhin knapp 800 Euro Jahresbeitrag bezahlen. So sei man gleich auf einer Wellenlänge, denn man treffe auf Gleichgesinnte, sei Teil einer Szene, in der, trotz der zunächst wild aussehenden Outfits, zum Teil sehr konservative Werte gelebt werden, sagt Frank Heim. Er ist Bassist der sehr erfolgreichen Band Saltatio Mortis, aber als Chef einer Marketingagentur auch Unternehmer.
6: Im Metal auf Festivals wird niemand zurückgelassen. Wem es nicht gut geht, dem hilft man auf, den bringt man zu den Sunnies. Oder wenn jemand sein Zelt nicht findet, weil er im Moshpit seine Brille verloren hat, dem hilft man. Das ist völlig normal. In vielen Unternehmensstrukturen, vor allem wenn sie ganz groß sind, ist das leider nicht der Fall, weil viele auch dann nur für ihren eigenen Schreibtisch denken. Das ist definitiv ein ganz großer Unterschied, der vielen Menschen gar nicht so wirklich bewusst sind, weil für die ist das erstmal hier laute Musik und alle sehen ganz böse aus.
3: Doch unter der harten, zumeist schwarz gekleideten und oft auch noch tätowierten Schale stecken, und das sagt auch die Marktforschung, häufig überdurchschnittlich gut gebildete und einkommensstarke Menschen, die in ihren Unternehmen oft Karriere gemacht haben. Nicht umsonst war einer der Redner beim ersten deutschlandweiten Treffen des Metal Business Clubs ein Vorstandsmitglied des Autozulieferriesen Schaeffler.
1: Stefan Liener über den deutschen Metal Business Club. Unternehmer, die am Rande von Metal-Konzerten Geschäfte abschließen. Morgen wird gewählt. Bei der Landtagswahl in Mecklenburg-Vorpommern und bei der Wahl zum Berliner Abgeordnetenhaus. Nach dem Schock in Sachsen-Anhalt schauen spätestens diesmal alle ganz genau hin. Und die Umfragen, die sagen ein knappes Ergebnis voraus. In Berlin liegen CDU und Linke ungefähr gleich auf. In Mecklenburg-Vorpommern sind es SPD und AfD. Spannend sind die Wahlen besonders für die CDU. Sollte die Partei ihre Ziele deutlich verfehlen, wieder Stimmen verlieren, dann könnte es ungemütlich werden für den Kanzler. Wir schauen voraus mit unserem Korrespondenten im ARD-Hauptstadtstudio, Chris Berdrow. Guten Morgen.
7: Ja, schönen guten Morgen.
1: Kanzler Merz hat vorab gesagt, die CDU wolle vor allem auf Berlin schauen morgen. Warum stellt der Kanzler denn Mecklenburg-Vorpommern da hinten an?
7: Also man muss zum einen sagen, Merz hat diesen Satz bei einer Wahlkampfveranstaltung für die Berliner CDU gesagt. Das war einer der wenigen Auftritte, die er überhaupt gemacht hat in diesen beiden Landtagswahlkämpfen. Und zweitens ist die Berliner Wahl für Merz natürlich noch das angenehmere Thema. In der Hauptstadt ist die Kanzlerpartei noch dabei im Rennen um Platz 1, um den Sieg. Sie liefert sich ein Kopf-an-Kopf-Rennen mit der Linkspartei. Und wenn es glimpflich ausgeht aus Sicht der Christdemokraten, dann könnten sie das Rote Rathaus in Berlin ja auch verteidigen. So gesehen ist es schon auch so ein bisschen der Versuch von Friedrich Merz, die Aufmerksamkeit so ein bisschen wegzulenken, eben von Mecklenburg-Vorpommern. Da steht es um die CDU ja wirklich deutlich schlechter.
1: Dann lass uns doch mal direkt darüber sprechen, wie sehr hängt Merz Zukunft denn tatsächlich an den Wahlen morgen? Deine kurze Einschätzung dazu.
7: Schwer zu sagen, Umfragen sehen die CDU in Mecklenburg-Vorpommern ja gerade so bei 6-7%. Das wäre das schlechteste Ergebnis der CDU bei einer Landtagswahl seit 1951. Es ist vor allen Dingen auch sehr nah dran an der sogenannten Todeszone, der 5%-Hürde. Und hier in Berlin, da kursiert die Einschätzung, dass der Unmut an der Parteibasis außer Kontrolle geraten könnte, wenn die Partei es gar nicht ins Landesparlament von Schwerin schafft und dass dann so eine Dynamik in Gang kommen könnte, die unberechenbar wird. Und so gesehen ist die Furcht schon da. Wenn die Ergebnisse sehr schlecht ausfallen, dann könnte es wirklich gefährlich werden für den Kanzler. Das seriös vorherzusagen, was genau passieren wird, das ist tatsächlich sehr schwierig.
1: Nee, das geht gar nicht. Aber fest steht ja wohl, dass die CDU mit Merz nicht mehr zu einer Bundestagswahl antreten würde. Das liest man zumindest. Das Steht schon.
7: Also das ist jetzt eine, also der Gedanke daran spielt tatsächlich im bundespolitischen Berlin im Moment keine große Rolle. Da wurde eher darüber spekuliert, ob man den Kanzler möglicherweise vorzeitig austauschen könnte, sollte. Da kursierten Szenarien, könnte möglicherweise der nordrhein-westfälische Hendrik Wüst einspringen und das machen. Könnte Markus Söder vielleicht nochmal sowas wie seine letzte Chance wittern aufs Kanzleramt. Und also in der Tat, mir fehlt die Fantasie, mir ein Szenario vorzustellen, dass nach dieser Legislaturperiode der nächste CDU-Kanzlerkandidat nochmal Friedrich Merz heißen könnte, auch wenn er das selber Anfang des Jahres mal gesagt hat, dass er sich persönlich das vorstellen könnte. Da haben sich die Zeiten, glaube ich, doch ein Stück weit geändert.
1: Dann schauen wir auf Mecklenburg-Vorpommern. Da liefern sich SPD und AfD ein Kopf-an-Kopf-Rennen in den Umfragen zuvor. Lass uns mal gucken, sollte die AfD die Wahl gewinnen, was erwartet uns denn da mit Blick auf die Regierungsbildung?
7: Also das würde so wie in Sachsen-Anhalt, wahrscheinlich in Mecklenburg-Vorpommern noch schwieriger werden. Auch da spielt das BSW ja nochmal eine Rolle. Die Frage, kommt das BSW rein, ja oder nein? Aber tatsächlich Koalitionspartner, die sagen, wir würden mit der AfD eine Regierung bilden, wir würden ja eine AfD-Regierung ermöglichen, das ist nicht in Sicht. Trotzdem wäre so ein Erfolg natürlich für die Bundespartei ein sehr großer. Es würde die Erzählung der AfD so ein bisschen untermauern. Wir sind im Osten die führende politische Kraft. Brandmauern, was spielt das überhaupt für eine Rolle? Das braucht man doch gar nicht. Und aber wie gesagt, ein Wahlsieg in Mecklenburg-Vorpommern, sollte es dazu kommen, würde auch in dem Bundesland noch nicht dazu führen, dass es eine AfD-geführte Landesregierung gäbe. Und die Frage wäre dann wieder, wie könnten die anderen Parteien eigentlich gemeinsam ein Bündnis organisieren gegen die AfD?
1: Dann noch ganz kurze Frage zum Schluss. Wie wichtig schätzt du denn die jetzt kürzliche Entscheidung der Bundesregierung ein, dass Tankrabatt und Spritpreisdeckel kommen? Macht das noch was mit der Stimmung vor Ort?
7: Schwer zu sagen, ob die Menschen das als Wahlkampfmanöver wahrnehmen. Viele haben sich ja auch schon entschieden, viele haben womöglich schon gewählt, per Brief zum Beispiel. Vom Gefühl her würde ich aber sagen, es könnte schon noch eine Rolle spielen. Die hohen Spritpreise sind eine Belastung für die Menschen, für viele Menschen. Und von daher, auch wenn man sieht, wie knapp das ist, gerade für die CDU in Mecklenburg-Vorpommern, möglicherweise hilft es der CDU tatsächlich eben dieses Zurückfallen unter die 5%-Marke gerade noch so zu verhindern. Ich halte das zumindest für möglich.
1: Also in Mecklenburg-Vorpommern wird der Landtag morgen neu gewählt, in Berlin das Abgeordnetenhaus. Wir haben schon mal vorausgeschaut, zusammen mit Chris Berdrö in Berlin. Vielen Dank dir.
7: Ich bedanke mich.
1: Wir bleiben gleich beim Thema. Vor den Wahlen sieht die Autorin Anne Raabe Deutschland in einer tiefen politischen Krise. Die regierenden Parteien wirken aus ihrer Sicht hilflos gegenüber der AfD. Trotzdem findet sie im ARD-Interview der Woche Gründe für Zuversicht, wie Nicole Markwald berichtet.
8: Im Oktober kann sich in Sachsen-Anhalt ein Landtag formieren, sagt die Autorin, wo aller Wahrscheinlichkeit nach das erste Mal seit der Ernennung von Hermann Göring zum Parlamentspräsidenten ein Rechtsextremer in Deutschland wieder ein Parlamentspräsident wird. Die Parteien wirken ihrer Meinung nach im Umgang mit der AfD hilflos, die, so Raabe, weiterhin verharmlost wird. Im ARD-Interview der Woche sagt die Autorin, das sind alles erwachsene Menschen, die sehr wohl wissen, was sie wählen. Sie beklagt zudem, dass Deutschland die Tradition habe, Rechtsextremismus nicht so richtig ernst zu nehmen, und erinnert an die Mordserie des NSU. Die Autorin ist in Mecklenburg-Vorpommern kurz vor der Wende geboren und aufgewachsen. Heute treffe sie bei vielen Terminen in Ostdeutschland auf eine laute und vielfältige Zivilgesellschaft. Die habe es in der Form in den 90er Jahren noch nicht gegeben. Raabe sagt, da ist etwas vorangegangen.

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1: Um 9 Uhr mit Michael Hafke. Die Bundesregierung hat sich darauf verständigt, angesichts der hohen Spritpreise erneut einen Tankrabatt einzuführen. Von Anfang Oktober bis Ende des Jahres sollen die Steuern pro Liter Benzin oder Diesel um 17 Cent gesenkt werden. Für kommendes Jahr plant der Bund dann einen Spritpreisdeckel. Unsere Hauptstadtkorrespondentin Ruth Kirchner erklärt, wie das funktionieren solle.
2: In dem gemeinsamen Beschluss von Bund und Ländern heißt es, man wolle Gespräche mit der Mineralölwirtschaft führen und bis spätestens 1. Januar 2027 einen Spritpreisdeckel einführen. Dauerhaft soll der aber nicht sein. Vorbild sind Belgien und Luxemburg. Dort legt das jeweilige Wirtschaftsministerium auf Basis der Preisentwicklung auf den internationalen Märkten verbindliche Höchstpreise für Benzin, Diesel und Heizöl fest. Für ein derartiges Modell hatte vor allem die SPD plädiert. Jetzt soll es also auch bei uns eingeführt werden. Außerdem will die Bundesregierung Gespräche über weitere, wie es heißt, zielgerichtete Maßnahmen führen, um vor allem Menschen mit kleinen und mittleren Einkommen zu entlasten. Details dazu gibt es aber noch nicht.
1: US-Präsident Trump hat eine Einigung im Streit um Grönland verkündet. Er schrieb auf seiner Plattform Truth Social, die Vereinigten Staaten hätten ein Abkommen mit Dänemark und der arktischen Insel geschlossen. Die Regierungen in Dänemark und Grönland bestätigten, dass ein Deal kurz vor dem Abschluss stehe. Aus Stockholm Jana Sinram.
3: Dänemarks Ministerpräsidentin Mette Frederiksen schreibt in einer Pressemitteilung, sie freue sich über die Aussicht auf ein gutes Abkommen für Grönland, das Königreich Dänemark und die Vereinigten Staaten. Ein solches Abkommen werde die gemeinsame Sicherheit in der Arktis und im Nordatlantik stärken und damit auch für die NATO und Europa von Vorteil sein. Frederiksen betont ebenso wie der grönländische Regierungschef Jens Frederik Nielsen, der Vertrag werde die Souveränität und die territoriale Integrität des Königreichs und das Selbstbestimmungsrecht des grönländischen Volkes anerkennen.
1: US-Präsident Trump geht erneut gegen Medienvertreter vor, die seiner Ansicht nach schlecht über seine Regierung berichten. So wurde den Fernsehsendern CNN und MS Now sowie der Plattform Politico der Zugang zum Weißen Haus verboten. Alle drei würden von Presseveranstaltungen der Regierung ausgeschlossen, teilte Trump auf seiner Plattform Truth Social mit. Medien sollten über den Präsidenten keine Lügen verbreiten, schrieb er. In München beginnt heute das 191. Oktoberfest. Zum ersten Mal wird der neue Oberbürgermeister Krause von den Grünen das weltweit größte Volksfest eröffnen. Um Punkt 12 Uhr zapft er das erste Fass Bier an. In diesem Jahr kostet eine Maß bis zu 15,90 Euro. Neu ist, dass die Stadt München KI-unterstützte Kameras einsetzt, um große Menschenansammlungen zu identifizieren und das Gelände frühzeitig sperren zu können. Das Oktoberfest geht bis zum 4. Oktober. Mehr als 6 Millionen Besucherinnen und Besucher werden erwartet. In der Fußball-Bundesliga hat der FC Bayern München zum Auftakt des 4. Spieltags einen Kantersieg gefeiert. Der deutsche Rekordmeister gewann mit 7:0 gegen Union Berlin. In der 2. Liga hat der VfL Wolfsburg den ersten Heimsieg der Saison gefeiert. Die Niedersachsen gewannen gegen Darmstadt 98 mit 5:1. Kräuter Fürth und der 1. FC Magdeburg trennten sich 1:1. Und das waren die Nachrichten. Das Wetter Norddeutschlands gibt viele Wolken. Von Westen her kommt zeitweise Regen. In Südniedersachsen und Mecklenburg-Vorpommern bleibt es länger trocken, bei Werten zwischen 18 und 22 Grad. Morgen dann ein Wechsel aus Sonne und Wolken. Dazu sind immer wieder Schauer und einzelne Gewitter drin bei 17 bis 20 Grad. Am Montag bleibt es wechselhaft bei 16 bis 19 und dann am Dienstag wird es heiter und trocken, Temperaturen 16 bis 20 Grad. Es ist 9.05 Uhr.
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1: Die A1 Hamburg Richtung Bremen ist zwischen Hamburg-Stillhorn und Harburg wegen Brückenarbeiten bis Montag 5 Uhr gesperrt. Es staut sich und die Umleitung führt über die U76. Die A1 Bremen Richtung Hamburg ist zwischen Elsdorf und Sittensen wegen Reinigungsarbeiten gesperrt. Es gibt auch dort einen Stau ab 3 Kilometern ab Bockel. Die A7 Kassel Richtung Hannover ist zwischen Nordheim Nord und Echte wegen Bergungsarbeiten gesperrt. Es staut sich und auch hier gibt es eine Umleitung und die führt über die U13. Und die letzte Meldung A215 Neumünster Richtung Kiel ist zwischen Kreuz Kiel West und Kiel Mitte wegen Bauarbeiten bis Montag 5 Uhr gesperrt. Kommen Sie gut ans Ziel und wir wünschen eine gute Fahrt.

0: 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Guten Morgen. Massiver Frust und täglich Ärger, so lässt sich die Situation an den Tankstellen zuletzt zusammenfassen. Aber damit soll bald Schluss sein. Die schwarz-rote Bundesregierung hat sich gestern Abend auf einen neuen Tankrabatt und einen Spritpreisdeckel geeinigt. Insgesamt wollen Bund und Länder sowohl die Bürger als auch Unternehmen um rund 2,5 Milliarden Euro entlasten. Über die genauen Details, da spreche ich jetzt mit Jan Zimmermann in unserem ARD-Hauptstadtstudio in Berlin. Guten Morgen.
1: Guten Morgen aus Berlin.
0: Wir haben es gehört, es geht um zwei Maßnahmen. Die eine, die soll schnell wirken und die andere eher perspektivisch. Wir kennen den Tankrabatt ja schon, den hatten wir von Mai bis Juni, auch mit der Steuersenkung von 17 Cent pro Liter. Aber dieser Spritpreisdeckel, der ist neu. Wie soll der denn funktionieren?
1: Der soll so funktionieren wie zum Beispiel in Luxemburg und Belgien. Dort gibt es so einen Preisdeckel schon. In Belgien legt das Wirtschaftsministerium an einem Werktag nach einer bestimmten Formel eine Preisobergrenze für Benzin und Diesel fest. Grundlage ist eine Vereinbarung zwischen dem Ministerium und der Energiewirtschaft bzw. den Mineralölkonzernen. Und der Preis orientiert sich dann daran, wie sich der Ölpreis international entwickelt und wie hoch die Kosten für Produktion, Transport und Vertrieb sind. Und so oder ähnlich könnte das dann eben auch in Deutschland kommen. Die genaue Ausgestaltung, die ist noch unklar und soll jetzt eben in den nächsten Wochen geklärt werden.
0: Ja, dann schauen wir doch mal auf den Zeitfaktor. Jetzt sind Maßnahmen beschlossen worden, aber die gelten ja nicht ab sofort oder ab Montag. Der Tankrabatt, der soll zwar bis zum 1. Oktober beschlossen sein, aber der kommt vielleicht auch erst Ende des Jahres. Und dieser Spritpreisdeckel, der könnte ja auch vielleicht spätestens am 1. Januar kommen. Warum dauert es dann so lange? Es ist ja noch ein bisschen Zeit, die da ins Land geht.
1: Also ich glaube schon, dass der Tankrabatt schnell kommen wird, zum 1. Oktober oder kurz danach. Dabei handelt es sich um eine Senkung der Energiesteuer und das hat die Bundesregierung schon beim letzten Tankrabatt im Frühsommer gezeigt, dass das zügig gehen kann. Beim Spritpreisdeckel, da ist die Lage eine andere. Dafür muss jetzt erst einmal die Ausgestaltung geklärt werden. Welche Behörde legt die Preisobergrenze für Benzin und Diesel fest? Nach welcher Formel erfolgt das Ganze? Und es muss dafür ein Gesetz geschrieben und verabschiedet werden. Denn das Vorgehen muss am Ende rechtssicher sein, sodass Ölkonzerne nicht dagegen erfolgreich klagen können. Und das braucht ein paar Wochen Zeit und Vorbereitung.
0: Ja, das ergibt Sinn. Kommen wir zur Kritik. Experten haben in den vergangenen Tagen gesagt, dass dieses Knappheitssignal, also dass ein wertvoller Rohstoff gerade mal nicht in rauen Mengen verfügbar ist und man lieber vielleicht sparen sollte, dieser Gedanke wird jetzt durch ein Senken der Energiesteuer abgeschwächt. Deswegen wären Direktzahlungen an zum Beispiel Geringverdiener volkswirtschaftlich sinnvoller und dann würde das auch bei den richtigen Leuten ankommen, die Entlastung. Ist das Thema denn jetzt komplett vom Tisch?
1: Also es gibt in der Tat viele Experten, das muss man nochmal betonen, die sind mit diesem Tankrabatt, dem Senken der Energiesteuer, unzufrieden. Mhm. Damit werde das völlig falsche Signal gesendet, heißt es. Und wieder profitiert jeder von dieser Preissenkung. Auch der topverdienende Sportwagenfahrer, der diese Unterstützung, diese finanzielle Unterstützung nicht braucht. Und eigentlich wollte die Koalition selbst so eine Maßnahme nicht mehr haben. Es gab viele Koalitionspolitiker, die das auch mir gesagt haben, noch vor wenigen Wochen, dass sie so etwas nicht mehr wollen, die das abgelehnt haben, unter anderem wegen der hohen Kosten. Zielgerichtete Maßnahmen werden als sinnvoller bewertet. Der Nachteil ist nur, solche Maßnahmen lassen sich nicht von heute auf morgen umsetzen. Man muss ja entscheiden, wer bekommt das Geld, auf welchem Weg, wie erfolgt die Prüfung, damit nur die unterstützt werden, die die Voraussetzungen erfüllen. Dennoch, zielgerichtete Maßnahmen sind jetzt nicht vom Tisch. Es heißt in dem gestrigen Beschluss der Bundesregierung, dass solche Maßnahmen kommen sollen. Zu Beginn des nächsten Jahres sollte die Preiskrise andauern, also sollte der Sprit teuer bleiben.
0: Okay, da wird dann nochmal nachgearbeitet vielleicht.
1: Genau.
0: Ganz generell, die Spritpreise, die sind ja jetzt gerade überall teurer geworden und bei uns in Deutschland sind sie aber höher trotzdem als anderswo. Kannst du nochmal einordnen, warum das so ist?
1: Das hat verschiedene Gründe. Zum einen sind die Märkte unterschiedlich. In einem großen Land wie Deutschland sind die Bedingungen für Produktion und Transport andere als in einem kleinen Land. Und zum anderen sind die Beschaffungswege unterschiedlich, also zum Beispiel unterschiedliche Lieferanten in der Welt. Und was eine große Rolle spielt, sind die Steuern und Abgaben. Die sind in Deutschland recht hoch, auch aber nicht nur, um den Klimaschutz zu stärken. Stichwort CO2-Abgabe. Ungefähr die Hälfte des Spritpreises machen Steuern und Abgaben hierzulande aus. Und das ist eben einer der wichtigen Gründe, warum die Preise hier höher sind als vielleicht in manchen anderen Ländern.
0: Ja, das war nochmal gut so zum Schluss. Vielen Dank dir, Jan, für deine Informationen und Einordnungen zum Tankrabatt und zum Spritpreisdeckel.
1: Gerne.
0: Und dass die Ölpreise so stark gestiegen sind, das liegt am Iran-Krieg. Also schauen wir uns den nochmal genauer an. Am 28. Februar haben die USA und Israel den Iran angegriffen. Seitdem ist Krieg. Die Weltwirtschaft ist betroffen, weil vieles vom Öl aus dem Persischen Golf abhängt, das in Friedenszeiten durch die Straße von Hormus transportiert wird. Und die Vereinigten Arabischen Emirate, Katar und andere Staaten sind ebenfalls unter Beschuss geraten. Und im Iran selbst? Ja, zuletzt hat eine unabhängige Kommission, die der UN-Menschenrechtsrat eingesetzt hatte, den USA Kriegsverbrechen und schwere Menschenrechtsverletzungen dort vorgeworfen. Die Mullah-Regierung, die zeigt sich trotzig. Oliver Bemelmann berichtet.
2: Ein riesengroßes Plakat ziert ein Gebäude auf dem Platz der Islamischen Revolution in Teheran. Darauf zu sehen sind US-Kriegs- und Handelsschiffe, die brennend im Meer untergehen. Auf Farsi steht geschrieben, die Armee des Teufels wird im Persischen Golf versinken. Den Schiffen gegenüber steht eine riesige mythische Kriegergestalt mit Hammer. Die Führung in Teheran lässt nichts unversucht, um die Stärke des iranischen Militärs hervorzuheben und die Einheit des Landes zu beschwören. Aus Anlass des 200 Tage andauernden Konflikts sagte Parlamentspräsident Ghalibaf, das iranische Volk sei trotz der von außen aufgezwungenen militärischen Aggression standhaft geblieben. So berichten es iranische Medien. Präsident Pezeshkian betonte in sozialen Medien, der Iran werde nicht kapitulieren. Der Sprecher der iranischen Atomenergieorganisation Kamal Vandi.
3: If you are under invasion,
4: wenn man angegriffen wird, nutzt man alle verfügbaren Mittel, um sich zu verteidigen. Wir haben mehr als genügend Mittel, aber viel wichtiger ist der starke Wille, unser Land zu verteidigen. Natürlich werden wir uns in dieser Situation behaupten, egal wie groß der Druck ist, der auf uns ausgeübt wird.
3: No matter how much pressure they put on us.
2: Durch den Konflikt ist der Schiffsverkehr an der Straße von Hormus fast zum Erliegen gekommen. Vor dem Krieg lief darüber rund ein Fünftel der weltweiten Ölversorgung. Immer wieder gibt es Meldungen von brennenden Öltankern und Handelsschiffen. Iranische Medien behaupteten diese Woche, ein großer Öltanker sei explodiert, nachdem er auf eine Mine gelaufen sei. Stimmt nicht, sagt das US-Militär, der Tanker sei von iranischen Drohnen angegriffen worden. Auch die US-Streitkräfte melden Angriffe auf iranische Tanker und geben an, mit ihrer Seeblockade iranischer Häfen in 2 Monaten rund 100 Handelsschiffe gestoppt zu haben. Überprüfen lassen sich solche Angaben nicht. Teheran reklamiert dennoch für sich, die Meerenge zu kontrollieren. Der Sprecher der Atomenergieorganisation Kamal Vandi.
4: Wir tun unser Möglichstes, um die Straße von Hormuz zu sichern. Doch die Zahl der Schiffe, die passieren, entspricht nicht den Angaben, die behauptet werden. Es handelt sich lediglich um eine einstellige Anzahl von Schiffen, die Straße von Hormuz befahren.
2: Tatsächlich passierten am Montag 4 Frachtschiffe die Passage. Vor Beginn des Iran-Konflikts waren es täglich rund 125. Die Hoffnung auf diplomatische Fortschritte hatte sich Anfang der Woche zerschlagen. Ein geplantes Treffen zwischen Vertretern von Iran, Oman und anderen Golfstaaten, bei dem es um mögliche Vereinbarungen zur Straße von Hormus gehen sollte, wurde abgesagt. Auch Verhandlungen zwischen Iran und USA scheinen derzeit in weiter Ferne. Einen Vorstoß gibt es nun ausgerechnet von China. Nach dem Besuch des iranischen Außenministers am Mittwoch in Peking forderte dessen chinesischer Amtskollege die Öffnung der Straße von Hormus und rief Iran und USA zu mehr Mäßigung und Zurückhaltung auf.
0: Oliver Bemelmann berichtete über den Streit über die Straße von Hormus nach monatelangem Krieg.

0: Das ist Viertel nach neun. 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
1: Mit Kia Arnzen. Bundesregierung einigt sich bei Spritpreisentlastung. Zum 1. Oktober wird ein Tankrabatt von 17 Cent eingeführt, der bis Ende des Jahres gültig sein soll. Ab Januar soll ein Preisdeckel nach dem Vorbild von Luxemburg und Belgien gelten. Zustimmung kommt vom Bauernverband und von den Spediteuren. Die Opposition und Verbände kritisieren, dass die Regelung nach dem Gießkannenprinzip funktioniert und dass die Mineralölkonzerne den Tankrabatt bereits im Mai und Juni nicht vollständig an die Verbraucher weitergegeben haben. USA und Dänemark einigen sich auf Grönland-Abkommen. Laut US-Präsident Trump ermöglicht die Regelung den USA eine Ausweitung ihrer Militärpräsenz. Außerdem ist offenbar vorgesehen, dass Nicht-NATO-Staaten keine Stützpunkte auf der Insel errichten dürfen. Trump hatte mehrmals gedroht, die Arktisinsel zu übernehmen. Pistorius verteidigt Kauf von US-Kampfflugzeug F-35. Der Verteidigungsminister sagte, Deutschland gerate damit nicht in eine Abhängigkeit von den USA. Eine Zusammenarbeit mit Alliierten sei unumgänglich, wenn es um Technik gehe, die es in Europa in dieser Form nicht gäbe. Gestern hat Pistorius in Texas die erste F-35 in Empfang genommen. Insgesamt gibt Deutschland 10 Milliarden Euro für das Projekt aus. Kalifornien plant offenbar Notschalter für KI. Der sogenannte Kill-Switch soll gedrückt werden, wenn künstliche Intelligenz außer Kontrolle gerät. Außerdem denkt Kalifornien darüber nach, dass Firmen über sicherheitsrelevante Zwischenfälle berichten müssen. Inzwischen ist ein neuer Fall bekannt geworden, in dem sich KI selbstständig gemacht hat. Laut Wall Street Journal hat Gemini von Google eigenständig 3 Unternehmen gehackt. In München beginnt das Oktoberfest. Eröffnet wird das größte Volksfest der Welt, erstmals von einem grünen Oberbürgermeister. Dominik Krause wird das erste Fass anzapfen und die erste Maß an Ministerpräsident Söder von der CSU weiterreichen. Erwartet werden bis zu 7 Millionen Besucher.
2: Um Punkt 12 Uhr heißt's in München heute wieder O-Zapft ist. Zum ersten Mal wird Oberbürgermeister Dominik Krause das erste Fass Bier anzapfen und damit das größte Volksfest der Welt, das Oktoberfest, eröffnen. 16 Tage lang wird mitten in der bayerischen Landeshauptstadt gefeiert und an die 7 Millionen Besucher werden dieses Jahr erwartet. Die Polizei verspricht ein Volksfest, das so sicher wie möglich ist. Birgit Grundner berichtet aus München.
3: Die eingefleischten Oktoberfest-Fans brauchen nicht viel Vorbereitung. Die Tracht ist zwar kein Muss, hängt aber bei vielen längst bereit.
4: Als echte Bajuwaren hat man das immer parat.
5: Man zieht eigentlich nur seine Lederhosen an und geht relativ früh, damit man vor dem großen Ansturm da ist.
3: Genau getaktet ist Tag 1 für den neuen Münchner Oberbürgermeister Dominik Krause. Am Vormittag beim Einzug der Wiesenwirte und Brauereien auf das Festgelände sitzt er in einer der Kutschen. Am Eingang wird er kurz aussteigen, am Erinnerungsort für die Opfer des Wiesenattentats von 1980. Danach wird er im Schottenhamelzelt erstmals das Oktoberfest eröffnen. Er hat extra trainiert, damit das mit möglichst wenig Schlägen gelingt.
6: 2 bis 3 ist das Ziel. Und wenn nicht, dann ist man zumindest in aller Munde. Da kann man dann auch damit leben als OB.
3: Die erste Maß bekommt traditionell Ministerpräsident Markus Söder. Und Millionen weitere werden dann an den 16 Festtagen ausgeschenkt. Der Liter kostet bis zu 15,90 Euro. Wirtesprecher Peter Inselkammer verteidigt die erneute Preissteigerung.
7: Wenn Sie vergleichen weltweit, was für Preise verlangt werden für Biere, da sind wir eigentlich sehr moderat in München. Ich glaube, für all die Stimmung und das, was man erleben kann, ist der Bierpreis angemessen. Aber natürlich gibt es Preissteigerungen. Wir haben verschiedene Kosten, die mit Neisch. Der Aufbau, da zahlen wir ca. 1,8 bis 2 Millionen pro Zelt. Dann Personal ist natürlich ein großer Kostenblock. Da gab es deutliche Lohnsteigerungen in den letzten Jahren.
3: Auf dem Festgelände stehen rund 40 Festhallen und Zelte, ungefähr 180 Standl und Buden und fast 250 Schaustellerbetriebe. Fahrgeschäfte von anno dazumal findet man auf der Eudenwiesen. Neu ist in diesem Jahr zum Beispiel das recht rasante Fahrgeschäft Shake'n'Roll mit Gondeln, die sich überschlagen und Loopings ausführen. Chefin Elisabeth Schäfer erfüllt sich mit dem Oktoberfest einen Traum, den schon ihr Opa zeitlebens hatte.
8: Ich glaube, es waren über 45 Fahrgeschäfte, die er in seiner ganzen Lebensbahn hatte. Es war immer sein großer Traum, das München-Oktoberfest zu besticken. Und dieses Jahr haben wir es geschafft.
3: An die 7 Millionen Besucher werden beim Oktoberfest erwartet und die Stadt als Veranstalterin will sie noch genauer im Blick haben, denn vergangenes Jahr war das Gelände einmal stellenweise so überfüllt, dass Besucher Angst bekommen haben. Das soll nicht mehr passieren, betont Wiesnchef Christian Schaap.
9: Wir haben ja extrem nachgesteuert bei der Sicherheit. Wir haben jetzt am ganzen Gelände Kameraüberwachung mit KI-Unterstützung. Wir sehen jetzt wirklich in jedem Winkel. Deswegen, glaube ich, sind wir wirklich ganz gut gerüstet.
3: Die Bilder werden in einer neuen Sicherheitszentrale ausgewertet mit KI und Unterstützung von Crowdspottern, sodass man kritische Menschenansammlungen schneller erkennt und reagieren kann, etwa mit Durchsagen, um die Besucher zu lenken. Erneut sind 600 Polizisten im Einsatz. Die Polizei geht, wie auch bei anderen Großveranstaltungen, von einer abstrakt hohen Gefährdungssituation aus. Auch Drohnen hat sie dabei im Blick. Wie immer gilt ein Flugverbot, erklärt Sprecher Andreas Schildzorn.
10: Jetzt hat es natürlich wieder neue Dimension bekommen, auch im Zuge hybrider Bedrohungen. Auch das ist eingeflossen in die Lagebewertung und auch unsere Maßnahmen. Wir führen Maßnahmen der Detektion, der Verifikation, aber auch der Abwehr durch. Ich bitte um Verständnis, dass ich da jetzt nicht im Detail dazu eingehen kann und will.
3: Auf dem Festgelände gibt es auch eine Sanitätswache, die eigentlich ein Mini-Krankenhaus ist, mit Behandlungszimmern, kleinen Operationssälen, einem Computertomographen und 430 Einsatzkräften. Wenn nötig, werden verletzte Oktoberfestbesucher mit Lauftragen geholt. Vergangenes Jahr wurden insgesamt mehr als 7000 Wiesnbesucher versorgt.
2: Die Wiesn wird heute Mittag eröffnet. Birgit Grundner hat schon mal darauf vorbereitet. Und das Oktoberfest ist auch für Influencerinnen und Promis eine lohnenswerte fünfte Jahreszeit. Leni Klum, Kathi Hummels und Viktoria Swarovski zum Beispiel haben pünktlich zur Wiesn ihr eigenes Dirndl entworfen. In Kooperation mit einem Trachtenhersteller. Warum reicht es den Firmen nicht mehr, nur ein Werbegesicht für ihre Marke zu haben? Greta Prünster über ein Geschäftsmodell, das seit einigen Jahren zu beobachten ist.
11: Ein Trachtenmodenhersteller lädt eine Influencerin ein, gemeinsam ein Dirndl zu entwerfen. Sie drückt dem Dirndl ihren persönlichen Stempel auf, darf zum Beispiel bei der Stoffauswahl oder beim Design mitreden und bewirbt das Produkt dann auf ihren Plattformen. Mit anderen Worten, sie macht ihre Follower zu Käufern. So funktioniert ein Modell, das in den vergangenen Jahren immer häufiger zu beobachten war, ganz besonders in der Sparte der Trachtenmode. Marketing-Experten zufolge bringt es Vorteile für beide Seiten. Die Umsätze werden zwischen dem Hersteller und der Influencerin geteilt. Dafür trägt diese aber auch das Risiko mit, falls sich das Dirndl schlecht verkauft. Doch das gilt es meist nicht zu befürchten, denn hier wirkt der Effekt der Psychological Ownership, also des psychologischen Besitzens. Die Fans haben das Gefühl, ihrem Idol näher zu kommen, weil sie ein Kleidungsstück kaufen können, das diese Person entworfen hat. Das funktioniert bei Influencern besonders gut, weil die Identifizierung mit ihnen so groß ist. Und noch ein zweiter Effekt kurbelt den Verkauf an. Die Dirndl-Kollektionen haben meist eine begrenzte Stückzahl. Wer eins haben will, muss also schnell zuschlagen. So entsteht ein spontaner Kaufimpuls, bei dem nicht rational nachgedacht wird.
2: Wenige Wochen vor den Parlamentswahlen in den USA geht Präsident Donald Trump wieder mal gegen Medien vor, die kritisch über ihn berichten. Diesmal trifft es unter anderem den renommierten TV-Sender CNN, den Sender MS Now und das Newsportal Politico. Er hat ihnen ab sofort den Zugang zum Weißen Haus verboten. Grund dafür sind laut ihm Fake News. Wie weitreichend das Verbot ist und ob die Journalistinnen und Journalisten auch nicht mehr auf Regierungsflügen in der Air Force One dabei sein dürfen, das ist unklar. Ralf Borchardt berichtet aus Washington.
12: Es ist eine neue Eskalationsstufe in Donald Trumps Dauerfehde mit kritischen Medien. Der Präsident kündigte zunächst auf seiner Online-Plattform Truth Social an, den weltweit bekannten Nachrichtensender CNN aus dem Weißen Haus zu verbannen, außerdem den Fernsehsender MS Now, der früher MSNBC hieß, und das Newsportal Politico, das zum deutschen Axel Springer-Konzern gehört. Trump drohte, weitere Medien, die seiner Ansicht nach Falschinformationen verbreiten, würden folgen. Kurz darauf ergänzte er im Oval Office:
13: I don't want him in my office. I don't want him here.
12: Ich will sie nicht mehr in meinem Büro haben. Ich will sie nicht hier haben. Ich würde sagen, der Ausschluss sollte so weit reichen wie möglich.
13: I would say the ban would go as far as you can.
12: Eine Reporterin der Nachrichtenagentur Bloomberg fragte Trump, ob er die Presse einschüchtern und hindern wolle, ihre Arbeit zu tun.
14: Are you trying to intimidate the press from doing its job?
13: No. I dislike
12: Nein, nein, antwortete Trump. Ich mag unehrliche Presse nicht, wie Sie. Ich finde sie furchtbar.
14: I think you're terrible.
12: Was die angekündigte Verbannung von CNN, MS Now und Politico konkret bedeutet, blieb aber unklar. Kristen Holmes, Korrespondentin von CNN, konnte zunächst vom Weißen Haus aus wie gewohnt weiterarbeiten. Im Live-Gespräch mit ihrem Sender sagte sie, wir haben keinerlei Klarheit, was als nächstes passiert.
15: We don't really have any clarity now on what happens next.
12: Die betroffenen Medien wollen, falls ihr Ausschluss wirklich umgesetzt wird, juristisch dagegen vorgehen. CNN erklärte in einer schriftlichen Stellungnahme, Trumps Schritt sei ein Angriff auf die Pressefreiheit, die Berichterstattung des Senders sei fair und präzise und durch die US-Verfassung geschützt.

0: berichten, was passiert, sei es über das äußerst wichtige Gipfeltreffen mit Chinas Präsident Xi nächste Woche oder den dringenden Umgang mit den Risiken künstlicher Intelligenz oder nur den Anstieg der Benzinpreise, müssen die betroffenen Medien Geld und Zeit aufwenden, Gerichtsverfahren anzustrengen, damit der Präsident den ersten Zusatz zur Verfassung respektiert. Der Historiker Tim Naftali, Professor an der New York University, sagte CNN, auch frühere US-Präsidenten hätten sich über die Presse geärgert. Aber Trumps Verhalten sei einmalig. Es erinnere an angeschlagene Demokratien und autokratische Systeme.
1: We're not there. We're not in an authoritarian regime. We have a Supreme Court and occasionally we have a Congress.
0: Noch sind wir nicht so weit, in einem autoritären Regime zu leben. Wir haben noch einen obersten Gerichtshof, manchmal auch noch einen Kongress, der handelt. Aber das Problem ist, dass wir einen Präsidenten haben, dessen Stil an autoritäre Regime längst vergangener Zeiten erinnert.
1: Authoritarian regimes of years gone by.
2: Ralf Borchert war das. Er hat über das Vorgehen von US-Präsident Trump gegen Medien berichtet, die kritisch über ihn berichten. Wenige Wochen vor den Parlamentswahlen.

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1: Um 9.30 Uhr mit Michael Hafke. Die Bundesregierung hat sich zur Entlastung von den hohen Spritpreisen auf einen Tankrabatt und einen Spritpreisdeckel geeinigt. Der Rabatt soll vom 1. Oktober an und dann bis Ende des Jahres gelten. Aus der NDR Nachrichtenredaktion Torben Müller.
2: Es ist die Neuauflage des Tankrabatts aus dem Frühjahr. Konkret sollen die Steuern auf Benzin und Diesel um faktisch 17 Cent gesenkt werden. Die Kosten von 2,5 Milliarden Euro dafür wollen sich Bund und Länder teilen. Spätestens zum 1. Januar will die Bundesregierung dann einen Spritpreisdeckel nach dem Vorbild von Luxemburg und Belgien einführen. Dort legt das jeweilige Wirtschaftsministerium verbindliche Höchstpreise für Benzin, Diesel und Heizöl fest, auf Basis der Preisentwicklung auf den internationalen Märkten.
1: In der Vergangenheit hat US-Präsident Trump immer wieder gedroht, Grönland zu annektieren. Jetzt gibt es eine Einigung im Streit um die Arktisinsel, schreibt Trump auf seiner Plattform Truth Social. Aus der NDR Nachrichtenredaktion Karl Schreiber.
3: Zu dem angestrebten Abkommen zwischen Grönland, Dänemark und den USA ist noch wenig bekannt. Während es bei Trump so klingt, als sei der Deal schon in trockenen Tüchern,

0: heißt es aus Dänemark und Grönland, dass das Abkommen noch gar nicht unterzeichnet sei. Das soll in der kommenden Woche passieren. Nach Angaben von Trump dürften die USA künftig alles tun, um die Insel zu verteidigen. Anfang des Jahres hatte der US-Präsident immer wieder Anspruch auf Grönland erhoben. Eine Arbeitsgruppe aus Grönland, Dänemark und den USA hatte zuletzt darüber beraten, wie man den Streit beenden kann.
1: Bundesverteidigungsminister Pistorius hat in den USA den ersten Kampfjet vom Typ F-35 für die deutsche Luftwaffe in Empfang genommen. Das Rüstungsunternehmen Lockheed Martin sprach nach der Übergabe im Bundesstaat Texas von einem Meilenstein für Deutschland. Pistorius sagte, mit dem Kampfjet beginne für die Luftwaffe eine neue Ära. Die ersten 8 F-35 Kampfjets für die Bundeswehr bleiben zunächst in den USA, wo deutsche Piloten und Techniker an ihnen ausgebildet werden. US-Präsident Trump empfängt in der kommenden Woche Chinas Staats- und Parteichef Xi Jinping in Washington. Nach Angaben aus Peking befindet sich jetzt schon eine chinesische Delegation auf dem Weg in die USA, um dort über Wirtschaftsfragen zu beraten. Aus Peking, Christoph Kober.
2: Laut Chinas staatlicher Nachrichtenagentur Xinhua werden beide Seiten Wirtschafts- und Handelsfragen besprechen, die von gegenseitigem Interesse seien. Ebenso wie das Thema künstliche Intelligenz, bei dem Trump sagt, er wolle den technologischen Vorsprung der USA vor China zementieren. Insgesamt sollen die Gespräche bis Mittwoch gehen. Am gleichen Tag wird Chinas Staats- und Parteichef Xi Jinping außerhalb von Washington erwartet, zum ersten offiziellen Staatsbesuch in den USA seit mehr als 10 Jahren.
1: Am letzten Tag vor der Landtagswahl in Mecklenburg-Vorpommern versuchen die Parteien noch einmal Wähler für sich zu gewinnen. Ministerpräsidentin Schwesig sagte, die SPD werde bis zum Schluss um jede Stimme kämpfen. Die AfD setzt bei ihrem Wahlkampffinale in Warnemünde auf prominente Gäste aus Berlin, darunter die stellvertretende Bundestagsfraktionsvorsitzende von Storch. Zum Endspurt der Grünen wird die Bundesvorsitzende Brandner in Stralsund erwartet, während CDU-Spitzenkandidat Peters mit einem Haustürwahlkampf in Rostock um Zustimmung werben will. Die Linke und das BSW haben ihre Abschlussveranstaltungen bereits abgehalten. Das Wetter Norddeutschlands gibt viele Wolken. Von Westen her kommt zeitweise Regen. In Südniedersachsen und Mecklenburg-Vorpommern bleibt es länger trocken, bei Werten zwischen 18 und 22 Grad. Morgen dann ein Wechsel aus Sonne und Wolken. Es kommen immer wieder Schauer und einzelne Gewitter dazu und dann 17 bis 20 Grad. Ähnlich sieht es am Montag aus. Es ist wechselhaft bei 16 bis 19. Und dann am Dienstag ist es heiter und trocken und das bei 16 bis 20 Grad. Das waren die Nachrichten.
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1: Die A1 Hamburg Richtung Bremen ist zwischen Hamburg-Stillhorn und Harburg wegen Brückenarbeiten bis Montag 5 Uhr gesperrt. Es staut sich in Länge von 3 Kilometern ab Dreieck Norderelbe und es gibt eine Umleitung, die führt über die U76. Die A1 Bremen Richtung Hamburg ist zwischen Elsdorf und Sittensen wegen Reinigungsarbeiten gesperrt. Es staut sich 3 Kilometer lang ab Bockel. Die A7 Kassel Richtung Hannover ist zwischen Nordheim Nord und Echte wegen Bergungsarbeiten gesperrt. Es staut sich und hier gibt es auch eine Umleitung, die führt über die U13. Und die letzte Meldung A215 Neumünster Richtung Kiel zwischen Kreuz Kiel West und Kiel Mitte wegen Bauarbeiten bis Montag 5 Uhr gesperrt. Kommen Sie sicher ans Ziel und wir wünschen eine gute Fahrt.

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1: Mit Lukas Staus. Und falls Sie es gestern nicht mitbekommen haben, so klingt es, wenn Harry Kane mit seinem 100. Bundesliga-Tor für die Bayern einen Rekord knackt.
2: Anlauf Harry Kane. Kane-Tor 2-0 für die Bayern. Das 100. Bundesliga-Tor von Harry Kane.
1: So schnell war noch keiner bei 100 Treffern in der Liga, also die Bayern ordentlich vorgelegt mit diesem Spektakel, dem 7-1 gestern Abend gegen Union Berlin. Ob das für Augsburg bei Werder Bremen ab 15:30 auch so wird, mal sehen, aber der Start in die Saison war ja grundsätzlich mal vielversprechend, Florian Eckel.
3: 3 Spiele, 7 Punkte, zwischenzeitlich sogar Tabellenführer vor den Bayern. Nach diesem Saisonstart wird FCA-Trainer Baum zum Hobbygärtner.
4: Aktuell sind wir ergebnistechnisch eher auf der Sonnenseite. Und wenn man da so eine Rasenmetapher bemüht, ich glaube, wenn die Sonne scheint, dann wächst der Rasen ja ganz gut.
3: Und jetzt geht's auch noch zum Lieblingsgegner. Gegen keinen anderen Bundesliga-Club hat der FC Augsburg so oft gewonnen. Die letzten beiden Gastspiele hat der FCA bei Werder für sich entschieden. Doch trotz der Super-Serie und Super-Saisonstart sieht Baum noch Luft nach oben.
4: Wir hatten ja am Wochenende die Situation, dass der Gegner relativ viel Abschlüsse hatte. Und das sind halt so Themen wie blocken wir Schüsse, wie verteidigen wir kompakt.
3: Zumal Werder mit 4 Punkten aus den ersten 3 Spielen auch ordentlich in die Saison gekommen ist. Zudem hat Bremen mit Rückkehrer Füllkrug wieder einen echten Knipser vorne drin. Nach dem 2:2 zuletzt gegen Leverkusen spielt für Baums Augsburger aber nicht nur die Torverteidigung eine große Rolle.
4: Das hat uns am meisten geärgert, dass wenn der Gegner ja irgendwann mal länger im Rückstand ist, dann schieben die ja mehr Spieler vor unsere Abwehrkette. Und wie können wir dann aber die Konter besser setzen, um so mal einen Deckel drauf zu kriegen?
3: Extra Rückenwind bekommt Baums Team durch die DFB-Nominierung von Bundestrainer Klopp. Der setzt in der kommenden Länderspielpause neben Keeper Dahmen erstmals auf Flügelflitzer Behrens. Trotz des aktuellen FCA-Hypes bremst Baum die Erwartungshaltung ein wenig.
4: Irgendwann, das wissen wir auch, wird es mal wieder regnen hier. Und da müssen wir einfach dann gut drauf vorbereitet sein.
1: Ja, vielleicht schon heute ab 15.30 Uhr, wenn dann auch der HSV gegen Köln spielt, Frankfurt gegen Freiburg und Gladbach gegen Mainz. In Kanada, in Montreal, geht morgen die Straßenrad-WM los. Und zwar 60 Jahre nach dem letzten WM-Titel für Deutschland. Holger Gerska.
5: Es wird die WM der Jubiläen. Für Montreal ist es das größte Sportereignis, seit vor 50 Jahren das passierte.
6: Ich erkläre die Spiele von Montreal zur Feier der 21. Olympiade für eröffnet.
5: Diese Olympischen Sommerspiele von 1976, deren Jubiläum mit dieser Rad-WM gefeiert wird, waren sehr erfolgreich für die beiden deutschen Mannschaften, die es ja damals noch gab.
7: Renate Stecher in der Mitte, aber Annegret Richter kommt, Annegret Richter kommt. Wer wird gewinnen? Annegret Richter, Inge Heldin, Renate Stecher. So habe ich den Einlauf gesehen.
8: Und Häfner läuft jetzt auf das gegnerische Tor zu, ist schon im Strafraum, könnte schießen und Tor! Das ist der Olympiasieg.
5: Im Radsport gab es vor 50 Jahren auf Bahn und Straße insgesamt 6 Entscheidungen. Alle für Männer übrigens. Die Hälfte davon endete mit deutschen Triumphen.
9: Jetzt ist er ganz oben an, der Klaus-Jürgen Trünke. Eine irre Zeit. Herrgott, war das ein Rennen. Und er reißt die Arme hoch und das ist auch der Olympiasieg.
5: Klaus Grünke und Co. sorgen also für eine Art Steilvorlage für diese WM von 2026. Und Georg Zimmermann, der mit seinem Erfolg beim Klassiker in Frankfurt am 1. Mai für einen der größten deutschen Siege des Jahres sorgte, ist in Montreal ziemlich optimistisch.
10: Florian Lippowitz wird Teamleader werden. Marco Brenner war in bestechender Form bei der Vuelta. Der Rest ist auch gut drauf. Das soll alles sehr gut passen und ja, ich fühle mich auch bereit und gut, von daher greife mir da groß an.
5: Allerdings und damit zu Jubiläum Nummer 2, der bis heute letzte WM-Titel bei den Profis liegt jetzt 60 Jahre zurück.
11: Das wäre sozusagen verrückt, wenn Rudi Altig gewinnt. Er schießt hier nach vorne. Rudi Altig kämpft, kämpft, kämpft. Auf der rechten Seite Anke Thiel. Altig ist Weltmeister.
5: Rudi Altig hat viele Nachfolger gefunden. Im Zeitfahren, bei den Frauen, bei den Amateuren, die es damals gab, und im Nachwuchs, aber nie in der Königsdisziplin. Und auch in Montreal sind eher die in diesem Jahr so erfolgreichen Frauen um Paris-Roubaix-Siegerin Franziska Koch die Podiumskandidatinnen.
12: Ah, ich würde sagen, wir sollten jetzt nicht duellieren, wer jetzt besser ist. Der Georg Zimmermann hat ja auch ein großes deutsches Rennen gewonnen dieses Jahr. Ich würde sagen, es geht jetzt hier da nicht darum, wer besser ist. Es geht darum, dass alle deutschen Fahrer Erfolge feiern sollten.
5: Nach sehr vielen 4., 5. und 6. WM-Plätzen in den vergangenen Jahren wären die deutschen Frauen definitiv mal dran, zumal es noch ein drittes Jubiläum gibt. In den 4 olympischen Disziplinen gab es jetzt 10 Jahre lang keine deutsche WM-Medaille.
1: Und noch das Ergebnis von gestern zum Auftakt der Basketball-Bundesliga. Alba Berlin gewinnt 89-82 gegen Chemnitz.
13: 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Am Mikrofon begrüßt Sie wieder Katja Strippel. Schönen guten Morgen. Milliarden Kilowattstunden Ökostrom gehen in Deutschland jedes Jahr verloren, weil unser Stromnetz sie nicht aufnehmen kann. Aber diese Energie könnte man noch nutzen. Wie das funktioniert und welche Rolle alte Gasleitungen dabei spielen, das haben sich Ottilie Wied und Gerald Perschke aus unserer ARD-Wissenschaftsredaktion angeschaut.
14: Unsere Wind- und Solaranlagen produzieren so viel Strom, dass wir aktuell noch gar nicht alles davon nutzen können. 9,4 Milliarden Kilowattstunden gingen deswegen allein 2024 in Deutschland verloren. Eine Lösung dafür? Wasserstoff. Der könnte auch dann genutzt werden, wenn Wind und Sonne gerade nicht liefern. Dazu muss er jedoch erstmal von A nach B kommen, im besten Fall sogar mit bestehender Infrastruktur aus unserem Gasnetz. Wie das technisch funktionieren könnte, haben Forschende der HTWK Leipzig mit Praxispartnern im Projekt H2 Infra untersucht. Wichtigste Erkenntnis: Das bisherige Netz ist prinzipiell geeignet. Auch wenn es technische Herausforderungen gäbe, so Robert Huhn, Professor an der HTWK Leipzig und am Projekt beteiligt, jetzt gehe es weniger um Technik als um Logistik.
15: Jetzt wäre dann die Frage, wenn man überhaupt was umstellt, was müsste man denn noch beachten? Wie lange dauert so ein Prozess?
14: Wie das heute schon funktionieren kann, zeigt der Energiepark Bad Lauchstädt in Sachsen-Anhalt. Dort wird mit Windstrom grüner Wasserstoff hergestellt. Er kann unterirdisch gespeichert und anschließend über ein ehemaliges Gasnetz transportiert werden. So wie in die 25 Kilometer entfernte Raffinerie von Total Energies in Leuna. Hier wird dieser Wasserstoff nämlich dringend gebraucht, um den Prozess klimaneutraler zu gestalten. Sonst müsste man hier mit CO2-Zertifikaten kompensieren. Schaut man jedoch aufs Ganze, stößt man noch auf ein anderes Problem, sagt Cornelia Müller-Pagel. Sie ist die Gesamtprojektleiterin des Energieparks Bad Lauchstädt.
16: Die Anlagen müssen gebaut werden. So, die werden aber nicht gebaut, weil die Regulatorik, die da drumherum ist, es den Projekten gerade alles andere als leicht macht.
14: Mittlerweile gäbe es ein Regulierungsregime, bei dem jeder, der einigermaßen rechnen könne, sagt, ich mach's nicht, erklärt Müller-Pagel. Dabei werde die Infrastruktur dringend gebraucht.
16: Die Infrastruktur wird nicht investiert, wenn keine Nutzer da sind. Und die Nutzer, die Produzenten, die Importeure machen es nicht, weil es gerade sich nicht rechnet.
14: Besonders an Elektrolyseure, also die Geräte, welche Wasser in Wasserstoff und Sauerstoff aufspalten, sind in der EU viele Vorgaben geknüpft. Dazu kommt, die Herstellung ist sehr energieintensiv und die Infrastruktur befindet sich noch im Aufbau. Der Preis für ein Kilo grünen Wasserstoff liegt daher bei rund 8 Euro und ist damit knapp doppelt so teuer wie aus Erdgas hergestellter grauer Wasserstoff. Doch wie könnte sich der Preis in Zukunft entwickeln?
15: Es ist natürlich heute schwierig sagbar, was der Wasserstoff kosten wird in 5 Jahren, in 10 Jahren, in 20 Jahren und was uns der im Prinzip wert sein wird dafür, dass er wegkommt von den bisherigen Fossilen.
14: Für Robert Huhn gilt grüner Wasserstoff daher als wichtiger Baustein für die Energiewende. Denn Europa will bis 2050 klimaneutral werden. Vor allem dort, wo fossile Energieträger nicht einfach durch Strom ersetzt werden können, wird grüner Wasserstoff also besonders relevant. Dafür muss er nur erstmal dorthin kommen. Und auch hier stockt es. Ende 2025 waren bisher rund 500 Kilometer Wasserstoffleitungen in Betrieb. Zur Einordnung, das deutsche Wasserstoffkernnetz soll künftig rund 9040 Kilometer lang sein. Etwa 60% davon sollen aus bestehenden Erdgasleitungen entstehen. Doch was braucht es, damit es hier weitergeht?
16: Letztendlich das, was wir damals schon gesagt haben bei den Raffinerien: Pragmatismus vor Perfektion.
14: Das Gespräch mit Müller-Pagel macht deutlich, grüner Wasserstoff muss ganzheitlich gedacht werden. Denn wenn Wind- und Solaranlagen gerade mehr Strom produzieren, als das Netz aufnehmen kann, könnten Elektrolyseure diesen Überschuss nutzen und daraus Wasserstoff herstellen. Für die Managerin geht es beim Wasserstoff deshalb um mehr als nur einen Ersatz fossiler Energieträger.
16: Grüner Wasserstoff ist nicht nur Dekarbonisierung, ne? Das ist Stabilisierung der Netze, Versorgungssicherheit, Resilienz. Das sind eigentlich die Themen.
14: Was heute noch als Überschuss verloren geht, könnte in einer Welt von morgen also Energie sein. Und die Leitungen dafür sind bereits gelegt.
13: Wasserstoff, der lange Weg zur Energie auf Abruf, das war ein Bericht von Gerald Perschke.

0: 9.45 Uhr.
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2: Mit Kia Arnzen. Bundesregierung beschließt neuen Tankrabatt. Die Entlastung beträgt 17 Cent und soll ab Oktober gelten. Ab Januar ist ein Preisdeckel nach dem Vorbild von Luxemburg und Belgien geplant. Das heißt, es wird ein Höchstpreis für Benzin und Diesel festgelegt, der sich unter anderem an der Entwicklung des Ölpreises orientiert. Damit hat die SPD eine ihrer Forderungen durchgesetzt. Grüne kritisieren die Regelung. Lob kommt aus Teilen der Wirtschaft. Laut Grünen-Fraktionsvize Audretsch fließt durch den Tankrabatt erneut Geld in die Taschen der Ölkonzerne und nicht in die Geldbeutel der Verbraucher. Dass keine Übergewinnsteuer komme, sei ein Kniefall vor den Konzernen. Der Verbraucherzentrale Bundesverband und der Sozialverband Deutschland bemängeln, dass die Förderung nach dem Gießkannenprinzip funktioniert und nicht zielgenau Bedürftige unterstützt. Der Chef des Bundesverbands Güterkraftverkehr Engelhardt sagte der Bild-Zeitung dagegen, die 17 Cent könnten die akute Belastung für die Spediteure abfedern. Zustimmung kommt auch vom Bauernverband. Dänemark und USA verkünden Durchbruch im Grönlandstreit. Die USA weiten ihre Militärpräsenz aus. Die Souveränität der Arktisinsel wird aber nicht beeinträchtigt. Die Regierung in Washington hatte in der Vergangenheit mehrfach gedroht, die Insel zu annektieren und das mit einem mangelnden Schutz durch Dänemark begründet. Trump verbietet CNN Zugang zu Weißem Haus. Betroffen sind außerdem das Newsportal Politico, das zum deutschen Springer-Konzern gehört, und der Sender MS Now, der früher MSNBC hieß. Trump wirft allen drei Medien vor, Fake News zu verbreiten. CNN wertet den Beschluss als Angriff auf die Pressefreiheit und will juristisch dagegen vorgehen. Forscher entdecken neue Katzenart. Die Wildkatze lebt in Bolivien und wurde wegen ihrer leopardenartigen Flecken Leopardus tilcayo getauft. Zuletzt hatten Biologen vor 100 Jahren eine neue Katzenart entdeckt.
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3: Herzlich willkommen zum ARD-Interview der Woche. Mein Name ist Nicole Markwald. Ich bin Korrespondentin im ARD-Hauptstadtstudio und freue mich sehr über meinen heutigen Gast. Es ist die Autorin, Dramatikerin und politische Essayistin Anne Raabe. Ich grüße Sie.
4: Hallo, ich freue mich.
3: Das Interview der Woche gibt es wie immer zuallererst in ARD Sounds zu hören. Frau Raabe, mal kurz ein Überblick. Sie haben an der wunderbaren Fernsehserie Warten auf den Bus mitgeschrieben. Ihr Buch Die Möglichkeit von Glück war auf der Shortlist für den Deutschen Buchpreis. Und vor kurzem, also noch vor der Landtagswahl in Sachsen-Anhalt, ist ein Essay von Ihnen in der Zeit erschienen mit der Überschrift Und so taumelt das Land auf die größte politische Krise zu. Taumeln wir noch oder stecken wir schon mittendrin in der größten politischen Krise?
4: Also wir stecken meiner Meinung nach definitiv mittendrin. Das hat ja auch der Sommer, das hat der Wahlkampf gezeigt, das haben die Ergebnisse in Sachsen-Anhalt gezeigt. Wir werden am 6. Oktober das erleben, dass ein Landtag sich formiert, das erste Mal zur konstituierenden Sitzung, wo aller Wahrscheinlichkeit nach das erste Mal seit der Ernennung von Hermann Göring zum Parlamentspräsidenten ein Rechtsextremer in Deutschland wieder ein Parlamentspräsident wird. Also das ist, würde ich sagen, eine große politische Krise für die Bundesrepublik, so wie sie sich verstanden hat.
3: Sie sind viel unterwegs in Ostdeutschland, von Diskussionen in der Dresdner Frauenkirche bis hin zu Gesprächsrunden in Görlitz bei der Freiwilligen Feuerwehr. Welche Stimmung nehmen Sie denn aktuell wahr bei Ihren Gesprächspartnern und auch beim Publikum?
4: Die Veranstaltungen, die ich mache, wenn ich jetzt nicht zu sowas wie Demonstrationen oder so fahre, ne, dann sind das natürlich Veranstaltungen, da kommen Menschen hin, die in der Regel interessiert sind. So, die interessiert sind am gesellschaftlichen, am demokratischen Diskurs, die sich Sorgen machen. Man muss auch sagen, dass häufig zum Beispiel diese AfDler auf solchen Veranstaltungen, wenn mal welche da sind, die recht häufig Reißaus nehmen, nicht weil sie dort schlecht behandelt werden, sondern weil sie merken, dass sie nicht in der Mehrheit sind oder dass sie Widerspruch bekommen. Das ist eigentlich zum Teil auch schade. Nicht, weil ich gerne mit AfDlern spreche, das ist nicht vergnügungssteuerpflichtig, aber weil natürlich das, was da immer behauptet wird, so die Demokraten oder die Linken, die würden irgendwie alle ausschließen, muss ich sagen, ist aus meiner Erfahrung eher so, dass es da durchaus auch so einen Selbstrückzug gibt in dem Moment, wo man das Gespräch nicht dominieren kann. So, also da erlebe ich sehr viel, dass wirklich viele Menschen sich Sorgen machen. Das sind ja oft engagierte Menschen. Ich war zum Beispiel in Görlitz vor kurzem und habe noch mal eine Bürgerinitiative besucht. Das war ein sehr spannender Austausch, weil dort, das muss man ja sagen, diese Menschen vor Ort, die haben zum Teil ein anderes intellektuelles Niveau mit dem Problem, weil sie sich damit schon sehr viel länger auseinandersetzen als im Westen zum Beispiel. Ja, da sind ja schon viel mehr Klischees. Und die machen sich natürlich Sorgen, weil die alle Bedrohungen erfahren, entweder selbst oder in ihrem nächsten Umfeld, wenn sie sich engagieren. Die haben Angst vor Kürzungen, weil das Geld eh schon überall knapp ist, davor, dass die Räume, in denen sie sich treffen können, wo sie sich auch gegenseitig Schutz geben, dass die geschlossen werden. Das ist ganz, ganz massiv. Und gerade auch in Sachsen-Anhalt jetzt, ne, wo die AfD das ja richtig selbst im 100-Tage-Programm schon einzelne Vereine angezählt hat. Das sind ja Zustände, die waren bis vor wenigen Jahren noch nicht vorstellbar. Ich erlebe aber auch immer wieder, dass man das Problem verharmlost. Also, dass man versucht, Ausreden, Ausflüchte zu finden, zu erklären, dass die Menschen eigentlich gar nicht wissen, was sie da wählen, dass das alles nicht so schlimm ist, dass man ihnen nur mal richtig zuhören müsste und so weiter. Ne?
3: Also, wer sind die, die verharmlosen?
4: Das sind verschiedene. Also, zum Teil finde ich schon, das hat man jetzt in der Berichterstattung ja gemerkt, plötzlich flatterten alle Journalistinnen nach Sachsen-Anhalt und man zerrte besonders gerne dann entweder so knallharte Neonazis vor die Kamera oder Leute, die dann schon wissen, was man, wenn man noch einigermaßen anständig wirken möchte, antwortet. Warum wählen sie denn AfD? Dann sagen, ja, endlich meine Rente und irgendwie, ne? Also so suchte aber immer so ein bisschen den Skandal. Man hat zum Beispiel sehr wenig mit Menschen gesprochen, die sich Sorgen machen oder so dieses normale Bürgertum, die vielleicht SPD, Grüne, CDU wählen und die da sich Sorgen machen um diese rechtsextreme Entwicklung. Ich sehe aber auch bei vielen Ostdeutschen das. Also, dass man zum Beispiel, die haben gerade die Diskussionen angesprochen in der Frauenkirche, da war ich mit Ingo Schulze zusammen zum Beispiel auf dem Podium und den schätze ich ja durchaus sehr. Aber der
3: Schriftsteller,
4: sagt,
3: muss man genau, vielleicht dazu sagen.
4: Kollege, aber der sagte zum Beispiel, naja, weil Ilko Sascha Kowalczuk sagte so, ja, der Kern ist der Rassismus dieser Partei. Und dann sagte Ingo, naja, aber das würde ja bedeuten, dass 44% Rassisten sind. So, und ne, dieses nicht fassen wollen, nicht wahrhaben wollen, was da passiert, dass das alles erwachsene Menschen sind, die sehr wohl wissen, was sie wählen. Und das sehen wir ja auch zum Beispiel in Umfragen, selbst bundesweit, als es jetzt diese gewalttätigen Übergriffe im Wahlkampf gab. Ne, der Bausemer, der mit einem Baseballschläger auf Jugendliche losgegangen ist, das hat weder in Sachsen-Anhalt was verändert, aber auch nicht in den Bundesumfragen der AfD. Und da würde ich schon sagen, wir sind in einem Zustand angekommen, da wäre es vielleicht wichtiger, das Problem lieber ein bisschen zu ernst zu nehmen, als es abzuschwächen und irgendwelche Erklärungen zu finden, die einen ein bisschen beruhigen.
3: Sie hören das ARD-Interview der Woche mit Anne Raabe. Ist das jetzt auch ein Vorwurf, den Sie den etablierten Parteien machen, dass es nicht ernst genug genommen wurde? Also wo haben aus Ihrer Sicht die etablierten Parteien da versagt?
4: Das ist sehr vielfältig. Also ja, natürlich, das ist eine Tradition sozusagen in Deutschland, dass wir Rechtsextremismus nicht so richtig ernst nehmen. Also das haben wir an ganz, ganz vielen Beispielen, können wir das erklären. Wenn man sich nochmal daran zurückerinnert, heute werden die Nullerjahre häufig so ein bisschen als so, dass die 90er sind die Baseballschlägerjahre und die Nullerjahre, dann war schon alles ein bisschen beruhigt. Wenn man da nochmal genau hinguckt, waren die Nullerjahre die Jahre, in denen der NSU mordend durch dieses Land zog und Bombenanschläge gemacht hat. Und man in der Polizei auf die Idee kam, das sind die Migranten, die sich gegenseitig umbringen. Da sieht man eben doch sozusagen diese Verharmlosung, dieses Nicht-Wahrhaben-Wollen, weil natürlich zu den Grundidentitäten dieser Bundesrepublik, aber auch zu der DDR ja natürlich gehörte, wir sind antifaschistisch. Ja? Also wir sind sozusagen der Gegenentwurf. Wir haben gelernt aus dieser Geschichte, wir sind Erinnerungsweltmeister. Und wenn man nochmal richtig hinguckt, ist halt der Rechtsextremismus schon die Form von Terrorismus, von Gewalt, die in der Geschichte der Bundesrepublik einerseits kontinuierlich da war, aber auch die meisten Todesopfer und Verletzte hervorgebracht hat. Und das ist, glaube ich, ganz wenig im Bewusstsein von vielen Menschen, auch von PolitikerInnen. Also wenn man sich die Zahlen anguckt vom BKA, die ja nun wirklich keine linksgrün versiffte Bude sind, ja, dann waren im letzten Jahr, gab es an jedem Tag mehr als 4 Gewalttaten von Rechtsextremisten. Das ist ja eigentlich, das ist ja Terror. Also das ist ja Wahnsinn. Und darüber wird kaum sozusagen in der Intensität gesprochen, wie wir über andere Dinge sprechen. Ich glaube, dass es natürlich für PolitikerInnen wahnsinnig schwer ist, das zu adressieren, weil sie ja versuchen, gerade die Volksparteien alle einzubinden. Das Selbstverständnis zum Beispiel, man kann es ganz gut bei der CDU erklären, die ja immer gesagt hat, es darf rechts neben der Union nichts geben. Und das bedeutete natürlich in der Praxis, okay, die rechtsextremen Leute aus vielleicht vom Stammtisch oder der, der dann mal irgendwie, wenn er besoffen ist, doch einen raushaut, die integrieren wir, aber die lassen wir halt nicht bestimmen, was unsere Politik ausmacht. Und sobald es dort aber eine andere Partei gibt, wird es halt ganz schwierig, dann immer noch zu versuchen, die wieder zu integrieren, weil man dann wiederum denen eigentlich viel mehr Raum gibt. Ne? Man gibt denen eigentlich recht, das ist ja das, was wir gesehen haben, dass die Union immer wieder das versucht, die Leute einzubinden, auch mal unser Kanzler mal einen rauszuhauen, mal zu denken, dass er so reden könnte, wie sozusagen am Stammtisch geredet wird, und dann würde man das schon irgendwie verstehen.
3: Also Sie spielen auch die Stadtbilddebatte zum Beispiel an.
4: Stadtbild, kleine Paschas, also Ich gehöre nicht zu den Leuten, die Friedrich Merz zum Beispiel unterstellen, dass er mit der AfD zusammengehen wollen würde. Überhaupt nicht, das glaube ich nicht. Trotzdem hat die Union und haben auch die anderen Parteien, sie sind hilflos dieser Entwicklung gegenüber, weil das natürlich auch etwas ist, das ist ein Novum in der bundesrepublikanischen Geschichte. Wir hatten bisher keine rechtsextreme Partei, die erfolgreich war. Wir hatten immer mal kleinere Erfolge. Aber das war immer relativ schnell wieder erledigt. Auch deshalb, weil klar war, auch gesellschaftlich, wir arbeiten mit denen nicht zusammen. Das ist zum Beispiel in Mecklenburg, in Sachsen, als die NPD in die Landtage kam. Oder auch in Berlin kamen die Republikaner kurz nach der Wende mit viel Tamtam in den Landtag hier, in den Senat. Oder wie sagt man hier? Abgeordnetenhaus?
3: Abgeordnetenhaus.
4: Genau. Da war klar, man arbeitet mit denen nicht zusammen. Und das frustriert die Wähler, weil sie dann ja merken, naja, ihre Stimme bewirkt gar nichts. Ne?
3: Wie bewahren Sie sich Ihre Zuversicht?
4: Notgedrungen. Also ich bin, eigentlich gibt es so wenig Anlass zur Zuversicht, außer tatsächlich, dass ich immer wieder eben diese Menschen treffe, die sich, obwohl sie im ländlichen Raum Ostdeutschland zum Teil nicht mehr in der Mehrheit sind, trotzdem nicht entmutigen lassen und trotzdem weiterkämpfen. Und das ist auch was zum Unterschied, nochmal an den Anfang zurückkommt, zu den 90er Jahren. Also eine so laute Zivilgesellschaft, eine so vielfältige Zivilgesellschaft hatten wir weder in den 90er noch in den Nullerjahren. Das ist ja einer der Gründe, warum auch viele Leute weggegangen sind, ne, aus dieser Atmosphäre. Und das hat sich sehr verändert. Und da denke ich schon, ach, da ist was vorangegangen und da sind echt starke Leute.
3: Die Schriftstellerin Anne Raabe im ARD-Interview der Woche. 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
1: Um 10 Uhr mit Michael Hafke. Die Bundesregierung hat sich angesichts der hohen Spritpreise auf Entlastungen für Autofahrer geeinigt. Wie das Kanzleramt mitteilte, sollen vom 1. Oktober an bis Ende des Jahres erneut die Steuern pro Liter Benzin und Diesel um 17 Cent gesenkt werden. Wenn der Tankrabatt ausgelaufen ist, also spätestens zum Jahreswechsel, soll dann ein Spritpreisdeckel eingeführt werden. Unser Hauptstadtkorrespondent Jan Zimmermann erklärt, wie dieser funktioniert.
2: Der soll so funktionieren wie zum Beispiel in Luxemburg und Belgien. Dort gibt es so einen Preisdeckel schon. In Belgien legt das Wirtschaftsministerium an einem Werktag nach einer bestimmten Formel eine Preisobergrenze für Benzin und Diesel fest. Grundlage ist eine Vereinbarung zwischen dem Ministerium und der Energiewirtschaft bzw. den Mineralölkonzernen. Und der Preis orientiert sich dann daran, wie sich der Ölpreis international entwickelt und wie hoch die Kosten für Produktion, Transport und Vertrieb sind. Und so oder ähnlich könnte das dann eben auch in Deutschland kommen. Die genaue Ausgestaltung, die ist noch unklar und soll jetzt eben in den nächsten Wochen geklärt werden.
1: Die USA, Dänemark und Grönland haben sich offenbar auf ein Abkommen zur Sicherheit auf der arktischen Insel geeinigt. Damit könnte der seit Jahren schwelende Streit um Grönland erst einmal beigelegt werden. Eine Annexion ist aber noch nicht endgültig vom Tisch, so die Einschätzung unseres Stockholm-Korrespondenten Christian Stichler.
3: Donald Trump hat immer deutlich gemacht, dass er eigentlich Besitz erlangen möchte über Grönland. Man hat ja auch immer davon gesprochen, Grönland sollte der 51. Bundesstaat der Vereinigten Staaten werden. Und dieses Abkommen sagt jetzt zunächst einmal zu, dass die militärische Schutzmachtfunktion der USA über die Insel offenbar hergestellt werden muss. So interpretieren wir das im Augenblick. Aber da müssen wir einfach abwarten, welche Details drinstehen. Und man kann nicht ausschließen, dass ein solches Abkommen auch nur der erste Schritt ist, damit die USA in Grönland noch stärker einen Fuß in der Tür haben und dass das Thema Aneignung, Annexion Grönlands noch nicht vom Tisch ist. Aber das müssen wir sehen.
1: US-Präsident Trump geht erneut gegen Medienvertreter vor, die seiner Ansicht nach schlecht über seine Regierung berichten. So wurde den Fernsehsendern CNN und MS Now sowie der Plattform Politico der Zugang zum Weißen Haus verboten. Alle drei würden von Presseveranstaltungen der Regierung ausgeschlossen, teilte Trump auf seiner Plattform Truth Social mit. Medien sollten über den Präsidenten keine Lügen verbreiten, schrieb er. In München beginnt heute das 191. Oktoberfest. Zum ersten Mal wird der neue Oberbürgermeister Krause von den Grünen das weltweit größte Volksfest eröffnen. Um Punkt 12 Uhr zapft er das erste Fass Bier an. In diesem Jahr kostet eine Maß bis zu 15,90 Euro. Für die Sicherheit auf dem Oktoberfest sind etwa 600 Polizisten im Einsatz. Insgesamt werden bis zum 4. Oktober mehr als 6 Millionen Besucherinnen und Besucher aus aller Welt in München erwartet. In der Fußball-Bundesliga hat der FC Bayern München zum Auftakt des vierten Spieltags einen Kantersieg gefeiert. Der deutsche Rekordmeister gewann mit 7:0 gegen Union Berlin. In der zweiten Liga hat der VfL Wolfsburg den ersten Heimsieg der Saison gefeiert. Die Niedersachsen gewannen gegen Darmstadt 98 mit 5:1. Greuther Fürth und der erste FC Magdeburg trennten sich 1:1. Und das waren die Nachrichten. Das Wetter Norddeutschlands gibt viele Wolken. Von Westen her kommt zeitweise Regen. In Südniedersachsen und Mecklenburg-Vorpommern bleibt es länger trocken bei 18 bis 22 Grad. Morgen dann ein Wechsel aus Sonne und Wolken. Dabei sind immer wieder Schauer und einzelne Gewitter und 17 bis 20 Grad. Am Montag bleibt es wechselhaft bei 16 bis 19. Und am Dienstag schließlich wird es heiter und trocken und das bei 16 bis 20 Grad. Es ist 10.04 Uhr.
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1: Die A1 Hamburg Richtung Bremen ist zwischen Hamburg-Stillhorn und Harburg wegen Brückenarbeiten bis Montag 5 Uhr gesperrt. Es gibt dadurch einen Stau ab von 5 Kilometern Dreieck Hamburg Südost und die Umleitung führt über die U76. Die A7 Kassel Richtung Hannover zwischen Nordheim West und Nordheim Nord 3 Kilometer Stau nach der Sperrung. A7 Hamburg Richtung Flensburg zwischen Hamburg-Schnellsen Nord und Quickborn 3 Kilometer Stau wegen Bergungsarbeiten. Und die letzte Meldung A215 Neumünster Richtung Kiel ist zwischen Kreuz Kiel West und Kiel Mitte wegen Bauarbeiten bis Montag 5 Uhr gesperrt. Und wir wünschen eine gute Fahrt.

0: 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Am Mikrofon begrüßt Sie Katja Strippel. Mitten im Krieg gegen die Ukraine sind mehr als 110 Millionen Menschen in Russland aufgerufen, eine neue Duma zu wählen. So heißt das russische Unterhaus. Weil das Land so groß ist, läuft die Wahl noch bis morgen. Und der erste Tag gestern wurde überschattet von gegenseitigen Angriffen im Ukraine-Krieg. Björn Daschke berichtet für uns aus Moskau. Und ich habe ihn heute früh gefragt, welche Bedeutung diese Wahl für Russland hat.
1: Na, für Russland fühle ich gar nicht so sehr, sondern vielmehr für Wladimir Putin, also den Kreml-Chef, hat sie eine gewisse Bedeutung. Er steht zwar nicht zur Wahl, Präsidentschaftswahlen waren vor gut 2,5 Jahren, aber die Duma ist eben, also das Unterhaus sozusagen des Föderationsrates, ist die Instanz, in der Gesetze verabschiedet werden, eingebracht werden. Und eingebracht werden sie eben da auch von der Regierung. Und die Regierung wiederum steht zu Wladimir Putin. Und wenn die Duma stark ist in seinem Putin-Sinne, dann kann er sich natürlich auch einer gewissen Unterstützung gewiss sein. Und das wiederum legitimiert die Politik, die er in der Welt treibt. Also da geht es natürlich aus unserer Sicht vor allem um die Außenpolitik und weniger um die Innenpolitik. Und damit geht es auch eben um den Ukraine-Krieg.
0: Aber es ist ja keine wirklich freie, demokratische Wahl. Oppositionsparteien sind nicht zugelassen. Zwischen wem können sich die Russen denn entscheiden?
1: Na, es gibt 10 Parteien und diese 10 Parteien, also ich fange mal an bei der Rentnerpartei, aber erspare Ihnen viele andere. Es geht um die Rentnerpartei beispielsweise, es geht um die Freien Leute, es geht um die sogenannte Regierungspartei, der Putin übrigens gar nicht angehört, Geeintes Russland. Geeintes Russland ist die stärkste Partei, die ihn eben auch am stärksten unterstützt. Die Kommunisten sind vertreten. Es gibt innenpolitisch durchaus eine gewisse Opposition gegen die Regierungspolitik, beziehungsweise auch eben die Vorgaben des Kreml. Und damit ist es durchaus eine Wahl, die innenpolitisch interessant sein mag. Aber wichtig ist letztlich, sind alle mehr oder weniger auf Linie mit dem, was Putin sagt. Es gibt keine echte Opposition.
0: Wie groß ist die Wahlbeteiligung denn bis jetzt? Können Sie schon was dazu sagen?
1: Ja, ich habe gerade noch mal nachgeguckt. Gestern Abend hat die Zentrale Wahlkommission bekannt gegeben, Stand 0 Uhr, Moskauer Zeit, 29,75% der Wahlberechtigten hätten bereits ihre Stimme abgegeben. Das ist ein Drittel fast der Wählerstimmen und damit ja auch gleichzeitig irgendwie verbunden auch, dass ein Drittel der Wahl gestern Abend gelaufen war. Also wenn es so weitergeht, würde ich sagen, haben wir fast 100% Wahlbeteiligung, was ich mir de facto nicht vorstellen kann.
0: Von der Wahl ausgeschlossen wurde ja auch die Antikriegspartei Jabloko und die hat Russland schon gestern Wahlrechtsverstöße vorgeworfen. Sind denn internationale Wahlbeobachter zugelassen worden?
1: Es sind internationale Wahlbeobachter zugelassen worden, allerdings möchte ich da sagen, nicht die international anerkannten. Also die OSZE ist zum Beispiel nicht vertreten. Was vertreten ist, sind die Gruppierungen, die Wladimir Putin eher nahestehen. Ich weiß nicht, ob die AfD beispielsweise da ist, aber ich kann es mir gut vorstellen, bei vorherigen Wahlen war sie da. Letztlich sind es dann eher Parteien oder Organisationen dieser Couleur.
0: Herr Blaschke, Sie durften ja auch ins Land und berichten für uns jetzt aus Moskau. Wie sind denn Ihre Arbeitsbedingungen dort?
1: Also ich kann mich nicht beschweren. Ich muss relativ viele Genehmigungen einholen, wenn ich mit Leuten mit Parteivertretern insbesondere Interviews führen will. Aber ich habe zum Beispiel auch mit Oppositionskandidaten der Partei Jabloko, die nicht als Wahlliste zugelassen worden sind, aber als Einzelkandidaten Interviews führen können, ganz problemlos. Ich habe einen Vertreter der Regierungspartei bekommen und auf der Straße habe ich auch ganz normal Interviews führen können. Es ist dann eher so, dass man dann vielleicht als insbesondere westlicher Korrespondent Probleme hat, wenn man den Leuten zu nahe kommt, beziehungsweise sie wollen eigentlich gar nicht mit einem reden. Das ist so eher das Problem, weil sie einfach sagen, wir wollen nicht mit Medien unfreundlicher Länder und Deutschland gilt als unfreundliches Land sprechen.
0: Das waren Informationen von unserem Russland-Korrespondenten Björn Blaschke. Die Duma-Wahl dauert noch bis morgen. Verteidigungsminister Pistorius hat in Texas den ersten Kampfjet vom Typ F-35 in Empfang genommen. Er sprach vom Beginn einer neuen Ära. Die neuen Flugzeuge sollen bei der Bundeswehr die in die Jahre gekommenen Tornados ablösen. Unsere Hauptstadtkorrespondentin Christina Nagel hat den deutschen Verteidigungsminister in die USA begleitet und war bei der Übergabe dabei.
2: Die Übergabe, eine große Show. Dramatische Musik, actionreiche Videos und große Worte.
3: We train together, we operate together and if necessary, we fight together.
2: Bekenntnisse zu Partnerschaft und Bündnis. Nach einer halben Stunde ist es dann soweit, der Vorhang fällt und dann steht er da, der erste deutsche F-35 Kampfjet.
4: Thank you for the goosebumps.
2: Er habe Gänsehaut, sagt Verteidigungsminister Boris Pistorius. Mit der F-35 breche für die Luftwaffe eine neue Ära an. Der Kampfjet ist, wenn man so will, ein echtes Zeitenwendekind. 2022, kurz nach Russlands Angriff auf die Ukraine, fiel nach jahrelangen Diskussionen die Entscheidung, das Modell des US-Anbieters Lockheed Martin zu kaufen. Die F-35 soll die in die Jahre gekommenen Tornados der Bundeswehr ablösen, die im Ernstfall US-Atomwaffen transportieren würden. Sie sind damit ein wesentlicher Teil des NATO-Abschreckungskonzepts der nuklearen Teilhabe. Die Übergabe heute, ein bedeutender Tag aus Sicht des deutschen Verteidigungsministers.
5: Die F-35 ist das einzige Kampfflugzeug der fünften Generation mit Tarnkappenfähigkeit. Das ist ein nicht nur ein normales Kampfflugzeug, gleichzeitig eine riesige Datenzentrale, wo wirklich Daten zusammenlaufen. Es ist eine wirklich hochkomplexe Maschine.
2: 35 dieser Maschinen hat Deutschland bestellt, dazu ein großes Wartungs- und Servicepaket. Denn der Hightech-Kampfjet gilt als wartungs- und instandsetzungsintensiv. Das wirkt sich auch auf die Einsatzbereitschaft aus. Berichten zufolge lag sie bei den USA im vergangenen Jahr bei 28% der Maschinen. Man lese diese Berichte sehr genau, betont Luftwaffeninspekteur Holger Neumann.
6: Wir haben den Vorteil aufgrund der Vertragsgestaltung, dass wir die ersten 5 Jahre quasi uns sehr stark auf das US-System abstützen können, haben da sehr viel Zeit und haben natürlich auch im Vorfeld die Chance genutzt, mit vielen unserer Alliierten uns auszutauschen. Die fliegen ja teilweise schon seit vielen Jahren dieses Flugzeug und wir haben ein sehr gutes Gefühl, wie wir dort einsteigen können.
2: Sorgen, dass sich Deutschland damit noch abhängiger von US-Systemen machen könnte, teilt Verteidigungsminister Boris Pistorius nicht.
5: Wenn wir nicht vertrauen können, wenn wir nicht sagen können, dass das die Zukunft unserer Kooperation ist, dann können wir es auch lassen. Es muss darum gehen, dass wir nicht noch abhängiger werden in anderen Bereichen. Aber die Abhängigkeiten, die wir wechselseitig haben, sollten wir nutzen, um so stark wie möglich zu werden.
2: Ein Grund, warum der deutsche Verteidigungsminister sich für eine stärkere Verzahnung von Produktionen ausspricht. Ein Vorstoß, der in Washington auf offene Ohren stieß. Auch beim F-35-Kampfjet ist die deutsche Industrie involviert. Im nordrhein-westfälischen Weeze wird ein Rumpfteil gefertigt. Dass die erste Maschine nur 4 Jahre nach der Entscheidung übergeben wird, ist für Pistorius ein wichtiger Schritt.
5: Deswegen bin ich sehr, sehr froh, dass das so schnell umgesetzt wird und wir heute die erste F-35 in Empfang nehmen können und das Training, die Ausbildung von Piloten und Technikern unmittelbar beginnen kann.
2: Die Ausbildung wird in Arkansas stattfinden, weshalb die ersten F-35 vorerst in den USA bleiben werden. Im kommenden Herbst sollen die Kampfjets dann beim taktischen Luftwaffengeschwader stationiert werden, im rheinland-pfälzischen Büchel, wo die explodierenden Kosten für den Umbau der Basis für das neue Flugzeug immer wieder Schlagzeilen macht. Offen ist, ob noch weitere F-35 geordert werden. Der Bedarf wird in Fachkreisen durchaus gesehen, der hohe Preis und die anspruchsvolle Wartung des Hightech-Jets allerdings auch.
0: Über die Übergabe des ersten F-35-Kampfjets an Verteidigungsminister Pistorius berichtete Christina Nagel aus Texas.

0: 10.15 Uhr.
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2: Und hier ist Tom Westerholt am Mikrofon. Ich grüße Sie. Morgen sind Landtagswahlen in Mecklenburg-Vorpommern und gestern Abend haben fast alle Parteien dort nochmal bei Großveranstaltungen ihre Anhänger eingeschworen. Rund 1,3 Millionen Wahlberechtigte sind dann ab morgen früh 8 Uhr dazu aufgerufen, ihre Stimmen abzugeben. Das ist auch im neuen Schweriner Landtag. Eine knappe Kiste wird, darüber habe ich vor der Sendung mit unserer Reporterin in Schwerin, Anna-Lu Beckmann, gesprochen. Nur noch wenige Stunden, bis die Wahllokale morgen früh öffnen. Wie ist denn die Stimmung im Land so kurz bevor es losgeht?
3: Ja, die Stimmung, die ist, wenn sie vorher nicht schon spannend war, jetzt wirklich richtig spannend und auch ein bisschen aufgeladen, gerade bei den Wahlkämpfenden und auch bei den Parteien. Am Donnerstagabend, da hatte ja das ZDF nochmal eine neue Umfrage veröffentlicht, laut der die SPD erstmals in diesem Wahlkampf vor der AfD liegt. Und das hat hier nochmal wirklich etwas an der Stimmung verändert. Aber es gilt hier überall das Credo, Umfragen sind keine Ergebnisse. Und so ist es jetzt, wie gesagt, nochmal ein richtig spannendes Rennen.
2: Ja, das war das Stichwort gerade, ne? Wahlkampf bis zur letzten Minute, das haben die meisten Parteien im Nordosten ausgerufen. Lohnt sich das? Ich meine, wir hören ja immer wieder von Wählerinnen und Wählern, die sich erst in der Kabine entscheiden.
3: Ja, lohnt sich das? Wir können schon sagen, das hören wir von den Meinungsforschungsinstituten. Sie gehen davon aus, dass etwa ein Viertel der fast 1,3 Millionen Wahlberechtigten hier in Mecklenburg-Vorpommern noch unentschlossen sind oder ist, wen sie denn wählen wollen. Und eben genau diese Menschen, die wollen die Parteien jetzt nochmal adressieren, nochmal um Stimmen werben. Gleichzeitig, das hören wir auch, dass deutlich mehr Menschen als noch bei der Wahl vor 5 Jahren auf die Briefwahl setzen. Und diese Wähler, die erreicht man dann heute logischerweise dann wohl nicht mehr.
2: Du hast die aktuellen Umfragewerte eben angesprochen. Welche Koalitionsoptionen sind denn jetzt im Vorfeld überhaupt realistisch? Seit 2021 war es ja zuletzt rot-rot.
3: Ja, genau. Also ich glaube, vorweg muss man erstmal schicken, das Rennen ist wirklich noch absolut offen. In den Umfragen liegen die Parteien teilweise doch sehr nah beieinander. Und deswegen müssen wir wirklich gespannt sein, wie es am Ende dann also morgen nach 18 Uhr aussieht. Aber wenn man sich jetzt eben diese letzte Umfrage ansieht, dann kann man sehen, SPD liegt bei 37%, die Linke käme auf 9%. Und dann hätte eben diese rot-rot regierende Koalition aktuell knapp keine Mehrheit. Und dann wäre man eben auf einen dritten Partner angewiesen. Und da hofft man wohl auf den Einzug der Grünen in den Landtag. Die liegen aktuell bei 5%, also noch ein Wackelkandidat. Und bangen, das kann man auch sagen, muss wohl auch die CDU. Sie kommt derzeit nämlich nur auf 6%. Und das wissen wir ja, da die Christdemokraten eine Zusammenarbeit mit der Linken kategorisch ausschließen, wäre also Rot-Rot-Schwarz keine Koalitionsoption. Und dann gucken wir nochmal auf die AfD. Die liegt ja derzeit bei wohl 36%. Und da kann man sagen, keine Partei möchte mit ihr koalieren. Sie strebt aber, das sagt sie ganz offen, eine Alleinregierung an. Und da kann man sagen, sollte die AfD unter 40% bleiben, ist das nicht möglich.
2: Die AfD hat auch in MV wieder zugelegt. Es gibt da aber gerade ja auch Verwirrungen um die Parteispitze mit der Frage, wer steht denn da jetzt ganz vorne? Ist es der Ministerpräsidentenkandidat Leif-Erik Holm oder ist es eigentlich doch eher der Fraktionsvorsitzende Enrico Schuld?
3: Das ist eine gute Frage. Auch die Frage, wer intern eigentlich den Ton angibt. Wir können natürlich nur von außen beobachten. Auffällig ist schon diese Konstruktion, die sich die AfD dort gebaut hat. Leif-Erik Holm, der Bundestagsabgeordnete, der ist offiziell der Ministerpräsidentenkandidat und steht nur auf einem einzigen Wahlzettel tatsächlich auch zur Wahl. Und zwar, wenn es um das Direktmandat in Schwerin, also direkter Konkurrent zu Manuela Schwesig, geht. Nur da können die Wähler tatsächlich auch Leif-Erik Holm wählen, denn er steht nicht auf der Liste. Das ist nur bei Enrico Schuld in diesem Duo quasi der Fall. Er ist dort auf Listenplatz 1 und damit formal der Spitzenkandidat. Und das führte dann teilweise schon auch im Vorfeld zur Verwirrung, wen lädt man denn jetzt eigentlich zu welchem Format ein? Das haben sich viele Medien gefragt. Und wer ist jetzt eigentlich derjenige, der den Takt angibt? Das war zum Beispiel auffallend beim TV-Duell des NDR. Da kam Leif-Erik Holm tatsächlich komplett ohne Team oder Anhang oder jeglichen Support. Und es gab auch danach von der AfD, also seiner eigenen Partei, auch keine unterstützenden Pressemitteilungen mehr im Nachgang. Da hat sich zum Beispiel die SPD fast überschlagen, nochmal im Nachgang ihre Kandidatin, ihre Spitzenkandidatin Manuela Schwesig zu loben. Das suchte man bei der AfD vergebens.
2: Anna Lubeckmann beobachtet für uns in Schwerin die Landtagswahlen in Mecklenburg-Vorpommern. Morgen von 8 bis 18 Uhr sind die Wahllokale geöffnet. Aktion gegen den Lehrermangel. Die niedersächsische Landesregierung will in den kommenden 2 Jahren 1.800 zusätzliche Lehrkräfte einstellen. Das sieht der Haushaltsentwurf von Kultusministerin in Hamburg von den Grünen vor. Oliver Jürgens dazu, wie die Schulen in Niedersachsen sonst noch entlastet werden sollen.
0: Die Ministerin will weitere 200 Stellen für Schulsozialarbeiter und 200 für Sonderpädagogen bereitstellen. Insgesamt umfasst der Haushalt des Kultusministeriums 9,7 Milliarden Euro. Das sei so viel wie nie, sagt die Ministerin. Jeden 5. Euro gebe das Land für die Bildung aus. Um dem Rechtsanspruch auf Ganztagsbetreuung in den Grundschulen nachzukommen, da hat die Ministerin weitere 240 volle Lehrkraftstellen eingeplant. Allerdings dämpft sie zu hohe Erwartungen. Es seien einfach mehr Kinder in den Schulen. Deswegen würden die Eltern oft nichts von den zusätzlichen Lehrerinnen und Lehrern merken. Ab 2034 soll sich das aber ändern. Dann würden die Schülerzahlen in den Grundschulen wahrscheinlich sinken. Der Verband der niedersächsischen Lehrkräfte hofft nun, dass die vielen zusätzlichen Stellen in Zeiten des Fachkräftemangels auch besetzt werden können. Nicht die Zahl der Stellen auf dem Papier entscheide nämlich über die Qualität von Schule, sondern die Menschen, die morgens tatsächlich durch die Schultür kommen, heißt es vom Verband.
2: Und dann gab's noch eine Premiere im Thalia-Theater in Hamburg. Gestern Abend hatte dort Molières Komödie Der Menschenfeind ihre Eröffnung. Durch die Inszenierung in Kooperation mit den Salzburger Festspielen kehrt die ehemalige Hausregisseurin Jette Steckel zurück. Sie löst ihre Vorgängerin Sonja Anders am Haus am Alstertor ab.
4: Nur mit dir ist das Leben nicht so trist. Du weißt, was ich brauch, Shorty, Zucker oder Gift.
5: Was für ein grandioser Beginn. Ein Schauspieler, Ole Lagerpusch, macht den Anfang, rappt und tanzt. Worte wie Stiche, Einsamkeit, alles zu viel, Überforderung.
4: Wir sind alle hier zusammen und jeder ganz allein. Sollen wir jetzt lachen oder weinen?
5: Eingerahmt wird er von einer leuchtenden Konstruktion, die mehr an ein Handy-Display erinnert. Der Clou? Man blickt durch den Rahmen hindurch auf den anderen Teil des Publikums. Alles wird hier transparent. Und alle lassen sich mitreißen.
4: Sie spielen wieder Molière und alle nur so yeah.
5: Von Kopf bis Fuß in rosa Farbe getaucht, wirkt Ole Lagerpusch wie ein im Netz zappelnder Avatar. Eine digitale Scheinperson, die sich nach echten Gefühlen sehnt. Es ist der Start einer Inszenierung über den Verlust der Sprache. In einer Welt voller Wörter, Emojis, Codes.
6: Ich bin ganz begeistert. Ich fand's super. Von der Musik her war's super. Ich bin auch großer Rap-Fan, von daher hat mir der Anfang auf jeden Fall sehr gefallen, das Bühnenbild war super.
5: Aber Molière, sitzt man wirklich im echten Stück Der Menschenfeind von 1666? Daran legt sich Alceste mit der oberflächlichen Welt seiner Umgebung an, entlarvt Heuchelei, Falschheit, Lügen und kann seine tiefen Gefühle für eine Frau doch nicht in Worte fassen. Eine Komödie haarscharf an der Tragödie. Aber erstmal folgt nach dem phänomenalen Rap ein zweiter Teil. Ähnlich kurz, Emojis, leere Textfelder ploppen geisterhaft im Bühnennebel in dem bunt glimmenden Rahmen auf. Alles wird zu Kommunikation, ohne zu kommunizieren. Es ist die brillante Idee von Regisseurin Jette Steckel und ihrem Team, mit diesen beiden ersten Teilen den Ton zu setzen. Der Menschenfeind als Parabel über eine leerer werdende Welt. Molière radikal im Heute.
7: Ich will Wahrhaftigkeit. Ich ertrag sie nicht. Die tückische Methode, die bei unseresgleichen jetzt überall in Mode.
5: Und dann kommt im Teil 3 das Original. Im Mittelpunkt grandios unverfroren und abgelöscht. André Schimanski als Titelfigur, als Menschenhasser, als Sest. Er ist in ein Rostrot getaucht, wie eine Statue seiner selbst. Die Figuren tragen alle eine andere Farbe. Bald wimmelt der Bildschirm vor bunten Wesen, Liebhabern, Intriganten, wie in einem Videospiel.
8: Für mich hat sich das stimmig angefühlt, auch durch diese Verbindung der Musik durchgängig. Und auch die Künstlichkeit der Figuren hat da natürlich gut mit reingespielt.
9: Schauspieler toll und dieser Bogen im Prinzip. Und dann das Publikum auf der Gegenseite. Also Reaktionen zu sehen. Normalerweise guckt man ja nie nach hinten.
10: Ich fand super, dieses Übertragen in diese ganze Social-Media-Influencer-Welt des Lügens und Betrügens und der Unaufrichtigkeit. Das fand ich toll.
5: Alceste liebt Sally Mann. Maya Schöne spielt sie fantastisch klar und präsent. In kalkigem Weiß.
11: Statt uns zu bekämpfen, könnten wir einfach leben. Was liebend uns verbindet, einfach einander geben.
7: Ich will in ihrem Herzen.
5: Celimène will sich nicht auf einen Partner beschränken. Das Regieteam und das grandiose Ensemble legen bei dem hohen Tempo der Verse noch eine tiefere Ebene frei. Einsamkeit in digitalen Zeiten.
7: Ich plane nicht, als Freund der Gattung Mensch zu gelten.
5: Der klugen und schillernden Inszenierung gelingt es, dieses digitale Gefühl auf das analoge Medium Theater zu übertragen. Und gleichzeitig formuliert die Regie eine Utopie. Hier im Theater blicken wir einander in die Augen.
6: Für mich war es eigentlich nochmal so, ja, jeder Mensch schreibt eigentlich so seine Geschichte und es kommt irgendwie auf Zusammenhalt an. Und jeder hat dann irgendwie doch eine Stimme. Das fand ich total heilsam und berührend.
8: Was habe ich mitgenommen? Ja, jeder Mensch ist einzigartig. Punkt.
5: Dabei ist die Inszenierung auch urkomisch, flapsig, herrlich exaltiert. Jeder dieser aufgekratzten Typen hier ist ein Teil von uns. Am Ende gibt es Standing Ovations. Hoch verdient.
2: Peter Helling hat sich die Hamburg-Premiere im Thalia Theater gestern angesehen.
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12: Er hat den Tieren gepredigt und die erste

0: Sagt Gabriel, schlag dir die blöde Idee aus dem Kopf mit deinem Wohnmobil. Mach was Vernünftiges, habe ich gesagt. Martin, in 20 Jahren gibt es keine Franziskanerklöster mehr. Fahren wir alle mit dem Wohnmobil. Aber dann bist du ja schon tot, dann brauchst du nicht mitzufahren. Ach, sagt er, mal so eine Woche mitfahren könnte ich mir schon vorstellen.
1: Wie sind Sie denn Franziskaner geworden? War Ihnen das damals schon wichtig oder haben Sie einfach ein Kloster kennengelernt und wollten da rein, unabhängig davon, ob es Franziskaner oder Benediktiner oder so gewesen wären?
0: Es gab zu DDR-Zeiten ein Buch Christen, die anders leben. Waren alle Ordensgemeinschaften drin verzeichnet. Und bei Franziskaner stand, die Franziskaner sind sehr volksverbunden. Genau das ist es.
1: Wie lange sind Sie jetzt schon Franziskaner?
0: Seit 89. Ja. Also schon eine ganz schöne lange Zeit. Ich muss mal gucken, ob ich noch mal so viel hinkriege. Aber das entscheidet, lieber Gott, das wissen wir nicht.
1: Was denken Sie denn, was hatte Franziskus, dass er auch nach 800 Jahren nicht vergessen ist und weiterhin einer der populärsten Heiligen ja ist?
0: Auf der einen Seite ist er der Patron der Umweltschützer. Und ich finde, es ist nichts wichtiger zurzeit, als den Sonnengesang zu singen, das Loblied auf die Schöpfung und mit der Schöpfung gut umzugehen. Das hat uns Franziskus beigebracht. Das Zweite ist, es geht zurzeit nur um Reichtum, ne? Geld scheffeln und wer ist hier der Beste, der Reichste und so. Und Franziskus ist zu den Armen gegangen, ist selber arm geworden. Und ich glaube, dass das eine Antwort ist auf die Probleme unserer Zeit, freiwillig arm zu werden.
1: Also jetzt nicht, er ist zu den Armen gegangen, obwohl er selber reich aufgewachsen ist.
0: Genau so. Und das Dritte, was ich finde, Franziskus hat uns Frieden gepredigt. Und hat gesagt, wer reich ist, braucht Waffen, um den Reichtum zu verteidigen. Wer arm ist, muss ja nichts zu verteidigen haben. Auch das ist eine Antwort auf unsere Zeit so. Wir rüsten immer mehr, wir müssen gerüstet sein, wir müssen wehrfähig sein. Wo ich denke, nee, genau das Gegenteil müssen wir sein. Natürlich muss man die Ukraine unterstützen, gar keine Frage. Aber bewaffnet bis an die Zähne, das ist definitiv nicht die Lösung. Frieden kann man nur schaffen, indem man auf den anderen zugeht, indem man versteht, worum geht es dem anderen. Deshalb sage ich, Franziskus ist mein Heiliger schlechthin.
2: Das war ein Beitrag der katholischen Kirche.

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1: Um 10.30 Uhr mit Michael Hafke. Das Entlastungspaket der Bundesregierung für Autofahrer kommt nicht überall gut an. Kritik am erneuten Tankrabatt und an dem geplanten Spritpreisdeckel äußerten vor allem die Opposition und Sozialverbände. Aus der NDR Nachrichtenredaktion Ulf Hilbert.
2: Der stellvertretende Fraktionsvorsitzende der Grünen, Audretsch, spricht von einem Kniefall vor den Ölkonzernen. Der Tankrabatt sei Wahnsinn, weil das Geld nicht bei den Menschen ankomme, sondern in den Taschen der Unternehmen, sagte Audretsch dem Redaktionsnetzwerk Deutschland. Der Bundesverband der Verbraucherzentralen und der Sozialverband Deutschland sehen eine Gießkannenlösung. Entlastet würden auch diejenigen, die es gar nicht nötig hätten. Die Bundesregierung hatte sich gestern angesichts der hohen Spritpreise darauf geeinigt, vom 1. Oktober an bis Ende des Jahres erneut die Steuern pro Liter Benzin und Diesel um 17 Cent zu senken. Spätestens zum Jahreswechsel soll dann ein sogenannter Spritpreisdeckel eingeführt werden. Über diese Obergrenze muss die Regierung aber noch mit den Mineralölkonzernen verhandeln.
1: In der Vergangenheit hatte US-Präsident Trump immer wieder gedroht, Grönland zu annektieren. Jetzt gibt es eine Einigung im Streit um die Arktisinsel, schreibt Trump auf seiner Plattform Truth Social. Aus der NDR Nachrichtenredaktion Karl Schreiber.
3: Zu dem angestrebten Abkommen zwischen Grönland, Dänemark und den USA ist noch wenig bekannt. Während es bei Trump so klingt, als sei der Deal schon in trockenen Tüchern, heißt es aus Dänemark und Grönland, dass das Abkommen noch gar nicht unterzeichnet sei. Das soll in der kommenden Woche passieren. Nach Angaben von Trump dürften die USA künftig alles tun, um die Insel zu verteidigen. Anfang des Jahres hatte der US-Präsident immer wieder Anspruch auf Grönland erhoben. Eine Arbeitsgruppe aus Grönland, Dänemark und den USA hatte zuletzt darüber beraten,

0: wie man den Streit beenden kann.
1: US-Präsident Trump schränkt die Pressefreiheit in den USA weiter ein. Er hat mehrere Medien von Pressekonferenzen im Weißen Haus ausgeschlossen. Aus Washington Ralf Borchardt.
2: Es ist eine neue Eskalationsstufe in Trumps Dauerfehde mit kritischen Medien. Der Präsident kündigte an, den weltweit bekannten Nachrichtensender CNN aus dem Weißen Haus zu verbannen, außerdem den Fernsehsender MS Now, früher MSNBC, und das Newsportal Politico, das zum deutschen Axel Springer-Konzern gehört. Trump drohte, weitere Medien, die seiner Ansicht nach Falschinformationen verbreiten, würden folgen.
1: Am letzten Tag vor der Landtagswahl in Mecklenburg-Vorpommern versuchen die Parteien noch einmal Wähler für sich zu gewinnen. Ministerpräsidentin Schwesig sagte, die SPD werde bis zum Schluss um jede Stimme kämpfen. Die AfD setzt bei ihrem Wahlkampffinale in Warnemünde auf prominente Gäste aus Berlin, darunter die stellvertretende Bundestagsfraktionsvorsitzende von Storch. Zum Endspurt der Grünen wird die Bundesvorsitzende Brandner in Stralsund erwartet, während CDU-Spitzenkandidat Peters mit einem Haustürwahlkampf in Rostock um Zustimmung werben will. Die Linke und das BSW haben ihre Abschlussveranstaltungen bereits abgehalten. Der US-Bundesstaat Kalifornien bereitet sich auf Fälle vor, in denen künstliche Intelligenz außer Kontrolle gerät. Wie Gouverneur Newsom erklärte, wird derzeit eine Art Notschalter geprüft, der ein KI-System bei Gefahr stoppen oder isolieren kann. Zuletzt waren mehrere KI-Anwendungen selbstständig in fremde Systeme eingedrungen. Wegen der Sorge, dass die Technologie künftig nicht mehr beherrscht werden kann, hatten mehrere große KI-Unternehmen vorgeschlagen, die Entwicklung zu bremsen. Viele von ihnen sind in Kalifornien angesiedelt. Und das Wetter Norddeutschlands gibt viele Wolken, von Westen her zeitweise Regen. In Südniedersachsen und Mecklenburg-Vorpommern bleibt es länger trocken bei 18 bis 22 Grad. Morgen dann ein Wechsel aus Sonne und Wolken. Immer wieder sind Schauer und einzelne Gewitter dabei und 17 bis 20. Am Montag wechselhaft bei 16 bis 19 und dann am Dienstag ist es heiter bis trocken und 16 bis 20 Grad. Das waren die Nachrichten.
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1: Die A1 Hamburg Richtung Bremen ist zwischen Hamburg-Stillhorn und Harburg wegen Brückenarbeiten bis Montag 5 Uhr gesperrt. Es gibt dadurch einen 5 Kilometer langen Stau ab Dreieck Hamburg Südost und die Umleitung führt über die U76. Die A7 Kassel Richtung Hannover ist zwischen Northeim West und Northeim Nord 4 Kilometer Stau nach der Sperrung. Und die A7 Hamburg Richtung Flensburg zwischen Hamburg-Schnelsen Nord und Quickborn 3 Kilometer Stau wegen Bergungsarbeiten. Und die letzte Meldung, A215 Neumünster Richtung Kiel, ist zwischen Kreuz Kiel West und Kiel Mitte wegen Bauarbeiten bis Montag 5 Uhr gesperrt. Kommen Sie sicher ans Ziel und wir wünschen eine gute Fahrt.

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1: Mit Lukas Staus. Und wir wollen noch mal hören, wie es gestern zu diesem Spektakel in der Bundesliga gekommen ist. 7:0 schlagen die Bayern Union Berlin. Daniel Gahn berichtet.
2: Das 7:0 der Bayern gegen Union am Freitagabend. Es war ein einziges Münchner Schützenfest. Und das am Tag vor dem Oktoberfest. Gegen völlig überforderte Unioner eröffnete Musiala mit dem 1:0 in der 18. Minute die Torparty der Bayern. Harry Kane erzielte vor der Pause das 2:0. Es war das 100. Bundesliga-Tor des Engländers. Das 101. ließ er nach der Pause folgen. Mann des Abends war jedoch nicht Kane, sondern Michael Olise, der insgesamt dreimal traf, der Franzose, der überragende Spieler auf dem Feld bei Bayerns 7:0-Erfolg, bei dem sich auch noch Neuzugang Ismail Saibari in die Torschützenliste eintragen durfte. Die Bayern schon vor dem Oktoberfest im absoluten Torrausch.
1: Besser als im Vollrausch. So viel zu gestern, jetzt zu heute. Was haben die Sesamstraße, 10 Gegentore aus den letzten 2 Spielen und ein neuer Vertrag gemeinsam? Alles hängt irgendwie mit dem HSV zusammen. Ja, auch die Sesamstraße. Ernie und Bert waren im Volksparkstadion. In dem Stadion, wo der HSV heute ab 15.30 Uhr gegen Köln die ersten Punkte holen will nach dem schlechtesten Saisonstart der Geschichte. Lars Pegelow.
3: Ernie, Bert und Elmo sitzen im Presseraum des HSV. Kathleen Krüger, HSV-Sportvorständin, ist auch da. Bert hat die Frage, die alle interessiert.
4: Sammelst du auch Büroklammern?
5: Nein.
4: Schade. Aber vielleicht sammelst du ja was anderes oder so.
5: Ja, wir sind ja hier beim HSV. Also am liebsten sammeln wir hier natürlich Punkte.
3: Bert guckt ein bisschen kritisch, denn er weiß auch, dass mit dem Punktesammeln ist gerade nicht so HSV-Spezialität. Trotzdem, Trainer Merlin Polzin hat einen neuen Vertrag bekommen.
6: Das Vertrauen ist sehr, sehr groß und das wissen wir definitiv auch zu schätzen.
3: Sagt Polzin, der vielleicht in der schwierigsten Phase seiner HSV-Zeit steckt. Gründe gibt es viele. Das Team nicht eingespielt, Leistungsträger außer Form. Was macht Hoffnung?
6: Die Verbundenheit, die ist außergewöhnlich bei uns im Verein, noch innerhalb der Mannschaft, wo sich jeder gerade in diesem Moment noch mal extrem schlecht fühlt, weil es ihnen eben nicht egal ist und weil es für sie kein normaler Job ist.
3: Und genau das fordert Polzin auch für heute Nachmittag ein. Mieser Saisonstart, 2x0:5 hintereinander. Polzin setzt gegen Köln auf sein Team, denn
6: gar nichts fehlt uns. Wir haben verdient verloren, Punkt. Wir stehen dafür gerade, Punkt. Wir sind unzufrieden mit der gezeigten Leistung. Wir stellen uns der Kritik. Deshalb bin ich absolut überzeugt davon, dass wir die nächsten Schritte gehen werden, dass sie gut sein werden.
3: Vertrauensvorschuss für die Mannschaft, so wie er einen Vertrauensvorschuss mit seinem neuen Vertrag bekommen hat. Damit es künftig wieder klappt mit der Lieblingsbeschäftigung von HSV-Sportvorständin Kathleen Krüger.
5: Am liebsten sammeln wir hier natürlich Punkte. Ich glaube, wir müssen jetzt ganz, ganz dringend los, weil die Taktikbesprechung gleich losgeht für das Spiel am Wochenende. Ja.
7: Ja. Bis bald.
5: Tschüss.
1: Heute ab 15.30 Uhr und bevor das Spektakel losgeht, tritt Alexander Zverev um 14 Uhr beim Davis Cup auf den Court und er hat sich nach seinem Turniersieg bei den US Open was vorgenommen. Uli Schäfer.
8: Alexander Zverev hat auch nach 2 Grand-Slam-Erfolgen in diesem Jahr noch große Ziele. Er will die Nummer 1 der Weltrangliste werden, im Flow bleiben, seinen guten Lauf behalten. Auch deshalb spielt er jetzt am Wochenende im Davis Cup. Und er will mit Deutschland den Davis Cup gewinnen, am besten noch in diesem Jahr.
9: Warum nicht? Wir haben auf jeder Position das, was wir brauchen, um den Davis Cup zu gewinnen.
8: So spricht einer, der jede Menge Selbstbewusstsein mitgebracht hat, aus New York nach Halle in Westfalen. Aber erstmal will und soll Zverev dafür sorgen, dass sich Deutschland für das Davis Cup Finalturnier der besten 8 Teams im November in Bologna qualifiziert.
9: Und da muss man natürlich auch solche Matches dafür gewinnen.
8: Zum Beispiel das Auftaktmatch im Duell mit Kroatien gegen den jungen Matej Dodik. Der ist die Nummer 171 der Welt. Das sollte eigentlich gar kein Problem sein. Auch im zweiten Einzel geht Daniel Altmaier gegen Dino Prismic, die Nummer 103 der Welt, als Favorit ins Spiel. Es wäre keine Überraschung, wenn Deutschland schon nach dem ersten Tag mit 2:0 führen würde. Dann könnte am Sonntag das Doppel für den entscheidenden dritten Punkt sorgen. Kevin Kravitz und Tim Pütz treffen auf Nikola Mektic und Mate Pavic. Das Duell wird spannend, denn beide Doppel sind Weltklasse. Nach dem Doppel wäre, wenn nötig, dann wieder Alexander Zverev im Einzel dran. Und der hat ja noch Großes vor.
9: Ich möchte die Chance, und ich glaube, wir als Gruppe möchten die Chance ausnutzen, auch nochmal den Davis Cup zu gewinnen.
1: So viel zum Tennis und noch eine Meldung von der neuen Basketballsaison von gestern Abend. Alba Berlin hat gegen Chemnitz mit 89-82 gewonnen.
10: Am Mikrofon begrüßt sie Katja Strüppel, Entschuldigung. Künstliche Intelligenz könnte alle Menschen töten und das innerhalb der nächsten 10 Jahre. Diese Warnung kommt von einem Mann, der bei der KI-Firma Anthropic gearbeitet hat. Inzwischen hat er gekündigt. Aber ist KI wirklich gefährlicher als Seuchen und Atombomben? Andere Entwickler sind überzeugt davon, dass die Firmen die Risiken im Blick haben. Allein schon, weil sie die Haftungskosten fürchten, wenn die Systeme tatsächlich außer Kontrolle geraten sollten. Gabi Biesinger berichtet.
11: Bei der jährlichen Dreamforce-Konferenz in San Francisco mit 50.000 Besucherinnen und Besuchern geben sich in dieser Woche hochkarätige KI-Firmenchefs die Klinke in die Hand. OpenAI-Chef Sam Altman und Anthropic-Boss Dario Amodei wiederholten dabei ihre Warnungen vom vergangenen Wochenende, die Entwicklung künstlicher Intelligenz müsse besser eingehegt werden. Amodei sagte vor dem Publikum im Moscone-Messezentrum: Lasst uns Transparenz hochhalten und in Sicherheit investieren. Wir müssen Sicherheitsstandards innerhalb der Industrie festsetzen und das auch auf internationaler Ebene. Kurz nach Amodeis Auftritt ging auch Jensen Huang, Chef der Chipfirma Nvidia, in seiner Keynote-Ansprache auf das Thema ein. Der Markt regelt das. Wir brauchen keine neuen Gesetze. Wir brauchen entscheidungsfreudige Unternehmen, die nach vorne gehen. Schnelle Entwicklung und Produktsicherheit sind ja kein Widerspruch. Entwickle so schnell du kannst und wenn du Sicherheitsbedenken hast, entscheide eben selbst, eine Pause zu machen. Huang erhielt auf der Plattform X Zustimmung von Meta-Chef Mark Zuckerberg, der schrieb, KI-Unternehmen hätten einen natürlichen Anreiz, die Sicherheit ihrer Modelle zu gewährleisten, um erhebliche Haftungsrisiken zu vermeiden. Damit sind Zuckerberg und Huang auf der marktorientierten Linie von US-Präsident Donald Trump. Der rief Jensen Huang in dieser Woche auf dem Handy an, als der gerade auf einem anderen Tech-Gipfel in Los Angeles auf dem Podium saß. Huang stellte sein Handy auf laut und Trump ließ das Publikum wissen, dass die KI-Kritiker Schwindler seien, die anderen Interessenten in die Hände spielen würden. Und dabei geht es Trump vor allem um die Konkurrenz zu China und dass die USA im weltweiten KI-Wettrennen die Nase vorn behalten sollen. Umfragen zeigen jedoch, dass die Mehrheit der US-Bürger das anders sieht. Bereits im August, vor der aktuellen Sicherheitsdiskussion, hatte das Pew Meinungsforschungsinstitut ermittelt, dass mehr als die Hälfte, 52% der Amerikaner, der Aussicht, dass KI im Alltag eine größere Rolle spielen wird, eher mit Sorge als mit Begeisterung gegenüberstehen. In Washington werden derweil ungewöhnliche Allianzen geschmiedet. Der unabhängige und politisch links stehende Abgeordnete Bernie Sanders trat in dieser Woche auf einer Pro-Human-Veranstaltung auf und forderte besseren Schutz vor KI-Risiken.
12: Despite living in a so-called democracy,
11: obwohl wir in einer sogenannten Demokratie leben, hat die Bevölkerung nahezu keinen Einfluss auf die beispiellose Transformation, die ihre Welt gerade umkrempelt. Dabei teilte er die Bühne ausgerechnet mit Steve Bannon, dem rechten Politikstrategen und Ex-Trump-Berater, der mit Blick auf die Warnungen von KI-Chefs wie Amodei oder Altman sagte: Wir können den Oligarchen nicht trauen. Sie wollen uns dumm halten, Angst einjagen. Wir haben keine Angst. Wir regeln die Sache. Das ist leichter gesagt als getan und würde einen gewissen Gemeinsinn voraussetzen. Und auf den hofft etwa Tristan Harris vom Center for Humane Technology noch, der mit Sanders und Bannon auf der Bühne stand. Wenn wir eine vernünftige Gesellschaft wären, würden wir alle KI-Fortschritte mit anderen Nationen teilen, vor allem mit China. Die USA könnten warnen, zur Aufklärung beitragen, in dem Bewusstsein, dass niemandem geholfen ist, wenn man der Erste ist, der die Killer-KI entwickelt hat.
10: Über die Diskussion um die Regulierung von KI in den USA berichtete Gabi Biesinger.

0: 10.45 Uhr. 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Bundesregierung beschließt neuen Tankrabatt. Die Entlastung beträgt 17 Cent und soll ab Oktober gelten. Ab Januar ist ein Preisdeckel nach dem Vorbild von Luxemburg und Belgien geplant. Das heißt, es wird ein Höchstpreis für Benzin und Diesel festgelegt, der sich unter anderem an der Entwicklung des Ölpreises orientiert. Damit hat die SPD eine ihrer Forderungen durchgesetzt. Grüne kritisieren die Regelung, Lob kommt aus Teilen der Wirtschaft. Laut Grünen-Fraktionsvize Audretsch fließt durch den Tankrabatt erneut Geld in die Taschen der Ölkonzerne und nicht in die Geldbeutel der Verbraucher. Dass keine Übergewinnsteuer komme, sei ein Kniefall vor den Konzernen. Der Verbraucherzentrale Bundesverband und der Sozialverband Deutschland bemängeln, dass die Förderung nach dem Gießkannenprinzip funktioniert und nicht zielgenau Bedürftige unterstützt. Der Chef des Bundesverbands Güterkraftverkehr Engelhardt sagte der Bild-Zeitung dagegen, die 17 Cent könnten die akute Belastung für die Spediteure abfedern. Zustimmung kommt auch vom Bauernverband. Dänemark und USA verkünden Durchbruch im Grönlandstreit. Die USA weiten ihre Militärpräsenz aus. Die Souveränität der Arktisinsel wird aber nicht beeinträchtigt. Die Regierung in Washington hatte in der Vergangenheit mehrfach gedroht, die Insel zu annektieren und das mit einem mangelnden Schutz durch Dänemark begründet. Trump verbietet CNN Zugang zu Weißem Haus. Betroffen sind außerdem das Newsportal Politico, das zum deutschen Springer-Konzern gehört, und der Sender MS Now, der früher MSNBC hieß. Trump wirft allen drei Medien vor, Fake News zu verbreiten. CNN wertet den Beschluss als Angriff auf die Pressefreiheit und will juristisch dagegen vorgehen. WG-Zimmer in Großstädten werden deutlich teurer. In den Millionenstädten Berlin, Hamburg, München und Köln kostet ein WG-Zimmer im Schnitt knapp 700 Euro. Spitzenreiter ist München. Am günstigsten ist Chemnitz. Bundesweit liegt der Preis unverändert bei gut 500 Euro.
1: Manche Unternehmer schließen Deals auf dem Golfplatz ab, andere spät in der Nacht an der Hotelbar. Dass wichtige Geschäfte auf einem Konzert abgeschlossen werden, das klingt eher ungewöhnlich. Aber genau dafür ist der deutsche Metal Business Club gegründet worden. Von Unternehmern, die gern Heavy Metal hören. Sie haben sich erst vor kurzem in Dinkelsbühl getroffen und unser Wirtschaftsredakteur Stefan Liener war dabei.
2: Do you enjoy Heavy Metal?
3: Eine Frage, auf die an diesem brütend heißen Sommerabend Zehntausende begeistert Ja brüllen. Darunter ist Barbara Frett. Die Eigentümerin einer Personalberatung ist für eine Woche aus Aachen ins mittelfränkische Dinkelsbühl gereist und hat sich in einem gediegenen Altstadthotel eingemietet. Aber nicht, um ein paar Tage auszuspannen. Für sie ist der Besuch des riesigen Metal-Festivals Summer Breeze neben der Freude an der Musik vor allem ein Geschäftstermin. Barbara Frett gehört zu den Gründern des Deutschen Metal Business Clubs, einer Organisation, in der sich Menschen vernetzen sollen, die zwar erfolgreich im Berufs- und Geschäftsleben stehen, aber eben auch noch eine Leidenschaft für harten Rock- und Metal-Konzerte haben. Man könnte sagen, Moshpit, also das Getümmel vor der Bühne einer Metal-Show, statt Golfplatz.
4: Ich würde es so beschreiben, es sind Menschen, die Unternehmer und Unternehmerinnen sind. Es sind Menschen, die eine Gemeinsamkeit haben. Sie lieben gute Musik und Menschen, die sich untereinander gerne vernetzen und verbinden möchten, um vielleicht auch untereinander Business zu machen und sich gegenseitig zu unterstützen.
3: Der Metal Business Club ist eine Idee aus den Niederlanden. Erst seit diesem Jahr gibt es die Organisation in Deutschland. Der Zulauf ist allerdings riesig, sagt Finn Breuer, ein Unternehmensberater und Buchautor, der von Anfang an dabei ist. Inzwischen gibt es hierzulande 19 regionale Sektionen. Mit Nürnberg und München haben zwei davon ihren Sitz in Bayern. Die Mitglieder treffen sich regelmäßig, zumeist abends. Und dann geht es zunächst einmal um Geschäftliches, sagt Breuer. Der Dresscode? Eher schwarzes T-Shirt als Anzug oder Businesskostüm.
5: Es geht los mit dem freien Netzwerken und dann gibt es eine Agenda, die wir durchgehen. wo jeder sich vorstellen darf, wo jeder sein Gesuch nennen darf, wo jeder pitchen darf, also Business-Themen.
3: Das sei aber nur der eine Bestandteil der Clubtreffen.
5: Dann kommen geile Teile, nämlich auch der Bereich mit Konzerttipps, Musiktipps beispielsweise. Und man verabredet sich letztlich dann gemeinsam auch zu Konzerten und Festivals, was einfach so die Verbindung ist zwischen Business und Metal. Das steht nicht nur im Titel, sondern wird wirklich auch an den Abenden jeweils gelebt.
3: Doch was hat Metal mit Business zu tun? Sehr viel, sind die Mitglieder überzeugt, die immerhin knapp 800 Euro Jahresbeitrag bezahlen. So sei man gleich auf einer Wellenlänge, denn man treffe auf Gleichgesinnte, sei Teil einer Szene, in der, trotz der zunächst wild aussehenden Outfits, zum Teil sehr konservative Werte gelebt werden, sagt Frank Heim. Er ist Bassist der sehr erfolgreichen Band Saltatio Mortis, aber als Chef einer Marketingagentur auch Unternehmer.
6: Im Metal auf Festivals wird niemand zurückgelassen. Wem es nicht gut geht, dem hilft man auf, den bringt man zu den Sunnies. Oder wenn jemand sein Zelt nicht findet, weil er im Moshpit seine Brille verloren hat, dem hilft man. Das ist völlig normal. In vielen Unternehmensstrukturen, vor allem wenn sie ganz groß sind, ist das leider nicht der Fall, weil viele auch da nur für ihren eigenen Schreibtisch denken. Das ist definitiv ein ganz großer Unterschied, der vielen Menschen gar nicht so wirklich bewusst sind, weil für die ist das erstmal hier laute Musik und alle sehen ganz böse aus.
3: Doch unter der harten, zumeist schwarz gekleideten und oft auch noch tätowierten Schale stecken, und das sagt auch die Marktforschung, häufig überdurchschnittlich gut gebildete und einkommensstarke Menschen, die in ihren Unternehmen oft Karriere gemacht haben. Nicht umsonst war einer der Redner beim ersten deutschlandweiten Treffen des Metal Business Clubs ein Vorstandsmitglied des Autozulieferriesen Schaeffler.
1: Über den deutschen Metal Business Club berichtete Stefan Liener. Dass sich die Bundesregierung gestern Abend auf eine Neuauflage des Tankrabatts geeinigt hat, das hat natürlich auch mit den Wahlen morgen zu tun. Bei der Abgeordnetenhauswahl in Berlin liefert sich die CDU ein Kopf-an-Kopf-Rennen mit der Linken und in Mecklenburg-Vorpommern die SPD mit der AfD. Meine Kollegin Bianca Taube hat mit unserem Hauptstadtkorrespondenten Chris Berdrow über diese Wahlen gesprochen.
7: Kanzler Merz hat vorab gesagt, die CDU wolle vor allem auf Berlin schauen morgen. Warum stellt der Kanzler denn Mecklenburg-Vorpommern da hinten an?
8: Also man muss zum einen sagen, Merz hat diesen Satz bei einer Wahlkampfveranstaltung für die Berliner CDU gesagt. Das war einer der wenigen Auftritte, die er überhaupt gemacht hat in diesen beiden Landtagswahlkämpfen. Und zweitens ist die Berliner Wahl für Merz natürlich noch das angenehmere Thema. In der Hauptstadt ist die Kanzlerpartei noch dabei im Rennen um Platz 1, um den Sieg. Sie liefert sich ein Kopf-an-Kopf-Rennen mit der Linkspartei. Und wenn es glimpflich ausgeht aus Sicht der Christdemokraten, dann könnten sie das Rote Rathaus in Berlin ja auch verteidigen. So gesehen ist es schon auch so ein bisschen der Versuch von Friedrich Merz, die Aufmerksamkeit so ein bisschen wegzulenken, eben von Mecklenburg-Vorpommern. Da steht es um die CDU ja wirklich deutlich schlechter.
7: Dann lass uns doch mal direkt darüber sprechen, wie sehr hängt Merz' Zukunft denn tatsächlich an den Wahlen morgen? Deine kurze Einschätzung dazu.
8: Schwer zu sagen. Umfragen sehen die CDU in Mecklenburg-Vorpommern ja gerade so bei 6-7%. Das wäre das schlechteste Ergebnis der CDU bei einer Landtagswahl seit 1951. Es ist vor allen Dingen auch sehr nah dran an der sogenannten Todeszone, der 5%-Hürde. Und hier in Berlin, da kursiert die Einschätzung, dass der Unmut an der Parteibasis außer Kontrolle geraten könnte, wenn die Partei es gar nicht ins Landesparlament von Schwerin schafft und dass dann so eine Dynamik in Gang kommen könnte, die unberechenbar wird. Und so gesehen ist die Furcht schon da. Wenn die Ergebnisse sehr schlecht ausfallen, dann könnte es wirklich gefährlich werden für den Kanzler. Das seriös vorherzusagen, was genau passieren wird, das ist tatsächlich sehr schwierig.
7: Nee, das geht gar nicht. Aber fest steht ja wohl, dass die CDU mit Merz nicht mehr zu einer Bundestagswahl antreten würde. Das liest man zumindest. Das steht schon.
8: Also das ist jetzt eine. Also der Gedanke daran spielt tatsächlich im bundespolitischen Berlin im Moment keine große Rolle. Da wurde eher darüber spekuliert, ob man den Kanzler möglicherweise vorzeitig austauschen könnte, sollte. Da kursierten Szenarien, könnte möglicherweise der nordrhein-westfälische Hendrik Wüst einspringen und das machen. Könnte Markus Söder vielleicht noch mal sowas wie seine letzte Chance wittern aufs Kanzleramt. Und also in der Tat gesagt, mir fehlt die Fantasie, mir ein Szenario vorzustellen, dass nach dieser Legislaturperiode der nächste CDU-Kanzlerkandidat nochmal Friedrich Merz heißen könnte, auch wenn er das selber Anfang des Jahres mal gesagt hat, dass er sich persönlich das vorstellen könnte. Da haben sich die Zeiten, glaube ich, doch ein Stück weit geändert.
7: Dann schauen wir auf Mecklenburg-Vorpommern. Da liefern sich SPD und AfD ein Kopf-an-Kopf-Rennen in den Umfragen zuvor. Lass uns mal gucken, sollte die AfD die Wahl gewinnen, was erwartet uns denn da mit Blick auf die Regierungsbildung?
8: Also das würde, so wie in Sachsen-Anhalt, wahrscheinlich in Mecklenburg-Vorpommern noch schwieriger werden. Auch da spielt das BSW ja nochmal eine Rolle. Die Frage, kommt das BSW rein, ja oder nein? Aber tatsächlich Koalitionspartner, die sagen, wir würden mit der AfD eine Regierung bilden, wir würden ja eine AfD-Regierung ermöglichen, das ist nicht in Sicht. Trotzdem wäre so ein Erfolg natürlich für die Bundespartei ein sehr großer. Es würde die Erzählung der AfD so ein bisschen untermauern. Wir sind im Osten die führende politische Kraft. Brandmauern, was spielt das überhaupt für eine Rolle? Das braucht man doch gar nicht. Aber wie gesagt, ein Wahlsieg in Mecklenburg-Vorpommern, sollte es dazu kommen, würde auch in dem Bundesland noch nicht dazu führen, dass es eine AfD-geführte Landesregierung gäbe. Und die Frage wäre dann wieder, wie könnten die anderen Parteien eigentlich gemeinsam ein Bündnis organisieren gegen die AfD.
1: Das waren Informationen von unserem Hauptstadtkorrespondenten Chris Berdrow. Vor den Wahlen in Mecklenburg-Vorpommern und Berlin sieht die Autorin Anne Raabe Deutschland in einer tiefen politischen Krise. Sie hat im ARD-Interview der Woche gesagt, dass die regierenden Parteien aus ihrer Sicht hilflos wirken. Ihrer Meinung nach wird die AfD immer wieder verharmlost. 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Um kurz nach 9 ist in München das Oktoberfestgelände für Besucherinnen und Besucher geöffnet worden und Tausende stürmten los, um einen Platz in einem der Zelte zu ergattern mit gerafften Dirndlröcken und wehenden Trachtenjankern. Die ersten hatten schon vor Sonnenaufgang sich angestellt, um möglichst weit vorn zu sein. Bier gibt's aber erst in einer Stunde. Birgit Grundner aus München.
9: Kaum waren die Eingänge geöffnet, kam es auch heuer wieder zu einem regelrechten Ansturm auf die großen Festzelte. Manche sind so schnell gerannt, dass sie hingefallen sind und die nächsten sind über sie gestolpert. Für eine gute Startposition hatten sich viele Wiesnfans schon Stunden vorher auf den Weg gemacht.
10: Ich habe mich schon gestern Abend geschminkt, aber hat schon gut gehalten. Ne?
11: Wenn man jetzt hier rennt, dann sieht man Anstich. Mittlerweile mein drittes Mal, immer geschafft.
12: Entweder man bezahlt ja für den Tisch oder man stellt sich halt an. Das ist relativ schnell geklärt.
9: Inzwischen dürften auch die nicht reservierten Tische in den großen Festzelten gut besetzt sein. Bier gibt es aber erst, wenn Oberbürgermeister Dominik Krause im Schottenhamelzelt das O-Zapft ist verkündet hat. Um 12 Uhr wird das sein. Auch die Fahrgeschäfte sind noch nicht in Betrieb, sodass es jetzt auf dem Gelände nach dem ersten großen Run insgesamt wieder etwas ruhiger zugeht. Zumindest bis zum Einzug der Wirte und Brauereien am späten Vormittag.
1: Über den Run auf einen Platz im Zelt beim Münchner Oktoberfest berichtete Birgit Grundner.

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1: Um 11 Uhr mit Michael Hafke. Die Bundesregierung hat sich angesichts der hohen Spritpreise auf Entlastungen für Autofahrer geeinigt. Wie das Kanzleramt mitteilte, sollen vom 1. Oktober an bis Ende des Jahres erneut die Steuern pro Liter Benzin und Diesel um 17 Cent gesenkt werden. Wenn der Tankrabatt ausgelaufen ist, also spätestens zum Jahreswechsel, soll dann ein Spritpreisdeckel eingeführt werden. Unser Hauptstadtkorrespondent Jan Zimmermann erklärt, wie dieser funktioniert.
2: Der soll so funktionieren wie zum Beispiel in Luxemburg und Belgien. Dort gibt es so einen Preisdeckel schon. In Belgien legt das Wirtschaftsministerium an einem Werktag nach einer bestimmten Formel eine Preisobergrenze für Benzin und Diesel fest. Grundlage ist eine Vereinbarung zwischen dem Ministerium und der Energiewirtschaft bzw. den Mineralölkonzernen. Und der Preis orientiert sich dann daran, wie sich der Ölpreis international entwickelt und wie hoch die Kosten für Produktion, Transport und Vertrieb sind. Und so oder ähnlich könnte das dann eben auch in Deutschland kommen. Die genaue Ausgestaltung, die ist noch unklar und soll jetzt eben in den nächsten Wochen geklärt werden.
1: Die USA, Dänemark und Grönland haben sich offenbar auf ein Abkommen zur Sicherheit auf der arktischen Insel geeinigt. Damit könnte der seit Jahren schwelende Streit um Grönland erst einmal beigelegt sein. Eine Annexion ist aber noch nicht endgültig vom Tisch, so die Einschätzung unseres Stockholm-Korrespondenten Christian Stichler.
3: Donald Trump hat immer deutlich gemacht, dass er eigentlich Besitz erlangen möchte über Grönland. Man hat ja auch immer davon gesprochen, Grönland sollte der 51. Bundesstaat der Vereinigten Staaten werden. Und dieses Abkommen sagt jetzt zunächst einmal zu, dass die militärische Schutzmachtfunktion der USA über die Insel offenbar hergestellt werden muss. So interpretieren wir das im Augenblick. Aber da müssen wir einfach abwarten, welche Details drinstehen. Und man kann nicht ausschließen, dass ein solches Abkommen auch nur der erste Schritt ist, damit die USA in Grönland noch stärker einen Fuß in der Tür haben und dass das Thema Aneignung, Annexion Grönlands noch nicht vom Tisch ist. Aber das müssen wir sehen.
1: US-Präsident Trump geht erneut gegen Medienvertreter vor, die seiner Ansicht nach schlecht über seine Regierung berichten. So wurde den Fernsehsendern CNN und MS Now sowie der Plattform Politico der Zugang zum Weißen Haus verboten. Alle drei würden von Presseveranstaltungen der Regierung ausgeschlossen, teilte Trump auf seiner Plattform Truth Social mit. Medien sollten über den Präsidenten keine Lügen verbreiten, schrieb er. In München beginnt heute das 191. Oktoberfest. Zum ersten Mal wird der neue Oberbürgermeister Krause von den Grünen das weltweit größte Volksfest eröffnen. Um Punkt 12 Uhr zapft er das erste Fass Bier an. In diesem Jahr kostet eine Maß bis zu 15,90 Euro. Für die Sicherheit auf dem Oktoberfest sind etwa 600 Polizisten im Einsatz. Insgesamt werden bis zum 4. Oktober mehr als 6 Millionen Besucherinnen und Besucher aus aller Welt in München erwartet. In der Fußball-Bundesliga hat der FC Bayern München zum Auftakt des vierten Spieltags einen Kantersieg gefeiert. Der deutsche Rekordmeister gewann mit 7:0 gegen Union Berlin. In der zweiten Liga hat der VfL Wolfsburg den ersten Heimsieg der Saison gefeiert. Die Niedersachsen gewannen gegen Darmstadt 98 mit 5:1. Kräuter Fürth und der 1. FC Magdeburg trennten sich 1:1. Und das waren die Nachrichten. Das Wetter in Norddeutschland. Es gibt viele Wolken. Von Westen her zieht zeitweise Regen auf. In Südniedersachsen und Mecklenburg-Vorpommern bleibt es länger trocken bei 18 bis 22 Grad. Morgen dann gibt es einen Wechsel aus Sonne und Wolken und es kommen immer wieder Schauer und einzelne Gewitter auf und das dann bei 17 bis 20 Grad. Ähnlich ist es am Montag, wechselhaft bei 16 bis 19. Und dann am Dienstag wird es heiter und trocken, Temperaturen dann 16 bis 20 Grad. Es ist 11.04 Uhr.
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1: Die A1, Fehmarn Richtung Lübeck, zwischen Scharbeutz und Rathekau, 6 Kilometer stockender Verkehr. A1, Hamburg Richtung Bremen, zwischen Hamburg-Stillhorn und Harburg wegen Brückenarbeiten bis Montag 5 Uhr gesperrt. Dadurch gibt es einen 5 Kilometer Stau ab Dreieck Hamburg-Südost und die Umleitung führt über die U76. A7, Kassel Richtung Hannover, zwischen Nordheim Nord und Echte wegen Bergungsarbeiten gesperrt. Es gibt einen 4 Kilometer langen Stau ab Nordheim West. A7, Hamburg Richtung Flensburg, zwischen Hamburg-Schnellsen Nord und Quickborn, 6 Kilometer Stau wegen Bergungsarbeiten. Und die A215, Neumünster Richtung Kiel, ist zwischen Kreuz Kiel West und Kiel Mitte wegen Bauarbeiten bis Montag 5 Uhr gesperrt. Und wir wünschen eine gute Fahrt.

0: 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Im Studio Bianca Taube. Massiver Frust und täglich Ärger, so lässt sich die Situation an den Tankstellen zuletzt zusammenfassen. Aber damit soll bald Schluss sein. Die schwarz-rote Bundesregierung hat sich gestern Abend auf einen neuen Tankrabatt und einen Spritpreisdeckel geeinigt. Insgesamt wollen Bund und Länder sowohl die Autofahrer als auch Unternehmen um rund 2,5 Milliarden Euro entlasten. Über die Details habe ich heute Morgen mit Jan Zimmermann aus unserem ARD-Hauptstadtstudio in Berlin gesprochen. Es geht um zwei Maßnahmen. Die eine, die soll schnell wirken und die andere eher perspektivisch. Wir kennen den Tankrabatt ja schon, den hatten wir von Mai bis Juni, auch mit der Steuersenkung von 17 Cent pro Liter. Aber dieser Spritpreisdeckel, der ist neu. Wie soll der denn funktionieren?
1: Der soll so funktionieren wie zum Beispiel in Luxemburg und Belgien. Dort gibt es so einen Preisdeckel schon. In Belgien legt das Wirtschaftsministerium an einem Werktag nach einer bestimmten Formel eine Preisobergrenze für Benzin und Diesel fest. Grundlage ist eine Vereinbarung zwischen dem Ministerium und der Energiewirtschaft bzw. den Mineralölkonzernen. Und der Preis orientiert sich dann daran, wie sich der Ölpreis international entwickelt und wie hoch die Kosten für Produktion, Transport und Vertrieb sind. Und so oder ähnlich könnte das dann eben auch in Deutschland kommen. Die genaue Ausgestaltung, die ist noch unklar und soll jetzt eben in den nächsten Wochen geklärt werden.
0: Ja, dann schauen wir doch mal auf den Zeitfaktor. Jetzt sind Maßnahmen beschlossen worden, aber die gelten ja nicht ab sofort oder ab Montag. Der Tankrabatt, der soll zwar bis zum 1. Oktober beschlossen sein, aber der kommt vielleicht auch erst Ende des Jahres. Und dieser Spritpreisdeckel, der könnte ja auch vielleicht spätestens am 1. Januar kommen. Warum dauert es dann so lange? Es ist ja noch ein bisschen Zeit, die da ins Land geht.
1: Also ich glaube schon, dass der Tankrabatt schnell kommen wird, zum 1. Oktober oder kurz danach. Dabei handelt es sich um eine Senkung der Energiesteuer und das hat die Bundesregierung schon beim letzten Tankrabatt im Frühsommer gezeigt, dass das zügig gehen kann. Beim Spritpreisdeckel, da ist die Lage eine andere. Dafür muss jetzt erst einmal die Ausgestaltung geklärt werden. Welche Behörde legt die Preisobergrenze für Benzin und Diesel fest? Nach welcher Formel erfolgt das Ganze? Und es muss dafür ein Gesetz geschrieben und verabschiedet werden. Denn das Vorgehen muss am Ende rechtssicher sein, sodass Ölkonzerne nicht dagegen erfolgreich klagen können. Und das braucht ein paar Wochen Zeit und Vorbereitung.
0: Kommen wir zur Kritik. Experten haben in den vergangenen Tagen gesagt, dass dieses Knappheitssignal, also dass ein wertvoller Rohstoff gerade mal nicht in rauen Mengen verfügbar ist und man lieber vielleicht sparen sollte, dieser Gedanke wird jetzt durch ein Senken der Energiesteuer abgeschwächt. Deswegen wären Direktzahlungen an zum Beispiel Geringverdiener volkswirtschaftlich sinnvoller und dann würde das auch bei den richtigen Leuten ankommen, die Entlastung. Ist das Thema denn jetzt komplett vom Tisch?
1: Also es gibt in der Tat viele Experten, das muss man nochmal betonen, die sind mit diesem Tankrabatt, dem Senken der Energiesteuer, unzufrieden. Mhm. Damit werde das völlig falsche Signal gesendet, heißt es. Und wieder profitiert jeder von dieser Preissenkung. Auch der topverdienende Sportwagenfahrer, der diese Unterstützung, diese finanzielle Unterstützung nicht braucht. Und eigentlich wollte die Koalition selbst so eine Maßnahme nicht mehr haben. Es gab viele Koalitionspolitiker, die das auch mir gesagt haben, noch vor wenigen Wochen, dass sie so etwas nicht mehr wollen, die das abgelehnt haben, unter anderem wegen der hohen Kosten. Zielgerichtete Maßnahmen werden als sinnvoller bewertet. Der Nachteil ist nur, solche Maßnahmen lassen sich nicht von heute auf morgen umsetzen. Man muss ja entscheiden, wer bekommt das Geld, auf welchem Weg, wie erfolgt die Prüfung, damit nur die unterstützt werden, die die Voraussetzungen erfüllen. Dennoch, zielgerichtete Maßnahmen sind jetzt nicht vom Tisch. Es heißt in dem gestrigen Beschluss der Bundesregierung, dass solche Maßnahmen kommen sollen. Zu Beginn des nächsten Jahres sollte die Preiskrise andauern, also sollte der Sprit teuer bleiben.
0: Okay, da wird dann nochmal nachgearbeitet vielleicht.
1: Genau.
0: Ganz generell, die Spritpreise, die sind ja jetzt gerade überall teurer geworden und bei uns in Deutschland sind sie aber höher trotzdem als anderswo. Kannst du nochmal einordnen, warum das so ist?
1: Das hat verschiedene Gründe. Zum einen sind die Märkte unterschiedlich. In einem großen Land wie Deutschland sind die Bedingungen für Produktion und Transport andere als in einem kleinen Land. Und zum anderen sind die Beschaffungswege unterschiedlich, also zum Beispiel unterschiedliche Lieferanten in der Welt. Und was eine große Rolle spielt, sind die Steuern und Abgaben. Die sind in Deutschland recht hoch, auch, aber nicht nur, um den Klimaschutz zu stärken. Stichwort CO2-Abgabe. Ungefähr die Hälfte des Spritpreises machen Steuern und Abgaben hierzulande aus. Und das ist eben einer der wichtigen Gründe, warum die Preise hier höher sind als vielleicht in manchen anderen Ländern.
0: Jan Zimmermann hat uns die beschlossenen Entlastungen der Bundesregierung wegen der steigenden Spritpreise eingeordnet. Ja, und dass die Ölpreise generell so stark gestiegen sind, das liegt am Iran-Krieg. Also schauen wir uns den nochmal genauer an. Am 28. Februar haben die USA und Israel den Iran angegriffen. Seitdem ist Krieg. Die Weltwirtschaft ist betroffen, weil vieles vom Öl aus dem Persischen Golf abhängt, das in Friedenszeiten durch die Straße von Hormus transportiert wird. Die Vereinigten Arabischen Emirate, Katar und andere Staaten, die sind ebenfalls unter Beschuss geraten. Ja, und im Iran selbst? Zuletzt hat eine unabhängige Kommission, die der UN-Menschenrechtsrat eingesetzt hatte, den USA Kriegsverbrechen und schwere Menschenrechtsverletzungen dort vorgeworfen. Die Mullah-Regierung, die zeigt sich trotzig. Oliver Bemelmann berichtet.
2: Ein riesengroßes Plakat ziert ein Gebäude auf dem Platz der Islamischen Revolution in Teheran. Darauf zu sehen sind US-Kriegs- und Handelsschiffe, die brennend im Meer untergehen. Auf Farsi steht geschrieben, die Armee des Teufels wird im Persischen Golf versinken. Den Schiffen gegenüber steht eine riesige mythische Kriegergestalt mit Hammer. Die Führung in Teheran lässt nichts unversucht, um die Stärke des iranischen Militärs hervorzuheben und die Einheit des Landes zu beschwören. Aus Anlass des 200 Tage andauernden Konflikts sagte Parlamentspräsident Ghalibaf, das iranische Volk sei trotz der von außen aufgezwungenen militärischen Aggression standhaft geblieben. So berichten es iranische Medien. Präsident Pezeshkian betonte in sozialen Medien, der Iran werde nicht kapitulieren. Der Sprecher der iranischen Atomenergieorganisation Kamal Wandi.
3: Wenn man angegriffen wird, nutzt man alle verfügbaren Mittel, um sich zu verteidigen. Wir haben mehr als genügend Mittel, aber viel wichtiger ist der starke Wille, unser Land zu verteidigen. Natürlich werden wir uns in dieser Situation behaupten, egal wie groß der Druck ist, der auf uns ausgeübt wird.
4: No matter how much pressure they put on us.
2: Durch den Konflikt ist der Schiffsverkehr an der Straße von Hormus fast zum Erliegen gekommen. Vor dem Krieg lief darüber rund ein Fünftel der weltweiten Ölversorgung. Immer wieder gibt es Meldungen von brennenden Öltankern und Handelsschiffen. Iranische Medien behaupteten diese Woche, ein großer Öltanker sei explodiert, nachdem er auf eine Mine gelaufen sei. Stimmt nicht, sagt das US-Militär, der Tanker sei von iranischen Drohnen angegriffen worden. Auch die US-Streitkräfte melden Angriffe auf iranische Tanker und geben an, mit ihrer Seeblockade iranischer Häfen in 2 Monaten rund 100 Handelsschiffe gestoppt zu haben. Überprüfen lassen sich solche Angaben nicht. Teheran reklamiert dennoch für sich, die Meerenge zu kontrollieren. Der Sprecher der Atomenergieorganisation Kamal Wandi.
3: Wir tun unser Möglichstes, um die Straße von Hormuz zu sichern. Doch die Zahl der Schiffe, die passieren, entspricht nicht den Angaben, die behauptet werden. Es handelt sich lediglich um eine einstellige Anzahl von Schiffen, die die Straße von Hormuz befahren.
2: Tatsächlich passierten am Montag 4 Frachtschiffe die Passage. Vor Beginn des Iran-Konflikts waren es täglich rund 125. Die Hoffnung auf diplomatische Fortschritte hatte sich Anfang der Woche zerschlagen. Ein geplantes Treffen zwischen Vertretern von Iran, Oman und anderen Golfstaaten, bei dem es um mögliche Vereinbarungen zur Straße von Hormus gehen sollte, wurde abgesagt. Auch Verhandlungen zwischen Iran und USA scheinen derzeit in weiter Ferne. Einen Vorstoß gibt es nun ausgerechnet von China. Nach dem Besuch des iranischen Außenministers am Mittwoch in Peking forderte dessen chinesischer Amtskollege die Öffnung der Straße von Hormus und rief Iran und USA zu mehr Mäßigung und Zurückhaltung auf.
0: Oliver Bemelmann berichtete über den Streit über die Straße von Hormus nach monatelangem Krieg.

0: Es ist 11:15 Uhr. 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Mit Kia Arnzen. Neuer Tankrabatt sorgt für Lob und Kritik. Spediteure und Landwirte begrüßen die Verringerung der Energiesteuer als wichtige Entlastung. Umweltschützer und Verbraucherorganisationen bemängeln, dass die angestrebten 17 Cent weniger pro Liter Sprit allen Verbrauchern zugutekommen. Das sei das Gießkannenprinzip. Bund und Länder lassen sich den Schritt rund 2,5 Milliarden Euro kosten, die an anderer Stelle gespart werden müssen. Der Streit um die Zukunft Grönlands scheint beendet. Die USA, Dänemark als Mutterland und die Regierung der souveränen Arktisinsel haben sich auf ein Abkommen geeinigt, das dem US-Militär weitgehende Rechte einräumt. Dabei geht es unter anderem um die dauerhafte Stationierung von Soldaten und um Überflugsrechte. Grönland gilt wegen seiner Lage als strategisch wichtig für den Zugang zur Nordpolregion. Drohnenvorfall führt zu Flughafenschließung. In Luxemburg musste der Airport in der vergangenen Nacht seinen Betrieb kurzzeitig einstellen. In der Nähe waren Flugobjekte gesichtet worden. Mehrere Maschinen mussten umgeleitet werden, unter anderem nach Köln-Bonn und Frankfurt-Hahn. Unklar ist bisher, wer die Drohnen gesteuert hat. In München warten tausende Besucher auf den Beginn des Oktoberfests. Um 12 Uhr wird Oberbürgermeister Krause das erste Fass anstechen und damit das größte Volksfest der Welt offiziell eröffnen. Die erste Maß Bier bekommt Ministerpräsident Söder, der die Szenerie im Schottenhammelfestzelt begleitet. In den kommenden 16 Tagen werden bis zu 7 Millionen Besucher auf dem Münchner Oktoberfest erwartet. Forscher entdecken neue Katzenart in den Anden. Das Tier war in etwa 1500 Metern Höhe gefangen worden und zählt zur Gattung der südamerikanischen Tigerkatzen. Getauft wurde es wegen seines Fells Leopardus tilcayo. Zuletzt hatten Biologen vor 100 Jahren eine neue Katzenart entdeckt.
1: Ein Sportverein als sicherer Ort. In Heide in Schleswig-Holstein lernen Jugendliche, ihre Kräfte zu kontrollieren, Konflikte auszuhalten und vor allem an sich selbst zu glauben. Die Idee, die entstand vor etwa 3 Jahren, als sich einige Schüler ihrer Lehrerin anvertraut haben. Sie wollten nämlich nicht mit anderen Jugendgruppen abhängen, weil sie sich dort nicht wohlgefühlt haben. Aber in einen Verein zu gehen, das haben sie sich auch nicht getraut. Gemeinsam mit dem Postsportverein Heide entwickelte die Lehrerin deshalb ein Angebot für Jugendliche, die es aus unterschiedlichen Gründen nicht leicht haben. Ob Lernschwierigkeiten oder schwierige Familienverhältnisse, hier gehören sie dazu. Sophie Appelt hat die Gruppe beim Training besucht.
2: Es geht weiter. Kommen Sie, ganz durch. Ganz durch, ja, schade. Mach ein bisschen Pause. Die Hände gehen nach.
3: Christine ist eine der etwa 16 Schülerinnen und Schüler, die hier im Postsportverein in Heide regelmäßig trainieren. Heute gibt es 5 Stationen. Christine und Maja hangeln gerade am Gerüst. Eine der schwierigsten Übungen.
2: Und atmen. Das ist das Ziel. Die letzte Sprosse. Und wenn ihr da seid, habt ihr das erste Zwischenziel erreicht. Das war schwer, das ist in Ordnung. Prima.
4: In der Schule ist immer so anstrengend und hier nicht. Hangeln konnte ich davor noch gar nicht. Den Schlitten genauso und Placken genauso.
2: Wechsel!
3: Trainer Nick Rink leitet die Jugendlichen an. Jugendintegration und Antiaggression durch Sport heißt das Projekt. Hier gibt es keine Noten, keinen Leistungsdruck. Auch der 16-jährige Alex ist Teil der Gruppe.
5: Nick, so weit wie möglich nach vorne, oder da kann man auch so?
2: Nee, nach vorne, schön atmen.
5: Ich sag, das kann man nicht lang machen, Nick.
2: Und atmen, genau.
6: Was ja anders ist in der Schule, erstens kriegt man hier keine Hausaufgaben, zweitens muss man kein Papierkram erledigen und drittens kann man sich einfach austoben und sich weiterentwickeln sozusagen.
3: Energie rauslassen, Zusammenhalt spüren, an sich selbst zu glauben, das lernen sie hier. Das Angebot richtet sich an Jugendliche mit besonderen Belastungen. Das können Lernschwächen sein oder schwierige Familienverhältnisse, wie bei Alex.
6: Aufgewachsen, sehr schwierig. Ich war in einem Kinderheim. Ungefähr ein Jahr, nachdem meine Mutter mich geboren hat. Dann hat mich eine Pflegefamilie aufgenommen, nachdem ich ein Jahr ungefähr bei dem Kinderheim war. Dann bin ich da rausgeflogen, weil ich von der Schule geflogen bin. Na, dann bin ich ganz viel gereist, war in noch einem Jugendheim und da bin ich auch rausgeflogen. Und na, jetzt bin ich wieder bei der zweiten Station, also bei der Pflegefamilie.
3: Die meisten hier haben einen Förderbedarf. Es fällt ihnen schwer, sich zu konzentrieren, im Unterricht mitzukommen oder überhaupt in die Schule zu gehen. Katrin Bruhn, Förderschullehrerin.
7: Ich habe ja auch absente Schüler. Das heißt, das sind Schüler, die nicht zur Schule kommen, teilweise 2 Jahre oder mehr. Für sie ist das schwer, überhaupt in einen öffentlichen Raum zu gehen. Das ist ein langer Weg, sie in die Schule wieder zu kriegen. Dann ist der nächste Schritt, dass sie aushalten und wieder auf den Schulhof gehen. Und dann hierher noch zu kommen, in ein öffentliches Gebäude, das ist schon eine Leistung für sie.
3: Ein Thema, mit dem sich auch das Bildungsministerium in Schleswig-Holstein beschäftigt. Erste Ergebnisse ihrer landesweiten Studie zeigen, wer sich in der Schule zugehörig und sicher fühlt, fehlt dort seltener. Sich sicher fühlen und zugehörig, das üben sie hier.
8: Rücken gerade, aufrichten, rückwärts.
3: Inzwischen hat das Projekt bundesweit Aufmerksamkeit bekommen. Als eines von 3 Projekten aus Schleswig-Holstein sind sie für den Deutschen Engagementpreis nominiert.
9: Es ist einfach so ein kleiner Beleg dafür, dass das Engagement, was wir machen, auch über Heide, über unser Projekt, über die Schulen oder den Sportverein hinausgeht, dass es gesehen wird. Das bekräftigt uns in dem Moment natürlich, dass wir an der richtigen Stelle arbeiten. Und dass es auch ein Thema ist, was vielleicht in der Gesellschaft gar nicht so unwichtig ist, wie es manchmal erscheint.
3: Denn hier geht es um mehr als Sport. Hier lernen sie, an sich selbst zu glauben und erleben, was sie aus eigener Kraft schaffen können.
1: Ein besonderer Sportverein für Jugendliche, die es nicht leicht haben, Sophie Appelt berichtete. Im Urlaub von einer fremden Oma kochen lernen? Das wird bei der Gen Z immer beliebter. Statt faul am Strand zu liegen oder von Sehenswürdigkeit zu Sehenswürdigkeit zu laufen, buchen sie zum Beispiel über Online-Plattformen Kochkurse. Dort lernen sie dann von einer echten italienischen Nonna, wie man richtig Pasta macht. Das geht zum Beispiel in der Nähe von Rom. Judith Rubatscher hat 2 junge Menschen bei ihrem Kurs begleitet, um herauszufinden, was für sie den Reiz daran ausmacht.
10: Katzen räkeln sich auf warmen Pflastersteinen und vor den Fenstern flattert die Wäsche. In einem verschlafenen Bergdorf in der Nähe von Rom sind Mats und Nelly unterwegs. Hier wollen sie gleich eine italienische Oma besuchen und von ihr lernen, wie man Pasta macht.
11: Wir wollten einfach ein Erlebnis mitnehmen, wo wir uns auch in 10 Jahren daran erinnern werden und nicht einfach nur eine Sightseeing-Tour, die man ja eher so standardmäßig macht.
10: Den Besuch bei der Oma hat das junge Pärchen aus Mönchengladbach im Internet gebucht. Genau wie 5 andere Reisende. Die einen aus den USA, die anderen aus Österreich. Nonna Marisa wartet schon in der Tür, die Hände in die Hüften gestemmt.
12: Bella.
10: Oh, was du für tolle Augen hast. Komm her, mein Liebling. Willkommen bei Nonna Marisa. Die Oma küsst ihre Leihenkel und kneift sie in die Wange. Im Wohnzimmer stehen auf einer langen Holztafel Mehl und Eier bereit für den Pastateig. Die Idee für das alles stammt von Unternehmensgründerin Chiara Nicolanti. Sie selbst hat große Teile ihrer Kindheit bei der Oma verbracht und sagt: Omas tragen ein Wissen in sich, das uns dabei hilft, uns nicht zu verlieren in der heutigen Welt, die so schnelllebig ist. Immer mehr Menschen scheinen das ähnlich zu sehen. Die Online-Plattform Get Your Guide verzeichnet einen Anstieg von 50% bei Buchungen von Reiseaktivitäten, die von älteren Personen geführt werden. Und auch, dass die Teilnehmer gerade immer jünger werden, beobachtet Chiara. Eine Gruppe von 20-Jährigen, die zu Oma kommt. Als ich das zum ersten Mal gesehen habe, dachte ich, was machen die? Warum sind die nicht in der Disco? Dann habe ich verstanden, die brauchen genau das. Inzwischen sind es fast 20 Omas, die bei ihr eingestellt sind. Wie Nonna Marisa, die Mats gerade einen kritischen Blick zuwirft. Sein Nudelteig sieht ziemlich runzelig aus.
13: Dann willst du auch irgendwie wie Nonna machen. Und da fehlt dann schon irgendwie 50, 60 Jahre Erfahrung.
10: Mit Nonnas Hilfe klappt's am Ende doch. Der widerspenstige Teig verwandelt sich in weiche Verfalle mit Mandelpesto.
14: Buon appetito!
10: Mats Freundin Nelly findet's
15: super lecker.
11: Ich glaube, dass man sich noch mal mehr Zeit nehmen sollte, so solche Sachen auch selbst zu machen in Zukunft. Nicht einfach nur Pesto zu kaufen.
10: Mit viel Zeit und Ruhe etwas mit den eigenen Händen machen. Mats und Nelly hat Oma Marisa auf den Geschmack gebracht.
1: Das war ein Bericht von Judith Rubatscher. Kultureinrichtungen auf dem Land haben es oft schwer. Viele Einrichtungen machen irgendwann dicht oder sie kämpfen, wie zum Beispiel der Kulturverein Plattenlase. Seit 40 Jahren gibt es den schon im Wendland und für viele ist er dort nicht mehr wegzudenken. Auch wenn die finanzielle Lage im Moment nicht so rosig aussieht. Mehr von Anna Fietz.
12: tosender Applaus für das Jugendtheater im Kulturverein Plattenlase im Wendland. Romeo und Julia am Arsch der Welt, so der offizielle Titel der Inszenierung. Die Umbenennung des Shakespeare-Klassikers hat unmittelbar mit dem Ort hier zu tun. Denn Plattenlase liegt mitten auf dem Plattenland, ein winziges Dorf im Landkreis Lüchow-Dannenberg. Der Kulturverein hat eine große Bedeutung für die Menschen, die hier leben, darunter auch viele Jugendliche.
14: Naja, im Wendland gibt es hier jetzt nicht so viel. Und es ist doch eigentlich echt schön zu wissen, dass es so einen Ort gibt, bei dem es einfach so viel gibt.
15: Auf jeden Fall total wichtig. Ich sag immer, hier ist mein zweites Herz.
16: Also ich war den größten Teil meiner Jugend eine super introvertierte Person und ich hatte auch viele psychische Probleme und soziale Ängste und das hat sich ziemlich doll gewandelt. Und ich glaube, das ist so ein Ort, so ganz viele Jugendliche, die halt irgendwie ihr Leben lang zu hören bekommen, dass sie irgendwie anders sind oder so Schwierigkeiten haben, sich manchmal einzugliedern, dass die dann irgendwann lernen, darauf stolz zu sein oder das zum Teil ihrer Persönlichkeit zu machen.
12: Heute zur Theateraufführung sind mehrere Schulklassen gekommen. Die Lehrer wissen, zwischen Lüneburg und Uelzen ist das hier der einzige Ort, an dem ein so reichhaltiges Kulturprogramm angeboten wird.
17: Es gibt sonst keinen ähnlichen oder vergleichbaren Ort, wo man hinkommen kann, wo es so Kulturangebote gibt, wo wir zum Beispiel als Schule auch relativ unkompliziert hinkommen.
18: Das ist einfach der einzige Ort hier im Wendland, glaube ich, wo die Kinder wirklich damit in Kontakt kommen können. Und es gibt ja hier auch Kinoprogramme oder Musikveranstaltungen. Glaube ich, als Schule zu machen und hier auch herzukommen, ist für viele auch wirklich die einzige Gelegenheit, dass sie davon was mitbekommen.
12: Das Angebot in Plattenlase ist vielfältig und wird von ehrenamtlichen Helfern getragen und wenigen Angestellten, wie zum Beispiel Coco Maschke und Jana Spiller. Sie teilen sich hier eine Stelle als Kulturmanagerinnen. Jana Spiller.
19: Wir haben zwei Chöre hier drin, wir haben Karaoke, wir haben eine Tanznacht mit Pingpong, wir haben Konzerte, Theater, Kinderbücherkreise, wir haben verschiedene Politgruppen, die sich hier treffen und besprechen.
12: Und die Liste geht noch

0: an Mitgliedern. Und der Mitgliederschwund hat nicht nur mit dem Generationenwechsel zu tun. Jana Spiller.
1: Also Lebensmittel werden teurer, der Sprit wird teurer. Also viele Leute sagen auch, ich kann mir keine 5 € im Monat aus den Rippen schneiden. Also wir brauchen ganz konkret circa 300 Fördermitglieder, die 10 € im Monat spenden. Dann können wir einmal durchatmen.
0: Rund 3.000 € fehlen dem Verein monatlich. Die Kommunen sind klamm, Kultur fällt unter freiwillige Ausgaben. Fördergelder können einzelne Projekte wie das Jugendtheater finanzieren, aber decken nicht die laufenden Kosten. Deswegen hat der Verein eingeladen. Die verschiedenen Kreise stellen ihre Arbeit vor. Und es wird ein Panel geben zum Thema Soziokultur auf dem Land. Mit dem Fest wollen die Verantwortlichen zeigen, was hier alles passiert und auch Danke sagen an all die ehrenamtlich helfenden Menschen, die diesen Ort so besonders machen.
2: Und heute ist dieser Tag der offenen Tür im Kulturverein Plattenlase. Ab 14 Uhr wird gefeiert, Anna Fietz berichtete.

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1: Um 11.30 Uhr mit Michael Hafke. Das Entlastungspaket der Bundesregierung für Autofahrer kommt nicht überall gut an. Kritik am erneuten Tankrabatt und an dem geplanten Spritpreisdeckel äußerten vor allem die Opposition und Sozialverbände. Aus der Nachrichtenredaktion Ulf Hilbert.
2: Der stellvertretende Fraktionsvorsitzende der Grünen, Audretsch, spricht von einem Kniefall vor den Ölkonzernen. Der Tankrabatt sei Wahnsinn, weil das Geld nicht bei den Menschen ankomme, sondern in den Taschen der Unternehmen, sagte Audretsch dem Redaktionsnetzwerk Deutschland. Der Bundesverband der Verbraucherzentralen und der Sozialverband Deutschland sehen eine Gießkannenlösung. Entlastet würden auch diejenigen, die es gar nicht nötig hätten. Die Bundesregierung hatte sich gestern angesichts der hohen Spritpreise darauf geeinigt, vom 1. Oktober an bis Ende des Jahres erneut die Steuern pro Liter Benzin und Diesel um 17 Cent zu senken. Spätestens zum Jahreswechsel soll dann ein sogenannter Spritpreisdeckel eingeführt werden. Über diese Obergrenze muss die Regierung aber noch mit den Mineralölkonzernen verhandeln.
1: US-Präsident Trump hat eine Einigung im Streit um Grönland verkündet. Er schrieb auf seiner Plattform Truth Social, die Vereinigten Staaten hätten ein Abkommen mit Dänemark und der arktischen Insel geschlossen. Die Regierungen in Dänemark und Grönland bestätigten, dass ein Deal kurz vor dem Abschluss steht. Aus Stockholm, Jana Sinram.
3: Dänemarks Ministerpräsidentin Mette Frederiksen schreibt in einer Pressemitteilung, sie freue sich über die Aussicht auf ein gutes Abkommen für Grönland, das Königreich Dänemark und die Vereinigten Staaten. Ein solches Abkommen werde die gemeinsame Sicherheit in der Arktis und im Nordatlantik stärken und damit auch für die NATO und Europa von Vorteil sein. Frederiksen betont ebenso wie der grönländische Regierungschef Jens Frederik Nielsen, der Vertrag werde die Souveränität und die territoriale Integrität des Königreichs und das Selbstbestimmungsrecht des grönländischen Volkes anerkennen.
1: In Russland läuft noch bis einschließlich morgen die Parlamentswahl. Die von der Abstimmung ausgeschlossene Oppositionspartei Jabloko und andere Beobachter berichten von Unregelmäßigkeiten. Aus Köln Stefan Lack.
4: Demnach sei Beobachtern teilweise der Zugang zu Wahllokalen verwehrt worden. Zudem hätten manche Wähler keine Stimmzettel erhalten, weil sie ihre Stimme angeblich ausschließlich elektronisch abgeben dürften. In Russland können die Bürger zwischen elektronischer Abstimmung, Briefwahl und der Stimmabgabe im Wahllokal wählen. Erstmals findet die Duma-Wahl auch

0: den von Russland völkerrechtswidrig annektierten ukrainischen Gebieten Donetsk, Luhansk, Saporischschja und Cherson statt. Die internationale Gemeinschaft bewertet auch dies als Verstoß gegen das Völkerrecht. In den umkämpften Regionen im Osten der Ukraine wurden zudem Menschen zur Teilnahme an der Wahl aufgerufen, die in Gebieten leben, die nicht unter russischer Kontrolle stehen, etwa in Slowjansk und Kramatorsk.
1: Demonstranten haben in der US-Hauptstadt Washington eine Menschenkette um das Kennedy Center gebildet. Sie protestierten damit gegen den von Präsident Trump angedrohten Abriss des renommierten Kulturzentrums. Trump hatte zuvor die sofortige Schließung des Kennedy Centers verkündet. Hintergrund ist ein Rechtsstreit um die von ihm verlangte Anbringung seines eigenen Namens an der Fassade. Ein US-Bundesrichter hatte das zuvor erneut verweigert. Die Kultureinrichtung war 1971 zu Ehren des ermordeten US-Präsidenten John F. Kennedy eröffnet worden. Trump warf der Leitung nach seinem Amtsantritt 2025 eine Links-Woke-Haltung vor und setzte sich selbst an die Spitze des Verwaltungsrats. Und das Wetter in Norddeutschland. Es gibt viele Wolken. Von Westen her kommt zeitweise Regen bei Werten zwischen 18 und 22 Grad. Dazu an der See stürmische Böen. Morgen dann südostabwärts ziehender Regen. Von Norden her ein Übergang zu einem Wechsel aus Sonne und vielen Wolkenschauern. Dazu einzelnen Gewittern. Werte 17 bis 20 Grad. Am Montag leicht wechselhaft und windig und 16 bis 19. Und am Dienstag ist es heiter und teils wolkig bei 16 bis 20 Grad. Das waren die Nachrichten.
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1: Die A1 Fehmarn Richtung Lübeck zwischen Scharbeutz und Rathekau, 6 Kilometer stockender Verkehr. A1 Hamburg Richtung Bremen zwischen Hamburg-Stillhorn und Harburg wegen Brückenarbeiten bis Montag 5 Uhr gesperrt. Dadurch ein 5 Kilometer langer Stau ab Dreieck Hamburg Südost. Die Umleitung führt über die U76. A7 Flensburg Richtung Hannover zwischen Hamburg-Stellingen und Waltershof 6 Kilometer. A7 Kassel Richtung Hannover zwischen Nordheim Nord und Echte wegen Bergungsarbeiten gesperrt, dadurch 5 Kilometer Stau ab Nordheim West. A7 Hamburg Richtung Flensburg zwischen Hamburg-Schnelsen Nord und Quickborn 6 Kilometer. Und A215 Neumünster Richtung Kiel zwischen Kreuz Kiel West und Kiel Mitte wegen Bauarbeiten bis Montag 5 Uhr gesperrt. Und wir wünschen eine gute Fahrt.

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1: Mit Lukas Staus und wir schauen schon mal auf die Bundesligaspiele heute Nachmittag. Augsburg zum Beispiel ist ja sehr gut in die Saison gestartet. Es gab hohe Siege gegen Schalke und Frankfurt, zuletzt ein Unentschieden gegen Leverkusen. Und jetzt, wo man Vierter in der Tabelle ist, geht der Trainer Manuel Baum auf Sidequest als Literat.
2: Aktuell sind wir ergebnistechnisch eher auf der Sonnenseite. Und wenn man da so eine Rasenmetapher bemüht, ich glaube, wenn die Sonne scheint, dann wächst der Rasen ja ganz gut. Aber das Entscheidende ist nicht, was überhalb der Erde passiert, sondern drunter. Und viele machen dann vielleicht sogar den Fehler, dass sie in so Situationen einfach sich nicht mehr entwickeln.
1: Ja, und das soll bei Augsburg natürlich nicht vorkommen. Oder um im Bild zu bleiben, der Rasen muss ja auch gepflegt werden. Augsburg zu Gast in Bremen heute ab 15.30 Uhr. Und jetzt wollen wir uns nochmal den Gegner genauer anschauen. Wäre Werder eine Begrüßung, dann wäre es aktuell eine Umarmung. Eine freundliche Umarmung. Felix Gerhardt über eine Mannschaft, bei der sich alle sehr, sehr, sehr gern haben.
3: Bei Werder dominieren in dieser Saison die ganz großen Gefühle.
4: Ich kann es auch noch nicht so zu 100% realisieren. Es ist wirklich sehr, sehr schön, wieder hier zu sein.
3: Ehren Dingci, in Bremen geboren. Erstes Tor im ersten Bundesligaspiel für Werder mit dem ersten Ballkontakt. Nach 3 Jahren in Heidenheim und Freiburg zurück in der Heimat. Und Niklas Füllkrug.
5: Was ich hier hoffentlich entgegenbekomme, das hätte mir auch kein anderer Club geben können.
3: Die Jugend im Werder-Internat verbracht, die beste Karrierezeit zwischen 2019 und 2023 in Grün-Weiß. Nach einem guten Jahr in Dortmund und 2 durchwachsenen Jahren bei West Ham in London und beim AC Mailand zurück bei der alten Liebe.
5: Und ich glaube, dass es für mich kein besseres Umfeld gibt, fußballerisch wie menschlich, als Werder Bremen.
3: Für dieses Umfeld verzichtet Füllkrug sogar auf Geld.
5: Ich werde einfach nur in einer anderen Währung bezahlt. Die lautet Emotionen und Leidenschaft.
3: Und es funktioniert. Füllkrug hat für Werder in 4 Pflichtspielen genauso viele Tore erzielt wie in 29 Spielen für West Ham.
6: Man hat immer so ein bisschen das Gefühl, als ob so vorhergeschrieben ist. Das ist ja schon verrückt.
3: Dingci trifft im ersten Heimspiel sein erstes Tor im Weserstadion. Danach küsst er die Werder-Raute.
4: Für dieses Wappen gebe ich auf jeden Fall mehr als 100%.
3: Ganz große Gefühle, auch beim Auswärtsspiel in Köln. Mitchell Weiser weint nach seinem Comeback nach Kreuzbandriss hemmungslos. Füllkrug weint gleich mit und Dingci fühlt mit.
4: Jeder Einzelne hat sich gefreut, dass Mitch wieder zurück war.
3: Niklas Füllkrug und Ehren Dingci, die verlorenen Söhne, geben Werder das, was in der vergangenen Saison gefehlt hat.
4: Wir beide bringen dann schon so ein bisschen Identifikation zurück.
3: Identifikation, Emotion, Liebe. Bei Werder dominieren die ganz großen Gefühle.
1: Ja, man hat das Gefühl, dass nicht nur Augsburg, sondern auch Werder gerade auf der Sonnenseite ist. Die weiteren Spiele ab 15.30 Uhr, zu denen wir auch immer mal wieder live schalten werden. HSV gegen Köln, Frankfurt gegen Freiburg und Gladbach gegen Mainz. Und davor ist natürlich auch noch die zweite Liga, Anpfiff um 13 Uhr, unter anderem mit Nürnberg. Nach Berlin das Team der Stunde, ohne Niederlage Tabellenplatz 2, der Club begeistert. Und der Gegner heute ist Karlsruhe, auswärts. Da waren die letzten Jahre aber nicht so rosig. Also wie spielt man da? Das sagt Trainer Miro Klose.
7: So ähnlich wie Hannover wussten wir auch nicht, was auf uns zukommt. Und deswegen müssen wir ganz stark bei uns bleiben, unsere Dinge gut machen, den Matchplan verfolgen. Und wenn uns das gelingt, dann glaube ich, machen wir ein sehr, sehr gutes Spiel in Karlsruhe. Wir wissen, wie die letzten Jahre da war unter meiner Leitung, dass wir immer gute Spiele gemacht haben, aber keine Punkte mitgenommen haben. Dann habe ich es diesmal vielleicht lieber umgekehrt.
1: Ja, und der Club hätte sogar die Chance, bis auf Tabellenplatz 1 zu springen. Denn dort steht ja aktuell der Tabellenführer Hertha und der spielt erst heute Abend bei Dresden. Anstoß Nürnberg KSC 13 Uhr, da auch Kiel gegen Osnabrück und Lautern Braunschweig. Und jetzt schauen wir aber nochmal ganz kurz auf die Rad-WM im kanadischen Montreal morgen und was man von den deutschen Sportlerinnen und Sportlern erwarten kann. Holger Gerska.
8: Im herbstlich sonnigen Montreal ruhen die deutschen Medaillenhoffnungen vor allem auf den Frauen. Franziska Koch hat im Frühjahr den Klassiker Paris-Roubaix gewonnen. Antonia Niedermayer war 2. beim Giro d'Italia und 4. der Tour de France. Beide starten schon zum Auftakt im Einzelzeitfahren. Und für Straßenrennen gibt es noch Verstärkung. Liane Lippert war so oft nah dran am WM-Podium, dass sie auch die nötige Routine mit ins WM-Rennen bringt. Die Schweizerin Marlene Reusser ist die klare Favoritin auf den WM-Titel im Zeitfahren. Das Straßenrennen der Frauen wird ähnlich offen sein wie das der Männer. Ohne den verletzt fehlenden Titelverteidiger Tadej Pogacar rücken seine beiden Vorgänger auf dem WM-Thron in den Fokus. Der Belgier Remco Evenepoel und der Niederländer Mathieu van der Poel, aber auch Deutschland-Toursieger Isaac del Toro aus Mexiko. Das deutsche Sextett rund um Florian Lipowitz könnte eine gute Rolle spielen, gehört aber auf dem langen mittelschweren Kurs zu den Außenseitern. Bessere Medaillenchancen gibt es im Mannschaftszeitfahren am Dienstag und in den vielen Nachwuchsrennen.
9: 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Im Studio Bianca Taube. An der deutschen Börse waren die Anleger auch in dieser Woche wieder vorsichtig. Grund war vor allem die weiter angespannte Lage im Nahen Osten und damit auch bei der Öl- und Gasversorgung. Genauer erklärt es Claudia Werle im nationalen Börsenrückblick.
10: Bei vielen Verbrauchern ist die Stimmung gedrückt. Benzin und Diesel so teuer wie nie. Fürs Heizen muss mehr Geld ausgegeben werden. Viele Menschen machen sich zudem Sorgen, was ihren Arbeitsplatz betrifft. Denn Unternehmen sind dabei, sich neu aufzustellen. Da kommen Geschäftsmodelle auf den Prüfstand. Töchter werden verkauft oder Teile der Produktion ins Ausland verlagert. VW-Konzernbetriebsratschefin Daniela Carvalho verlangt mittlerweile von Unternehmen in der Automobilindustrie verbindliche Zusagen zum Erhalt von Arbeitsplätzen in Deutschland. Vor diesem Hintergrund ist es erstaunlich, dass der Industrieverband BDI optimistischer auf die deutsche Wirtschaft schaut. Auch Finanzmarktprofis haben sich in dieser Woche zuversichtlicher geäußert. Das zeigen die neuen Umfrageergebnisse des Mannheimer Zentrums für europäische Wirtschaftsforschung. Jörg Krämer, der Chefvolkswirt der Commerzbank, würde es vorsichtiger formulieren.
11: Allenfalls sind sie weniger pessimistisch geworden. Und ob das weitergeht, ist auch fraglich. Denn wir haben es ja im Grunde genommen mit einer zweiten Eskalationswelle jetzt im Krieg zu tun. Und von daher bin ich vorsichtig, was diese Umfragen und die Stimmung anbelangt in der Wirtschaft.
10: Krämer sagt das mit Blick auf die nach wie vor hohen Energiepreise. Man könne zudem nicht alle Branchen über einen Kamm scheren. Versicherer etwa profitierten von steigenden Zinsen in der Stahlbranche, im Fahrzeugbau und auch in der Metallindustrie. Da sehe es anders aus. Krämer spricht von einer ungewöhnlichen Entwicklung.
11: Es sind nicht die Investitionen der Unternehmen, die sind gesunken. Es ist kaum der Export, der normalerweise alles treibt, weil der Export nach China fällt, der Export in die USA fällt wegen Trumps Zöllen. Ganz untypisch wird die Erholung des Bruttoinlandsprodukts ja getrieben vom Staat, vom staatlichen Konsum. Der Staat stellt ein, gibt mehr aus und er fährt auch seine Investitionen hoch. Also ein sehr untypischer Aufschwung.
10: Der DAX in dieser Woche ohne klaren Trend, dass die Zinsen in den USA angehoben worden sind, das hat dem wichtigsten deutschen Leitindex zur Wochenmitte Rückenwind gegeben. Auf den ersten Blick ist das erstaunlich, ging es doch um eine Entscheidung in den USA. Doch wichtiger als der Zinsschritt selbst ist das Verhalten von US-Notenbankchef Kevin Warsh, sagen Händler. Warsh habe sich dem Wunsch von US-Präsident Trump nicht gebeugt, sondern hat, anders als es der amerikanische Präsident gerne gesehen hätte, die Zinsen in den USA angehoben.
12: Viele hatten erwartet, dass unter Kevin Warsh die Fed ihre Unabhängigkeit drangeben würde. Und das ist jetzt zumindest mal ein Schritt in die Richtung, die Unabhängigkeit wieder zu stärken,
10: sagte Ökonom Martin Lück. Auch Thomas Gitzel von der VP-Bank spricht von einem starken Signal an die Finanzmärkte.
13: Was auch gleichzeitig heißt, die Notenbanken versuchen, die Inflationsraten zurückzuführen. Und das ist auch eine gute Nachricht.
10: Von Unternehmensseite macht in dieser Woche Bilfinger von sich reden. Die Aktien des Industriedienstleisters brechen zeitweise um mehr als 20% ein. Die Nachfrage ist mau, wird argumentiert. Die Entwicklung bleibe im ersten Halbjahr hinter den Erwartungen zurück. Der Konzern will nun mit einem Sparprogramm gegensteuern. Auch der Spezialkonzern Wacker Chemie verabschiedet sich von seinen Geschäftszielen für die kommenden Jahre. Das hat mit dem Wettbewerbsdruck, mit hohen Kosten und mit einer schwachen Nachfrage zu tun. Auch das kommt an der Börse nicht gut an.
9: Claudia Werle war das mit ihrem Wochenrückblick vom deutschen Aktienmarkt.

0: Viertel vor zwölf ist es jetzt.
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0: Mit Kia Arnzen. Tankrabatt löst unterschiedliche Reaktionen aus. Die Umweltschutzorganisation BUND bezeichnet die geplante Senkung der Energiesteuer als teuer, unsozial und unökologisch. Die Grünen im Bundestag nannten das Projekt wahnsinnig und absurd. Aus Sicht des Verbraucherzentrale Bundesverbandes ist die Maßnahme zu wenig zielgenau. Nötig seien Entlastungen für Haushalte mit niedrigerem Einkommen. Spediteure und Landwirte begrüßen den Tankrabatt. Er sei wichtig, um die gestiegenen Kosten zu dämpfen. KI von Google macht sich selbstständig. Auch die Software Gemini hat sich bei Tests in Computersysteme anderer Unternehmen gehackt. In einem Fall war es dem KI-Programm gelungen, ein Passwort zu knacken. Der US-Bundesstaat Kalifornien überlegt bereits, eine Art Notschalter einzurichten. Der Mechanismus soll ein KI-System stoppen oder isolieren können, wenn es außer Kontrolle gerät. Deutsche Rüstungsindustrie beklagt Bürokratie. In einem Forderungspapier von zwei Verbänden werden zu lange Sicherheitschecks von Mitarbeitern als Grund für Produktionsverzögerungen genannt. In dem Schreiben, aus dem die Welt am Sonntag zitiert, heißt es, unterschiedliche Behörden würden hochspezialisierte Fachkräfte oft mehrfach und über Monate überprüfen. Parteien werben um Wählerstimmen. In Berlin und Mecklenburg-Vorpommern finden heute noch einmal vor den morgigen Wahlen größere Kundgebungen statt. In der Hauptstadt haben CDU und BSW zu Veranstaltungen geladen. In Mecklenburg-Vorpommern erwarten AfD und Grüne ihre Anhänger. Die SPD von Ministerpräsidentin Schwesig hofft, wieder stärkste Kraft in dem Bundesland zu werden. Münchens Oberbürgermeister Krause eröffnet das Oktoberfest. Bei strahlender Sonne sind am Vormittag zehntausende Besucher auf die Theresienwiese in München gekommen und warten auf den offiziellen Start in knapp einer Viertelstunde. In den kommenden 16 Tagen werden bis zu 7 Millionen Besucher auf dem größten Volksfest der Welt erwartet.
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2: Der Jugendwerkhof Torgau in Sachsen galt als das berüchtigste geschlossene Erziehungsheim der DDR. Essensentzug, Arrest im Dunkeln und militärischer Drill gehörten hier zum Alltag. Jugendliche wurden über Monate gedemütigt und misshandelt und das alles im Namen der sozialistischen Umerziehung. Fast 40 Jahre nach dem Ende der DDR leiden viele der früheren Insassen noch immer unter den körperlichen und seelischen Folgen. Der Bundestag hat deshalb im vergangenen Jahr ein Gesetz verabschiedet, das die Situation der Opfer verbessern soll. Aber was hat sich seitdem wirklich getan? Und was ist damals genau passiert? Für unsere Deutschland-Reportage hat Sarah Böttcher den ehemaligen Jugendwerkhof Torgau besucht und eine Frau getroffen, die selbst als Jugendliche dort eingewiesen war.
3: Über allen strahlt die Sonne, über allen in der Welt.
4: Das war die Zeit, wo das dann an und für sich losging und ich die Welt nicht mehr verstanden habe.
5: Weil der Schatten der Diktatur ist lang, er reicht sehr weit, er reicht bis ans Ende des Lebens der Betroffenen.
3: Alle Kinder wollen Frieden, Frieden, der das Glück erhält.
4: Also, Eingangsbereich geschlossener Jugendwerkhof Torgau. Wenn die Jugendlichen hier hergebracht worden sind, dann war zumindest erstmal nach der Einfahrt in die Schleuse die Aufforderung, sich mit dem Gesicht zur Wand zu stellen. Und man hat nichts zu sprechen, man hat nichts zu fragen, man hat sich auch nichts zu bewegen.
6: Die Gedenkstätte geschlossener Jugendwerkhof Torgau an einem Montagvormittag. Ein hellgelbes Gebäude mit einem roten Ziegeldach. Nieselregen hängt über der Stadt. Damals umgaben hohe Mauern, vergitterte Fenster, Suchscheinwerfer und Hunde das Gelände. Ein Entkommen unmöglich. Auch für Corinna Thalheim. Sie ist Ende 50, hat kurze dunkle Haare und führt mich heute durch die Dauerausstellung.
4: Danach kam dann dieses Ausziehen, Duschen und es wurden auch allen die Haare abgeschnitten. Also das waren dann so bis zu 12 mm und man hatte dann überhaupt keine eigene Persönlichkeit mehr.
6: Zwischen 1964 und 1989 werden mehr als 4000 Jugendliche in Torgau eingewiesen. Sie gelten als schwer erziehbar, sind aus anderen Jugendwerkhöfen abgehauen. Schul- oder Arbeitsbummelei, heißt es in den Akten. Corinna ist 17, als sie nach Torgau kommt. Heute berät sie in der Gedenkstätte andere Betroffene, arbeitet also genau an dem Ort, der ihr so viel Leid gebracht hat. Nach Torgau kommt Corinna, weil sie aus dem Jugendwerkhof Wittenberg in Sachsen-Anhalt abhaut. Dort erlebt sie massive Gewalt von gleichaltrigen Mädchen.
4: Ja, nee, so ein schöner, klarer Blick ist das, ne?
6: In einem kleinen Ausstellungsraum hängt zwischen vielen schwarz-weißen Passbildern auch eins von Corinna.
4: Wo ich dann schon angefangen habe und dann überlegt habe, hier stimmt irgendwas nicht.
6: Weiche Gesichtszüge, ein Rollkragenpullover, eine schlichte Kette. Das Mädchen auf dem Foto wirkt ernst.
4: Pubertätsphase, ich war dann schon wirklich sehr rebellisch. Ich habe denen dann schon aus meiner Sicht gezeigt, dass man mit mir nicht so umspringen kann, dass ich mir das nicht gefallen lasse. Und dass ich ja im Grunde genommen genauso Rechte habe. Ja, und das habe ich dann ganz schnell gelernt, dass ich gar keine Rechte in der DDR habe, sondern nur Pflichten.
6: Die ersten Tage in Torgau verbringen die Jugendlichen isoliert. In der Zelle stehen eine Pritsche, ein Hocker. Die Hausregeln müssen auswendig gelernt werden.
7: Das Singen, Tanzen, Lachen und Pfeifen ist in diesen Räumen verboten.
6: Der Wochenablauf ist durchgetaktet. Montag bis Freitag arbeiten, zum Beispiel Kabelbäume zusammensetzen für Siemens oder Bosch. Am Wochenende putzen und täglich Sport bis zum Umfallen.
4: Wir gucken erstmal. Eigentlich
8: noch? Geht.
4: Es nieselt,
8: das schaffe ich.
6: Draußen vor der Eingangstür zeigt Corinna auf den ehemaligen Innenhof, auf dem jetzt Autos parken und Wohnhäuser stehen.
4: Es gab Frühsport, Mittagssport, Abendsport, Strafsport, zwischendurch Sport. Auch wir Mädels mussten wirklich über diese Sturmbahn. Also es gab dann so, am Anfang gab es dann so ein Kriechelement, also oben reinspringen, unten durchschwedeln. Danach kam dann so eine Eskaladierwand, also wo man dann so eine Bretterwand, wo man drüber springen musste. Aber alles ohne Hilfe. Der alte Erzieher damals war ja immer der Meinung,
9: die Damen haben das Privileg, heute über die Stormauer zu laufen.
4: Das ist so ein Satz, den werde ich nicht vergessen.
6: Einige der Betroffenen sind heute in Dauerbehandlung beim Orthopäden, haben nie auskurierte Knochenbrüche, erzählt Corinna. Dazu kommen die psychischen Folgen. Erzieher nutzen Methoden, um die Jugendlichen gefügiger zu machen. Schlüssel ins Gesicht werfen, beim Toilettengang zuschauen, auch sexueller Missbrauch gehört dazu. Über Lautsprecher laufen jeden Morgen die Nachrichten.
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4: Und die Nachrichten mussten wir früh alle anhören und die mussten wir auch dann wiedergeben. Also jeden einzelnen Satz oder jede einzelne Episode aus diesen Nachrichten mussten wir wiedergeben. Also ich sage mal so, die ersten 4 hatten es gut. Ja, die konnten sich das merken. Also wenn eins jetzt zum Beispiel erzählt hat.
10: Die SED hat nach den Worten von Generalsekretär Erich Honecker dadurch Kontinuität und Dynamik in der Entwicklung der DDR gesichert.
4: Aber danach wurde es schon schwierig. Und wenn das nicht funktioniert hat, gab es eben halt eine Gruppenbestrafung. In Form von entweder Strafsport oder Essensentzug. Gab es kein Frühstück.
6: Es kommt zu Selbstverletzungen und Suizidversuchen von Jugendlichen. Manche schlucken Nägel oder Nadeln, um ein paar Tage ins Krankenhaus zu kommen. Heute leidet ein Großteil unter einer posttraumatischen Belastungsstörung. Corinna merkt die Folgen im Alltag ständig. Aus Zwang muss sie immer wieder ihre Wäsche waschen. Auf bestimmte Geräusche reagiert ihr Körper sofort.
4: Da fliegt eine Tür zu oder generell, wenn nicht sowas. Das erschüttert mich dann und dann bin ich eigentlich wieder in der Zelle. Und mit dem Schlüssel wurde auch viel an den Gittern gerattert und viele haben so die Angewohnheit, wenn die was erzählen und die sind dann so aufgeregt, dass die mit den Fingernägeln auf den Tisch klopfen. Da kriege ich Gänsehaut, da muss ich gehen.
6: Die härteste Bestrafung ist der sogenannte Fuchsbau. Corinna möchte ihn mir nicht zeigen. Seit ihrer Zeit im Jugendwerkhof war sie nicht mehr dort. Ich lasse mich von einer Mitarbeiterin hinführen. Wir laufen an den Wohnhäusern vorbei zu einem Keller. Unten ehemalige Zellen. Winzig, feucht. Hier verbringen Jugendliche mehrere Tage allein.
11: Ja, das war der Fuchsbau. Hier war eine Holztür davor. Man stand ja gehockt oder gebückt im Dunkeln.
12: Das ist nicht groß. Also war auch wirklich komplett dunkel.
11: Ja, also so. Ne? Hier ist nochmal ein Spruch drin, den man beim Umbau gefunden hat und den man auch passend als Motto oder Ausstellung genommen hat. Ich bin als Mensch geboren und will als Mensch hier raus.
13: Wer stimmt dagegen? Das ist niemand. Wer enthält sich? Damit ist der Gesetzentwurf endgültig angenommen.
6: 30. Januar 2025. Corinna sitzt auf der Zuschauertribüne des Bundestags. Jahrzehnte nach dem Ende der DDR wird dort über eine Verbesserung der Unterstützung für die Opfer des SED-Unrechts entschieden. Die Opferrente steigt auf 400 Euro im Monat und wird an die Rentenentwicklung angepasst. Vor allem aber fällt die Einkommensprüfung weg. Dafür hat Corinna lange gekämpft.
4: Es hat doch aber jeder das gleiche Leid erlebt. Ja, warum muss man eine Entschädigungsleistung einkommensabhängig machen? Dann ist das für mich keine Entschädigungsleistung mehr. So, und für die Leute, die das erlebt haben und aber dann auch noch arbeiten gegangen sind, sich weitergebildet haben, qualifiziert haben und verdienen eben gut, ist das ja schon wieder eine doppelte Bestrafung. Ja, die kriegen keine Opferrente. Das war der Punkt, wo ich gesagt habe, so, und das ist doch jetzt mal was.
6: Neu ist auch ein bundesweiter Härtefallfonds, aus dem Opfer in besonderen Notlagen Geld beantragen können. Erstmals eingezahlt hat IKEA, da das Möbelunternehmen auch Produkte von politisch Gefangenen anfertigen ließ. Das erklärt Evelyn Zupke, Bundesbeauftragte für die Opfer der SED-Diktatur. Ein Knackpunkt für sie bis heute, die Anerkennung der Haftfolgeschäden.
8: Das Problem war ja bei den Gesundheitsschäden, dass wenn ein Mensch im Jugendwerkhof oder im Gefängnis war oder andere Repressionen erlitten hat und dann später gesundheitliche Folgeschäden davongetragen hat, dann war das sehr schwer nachzuweisen, dass diese Erkrankung von Repression in der Diktatur von vor, ich sag mal, 50 Jahren kommt. Vor 3 Jahren haben sie ihre Arbeitsstelle verloren, vor 5 Jahren sind sie geschieden worden oder sie hatten sowieso eine schlechte Kindheit. Die haben teilweise 6 bis 8 bis 10, 12 bis zu 16 Jahren kennen wir Fälle, die gekämpft haben für die Anerkennung ihrer verfolgungsbedingten Gesundheitsschäden und sind überwiegend damit gescheitert.
6: Dieser Kampf ist seit Mai dieses Jahres für die Betroffenen ein Stück leichter. Unter bestimmten Voraussetzungen wird jetzt angenommen, dass ihre gesundheitlichen Schäden mit dem Erlebten zusammenhängen. Trotzdem weiß Zupke, dass Betroffene dabei immer wieder Probleme mit den Behörden hatten und noch haben, dass es sie anstrengt, ihr Leid beweisen zu müssen. Die Reform ist deshalb für sie mehr als nur Geld.
8: Allein schon der Akt der Rehabilitierung, das Papier, was die Menschen in die Hand bekommen, deine Strafe wird aufgehoben, du bist rehabilitiert, weil wir wissen, mir ist Unrecht geschehen. Das wissen sie natürlich sowieso. Aber es auf einem ordentlichen Papier vom Staat zu bekommen, das ist nochmal was anderes. Wenn man sich die gesellschaftlichen Diskussionen heute anguckt, auch gerade die Gespräche über die DDR, die ich als Diktatur bezeichne, umso länger die DDR her ist, umso schöner wird sie für viele Menschen. Und um dem entgegenzuwirken, das ist ja eine Gefahr, wenn man Diktatur verharmlost.
6: In der Gedenkstätte verabschiedet sich Corinna in die Raucherpause. Bevor wir auseinandergehen, frage ich sie, was ihr von Torgau bleibt.
4: Ich meine, es hat mich geprägt, ja. Im Negativen, aber es hat mir auch manchmal wirklich auch so die Kraft gegeben, zu sagen, du hast das überlebt, du hast das überstanden und alles, was du dann, du wirst auch das schaffen. Ja gut, ich meine, ich war schon immer ein kleiner Kämpfer, jetzt bin ich ein großer Kämpfer.
6: Die ehemaligen Erzieher und der Direktor des Jugendwerkhofs werden nach dem Ende der DDR nie zur Verantwortung gezogen. Der Direktor stirbt am 9. November 1989.
2: Ich bin hier gebrochen worden. Was bleibt vom Jugendwerkhof Torgau? Sarah Böttcher hat die Gedenkstätte besucht. 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
1: Um 12 Uhr mit Felix Sprung. Die Bundesregierung hat sich wieder auf einen Tankrabatt geeinigt, um Bürgerinnen und Bürger kurzfristig von den steigenden Preisen zu entlasten. Langfristig ist ein Preisdeckel geplant. Der Deutsche Bauernverband begrüßte die Neuauflage des Tankrabatts. Aus Berlin Uwe Berndt.
2: Die Energiesteuer auf Kraftstoffe kurzfristig zu senken sei richtig, erklärte Bauernpräsident Joachim Ruckwied laut AFP. Auch der Sozialverband Deutschland befürwortet, dass die Bundesregierung jetzt handelt. Der geplante Spritpreisdeckel sei eine sinnvolle Maßnahme. Den Tankrabatt von 17 Cent pro Liter jedoch bezeichnete Vorstandsvorsitzende Michaela Engelmeier gegenüber den Funke-Medien als Gießkannenlösung. Grünen-Fraktionsvize Andreas Audritsch kritisiert, schon beim Tankrabatt im Sommer hätten sich die Konzerne einen Teil des Geldes in die Tasche gesteckt. Das nun zu wiederholen sei absurd, sagte er gegenüber dem Redaktionsnetzwerk Deutschland. Auch Linken-Chefin Ines Schwertner befürwortet den Preisdeckel als kurzfristige Maßnahme. Sie fordert einen Plan, wie die Energie in Deutschland langfristig bezahlbar wird.
1: Der dänische Außenminister Rasmussen hofft nach dem verkündeten Durchbruch im Streit um die Arktisinsel Grönland auf mehr Stabilität. Eine lang anhaltende Unsicherheit werde hoffentlich bald durch ein verbindliches Abkommen beendet. Rasmussen zufolge soll die Vereinbarung die Sicherheit in der Arktis und im Nordatlantik stärken und damit auch die gemeinsame Sicherheit in der NATO und in Europa unter Wahrung der roten Linien des Königreichs Dänemark. Zuvor hatten Washington, Kopenhagen und Nuuk überraschend einen Durchbruch im Streit um die Insel verkündet. Die EU hat sich für eine persönliche Teilnahme der palästinensischen Delegation an der Generaldebatte der UN-Vollversammlung ausgesprochen. Die Entscheidung der US-Regierung, Palästinenser Präsident Abbas und anderen Vertretern die Einreise zu verweigern, sei bedauerlich, sagte ein Sprecher der EU-Kommission. Die EU forderte die Vereinigten Staaten auf, die Entscheidung zu überdenken. Bereits im vergangenen Jahr war Abbas durch ein Einreiseverbot gezwungen worden, seine Rede vor der UN-Vollversammlung per Video zu halten. Einen Tag vor der Landtagswahl in Mecklenburg-Vorpommern werben AfD und Grüne noch einmal mit prominenten Parteivertretern um Stimmen. Umfragen zufolge hat die SPD gegenüber der AfD in den vergangenen Wochen aufgeholt, sodass ein enges Rennen zwischen beiden Parteien erwartet wird. Aus der NDR-Nachrichtenredaktion Marei Beermann.
3: Bei der AfD ist unter anderem der Wahlsieger aus Sachsen-Anhalt Ulrich Siegmund eingeladen. Auch die stellvertretende Bundestagsfraktionsvorsitzende Beatrix von Storch ist beim Wahlkampffinale in Warnemünde mit dabei. Die Grünen setzen beim Wahlkampfabschluss ebenfalls auf prominente Unterstützung. Dazu kommen die Bundesvorsitzende Franziska Brandner und Bundesvize Heiko Knopf nach Stralsund. Die CDU hat keine Abschlussveranstaltung geplant. Spitzenkandidat Daniel Peters will aber beim Haustürwahlkampf in Rostock noch bis zuletzt um Stimmen kämpfen. SPD, Linke und BSW haben ihre Abschlussveranstaltungen bereits gestern bzw. am Donnerstag abgehalten.
1: In München wird in diesen Minuten das Oktoberfest offiziell eröffnet. Zum ersten Mal wird der neue Oberbürgermeister Krause von den Grünen das erste Fass Bier anzapfen. Bis zum 4. Oktober werden mehr als 6 Millionen Besucherinnen und Besucher aus aller Welt erwartet. Das waren die Nachrichten. Das Wetter in Norddeutschland. Viele Wolken, von Westen her zeitweise Regen, höchstens 18 bis 22 Grad, an der See stürmische Böen. Morgen südostwärts abziehender Regen, von Norden her Übergang zu einem Wechsel von etwas Sonne, vielen Wolken und Schauern, höchstens 17 bis 20 Grad und windig. Und am Montag leicht wechselhaft und windig bei 16 bis 19 Grad. Es ist gleich 12.04 Uhr.
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1: Stau oder stockender Verkehr ab 6 Kilometern. Wir haben 6 Meldungen. A1 Fehmarn Richtung Lübeck zwischen Scharbeutz und Rathekau 6 Kilometer. Die A1 Hamburg Richtung Bremen ist zwischen Hamburg-Stillhorn und Harburg gesperrt wegen Brückenarbeiten bis Montag früh 5 Uhr. Stau ab Dreieck Hamburg Südost. Umleitung über U76. A7 Flensburg Richtung Hannover zwischen Hamburg-Stellingen und Waltershof 6 Kilometer. A7 Hamburg Richtung Flensburg zwischen Hamburg-Schnelsen-Nord und Quickborn 6 Kilometer wegen Bergungsarbeiten. Die A20 Rostock Richtung Lübeck ist zwischen Kreuz Wismar und Wismar-Mitte nach einem Unfall gesperrt. Und die A215 Neumünster Richtung Kiel ist zwischen Kreuz Kiel-West und Kiel-Mitte gesperrt wegen Bauarbeiten bis Montag früh 5 Uhr. Allen unterwegs wünschen wir gute Fahrt.

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1: Johannes Krause. Nord-Süd-Duell in der Fußball-Bundesliga am Nachmittag. Grün-Weiß gegen Rot-Grün-Weiß, das heißt Werder Bremen gegen den FC Augsburg. Bremen im Tabellenmittelfeld auf Platz 10 mit 4 Punkten nach der Auftaktniederlage in Freiburg zum Saisonstart. Da folgten ein Sieg gegen Leipzig und ein Unentschieden in Köln. Jetzt will Werder die nächsten Punkte holen. Trainer Daniel Thun.
2: Klar ist halt einfach, dass wir von Beginn an am Samstag natürlich auch Präsenz zeigen wollen und uns anmelden wollen und dann sicherlich kontrolliert vielleicht auch dann wieder einen Zweikampf suchen. Ob es dann eine Grätsche ist, weiß ich nicht. Aber wir werden da sein und sehr energetisch.
1: Augsburg kommt mit ordentlichem Rückenwind. 7 Punkte aus 3 Spielen, noch ungeschlagen, Platz 4 in der Tabelle. Trainer Manuel Baum.
3: Aktuell sind wir ergebnistechnisch eher auf der Sonnenseite. Und wenn man da so eine Rasenmetapher bemüht, ich glaube, wenn die Sonne scheint, dann wächst der Rasen ja ganz gut. Aber das Entscheidende ist nicht, was überhalb der Erde passiert, sondern drunter. Und viele machen dann vielleicht sogar den Fehler, dass sie in so Situationen einfach sich nicht mehr entwickeln. Denn irgendwann, das wissen wir auch, wird es mal wieder regnen hier. Und da müssen wir einfach dann gut drauf vorbereitet sein.
1: Die Sonnenseite der Liga hat der Hamburger SV noch nicht gefunden in dieser Saison im Tabellenkeller. Ganz unten Schlusslicht mit 0 Punkten und 0-12 Toren, darunter 2 krachende 0-5 Niederlagen gegen Mainz und in Leipzig. Trotzdem wurde der Vertrag mit Trainer Merlin Polzin verlängert und der will mit seiner Mannschaft im Heimspiel gegen Köln nun die ersten Punkte holen.
4: Auf jeden Fall eine sehr, sehr passende Aufgabe für uns, weil du dich jetzt wehren musst, weil es darum geht, dich zu behaupten in diesen Duellen. Und du wirst es sofort dann spüren, wenn du nicht wach bist, wenn du nicht aktiv bist, wenn du dich überholen lässt. Und das wird dann auch ein Teil der Message für Samstag sein.
1: Außerdem ab 15.30 Uhr Mönchengladbach gegen Mainz und Frankfurt gegen Freiburg. Am Abend dann ab 18.30 Uhr Stuttgart gegen Dortmund. Gestern ja, der FC Bayern bereits ordentlich in Feierlaune gewesen, vor Beginn des Oktoberfestes. 7-0 zu Hause gegen Union Berlin gewonnen. Nächster Akt im Machtkampf zwischen dem Europäischen Fußballverband UEFA und Gianni Infantino, dem Boss des Weltverbandes FIFA. Und dabei geht es ums Geld, Peter Schulz.
5: Der Europäische Fußballverband fordert gemeinsam mit dem nordamerikanischen Verband CONCACAF die FIFA dazu auf, nach der finanziell erfolgreichen WM im Sommer jedem Mitgliedsverband zusätzlich 10 Millionen Dollar auszuzahlen. Bei 211 Mitgliedsverbänden würde das die FIFA rund 2,1 Milliarden Dollar kosten. Die Forderung geht aus einem gemeinsamen Schreiben von UEFA und CONCACAF hervor, das mehreren Medien, unter anderem der BBC und der dpa, vorliegt. Dem Schreiben zufolge verfügt die FIFA nach der WM in den USA, Mexiko und Kanada über Reserven in Höhe von 6 Milliarden Dollar. FIFA-Boss Infantino war zuletzt mit seinem Vorhaben gescheitert, Anteile an Turnieren des Weltverbands an private Investoren zu verkaufen. In diesem Zusammenhang hatte er den Verbänden mehr Geld versprochen. Diese Möglichkeit bestünde nun, betonen UEFA und CONCACAF in ihrem Schreiben, auch ohne Anteile an FIFA-Wettbewerben zu verkaufen. Das Geld solle in den Jahren 2027 bis 2030 für Investitionen in Infrastruktur und Fußballentwicklung ausgegeben werden. UEFA und CONCACAF gelten als schärfste Kritiker von FIFA-Boss Infantino, der sich im kommenden Jahr erneut wählen lassen will. Unter den stimmberechtigten 211 FIFA-Mitgliedern gibt es derzeit keine klare Mehrheit für oder gegen ihn.
1: Und Tennisspieler Alexander Zverev gönnt sich nach seinem Sieg bei den US Open keine Pause. Weniger als eine Woche nach seinem zweiten Grand-Slam-Triumph ist er beim Davis Cup in Halle-Westfalen für die deutsche Mannschaft heute ab 14 Uhr im Einsatz. Uli Schäfer.
6: Halle ist bereit für das Davis-Cup-Duell Deutschland gegen Kroatien. Bei den Proben für die Eröffnungszeremonie hat schon mal alles funktioniert. Das Abspielen der Nationalhymne und die Begrüßung der Spieler Alexander Zverev, Daniel Altmaier, Jannik Hanfmann, Kevin Krawitz und Tim Pütz.
7: Das ist das Team.
8: Ich glaube, wir haben eine sehr gute Mannschaft. Ich glaube, dass wir in jedem Match als Favoriten ins Spiel gehen werden. Das nehmen wir auch sehr gerne an, diese Rolle.
6: Und Alexander Zverev ist der Anführer, der Topstar im deutschen Team. Top in Form und top motiviert. Zverev ist mit einem richtig guten Gefühl aus New York nach Halle gekommen.
8: Ja, das ist natürlich eines der schönsten Gefühle auf der Welt, wenn man Grand Slams gewinnt. Und dann dies Jahr zweimal. Ich hoffe, dass ich ja noch ein paar Jahre so haben werde.
6: Zverev hat auf jeden Fall noch Großes vor. Er will die Nummer 1 der Weltrangliste werden und den Davis Cup gewinnen. Am besten schon in diesem Jahr. Im vergangenen Jahr scheiterten er und seine Teamkollegen im Halbfinale an Spanien.
7: Wir wollen uns die Chance geben. Ich glaube, das ist ja auch das Zeichen von Sascha, dass er auch das so wahrgenommen hat, dass wir eine reelle Chance haben und deswegen auch hier ist. Und deswegen ist es ganz wichtig, dass wir hier diese Hürde Kroatien auf jeden Fall überspringen.
6: Sagt der Teamchef Davis Cup-Kapitän Michael Kohlmann. Mit einem Sieg gegen Kroatien würde sich Deutschland für das Davis Cup-Finalturnier der besten 8 Teams qualifizieren.
8: Ich hoffe, dass die Mannschaft stärker ist, wenn ich dabei bin. Und wir haben alle dasselbe Ziel.
6: Und zwar zum ersten Mal seit 1993 für Deutschland den Davis Cup zu gewinnen.
9: Sie hören aktuelle Informationen von BR24 und NDR Info, im Studio Bianca Taube. In Russland hat gestern die Parlamentswahl begonnen, aber mit dem Ablauf bei uns in Deutschland zum Beispiel kann man das nicht vergleichen. Kontroverse Meinungen sind nicht erwünscht. Bereits im Vorfeld wurde die Partei Jabloko von der Wahl ausgeschlossen. Die ist die einzige, die sich offen gegen den Angriffskrieg in der Ukraine stellt. Bis morgen können die Menschen in Russland noch ihre Stimme abgeben. Aber es ist nicht anzunehmen, dass das Ergebnis in diesem Jahr anders ausfällt als bei den letzten Wahlen. Und eigentlich sollten wir jetzt mit unserem Korrespondenten Björn Blaschke in Moskau sprechen, aber wie es oft so ist im Live-Radio, das klappt nicht, aber meine Kollegin hat mit ihm schon gesprochen und in dieses Gespräch hören wir doch mal rein.
10: Na, für Russland führe ich gar nicht so sehr, sondern vielmehr für Wladimir Putin, also den Kreml-Chef, hat sie eine gewisse Bedeutung. Er steht zwar nicht zur Wahl, Präsidentschaftswahlen waren vor gut 2,5 Jahren, aber die Duma ist eben, also das Unterhaus sozusagen des Föderationsrates, ist die Instanz, in der Gesetze verabschiedet werden, eingebracht werden. Und eingebracht werden sie eben da auch von der Regierung. Und die Regierung wiederum steht zu Wladimir Putin. Und wenn die Duma stark ist in seinem Putin-Sinne, dann kann er sich natürlich auch einer gewissen Unterstützung gewiss sein. Und das wiederum legitimiert die Politik, die er in der Welt treibt. Also da geht es natürlich aus unserer Sicht vor allem um die Außenpolitik und weniger um die Innenpolitik. Und damit geht es auch eben um den Ukraine-Krieg.
11: Aber es ist ja keine wirklich freie demokratische Wahl. Oppositionsparteien sind nicht zugelassen. Zwischen wem können sich die Russen denn entscheiden?
10: Na, es gibt 10 Parteien und diese 10 Parteien, also ich fange mal an bei der Rentnerpartei, aber erspare Ihnen viele andere. Es geht um die Rentnerpartei beispielsweise, es geht um die Freien Leute, es geht um die sogenannte Regierungspartei, der Putin übrigens gar nicht angehört, Geeintes Russland. Geeintes Russland ist die stärkste Partei, die ihn eben auch am stärksten unterstützt. Die Kommunisten sind vertreten. Es gibt innenpolitisch durchaus eine gewisse Opposition gegen die Regierungspolitik, beziehungsweise auch eben die Vorgaben des Kreml. Und damit ist es durchaus eine Wahl, die innenpolitisch interessant sein mag. Aber wichtig ist letztlich, sind alle mehr oder weniger auf Linie mit dem, was Putin sagt. Es gibt keine echte Opposition.
11: Wie groß ist die Wahlbeteiligung denn bis jetzt? Können Sie schon was dazu sagen?
10: Ja, ich habe gerade noch mal nachgeguckt. Gestern Abend hat die Zentrale Wahlkommission bekannt gegeben, Stand 0 Uhr, Moskauer Zeit, 29,75% der Wahlberechtigten hätten bereits ihre Stimme abgegeben. Das ist ein Drittel fast der Wählerstimmen und damit ja auch gleichzeitig irgendwie verbunden auch, dass ein Drittel der Wahl gestern Abend gelaufen war. Also wenn es so weitergeht, würde ich sagen, haben wir fast 100% Wahlbeteiligung, was ich mir de facto nicht vorstellen kann.
11: Von der Wahl ausgeschlossen wurde ja auch die Antikriegspartei Jabloko und die hat Russland schon gestern Wahlrechtsverstöße vorgeworfen. Sind denn internationale Wahlbeobachter zugelassen worden?
10: Es sind internationale Wahlbeobachter zugelassen worden, allerdings möchte ich da sagen, nicht die international anerkannten. Also die USZD ist zum Beispiel nicht vertreten. Was vertreten ist, sind die Gruppierungen, die Wladimir Putin eher nahestehen. Ich weiß nicht, ob die AfD beispielsweise da ist, aber ich kann es mir gut vorstellen, bei vorherigen Wahlen war sie da. Letztlich sind es dann eher Parteien oder Organisationen dieser Couleur.
9: Das war unser Moskau-Korrespondent Björn Blaschke im Gespräch mit Katja Strippel.

0: Gleich ist es 11:45.
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2: Mit Tom Westerholt. Schönen Samstagmittag Ihnen allen. In weniger als 20 Stunden geht's los in Mecklenburg-Vorpommern. Dann dürfen dort alle Wahlberechtigten an die Urnen und ihre Stimmen für die Landtagswahlen abgeben. Rund 1,3 Millionen Menschen sind es, um deren Stimmen die Parteien kämpfen. Gestern Abend gab es deshalb noch mal einige Großveranstaltungen. Wer stärkste Partei wird, ist ebenso unklar wie die Frage, welche Parteien ihren Platz im Schweriner Landtag verlieren könnten. Ich habe vor der Sendung mit unserer Reporterin in Schwerin, Anna-Lou Beckmann, gesprochen und sie gefragt, wie ist denn die Stimmung in Mecklenburg-Vorpommern, kurz bevor es losgeht?
3: Ja, die Stimmung, die ist, wenn sie vorher nicht schon spannend war, jetzt wirklich richtig spannend und auch ein bisschen aufgeladen, gerade bei den Wahlkämpfenden und auch bei den Parteien. Am Donnerstagabend, da hatte ja das ZDF nochmal eine neue Umfrage veröffentlicht, laut der die SPD erstmals in diesem Wahlkampf vor der AfD liegt. Und das hat hier nochmal wirklich etwas an der Stimmung verändert. Aber es gilt hier überall das Credo, Umfragen sind keine Ergebnisse. Und so ist es jetzt, wie gesagt, nochmal ein richtig spannendes Rennen.
2: Ja, das war das Stichwort gerade, ne? Wahlkampf bis zur letzten Minute, das haben die meisten Parteien im Nordosten ausgerufen. Lohnt sich das? Ich meine, wir hören ja immer wieder von Wählerinnen und Wählern, die sich erst in der Kabine entscheiden.
3: Ja, lohnt sich das? Wir können schon sagen, das hören wir von den Meinungsforschungsinstituten. Sie gehen davon aus, dass etwa ein Viertel der fast 1,3 Millionen Wahlberechtigten hier in Mecklenburg-Vorpommern noch unentschlossen sind oder ist, wen sie denn wählen wollen. Und eben genau diese Menschen, die wollen die Parteien jetzt nochmal adressieren, nochmal um Stimmen werben. Gleichzeitig, das hören wir auch, dass deutlich mehr Menschen als noch bei der Wahl vor 5 Jahren auf die Briefwahl setzen. Und diese Wähler, die erreicht man dann heute logischerweise dann wohl nicht mehr.
2: Du hast die aktuellen Umfragewerte eben angesprochen. Welche Koalitionsoptionen sind denn jetzt im Vorfeld überhaupt realistisch? Seit 2021 war es ja zuletzt rot-rot.
3: Ja, genau. Also ich glaube, vorweg muss man erstmal schicken, das Rennen ist wirklich noch absolut offen. In den Umfragen liegen die Parteien teilweise doch sehr nah beieinander. Und deswegen müssen wir wirklich gespannt sein, wie es am Ende dann also morgen nach 18 Uhr aussieht. Aber wenn man sich jetzt eben diese letzte Umfrage ansieht, dann kann man sehen, SPD liegt bei 37%, die Linke käme auf 9%. Und dann hätte eben diese rot-rot regierende Koalition aktuell knapp keine Mehrheit. Und dann wäre man eben auf einen dritten Partner angewiesen. Und da hofft man wohl auf den Einzug der Grünen in den Landtag. Die liegen aktuell bei 5%, also noch ein Wackelkandidat. Und bangen, das kann man auch sagen, muss wohl auch die CDU. Sie kommt derzeit nämlich nur auf 6%. Und das wissen wir ja, da die Christdemokraten eine Zusammenarbeit mit der Linken kategorisch ausschließen, wäre also Rot-Rot-Schwarz keine Koalitionsoption. Und dann gucken wir nochmal auf die AfD. Die liegt ja derzeit bei wohl 36%. Und da kann man sagen, keine Partei möchte mit ihr koalieren. Sie strebt aber, das sagt sie ganz offen, eine Alleinregierung an. Und da kann man sagen, sollte die AfD unter 40% bleiben, ist das nicht möglich.
2: Die AfD hat auch in MV wieder zugelegt. Es gibt da aber gerade ja auch Verwirrungen um die Parteispitze mit der Frage, wer steht denn da jetzt ganz vorne? Ist es der Ministerpräsidentenkandidat Leif-Erik Holm oder ist es eigentlich doch eher der Fraktionsvorsitzende Enrico Schuld?
3: Das ist eine gute Frage. Auch die Frage, wer intern eigentlich den Ton angibt. Wir können natürlich nur von außen beobachten. Auffällig ist schon diese Konstruktion, die sich die AfD dort gebaut hat. Leif-Erik Holm, der Bundestagsabgeordnete, der ist offiziell der Ministerpräsidentenkandidat und steht nur auf einem einzigen Wahlzettel tatsächlich auch zur Wahl. Und zwar, wenn es um das Direktmandat in Schwerin, also direkter Konkurrent zu Manuela Schwesig, geht. Nur da können die Wähler tatsächlich auch Leif-Erik Holm wählen, denn er steht nicht auf der Liste. Das ist nur bei Enrico Schuld in diesem Duo quasi der Fall. Er ist dort auf Listenplatz 1 und damit formal der Spitzenkandidat. Und das führte dann teilweise schon auch im Vorfeld zur Verwirrung, wen lädt man denn jetzt eigentlich zu welchem Format ein? Das haben sich viele Medien gefragt. Und wer ist jetzt eigentlich derjenige, der den Takt angibt? Das war zum Beispiel auffallend beim TV-Duell des NDR. Da kam Leif-Erik Holm tatsächlich komplett ohne Team oder Anhang oder jeglichen Support. Und es gab auch danach von der AfD, also seiner eigenen Partei, auch keine unterstützenden Pressemitteilungen mehr im Nachgang. Da hat sich zum Beispiel die SPD fast überschlagen, nochmal im Nachgang ihre Kandidatin, ihre Spitzenkandidatin Manuela Schwesig zu loben. Das suchte man bei der AfD vergebens.
2: Dann lass uns nochmal auf die Wahlkampfthemen der vergangenen Woche schauen. Mit welchen Themen geht dieser Wahlkampf jetzt heute zu Ende?
3: Ich glaube vor allem mit einer zentralen Frage, und zwar, wer gewinnt die Wahl, SPD oder AfD, und wen müsste man eigentlich wählen, wenn man taktisch wählen müsste, und was bedeutet all das dann wiederum eigentlich für das Land? Das waren die bestimmenden Fragen im Wahlkampf, und erst danach ging es eigentlich um die originären Themen wie Bildung, Wirtschaft, Migration, Gesundheit oder auch Verkehr. Anders als in Sachsen-Anhalt waren das aber auch wirklich Landesthemen und eher weniger Debatten über den Bund, aber auch die gab es, und da ging es dann häufig doch um steigende Lebenshaltungskosten und auch um die Spritpreise.
2: Anna Lubeckmann beobachtet für uns in Schwerin die Landtagswahlen in Mecklenburg-Vorpommern. Morgen von 8 bis 18 Uhr sind die Wahllokale geöffnet. Aktion gegen den Lehrermangel. Die niedersächsische Landesregierung will in den kommenden 2 Jahren 1.800 zusätzliche Lehrkräfte einstellen. Das sieht der Haushaltsentwurf von Kultusministerin Julia Willi-Hamburg von den Grünen vor. Wie die Schulen in Niedersachsen sonst noch entlastet werden sollen, berichtet Oliver Jürgens.
0: Die Ministerin will weitere 200 Stellen für Schulsozialarbeiter und 200 für Sonderpädagogen bereitstellen. Insgesamt umfasst der Haushalt des Kultusministeriums 9,7 Milliarden Euro. Das sei so viel wie nie, sagt die Ministerin. Jeden 5. Euro gebe das Land für die Bildung aus. Um dem Rechtsanspruch auf Ganztagsbetreuung in den Grundschulen nachzukommen, da hat die Ministerin weitere 240 volle Lehrkraftstellen eingeplant. Allerdings dämpft sie zu hohe Erwartungen. Es seien einfach mehr Kinder in den Schulen. Deswegen würden die Eltern oft nichts von den zusätzlichen Lehrerinnen und Lehrern merken. Ab 2034 soll sich das aber ändern. Dann würden die Schülerzahlen in den Grundschulen wahrscheinlich sinken.
2: 165 Tage war sie unterwegs, hat dabei mehr als 14.000 Seemeilen zurückgelegt. Heute Vormittag hat das wohl berühmteste Schiff der deutschen Marine, die Gorch Fock, wieder in ihrem Heimathafen in Kiel festgemacht. Bei der Auslandsreise des Segelschulschiffs haben insgesamt 240 Offiziersanwärterinnen und Anwärter ihre Ausbildung absolviert. Tobias Gellert berichtet.
1: Fast 6 Monate lang war die Gorch Fock unterwegs, zeitweise mit bis zu 230 Menschen an Bord. Heute endet für die Besatzung eine Reise, die sie einmal über den Atlantik und wieder zurückgeführt hat. Unter dem Kommando von Kapitän zur See Bornkessel ging es über die Kanaren an die US-Ostküste. Dort segelte die Bark unter vollen Segeln bei den Feierlichkeiten zum 250. Jahrestag der amerikanischen Unabhängigkeit. Und sie gewann die Regatta um die Five Sisters. Das Torfi. Auf der Rückreise ging es über Kanada und Island wieder Richtung Heimat.
2: Der Wohnungsbau in Hamburg hat eine besondere Marke durchbrochen. Wie NDR 90,3 berichtet, haben die Behörden in den vergangenen 15 Jahren über 150.000 Wohnungen genehmigt. Für den massiven Anstieg an Baugenehmigungen war die damals regierende SPD verantwortlich. Reinhard Postelt berichtet.
4: In 15 Jahren 150.500 Baugenehmigungen. Das entspricht 10.000 pro Jahr. 2011, als der frisch gewählte Bürgermeister Olaf Scholz die Devise ausgab, wir wollen 6.000 Genehmigungen pro Jahr schaffen, da galt das noch als verwegen, waren es unter Ole von Beuys nur 3.000. Heute ist Stadtentwicklungssenatorin Karen Pein ein wenig stolz.
5: Wir haben die magische Marke von 150.000 genehmigten Wohneinheiten seit 2011 im August erreicht. Das ist eine große Hausnummer und zeigt die gemeinsamen Bemühungen im Wohnungsneubau.
4: Dafür dankt die SPD-Senatorin der Wohnungswirtschaft. Die Opposition kritisiert, 30.000 Baugenehmigungen wurden nicht umgesetzt. Nach 4 Krisenjahren kommt der Wohnungsmarkt jetzt wieder in Schwung.
5: Wir haben jetzt im Zeitraum bis August schon fast 5.000 Wohneinheiten genehmigt. Damit haben wir 1.540 mehr genehmigt als im Zeitraum letztes Jahr.
4: Das Senatsziel von 10.000 Baugenehmigungen im Jahr wird dennoch verfehlt.
2: Eine wichtige soziale Anlaufstelle in Hamburg ist die sogenannte Clearingstelle des Flüchtlingszentrums. Und die hat jetzt schon zum 2. Mal in diesem Jahr kein Geld mehr. Sie kümmert sich um kranke Menschen ohne ausreichenden Versicherungsschutz. Jörn Strähler-Pohl weiß mehr.
6: Die Linksfraktion hatte Alarm geschlagen. Die Gelder des Notfallfonds der Clearingstelle sind aufgebraucht. Und das erschwere die Behandlung von Menschen ohne Papiere beim Facharzt, sagt die flüchtlingspolitische Sprecherin Carola Enzle. Auf Nachfrage von NDR 90,3 bestätigt die Sozialbehörde indirekt, dass die Mittel aufgebraucht sind. Sie verweist darauf, dass der Fonds in diesem Jahr bereits Gelder von gut 800.000 Euro von der Stadt bekommen habe als freiwillige Leistung. Zusätzliche Mittel seien bisher nicht eingeplant. Bei der Arbeit der Clearingstelle geht es nicht um akute lebensgefährliche Notfälle, aber um dringende medizinische Behandlungen von Menschen ohne Krankenversicherung. Die Clearingstelle prüft, wer die Kosten für den Arzt oder das Krankenhaus übernimmt. Wenn sie keine anderen Geldgeber findet, übernahmen sie bisher selbst die Behandlungskosten. Wenn Ärzte und Krankenhäuser diese Patienten jetzt also behandeln, bleibt offen, ob sie dafür jemals Geld sehen werden.
2: Und dann gab es noch eine Premiere im Thalia-Theater in Hamburg. Gestern Abend hatte dort Molières Komödie Der Menschenfeind ihre Eröffnung. Durch die Inszenierung in Kooperation mit den Salzburger Festspielen kehrt die ehemalige Hausregisseurin Jette Steckel zurück. Sie löst ihre Vorgängerin Sonja Anders am Haus am Alstertor ab.
7: Nur mit dir ist das Leben nicht so trist. 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
8: Was für ein grandioser Beginn. Ein Schauspieler, Ole Lagerpusch, macht den Anfang, rappt und tanzt. Worte wie Stiche, Einsamkeit, alles zu viel, Überforderung.
7: Wir sind alle hier zusammen und jeder ganz allein. Sollen wir jetzt lachen oder weinen?
8: Eingerahmt wird er von einer leuchtenden Konstruktion, die mehr an ein Handy-Display erinnert. Der Clou? Man blickt durch den Rahmen hindurch auf den anderen Teil des Publikums. Alles wird hier transparent. Und alle lassen sich mitreißen. Von Kopf bis Fuß in rosa Farbe getaucht, wirkt Ole Lagerpusch wie ein im Netz zappelnder Avatar. Eine digitale Scheinperson, die sich nach echten Gefühlen sehnt. Es ist der Start einer Inszenierung über den Verlust der Sprache. In einer Welt voller Wörter, Emojis, Codes.
9: Ich bin ganz begeistert. Ich fand's super. Von der Musik her war es super. Bin auch großer Rap-Fan. Von daher hat mir der Anfang auf jeden Fall sehr gefallen. Das Bühnenbild war super.
8: Aber Molière? Sitzt man wirklich im echten Stück Der Menschenfeind von 1666? Daran legt sich Alceste mit der oberflächlichen Welt seiner Umgebung an, entlarvt Heuchelei, Falschheit, Lügen und kann seine tiefen Gefühle für eine Frau doch nicht in Worte fassen. Eine Komödie haarscharf an der Tragödie. Aber erstmal folgt nach dem phänomenalen Rap ein zweiter Teil. Ähnlich kurz, Emojis, leere Textfelder ploppen geisterhaft im Bühnennebel in dem bunt glimmenden Rahmen auf. Alles wird zu Kommunikation, ohne zu kommunizieren. Es ist die brillante Idee von Regisseurin Jette Steckel und ihrem Team, mit diesen beiden ersten Teilen den Ton zu setzen. Der Menschenfeind als Parabel über eine leerer werdende Welt. Molière radikal im Heute.

0: Hat er natürlich gut mit reingespielt.
1: Schauspieler toll. Und dieser Bogen im Prinzip. Und dann das Publikum auf der Gegenseite. Also Reaktionen zu sehen. Normalerweise guckt man ja nie nach hinten.
2: Ich fand super, diese Übertragen in diese ganze Social-Media-Influencer-Welt des Lügens und Betrügens und der Unaufrichtigkeit. Das fand ich toll.
3: Alcest liebt Sally Mann. Maya Schöne spielt sie fantastisch klar und präsent. In kalkigem Weiß.
4: Statt uns zu bekämpfen, könnten wir einfach leben. Was liebend uns verbindet, einfach einander geben.
5: Ich will in ihrem Herzen.
3: Celimen will sich nicht auf einen Partner beschränken. Das Regieteam und das grandiose Ensemble legen bei dem hohen Tempo der Verse noch eine tiefere Ebene frei. Einsamkeit in digitalen Zeiten.
6: Ich plane nicht, als Freund der Gattung Mensch zu gelten.
3: Der klugen und schillernden Inszenierung gelingt es, dieses digitale Gefühl auf das analoge Medium Theater zu übertragen. Und gleichzeitig formuliert die Regie eine Utopie. Hier im Theater blicken wir einander in die Augen.
7: Für mich war es eigentlich nochmal so, ja, jeder Mensch schreibt eigentlich so seine Geschichte und es kommt irgendwie auf Zusammenhalt an. Und jeder hat dann irgendwie doch eine Stimme. Das fand ich total heilsam und berührend.
0: Was habe ich mitgenommen? Ja, jeder Mensch ist einzigartig. Punkt.
3: Dabei ist die Inszenierung auch urkomisch, flapsig, herrlich exaltiert. Jeder dieser aufgekratzten Typen hier ist ein Teil von uns. Am Ende gibt es Standing Ovations. Hoch verdient.
8: Peter Helling hat sich die Hamburg-Premiere im Thalia-Theater gestern angesehen. Und das waren die Themen aus dem Norden mit Tom Westerholt. Ich wünsche Ihnen einen angenehmen Samstag.

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1: Um 12.30 Uhr mit Felix Sprung. Die Fraktionschefin der Linken im Bundestag, Reicheneck, hat die Entlastungsmaßnahmen der Bundesregierung wegen der hohen Spritpreise kritisiert. Reicheneck nannte es unfassbar, dass der wichtigste Punkt, der Spritpreisdeckel, möglicherweise erst im Januar kommen soll. Zudem handele es sich bei dem angekündigten Tankrabatt um eine teure Maßnahme, die lediglich weitere Löcher in den Haushalt reiße und der Fossillobby die Gewinne sichere, so Reicheneck. Die Umweltschutzorganisation BUND nannte die Steuersenkungen teuer, unsozial und unökologisch. Der BUND warb stattdessen für ein Mobilitäts- oder Klimageld mit einer Pro-Kopf-Auszahlung. Bund und Länder hatten sich zuvor darauf verständigt, die Energiesteuer um 14 Cent zu senken. Zusammen mit der darauf fällig werdenden Mehrwertsteuer ergibt dies einen Tankrabatt von knapp 17 Cent pro Liter Diesel oder Benzin. Die USA, Dänemark und Grönland haben einen Durchbruch in der Grönlandfrage verkündet. In der kommenden Woche soll ein Abkommen von US-Präsident Trump, Dänemarks Regierungschefin Frederiksen und dem grönländischen Regierungschef Nielsen unterzeichnet werden. Aus Stockholm Christian Stichler.
2: Dänemarks Ministerpräsidentin Frederiksen schrieb, sie freue sich, dass eine gute Vereinbarung mit den USA in Aussicht stehe. Diese stärke die gemeinsame Sicherheit in der Arktis und im nordatlantischen Raum. Sie sei auch gut für die NATO und Europa. Auch der Chef der grönländischen Regierung, Jens Frederik Nielsen, begrüßte den Durchbruch. Er betonte, die Vereinbarung erkenne die Interessen Grönlands und Grönlands Rolle in der internationalen Zusammenarbeit an. Über den genauen Inhalt des Abkommens ist bisher wenig bekannt. Es soll die militärische Präsenz der USA auf der arktischen Insel dauerhaft sichern.
1: In Russland läuft noch bis einschließlich morgen die Parlamentswahl. Die von der Abstimmung ausgeschlossene Oppositionspartei Jabloko und andere Beobachter berichten von Unregelmäßigkeiten. Aus Köln Stefan Lag.
3: Demnach sei Beobachtern teilweise der Zugang zu Wahllokalen verwehrt worden. Zudem hätten manche Wähler keine Stimmzettel erhalten, weil sie ihre Stimme angeblich ausschließlich elektronisch abgeben dürften. In Russland können die Bürger zwischen elektronischer Abstimmung, Briefwahl und der Stimmabgabe im Wahllokal wählen. Erstmals findet die Duma-Wahl auch in den von Russland völkerrechtswidrig annektierten ukrainischen Gebieten Donetsk, Luhansk, Saporischschja und Cherson statt. Die internationale Gemeinschaft bewertet auch dies als Verstoß gegen das Völkerrecht. In den umkämpften Regionen im Osten der Ukraine wurden zudem Menschen zur Teilnahme an der Wahl aufgerufen, die in Gebieten leben, die nicht unter russischer Kontrolle stehen, etwa in Slowjansk und Kramatorsk.
1: US-Präsident Trump schränkt die Pressefreiheit in den USA weiter ein. Mehrere Medien dürfen nicht mehr zu Pressekonferenzen ins Weiße Haus. Aus Washington Ralf Borchardt.
4: Es ist eine neue Eskalationsstufe in Trumps Dauerfehde.

0: mit kritischen Medien. Der Präsident kündigte an, den weltweit bekannten Nachrichtensender CNN aus dem Weißen Haus zu verbannen, außerdem den Fernsehsender MS Now, früher MSNBC, und das Newsportal Politico, das zum deutschen Axel Springer-Konzern gehört. Trump drohte, weitere Medien, die seiner Ansicht nach Falschinformationen verbreiten, würden folgen. Was die Ankündigung praktisch bedeutet, blieb unklar. Die Korrespondenten von CNN etwa konnten zunächst im Pressebereich des Weißen Hauses wie gewohnt weiterarbeiten. Die betroffenen Medien wollen, falls das Hausverbot wirklich umgesetzt wird, juristisch dagegen vorgehen.
1: Das Wetter in Norddeutschland. Viele Wolken, von Westen her zeitweise Regen, höchstens 18 bis 22 Grad, an der See stürmische Böen. Morgen südostwärts abziehender Regen, von Norden her Übergang zu einem Wechsel von etwas Sonne, vielen Wolken und Schauern, höchstens 17 bis 20 Grad und windig. Das waren die Nachrichten.
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1: Stau oder stockender Verkehr ab 6 Kilometern, 6 Meldungen. A1 Fehmarn Richtung Lübeck zwischen Scharbeutz und Rathekau 6 Kilometer. Die A1 Hamburg Richtung Bremen ist zwischen Hamburg-Stillhorn und Harburg gesperrt wegen Brückenarbeiten bis Montag früh. Stau ab Dreieck Hamburg Südost, Umleitung über U76. A7 Flensburg Richtung Hannover zwischen Hamburg-Stellingen und Waltershof 6 Kilometer. A7 Hamburg Richtung Flensburg zwischen Hamburg-Schnelsen Nord und Quickborn 6 Kilometer wegen Bergungsarbeiten. Die A20 Rostock Richtung Lübeck ist zwischen Kreuz Wismar und Wismar Mitte nach einem Unfall gesperrt. Und die A215 Neumünster Richtung Kiel ist zwischen Kreuz Kiel West und Kiel Mitte gesperrt wegen Bauarbeiten bis Montag früh 5 Uhr. Allen unterwegs gute Fahrt.
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3: Mit Stefanie Lavoie und reichlich Fußball an diesem 19. September. Wir blicken in die zweite Liga, wo in gut 20 Minuten zwei Nordclubs aufeinandertreffen. Holstein Kiel empfängt Osnabrück. Ein Spitzenspiel ist was anderes, aber für beide Teams geht's um viel. Die Mannschaft von Tim Walter steht nach 5 Spieltagen mit gerade mal 3 Punkten am Tabellenende. Der VfL möchte sich im Mittelfeld etablieren. Hendrik Lückhoff ist für uns im Holstein-Stadion. Hendrik, wer wird wohl heute die Nase vorn haben?
4: Na klar ist, dass für Holstein Kiel deutlich mehr Druck drin ist in dieser Partie. Sie haben es gesagt, Tabellenletzter in der Krise der Club. Nur 3 Punkte nach 5 Spielen. Und da wäre es natürlich vor der Länderspielpause enorm wichtig, hier mal zu gewinnen, den ersten Sieg einzufahren, um größere Unruhe zu vermeiden. Trainer Tim Walter hat sich jedenfalls viel Mühe gegeben, vor diesem Spiel Ruhe zu verbreiten im Verein und hat gesagt, wir sind hier alle ganz entspannt. Mit deutlich mehr Rückenwind kommt der VfL Osnabrück, 2 der 3 letzten Spiele gewonnen. Der Aufsteiger nach einem schwachen Saisonstart hat sich deutlich gesteigert und setzt hier heute darauf, eben auch hier in Kiel was mitnehmen zu können. Auf der Baustelle Holstein Kiel, wo ja eine Tribüne wegen des Umbaus fehlt.
3: Aus Kiel spurten wir 700 Kilometer südwestlich nach Kaiserslautern. Eintracht Braunschweig ist beim ersten FC zu Gast. 12 Tore hat Braunschweig bis dato in dieser Saison erzielt. Genau 12, aber auch kassiert. Stefan Kerst in Kaiserslautern. Kann die Eintracht heute ihre Tordifferenz aufpolieren?
5: Das ist eine gute Frage. Auf jeden Fall hat Lars Konetka, der Trainer, die Abwehr auf 2 Positionen umgestellt, um da vielleicht ein bisschen weniger Gegentore zu kassieren. Katterbach rückt für Di Michele Sanchez in die Startelf und Kotsidis, der Grieche, ersetzt Toti in der Viererkette. Also das ist schon mal das Erste. Und auch im Sturm musste er reagieren. Entrop hat sich ja beim 2:2 gegen Dynamo Dresden am vergangenen Wochenende am Fuß verletzt. Für ihn Jan Obig in der Sturmmitte. Vielleicht hilft das ja auch, diese besagte Tordifferenz so ein bisschen anzubauen. Und es gibt noch eine gute Statistik für Eintracht Braunschweig. Die letzten 3 Begegnungen gegen den ersten FC Kaiserslautern, gegen das Team des früheren Trainers Thorsten Lieberknecht, die konnte Eintracht Braunschweig jeweils mit 2:0 gewinnen. Also wir sind sehr gespannt heute hier auf dem Betzenberg. Geht's, wie gesagt, los.
3: Dankeschön, Stefan. Vor ein paar Tagen war die Sesamstraße beim HSV. Ernie, Bert und Elmo haben das Volksparkstadion besucht, also das Stadion, in dem der HSV heute Nachmittag gegen Köln endlich die ersten Bundesliga-Punkte der Saison einfahren will. 3 Niederlagen bisher, 0-12 Tore. Das ist der schlechteste HSV-Start der Geschichte. Lars Pegelow hat sich umgehört, wie es besser werden soll.
6: Ernie Bert und Elmo sitzen im Presseraum des HSV. Katlin Krüger, HSV-Sportvorständin, ist auch da. Bert hat die Frage, die alle interessiert.
7: Okay. Sammelst du auch Büroklammern?
8: Nein.
7: Schade. Aber vielleicht sammelst du ja was anderes oder so.
8: Ja, wir sind ja hier beim HSV. Also am liebsten sammeln wir hier natürlich Punkte.
6: Bert guckt ein bisschen kritisch, denn er weiß auch, dass mit dem Punktesammeln ist gerade nicht so HSV-Spezialität. Trotzdem, Trainer Merlin Polzin hat einen neuen Vertrag bekommen.
9: Das Vertrauen ist sehr, sehr groß und das wissen wir definitiv auch zu schätzen.
6: Sagt Polzin, der vielleicht in der schwierigsten Phase seiner HSV-Zeit steckt. Wieso, weshalb, warum? Gründe gibt es viele. Das Team nicht eingespielt, Leistungsträger außer Form. Was macht Hoffnung?
9: Die Verbundenheit, die ist außergewöhnlich bei uns im Verein, auch innerhalb der Mannschaft, wo sich jeder gerade in diesem Moment noch mal extrem schlecht fühlt, weil es ihnen eben nicht egal ist und weil es für sie kein normaler Job ist.
6: Und genau das fordert Polzin auch für heute Nachmittag ein. Mieser Saisonstart, 2x0-5 hintereinander. Polzin setzt gegen Köln auf sein Team, denn
9: gar nichts fehlt uns. Wir haben verdient verloren, Punkt. Wir stehen dafür gerade, Punkt. Wir sind unzufrieden mit der gezeigten Leistung. Wir stellen uns der Kritik. Deshalb bin ich absolut überzeugt davon, dass wir die nächsten Schritte gehen werden, dass sie gut sein werden.
6: Vertrauensvorschuss für die Mannschaft, so wie er einen Vertrauensvorschuss mit seinem neuen Vertrag bekommen hat. Damit es künftig wieder klappt mit der Lieblingsbeschäftigung von HSV-Sportvorständin Katlin Krüger.
8: Am liebsten sammeln wir hier natürlich Punkte. Ich glaube, wir müssen jetzt ganz, ganz dringend los, weil die Taktikbesprechung gleich losgeht für das Spiel am Wochenende. Ja.
7: Ja. Bis bald.
8: Tschüss.
3: Punkte sammeln möchte auch Werder Bremen am Nachmittag. Augsburg ist zu Gast im Weserstadion.
10: Aktuelle Informationen von BR24 und NDR Info im Studio Bianca Taube. Wir starten mit dem internationalen Wochenrückblick der Börsen. An der Wall Street hat sich in dieser Woche vieles um die Frage gedreht, wie hart die Fed gegen die Inflation vorgehen wird. Dazu kamen Sorgen um den KI-Sektor und weiterhin hohe Energiepreise. Was die Anleger bewegt hat, fasst Angela Göpfert aus der ARD-Finanzredaktion zusammen.
11: Höhere Zinsen, neue Zweifel am KI-Boom und Öl so teuer wie seit 4 Monaten nicht mehr. Für die Anleger kam in dieser Woche einiges zusammen. Im Mittelpunkt stand dabei die US-Notenbank Fed. Erstmals seit mehr als 3 Jahren hob sie die Zinsen an und signalisierte, dass weitere Schritte folgen könnten. Warum die Fed unter ihrem neuen Chef Kevin Warsh ausgerechnet jetzt handelte, erklärt Andreas Lipko vom Broker CMC Markets.
12: Weil wir in dieser Zeit höhere Inflationsraten gesehen haben, als man sich als Ziel gesteckt hatte. Bereits in der Amtszeit von dem Vorgänger von Herrn Warsh, also Jerome Powell, hatte man schon festgelegt, dass die Inflationsrate nicht über 2% liegen soll. Das hat man nicht erreicht. Demzufolge muss man jetzt agieren und hat demzufolge diesen Zinsschritt jetzt getan.
11: Wichtig war vor allem das Signal dahinter. Die Fed zeigt, dass für sie die Inflationsbekämpfung Priorität hat, trotz des politischen Drucks aus dem Weißen Haus. Damit stellt sie ihre Unabhängigkeit unter Beweis und stärkt zugleich ihre Glaubwürdigkeit an den Märkten. Für Donald Trump kommt der Schritt allerdings zur Unzeit. Der US-Präsident fordert seit Monaten deutlich niedrigere Zinsen. Nun steigen sie, nur wenige Wochen vor den Zwischenwahlen. Und höhere Zinsen verteuern nicht nur Kredite für Verbraucher und Unternehmen, sie treffen auch einen Staat, der bereits hoch verschuldet ist. Andreas Lipko.
12: Die Amerikaner haben ungefähr 40 Billionen US-Dollar Schulden und jeder Zinsanstieg, also auch am längeren Ende über 10 Jahre hinweg, kostet natürlich Geld.
11: Auch im KI-Sektor machte sich in dieser Woche Ernüchterung breit. OpenAI-Chef Sam Altman schloss einen Börsengang noch in diesem Jahr aus. Zugleich wächst in der Branche die Sorge, dass immer leistungsfähigere KI-Systeme außer Kontrolle geraten könnten. Mehrere führende Entwickler fordern deshalb ein langsameres Tempo. Eckart Schulte von Mainzka Asset Management glaubt allerdings nicht, dass daraus eine grundlegende Kehrtwende wird.
13: Ich bin auch skeptisch, dass es hier wirklich große Regulierung geben wird, weil es ist einfach schwierig, kartellrechtlich. Und zum anderen ist es in den USA eben ganz klar dieses Argument, China wird sonst das Rennen machen. Das ist schon sehr stark. Und insofern glaube ich nicht, dass es hier wirklich große Veränderungen gibt.
11: Für zusätzliche Nervosität unter den Anlegern sorgten einmal mehr die Ölpreise. Die Nordseesorte Brent stieg Anfang der Woche auf ein 4-Monats-Hoch. Neben der Straße von Hormuz wächst inzwischen die Sorge um eine zweite wichtige Route. Bab al-Mandab am Eingang zum Roten Meer. Zugleich ist nicht nur Rohöl knapp, besonders angespannt ist die Lage derzeit bei Diesel. Rohstoffexperte Thomas Benedix von Union Investment.
14: Wir sehen eben gerade im Bereich Diesel noch stärker als bei Benzin, dass dort Raffinerien auch ausgefallen sind, sowohl im Mittleren Osten, aber auch in Russland, in Osteuropa. Und deswegen werden dann vor allen Dingen diese Treibstoffe gerade noch knapper als das Rohöl selbst.
11: Das treibt die Kosten für Unternehmen und Verbraucher und damit die Inflation. So schließt sich der Kreis zur FED. Je länger Energie teuer bleibt, desto größer der Druck auf die Notenbanken, die Zinsen weiter anzuheben.
10: Angela Göpfert hat auf die Woche an den internationalen Finanzmärkten zurückgeblickt.

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2: Es ist 1:15.
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4: Mit Kia Arnzen. Tankrabatt löst unterschiedliche Reaktionen aus. Die Umweltschutzorganisation BUND bezeichnet die geplante Senkung der Energiesteuer als teuer, unsozial und unökologisch. Die Grünen im Bundestag nannten das Projekt wahnsinnig und absurd. Aus Sicht des Verbraucherzentrale Bundesverbands ist die Maßnahme zu wenig zielgenau. Nötig seien Entlastungen für Haushalte mit niedrigerem Einkommen. Spediteure und Landwirte begrüßen den Tankrabatt. Er sei wichtig, um die gestiegenen Kosten zu dämpfen. KI von Google macht sich selbstständig. Auch die Software Gemini hat bei Tests Computersysteme anderer Unternehmen gehackt. In einem Fall war es der KI gelungen, ein Passwort zu knacken. Der US-Bundesstaat Kalifornien überlegt nun, eine Art Notschalter einzurichten. Der Mechanismus soll ein KI-System stoppen oder isolieren können, wenn es außer Kontrolle gerät. Parteien werben um Wählerstimmen. In Berlin und Mecklenburg-Vorpommern finden vor den morgigen Wahlen nochmal größere Kundgebungen statt. In der Hauptstadt haben CDU und BSW zu Veranstaltungen geladen. In Mecklenburg-Vorpommern erwarten AfD und Grüne ihre Anhänger. Die SPD von Ministerpräsidentin Schwesig hofft, wieder stärkste Kraft in dem Bundesland zu werden. Münchens Oberbürgermeister Krause hat das 191. Oktoberfest eröffnet. Bei seiner Anstichpremiere zapfte der Grünen-Politiker mit zwei Schlägen das erste Fass an. Unter strahlendem Sonnenschein kamen bereits am Vormittag zehntausende Besucher auf die Theresienwiese. Bis zum 4. Oktober werden an die 7 Millionen Besucher erwartet. Über 1000 Menschen demonstrieren für Erhalt des Kennedy Centers in Washington. Bei einer Menschenkette um das Gebäude sangen die Teilnehmer Lieder und trugen Plakate mit Aufschriften wie »Hände weg vom Kennedy Center«. Zuvor hatte US-Präsident Trump mit dem Abriss des renommierten Kulturzentrums gedroht, weil ihm ein Gericht erneut die Anbringung seines Namens an der Fassade verweigert hatte.
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5: Herzlich willkommen zum ARD-Interview der Woche. Mein Name ist Nicole Markwald. Ich bin Korrespondentin im ARD-Hauptstadtstudio und freue mich sehr über meinen heutigen Gast. Es ist die Autorin, Dramatikerin und politische Essayistin Anne Raabe. Ich grüße Sie.
6: Hallo, ich freue mich.
5: Das Interview der Woche gibt's wie immer zuallererst in ARD Sounds zu hören. Frau Raabe, mal kurz ein Überblick. Sie haben an der wunderbaren Fernsehserie Warten auf den Bus mitgeschrieben. Ihr Buch Die Möglichkeit von Glück war auf der Shortlist für den Deutschen Buchpreis. Und vor kurzem, also noch vor der Landtagswahl in Sachsen-Anhalt, ist ein Essay von Ihnen in der Zeit erschienen mit der Überschrift »Und so taumelt das Land auf die größte politische Krise zu«. Taumeln wir noch oder stecken wir schon mittendrin in der größten politischen Krise?
6: Also wir stecken meiner Meinung nach definitiv mittendrin. Das hat ja auch der Sommer, das hat der Wahlkampf gezeigt, das haben die Ergebnisse in Sachsen-Anhalt gezeigt. Wir werden am 6. Oktober das erleben, dass ein Landtag sich formiert, das erste Mal zur konstituierenden Sitzung, wo aller Wahrscheinlichkeit nach das erste Mal seit der Ernennung von Hermann Göring zum Parlamentspräsidenten ein Rechtsextremer in Deutschland wieder ein Parlamentspräsident wird. Also das ist, würde ich sagen, eine große politische Krise für die Bundesrepublik, so wie sie sich verstanden hat.
5: Sie sind viel unterwegs in Ostdeutschland, von Diskussionen in der Dresdner Frauenkirche bis hin zu Gesprächsrunden in Görlitz bei der Freiwilligen Feuerwehr. Welche Stimmung nehmen Sie denn aktuell wahr bei Ihren Gesprächspartnern und auch beim Publikum?
6: Die Veranstaltungen, die ich mache, wenn ich jetzt nicht zu sowas wie Demonstrationen oder so fahre, ne, dann sind das natürlich Veranstaltungen, da kommen Menschen hin, die in der Regel interessiert sind. so, die interessiert sind am gesellschaftlichen, am demokratischen Diskurs, die sich Sorgen machen. Man muss auch sagen, dass häufig zum Beispiel diese AfDler auf solchen Veranstaltungen, wenn mal welche da sind, die recht häufig Reißaus nehmen, nicht weil sie dort schlecht behandelt werden, sondern weil sie merken, dass sie nicht in der Mehrheit sind oder dass sie Widerspruch bekommen. Das ist eigentlich zum Teil auch schade. Nicht, weil ich gerne mit AfDlern spreche, das ist nicht vergnügungssteuerpflichtig, aber weil natürlich das, was da immer behauptet wird, so die Demokraten oder die Linken, die würden irgendwie alle ausschließen, muss ich sagen, ist aus meiner Erfahrung eher so, dass es da durchaus auch so einen Selbstrückzug gibt, in dem Moment, wo man das Gespräch nicht dominieren kann. So, also da erlebe ich sehr viel, dass wirklich viele Menschen sich Sorgen machen. Das sind ja oft engagierte Menschen. Ich war zum Beispiel in Görlitz vor kurzem und habe nochmal eine Bürgerinitiative besucht. Das war ein sehr spannender Austausch, weil dort, das muss man ja sagen, diese Menschen vor Ort, die haben zum Teil ein anderes intellektuelles Niveau mit dem Problem, weil sie sich damit schon sehr viel länger auseinandersetzen als im Westen zum Beispiel. Ja, da sind ja schon viel mehr Klischees. Die machen sich natürlich Sorgen, weil die alle Bedrohungen erfahren, entweder selbst oder in ihrem nächsten Umfeld, wenn sie sich engagieren. Die haben Angst vor Kürzungen, weil das Geld eh schon überall knapp ist, davor, dass die Räume, in denen sie sich treffen können, wo sie sich auch gegenseitig Schutz geben, dass die geschlossen werden. Das ist ganz, ganz massiv. Und gerade auch in Sachsen-Anhalt jetzt, ne, wo die AfD das ja richtig selbst im 100-Tage-Programm schon einzelne Vereine angezählt hat. Das sind ja Zustände, die waren bis vor wenigen Jahren noch nicht vorstellbar. Ich erlebe aber auch immer wieder, dass man das Problem verharmlost. Also, dass man versucht, Ausreden, Ausflüchte zu finden, zu erklären, dass die Menschen eigentlich gar nicht wissen, was sie da wählen, dass das alles nicht so schlimm ist, dass man ihnen nur mal richtig zuhören müsste und so weiter. Ne?
5: Also, wer sind die, die verharmlosen?
6: Das sind verschiedene. Also, zum Teil finde ich schon, dass, das hat man jetzt in der Berichterstattung ja gemerkt, plötzlich flatterten alle Journalistinnen nach Sachsen-Anhalt und man zerrte besonders gerne dann entweder so knallharte Neonazis vor die Kamera oder Leute, die dann schon wissen, was man, wenn man noch einigermaßen anständig wirken möchte, antwortet. Warum wählen sie denn AfD? Dann sagen, ja, endlich meine Rente und irgendwie, ne? Also so suchte aber immer so ein bisschen den Skandal. Man hat zum Beispiel sehr wenig mit Menschen gesprochen, die sich Sorgen machen oder so dieses normale Bürgertum, die vielleicht SPD, Grüne, CDU wählen und die da sich Sorgen machen um diese rechtsextreme Entwicklung. Ich sehe aber auch bei vielen Ostdeutschen das. Also, dass man zum Beispiel, ich hatte die haben gerade die Diskussionen angesprochen in der Frauenkirche, da war ich mit Ingo Schulze zusammen zum Beispiel auf dem Podium und den schätze ich ja durchaus sehr, aber der
5: Schriftsteller,
6: sagt,
5: muss man genau, vielleicht dazu sagen.
6: Kollege, aber der sagte zum Beispiel, naja, weil Ilko Sascha Kowalczuk sagte so, ja, der Kern ist der Rassismus dieser Partei. Und dann sagte Ingo, naja, aber das würde ja bedeuten, dass 44% Rassisten sind. So, und ne, dieses nicht fassen wollen, nicht wahrhaben wollen, was da passiert, dass das alles erwachsene Menschen sind, die sehr wohl wissen, was sie wählen. Und das sehen wir auch zum Beispiel in Umfragen, selbst bundesweit, als es jetzt diese gewalttätigen Übergriffe im Wahlkampf gab. Ne, der Bausemer, der mit einem Baseballschläger auf Jugendliche losgegangen ist, das hat weder in Sachsen-Anhalt was verändert, aber auch nicht in den Bundesumfragen der AfD. Und da würde ich schon sagen, wir sind in einem Zustand angekommen, da wäre es vielleicht wichtiger, das Problem lieber ein bisschen zu ernst zu nehmen, als es abzuschwächen und irgendwelche Erklärungen zu finden, die einen ein bisschen beruhigen.
5: Sie hören das ARD-Interview der Woche mit Anne Raabe. Ist das jetzt auch ein Vorwurf, den Sie den etablierten Parteien machen, dass es nicht ernst genug genommen wurde? Also wo haben aus Ihrer Sicht die etablierten Parteien da versagt?
6: Das ist sehr vielfältig. Also ja, natürlich, das ist eine Tradition sozusagen in Deutschland, dass wir Rechtsextremismus nicht so richtig ernst nehmen. Also das haben wir an ganz, ganz vielen Beispielen, können wir das erklären. Wenn man sich nochmal daran zurückerinnert, heute werden die Nullerjahre häufig so ein bisschen als so, dass die 90er sind die Baseballschlägerjahre und die Nullerjahre, dann war schon alles ein bisschen beruhigt. Wenn man da nochmal genau hinguckt, waren die Nullerjahre die Jahre, in denen der NSU Morden durch dieses Land zog und Bombenanschläge gemacht hat. Und man in der Polizei auf die Idee kam, das sind die Migranten, die sich gegenseitig umbringen. da sieht man eben doch sozusagen diese Verharmlung, dieses Nicht-Wahrhaben-Wollen, weil natürlich zu den Grundidentitäten dieser Bundesrepublik, aber auch zu der DDR ja natürlich gehörte, wir sind antifaschistisch. Ja? Also wir sind sozusagen der Gegenentwurf. Wir haben gelernt aus dieser Geschichte, wir sind Erinnerungsweltmeister. Und wenn man nochmal richtig hinguckt, ist halt der Rechtsextremismus schon die Form von Terrorismus, von Gewalt, die in der Geschichte der Bundesrepublik einerseits kontinuierlich da war, aber auch die meisten Todesopfer und Verletzte hervorgebracht hat. Und das ist, glaube ich, ganz wenig im Bewusstsein von vielen Menschen, auch von PolitikerInnen. Also wenn man sich die Zahlen anguckt vom BKA, die ja nun wirklich keine linksgrün versiffte Bude sind, ja, dann waren im letzten Jahr, gab es an jedem Tag mehr als 4 Gewalttaten von Rechtsextremisten. Das ist ja eigentlich, das ist ja Terror. Also das ist ja Wahnsinn. Und darüber wird kaum sozusagen in der Intensität gesprochen, wie wir über andere Dinge sprechen. Ich glaube, dass es natürlich für PolitikerInnen wahnsinnig schwer ist, das zu adressieren, weil sie ja versuchen, gerade die Volksparteien alle einzubinden. Das Selbstverständnis zum Beispiel, man kann es ganz gut bei der CDU erklären, die ja immer gesagt hat, es darf rechts neben der Union nichts geben. Und das bedeutete natürlich in der Praxis, okay, die rechtsextremen Leute aus vielleicht vom Stammtisch oder der, der dann mal irgendwie, wenn er besoffen ist, doch einen raushaut, die integrieren wir, aber die lassen wir halt nicht bestimmen, was unsere Politik ausmacht. Und sobald es dort aber eine andere Partei gibt, wird es halt ganz schwierig, dann immer noch zu versuchen, die wieder zu integrieren, weil man dann wiederum denen eigentlich viel mehr Raum gibt. Ne? Man gibt denen eigentlich recht, das ist ja das, was wir gesehen haben, dass die Union immer wieder das versucht, die Leute einzubinden, auch mal unser Kanzler mal einen rauszuhauen, mal zu denken, dass er so reden könnte, wie sozusagen am Stammtisch geredet wird, und dann würde man das schon irgendwie verstehen.
7: Also Sie spielen auch die Stadtbilddebatte zum Beispiel an.
6: Stadtbild, kleine Paschas, also Ich gehöre nicht zu den Leuten, die Friedrich Merz zum Beispiel unterstellen, dass er mit der AfD zusammengehen wollen würde. Überhaupt nicht, das glaube ich nicht. Trotzdem hat die Union und haben auch die anderen Parteien, sie sind hilflos dieser Entwicklung gegenüber, weil das natürlich auch etwas ist, das ist ein Novum in der bundesrepublikanischen Geschichte. Wir hatten bisher keine rechtsextreme Partei, die erfolgreich war. Wir hatten immer mal kleinere Erfolge. Aber das war immer relativ schnell wieder erledigt. Auch deshalb, weil klar war, auch gesellschaftlich, wir arbeiten mit denen nicht zusammen. Das ist zum Beispiel in Mecklenburg, in Sachsen, als die NPD in die Landtage kam. Oder auch in Berlin kamen die Republikaner kurz nach der Wende mit viel Tamtam in den Landtag hier, in den Senat. Oder wie sagt man hier? Abgeordnetenhaus?
7: Abgeordnetenhaus.
6: Genau. Da war klar, man arbeitet mit denen nicht zusammen. Und das frustriert die Wähler, weil sie dann ja merken, naja, ihre Stimme bewirkt ja nichts. Ne?
7: Wie bewahren Sie sich Ihre Zuversicht?
6: Notgedrungen. Also ich bin, eigentlich gibt es so wenig Anlass zur Zuversicht, außer tatsächlich, dass ich immer wieder eben diese Menschen treffe, die sich, obwohl sie im ländlichen Raum Ostdeutschland zum Teil nicht mehr in der Mehrheit sind, trotzdem nicht entmutigen lassen und trotzdem weiterkämpfen. Und das ist auch was zum Unterschied, nochmal an den Anfang zurückkommt, zu den 90er Jahren. Also eine so laute Zivilgesellschaft, eine so vielfältige Zivilgesellschaft hatten wir weder in den 90er noch den Nullerjahren. Das ist ja einer der Gründe, warum auch viele Leute weggegangen sind, ne, aus dieser Atmosphäre. Und das hat sich sehr verändert. Und da denke ich schon, ach, da ist was vorangegangen und da sind echt starke Leute.
8: Sagt die Schriftstellerin und Dramatikerin Anne Rabe, im Gespräch mit Hauptstadtkorrespondentin Nicole Markwald. 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
1: Um 13 Uhr mit Felix Sprung. Das Entlastungspaket der Bundesregierung für Autofahrer kommt nicht überall gut an. Kritik am erneuten Tankrabatt und an dem geplanten Spritpreisdeckel äußerten vor allem die Opposition und Sozialverbände. Aus der NDR-Nachrichtenredaktion Ulf Hilbert.
2: Der stellvertretende Fraktionsvorsitzende der Grünen, Audretsch, spricht von einem Kniefall vor den Ölkonzernen. Der Tankrabatt sei Wahnsinn, weil das Geld nicht bei den Menschen ankomme, sondern in den Taschen der Unternehmen, sagte Audretsch dem Redaktionsnetzwerk Deutschland. Der Bundesverband der Verbraucherzentralen und der Sozialverband Deutschland sehen eine Gießkannenlösung. Entlastet würden auch diejenigen, die es gar nicht nötig hätten. Die Bundesregierung hatte sich gestern angesichts der hohen Spritpreise darauf geeinigt, vom 1. Oktober an bis Ende des Jahres erneut die Steuern pro Liter Benzin und Diesel um 17 Cent zu senken. Spätestens zum Jahreswechsel soll dann ein sogenannter Spritpreisdeckel eingeführt werden. Über diese Obergrenze muss die Regierung aber noch mit den Mineralölkonzernen verhandeln.
1: Der dänische Außenminister Rasmussen hofft nach dem verkündeten Durchbruch im Streit um die Arktisinsel Grönland auf mehr Stabilität. Eine lang anhaltende Unsicherheit werde hoffentlich bald durch ein verbindliches Abkommen beendet. Rasmussen zufolge soll die Vereinbarung die Sicherheit in der Arktis und im Nordatlantik stärken und damit auch die gemeinsame Sicherheit in der NATO und in Europa unter Wahrung der roten Linien des Königreichs Dänemark. Zuvor hatten Washington, Kopenhagen und Nuuk überraschend einen Durchbruch im Streit um die Insel verkündet. Die EU hat sich für eine persönliche Teilnahme der palästinensischen Delegation an der Generaldebatte der UN-Vollversammlung ausgesprochen. Die Entscheidung der US-Regierung, Palästinenser Präsident Abbas und anderen Vertretern die Einreise zu verweigern, sei bedauerlich, sagte ein Sprecher der EU-Kommission. Die EU forderte die Vereinigten Staaten auf, die Entscheidung zu überdenken. Bereits im vergangenen Jahr war Abbas durch das Einreiseverbot gezwungen worden, seine Rede vor der UN-Vollversammlung per Video zu halten. Das Online-Wahlsystem in der russischen Hauptstadt Moskau ist nach Behördenangaben in der Nacht während der laufenden Parlamentswahl Ziel eines schweren Cyberangriffs geworden. Die Lage sei jedoch unter Kontrolle, berichtet die Agentur Interfax unter Berufung auf die Leiterin der Zentralen Wahlkommission. Demnach sagte sie, die Angriffe dauerten an, würden jedoch erfolgreich abgewehrt. Es ist die erste Abstimmung über die Duma seit Beginn des Ukraine-Kriegs im Februar 2022. Beobachter erwarten, dass sich die kremltreue Partei Geeintes Russland erneut durchsetzt. Demonstranten haben in der US-Hauptstadt Washington eine Menschenkette um das Kennedy Center gebildet. Sie protestierten damit gegen den von Präsident Trump angedrohten Abriss des renommierten Kulturzentrums. Trump hatte zuvor die sofortige Schließung des Kennedy Centers verkündet. Hintergrund ist ein Rechtsstreit um die von ihm verlangte Anbringung seines eigenen Namens an der Fassade. Ein US-Bundesrichter hatte das zuvor erneut verweigert. Die Kultureinrichtung war 1971 zu Ehren des ermordeten US-Präsidenten John F. Kennedy eröffnet worden. Trump warf der Leitung nach seinem Amtsantritt 2025 eine links-woke Haltung vor und setzte sich selbst an die Spitze des Verwaltungsrats. Das waren die Nachrichten. Das Wetter in Norddeutschland. Viele Wolken, von Westen her zeitweise Regen, höchstens 18 bis 22 Grad, an der See stürmische Böen. Morgen südostwärts abziehender Regen, von Norden her Übergang zu einem Wechsel von etwas Sonne, vielen Wolken und Schauern, höchstens 17 bis 20 Grad und windig. Montag 16 bis 19 Grad. Es ist 13.04 Uhr.
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1: Stau oder stockender Verkehr ab 6 Kilometer Länge. Wir haben 4 Meldungen. Die A1 Fehmarn Richtung Lübeck ist zwischen Pansdorf und Rathekau gesperrt wegen eines defekten Fahrzeugs. Dadurch staut es sich. Die Umleitung führt über die U106. Die A1 Hamburg Richtung Bremen ist zwischen Hamburg-Stillhorn und Harburg gesperrt wegen Brückenarbeiten bis Montag früh 5 Uhr. Dadurch Stau ab Dreieck Hamburg Südost. Die Umleitung führt über die U76. A7 Flensburg Richtung Hannover zwischen Dreieck Hamburg Nordwest und Waltershof 7 Kilometer stockend. Und die A215 Neumünster Richtung Kiel ist zwischen Kreuz Kiel West und Kiel Mitte gesperrt wegen Bauarbeiten bis Montag früh 5 Uhr. Allen unterwegs gute Fahrt.
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3: Mit Johannes Krause 3 Plätze, 6 Mannschaften, 90 Minuten voller Nervenkitzel in der zweiten Fußball-Bundesliga. Auf dem Betzenberg, da spielt der erste FC Kaiserslautern gegen Eintracht Braunschweig. Lautern bisher mit der dichtesten Abwehr der Liga und Braunschweig seit 4 Spielen ohne Sieg. Stefan Kerstold, wie laufen hier die ersten Minuten?
4: Ja, der FCK ist bemüht, ist auch jetzt schon wieder auf dem Weg nach vorne, ist an der Strafraumkante. Ball läuft jetzt über die linke Seite, über den Kapitän Marlon Ritter, der mit dem Flankenball in die Mitte an der Strafraumkante. Gibt es vielleicht die Chance, aber Braunschweig kann klären. Es läuft der Konter, aber Julian Kral, der Keeper, ist weit mit herausgelaufen und kann klären. Marlon Ritter mit ein bisschen Probleme bei der Ballannahme. Ball ist immer noch im Spiel, also das geht hier sehr munter los. 6 Minuten vorbei, gut gefülltes Fritz-Walter-Stadion, sommerliche Temperaturen. Von dem letzten Kick vor der 3 Wochen Länderspielpause. Kanate, Haas, Jolie und Robinson, das sind die 4 Neuen in der Startelf von Thorsten Lieberknecht, dem FCK-Coach. Und auf der anderen Seite Katterbach, Kutsidis und auch Urbich, der ersetzt im Sturm den verletzten Ehlers. Das sind die 3 Neuen auf Seiten von Eintracht Braunschweig. Partie ist jetzt unterbrochen. Ein Braunschweiger hat sich da verletzt. Die Betreuer sind auf dem Platz hier nach 6,5 Minuten 0:0.
3: Schlusslicht. Holstein Kiel will heute die ersten Punkte der Saison holen im Heimspiel gegen Osnabrück. Hendrik Lückhoff, wie hat die Mannschaft von Trainer Wim Walter denn losgelegt?
5: Ja, gleich mal mit einem richtig schnellen Angriff in der ersten Minute über die linke Seite. Und das war so ein schneller Angriff, dass es da gleich in der ersten Minute die erste gelbe Karte gab für die Osnabrücker. Robin Fabinski, aber aus dem anschließenden Freistoß kam nichts raus. Jetzt aber die Kieler auf der rechten Seite im Strafraum mit Paduzzi. Läuft sich dann so ein bisschen fest, weil da 4-5 Osnabrücker schnell nach hinten geeilt sind. Also noch keine Tore im Kieler Holstein-Stadion. 7 Minuten sind jetzt rum. Jetzt ein Chipball in den Strafraum rein, in den Osnabrücker. Aber da kommt der Osnabrücker Torwart raus. Das ist Jonas Krumrei und der hat ja eine Kieler Vergangenheit, hat hier gespielt und ist nur ausgeliehen an den VfL Osnabrück in dieser Saison und kehrt hier also quasi in seine alte Heimat zurück. Die Osnabrücker jetzt im Vorwärtsgang, haben sich ja gesteigert in dieser Saison nach einem schwachen Saisonstart. 2 der 3 letzten Spiele gewonnen und trauen sich auch zu, natürlich hier heute was mitzunehmen. Aber aus diesem Angriff wird erstmal nichts. Stattdessen die Kieler wieder im Ballbesitz, aber ganz gemächlicher Aufbau bei den Kielern hier im Holstein-Stadion, das eine Baustelle ist, weil ja eine Tribüne abgerissen ist für den Umbau. Noch steht's hier nach knapp 8 Minuten 0:0.
3: Vom Tabellenende nach oben, hinter Tabellenführer Hertha BSC auf Platz 2, aktuell der erste FC Nürnberg. Der Club spielt beim Karlsruher SC. Daniel Günther, wie viel Tempo ist da in den Anfangsminuten drin?
6: Also das Tempo ist noch überschaubar, aber es ist eine sehr intensiv geführte Partie mit vielen harten Zweikämpfen. Auf die erste Torchance warten wir noch. Jetzt macht sich der Club auf mit Fernandes. 30 Meter vor dem Tor, legt dann auf die linke Seite. Da ist Porstner. Der hat es nicht wirklich eilig wie der Fernandes. Der junge Mann da in der defensiven Zentrale im Mittelfeld beim Club. Also der erste FC Nürnberg, ja nicht nur mit viel Selbstvertrauen hier nach Karlsruhe angereist. Sie haben womöglich bald wieder einen Nationalspieler, Mohamed Ali Soma, nominiert für den italienischen Kader von Roberto Mancini, dem neuen alten Coach der Italiener. Das ist natürlich nochmal ein Zusatzschub für den Linksaußen des ersten FC Nürnberg, der jetzt angespielt wird. Und das zweite Mal schon wird er getroffen. Also die Karlsruher haben sich vorgenommen, den mal aus dem Spiel zu nehmen. Ja, Stichwort Spiel. Hier noch keine Tore. Spielstand in Karlsruhe noch 9 Minuten 0:0.
3: Aber der erste FC Nürnberg hat die Chance, zumindest bis heute Abend wieder die Tabellenführung in der zweiten Liga zu übernehmen. Denn am Abend spielt dann Hertha BSC ab 20.30 Uhr bei Dynamo Dresden. In der Bundesliga hat der FC Bayern den 4. Spieltag gestern mit einem Schützenfest eröffnet. 7:0 gegen Union Berlin gewonnen. Am Nachmittag ab 15.30 Uhr dürfen dann gerne weitere Tore folgen. Schlusslicht Hamburg SV will die ersten Punkte holen im Heimspiel gegen Köln. Ungeschlagen ist der FC Augsburg in der Tabelle auf Platz 4. Heute in Bremen. Werder hat in 3 Spielen alle schon erlebt. Niederlage, Sieg und Unentschieden. Und das Gleiche gilt für Eintracht Frankfurt bislang. Heute ein Heimspiel gegen Freiburg. Diese Mannschaft, die bislang alles gewonnen hat. Außerdem noch ab 15.30 Uhr Mönchengladbach gegen Mainz. Und ab 18.30 Uhr Topspiel in der Fußball-Bundesliga dann der VfB Stuttgart gegen Borussia Dortmund.
7: Aktuelle Informationen von BR24 gemeinsam mit NDR Info. Heute mit Xaver Schäffer. Immer höher klettern die Spritpreise, immer lauter wird das Stöhnen der Autofahrer. Und zwei Wahlen stehen morgen an. Die Bundesregierung fühlte sich zum Handeln gezwungen. Seit Tagen sprach sie von Entlastungen, aber welchen und wie hoch die ausfallen, das war noch unklar. Mittlerweile kennen wir die Pläne und auch die Reaktionen. Ich kann darüber jetzt live mit Jan Zimmermann aus unserem Hauptstadtstudio sprechen. Hallo Jan.
8: Hallo aus Berlin.
7: Eine Maßnahme ist die Senkung der Energiesteuer, die es ja im Mai und im Juni schon mal gab und die ja damals auch schon heftig kritisiert wurde. Warum will die Bundesregierung die ab Oktober wieder einführen?
8: Weil das eine Maßnahme ist, die schnell umgesetzt werden kann. Das war der Koalition wichtig, ein Instrument zu haben, das zügig und unkompliziert an der Zapfsäule hilft. Ab dem 1. Oktober soll dieser sogenannte Tankrabatt kommen, obwohl das schon sportlich ist. Ich bin gespannt, ob das zeitlich so klappt. Der Bundestag muss zustimmen. Vielleicht dauert es auch ein paar Tage länger. Mhm. Wenn die Steuersenkung dann in Kraft ist, dann kann der Sprit um 17 Cent pro Liter im Preis sinken. Voraussetzung allerdings, die Mineralölkonzerne geben die Senkung 1:1 so weiter.
7: Das ist die Voraussetzung. Und die zweite Maßnahme, die ist ein Spritpreisdeckel, der aber erst später kommen soll. Kannst du das vielleicht nochmal erklären? Wenn also der Preis an der Tankstelle eine Obergrenze hat, wer zahlt denn dann den Rest letztendlich? Wie funktioniert das?
8: Also so ganz sicher ist das noch nicht, weil die Details dazu noch geklärt werden müssen. Vorbild für den Preisdeckel sind die Modelle in Belgien und Luxemburg. In Belgien zum Beispiel legt das Wirtschaftsministerium an jedem Werktag neu nach einer bestimmten Formel eine Preisobergrenze für Benzin und Diesel fest. Grundlage ist eine Vereinbarung zwischen dem Ministerium und der Energiewirtschaft bzw. den Mineralölkonzernen. Und der Preis orientiert sich daran, wie sich der Ölpreis international entwickelt und wie hoch die Kosten für Produktion, Transport und Vertrieb sind. Und so oder ähnlich könnte das dann in Deutschland kommen. Und nach diesen Modellen gibt es keinen Rest. Der Preis wird ausgehandelt und bestimmt und die Konzerne können dann halt weniger Gewinne machen.
7: Und warum beide Maßnahmen und nicht nur eine?
8: Tja, weil es zwei Lager in der Koalition gibt, könnte man so kurz darauf antworten. Also der Bundesregierung war es wichtig, mit mehr als nur einer Maßnahme zu entlasten. Das hat sich schon in den vergangenen Tagen abgezeichnet. Die Union wollte unbedingt an der Steuerschraube drehen, deshalb das Senken der Energiesteuer. Und der SPD war es wichtig, eine Maßnahme zu haben, die die Abzocke der Konzerne stoppt, wie die Sozialdemokraten das ausdrücken. Und sie fordern schon seit Wochen einen Spritpreisdeckel und haben sich nun damit in der Bundesregierung durchgesetzt.
7: Und was kostet das Ganze dann schätzungsweise und wer zahlt das?
8: Also der Preisdeckel, je nach Ausgestaltung, kostet im Idealfall nichts. Was teuer ist, das ist der Tankrabatt, also das Senken der Energiesteuer bis zum Jahresende. Das soll mit 2,5 Milliarden Euro zu Buche schlagen, Steuermindereinnahmen. Neu ist, dass dieses Mal die Bundesländer mitzahlen sollen, also die Länder, mit denen wurde vereinbart, dass sie die Hälfte der Kosten, also 1,25 Milliarden Euro, übernehmen.
7: Für beide eine ganze Menge Geld. Schauen wir mal auf die Reaktionen. Wer findet denn diese Beschlüsse gut und wer ist damit unzufrieden?
8: Unterstützung kommt von denen, die auf schnelle Maßnahmen gepocht haben. Zum Beispiel Vertreter der Wirtschaft, der Handwerksbetriebe. Auch der Bauernverband begrüßt die Entscheidung, dass die Energiesteuer sinkt. Das entlastet beim Tanken der Traktoren und anderer Gerätschaften. Es gibt aber auch sehr, sehr viel Kritik am Beschluss der Bundesregierung. Und die Kritik richtet sich vor allem gegen den Tankrabatt, also die Steuersenkung. Denn von der profitieren jetzt alle, auch der super verdienende Sportwagenfahrer, der die Unterstützung gar nicht braucht oder sie vielleicht auch gar nicht will. Verbraucherschützer, Sozialverbände, Wirtschaftswissenschaftler und Oppositionsparteien sprechen von einer Entlastung mit der Gießkanne. Grüne und Linke im Bundestag und Umweltverbände sagen, das ist doch ein Geschenk an die Mineralölkonzerne. Die hätten schon beim Tankrabatt im Frühsommer einen Teil in die eigene Tasche gesteckt, sollen Auswertungen belegen. Und all diese Kritiker haben in den vergangenen Tagen gefordert und fordern weiterhin, zielgerichtet zu entlasten. Also diejenigen, die wirklich finanzielle Unterstützung brauchen, Menschen, die wenig verdienen oder eine kleine Rente haben und nicht pauschal alle mit einer Steuersenkung.
7: Jan Zimmermann war das live aus Berlin zu den geplanten Spritpreisentlastungen. Vielen Dank dir. Es ist 13.15 Uhr. Wir schauen zu den Nachrichten.
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9: Mit Julia Cortis. Neuer Tankrabatt sorgt für Kritik. Die Umweltschutzorganisation BUND bezeichnet die angestrebte Steuerentlastung von 17 Cent pro Liter Sprit als teuer, unsozial und unökologisch. Dadurch würden erneut einkommensstarke Haushalte mit hohen Treibstoffverbräuchen insgesamt mehr profitieren. Linken-Fraktionschefin Reichinger kritisiert zudem, dass der ebenfalls beschlossene Spritpreisdeckel erst im Januar kommen soll. Spediteure und Landwirte begrüßen die Verringerung der Energiesteuer dagegen als wichtige Entlastung. Der Streit um die Zukunft Grönlands scheint beendet. Die USA, Dänemark als Mutterland und die Regierung der souveränen Arktisinsel haben sich auf ein Abkommen geeinigt, das dem US-Militär weitgehende Rechte einräumt. Dabei geht es unter anderem um die dauerhafte Stationierung von Soldaten und um Überflugsrechte. Aktivisten erheben Vorwürfe gegen Duma-Wahl in Russland. In den besetzten Gebieten der Ukraine werden Einwohner nach Angaben ukrainischer Menschenrechtsaktivisten zur Teilnahme an der laufenden russischen Parlamentswahl gedrängt. Demnach würden Mitglieder örtlicher Wahlkommissionen von Haus zu Haus gehen und dabei von russischen Soldaten und Sicherheitskräften begleitet. Siegmund nennt Zeitplan für Machtwechsel in Sachsen-Anhalt. Nach dem Wahlerfolg der AfD rechnet ihr Spitzenkandidat für November oder Dezember mit einer Regierung unter seiner Führung. Bei einem Auftritt in Mecklenburg-Vorpommern vor der dortigen Landtagswahl morgen verwies er auf viele konstruktive Gespräche, die allerdings sehr kompliziert seien. Das 191. Münchner Oktoberfest ist eröffnet. Oberbürgermeister Krause hat traditionell um 12 Uhr das erste Fass Bier angezapft. Der neue OB brauchte dafür nur zwei Schläge, wie regelmäßig auch sein Vorgänger Reiter. Bei sonnigem Wiesenwetter waren bereits zuvor zehntausende Menschen auf die Theresienwiese geströmt. Bis zum 4. Oktober werden nun bis zu 7 Millionen Besucher erwartet. Soweit die Nachrichten.
7: Erinnern Sie sich noch an das Volksbegehren Rettet die Bienen Anfang 2019 in Bayern. Fast 20.000 Menschen haben damals für mehr Naturschutz ihre Unterschrift abgegeben. Das Ganze wurde in ein Gesetz gegossen und das wird jetzt zum ersten Mal erneuert. Besonders interessant, bei einer Maßnahme sind sich die sonst ja eher verfeindeten Naturschützer und Bauern näher gekommen. Worum es da geht, erzählt uns Rebecca Reinhardt.
10: Acker, Karpfenteich und dazwischen 10 Meter Grün. Um diesen Streifen geht es Landwirt Peter Köninger. Genauer gesagt um seine Breite.
11: Im Prinzip ist es ein relativ breiter Grünstreifen und der hat Relevanz fürs Pflanzenschutzanwendungsgesetz, wo ich dann verschiedene Vorgaben habe, bei verschiedenen Pflanzenschutzmitteln hier Abstand zu halten.
10: Was der Landwirt beschreibt, ist ein sogenannter Gewässerrandstreifen. Er soll Seen, Flüsse und Bäche vor möglichen Schadstoffen aus der Landwirtschaft schützen. Doch Gewässerrandstreifen ist nicht gleich Gewässerrandstreifen. Je nachdem, welche Art von Gewässer an ein Feld grenzt, greifen andere Vorschriften. Mal 5 Meter Randstreifen, dann sind es wieder 10, mal gemessen von der Wassermittellinie, mal von der Böschungsoberkante. Und die Hangneigung spielt dann auch noch eine Rolle. Wer kennt sich da noch aus im Regelungsdschungel?
11: Das ist ja genau die Schwierigkeit bei dieser ganzen Sache. Gewässerlandstreifen, wir haben 90, 100 Regelungen, die bei Gewässerlandstreifen greifen. Das Wasserhaushaltsgesetz, das Bayerische Naturschutzgesetz, wir haben die Düngeverordnung, wir haben die Vorgaben in der Agrarförderung hier einzuhalten und alles spielt eigentlich bei uns rein und deshalb sind diese Vorgaben sehr unübersichtlich.
10: Das findet der Landesbund für Vogel- und Naturschutz auch. Referentin Franziska Wenger ist heute zu Besuch auf dem Acker.
11: Hallo, willkommen hier in Greben in unserer Flur.
10: Beim Thema Gewässerrandstreifen ist Ihnen etwas Seltenes gelungen. Ein Schulterschluss zwischen Naturschützern und Landwirten. Gemeinsam haben Sie eine Forderung für das neue Naturschutzgesetz eingereicht. One size fits all. Nur 5 Meter breite Gewässerrandstreifen, dafür aber überall ab Böschungsoberkante.
12: Weil wir der Ansicht sind, dass es eine Win-Win-Situation ist. Die Landwirte profitieren dadurch, dass es einfacher wird und der Naturschutz profitiert durch einen besseren Schutz der Gewässer.
10: Weil durch diesen Vorschlag auch dort Randstreifen entstünden, wo vorher keine waren. Doch bisher taucht die gemeinsame Forderung im Entwurf für das neue Naturschutzgesetz nicht auf. Vom Umweltministerium heißt es lediglich, die im Rahmen eines Gesetzgebungsverfahrens eingehenden Stellungnahmen würden geprüft und bewertet. Also doch alles umsonst?
12: Wir sind enttäuscht darüber,
10: sagt Franziska Wenger vom Vogelschutzbund und fügt hinzu, man bleibe trotzdem im regen Austausch mit dem Bauernverband. Und was sagt Landwirt und Bauernverbandsfunktionär Peter Gröninger dazu?
11: Ja, ich glaube, wie sage ich es immer so schön, 3 Tropfen Regen sind kein Landregen. Wenn man jetzt eine Maßnahme miteinander unterstützt, weil man von ähnlichen Positionen kommt. Aber trotzdem sind wir bei anderen Themen dieses Naturschutzgesetzes sehr weit auseinander.
10: Doch dass es Schnittmengen gibt zwischen Landwirten und Naturschützern, das zeigt das Beispiel Gewässerrandstreifen dann schon. Und noch hat das Ministerium auch nicht entschieden, ob die gemeinsame Forderung doch aufgenommen wird ins neue Naturschutzgesetz. Viel Zeit lassen darf sich die Staatsregierung aber nicht. Bereits ab kommendem Jahr soll es gelten.
7: Rebecca Reinhardt über den Schulterschluss von bayerischen Bauern und Naturschützern beim Thema Gewässerrandstreifen. Ohne Satelliten würde ein großer Teil unserer Technik nicht funktionieren. Extrem viel hängt daran. 4 Tage haben Fachleute jetzt in München über Satellitentechnik beraten, beim Jahrestreffen des Internationalen Netzwerks Technikwissenschaftlicher Akademien. Andreas Kegel war bei der Konferenz dabei.
13: Stellen wir uns vor, im Auto geht das Navi nicht. Das Handy funktioniert auch nicht. In Flugzeugen fällt der Bordcomputer aus. Das Stromnetz bricht zusammen. Panik bricht aus. Das könnte passieren, wenn GPS-Satelliten durch eine gezielte feindliche Attacke gestört werden. Kein unwahrscheinliches Szenario, sagt die Gastgeberin der Erdbeobachtungskonferenz, IT-Sicherheitsexpertin Claudia Eckert von der TU München.
14: Eine Art Augenöffner war sicherlich das, was 2022 nach dem russischen Angriff auf die Ukraine geschehen ist. Da haben russische Hacker ein Satellitensystem gehackt. Es hat dazu geführt, dass wirklich flächendeckend auf einmal ganze Funktionsbereiche nicht mehr funktioniert haben, Notrufe nicht mehr, Frühwarnsysteme nicht mehr funktioniert haben.
13: Der Weltraum wird von der NATO seit 7 Jahren als militärisches Operationsgebiet definiert. Gleichberechtigt mit Land, See, Luft und Internet. Der Grund dafür ist naheliegend. Es gibt heute keine größere militärische Operation, die ohne Satelliten funktionieren würde. GPS-Signale steuern Drohnen. Optische Satelliten liefern präzise, hochaufgelöste Aufklärungsbilder. Sie können aus dem All sogar einzelne Personen erkennen. Kommunikationssatelliten verbinden Schiffe, U-Boote und Kommandozentralen über Kontinente hinweg. Frühwarnsysteme im Orbit registrieren sekundenschnell Raketenstarts. Die Erdbeobachtung sei mit kriegsentscheidend, sagt Generalleutnant Michael Vetter. Er ist zuständig für die Abteilung Innovation und Cyber im Verteidigungsministerium.
15: Weltraum ist eine ganz entscheidende Dimension. Zum einen, um Vorwarnzeit, Frühwarnzeit und Lagebilder zu bekommen, aber auch im Gefecht. Wenn Sie in die Ukraine schauen, ein wesentlicher Erfolg der ukrainischen Streitkräfte ist darin begründet, dass sie über das Starlink-System schnell Informationen über die gesamte Frontbreite austauschen können und damit in der Lage sind, den Gegner aufzuklären und zu bekämpfen.
13: Deutschland und die EU sind bei der Satellitenaufklärung bislang stark von amerikanischer Technik abhängig. Vor allem von Elon Musks Starlink-Satellitenverbund. Das soll sich jetzt ändern. In etwa 10 Jahren sollen 1000 Minisatelliten eines deutsch-europäischen Konsortiums in niedrigem Orbit die Erdoberfläche lückenlos überwachen und sichere Kommunikation gewährleisten, so der Generalleutnant. Ihr Einsatz soll das bestehende Satellitensystem ergänzen, das mit Radarwellen auch bei Dunkelheit und dichter Bewölkung sieht. Ziel ist,
15: dass wir eben unabhängig sind von Anbietern, die es nur einmal auf der Welt gibt, die vielleicht eine Monopolstellung haben, und dass wir souverän vor allen Dingen über die Daten, die wir aus diesen verschiedenen Systemen gewinnen, dass wir über diese Daten auch souverän entscheiden und verfügen können.
13: Die Anschaffung der Satelliten ist das eine. Das andere ist ihre Sicherheit. Denn da oben im Orbit gäbe es Scharmützel wie auf der Erde, so Claudia Eckert. Satelliten verfolgen andere Satelliten, um Daten abzufischen. Es gibt Spionagesatelliten, Störsatelliten, dazu Hackerangriffe von der Erde, um Systeme mit Trojanern zu infizieren. Claudia Eckert berät die Bundesregierung bei ihrem Weltraumprogramm. Sie sagt, es gebe ein wirksames Mittel, um solche Angriffe abzuwehren.
14: Das Einzige, was wirklich hilft, ist von Anfang an Security reinzubauen, den Satelliten auch eindeutig identifizierbar zu machen, sodass man dann erkennen kann, da kommt einer daher, will mit mir kommunizieren. Nee, den kenne ich nicht, der hat sich nicht vernünftig ausgewiesen, mit dem interagiere ich nicht.
13: Um zukünftig eigenständig auf Bedrohungen reagieren zu können, wird Deutschland in den nächsten Jahren 35 Milliarden Euro in Satellitensysteme investieren. Gemeinsam mit den europäischen Partnern will man schnellstmöglich eine eigenständige Weltraumverteidigung aufbauen.
7: Andreas Kegel war das über das Jahrestreffen des Internationalen Netzwerks Technikwissenschaftliche Akademien in München. In diesem Jahr wurde also auch viel über die Erdbeobachtung zur Verteidigung diskutiert.
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7: Maria Magdalena gilt als Sünderin und zugleich als Heilige. Gerade das macht sie wahrscheinlich auch für viele Künstlerinnen und Künstler spannend. Sie ist eine der meistgemalten Frauenfiguren der Kunstgeschichte. Das Städelmuseum in Frankfurt widmet ihr jetzt eine große Ausstellung mit dem Titel Maria Magdalena – Sin, Pray, Love. Tanja Küchler war dort.
16: Sie ist schön, jung, zart und wirkt dabei so stark. Ihr Blick von oben herab ist nicht offensiv, eher vorsichtig, fragend. Die gewellten blonden Haare, eng am Kopf gesteckt, liegen zum Teil wie ein schützender Schal um ihren Hals. Das rote, ballonförmig aufgeplusterte Kleid wirkt wie eine Art Rüstung aus Luft. In den Händen präsentiert sie einen roten Totenschädel. Das großformatige Ölgemälde zeigt eine moderne Version der Maria Magdalena. Gemalt 2025 von der jungen spanischen Künstlerin Nieves González. Es ist quasi das Postergirl dieser Ausstellung. Kurator Stefan Roller.
17: Nieves González geht es darum, der Maria Magdalena die Würde wieder sozusagen zurückzugeben und sie gerade aus diesem Torheit zu befreien. Ja, also der ewigen Nacktheit, der ewigen Sünderin, der Reuerin, Büßerin. Und das schafft sie, indem sie sie eben total verhüllt, sehr modern kleidet und ihr einen sehr, sehr selbstbewussten Blick von oben herab auf die Tradition sozusagen bietet und sich befreit von den ganzen Vorurteilen, auch die man gegenüber nicht nur Magdalena, sondern generell den Frauen hat.
16: Die Ausstellung im Städelmuseum zeichnet nach, wie sich das Bild der Maria Magdalena in rund 1000 Jahren Kunstgeschichte bis heute entwickelt hat. Und damit auch das Frauenbild der jeweiligen Zeit. Unübersehbar ist, an Maria Magdalena kam keiner vorbei. Sie wurde so häufig gemalt und in Skulpturen verewigt wie kaum eine andere Frauenfigur. Von mittelalterlichen Meistern über den Renaissance-Maler Tizian bis zu Max Beckmann und Marlene Dumas. Deutlich wird auch, von Maria Magdalena existierten zahlreiche unterschiedliche Vorstellungen. Viele davon haben mit der biblischen Figur im engeren Sinn wenig zu tun. Mit der Frau, die laut Überlieferung Jesus besonders nahe stand und auch als Apostelin der Apostel bezeichnet wird.

0: Natürlich gibt es auch andere Darstellungen, aber die dominanten, vorwiegend durch männliche Künstler geschaffenen Bildnisse der folgenden Jahrhunderte ziehen Maria Magdalena, die wollüstige Sünderin, gerne aus. Ganz besonders im Barock und in der Salonmalerei des 19. Jahrhunderts, wo Maria Magdalena gern mit dem Bild der Femme Fatale verbunden wird. Zwischendrin allerdings, zur Zeit der Gegenreformation ab dem 16. Jahrhundert, wird Maria Magdalena auch zur Büßerin und schließlich zur Heiligen.
1: Sie wird zum Role Model für jeden, der sündig ist und sein Leben ändern will in gewisser Weise, ja, und damit auch Erfolg haben kann, denn sie schafft sozusagen von der Sünderin bis zur Heiligen. Es ist also auch eine tröstliche Figur offensichtlich für die Menschen gewesen und auch das ist einer der Gründe, warum man sie so häufig dargestellt hat.
0: Wer genau hinsieht, kann in der Kunst dieser Ausstellung nicht nur viel über Maria Magdalena erfahren, sondern auch enorm viel über uns selbst.
2: Maria Magdalena, Sin, Pray, Love. Im Frankfurter Städelmuseum zu sehen bis zum 17. Januar nächsten Jahres.

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1: Um 13.30 Uhr mit Felix Sprung. Die Bundesregierung hat sich angesichts der hohen Spritpreise auf Entlastungen für Autofahrer geeinigt. Vom 1. Oktober an sollen bis Ende des Jahres erneut die Steuern pro Liter Benzin und Diesel um 17 Cent gesenkt werden. Wenn der Tankrabatt ausgelaufen ist, also spätestens zum Jahreswechsel, soll dann ein Spritpreisdeckel eingeführt werden. Unser Hauptstadtkorrespondent Jan Zimmermann erklärt, wie der funktioniert.
2: Der soll so funktionieren wie zum Beispiel in Luxemburg und Belgien. Dort gibt es so einen Preisdeckel schon. In Belgien legt das Wirtschaftsministerium an einem Werktag nach einer bestimmten Formel eine Preisobergrenze für Benzin und Diesel fest. Grundlage ist eine Vereinbarung zwischen dem Ministerium und der Energiewirtschaft bzw. den Mineralölkonzernen. Und der Preis orientiert sich dann daran, wie sich der Ölpreis international entwickelt und wie hoch die Kosten für Produktion, Transport und Vertrieb sind. Und so oder ähnlich könnte das dann eben auch in Deutschland kommen. Die genaue Ausgestaltung, die ist noch unklar und soll jetzt eben in den nächsten Wochen geklärt werden.
1: Die USA, Dänemark und Grönland haben einen Durchbruch in der Grönlandfrage verkündet. In der kommenden Woche soll ein Abkommen von US-Präsident Trump, Dänemarks Regierungschefin Frederiksen und dem grönländischen Regierungschef Nielsen unterzeichnet werden. Aus Stockholm Christian Stichler.
3: Dänemarks Ministerpräsidentin Frederiksen schrieb, sie freue sich, dass eine gute Vereinbarung mit den USA in Aussicht stehe. Diese stärke die gemeinsame Sicherheit in der Arktis und im nordatlantischen Raum. Sie sei auch gut für die NATO und Europa. Auch der Chef der grönländischen Regierung, Jens Frederik Nielsen, begrüßte den Durchbruch. Er betonte, die Vereinbarung erkenne die Interessen Grönlands und Grönlands Rolle in der internationalen Zusammenarbeit an. Über den genauen Inhalt des Abkommens ist bisher wenig bekannt. Es soll die militärische Präsenz der USA auf der arktischen Insel dauerhaft sichern.
1: Die EU hat sich für eine persönliche Teilnahme der palästinensischen Delegation an der Generaldebatte der UN-Vollversammlung ausgesprochen. Die Entscheidung der US-Regierung, Palästinenser Präsident Abbas und anderen Vertretern die Einreise zu verweigern, sei bedauerlich, sagte ein Sprecher der EU-Kommission. Die EU forderte die Vereinigten Staaten auf, die Entscheidung zu überdenken. Bereits im vergangenen Jahr war Abbas durch das Einreiseverbot gezwungen worden, seine Rede vor der UN-Vollversammlung per Video zu halten. Bei Porsche könnten offenbar 4.000 weitere Stellen wegfallen. Das Handelsblatt schreibt, beim Mutterkonzern Volkswagen wachse nach der Gewinnwarnung die Sorge, dass das bisherige Sparpaket nicht ausreiche. Das gehe aus Unterlagen zum Aufsichtsratsbeschluss bei VW von Anfang September hervor. Der Plan solle ausdrücklich zusätzlich zu bestehenden Vereinbarungen gelten, heißt es laut der Zeitung. Eine Stellungnahme von VW oder Porsche zu dem Bericht gibt es bisher nicht. Volkswagen hatte gestern die Prognose für das laufende Jahr gekappt. Hauptgrund ist eine Milliardenabschreibung auf Porsche. Da der Sportwagenbauer eigenständig ist, kann Volkswagen Maßnahmen jedoch nur empfehlen und nicht anordnen. Erst im Juli hatte Porsche zur Senkung der Personalkosten beschlossen, bis 2035 5.000 weitere Stellen zu streichen. Das Wetter in Norddeutschland. Viele Wolken, von Westen her zeitweise Regen, höchstens 18 bis 22 Grad, an der See stürmische Böen. Morgen südostwärts abziehender Regen, von Norden her Übergang.

0: zu einem Wechsel von etwas Sonne, vielen Wolken und Schauern, höchstens 17 bis 20 Grad und windig. Montag leicht wechselhaft und windig bei 16 bis 19 Grad und am Dienstag teils heiter, teils wolkig bei 16 bis 20 Grad. Das waren die Nachrichten.
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0: Achtung, Falschfahrer auf der B65 Minden-Bad Nenndorf. Zwischen Minden-Ost und der B83 Bückeburg kommt Ihnen ein Falschfahrer entgegen. Fahren Sie bitte äußerst rechts und überholen Sie nicht. Auf der B65 Minden-Bad Nenndorf zwischen Minden-Ost und der B83 Bückeburg ist ein Falschfahrer unterwegs. Vorsicht in beiden Richtungen. Weitere Meldungen zu Stau oder stockendem Verkehr ab 7 Kilometern. Die A1 Fehmarn Richtung Lübeck ist zwischen Pansdorf und Rathekau wegen eines defekten Fahrzeugs gesperrt. Dadurch Stau, Umleitung über U106. Die A1 Hamburg Richtung Bremen ist zwischen Hamburg-Stillhorn und Harburg gesperrt wegen Brückenarbeiten bis Montag früh 5 Uhr. Stau ab Dreieck Hamburg-Südost, Umleitung über U76. A7 Flensburg Richtung Hannover zwischen Hamburg-Schnelsen und Waltershof 8 Kilometer stockend. 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
2: Mit Stefanie Lavoie, ich grüße Sie. Wir gehen rasch rein in die zweite Fußball-Bundesliga. Drei Partien dieses sechsten Spieltages laufen. Drei Nordclubs sind dabei. Zwei davon, nämlich Holstein Kiel und Osnabrück, machen sich seit 13 Uhr gegenseitig die Punkte streitig. Hendrik Lückhoff ist für uns im Holstein-Stadion dabei. Hendrik, wer gefällt dir bis dato besser?
3: Also mehr vom Spiel hat Holstein Kiel, aber ist quasi bisher ohne Chancen geblieben. Anders beim VfL Osnabrück, der immer wieder mal mit gefährlichen Aktionen vors Tor kommt. Trotzdem nach knapp 36 Minuten noch keine Tore, aber drei gute Gelegenheiten gab es für die Osnabrücker. 13. Minute, ein Schuss von Meißner aus spitzen Winkel, dann nochmal ein Schuss von Beck aufs leere Tor, nachdem der Kieler Keeper rausgekommen war. Und dann die eigentlich gefährlichste Aktion, gerade eben in der 31. Minute, als Meißner alleine vorm Kieler Tor auftauchte. Aber Weiner hat aufgepasst, fuhr das Bein aus und wehrte so ab. Deswegen noch keine Tore und deswegen eben, wie gesagt, 0:0 noch.
2: Auch Eintracht Braunschweig ist an diesem Nachmittag gefragt. Das Team von Lars Konnetka spielt in Kaiserslautern. Auswärts zeigte Braunschweig bislang eine bessere Bilanz als im eigenen Stadion. Stefan Kerstold, wie tritt die Eintracht heute auf fremdem Rasen auf?
4: Ja, selbstbewusst und durchaus offensiv, steht zwar noch 0:0, aber die Chancen, die hat es hier gegeben für die Gäste, für Eintracht Braunschweig. Eben ein super Solo von Katterbach und der setzte da Mijatovic ein, dessen Schuss aber geblockt wurde aus kurzer Distanz. Und zuvor war es Opoku, der Ex-Lauterer, auf Urbich. Kral rettete da zur Ecke. Urbich, gutes Stichwort, der ist mittlerweile ausgewechselt, hat sich verletzt. Nach knapp einer halben Stunde kam Mijatovic und noch schlimmer, bereits in der 9. Minute musste Kutsidis raus, für ihn Hoti im Team. Also zwei verletzungsbedingte Wechsel schon bei Eintracht Braunschweig. Aber auch der FCK kam hier zu Chancen. Jolie mit einer Bogenlampe. Hoffmann war so ein bisschen orientierungslos, lenkte den Ball aber dann über den Querbalken. Hier steht es nach 37 Minuten noch 0:0.
2: Hoch geht's ins Fußball-Oberhaus. Werder Bremen empfängt am Nachmittag den FC Augsburg. Die Fuggerstädter reisen als Tabellenvierter an die Weser. Für Werder stehen nach den ersten drei Spieltagen ein Sieg, eine Niederlage und ein Unentschieden zu Buche. Da ist noch Luft nach oben. Was die Emotionen angeht, ist man in Bremen Spitzenreiter, weiß Felix Gerhardt.
5: Bei Werder dominieren in dieser Saison die ganz großen Gefühle.
6: Ich kann es auch noch nicht so zu 100% realisieren. Es ist wirklich sehr, sehr schön, wieder hier zu sein.
5: Ehren Dingci, in Bremen geboren. Erstes Tor im ersten Bundesligaspiel für Werder mit dem ersten Ballkontakt. Nach 3 Jahren in Heidenheim und Freiburg zurück in der Heimat. Und Niklas Füllkrug.
7: Was ich hier hoffentlich entgegenbekomme, das hätte mir auch kein anderer Club geben können.
5: Die Jugend im Werder-Internat verbracht, die beste Karrierezeit zwischen 2019 und 2023 in Grün-Weiß. Nach einem guten Jahr in Dortmund und 2 durchwachsenen Jahren bei West Ham in London und beim AC Mailand zurück bei der alten Liebe.
7: Und ich glaube, dass es für mich kein besseres Umfeld gibt, fußballerisch wie menschlich als Werder Bremen.
5: Für dieses Umfeld verzichtet Füllkrug sogar auf Geld.
7: Ich werde einfach nur in einer anderen Währung bezahlt. Die lautet Emotionen und Leidenschaft.
5: Und es funktioniert. Füllkrug hat für Werder in 4 Pflichtspielen genauso viele Tore erzielt wie in 29 Spielen für West Ham. Dingchi trifft im ersten Heimspiel sein erstes Tor im Weserstadion. Danach küsst er die Werder-Raute.
6: Für dieses Wappen gebe ich auf jeden Fall mehr als 100%.
5: Ganz große Gefühle, auch beim Auswärtsspiel in Köln. Mitchell Weiser weint nach seinem Comeback nach Kreuzbandriss hemmungslos. Füllkrug weint gleich mit. Und Dingchi fühlt mit.
6: Jeder Einzelne hat sich gefreut, dass Mitch wieder zurück war.
5: Niklas Füllkrug und Ehren Dingchi. Die verlorenen Söhne geben Werder das, was in der vergangenen Saison gefehlt hat. Identifikation, Emotion, Liebe. Bei Werder dominieren die ganz großen Gefühle.
2: Ich weiß nicht, wie es Ihnen geht, aber ich musste automatisch an einen bekannten deutschen Schlager denken. Die ganz großen Hoffnungen liegen beim Hamburger SV auf dem heutigen Spiel gegen Köln. Nach 3 Niederlagen und 0-12 Toren stehen die Hamburger mit dem Rücken zur Wand. Gegen den ersten FC zählt vor heimischer Kulisse nur ein Sieg. Und noch eine Meldung: Mittelstreckler Robert Faken hat bei der Straßenlauf-WM Gold gewonnen und damit seinen bisher größten Erfolg gefeiert. Der Leipziger setzte sich über die olympische Meile durch und schlug den Amerikaner Jared Negus.
8: Aktuelle Informationen von BR24 gemeinsam mit NDR Info. Am Mikrofon ist Xaver Schäffer. An der Wall Street drehte sich in dieser Woche vieles um die Frage, wie hart die US-Notenbank Fed gegen die Inflation im Land vorgehen wird. Aber nicht nur das hat Anleger umgetrieben, auch die hohen Energiepreise und die Sorgen um den KI-Sektor. Angela Göpfert aus der ARD-Finanzredaktion fasst das Geschehen an den internationalen Finanzmärkten zusammen.
9: Höhere Zinsen, neue Zweifel am KI-Boom und Öl so teuer wie seit 4 Monaten nicht mehr. Für die Anleger kam in dieser Woche einiges zusammen. Im Mittelpunkt stand dabei die US-Notenbank Fed. Erstmals seit mehr als 3 Jahren hob sie die Zinsen an und signalisierte, dass weitere Schritte folgen könnten. Warum die Fed unter ihrem neuen Chef Kevin Warsh ausgerechnet jetzt handelte, erklärt Andreas Lipko vom Broker CMC Markets.
10: Weil wir in dieser Zeit höhere Inflationsraten gesehen haben, als man sich als Ziel gesteckt hatte. Bereits in der Amtszeit von dem Vorgänger von Herrn Warsh, also Jerome Powell, hatte man schon festgelegt, dass die Inflationsrate nicht über 2% liegen soll. Das hat man nicht erreicht. Demzufolge muss man jetzt agieren und hat demzufolge diesen Zinsschritt jetzt getan.
9: Wichtig war vor allem das Signal dahinter. Die Fed zeigt, dass für sie die Inflationsbekämpfung Priorität hat, trotz des politischen Drucks aus dem Weißen Haus. Damit stellt sie ihre Unabhängigkeit unter Beweis und stärkt zugleich ihre Glaubwürdigkeit an den Märkten. Für Donald Trump kommt der Schritt allerdings zur Unzeit. Der US-Präsident fordert seit Monaten deutlich niedrigere Zinsen. Nun steigen sie, nur wenige Wochen vor den Zwischenwahlen. Und höhere Zinsen verteuern nicht nur Kredite für Verbraucher und Unternehmen, sie treffen auch einen Staat, der bereits hoch verschuldet ist. Andreas Lipko.
10: Die Amerikaner haben ungefähr 40 Billionen US-Dollar Schulden und jeder Zinsanstieg, also auch am längeren Ende über 10 Jahre hinweg, kostet natürlich Geld.
9: Auch im KI-Sektor machte sich in dieser Woche Ernüchterung breit. OpenAI-Chef Sam Altman schloss einen Börsengang noch in diesem Jahr aus. Zugleich wächst in der Branche die Sorge, dass immer leistungsfähigere KI-Systeme außer Kontrolle geraten könnten. Mehrere führende Entwickler fordern deshalb ein langsameres Tempo. Eckart Schulte von Mainzka Asset Management glaubt allerdings nicht, dass daraus eine grundlegende Kehrtwende wird.
11: Ich bin auch skeptisch, dass es hier wirklich große Regulierung geben wird, weil es ist einfach schwierig, kartellrechtlich. Und zum anderen ist es in den USA eben ganz klar dieses Argument, China wird sonst das Rennen machen. Das ist schon sehr stark. Und insofern glaube ich nicht, dass es hier wirklich große Veränderungen gibt.
9: Für zusätzliche Nervosität unter den Anlegern sorgten einmal mehr die Ölpreise. Die Nordseesorte Brent stieg Anfang der Woche auf ein 4-Monats-Hoch. Neben der Straße von Hormuz wächst inzwischen die Sorge um eine zweite wichtige Route, Bab al-Mandab am Eingang zum Roten Meer. Zugleich ist nicht nur Rohöl knapp, besonders angespannt ist die Lage derzeit bei Diesel. Rohstoffexperte Thomas Benedix von Union Investment.
12: Wir sehen eben gerade im Bereich Diesel noch stärker als bei Benzin, dass dort Raffinerien auch ausgefallen sind, sowohl im Mittleren Osten, aber auch in Russland, in Osteuropa. Und deswegen werden dann vor allen Dingen diese Treibstoffe gerade noch knapper als das Rohöl selbst.
9: Das treibt die Kosten für Unternehmen und Verbraucher und damit die Inflation. So schließt sich der Kreis zur FED. Je länger Energie teuer bleibt, desto größer der Druck auf die Notenbanken, die Zinsen weiter anzuheben.
8: Angela Göpfert hat auf die Woche an den internationalen Finanzmärkten zurückgeblickt.

0: Gleich 13.45 Uhr.
1: 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Tankrabatt löst unterschiedliche Reaktionen aus. Die Grünen im Bundestag nannten das Projekt wahnsinnig und absurd. Aus Sicht des Verbraucherzentrale Bundesverbands ist die Maßnahme zu wenig zielgenau. Nötig seien Entlastungen für Haushalte mit niedrigerem Einkommen. Spediteure und Landwirte begrüßen den Tankrabatt. AfD bekommt Angebot aus Moskau. Einen Tag vor der Landtagswahl in Mecklenburg-Vorpommern hat der Beauftragte des Kreml für wirtschaftliche Zusammenarbeit, Dmitrijew, die Bereitschaft Russlands zur Kooperation nach einem möglichen Wahlsieg der AfD geäußert. Das Land werde dadurch wieder aufblühen. Der Handelsverband Deutschland warnte dagegen vor den Folgen der AfD-Politik für den Einzelhandel. Vor allem durch das propagierte Konzept der Remigration würden viele Arbeitskräfte fehlen und das System zusammenbrechen. KI von Google macht sich selbstständig. Auch die Software Gemini hat bei Tests Computersysteme anderer Unternehmen gehackt. In einem Fall war es der KI gelungen, ein Passwort zu knacken. Der US-Bundesstaat Kalifornien überlegt nun, eine Art Notschalter einzurichten. Der Mechanismus soll ein KI-System stoppen oder isolieren können, wenn es außer Kontrolle gerät. Über 1000 Menschen demonstrieren für Erhalt des Kennedy Centers in Washington. Bei einer Menschenkette um das Gebäude sangen die Teilnehmer Lieder und trugen Plakate mit Aufschriften wie »Hände weg vom Kennedy Center«. Zuvor hatte US-Präsident Trump mit dem Abriss des renommierten Kulturzentrums gedroht, weil ihm ein Gericht erneut die Anbringung seines Namens an der Fassade verweigert hatte. Münchens Oberbürgermeister Krause hat das 191. Oktoberfest eröffnet. Bei seiner Anstichpremiere zapfte der Grünen-Politiker mit zwei Schlägen das erste Fass an. Bei strahlendem Sonnenschein kamen bereits am Vormittag zehntausende Besucher auf die Theresienwiese. Bis zum 4. Oktober werden bis zu 7 Millionen Besucher erwartet. Soweit die Nachrichten.
2: Morgen ist der bundesweite Tag des Geotops. Der wurde mal eingeführt, um Orte vorzustellen, die die Geschichte der Erde widerspiegeln. Dazu gehört die Lita Kalkgrube in Schleswig-Holstein. Dort sind Erdschichten zu finden, die etwa 270 Millionen Jahre alt sind. Frank Hajasch berichtet.
3: Thomas Voss blickt in den Abgrund. Der Geologe steht vor einem 30 Meter tiefen und einige hundert Meter langen Loch bei Klein-Nordende.
4: Ja, das ist ein Loch. Bei Führungen frage ich immer, wie denn dieses Loch entstanden ist. Und da kommen ganz lustige Vorschläge. So hat hier mal ein Vulkan ausgebrochen, verschiedenes. Nein, es ist nicht ganz so spektakulär, aber auch historisch interessant. Hier wurde Boden rausgeholt. Und wenn man irgendwo was rausholt, dann entsteht ein Loch. Und da gehen wir jetzt rein.
3: Vorbei an riesigen Findlingen und einem sowieso botanischen Himmelsreich mit Margeriten, Nachtkerzen, später auch Orchideen und Wicken, geht es mit deutlich Gefälle in diese Kuhle, in die Lita Kalkgrube.
4: Hier wurde Kalkasche, nennen wir das, abgebaut. Also ein Substrat, was sehr kalkhaltig ist und noch weitere Mineralien enthält und geeignet war, Dünger auf die Felder auszubringen.
3: Der Geologe zeigt nach rechts unten zur Grubensohle, wo ein 80 Meter Fels aufragt, der nicht nur Schleswig-Holsteinern bekannt vorkommen dürfte, siehe die Karl-May-Festspiele.
4: Besonders die kleinen Kinder, wenn die nach Bad Segeberg fahren, so ist das, genau. Der berühmte Kalkberg von Bad Segeberg, der auch gar kein Kalkberg ist, weil er besteht nicht aus Kalk, sondern aus Gips, Calciumsulfat. Der ist als Teil des Salzstockes mit nach oben gekommen, hier an die Oberfläche.
3: Damals, vor mehr als 270 Millionen Jahren, im sogenannten Perm, bildete sich bei Elmshorn eine 23 Quadratkilometer große Sedimentschicht aus rotem Ton, Gips und Salz. Diese Schicht drängte in Jahrmillionen aus 8 Kilometern Tiefe nach oben. Auf ihrem Weg durchbrach sie, was darüber lag und jünger war, und kam so aus der Tiefe an die Oberfläche. Salztektonik nennt Thomas Voss diesen Vorgang, der das Gestein nach oben brachte.
4: Der eine oder andere erinnert sich vielleicht an diese Vulkanlampen, diese Blumenlampen. Und so ist das im Untergrund auch. Das ist so eine Blase, die von unten hochkommt. Und die kommt hier im Zorner Raum tatsächlich bis an die Oberfläche. Und wenn man im Lita Moor umherläuft, sieht man auf den Feldern oft einen roten Schimmer. Das ist dieser rote Ton, der da durchkommt.
3: Im Grunde genommen haben sich die Erdschichten einmal umgekehrt, so der Geologe, der danach auf eine Abbruchkante an der Nordseite der Liederkalkgrube zeigt. Der riesige Hang dort schimmert gleichmäßig rot.
4: Man sieht hier tatsächlich in der Kalkgrube Ecken, da ist es rot. Und das ist auch der rote Ton, der abgebaut wurde in den Ziegeleien. Also wenn man hier rund um die Kalkgrube ein paar Löcher macht, findet man ganz schnell den roten Ton.
3: Die tiefste Stelle der Liederkalkgrube ist fast erreicht. Die liegt mit 22 Metern deutlich unterm Grundwasserspiegel, weshalb hier auch dauerhaft eine Pumpe läuft.
4: Also vor Abbau der Kalkasche war das hier eben, da gab es kein Loch. Und jetzt sind wir hier ungefähr 30 Meter tiefer und haben jetzt rundherum die Gesteinsschichten aufgeschlossen. Wir sind mittendrin im Perm.
2: Einblicke in die Liederkalkgrube in Schleswig-Holstein zum Tag des Geotops 2026. Frank Hajasch berichtete. Seit einigen Tagen warnen mehrere KI-Firmen davor, künstliche Intelligenz mit demselben Tempo weiterzuentwickeln. Grund dafür sind zahlreiche Hacking-Vorfälle. Der US-Bundesstaat Kalifornien prüft bereits eine Art Notschalter, um KI-Systeme bei Gefahren zu isolieren oder ganz zu stoppen. Ehemalige Mitarbeiter von KI-Firmen befürchten sogar eine Auslöschung der Menschheit. Aber wo genau liegen die Gefahren der Super-KI, vor denen die Tech-Branche warnt? Franziska Kulczycki hat sich damit genauer beschäftigt.
5: Eine KI übernimmt die Kontrolle über das Militär. Sie beginnt einen Krieg gegen die Menschheit mit einem Ziel, sie zu vernichten. Klingt nach Science-Fiction und ist es auch. Darum geht's im Film Terminator von 1984. Damals eine futuristische Dystopie. Heute eine Sorge, über die plötzlich ausgerechnet die sprechen, die an den leistungsfähigsten KI-Systemen arbeiten. Der ehemalige OpenAI- und Anthropic-Forscher Jacob Coxon schrieb bei seinem Rückzug aus dem Unternehmen, die Entwickler dieser Systeme gingen auf eine sich selbst verbessernde Superintelligenz zu und spielten dabei mit dem Leben der Menschen. Und er ist nicht der Einzige aus der Branche, der Alarm schlägt. Wir glauben wirklich fest daran, dass KI alle Menschen töten könnte. Das schreibt Evan Hubinger, ein KI-Sicherheitsforscher bei Anthropic, vor wenigen Tagen auf X. Klingt nach einem Endzeitszenario. Doch schon heute zeigen erste Zwischenfälle, dass Unternehmen ihre eigenen KI-Systeme nicht immer im Griff haben. Sarah Ball, Sicherheitsforscherin an der LMU München, findet:
6: Ich denke, dass wir für die Zukunft sehr aufpassen müssen, dass solche Testläufe nicht unabsichtlich aus dem Ruder laufen und noch größeren Schaden anrichten. Immerhin hat ja auch ein regulärer Test in Tschernobyl eine der größten Atomkatastrophen der Welt ausgelöst.
5: Also was, wenn KI irgendwann nicht mehr nur Computer angreift, sondern etwas viel Konkreteres macht, zum Beispiel eine biologische Waffe entwickelt? Genau dieses Szenario halten Experten für eine reale Gefahr. Nicht, weil eine KI von sich aus böse werden müsste, sondern weil sie anfällig für Fehler und Missbrauch ist.
6: Im Extremfall können allein diese beiden Risikokategorien alleine schon zu größeren existenziellen Problemen führen. Zum Beispiel, wenn es Terroristen schaffen, ein neueres Virus mithilfe von KI zu erstellen, was uns dann im Endeffekt umbringen könnte.
5: Auch Softwareentwickler und Mitgründer der Münchner Lokalgruppe Pause AI, Felix Monninger, sieht darin eins der größten Zukunftsrisiken.
7: Wenn KI irgendwann die Fähigkeiten der fähigsten menschlichen biologischen Forschenden übertrifft, dann könnte sie bestimmt auch ein Virus oder so erzeugen, was man dann im Internet bestellen kann. Und man kann quasi dort eine Beschreibung der DNA hingeben und dann bekommt man das synthetisiert zugeschickt.
5: Noch verhindern mehrere Sicherheitsebenen genau das. Sprachmodelle wie die von Anthropic oder OpenAI sind darauf trainiert, Anfragen zum Bau von Biowaffen zu verweigern. Doch wie stabil ist diese Schranke technisch wirklich? Laut Sarah Ball sind die Verfahren, um Sicherheit herzustellen, gerade noch sehr komplex.
6: Wir werden immer besser, aber diese Verfahren, die führen noch nicht zu vollständig robustem Verhalten. Das heißt, wenn man das Modell ganz stark und aufwendig attackiert, dann kann man es dazu bringen, diese Werte zu vergessen und dann tut es Dinge, die es eigentlich gelernt hat, nicht zu tun.
5: Ob sich damit heute schon ein handfestes Virusrezept aus einem Chatbot herauskriegen lässt, ist unter Fachleuten umstritten. Trotzdem fordern viele in der Branche, das Tempo der Entwicklung zu drosseln, bis klar ist, wie sich solche Risiken eindämmen lassen. Auch Felix Monninger von Pause AI.
7: Wenn wir so etwas unglaublich Mächtiges oder wie ein englischer Mathematiker im letzten Jahrhundert das mal genannt hat, die letzte Erfindung der Menschheit, wenn wir das bauen, dann müssen wir uns sehr, sehr sicher sein, dass es auch wirklich das tut, was im Interesse der Menschheit ist.
5: Solche Forderungen sind zwar nicht neu, doch dass sich jetzt namhafte Personen aus der Tech-Branche selbst besorgt zeigen, verleiht ihnen neues Gewicht und lässt hoffen, dass nicht die Interessen aus Politik und Unternehmen siegen, sondern menschliche Werte.
2: Mehrere KI-Entwickler fordern also die Entwicklung der Technologie zu verlangsamen und einige halten sogar ein Ende der Menschheit für möglich. Über diese Gefahren der Super-KI berichtete Franziska Kulczycki. Die Bundesregierung betont immer wieder, wie wichtig Familien für die Gesellschaft sind. Gleichzeitig steht in Zeiten knapper Kassen jeder Euro auf dem Prüfstand. Also auch die Mittel für Elterngeld, für Kita-Förderung, Kindergeld und so weiter. Wo der Staat weiter in Familien investiert und wo er kürzt oder umschichtet, das fasst Christ Berdrow für uns zusammen.
8: Eins steht fest, wenn im Bundestag über Familienpolitik debattiert wird, dann wird es schnell emotional. Und zwar sehr.
9: Sie lassen die Menschen im Regen stehen. Und ich finde das frech, was Sie hier behaupten. Kein einziger Satz war wahr. Keiner. Sie lassen die Menschen mit ihren Problemen im Regen stehen.
8: Empört sich Nicole Gohlke von der Linkspartei in Richtung Karin Prien. Die Bundesfamilienministerin von der CDU hat bei der Diskussion über ihren Haushalt betont, wie sehr der Bundesregierung das Wohl von Familien und Kindern am Herzen liegt, dass wegen knapper Kassen Kürzungen aber unvermeidlich seien. Das falle ihr persönlich nicht leicht.
10: Hinter diesen Leistungen stehen natürlich immer Menschen. Hinter diesen Leistungen stehen immer Familien. Von diesen Leistungskürzungen sind auch Kinder und Jugendliche betroffen.
8: Der Etat der Ministerin soll im kommenden Jahr um rund 1 Milliarde Euro schrumpfen. Das sind rund 7%. Größter Ausgabenblock sind die Leistungen für Familien. Gekürzt wird unter anderem beim Elterngeld und dem Unterhaltsvorschuss. Der Kindersofortzuschlag von 300 Euro pro Jahr soll wegfallen. Eine Leistung für einkommensschwache Familien. Zum Ärger der Opposition. Jamila Schäfer von den Grünen.
11: In Ihrem Bundeshaushalt ist das Kürzungspotenzial, aber für ein Kind kann das den Unterschied bedeuten, kann ich beim Kinobesuch dabei sein? Kann ich beim Ferienlager mitmachen? Oder muss ich draußen bleiben? Kinder müssen erleben, dass sie in unserer Gesellschaft dazugehören.
8: Ministerin Prien und eine Reihe von Ökonomen halten allerdings dagegen. Sie verweisen darauf, dass sich das Engagement des Staates für Familien nicht allein am Haushalt des Ministeriums festmachen lässt. Eine Rolle spielten auch steuerliche Vorteile. So soll der Kinderfreibetrag erhöht werden, ebenso das Kindergeld. Kita- und Ganztagsangebote werden weiter ausgebaut. Insgesamt gibt es in Deutschland mehr als 150 Leistungen für Familien. Die Ministerin versichert:
10: Bei den staatlichen Gesamtausgaben steht Deutschland deutlich im oberen Drittel aller OECD-Staaten. Es ist also nicht so, dass wir wenig für Kinder und Jugendliche und für Familien ausgeben.
8: Auch die Ökonomin Christina Boll vom Deutschen Jugendinstitut findet, dass Deutschland im internationalen Vergleich mit seinen Familienleistungen gut dasteht. Auch den geplanten Änderungen beim Elterngeld kann die Expertin etwas abgewinnen. Zwar sollen junge Eltern das Geld nur noch 12 statt 14 Monate bekommen können, den vollen Anspruch soll es aber nur geben, wenn Väter mindestens 3 statt bisher 2 Monate zu Hause bleiben.
12: Und das ist eine gute Sache, weil wir wollen unbedingt die Väter stärker in die Verantwortung zu Hause nehmen. Und dafür müssen wir natürlich dann auch bei den politischen Instrumenten etwas tun, dass es dafür Anreize gibt. Insofern kann man auch eine Kürzung mit einer sinnvollen Umstrukturierung verbinden, so wie es hier geschieht.
8: Nachholbedarf hat Deutschland aus Sicht der Ökonomin beim Thema Vaterschaftsurlaub, also ein bezahlter Urlaub für Väter direkt nach der Geburt.
12: Das hat Deutschland nicht, als eines der ganz wenigen Länder in Europa, die eben ähnlich wie das für Mütter, der Mutterschutz ist, eben Vätern keine Zeit mit den Kindern direkt nach der Geburt 1-2 Wochen zur Verfügung stellen. Da finde ich, müsste Deutschland nochmal einen neuen Anlauf unternehmen.
8: Insgesamt sieht die Expertin mehr Licht als Schatten in der deutschen Familienpolitik. Und über die meisten Gesetze, die gerade so hitzig diskutiert werden, muss der Bundestag noch abschließend entscheiden. Die politische Debatte über die Familienpolitik geht also weiter.
2: Chris Berdrow berichtete darüber, wie viel Geld die Bundesregierung für Eltern und Kinder zukünftig ausgeben möchte.

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1: Um 14 Uhr mit Felix Sprung. Die Bundesregierung hat sich wieder auf einen Tankrabatt geeinigt, um Bürgerinnen und Bürger kurzfristig von den steigenden Preisen zu entlasten. Langfristig ist ein Preisdeckel geplant. Der Deutsche Bauernverband begrüßte die Neuauflage des Tankrabatts. Aus Berlin Uwe Berndt.
2: Die Energiesteuer auf Kraftstoffe kurzfristig zu senken sei richtig, erklärte Bauernpräsident Joachim Ruckwied laut AFP. Auch der Sozialverband Deutschland befürwortet, dass die Bundesregierung jetzt handelt. Der geplante Spritpreisdeckel sei eine sinnvolle Maßnahme. Den Tankrabatt von 17 Cent pro Liter jedoch bezeichnete Vorstandsvorsitzende Michaela Engelmeier gegenüber den Funke-Medien als Gießkannenlösung. Grünen-Fraktionsvize Andreas Audritsch kritisiert, schon beim Tankrabatt im Sommer hätten sich die Konzerne einen Teil des Geldes in die Tasche gesteckt. Das nun zu wiederholen sei absurd, sagte er gegenüber dem Redaktionsnetzwerk Deutschland. Auch Linken-Chefin Ines Schwertner befürwortet den Preisdeckel als kurzfristige Maßnahme. Sie fordert einen Plan, wie die Energie in Deutschland langfristig bezahlbar wird.
1: Einen Tag vor der Landtagswahl in Mecklenburg-Vorpommern geht der Wahlkampf auf die Zielgerade. Vor allem AfD und Grüne sind heute noch mit größeren Kundgebungen unterwegs. Die meisten Abschlussveranstaltungen fanden schon gestern statt. ARD-Reporter Marek Walde in Schwerin fasst zusammen, welche Themen im Wahlkampf wichtig waren.
3: Ganz entscheidendes Thema ist die Bildung hier im Wahlkampf gewesen. Ich glaube, von allen Parteien waren Inhalte rund um die Bildung auch plakatiert, dass Mecklenburg-Vorpommern da bundesweit wieder einen besseren Job gewissermaßen macht. Außerdem ist die wirtschaftliche Lage hier im Nordosten auch ein ganz entscheidendes Wahlkampfthema. Wir sehen es, wir haben hier eine relativ alte Bevölkerung, viele gehen in Rente, vergleichsweise wenig junge Leute kommen nach. Das macht es natürlich auch schwieriger, Fachkräfte zu gewinnen. Insofern die Ansiedlung auch von Unternehmen, das ist ein ganz wichtiges Thema. Und dann selbstverständlich auch in den Umfragen sehr hoch mit dabei als die wichtigsten Probleme angesehen. Das ist das Thema Zuwanderung und Migration.
1: Die Bremer SPD hat Bürgermeister Bovenschulte zum Spitzenkandidaten für die kommende Bürgerschaftswahl bestimmt. Auf einem Parteitag erhielt der Regierungschef des kleinsten Bundeslandes 130 von 134 abgegebenen Stimmen. Einen Gegenkandidaten gab es nicht. Die Bürgerschaftswahl ist am 30. Mai 2027. Als Schwerpunkte nannte Bovenschulte, Arbeitsplätze zu sichern und Armut zu verringern, sowie gegen Kriminalität vorzugehen. Der Regierungschef kündigte außerdem ein umfassendes Gesetz zum Bürokratieabbau an. Nach mehr als 4 Monaten und 14.000 zurückgelegten Seemeilen ist die Gorch Fock zurück in Kiel. Das Segelschulschiff der Marine legte am Vormittag in seinem Heimathafen an. Aus Kiel Tobias Gellert.
4: 165 Tage waren Besatzung und Schiff unterwegs. Unter Kommandant Elmar Bornkessel führte die Reise über den Atlantik bis an die Ostküste der USA, nach Kanada und Island. Zweimal wechselte dabei die Segelcrew. Insgesamt 240 Offiziersanwärterinnen und Offiziersanwärter wurden an Bord ausgebildet. Mehr als 14.000 Seemeilen liegen hinter der Gorch Fock. Jetzt hat die Stammbesatzung erst einmal frei. Im Mai geht es wieder los durch die Ostsee bis zum Beginn der Kieler Woche 2027.
1: Das waren die Nachrichten. Das Wetter in Norddeutschland: viele Wolken, von Westen her zeitweise Regen, höchstens 18 bis 22 Grad, an der See stürmische Böen. Morgen südostwärts abziehender Regen, von Norden her Übergang zu einem Wechsel von etwas Sonne, vielen Wolken und Schauern, höchstens 17 bis 20 Grad und windig. Am Montag leicht wechselhaft und windig bei 16 bis 19 Grad und am Dienstag teils heiter, teils wolkig bei 16 bis 20 Grad. Es ist 14.04 Uhr.
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1: Entwarnung auf der B65 Minden-Bad Nenndorf. Kein Falschfahrer mehr zwischen Minden-Ost und der B83 Bückeburg. 4 weitere Meldungen zu Stau oder stockendem Verkehr ab 7 Kilometern. Die A1 Fehmarn Richtung Lübeck ist zwischen Pansdorf und Rathekau wegen eines defekten Fahrzeugs gesperrt. Dadurch Stau, Umleitung über U106. Die A1 Hamburg Richtung Bremen ist zwischen Hamburg-Stillhorn und Harburg gesperrt wegen Brückenarbeiten bis Montag früh. Stau ab Dreieck Hamburg Südost, Umleitung über U76. A7 Flensburg Richtung Hannover zwischen Hamburg-Schnelsen und Waltershof 8 Kilometer. Und die A215 Neumünster Richtung Kiel ist zwischen Kreuz Kiel West und Kiel Mitte gesperrt wegen Bauarbeiten bis Montag früh. Allen unterwegs gute Fahrt.
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5: Mit Johannes Krause. Die Bratwürste sind gegessen, die Pausenansprachen gehalten. Jetzt wird wieder auf den Fußballrasen geschaut. 3 Spiele in der 2. Fußball-Bundesliga, da sind wir live dabei. Holstein Kiel im Tabellenkeller wartet noch auf den ersten Sieg. Hendrik Lückhoff, könnte es heute klappen im Heimspiel gegen Osnabrück?
6: Zumindest sind sie auf dem Weg dahin, führen mit 1:0. Zweite Hälfte läuft gerade seit 2 Minuten. Und dieses 1:0, das fiel in der Nachspielzeit der ersten Hälfte per Foulelfmeter. Da hat der Osnabrücker Keeper Krumrei, der ja von den Kielern nach Osnabrück ausgeliehen ist, der hat den Kieler Offensivmann direkt gefoult und dann gab es den Foulelfmeter und den hat Harris reingesetzt. Und diese Führung ist ein bisschen glücklich, denn eigentlich hatte Osnabrück die besseren Chancen im ersten Durchgang. Kiel zwar mehr Ballbesitz, konnte damit aber lange Zeit nichts anfangen. Also Osnabrück ist gefordert und ist auch im Offensivgang mit einer Seitenverlagerung auf links, auf Gomez, Mitte der gegnerischen Hälfte im Zusammenspiel mit Meißner. Von dessen Fuß prallt der Ball aber ab Richtung der Kieler Beine und deswegen bauen die jetzt neu auf. Die sind eben auch in diese zweite Hälfte schon mal mit 2 so Halbchancen gestartet. Aber noch ist hier im zweiten Durchgang nichts passiert. Deswegen weiter die 1:0-Führung für Kiel.
5: Kaiserslautern gegen Braunschweig. Keine Tore in der ersten Halbzeit. Stefan Kerstold, was ist das für ein Spiel bislang?
7: Oh, kein gutes. Das ist so ein Bewerbungsspiel für die dritte Liga, wenn ich jetzt ketzerisch wäre. Also viele Fehler, jetzt auch schon wieder Jemfi, der Abwehrspieler der Lauterer, da dazwischen als die Braunschweiger. 2 Minuten sind hier gespielt im zweiten Durchgang, da unterwegs waren, die Mittellinie zu überschreiten. Jetzt der Kapitän der Lauterer, Marlon Ritter, legt ab auf die linke Außenbahn zu Kanate. Das war noch so ein Lichtblick in dieser Partie, der mit dem Flankenball in die Mitte, aber der landet wieder in der Braunschweiger Abwehr. Braunschweig musste schon 3-mal verletzungsbedingt wechseln, das ist natürlich bitter. Hoti kam rein in der 9. Minute, der ist aber schon wieder ausgewechselt worden. Frenkert jetzt in der Partie und auch Mijatovic schon drin. Also das ist bitter für das Team von Lars Konetka. Aber wie gesagt, spielerisch ist das hier noch nicht zweitligareif. Hier steht es noch 0:0.
5: Der erste FC Nürnberg kann mit einem Auswärtssieg in Karlsruhe zumindest bis heute Abend wieder die Tabellenführung der 2. Liga übernehmen. Daniel Günther, und der Club ist aktuell auf einem guten Weg?
8: Ja, der 1. FC Nürnberg führt völlig verdient mit 1:0. Treffer fiel nach einer halben Stunde. Durch wen? Keine Überraschung. Mohamed Ali Zuma traf nach einer wundervollen Kombination. Zweite Halbzeit, 3,5 Minuten alt. Und der 1. FC Nürnberg muss es einfach nur so machen wie in den ersten 45 Minuten. Allerdings trafen sie auf einen harmlosen, auf einen auch fußballerisch limitierten Gegner aus Karlsruhe. Und man kann sich sicher sein, dass der KSC zumindest mal probieren wird, sich zu steigern. Langer Ball jetzt in die Hälfte des KSC von Jan Reichert, der überhaupt nichts zu halten bekam in der ersten Halbzeit. Und Karlsruhe baut auf. 80% Ballbesitz hatte der 1. FC Nürnberg als Gast in den ersten 45 Minuten. Eine Zahl, die deutlich macht, wie überlegen die Franken bislang hier spielen. Das ist so cool, das ist so konzentriert und es ist sehr, sehr selbstbewusst. Und da kommen sie über Justwan, über die rechte Seite. Der läuft sich dann allerdings fest, bleibt hängen an Christoph Kobalt, dem Innenverteidiger des KSC. Die Franken auf einem guten Weg, führen weiter in Karlsruhe mit 1:0.
5: Topspiel heute Nachmittag in der Fußball-Bundesliga der Frauen, der FC Bayern gegen Köln. Taufik Khalil, ein Schützenfest wie bei den Bayern-Männern gestern. 7:0 gegen Union Berlin ist da nicht zu erwarten.
9: Aber sowas von zu erwarten. Ortschaft ist bei den Frauen des FC Bayern. 8 Minuten gespielt, 2:0 vorne. Schon in der 4. Minute nimmt sich einfach mal die Torhüterin Ena Mamutovic im eigenen Strafraum die Kugel, drischt die weit nach vorne auf die linke Seite. Jovana Damjanovic ist da, ist clever, lässt einen Titschen, läuft aufs Tor und dann einfach selbst reingemacht zum 1:0. Und gerade fast nochmal das gleiche wieder. Damjanovic über die linke Seite, diesmal in die Mitte. Imade da, also die spielen hier gerade. Hau den Lukas mit den Kölnerinnen, die gar nicht wissen, was sie tun sollen. Allerdings, und das muss man klar sagen, danke 1. FC Köln, dass ihr hier so offensiv mitspielt, denn die geben den Münchnerinnen so viel Raum, die wollen hier selbst ein Tor schießen und das ist natürlich verheerend gegen so eine blitzschnelle Mannschaft, die selbst heute sogar mit einer Clara Bühl, die nicht dabei ist, und einer Pernille Harder, die eben schon geschont werden für die Champions League, hier einfach alles richtig machen in diesen ersten Minuten. Wie habe ich es gerade gehört? Selbstbewusst, dominant, genau das gilt auch für die Bayern-Frauen. 2:0.
5: Taufik Khalil also vom Topspiel der Fußball-Bundesliga der Frauen FC Bayern gegen Köln.
10: Aktuelle Informationen von BR24 gemeinsam mit NDR Info, heute mit Xaver Schäffer. Wolkenloser Himmel und nicht zu heiß. Ein schöneres Spätsommerwetter hätte sich München nicht erhoffen können für den heutigen Beginn des Oktoberfests. Seit gut 2 Stunden fließt das Bier in den Festzelten auf der Theresienwiese. Erstmals hat Münchens neuer Oberbürgermeister Dominik Krause die Wiesen eröffnet, beim traditionellen Anstich im Schottenhamelzelt. Den hatte der junge Grünen-Politiker vorher trainiert. Nur 2 Schläge brauchte er dann. Dann gab es die erste Maß, ganz traditionsgemäß für den bayerischen Ministerpräsidenten Markus Söder. Der BR hat den Anstich live übertragen. Hören wir mal rein.
11: Und jetzt beginnt der Countdown. 5, 4, 3, 2, 1, los!
12: Urzapftes auf eine friedliche Wiesen!
11: So, das Anzapfen hat funktioniert. Mit 2 Schlägen hat er seine Premiere gemeistert. Ich würde mal sagen, gelungene Premiere. Die Wiesen 2026 ist eröffnet.
10: Eindrücke vom Beginn des Münchner Oktoberfests. Nach sorglosem Feiern mit Bier und Schweinsbraten, darauf hätten sicherlich auch einige Mitglieder der Bundesregierung Lust, nach ziemlich anstrengenden Tagen mit heftigen Debatten, zum Beispiel auch, wann, wie die Spritpreise gesenkt werden. Gestern hatte sich die schwarz-rote Koalition mit den Ländern auf Entlastungen geeinigt. Dazu gehört, dass es ab Oktober wieder einen Tankrabatt geben soll, diesmal für 3 Monate. Und auch ein Spritpreisdeckel soll zum Jahreswechsel eingeführt werden. Maximilian Ulrich berichtet.
13: Der Tankrabatt soll zurückkommen. Dafür will die Bundesregierung die Energiesteuer auf Sprit senken, sodass der Preis für 1 Liter Benzin oder Diesel um 17 Cent sinkt. Der Tankrabatt soll bis zum 1. Oktober umgesetzt werden und dann bis Jahresende gelten. Diesmal wollen sich auch die Bundesländer an der Finanzierung beteiligen. Sie haben eine Summe von 1,25 Milliarden zugesagt. Insgesamt dürfte der Tankrabatt den Staat bis Jahresende doppelt so viel kosten, nämlich 2,5 Milliarden Euro. Bund und Länder wollen außerdem einen Spritpreisdeckel vorantreiben, wie es ihn in Belgien oder Luxemburg gibt. Also einen staatlich festgelegten Maximalpreis für Sprit. Darüber soll es nun Gespräche mit der Mineralölwirtschaft geben. Dieser Preisdeckel soll nicht dauerhaft sein und spätestens am 1. Januar 2027 in Kraft treten. Noch im Sommer waren Mitglieder der Regierungskoalition skeptisch, ob der Tankrabatt zurückkommt, weil er nicht zielgerichtet und teuer ist. Vom Rabatt profitieren auch Menschen, die finanziell nicht darauf angewiesen sind. Kritiker sagen außerdem, ein Rabatt auf Benzin und Diesel schadet dem Klimaschutz.
10: Ein Grund, warum die Bundesregierung noch vor diesem Wochenende eine Einigung beim Tankrabatt haben wollte, ist sicher der Wahlsonntagmorgen. Dann bestimmen die Wähler in Berlin das Abgeordnetenhaus neu und in Mecklenburg-Vorpommern den Landtag. In Berlin lieferten sich Linke und CDU zuletzt ein Kopf-an-Kopf-Rennen in den Umfragen. An der Ostseeküste die SPD und die AfD. Aus Mecklenburg-Vorpommern berichtet Caroline Kock.
14: Mit Rückenwind ging SPD-Spitzenkandidatin Manuela Schwesig in den Wahlkampf-Endspurt. Man wolle gemeinsam dafür sorgen, dass das Land in guten Händen bleibe. Unterstützung bekam Schwesig von fast allen SPD-Ministerpräsidenten, die ebenfalls in Rostock waren. Dort traf sich auch die Linke, flankiert von Fraktionschefin Heidi Reicheneck und den als Silberlocken auftretenden Politikern Dietmar Bartsch und Bodo Ramelow. Unter Protest von zivilgesellschaftlichen Vereinen kam die AfD zum Wahlkampfabschluss zusammen. Neben den Spitzen der Bundespartei Alice Weidel und Tino Chrupalla auch mit dem AfD-Fraktionsvorsitzenden aus Sachsen-Anhalt Ulrich Siegmund. Die CDU verzichtete auf eine Kundgebung. Man habe den Wahlkampf mit Bürgerdialogen begonnen und wolle ihn auch damit beenden, so der CDU-Spitzenkandidat Daniel Peters. Mit den aktuell niedrigen Umfragewerten habe das nichts zu tun. Die Bündnisgrünen setzten bei ihrer Kundgebung gestern auf Klimaschutz, das BSW vor allem auf Frieden und Abrüstung. Beide Parteien kämpfen um den Einzug in den Landtag.

0: 14.15 Uhr.
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2: Mit Julia Cortis. Neuer Tankrabatt sorgt für Kritik. Die Umweltschutzorganisation BUND bezeichnet die angestrebte Steuerentlastung von 17 Cent pro Liter Sprit als teuer, unsozial und unökologisch. Dadurch würden erneut einkommensstarke Haushalte mit hohen Treibstoffverbräuchen insgesamt mehr profitieren. Linken-Fraktionschefin Reicheneck kritisiert zudem, dass der ebenfalls beschlossene Spritpreisdeckel erst im Januar kommen soll. Spediteure und Landwirte begrüßen die Verringerung der Energiesteuer dagegen. Siegmund nennt Zeitplan für Machtwechsel in Sachsen-Anhalt. Nach dem Wahlerfolg der AfD rechnet ihr Spitzenkandidat für November oder Dezember mit einer Regierung unter seiner Führung. Bei einem Auftritt in Mecklenburg-Vorpommern vor der dortigen Landtagswahl morgen verwies er auf viele konstruktive Gespräche, die allerdings sehr kompliziert seien. Aktivisten erheben Vorwürfe gegen Duma-Wahl in Russland. In den besetzten Gebieten der Ukraine werden Einwohner nach Angaben ukrainischer Menschenrechtsaktivisten zur Teilnahme an der laufenden russischen Parlamentswahl gedrängt. Demnach würden Mitglieder örtlicher Wahlkommissionen von Haus zu Haus gehen und dabei von russischen Soldaten und Sicherheitskräften begleitet. Bei Porsche sollen offenbar weitere Stellen wegfallen. Laut einem Bericht des Handelsblatts wächst beim Mutterkonzern Volkswagen nach einer Gewinnwarnung die Sorge, dass das bisherige Sparpaket nicht ausreicht. Aus internen Unterlagen geht demnach hervor, dass die VW-Markengruppe Sport Luxury, zu der Porsche gehört, deshalb um weitere rund 4.100 Mitarbeiter reduziert werden soll. 191. Münchner Oktoberfest ist eröffnet. Oberbürgermeister Krause hat traditionell um 12 Uhr das erste Fass Bier angezapft. Der neue OB brauchte dafür nur 2 Schläge, wie regelmäßig auch sein Vorgänger Reiter. Bis zum 4. Oktober werden nun bis zu 7 Millionen Besucher erwartet. Soweit die Nachrichten.
3: Stellen Sie sich vor, Sie wandern in den Alpen, kommen vom Weg ab und stoßen dann ganz zufällig auf einen der bedeutendsten Funde der Menschheitsgeschichte. 5300 Jahre lang lag Ötzi im Eis. Er ist die älteste Mumie, die jemals in Europa gefunden wurde. Heute ist es genau 35 Jahre her, dass das Nürnberger Ehepaar Erika und Helmut Simon diese Entdeckung am Thiesenjoch machte. Zu diesem Jubiläum ist die Finderin vermutlich ein letztes Mal aus Nürnberg ins Ötztal gereist. Ulrike Nicola war dabei.
4: Solche Tage, wenn ich hier bin, dann merke ich auch, wie wichtig das ist. Wenn man nach so vielen Jahren so eine gut erhaltene Leiche findet, das ist schon Segen für die Wissenschaft.
5: Erika Simon, 86 Jahre alt, graue kurze Haare und ein verschmitztes Lächeln. So sieht sie sich im Ötzidorf, dem archäologischen Freilichtpark in Tirol, um.
6: Da kannst du drauf rücken, auf der kommt was, ja?
5: An einem interaktiven Infoboard verfolgt sie eine Doku über den Fund des Ötzi vor genau 35 Jahren. Damals kam sie beim Wandern zusammen mit ihrem Mann Helmut am Thiesenjoch vom Weg ab. So entdeckte das Nürnberger Ehepaar die Gletschermumie rein zufällig.
4: Er war nur mit dem Rücken heraus.
6: Weil das ist euer Foto, das letzte Bild auf euren Film war.
4: Ja, damals war ja das mit den Fotos, ne? Dass man nur 36 oder 24 hatten. Und das war das letzte Bild am Foto.
5: Der Ötzi, einer der bedeutendsten Funde für die Erforschung der Menschheitsgeschichte, das ist dem Ehepaar Simon in dem Moment nicht klar. Dann sickert die Sensation allmählich durch. Die älteste jemals in Europa gefundene Mumie, 5300 Jahre alt, im Eis gut konserviert. Bis heute ist die Faszination ungebrochen und Wissenschaftler kommen immer wieder an die Fundstelle, eine steinige Rinne am Thiesenjoch. Auch Frank Meixner vom Eurac-Institut für Mumienforschung in Bozen. Er experimentiert beispielsweise mit kälteresistenten Hefepilzen aus Ötzis Darm, um ein Ötzi-Brot zu backen. Interessant für die Lebensmittelindustrie.
7: Beim Brotbacken, bei Bierbrauen, wir kennen das Lagerbier, das wird ja per se schon im Niedrigtemperaturbereich auch gebraut, gibt es Interesse, Temperaturregime zu verändern, um einmal Energie zu sparen, aber auch den Geschmack zu verändern.
5: Neue wissenschaftliche Untersuchungsmethoden werden auch in der Zukunft weitere Erkenntnisse bringen, beispielsweise Ötzis Stimme anhand der Anatomie seines Kehlkopfes zu rekonstruieren. Und weil auch nach 35 Jahren immer noch tausende Besucher ins Museum in Bozen strömen, soll ein größerer Neubau her.
7: Das heißt, das Interesse ist ungebrochen und ich glaube, das ist ein archäologischer Fund, eine Sensation, die in Europa einzigartig ist und die auch wirklich einen einzigartigen Platz verdient.
5: Darüber hinaus steht oben auf 3210 Metern am Thiesenjoch eine Gedenkpyramide am Fundort. Dorthin schafft es die 86-jährige Ötzi-Finderin Erika Simon aber nicht mehr. Sie braucht mittlerweile eine Gehhilfe.
4: Ja, kannst du spazieren gehen und so. Mach meinen Garten und alles, ja. Das passt schon. Jetzt fahre ich halt den Rollator.
3: Der Ötzi, der Mann aus dem Eis, wurde vor 35 Jahren im Ötztal gefunden. Ulrike Nicolas berichtete. Wer älter wird, der fragt sich vielleicht manchmal, bin ich nur vergesslich oder steckt da mehr dahinter? Demenz oder Alzheimer vielleicht sogar. Die erste medizinische Anlaufstelle ist dann meistens der Hausarzt oder die Hausärztin. Auf den oder die kommen dann wichtige und nicht ganz einfache Aufgaben zu, von der richtigen Diagnose bis zur Therapie. Silke Mehring mit einem Beitrag zum Welt-Alzheimer-Tag.
0: Niemand gibt gerne zu, dass sein Gedächtnis nachlässt. Viele versuchen es möglichst lange vor ihrer Umwelt zu verbergen. In der Hausarztpraxis fällt dann manchmal auf, dass ein Patient verwirrt wirkt oder es ihm schwerfällt, Worte zu finden. Die Berliner Hausärztin Dr. Irmgard Landgraf beschreibt klare Warnsignale, die auffälliges Verhalten von normaler Vergesslichkeit abgrenzen.
8: Dass die Post im Kühlschrank liegt, dass der Schlüssel zwischen der Wäsche liegt, dass die Menschen das Haus verlassen und nicht mehr nach Hause finden. Das ist auch gar nicht mal so selten, dass sie das Haus verlassen, gar nicht richtig angezogen sind bei Kälte oder wenn sie einkaufen gehen, dass sie gar nicht mehr bezahlen können, weil sie gar nicht mehr wissen, wie viel Geld ist. Dass sie sehen, dass manchmal an der Kasse, dass dann ältere Menschen, die an der Kasse stehen und bezahlen sollen, den Menschen an der Kasse ihr Portemonnaie geben und sagen, nehmen Sie sich das, was Sie brauchen.
0: Spricht die Hausärztin mit dem betroffenen Patienten, ist Feingefühl gefragt. Durch Nachfragen zu Medikamenten, die der Patient nimmt, schließt sie aus, dass verändertes Verhalten auf mögliche Nebenwirkungen zurückzuführen ist. Hilfreich bei der Alzheimer-Diagnose sind zunächst kurze Fragebogentests. Dr. Irmgard Landgraf hebt besonders einen sehr praktischen Test hervor.
8: Da müssen die Patienten in einen Kreis, den sie auf dem Blatt sehen, einmal das Ziffernblatt der Uhr eintragen und sie müssen darauf zwei Zeiger einmalen, so wie die dahin gehören, mit der Uhrzeit 10 nach 10. Und an dem Test merkt man sehr, sehr gut, ob dieser Mensch überhaupt noch gut orientiert ist. Weil da sehen Sie dann, manche kriegen das Ziffernblatt gar nicht mehr hin. Die malen da ganz viele verschiedene Zahlen rein, kleine Schlangen rein. Und da merken Sie, da stimmt ja doch etwas nicht, ne?
0: In solchen Fällen werden Betroffene zu Fachärzten für Neurologie oder in eine Gedächtnisambulanz geschickt. Dort werden weitere Tests gemacht. Mithilfe von bildgebenden Verfahren wie einer Kernspintomographie können zudem Veränderungen im Gehirn nachgewiesen werden. Heilbar ist Alzheimer noch nicht, aber je schneller die Krankheit erkannt wird, desto günstiger kann ihr Verlauf beeinflusst werden. Seit einem Jahr sind in Deutschland zwei Medikamente verfügbar, die bei frühzeitiger Diagnose gegeben werden können. Sie setzen direkt an der Ursache an, erklärt Professor Özgür Onur. Er leitet die Spezialambulanz für Gedächtnisstörungen und Demenz der Memory Klinik Köln-Jülich.
9: Wir gehen davon aus, dass bei der Krankheit Plaques sich im Gehirn ablagern, Amyloid-Plaques. Diese Medikamente, also diese Antikörper, lagern sich dann halt, binden dann halt an diese Plaques und vermitteln dem Immunsystem, dass diese Plaques da nicht hingehören und dass das halt abgebaut werden soll. Und das klappt auch ziemlich gut, muss man sagen. Also man kann es auch messen. Und da werden so 30% Verlangsamung postuliert. Und das ist, wie dieses Medikament funktioniert.
0: Der Hausarzt soll, auch bei der Therapie mit den neuen Medikamenten, seine Schlüsselfunktion behalten und vor allem im Umgang mit der Erkrankung beraten. Zum Beispiel durch Kontakte zu Selbsthilfegruppen oder eine ambulante Tagespflege. Im Idealfall begleitet und unterstützt die Hausarztpraxis den Patienten über den gesamten Krankheitsverlauf. Auch wenn das angesichts von Stress und Zeitmangel in der Realität wohl häufig nur ein Wunsch bleibt.
3: Silke Mehring berichtete über die Alzheimer-Diagnose.
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3: Seit einem Jahr leitet er die Hamburgische Staatsoper. Gleichzeitig inszeniert er in München Wagners vierteiligen Ring des Nibelungen. Der aus Moosburg an der Isar stammende Opernregisseur Tobias Kratzer ist viel beschäftigt, zumal er bei den Bayreuther Festspielen auch noch jeden Sommer einen populären Tannhäuser aktualisiert. Was andere dann mächtig stressen würde, das scheint der 46-Jährige ziemlich entspannt wegzustecken. Sogar Kritik von der AfD. Der Opernregisseur der Stunde, hier porträtiert von Peter Jungblut.
10: Bei den Bayreuther Festspielen landete Tobias Kratzer mit seiner Tannhäuser-Deutung einen großen Publikumserfolg. Als reisender Starregisseur hätte der Mann sein Auskommen gehabt. Trotzdem zog es den Oberbayern nach Hamburg, wo das dortige Opernhaus eher schwierige Jahre hinter sich hatte.
11: Ich war ja auf das Schlimmste eingestellt, weil natürlich diese Vorurteile mir auch sehr, sehr oft entgegengetragen wurden. Und ich muss sagen, ich habe das Hamburger Publikum hier als extrem offenherzig, warmherzig und auch mit offenen Armen uns empfangend erlebt. Allerdings stimmt jedes Vorurteil, was das Wetter betrifft.
10: Mit dem Wetter an der Elbe hadert Kratzer also noch etwas, obwohl er im Sommer eine Fahrradtour an die Nordsee absolvierte, die ihn mit der flachen Landschaft ganz ohne Berge einigermaßen versöhnte. Und auch mit dem Intendantenjob, der ja viel mit Verwaltungskram verbunden ist, scheint er kaum noch zu fremdeln.
11: Ich glaube, es ist sehr, sehr wichtig zu wissen, wo man herkommt, auch zu wissen, was man vielleicht noch nicht kann, um sich dann das entweder sehr, sehr kompetent und rasch anzueignen oder auch entsprechend in dem Team, mit dem man zusammenarbeitet, diese Kompetenzen zu versammeln. Ich glaube, das sind die entscheidenden Punkte. Und dann kommt aber noch etwas hinzu, was natürlich in der Philosophie die First-Person-Knowledge genannt wird. Also wie fühlt sich das von innen heraus an? Weil beobachten ist das eine, auch das ist beim Regieführen so, bevor man das nicht zum ersten Mal gemacht hat, kann man, glaube ich, auch nicht wissen, ob das ein Beruf ist oder sogar eine Berufung, die man sein Leben lang machen möchte.
10: Der erste Spielplan von Tobias Kratzer war ziemlich herausfordernd. Viel Abseitiges, Unbekanntes, Neues wurde geboten, bevor er jetzt mit Verdis Macbeth in die zweite Saison startete. Die Inszenierung war übrigens recht düster und karg und wurde teilweise ausgebuht. Das irritiert Kratzer allerdings wenig.
11: Ich fände es unspannend, einen Spielplan zu machen, der nicht auf die Neugier des Publikums setzt. Weil was wäre denn das Gegenteil? Das Gegenteil wäre, das zu bedienen, was man ohnehin schon kennt und in eine Repetitionsschleife zu gehen. Und dafür muss man nicht ein subventioniertes Haus führen, um sozusagen das, was ohnehin schon alle tun und kennen, zu zeigen.
10: Auf dem Plakat für Macbeth war ein nackter Mann zu sehen, der sich an einem dünnen Baumstamm festhält. Darüber regte sich die örtliche AfD auf und stellte prompt eine Anfrage an den Hamburger Senat. Für Kratzer kein Grund zur Aufregung.
11: Man kann sagen, das ist ein Werbeplakat, aber ich finde, alles, was ein Opernhaus nach draußen gibt, ist natürlich auch in irgendeiner Form ein Beitrag zum Stadtbild, eine künstlerische Aussage. Und über Kunst und künstlerische Aussagen, da kann man zu stehen, wie man will, entsteht Diskurs und das ist ja unsere Aufgabe. Also wenn ich Diskurs, selbst wenn eine Frage aus einer mir vielleicht politisch nicht nahestehenden Richtung kommt, wenn ich diese Frage einfach abwürgen oder ignorieren würde, dann wäre das ja auch nicht meine Aufgabe. Also ich bin ja dafür da, um Diskurs zu stiften.
10: Für seine Münchner Götterdämmerung, die im kommenden Juni Premiere haben wird, kündigt Kratzer eine politische Deutung an, womöglich mit aktuellen Bezügen. In Deutschland ist diesbezüglich ja gerade einiges los.
11: Deswegen glaube ich, dass die Themen, die einen betreffen, in welcher Brechung, Spiegelung, metaphorischen Verarbeitung auch immer, ja durchaus Eingang in so eine Arbeit finden. Und das ist ja das Schöne an der Opernregie, dass sie eben die Werke doch für den Tag, vielleicht nicht tagesaktuell, aber doch für ein gegenwärtiges Bewusstsein versucht, wieder nachvollziehbar, emotional, relevant zu machen. Deswegen haben ja viele Inszenierungen auch eine gewisse Halbwertszeit, was auch gar nicht schlimm ist, weil ja die Inszenierung an sich keinen Ewigkeitswert für sich beanspruchen muss.
10: Ohne Zweifel.

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3: Um 14.30 Uhr mit Felix Sprung. Das Entlastungspaket der Bundesregierung für Autofahrer kommt nicht überall gut an. Kritik am erneuten Tankrabatt und an dem geplanten Spritpreisdeckel äußerten vor allem die Opposition und Sozialverbände. Aus der NDR-Nachrichtenredaktion Ulf Hilbert.
4: Der stellvertretende Fraktionsvorsitzende der Grünen, Audretsch, spricht von einem Kniefall vor den Ölkonzernen. Der Tankrabatt sei Wahnsinn, weil das Geld nicht bei den Menschen ankomme, sondern in den Taschen der Unternehmen, sagte Audretsch dem Redaktionsnetzwerk Deutschland. Der Bundesverband der Verbraucherzentralen und der Sozialverband Deutschland sehen eine Gießkannenlösung. Entlastet würden auch diejenigen, die es gar nicht nötig hätten. Die Bundesregierung hatte sich gestern angesichts der hohen Spritpreise darauf geeinigt, vom 1. Oktober an bis Ende des Jahres erneut die Steuern pro Liter Benzin und Diesel um 17 Cent zu senken. Spätestens zum Jahreswechsel soll dann ein sogenannter Spritpreisdeckel eingeführt werden. Über diese Obergrenze muss die Regierung aber noch mit den Mineralölkonzernen verhandeln.
3: Der dänische Außenminister Rasmussen hofft nach dem verkündeten Durchbruch im Streit um die Arktisinsel Grönland auf mehr Stabilität. Eine lang anhaltende Unsicherheit werde hoffentlich bald durch ein verbindliches Abkommen beendet. Rasmussen zufolge soll das Abkommen die Sicherheit in der Arktis und im Nordatlantik stärken und damit auch die gemeinsame Sicherheit in der NATO und in Europa unter Wahrung der roten Linien des Königreichs Dänemark. Zuvor hatten Washington, Kopenhagen und Nuuk überraschend einen Durchbruch im Streit um die größte Insel der Welt verkündet. In der kommenden Woche werden voraussichtlich ein Abkommen mit den USA unterzeichnet, teilten die Regierungen von Dänemark und Grönland mit. US-Präsident Trump hingegen erklärte, das Abkommen sei schon besiegelt. In der Nähe des internationalen Flughafens von Riad in Saudi-Arabien haben Augenzeugen Rauch und Flammen beobachtet. Die Website Flight Radar 24 meldete größere Schwierigkeiten am Airport von Riad. Es gebe Flugstreichungen und Verspätungen. Saudi-Arabien hatte in der Nacht vor Angriffen auf Riad gewarnt, zum ersten Mal seit dem Wiederaufflammen der Kämpfe mit der vom Iran unterstützten Houthi-Miliz im Jemen. Danach waren heftige Explosionen in der Stadt zu hören. Zuletzt hatte das Königreich nach eigenen Angaben mehrmals Raketen und Drohnen der Miliz abgefangen. In Russland läuft noch bis einschließlich morgen die Parlamentswahl. Die von der Abstimmung ausgeschlossene Oppositionspartei Jabloko und andere Beobachter berichten von Unregelmäßigkeiten. Aus Köln Stefan Lack.
5: Demnach sei Beobachtern teilweise der Zugang zu Wahllokalen verwehrt worden. Zudem hätten manche Wähler keine Stimmzettel erhalten, weil sie ihre Stimme angeblich ausschließlich elektronisch abgeben dürften. In Russland können die Bürger zwischen elektronischer Abstimmung, Briefwahl und der Stimmabgabe im Wahllokal wählen. Erstmals findet die Duma-Wahl auch in den von Russland völkerrechtswidrig annektierten ukrainischen Gebieten Donetsk, Luhansk, Saporischschja und Cherson statt. Die internationale Gemeinschaft bewertet auch dies als Verstoß gegen das Völkerrecht. In den umkämpften Regionen im Osten der Ukraine wurden zudem Menschen zur Teilnahme an der Wahl aufgerufen, die in Gebieten leben, die nicht unter russischer Kontrolle stehen, etwa in Slowjansk und Kramatorsk.
3: Das Wetter in Norddeutschland. Viele Wolken, von Westen her zeitweise Regen, höchstens 18 bis 22 Grad, an der See stürmische Böen. Morgen südostwärts abziehender Regen, vom Norden her Übergang zu einem Wechsel von etwas Sonne, vielen Wolken und Schauern, höchstens 17 bis 20 Grad und windig. Am Montag leicht wechselhaft und windig bei 16 bis 19 Grad und am Dienstag teils heiter, teils wolkig bei 16 bis 20 Grad. Das waren die Nachrichten.
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3: Stau oder stockender Verkehr ab 7 Kilometer Länge. 5 Meldungen haben wir. Die A1 Fehmarn Richtung Lübeck ist zwischen Pansdorf und Rathekau gesperrt wegen eines defekten Fahrzeugs. Dadurch

0: auch die Umleitung über die U106. Die A1 Hamburg Richtung Bremen ist zwischen Hamburg-Stillhorn und Harburg gesperrt wegen Brückenarbeiten bis Montag früh 5 Uhr. Stau ab Dreieck Hamburg-Südost, Umleitung über U76. A7 Flensburg Richtung Hannover zwischen Hamburg-Schnelsen und Waltershof 8 Kilometer. Die A7 Kassel Richtung Hannover ist zwischen Northeim-Nord und Echte wegen Bergungsarbeiten gesperrt, Stau ab Northeim-West. Und die A215 Neumünster Richtung Kiel ist zwischen Kreuz Kiel-West und Kiel-Mitte gesperrt wegen Bauarbeiten bis Montag früh 5 Uhr. Allen unterwegs gute Fahrt.
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2: Mit Stefanie Lavoie und reichlich Fußball an diesem 19. September. Tim gegen Timo heißt das Duell im Holstein-Stadion. In der zweiten Liga stehen sich aktuell die Teams von Trainer Tim Walter und Coach Timo Schulz gegenüber. Will heißen, Holstein Kiel spielt gegen den VfL Osnabrück. Hendrik Lückhoff ist für uns vor Ort. Welcher der beiden Trainer hat mehr Spaß am Spiel?
3: Aktuell glaube ich Timo Schulz, denn sein Team hat gerade vor wenigen Minuten den Ausgleich erzielt. Das 1:1, das war allerdings ein Eigentor des Kieler Verteidigers Sekine nach einer Hereingabe der Osnabrücker von der linken Seite. Und dann fälscht er den Ball ganz unglücklich ins eigene Tor ab. Und direkt danach, nur 2 Minuten später, gab es eine gelb-rote Karte für Holstein Kiel bzw. gegen Holstein Kiel, gegen David Setz. Der hatte schon eine gelbe Karte in der ersten Hälfte gesehen, hat dann seinen Gegenspieler hier im Mittelfeld gezogen. Am Trikot gezogen und hat deswegen völlig zu Recht die gelb-rote Karte gesehen. Jetzt die Osnabrücker also im Vorteil. 1:1 und mit einem Mann mehr nach jetzt genau 78 Minuten.
2: 12 Tore hatte Eintracht Braunschweig in den ersten 5 Partien der neuen Spielzeit erzielt. Allerdings auch genauso viele kassiert. Heute gastieren die Braunschweiger in Kaiserslautern. Können sie ihre Torbilanz dort aufpolieren, Stefan Kerstold?
4: Nee, ganz im Gegenteil. Es sind jetzt 13 Gegentore, denn der 1. FC Kaiserslautern führt seit wenigen Minuten mit 1:0. Der eingewechselte Yadimchi mit dem Treffer. Langer Ball von Kral, das ist der Keeper. Der Abschlag, der wurde erlaufen von Kanate. Und da hieß die Frage, war es ein Foul an Aydin? Aber nein, sagte Schiedsrichter Wienefeld. Und so kam dann Yadimchi mit einem Heber ins lange Eck zu dieser 1:0-Führung. Und jetzt ist der FCK vielleicht auf dem Weg zum 2:0. Ganz alleine Ron Torben Hoffmann hält den Ball von Tassemeta. Nachschuss geht über das Tor. Jetzt sind sie aufgewacht, die Lauterer. Und jetzt wird es sehr schwer für Eintracht Braunschweig. Hier liegt die Eintracht mit 0:1 zurück.
2: Hoch geht's in die erste Liga, wo der HSV einen Albtraumstart hingelegt hat. Nach 3 Spieltagen steht er punktlos am Tabellenende und hat bislang nicht ein einziges Tor erzielt. Heute kommt Köln in den Volkspark. Ina Kast ist schon für uns vor Ort und beäugt das Geschehen. Ina, wirst du heute Augenzeuge des ersten Hamburger Saisontores?
5: Ja, wenn ich das sagen könnte, liebe Stefanie. Bin wirklich sehr gespannt, was der HSV heute offensiv zustande bringt, denn in diesen ersten 3 Bundesliga spielen. Das war schon sehr, sehr mau, sehr, sehr dürftig für einen Erstligisten. Es kann nur besser werden, heißt das Motto heute für den HSV. Die Offensivreihe der Kölner ist für mein Empfinden doch deutlich stärker, allen voran, weil da ja Said Elmaler, der deutsche Nationalspieler für die Kölner, heute auch in der Startelf stehen wird. Aber vor allem auch die HSV-Defensive ist heute gefragt. 2x0:5 verloren, zuletzt gegen Mainz und Leipzig. Das war vogelwild in der Abwehr, viele individuelle Fehler. Und das muss das Team von Merlin Polzin heute unbedingt in den Griff bekommen.
2: Dankeschön, Ina Kast. Gerade gegen Köln gespielt hat der SV Werder. 1:1 hieß es am vergangenen Samstag. Heute ist der FC Augsburg zu Gast im Weserstadion. Und dort weilt bereits unser Reporter Moritz Kasserlet. Ein Sieg, eine Niederlage und ein Unentschieden stehen für Werder bis dato zu Buche. 1:1:1. Sieg, Niederlage oder Unentschieden? Moritz, wo steht nachher die 2 davor?
6: Ja, das ist so ein Spiel, langweilige Antwort, in der ich alles für möglich halte. Traditionell sind die Augsburger hier ein sehr unangenehmer Gegner im Weserstadion. Ich erinnere mich an viele Bremer Niederlagen in den vergangenen Jahren. Aber Werder hat natürlich ordentlich Schwung geholt hier im ersten Heimspiel, als Werder gegen Leipzig den Champions-League-Teilnehmer mit 3:1 gewonnen hat und auch hochverdient vergangene Woche eine gute zweite Halbzeit in Köln gespielt hat und natürlich wieder die Zuschauer hier im Rücken haben. Die Bremer, das Stadion ist ausverkauft, wie immer, über 40.000 sind hier. Bedeckter Himmel in Bremen und es wird laut in diesem Stadion und all jene, die da sind, sehen dieselbe Bremer Startelf wie in den vergangenen beiden Spielen. Also Daniel Thun setzt auf die erfolgreiche Mannschaft der vergangenen Wochen.
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7: Mit Achim Gutzeit aus dem NDR Infostudio in Hamburg. Guten Tag. Noch einen Tag bis zur Landtagswahl in Mecklenburg-Vorpommern, die so viel Aufmerksamkeit wie selten hat, was zum einen am Wahlerfolg der AfD in Sachsen-Anhalt liegt, zum anderen an der aktuellen bundespolitischen Stimmung. Gerd Wolf schaut für uns auf die landespolitischen Entwicklungen im Norden. Ich habe ihn gefragt, wie sehr denn die Bundespolitik im aktuellen Wahlkampf dort eine Rolle spielt.
8: Ich glaube schon eine sehr große. Man konnte gelegentlich ja den Eindruck haben, diese Landtagswahl im Nordosten werde am Ende am Spritpreis entschieden. Auf jeder Bühne, an jedem Stand kam das zur Sprache. Die Leute hat das natürlich auch besonders interessiert, aber es sollte in einem Landtagswahlkampf ja vor allen Dingen darum gehen, wer die besten Vorschläge für das Land macht. Gegenteilige Konzepte liegen ja ausreichend vor für den Umgang mit der Migration, für die Entwicklung der Wirtschaft, für die Schulpolitik in Mecklenburg-Vorpommern zum Beispiel. Auch gestern beim Wahlkampf wieder sozusagen der Abschluss in Warnemünde. Bei der SPD, Ministerpräsidentin Schwesig, hatte sich ja bewusst gegen die Bundespolitik festgelegt. Auch gegen die Politik ihrer eigenen SPD, was an Bitterkeit über Schwarz-Rot in Berlin existieren mag. Das wollte sie umlenken in Zustimmung für sich. Hier kämpft jemand für MV, das ist und war die Botschaft. Und gegen die AfD. Und damit hatte sich Manuela Schwesig offenbar erfolgreich positioniert. Anders lässt sich ihre Aufholjagd in den Umfragen nicht erklären wohl.
7: Und was sagen die letzten Umfragen?
8: Weiterhin einen Zweikampf zwischen AfD und SPD voraus. Und wer nun vorne liegt, das werden wir womöglich auch morgen Abend länger nicht wissen. Es ist eng, es bleibt eng wahrscheinlich. Die SPD lag ja lange hinten, hat nun aufgeholt, wenn nicht gleichgezogen. Aber die Umfrageinstitute betonen ja immer wieder, was wir erheben, das hat eine Fehlermarge von 3% nach oben oder unten. Der Trend für die anderen, Linke, zuletzt ein bisschen gerupft, aber sicher drin im Landtag. CDU wird die Einstelligkeit wohl nicht vermeiden können. Grüne auf der Kippe, BSW weiterhin unter der 5%-Schwelle. Wohlgemerkt, alles stand gestern. Klar ist, ein Fünftel entscheiden sich morgen im Wahllokal oder überhaupt erst dazu, wählen zu gehen.
7: Wie sehr hat dieser Zweikampf den Wahlkampf beeinflusst?
8: So sehr, dass die anderen, die kleineren Parteien, sich ziemlich große Sorgen machen, ob sie überhaupt noch wahrgenommen werden und ob der jeweilige Wahlsieger dann noch Partner für eine Mehrheit finden könnte. Das ist offen und auf jeden Fall bietet aber dieses Duell SPD-AfD, wenn man das so nennen will, eine ziemlich große Geschichte. Das wird auch international wahrgenommen längst. Der Economist, dieses renommierte Wochenblatt aus England, hat geschrieben, Manuela, the AfD Slayer. Slayer kann man mit Jäger, aber auch mit Killer übersetzen.
7: Alle Parteien hatten ja zum Ende der Woche noch einmal zum Wahlkampfabschluss eingeladen. Ist jetzt wirklich alles vorbei?
8: Auf keinen Fall. Alle sind auch heute noch unterwegs. Das war mal anders geplant sicherlich, aber weil es eben so knapp ist, versuchen die Parteien bis zuletzt zu mobilisieren. Bei der SPD gestern in Warnemünde, da traten gleich 4 SPD-Landeschefinnen und Chefs an. Rehlinger aus dem Saarland, Tschentscher aus Hamburg, Lies aus Niedersachsen, Woidke aus Brandenburg. Bei der AfD in Neubrandenburg kamen Chrupalla und Weidel. Bei den Grünen am Donnerstag die gesamte Bundes- und Fraktionsspitze. Noch dazu das Wahlkampfzugpferd Ricarda Lang. So ähnlich hatten es auch die Linken gemacht mit Heidi Reicheneck in Rostock. Nur die CDU hat auf größere Veranstaltungen, auf Plätzen verzichtet und setzte bis zuletzt eher auf Haustürwahlkampf.
7: Wieso liegt die CDU so schlecht in den Umfragen?
8: Tja, Daniel Peters, der 45-jährige Landesvorsitzende, Spitzenkandidat der CDU, der erklärt das so, er müsse Wahlkampf gegen die schlechte Bundesstimmung machen. Die Umfragen für die Bundesregierung sind ja in der Tat zurzeit verheerend, vom Kanzler bis zu den beiden diese Koalition tragenden Parteien. Das kann gut an der allgemeinen Sorge, an der Verunsicherung liegen, die ja viele wegen der Krisen in der Welt auch spüren und wovon, sagen die Wahlforscher, die AfD wohl besonders profitiert. Aber klar ist eben auch, Peters hat seinen Landesverband in diesem Wahlkampf in der Mitte positioniert, so steht es auf allen Wahlplakaten. Und er hat sich nach rechts und links abgesetzt und damit hatte er, so muss man das sagen, am Ende auch wenig Machtoptionen.
7: Soweit Gerd Wolf, der für uns den Landtagswahlkampf in Mecklenburg-Vorpommern beobachtet. 165 Tage unterwegs, mehr als 14.000 Seemeilen zurückgelegt. Jetzt ist die Gorch Fock wieder zu Hause. Punkt 10 Uhr heute Vormittag hat das Segelschulschiff der Marine in seinem Heimathafen Kiel festgemacht. An der Pier warteten Familien, Freunde und viele Angehörige. Und auch Tobias Gellert war dabei.
9: Winken, lachen und bei einigen fließen schon die ersten Tränen, noch bevor die Gorch Fock richtig festgemacht hat. Mehr als 500 Frauen, Kinder, Eltern und Freunde suchen von der Pier aus zwischen den vielen Uniformen nach einem vertrauten Gesicht. 165 Tage waren Besatzung und Schiff unterwegs. Für viele hieß das 5,5 Monate warten und heute ihre Liebste oder ihren Liebsten endlich wieder in die Arme schließen. Unter Kommandant Elmar Bornkessel führte die Reise über den Atlantik bis an die Ostküste der USA, nach Kanada und Island. Zweimal wechselte dabei die Segelcrew. Insgesamt 240 Offiziersanwärterinnen und Offiziersanwärter wurden an Bord ausgebildet. Mehr als 14.000 Seemeilen liegen hinter der Gorch Fock. Jetzt hat die Stammbesatzung erst einmal frei. Im Mai geht es wieder los durch die Ostsee bis zum Beginn der Kieler Woche 2027.
7: Medizinstudienplätze für Studenten, die sich verpflichten, später in unterversorgten ländlichen Regionen zu arbeiten. Das ist die sogenannte Landarztquote. Niedersachsens Gesundheitsministerium hat jetzt eine positive Zwischenbilanz dieser Regelung gezogen. Die meisten angehenden Medizinerinnen und Mediziner, die ihren Studienplatz darüber bekommen haben, ziehen ihr Studium auch durch, heißt es. Ob sich damit der Ärztemangel auf dem Land in absehbarer Zeit verringert, dazu Moritz Zachow aus Hannover.
10: Davon kann leider noch keine Rede sein. Der erste Studiengang mit Landarztquote ging 2023 los, also vor 3 Jahren. Und wenn man realistisch weiterrechnet, machen die ersten Mediziner ihre Hausarztpraxis auf dem Land ungefähr im Jahr 2035 auf. Das sagt Nils Schneider, der Direktor der Medizinischen Hochschule Hannover. Niedersachsen vergibt zu jedem neuen Studienjahr 60 Studienplätze in Hannover, Göttingen und Oldenburg an diejenigen, die sich nach dem Studium verpflichten, 10 Jahre auf dem Land zu arbeiten. Bisher läuft das Studium gut, nur vereinzelt wurde der Studienplatz nicht angenommen oder jemand hat sein Studium wieder abgebrochen, heißt es aus dem Sozialministerium. Interessenten gibt es jedenfalls genug, ungefähr 3-mal mehr Bewerber als Plätze, sagt der MHH-Direktor. Anders als der Hausärzteverband fordert er allerdings nicht noch mehr Studienplätze, die über die Landarztquote vergeben werden. Sinnvoller wäre es für ihn, den Beruf des Hausarztes attraktiver zu machen, etwa durch Quereinstiege aus anderen Fachbereichen, mehr praktische Anteile in der Ausbildung oder mehr Gehalt für die Arbeit in strukturschwachen Regionen.
7: In einigen Orten in Schleswig-Holstein mussten im Sommer immer wieder Straßen gesperrt werden. Der Grund: es gab mehrere Wasserrohrbrüche. Betroffen waren etwa Lauenburg, Bad Oldesloe und Hamberge. Anwohner mussten dort auch auf Trinkwasser verzichten. Und das könnte in Zukunft öfter auf die Schleswig-Holsteinerinnen und Schleswig-Holsteiner zukommen. Denn das Wassersystem ist oft ein halbes Jahrhundert alt oder älter. Hauke von Hallern berichtet.
11: Wasserleitungen. Sie sind teilweise über 50 Jahre alt, marode platzen. Der Landesgeschäftsführer des Gemeindetags, Martin Kruse, sieht Handlungsbedarf.
12: Das System ist in die Jahre gekommen und hier ist es so, dass wir letztendlich wenig bis gar keine Zeit mehr haben. Das heißt, das Problem der Sanierung pressiert. Aber das ist nicht nur ein Handlungsfeld auf kommunaler Ebene, auf kleinstkommunaler Ebene, bei Ämtern und Gemeinden, sondern was ich eben auch höre aus größeren Städten bis hin zu Großstädten.
11: Denn immer wieder ist es in den vergangenen Wochen und Monaten quer durch Schleswig-Holstein zu Wasserrohrbrüchen gekommen. Einfach wird das Vorhaben nicht, denn es gibt keinen zentralen Zuständigen. Stattdessen weit mehr als 1.100 Gemeinden. Eine davon ist Imkendorf bei Rendsburg mit 1.300 Einwohnern. Allein hier gibt es, historisch gewachsen, 3 Zuständige für 3 Ortsteile. Die Gemeinde selbst, die Genossenschaft Wasserwerk Bokelholm und die Wassergemeinschaft Imkendorf. Einige Rohre sind mehr als 70 Jahre alt, sollen teilweise saniert werden. Doch dazu muss erst mal klar sein, wo genau die Leitungen überhaupt liegen. Bürgermeister Alfred Nautschuss kämpft sich durch Brennnessel, hohes Gras und Sträucher entlang eines Knicks. Hier vermutet er eines der Rohre.
13: Da haben sie einfach hinter den Zäunen das lang gezogen, weil das schlicht einfach war, wenn man vorne im Weg buddelt und sowas, hat ja Kosten verursacht. Und die sind auch nicht irgendwie grundstückmäßig eingetragen im Grundbuch. Die Wasserleitung, die ist einfach da. Es wird einfach akzeptiert. Wir sind hier auf dem Dorf, wir kennen uns.
11: Matthias Weber von der Wassergemeinschaft Imkendorf steht einige hundert Meter entfernt an einer Straße. Auch hier in der Nähe soll eine Wasserleitung laufen.
14: Dann geht sie hier durch die Gärten direkt an den Häusern lang. Und auf der anderen Seite genau dasselbe. Ungefähr 10 bis 15 Meter auf dem Grundstück, parallel zur Straße.
15: Aber das geht alles durch die Gärten durch?
14: Ja, hier ist nichts in den Straßen verbaut.
15: Das heißt, ne? Wenn man das saniert, muss man auch,
14: wieder mit den am besten wieder durch die Gärten.
11: Alle kümmern sich hier ehrenamtlich um die Rohre. Viel Arbeit, denn immer wieder gibt es in der Gemeinde Wasserrohrbrüche, erklärt Weber.
14: Hier liegt das hauptsächlich an den alten Leitungen. Das sind dünnwandige PE-Leitungen aus den 50er Jahren. Wenn da ein Flintstein drauf liegt, das arbeitet sich mit der Zeit durch.
11: Knapp 15 Kilometer lang ist das gesamte Netz in der Gemeinde. Pro Kilometer kommen schnell 100.000 Euro Sanierungskosten und mehr zusammen. Auch weil in Schleswig-Holstein viele Leitungen aus Asbestzement bestehen. Sie zu entsorgen ist teuer. Der Verband kommunaler Unternehmen schätzt das Investitionsvolumen bundesweit auf 285 Milliarden Euro für die Trinkwassersysteme. Auch in Schleswig-Holstein dürften viele Milliarden Euro notwendig sein, meint der Landesgeschäftsführer des Gemeindetags, Martin Kruse.
12: Es ist in der Tat eine Riesenherausforderung für die Gemeinden. Deswegen müssen wir da auch gucken in den kommenden Jahren, wie da auch eine Unterstützung des Landes passieren kann. Wir werden das als SAGT auch mit auf unsere Positionspapiere nehmen, die wir dann auch anlässlich der Landtagswahl dann auch der Landespolitik dann zur Verfügung stellen. Das heißt, da braucht es Lösungen. Das wird die Gemeinden oder werden die Gemeinden nicht alleine lösen können.
11: Aber die Finanzierung ist auch in Emkendorf nur ein Problem, erklärt Rainer Volster von der Wasserwerk Buckelholm EG.
16: Man braucht einfach Manpower. Aber seit 2 Jahren findet sich keiner, der den ersten Vorsitz macht. Und ich mache das kommissarisch erstmal weiter. Aber es wird spannend irgendwann.
11: Entlang einer Straße im Ortsteil Buckelholm liegen bereits neue Trinkwasserleitungen. Klar ist, Kommunen ohne ehrenamtliche Manpower und Geld werden in den kommenden Jahren mit mehr Wasserrohrbrüchen rechnen müssen.
7: Man stelle sich vor, man bekommt einen Blumenstrauß per Post und kurze Zeit später rücken Spezialkräfte der Feuerwehr mit Atemschutzmasken an, die Wohnung wird beschlagnahmt und man selbst liegt im Krankenhaus. So geschehen in Neustadt-Glewe, einer Kleinstadt im Südwesten von Mecklenburg-Vorpommern. Fabian Weishaupt aus Schwerin mit den Einzelheiten.
17: Ausgelöst hat den Einsatz ein Paket mit einem großen Blumenstrauß, den eine der Frauen bestellt und in ihrer Wohnung geöffnet hatte. Beim Öffnen sei aus dem Paket eine silbrig aussehende Flüssigkeit ausgetreten, heißt es von der Polizei. Die Bewohnerinnen klagten daraufhin über Übelkeit und Kopfschmerzen. Sie alarmierten die Polizei. Weil anfangs unklar war, um welche Substanz es sich handelt, wurde ein Gefahrguteinsatz ausgelöst. Vor Ort waren rund 60 Einsatzkräfte, darunter Spezialisten aus Hamburg, mit einem mobilen Labor. Inzwischen hat die Polizei dem NDR bestätigt, dass es sich um Quecksilber handelt. Die Wohnung wurde am Abend von der Polizei beschlagnahmt. Die Polizei ermittelt, geht aber nicht von einem Anschlag aus.
7: Und das war der Norddeutsche Überblick mit Achim Gutzeit aus dem NDR-Infostudio in Hamburg.
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19: Heute mit Ulrike Drevenstedt. Und noch mit dabei sind...
20: Moin, ich bin der Tom und bin 10 Jahre alt.
21: Hallo, ich bin Jan und 10 Jahre alt.
22: Hallo, ich bin Emilia und bin 11 Jahre alt.
23: Hallo, ich heiße Freya und bin auch 11 Jahre alt. Wir sind in der 5. und 6. Klasse des Gymnasiums in der Wüste in Osnabrück.
24: Und das sind die Themen.
19: Die Preise für Benzin und Diesel steigen immer weiter. In dieser Woche war das Tanken in Deutschland so teuer wie noch nie. Und das ist für viele Menschen ein großes Problem. Jetzt hat unsere Regierung gesagt, dass sie etwas dagegen unternehmen und helfen will. Auch über Tipps, wie man beim Sprit sparen kann, sprechen wir gleich. Außerdem geht es heute um TikTok, Insta und Co. In einigen Ländern gibt es ja schon strengere Regeln, die Kinder und Jugendliche schützen sollen. Und jetzt soll in ganz Europa gelten, Social Media erst ab 13 Jahren. Mehr Infos dazu und die Meinung von Kindern hört ihr hier in wenigen Minuten.
25: Dass manche Menschen sich das bald gar nicht mehr leisten können.
19: Das ist eine Sorge, die es gibt, wenn wir vom Tanken sprechen. Diesel und Benzin sind in den vergangenen Wochen sehr teuer geworden. Die Preise haben neue Rekordmarken geknackt. Vielleicht sprechen auch eure Eltern darüber, wenn sie zum Beispiel von der Tankstelle zurückkommen.
25: Es ist halt schon ein Thema, dass es immer teurer wird, aber es ist jetzt nicht so problematisch.
26: Die regen sich natürlich darüber auf, weil das natürlich auch nicht gut ist.
19: Benzin und Diesel werden aus Erdöl gemacht. Bei uns in Deutschland gibt es Erdöl, aber nur relativ wenig.
0: Sehr große Ölreserven unter der Erde haben zum Beispiel die Länder Venezuela in Südamerika, Saudi-Arabien, Iran und Irak im Nahen Osten. Von dort wird das Öl per Schiff auf großen Tankern transportiert.
2: Da fahren halt sehr viele Schiffe durch mit Öl und die liefern halt dadurch das Öl hierher. Da gibt es meistens sehr viele Schiffe und deswegen kann da auch mal Stau passieren in den Meerengen.
0: Eine Meerenge, über die in den vergangenen Monaten sehr viel gesprochen wurde, ist die Straße von Hormus. Sie ist eine sehr wichtige Wasserstraße im Nahen Osten. Allerdings fahren dort im Moment nicht wie sonst bis zu 60 große Schiffe pro Tag durch, sondern, wenn überhaupt, nur ein paar wenige. Das liegt daran, dass die Straße wegen des Krieges im Iran blockiert ist. Außerdem ist sie unsicher, weil Tanker angegriffen werden. Wenn es insgesamt weniger Öl gibt, aus dem Benzin und Diesel gemacht werden können, dann steigen die Preise.
25: Wenn man vor 12 Uhr tankt, zum Beispiel um 11 Uhr, dann ist es günstiger.
0: Das liegt an der 12-Uhr-Regel für Tankstellen, die es in Deutschland seit April gibt.
26: Um 12 Uhr dürfen nur die Preise erhöht werden und dann dürfen sie halt wieder nur noch runter, also hoch geht dann nicht mehr.
0: Heißt also, nur noch einmal am Tag dürfen die Preise erhöht werden. Das soll Autofahrerinnen und Autofahrern unter anderem dabei helfen, dass sie besser planen können, wann sie tanken. Trotzdem sind die Preise insgesamt in den vergangenen Monaten stark nach oben geklettert. Deshalb hat Bundeskanzler Friedrich Merz jetzt versprochen, dass er etwas dagegen unternehmen will.
25: Ich glaube, dass es am besten ist, wenn ärmere Leute, die nicht so viel Geld haben, unterstützt werden.
26: Vielleicht, dass die Steuern auch runtergesetzt werden.
0: Die Bundesregierung hat sich Folgendes ausgedacht. Ab Oktober soll jeder Liter Benzin oder Diesel an der Tankstelle 17 Cent weniger kosten. Und ab Januar soll auch ein Spritpreisdeckel dazu kommen. Das bedeutet, dass die Preise nicht über eine bestimmte Grenze klettern dürfen. Aber jeder kann ja auch jetzt schon selbst etwas tun, um nicht so oft tanken zu müssen.
26: Einfach anstatt mit Auto vielleicht mit Bus zu fahren.
25: Zum Beispiel, wenn ich jetzt zur Schule fahre, da sind ein paar an meiner Straße, die gehen genau auf die gleiche Schule. Und mit denen fahre ich dann jeden Tag hin und zurück. Wenn man schneller fährt, verbraucht man schneller Benzin. Und wenn man langsamer fährt, verbraucht man nicht so viel Benzin.
3: Oder darauf sparen, dass man ein E-Auto sich leisten kann.
0: Und das Fahrrad haben wir ganz vergessen. Das könnte natürlich auch eine Möglichkeit sein.
26: Auf YouTube kann man natürlich Shorts schauen und generell Videos. Und auf Snapchat kann man halt Bilder von sich meistens hochladen. Und man kann natürlich auch chatten.
25: Bei TikTok kann man, glaube ich, nur Shorts gucken.
0: Es gibt so viel zu entdecken auf Social Media. Und viele können sich ja ein Leben ohne TikTok, YouTube, Insta und Co. schon gar nicht mehr vorstellen. Aber es gibt auch eine gefährliche Seite daran.
25: Weil es halt viele Sachen auf TikTok, Instagram, YouTube und so gibt, die für Kinder noch nichts sind.
26: Bei TikTok ist das so, wenn man eine Sache ganz viel guckt, dann werden einem immer von dieser Sache ganz viele neue Sachen vorgeschlagen.
2: Wenn man viel am Handy hängt, dann kann man natürlich schneller abhängig davon werden.
0: Nicht nur das. Wer zu viel Social Media nutzt, schläft oft schlechter, kann Ängste bekommen und sich schlechter konzentrieren. Deshalb will die Europäische Union Social Media für Kinder unter 13 Jahren komplett verbieten. In der EU arbeiten 27 Länder zusammen, auch Deutschland gehört dazu.
26: Ab 13 kann man das so anfangen, in Aufsicht von Eltern das gucken darf, aber dann erst ab 15 einen eigenen Account haben darf.
0: Das ist der Plan der EU. Auch jetzt ist es in Deutschland schon so, dass TikTok, Instagram und Snapchat erst ab 13 Jahren erlaubt sind. Kinder können sich dann mit einem eigenen Account anmelden, wenn ihre Eltern zustimmen. Mit der Kontrolle ist das aber so eine Sache. Manchmal wird das Alter nur abgefragt und nicht genau überprüft.
25: Bei meinem Freund war das so, der hat sich auch Snapchat runtergeladen und da musste man halt sein Geburtsjahr, Monat und Tag eingeben und dann konnte man auch einfach ein anderes Jahr eingeben als da, wo man geboren wurde.
0: Die EU will erreichen, dass TikTok, Snapchat und Co. das Alter in Zukunft strenger kontrollieren. Und sie sollen beweisen, dass sie für Jugendliche sicher sind. Bevor dieses Social-Media-Verbot für Kinder unter 13 Jahren in der EU wirklich kommt, müssen erst noch viele Politikerinnen und Politiker und alle 27 Mitgliedsländer darüber beraten und abstimmen. Das kann Monate oder sogar Jahre dauern. Wir haben die Kinder aus den 5. und 6. Klassen des Gymnasiums in der Wüste in Osnabrück gefragt, wie findet ihr so ein Verbot?
25: Ich fände es gut, weil ich habe zwei kleinere Brüder. Wenn die jetzt in meinem Alter das gucken, wäre es auch nicht so am besten für die.
26: Ab 13 ist, glaube ich, schon ganz gut, aber halt dann
23: mit den Eltern zusammen und vielleicht auch den Eltern sagen, was man guckt.
25: Ich würde es eigentlich so machen, dass ich erst, wenn ich erwachsen bin, das machen würde, so 16, 17.
3: Ich finde das auch sehr, sehr gut, weil ich glaube, die meinen das nicht schlecht, sondern nur gut. Die wollen ja, dass aus den Kindern was wird.
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1: Um 15 Uhr mit Felix Sprung. Die Bundesregierung will mit Tankrabatt und Spritpreisdeckel gegen hohe Kraftstoffpreise vorgehen. Die angekündigten Maßnahmen riefen unterschiedliche Reaktionen hervor. Aus der NDR-Nachrichtenredaktion Nina Schön.
2: Bauernpräsident Ruckwied lobte den Vorschlag zur kurzfristigen Senkung der Energiesteuer auf Kraftstoffe. Er forderte aber weitere Schritte. Der Chef des Bundesverbands Güterkraftverkehr, Logistik und Entsorgung, Engelhardt, sagte, 17 Cent je Liter könnten die akute Belastung abfedern. Entscheidend sei nun, dass der angekündigte Preisdeckel auch tatsächlich komme. Sozialverbände und Verbraucherschützer kritisierten die Beschlüsse als zu wenig zielgenau. Der Ansatz sei richtig, sagte VdK-Präsidentin Bentele. Die pauschale Senkung der Spritpreise über die Energiesteuer sei allerdings die Gießkanne par excellence. Stattdessen müsse gezielt Menschen mit geringen Einkommen geholfen werden. Ähnlich äußerte sich der Verbraucherzentrale Bundesverband. Der BUND nannte die Maßnahmen teuer, unsozial und unökologisch.
1: Krankenkassen sollen künftig wieder über Beitragserhöhungen informieren müssen. Bundesgesundheitsminister Linnemann sagte der Rheinischen Post, Beitragssätze seien entscheidende Informationen für die Versicherten. Die Kassen sollten ihre Mitglieder auch in Zukunft individuell informieren müssen, etwa digital per Krankenkassen-App oder schriftlich. Diese Informationspflicht war erst in diesem Jahr im Zuge der Krankenkassenreform abgeschafft worden. Ziel war, Bürokratie für die Kassen abzubauen. Bei einer Beitragserhöhung besteht für Versicherte ein Sonderkündigungsrecht, das auch weiterhin nur bis Ablauf des Monats der Anhebung gilt. Einen Tag vor der Landtagswahl in Mecklenburg-Vorpommern geht der Wahlkampf auf die Zielgerade. Vor allem AfD und Grüne sind heute noch mit größeren Kundgebungen unterwegs. Die meisten Abschlussveranstaltungen fanden schon gestern statt. ARD-Reporter Marek Walde in Schwerin fasst zusammen, welche Themen im Wahlkampf wichtig waren.
3: Ganz entscheidendes Thema ist die Bildung hier im Wahlkampf gewesen. Ich glaube, von allen Parteien waren Inhalte rund um die Bildung auch plakatiert, dass Mecklenburg-Vorpommern da bundesweit wieder einen besseren Job gewissermaßen macht. Außerdem ist die wirtschaftliche Lage hier im Nordosten auch ein ganz entscheidendes Wahlkampfthema. Wir sehen es, wir haben hier eine relativ alte Bevölkerung. Viele gehen in Rente, vergleichsweise wenig junge Leute kommen nach. Das macht es natürlich auch schwieriger, Fachkräfte zu gewinnen. Insofern die Ansiedlung auch von Unternehmen, das ist ein ganz wichtiges Thema. Und dann selbstverständlich auch in den Umfragen sehr hoch mit dabei, als die wichtigsten Probleme angesehen. Das ist das Thema Zuwanderung und Migration.
1: Das 191. Münchner Oktoberfest ist eröffnet. Oberbürgermeister Krause zapfte bei seiner Anstichpremiere mit zwei Schlägen das erste Fassbier an. Die erste Maßbier reichte er der Tradition folgend dem bayerischen Ministerpräsidenten Söder. Krause führte eine Neuerung ein. Beim Einzug der Wiesenwirte und Brauereien auf das Festgelände hielt seine Kutsche am Haupteingang zu einem kurzen Gedenken an die Opfer des Wiesenattentats 1980. Damals hatte eine Bombe 12 Besucher in den Tod gerissen und etwa 200 verletzt. In der zweiten Fußball-Bundesliga gibt es bei den Spielen der Nordclubs folgende Ergebnisse. Holstein Kiel und der VfL Osnabrück trennen sich mit 1:1 unentschieden und der erste FC Kaiserslautern schlägt Eintracht Braunschweig 1:0. Das waren die Nachrichten. Das Wetter in Norddeutschland, viele Wolken, von Westen her zeitweise Regen, höchstens 18 bis 22 Grad. In der Nacht bewölkt und zeitweise Regen, Tiefstwerte 16 bis 12 Grad. Morgen südostwärts abziehender Regen, von Norden her Übergang zu einem Wechsel von etwas Sonne, vielen Wolken und Schauern, höchstens 17 bis 20 Grad und windig. Es ist 15.04 Uhr.
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1: Stau oder stockender Verkehr ab 5 Kilometern. Wir haben 6 Meldungen. A1 Fehmarn Richtung Lübeck zwischen Eutin und Pansdorf 5 Kilometer. Die A1 Hamburg Richtung Bremen ist zwischen Hamburg-Stillhorn und Harburg gesperrt wegen Brückenarbeiten bis Montag früh 5 Uhr. Stau ab Dreieck Hamburg Südost, Umleitung über U76. A1 Bremen Richtung Osnabrück zwischen Uphusen, Bremen-Marndorf und Hemelingen 5 Kilometer. A7 Flensburg Richtung Hannover zwischen Hamburg-Schnelsen und Waltershof 8 Kilometer. A7 Hannover Richtung Hamburg zwischen Hamburg-Hausbruck und Othmarschen 6 Kilometer. Und die A215 Neumünster Richtung Kiel ist zwischen Kreuz Kiel West und Kiel Mitte gesperrt wegen Bauarbeiten bis Montag früh 5 Uhr. Allen unterwegs wünschen wir eine gute Fahrt.
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4: Mit Johannes Krause. Die Samstagnachmittagsspiele in der zweiten Fußball-Bundesliga sind abgepfiffen. Nürnberg hat in Karlsruhe mit 1:0 gewonnen. Der Club übernimmt zumindest bis zum Abend die Tabellenführung. Ab 20.30 Uhr spielt dann Hertha BSC in Dresden. Kiel wartet weiter auf den ersten Sieg zu Hause gegen Osnabrück. 1:1 gespielt und Braunschweig hat in Kaiserslautern 0:1 verloren. In knapp einer halben Stunde werden dann die Samstagnachmittagsspiele in der Bundesliga angepfiffen, unter anderem das Nord-Süd-Duell Werder Bremen gegen den FC Augsburg. In Bremen ist gerade die maritime Woche. Heute Abend mit einem Feuerwerk über der Weser. Moritz Casalet, wie will Werder denn seine Fans da schon am Nachmittag in Stimmung bringen?
5: Ja, mit ähnlich viel Feuerwerk. Und das Heimspiel gegen Leipzig hier vor zwei Wochen macht natürlich vielen Bremern Mut. Wir sind hier übrigens so 2-3 Kilometer flussaufwärts entfernt von der großen Schiffsparade, die heute Abend angekündigt ist. Werder hat hier vor zwei Wochen 3-1 gegen Leipzig gewonnen, auf sehr beeindruckende Art und Weise. Und ich glaube, das hat auch bei den Augsburgern eine Menge Eindruck hinterlassen.
4: Der FC Augsburg glänzend in die Saison gestartet, 7 Punkte aus 3 Spielen, noch ungeschlagen. Aber stehen heute vor allem 2 Spiele im Mittelpunkt. Torhüter Finn Dahmen und Linksverteidiger Hennes Behrens, die beide von Bundestrainer Jürgen Klopp im Kader der deutschen Nationalmannschaft berufen wurden.
5: Ja, die beiden sind natürlich mega stolz, dass sie jetzt erstmal dabei sind. Das erste Mal wäre es der Fall, dass der FC Augsburg 2 Nationalspieler gleichzeitig stellt. Aber ich würde gerne noch einen dritten Namen hinzufügen, nämlich Michael Gregoritsch, der vergangene Woche den Doppelpack erzielt hat gegen Leverkusen. Damit Rekordtorschütze ist in der Augsburger Vereinshistorie. Der Österreicher hat unter der Woche ein paar Käsegreiner ausgegeben, also eine Wurstspezialität aus Österreich. War sehr, sehr stolz auf seinen Rekord. Und das ist einer, der auch sehr gerne gegen Werder Bremen spielt, wie die Augsburger ja überhaupt. Also ich glaube, dieses AU in Augsburg soll heute für Auswärtssieg stehen. Die bayerischen Schwaben haben hier schon 7-mal gewonnen. Werder ist sowas wie der Lieblingsgegner der Augsburger.
4: Bremen gegen Augsburg, Anstoß 15.30 Uhr, dann geht es auch in Hamburg los. Der HSV ist Tabellenletzter ohne Punkt. Ina Kast, wie soll sich das im Heimspiel gegen Köln heute ändern?
6: Ja, indem alle Mannschaftsteile sich jetzt mal am Riemen reißen und Bundesliga-würdigen Fußball auf den Platz bringen, würde ich mal sagen. Und Merlin Polzin, der Trainer, dessen Vertrag ja gerade erst gestern verlängert wurde und das nach 2:0-5 Pleiten in Serie, muss man sich auch mal noch mal vor Augen führen. Der hat 3 Wechsel jetzt gemacht in der Startelf, sowohl in der Abwehr als auch im Mittelfeld, als auch im Sturm. Vorne wird Moffi versuchen, das erste HSV-Saisontor zu schießen. Ob es denn gelingt, ja, ich habe da noch große Zweifel, denn bei den beiden 0:5 Pleiten, die ich gerade angesprochen habe, hat der HSV offensiv fast gar nicht stattgefunden, war viel zu harmlos. Ist jetzt auch nicht so, dass man sagen kann, der HSV hatte ach so viele Torchancen und hat die einfach nicht genutzt. Nee, der HSV muss sich erstmal Torchancen heute gegen Köln erarbeiten.
4: Köln ist in der Bundesliga seit fast einem Jahr ohne Auswärtssieg. Was ist also da von den Kölnern zu erwarten?
6: Ja, das ist auf jeden Fall auch sehr eindrücklich und das gibt den HSV-Fans so ein bisschen Hoffnung, denn unter dem Trainer René Wagner, da haben die Kölner tatsächlich in den vergangenen 11 Pflichtspielen auch wirklich in jedem Spiel mindestens einen Gegentreffer kassiert. Also die sind da auch anfällig und wackelig in ihrer Defensive. Aber sie haben vor allem einen Spieler, der heute von Beginn an ran darf, von dem ich sehr viel halte und nicht nur ich, auch die Fußballexperten. Und das ist der deutsche Nationalspieler Said Elmala. Der ist so torgefährlich, der kann auch die HSV-Defensive, glaube ich, heute richtig in die Bredouille bringen. Aber die Kölner sind auch so durchwachsen in diese Saison gestartet. Man hat verloren, man hat gewonnen, man hat ein Unentschieden geholt. Also das ist zwar nicht so schlecht wie der HSV, aber eben jetzt auch nicht der ganz große Glanz. Deswegen glaube ich, dass wir hier schon durchaus ein Duell sehen werden, was auf Augenhöhe sein könnte.
4: Außerdem ab 15.30 Uhr Gladbach gegen Mainz und Frankfurt gegen Freiburg. In der Fußball-Bundesliga der Frauen der FC Bayern heute gegen Köln, Taufik Khalil und die Münchnerinnen zum Start des Oktoberfestes in Feier. Laune?
7: Ja, absolut. Die schenken ordentlich ein und zwar den Kölnerinnen, aber am Ende dann direkt in der Nachspielzeit der ersten Hälfte auch ein bisschen sich selber. Da wird der Ball dann auf Alara gespielt am eigenen Strafraum. Ich weiß nicht, ob sie in Gedanken schon bei der Wiesenmaß oder vielleicht bei der Champions League war. Gibt es ja am Dienstag noch, bevor die Frauen am Mittwoch auf die Wiesen gehen. Da schläft sie ein bisschen. Eine Kölnerin kommt, stibitzt ihr den Ball vom Fuß und rein ins Tor zum 1:3 aus Kölner Sicht. Trotzdem die Münchnerin eigentlich dominant. Wenn sie nicht Fehler machen, selbst solche, dann kann nichts passieren. Ich kann jetzt aber auch gar nichts schildern, denn eine Kölnerin liegt seit 3-4 Minuten da, wird von mehreren Leuten behandelt, am eigenen Strafraum, am eigenen Tor. Deswegen ist es auch ganz still geworden. Die Sanitäter sind aufs Feld gekommen, muss abtransportiert werden. Deswegen, hier dauert es länger, bis es weitergeht. Die Münchnerin führt mit 3:1.
4: Taufik Khalil aus der Fußball-Bundesliga der Frauen, FC Bayern gegen Köln heute Nachmittag.
8: Weiter geht's mit aktuellen Informationen von BR24 Radio zusammen mit NDR Info und Gabi Gerlacher Mikrofon. Eigentlich wollte die Bundesregierung den Tankrabatt nicht neu auflegen. Tut sie nun aber doch, um die hohen Preise für Benzin und Diesel zumindest etwas zu drücken und die Autofahrer zu entlasten. Ruth Kirchner aus unserem Hauptstadtstudio weiß, wie schnell es damit gehen soll.
9: Das Wichtigste, der Tankrabatt soll zurückkommen. Und zwar für 3 Monate vom 1. Oktober bis Jahresende. Die Preise für Benzin und Diesel sollen dann faktisch um 17 Cent pro Liter sinken. Dafür soll die Energiesteuer gesenkt werden. So einen Tankrabatt gab es ja dieses Jahr schon mal im Mai und im Juni. Ursprünglich hatte die Bundesregierung dann entschieden, ihn nicht zu verlängern, wegen der hohen Kosten und weil auch Menschen davon profitieren, die auf den Rabatt nicht angewiesen sind. Jetzt aber soll es doch wieder einen Tankrabatt geben. Diesmal sollen sich die Länder an den Kosten beteiligen, und zwar mit rund 1,25 Milliarden Euro. Insgesamt dürften die Kosten etwa doppelt so hoch ausfallen, wenn der Rabatt für 3 Monate gilt. In einem schriftlichen Statement bezeichnete Kanzler Merz die vereinbarten Maßnahmen als starkes Signal für unser Land.
8: Die Grünen dagegen haben den geplanten Tankrabatt als Wahnsinn kritisiert und warnen vor Profiten der Ölkonzerne. FDP-Chef Kubicki sprach von einem planwirtschaftlichen Instrument. Die Vorsitzende der Linkspartei Schwertner sagte, ein Pflaster heile noch keine Wunde. Der Tankrabatt ist aber nicht die einzige geplante Maßnahme. Auch einen Spritpreisdeckel soll es geben. Also der Staat legt fest, wie viel Kraftstoff maximal kosten darf. Dazu nochmal Ruth Kirchner.
9: Auch der soll kommen. In dem gemeinsamen Beschluss von Bund und Ländern heißt es, man wolle Gespräche mit der Mineralölwirtschaft führen und bis spätestens 1. Januar 2027 einen Spritpreisdeckel einführen. Dauerhaft soll der aber nicht sein. Vorbild sind Belgien und Luxemburg. Dort legt das jeweilige Wirtschaftsministerium auf Basis der Preisentwicklung auf den internationalen Märkten verbindliche Höchstpreise für Benzin, Diesel und Heizöl fest. Für ein derartiges Modell hatte vor allem die SPD plädiert. Jetzt soll es also auch bei uns eingeführt werden. Außerdem will die Bundesregierung Gespräche über weitere, wie es heißt, zielgerichtete Maßnahmen führen, um vor allem Menschen mit kleinen und mittleren Einkommen zu entlasten. Details dazu gibt es aber noch nicht.
8: Im Streit über Grönland hat US-Präsident Trump einen Durchbruch verkündet. Eigentlich wollte er sich die weltgrößte Insel einverleiben und hat auch mit einem Militäreinsatz gedroht. Die Bewohner Grönlands, das den Status eines autonomen dänischen Territoriums hat, haben die Ansprüche der USA abgelehnt. Ihr Verhältnis zur ehemaligen Kolonialmacht Dänemark ist allerdings auch gespalten. Nun haben sich alle drei zusammengesetzt und nach langem Streit offenbar geeinigt, berichtet unser Skandinavien-Korrespondent Christian Stichler.
10: In einem gemeinsamen Post auf Instagram reagierte die dänische Ministerpräsidentin mit dem grönländischen Regierungschef auf die anstehende Einigung. Diese hatte zunächst US-Präsident Trump auf seinem Social-Media-Account angekündigt. Dänemarks Ministerpräsidentin Frederiksen schrieb, sie freue sich, dass eine gute Vereinbarung mit den USA in Aussicht stehe. Diese stärke die gemeinsame Sicherheit in der Arktis und im nordatlantischen Raum. Sie sei auch gut für die NATO und Europa. Auch der Chef der grönländischen Regierung, Jens Frederik Nielsen, begrüßte den Durchbruch. Er betonte, die Vereinbarung erkenne die Interessen Grönlands und Grönlands Rolle in der internationalen Zusammenarbeit an. Über den genauen Inhalt des Abkommens ist bisher wenig bekannt. Es soll die militärische Präsenz der USA auf der arktischen Insel dauerhaft sichern. Gleichzeitig gibt es den USA ein Vetorecht für den Fall, dass andere Großmächte militärische Stützpunkte errichten oder sensible Investitionen auf Grönland tätigen wollen. Die USA und Dänemark verbindet bereits seit 1951 ein Militärabkommen, das den Vereinigten Staaten weitgehende militärische Freiheiten auf der Insel einräumt. Das neue Abkommen soll in der kommenden Woche am Rande der UN-Vollversammlung in New York unterzeichnet werden. Es könnte den Konflikt um die arktische Insel erst einmal beruhigen.

0: gleich 15.15 Uhr.
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2: Mit Julia Cortis. Neuer Tankrabatt sorgt für Kritik. Die Umweltschutzorganisation BUND bezeichnet die angestrebte Steuerentlastung von 17 Cent pro Liter Sprit als teuer, unsozial und unökologisch. Dadurch würden erneut einkommensstarke Haushalte mit hohen Treibstoffverbräuchen insgesamt mehr profitieren. Linken-Fraktionschefin Reichenegg kritisiert zudem, dass der ebenfalls beschlossene Spritpreisdeckel erst im Januar kommen soll. Spediteure und Landwirte begrüßen die Verringerung der Energiesteuer dagegen. Aktivisten erheben Vorwürfe gegen Duma-Wahl in Russland. In den besetzten Gebieten der Ukraine werden Einwohner nach Angaben ukrainischer Menschenrechtsaktivisten zur Teilnahme an der laufenden russischen Parlamentswahl gedrängt. Demnach würden Mitglieder örtlicher Wahlkommissionen von Haus zu Haus gehen und dabei von russischen Soldaten und Sicherheitskräften begleitet. Bei Porsche sollen offenbar weitere Stellen wegfallen. Laut einem Bericht des Handelsblatts wächst beim Mutterkonzern Volkswagen nach einer Gewinnwarnung die Sorge, dass das bisherige Sparpaket nicht ausreicht. Aus internen Unterlagen geht demnach hervor, dass die VW-Markengruppe Sport Luxury, zu der Porsche gehört, deshalb um weitere rund 4.100 Mitarbeiter reduziert werden soll. Weder VW noch Porsche wollen dazu Stellung nehmen. 191. Münchner Oktoberfest ist eröffnet. Oberbürgermeister Krause hat traditionell um 12 Uhr das erste Fass Bier angezapft. Der neue OB brauchte dafür nur zwei Schläge, wie regelmäßig auch sein Vorgänger Reiter. Wiesnchef Scharpf sprach bei strahlendem Wetter von einem Bilderbuchstart. Bis zum 4. Oktober werden nun bis zu 7 Millionen Besucher erwartet. In der zweiten Fußball-Bundesliga gab es folgende Ergebnisse: Kaiserslautern Braunschweig 1:0, Karlsruhe Nürnberg 0:1 und Kiel Osnabrück 1:1. Soweit die Nachrichten.
3: Siebeneinhalb Jahre ist es schon her, das Volksbegehren rettet die Bienen. Fast 20.000 Menschen haben Anfang 2019 ihre Unterschrift für mehr Naturschutz in Bayern gegeben. Daraus wurde ein Gesetz und das wird jetzt erneuert. Warum und wo sich die sonst eher feindlich gegenüberstehenden Naturschützer und Landwirte seither näher gekommen sind, das erfahren Sie von Rebecca Reinhardt.
4: Acker, Karpfenteich und dazwischen 10 Meter Grün. Um diesen Streifen geht es Landwirt Peter Köninger. Genauer gesagt um seine Breite.
5: Im Prinzip ist es ein relativ breiter Grünstreifen und der hat Relevanz fürs Pflanzenschutzanwendungsgesetz, wo ich dann verschiedene Vorgaben habe, bei verschiedenen Pflanzenschutzmitteln hier Abstand zu halten.
4: Was der Landwirt beschreibt, ist ein sogenannter Gewässerrandstreifen. Er soll Seen, Flüsse und Bäche vor möglichen Schadstoffen aus der Landwirtschaft schützen. Doch Gewässerrandstreifen ist nicht gleich Gewässerrandstreifen. Je nachdem, welche Art von Gewässer an ein Feld grenzt, greifen andere Vorschriften. Mal 5 Meter Randstreifen, dann sind es wieder 10. Mal gemessen von der Wassermittellinie, mal von der Böschungsoberkante. Und die Hangneigung spielt dann auch noch eine Rolle. Wer kennt sich da noch aus im Regelungsdschungel?
5: Das ist ja genau die Schwierigkeit bei dieser ganzen Sache. Gewässerlandstreifen, wir haben 90, 100 Regelungen, die bei Gewässerlandstreifen greifen. Das Wasserhaushaltsgesetz, das Bayerische Naturschutzgesetz, wir haben die Düngeverordnung, wir haben die Vorgaben in der Agrarförderung hier einzuhalten und alles spielt eigentlich bei uns rein und deshalb sind diese Vorgaben sehr unübersichtlich.
4: Das findet der Landesbund für Vogel- und Naturschutz auch. Referentin Franziska Wenger ist heute zu Besuch auf dem Acker.
5: Hallo, willkommen hier in Grebmann in unserer Flur.
4: Beim Thema Gewässerrandstreifen ist Ihnen etwas Seltenes gelungen. Ein Schulterschluss zwischen Naturschützern und Landwirten. Gemeinsam haben Sie eine Forderung für das neue Naturschutzgesetz eingereicht. One size fits all. Nur 5 Meter breite Gewässerrandstreifen, dafür aber überall ab Böschungsoberkante.
6: Weil wir der Ansicht sind, dass es eine Win-Win-Situation ist. Die Landwirte profitieren dadurch, dass es einfacher wird und der Naturschutz profitiert durch einen besseren Schutz der Gewässer.
4: Weil durch diesen Vorschlag auch dort Randstreifen entstünden, wo vorher keine waren. Doch bisher taucht die gemeinsame Forderung im Entwurf für das neue Naturschutzgesetz nicht auf. Vom Umweltministerium heißt es lediglich, die im Rahmen eines Gesetzgebungsverfahrens eingehenden Stellungnahmen würden geprüft und bewertet. Also doch alles umsonst?
6: Wir sind enttäuscht darüber,
4: sagt Franziska Wenger vom Vogelschutzbund und fügt hinzu, man bleibe trotzdem im regen Austausch mit dem Bauernverband. Und was sagt Landwirt und Bauernverbandsfunktionär Peter Gröninger dazu?
5: Ja, ich glaube, wie sage ich es immer so schön, 3 Tropfen Regen sind kein Landregen. Wenn man jetzt eine Maßnahme miteinander unterstützt, weil man von ähnlichen Positionen kommt, aber trotzdem sind wir bei anderen Themen dieses Naturschutzgesetzes sehr weit auseinander.
4: Doch dass es Schnittmengen gibt zwischen Landwirten und Naturschützern, das zeigt das Beispiel Gewässerrandstreifen dann schon. Und noch hat das Ministerium auch nicht entschieden, ob die gemeinsame Forderung doch aufgenommen wird ins neue Naturschutzgesetz. Viel Zeit lassen darf sich die Staatsregierung aber nicht. Bereits ab kommendem Jahr soll es gelten.
3: Rebecca Reinhardt war das über den Schulterschluss von Bauern und Naturschützern beim Thema Gewässerrandstreifen. Jetzt Wissenschaft. Ohne Satelliten würde ein großer Teil unserer Technik nicht funktionieren. Viel hängt daran. In München haben Fachleute 4 Tage lang über Satellitentechnik beraten, beim Jahrestreffen des Internationalen Netzwerks Technikwissenschaftlicher Akademien. Andreas Kegel war dabei.
7: Stellen wir uns vor, im Auto geht das Navi nicht. Das Handy funktioniert auch nicht. In Flugzeugen fällt der Bordcomputer aus. Das Stromnetz bricht zusammen. Panik bricht aus. Das könnte passieren, wenn GPS-Satelliten durch eine gezielte feindliche Attacke gestört werden. Kein unwahrscheinliches Szenario, sagt die Gastgeberin der Erdbeobachtungskonferenz, IT-Sicherheitsexpertin Claudia Eckert von der TU München.
8: Eine Art Augenöffner war sicherlich das, was 2022 nach dem russischen Angriff auf die Ukraine geschehen ist. Da haben russische Hacker ein Satellitensystem gehackt. Das hat dazu geführt, dass wirklich flächendeckend auf einmal ganze Funktionsbereiche nicht mehr funktioniert haben, Notrufe nicht mehr, Frühwarnsysteme nicht mehr funktioniert haben.
7: Der Weltraum wird von der NATO seit 7 Jahren als militärisches Operationsgebiet definiert. Gleichberechtigt mit Land, See, Luft und Internet. Der Grund dafür ist naheliegend. Es gibt heute keine größere militärische Operation, die ohne Satelliten funktionieren würde. GPS-Signale steuern Drohnen. Optische Satelliten liefern präzise, hochaufgelöste Aufklärungsbilder. Sie können aus dem All sogar einzelne Personen erkennen. Kommunikationssatelliten verbinden Schiffe, U-Boote und Kommandozentralen über Kontinente hinweg. Frühwarnsysteme im Orbit registrieren sekundenschnell Raketenstarts. Die Erdbeobachtung sei mit kriegsentscheidend, sagt Generalleutnant Michael Vetter. Er ist zuständig für die Abteilung Innovation und Cyber im Verteidigungsministerium.
9: Weltraum ist eine ganz entscheidende Dimension. Zum einen, um Vorwarnzeit, Frühwarnzeit und Lagebilder zu bekommen, aber auch im Gefecht. Wenn Sie in die Ukraine schauen, ein wesentlicher Erfolg der ukrainischen Streitkräfte ist darin begründet, dass sie über das Starlink-System schnell Informationen über die gesamte Frontbreite austauschen können und damit in der Lage sind, den Gegner aufzuklären und zu bekämpfen.
7: Deutschland und die EU sind bei der Satellitenaufklärung bislang stark von amerikanischer Technik abhängig. Vor allem von Elon Musks Starlink-Satellitenverbund. Das soll sich jetzt ändern. In etwa 10 Jahren sollen 1000 Minisatelliten eines deutsch-europäischen Konsortiums in niedrigem Orbit die Erdoberfläche lückenlos überwachen und sichere Kommunikation gewährleisten, so der Generalleutnant. Ihr Einsatz soll das bestehende Satellitensystem ergänzen, das mit Radarwellen auch bei Dunkelheit und dichter Bewölkung sieht. Ziel ist,
9: dass wir eben unabhängig sind von Anbietern, die es nur einmal auf der Welt gibt, die vielleicht eine Monopolstellung haben, und dass wir souverän vor allen Dingen über die Daten, die wir aus diesen verschiedenen Systemen gewinnen, dass wir über diese Daten auch souverän entscheiden und verfügen können.
7: Die Anschaffung der Satelliten ist das eine. Das andere ist ihre Sicherheit. Denn da oben im Orbit gäbe es Scharmützel wie auf der Erde, so Claudia Eckert. Satelliten verfolgen andere Satelliten, um Daten abzufischen. Es gibt Spionagesatelliten, Störsatelliten, dazu Hackerangriffe von der Erde, um Systeme mit Trojanern zu infizieren. Claudia Eckert berät die Bundesregierung bei ihrem Weltraumprogramm. Sie sagt, es gebe ein wirksames Mittel, um solche Angriffe abzuwehren.
8: Das Einzige, was wirklich hilft, ist von Anfang an Security reinzubauen, den Satelliten auch eindeutig identifizierbar zu machen, sodass man dann erkennen kann, da kommt einer daher, will mit mir kommunizieren. Nee, den kenne ich nicht, der hat sich nicht vernünftig ausgewiesen, mit dem interagiere ich nicht.
7: Um zukünftig eigenständig auf Bedrohungen reagieren zu können, wird Deutschland in den nächsten Jahren 35 Milliarden Euro in Satellitensysteme investieren. Gemeinsam mit den europäischen Partnern will man schnellstmöglich eine eigenständige Weltraumverteidigung aufbauen.
3: Andreas Kegel war das über das Jahrestreffen des Internationalen Netzwerks Technikwissenschaftlicher Akademien in München. Da wurde diesmal auch viel über die Erdbeobachtung zu Verteidigungszwecken diskutiert.
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3: Maria Magdalena, über die das Neue Testament als eine der prominentesten und treuesten Jüngerinnen Jesu berichtet. Sie ist Heilige und Sünderin zugleich. Gerade das macht die Figur so spannend, auch für Künstlerinnen und Künstler. Sieht man daran, dass kaum eine Frau so oft gemalt wurde wie sie. Anlass für das Städelmuseum in Frankfurt, ihr eine große Ausstellung zu widmen. Titel: Maria Magdalena, Sin, Pray, Love. Tanja Küchle war für uns dort.
10: Sie ist schön, jung, zart und wirkt dabei so stark. Ihr Blick von oben herab ist nicht offensiv, eher vorsichtig, fragend. Die gewellten blonden Haare, eng am Kopf gesteckt, liegen zum Teil wie ein schützender Schal um ihren Hals. Das rote, ballonförmig aufgeplusterte Kleid wirkt wie eine Art Rüstung aus Luft. In den Händen präsentiert sie einen roten Totenschädel. Das großformatige Ölgemälde zeigt eine moderne Version der Maria Magdalena. Gemalt 2025 von der jungen spanischen Künstlerin Nieves González. Es ist quasi das Postergirl dieser Ausstellung. Kurator Stefan Roller.
11: Nieves González geht es darum, der Maria Magdalena die Würde wieder sozusagen zurückzugeben und sie gerade aus diesen Topheit zu befreien. Ja, also der ewigen Nacktheit, der ewigen Sünderin, der Reuerin, Büßerin. Und das schafft sie, indem sie eben total verhüllt, sehr modern kleidet und ihr einen sehr, sehr selbstbewussten Blick von oben herab auf die Tradition sozusagen bietet und sich befreit von den ganzen Vorurteilen, auch die man gegenüber nicht nur Magdalena, sondern generell den Frauen hat.
10: Die Ausstellung im Städelmuseum zeichnet nach, wie sich das Bild der Maria Magdalena in rund 1000 Jahren Kunstgeschichte bis heute entwickelt hat. Und damit auch das Frauenbild der jeweiligen Zeit. Unübersehbar ist, an Maria Magdalena kam keiner vorbei. Sie wurde so häufig gemalt und in Skulpturen verewigt wie kaum eine andere Frauenfigur. Von mittelalterlichen Meistern über den Renaissance-Maler Tizian bis zu Max Beckmann und Marlene Dumas. Deutlich wird auch, von Maria Magdalena existierten zahlreiche unterschiedliche Vorstellungen. Viele davon haben mit der biblischen Figur im engeren Sinn wenig zu tun. Mit der Frau, die laut Überlieferung Jesus besonders nahe stand und auch als Apostelin der Apostel bezeichnet wird. Kurator Bastian Eclersi.
12: Ihre wichtigste Rolle, sie ist die erste Zeugin der Auferstehung. Also Christus erscheint ihr am Ostermorgen als Erster und gibt ihr einen Auftrag, gibt diese Botschaft an die männlichen Apostel weiter. Das ist sozusagen ihre entscheidende Rolle einfach in der Heilsgeschichte.
10: Richtungsweisend wird Papst Georg der Große im 6. Jahrhundert mit der Interpretation, Maria Magdalena sei eine wollüstige Sünderin. In der Folge wurde ihr sogar angedichtet, eine Prostituierte gewesen zu sein. Alles falsch, wie man heute weiß. Doch der Ruf von Maria Magdalena ist für Jahrhunderte zerstört. Natürlich gibt es auch andere Darstellungen, aber die dominanten, vorwiegend durch männliche Künstler geschaffenen Bildnisse der folgenden Jahrhunderte ziehen Maria Magdalena, die wollüstige Sünderin, gerne aus. Ganz besonders im Barock und in der Salonmalerei des 19. Jahrhunderts, wo Maria Magdalena gern mit dem Bild der Femme fatale verbunden wird. Zwischendrin allerdings, zur Zeit der Gegenreformation ab dem 16. Jahrhundert, wird Maria Magdalena auch zur Büßerin und schließlich zur Heiligen.
12: Sie wird zum Role Model für jeden, der sündig ist und sein Leben ändern will in gewisser Weise, ja, und damit auch Erfolg haben kann. Denn sie schafft sozusagen von der Sünderin bis zur Heiligen. Ne? Es ist also auch eine tröstliche Figur offensichtlich für die Menschen gewesen. Und auch das ist einer der Gründe, warum man sie so häufig dargestellt hat.
10: Wer genau hinsieht, kann in der Kunst dieser Ausstellung nicht nur viel über Maria Magdalena erfahren, sondern auch enorm viel über uns selbst.
3: Maria Magdalena, Sin, Pray, Love im Frankfurter Städelmuseum noch bis Mitte Januar. Und einen Eindruck können Sie sich

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1: Um 15.30 Uhr mit Felix Sprung. Die Fraktionschefin der Linken im Bundestag, Reicheneck, hat die Entlastungsmaßnahmen der Bundesregierung wegen der hohen Spritpreise kritisiert. Reicheneck nannte es unfassbar, dass der wichtigste Punkt, der Spritpreisdeckel, möglicherweise erst im Januar kommen soll. Zudem handle es sich bei dem angekündigten Tankrabatt um eine teure Maßnahme, die lediglich weitere Löcher in den Haushalt reiße und der Fossillobby die Gewinne sichere, so Reicheneck. Die Umweltschutzorganisation BUND nannte die Steuersenkungen teuer, unsozial und unökologisch. Der BUND warb stattdessen für ein Mobilitäts- oder Klimageld mit einer Pro-Kopf-Auszahlung. Die USA, Dänemark und Grönland haben einen Durchbruch in der Grönlandfrage verkündet. In der kommenden Woche soll ein Abkommen von US-Präsident Trump, Dänemarks Regierungschefin Frederiksen und dem grönländischen Regierungschef Nielsen unterzeichnet werden. Aus Stockholm Christian Stichler.
2: Dänemarks Ministerpräsidentin Frederiksen schrieb, sie freue sich, dass eine gute Vereinbarung mit den USA in Aussicht stehe. Diese stärke die gemeinsame Sicherheit in der Arktis und im nordatlantischen Raum. Sie sei auch gut für die NATO und Europa. Auch der Chef der grönländischen Regierung, Jens Frederik Nielsen, begrüßte den Durchbruch. Er betonte, die Vereinbarung erkenne die Interessen Grönlands und Grönlands Rolle in der internationalen Zusammenarbeit an. Über den genauen Inhalt des Abkommens ist bisher wenig bekannt. Es soll die militärische Präsenz der USA auf der arktischen Insel dauerhaft sichern.
1: Belarus hat seine Militärübungen im Westen des Landes an der Grenze zur EU beendet. Das zuständige Ministerium erklärte, die Manöver von Dienstag bis gestern hätten das Ziel gehabt, die Fähigkeiten zur Verteidigung zu stärken. Belarus hält jedes Jahr mindestens 2 große Manöver unter Beteiligung seiner Verbündeten ab, insbesondere Russland. Die Übungen hatten Besorgnis unter anderem im Baltikum verstärkt. Die NATO-Länder organisierten in den vergangenen Jahren ihrerseits Manöver an der Grenze zu Belarus und Russland. Wegen der Gefahren von künstlicher Intelligenz will der US-Bundesstaat Kalifornien eine Art Notschalter prüfen. Gouverneur Newsom hat ein entsprechendes Dekret unterzeichnet. Es geht um einen Mechanismus, der ein KI-System bei Gefahr stoppt oder isoliert. Zuletzt waren mehrere KI-Agenten selbstständig in fremde Systeme eingedrungen. Daher gibt es die Sorge, dass KI künftig nicht mehr beherrscht werden kann. Mehrere große KI-Unternehmen schlagen deshalb vor, die Entwicklung zu bremsen. Unmittelbar vor dem Treffen von US-Präsident Trump mit dem chinesischen Staats- und Parteichef Xi schickt Peking eine Verhandlungsdelegation in die USA. Beide Seiten werden Wirtschaftsfragen diskutieren, heißt es aus dem chinesischen Handelsministerium. Aus Peking Christoph Klober.
3: Laut Chinas staatlicher Nachrichtenagentur Xinhua werden beide Seiten Wirtschafts- und Handelsfragen besprechen, die von gegenseitigem Interesse seien. Ebenso wie das Thema künstliche Intelligenz, bei dem Trump sagt, er wolle den technologischen Vorsprung der USA vor China zementieren. Insgesamt sollen die Gespräche bis Mittwoch gehen. Am gleichen Tag wird Chinas Staats- und Parteichef Xi Jinping außerhalb von Washington erwartet, zum ersten offiziellen Staatsbesuch in den USA seit mehr als 10 Jahren.
1: Das Wetter in Norddeutschland: viele Wolken, von Westen her zeitweise Regen, höchstens 18 bis 22 Grad. In der Nacht bewölkt und zeitweise Regen, Tiefstwerte 16 bis 12 Grad. Morgen südostwärts abziehender Regen, von Norden her Übergang zu einem Wechsel von etwas Sonne, vielen Wolken und Schauern, höchstens 17 bis 20 Grad und windig. Am Montag leicht wechselhaft und windig bei 16 bis 19 Grad. Das waren die Nachrichten.
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1: Stau oder stockender Verkehr ab 3 Kilometer Länge A1 Fehmarn Richtung Lübeck zwischen Eutin und Pansdorf 5 Kilometer. Die A1 Hamburg Richtung Bremen ist zwischen Hamburg-Stillhorn und Harburg gesperrt wegen Brückenarbeiten bis Montag früh 5 Uhr. Stau ab Dreieck Hamburg Südost, Umleitung über U76. A1 Bremen Richtung Osnabrück zwischen Obhusen, Bremen-Marndorf und Hebelingen 5 Kilometer. A1 Osnabrück Richtung Bremen zwischen Bremen-Brinkum und Hemelingen 4 Kilometer. A7 Flensburg Richtung Hannover zwischen Hamburg-Schnelsen und Waltershof 8 Kilometer. Und die A215 Neumünster Richtung Kiel ist zwischen Kreuz Kiel West und Kiel Mitte gesperrt wegen Bauarbeiten bis Montag früh 5 Uhr. Allen unterwegs gute

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2: Mit Stefanie Lavoie. Und bevor wir gleich live in die Stadien der Fußball-Bundesliga gehen, habe ich einen Zwischenstand für Sie. Alexander Zverev ist nach seinem US Open-Sieg an diesem Wochenende für die deutsche Mannschaft tätig. Beim Davis Cup in Halle kämpft er mit seinen Teamkollegen um den Einzug in die Finalrunde. Im ersten Einzel spielt der Hamburger aktuell gegen den Kroaten Matej Dordic. 6:4 hat er den ersten Satz gewonnen. Im zweiten gab es noch keinen Break. Da steht es 3:3. Nun aber rasch ins Volksparkstadion, wo der HSV seit 15.30 Uhr gegen Köln spielt. Nach 3 Niederlagen und 0:12 Toren soll an diesem vierten Spieltag der Fußball-Bundesliga endlich der erste Sieg her für die Hamburger. Ina Kast ist für uns im Volkspark und sagt, wie es läuft.
3: Der erste Torabschluss gehört dem ersten FC Köln, gerade eben in der 6. Minute. Aber der Ball hat nur das Außennetz des Hamburger Tores getroffen. Deshalb steht es weiter 0:0 in diesem Traditionsduell zwischen dem Hamburger Sportverein und dem ersten FC Köln. Hamburgs Torwart Daniel Heuer-Fernandes, heute ganz in Gelb gekleidet, der schlägt den Ball, den Abstoß ganz weit nach vorne erstmal und hofft da, dass seine Stürmer irgendwie rankommen, aber das tun sie nicht, weil die Kölner Abwehr aufgepasst hat. Gibt jetzt auch eine Spielunterbrechung von Schiedsrichter Matthias Jöllenbeck, weil er gesagt hat, dass im Vorfeld schon eine Abseitsstellung war. Deshalb also Ballbesitz jetzt für den ersten FC Köln. Ich bin gespannt, ob der HSV heute endlich seinen ersten Treffer erzielen wird. Die Fans hoffen es natürlich, aber es wird sehr, sehr schwierig gegen Köln.
2: Von Hamburg düsen wir nach Bremen. Der SV Werder hatte es ja am vergangenen Wochenende mit Köln zu tun und steht nach dem 1:1 leicht unter Druck. Heute geht's gegen Augsburg. Moritz Casalett ist für uns im Widerstand.
4: Der Torwart der Nationalmannschaft, Finn Dahmen, ja zum ersten Mal berufen von Jürgen Klopp. Der Augsburger beim Stand von 0:0 gerade mit der ersten starken Aktion. Bei der ersten Chance des Spiels nach 6 Minuten, wir haben noch keine Tore gesehen, aber eben einen Freistoß von Werders Zuki von halblinker Position. Nicht einfach mit rechts aufs Tor gezwirbelt, sondern mit links an der Mauer der Augsburger vorbei. Und dann war Finn Dahmen da, lenkt den Ball um den rechten Torpfosten. Erste Chance in diesem Spiel also für die Bremer, die hier ja vor 2 Wochen Schwung geholt haben mit dem Heimsieg gegen Leipzig. Aber die Augsburger ja extrem gut reingekommen in die neue Saison nach 3 Spieltagen. 7 Punkte schon auf dem Konto. Das ist die beste Ausbeute in ihrer Vereinshistorie. Vergangene Woche waren die Augsburger ja sogar zwischendurch mal Tabellenführer und sind sowas wie der Bremer Angstgegner. Aber in dieser Anfangsphase wäre da gefährlicher beim Stand von 0:0.
2: In der zweiten Liga haben sich Gastgeber Kiel und die lila-weißen Gäste aus Osnabrück die Punkte geteilt. Hendrik Lückhoff hat die Partie im Holstein-Stadion gesehen.
5: In einem intensiven und emotionalen Duell trennen sich Holstein Kiel und der VfL Osnabrück 1:1 am Ende leistungsgerecht. Kiel war kurz vor der Pause per Foulelfmeter durch Harris in Führung gegangen. Der Ausgleich der Osnabrücker dann im zweiten Durchgang. Eigentor von Sekine. Der Kieler Abwehrspieler fälschte den Ball ins eigene Tor ab. Dann gelb-rote Karte gegen den Kieler David Setz wegen Trikotziehens. Und dann hatte der Osnabrücker Chiré noch die Riesenchance auf den Führungstreffer. Er setzte einen Kopfball freistehend vom Tor, aber daneben. Und so blieb es am Ende beim 1:1 zwischen Holstein Kiel und dem VfL Osnabrück. Und Kiel bleibt damit weiter ohne Sieg in dieser Saison.
2: Eine Niederlage kassierte Eintracht Braunschweig. Die Braunschweiger waren auf dem Betzenberg zu Gast. Stefan Kerstold war dabei.
6: Es war knapp, aber am Ende verdient. 1:0 gewinnt der erste FC Kaiserslautern auf dem Betzenberg gegen Eintracht Braunschweig. Und der Mann des Nachmittags, der heißt Erencan Yardımcı, eingewechselt in der 65. Minute, traf er dann in der 75. zu diesem 1:0. Langer Abschlag von Julian Kral, dem Keeper. Und dann war da noch Kanate beteiligt. Und da wurde das Ganze nochmal überprüft auf Foulspiel an Aydin. Aber Yardımcı dann mit dem Heber über Ron Torben Hoffmann, der im Anschluss sein Team vor einem höheren Rückstand bewahrte. Dazu traf Şahin noch den Pfosten. Also am Ende ein verdienter Erfolg. Eintracht Braunschweig geschlagen hier auf dem Kaiserslauterer Betzenberg.
2: Am Abend folgt dann noch die Partie zwischen Dresden und Hertha BSC. Der FC St. Pauli und Hannover 96 tragen ihre Spiele morgen aus. Mittelstreckler Robert Faken hat bei der Straßenlauf-WM Gold geholt. In Kopenhagen lief er über die Olympische Meile vor dem Amerikaner Jare Neguts durch.
0: Hier bekommen Sie aktuelle Informationen von BR24 gemeinsam mit NDR Info. Ich bin Gabi Gerlach und wir schauen auf die Börsen weltweit in dieser Woche. An der Wall Street ging es vor allem um die Frage, wie hart die US-Notenbank Fed gegen die Inflation im Land vorgehen würde. Aber auch die hohen Energiepreise und die aktuellen Vorfälle im KI-Sektor haben die Anleger umgetrieben. Angela Göpfert aus der ARD-Finanzredaktion fasst das Geschehen zusammen.
1: Höhere Zinsen, neue Zweifel am KI-Boom und Öl so teuer wie seit 4 Monaten nicht mehr. Für die Anleger kam in dieser Woche einiges zusammen. Im Mittelpunkt stand dabei die US-Notenbank Fed. Erstmals seit mehr als 3 Jahren hob sie die Zinsen an und signalisierte, dass weitere Schritte folgen könnten. Warum die Fed unter ihrem neuen Chef Kevin Warsh ausgerechnet jetzt handelte, erklärt Andreas Lipko vom Broker CMC Markets.
7: Weil wir in dieser Zeit höhere Inflationsraten gesehen haben, als man sich als Ziel gesteckt hatte. Bereits in der Amtszeit von dem Vorgänger von Herrn Warsh, also Jerome Powell, hatte man schon festgelegt, dass die Inflationsrate nicht über 2% liegen soll. Das hat man nicht erreicht. Demzufolge muss man jetzt agieren und hat demzufolge diesen Zinsschritt jetzt getan.
1: Wichtig war vor allem das Signal dahinter. Die Fed zeigt, dass für sie die Inflationsbekämpfung Priorität hat, trotz des politischen Drucks aus dem Weißen Haus. Damit stellt sie ihre Unabhängigkeit unter Beweis und stärkt zugleich ihre Glaubwürdigkeit an den Märkten. Für Donald Trump kommt der Schritt allerdings zur Unzeit. Der US-Präsident fordert seit Monaten deutlich niedrigere Zinsen. Nun steigen sie, nur wenige Wochen vor den Zwischenwahlen. Und höhere Zinsen verteuern nicht nur Kredite für Verbraucher und Unternehmen, sie treffen auch einen Staat, der bereits hoch verschuldet ist. Andreas Lipko.
7: Die Amerikaner haben ungefähr 40 Billionen US-Dollar Schulden und jeder Zinsanstieg, also auch am längeren Ende über 10 Jahre hinweg, kostet natürlich Geld.
1: Auch im KI-Sektor machte sich in dieser Woche Ernüchterung breit. OpenAI-Chef Sam Altman schloss einen Börsengang noch in diesem Jahr aus. Zugleich wächst in der Branche die Sorge, dass immer leistungsfähigere KI-Systeme außer Kontrolle geraten könnten. Mehrere führende Entwickler fordern deshalb ein langsameres Tempo. Eckart Schulte von Mainzka Asset Management glaubt allerdings nicht, dass daraus eine grundlegende Kehrtwende wird.
8: Ich bin auch skeptisch, dass es hier wirklich große Regulierung geben wird, weil es ist einfach schwierig, kartellrechtlich. Und zum anderen ist es in den USA eben ganz klar dieses Argument, China wird sonst das Rennen machen. Das ist schon sehr stark. Und insofern glaube ich nicht, dass es hier wirklich große Veränderungen gibt.
1: Für zusätzliche Nervosität unter den Anlegern sorgten einmal mehr die Ölpreise. Die Nordseesorte Brent stieg Anfang der Woche auf ein 4-Monats-Hoch. Neben der Straße von Hormuz wächst inzwischen die Sorge um eine zweite wichtige Route, Bab al-Mandab am Eingang zum Roten Meer. Zugleich ist nicht nur Rohöl knapp, besonders angespannt ist die Lage derzeit bei Diesel. Rohstoffexperte Thomas Benedix von Union Investment.
9: Wir sehen eben gerade im Bereich Diesel noch stärker als bei Benzin, dass dort Raffinerien auch ausgefallen sind, sowohl im Mittleren Osten, aber auch in Russland, in Osteuropa. Und deswegen werden dann vor allen Dingen diese Treibstoffe gerade noch knapper als das Rohöl selbst.
1: Das treibt die Kosten für Unternehmen und Verbraucher und damit die Inflation. So schließt sich der Kreis zur Fed. Je länger Energie teuer bleibt, desto größer der Druck auf die Notenbanken, die Zinsen weiter anzuheben.
0: Angela Göpfert blickte auf die Woche an den internationalen Finanzmärkten zurück.

0: gleich 15.45 Uhr.
1: 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Reaktionen auf Tankrabatt sind unterschiedlich. Der Deutsche Bauernverband sprach von einem wichtigen Signal. 17 Cent Entlastung je Liter könnten die akute Belastung abfedern. Clemens Fußt, Leiter des Münchner IFO-Instituts, bezeichnete den Rabatt dagegen als Fehler. Der Staat gebe damit viel Geld aus und erreiche zu einem großen Teil Autofahrer, die sich die Benzinpreise leisten könnten. Auch für den Bundesverband der Verbraucherzentralen ist diese Maßnahme zu wenig zielgerichtet. AfD bekommt Angebot aus Moskau. Einen Tag vor der Landtagswahl in Mecklenburg-Vorpommern hat der Beauftragte des Kremls für wirtschaftliche Zusammenarbeit, Dmitrijew, die Bereitschaft Russlands zur Kooperation nach einem möglichen Wahlsieg der AfD geäußert. Der Handelsverband Deutschland warnte dagegen vor den Folgen der AfD-Politik für den Einzelhandel. Vor allem durch das propagierte Konzept der sogenannten Remigration würden viele Arbeitskräfte fehlen. US-Regierung genehmigt Rüstungsgeschäft mit Ukraine. Das knapp 2,7 Milliarden Dollar schwere Paket diene der Weiterentwicklung der Luftabwehr, hieß es vom US-Außenministerium. Das Vorhaben muss noch vom Kongress bestätigt werden. Die Ukraine kann sich aufgrund eines Mangels an Abwehrraketen derzeit kaum gegen die Luftangriffe Russlands verteidigen. Hunderte Menschen demonstrieren gegen Abtreibungen. Beim alljährlichen Marsch für das Leben in Berlin und Köln wandten sich die Demonstranten gegen Schwangerschaftsabbrüche. Auch katholische Bischöfe nahmen teil. In beiden Städten kam es zu Gegenprotesten. Münchens Oberbürgermeister Krause hat das 191. Oktoberfest eröffnet. Bei seiner Anstichpremiere zapfte der grüne Politiker mit zwei Schlägen das erste Fass an. Bei strahlendem Sonnenschein kamen bereits am Vormittag zehntausende Besucher auf die Theresienwiese. Bis zum 4. Oktober werden bis zu 7 Millionen Besucher erwartet. Soweit die Meldungen.
2: Dem Weißstorch geht es in Deutschland so gut wie lange nicht. Der Bestand hat sich inzwischen so weit erholt, dass diesen Sommer einige Rekorde beim Nachwuchs vermeldet werden konnten. Vor wenigen Jahrzehnten war das ganz anders. Anfang der 1980er Jahre war die bekannteste Storchenart mit dem schwarz-weißen Gefieder und den langen roten Beinen vielerorts fast ausgestorben. Thomas Sambol war dort, wo es gerade so viele Jungstörche gibt wie seit 60 Jahren nicht mehr, im Landkreis Harburg im nördlichen Niedersachsen.
3: Geklappert wird auf dem Hof von Henrik Beken in der Elbmarsch zwar nicht mehr. Familie Storch ist ausgeflogen. Zuletzt hat sich das Männchen Anfang September auf in den Süden gemacht. Die Storchenkamera auf dem rund 10 Meter hohen Stahlgittermast neben der Pferdekoppel zeigt das leere Nest. Tierarzt Beken kann sich aber noch gut an die ersten Flugversuche des Jungstorchs erinnern, die fast schiefgegangen wären.
4: In diesem Jahr regnete es an dem Tag stark. Und wenn das Gefieder dann sehr nass ist, dann kann es schon mal passieren, dass ein Jungstorch es nicht schafft, abends wieder auf diesen Horst zu fliegen, weil das Fluggefieder einfach noch zu feucht ist. Und dann besteht immer die Gefahr, dass er auch mal Opfer des Fuchses oder des Marderhundes wird. Aber dieser Storch hat es auch geschafft, abends wieder auf den Mast zu kommen.
3: Insgesamt 175 Jungstorche hat der Naturschutzbund NABU in diesem Sommer im Landkreis Harburg gezählt. Auch in Hamburg hat der NABU eine Rekordzahl an Jungvögeln gezählt. In Schleswig-Holstein gibt es ebenfalls Spitzenwerte. Ein Grund dafür ist, dass es in diesem Jahr reichlich Futter gab, sagt Hamburgs Storchenvater Jürgen Pelch.
5: Wir haben dieses Jahr ein sehr gutes Mäusejahr gehabt. Als die Störche dann größer waren, haben die auch noch genug Nahrung gefunden für die größeren Jungstörche.
3: Außerdem hat es auch keine Extremwetterereignisse wie zum Beispiel Starkregen gegeben, die den Nachwuchs im Horst hätten gefährden können. Die Ausweisung von Schutzgebieten, die Renaturierung von Auen und Flusslandschaften, all das habe ebenfalls zum Bruterfolg und den steigenden Storchenzahlen beigetragen, betont der Vogelkundler Bernd Petri von der NABU-Bundesarbeitsgruppe Weißstorchschutz. Und die Störche, die sonst im Winter bis nach Westafrika gezogen sind, hätten ihr Verhalten geändert.
6: Sie sind einfach in Spanien geblieben, weil in Spanien haben sie Reisfelder vorgefunden, in denen es reichlich Futter gab, Weichtiere, Schnecken etc.
3: Auch auf den riesigen offenen Müllkippen in Spanien und Portugal finden sie jede Menge Nahrung. Die kürzere Zugstrecke hat große Vorteile. Die Störche sparen Energie, das Unfall- und Todesrisiko sinkt und sie kommen fit und früh wieder zurück nach Deutschland.
5: Und Wir haben ja auch hier inzwischen mindestens 400 Störche, die hier überwintern,
3: sagt Jürgen Pelch vom NABU. Steigender Storchennachwuchs schafft aber auch Probleme, räumt Ornithologe Bernd Petri ein. Manche Storchenpaare würden ihre Horste zum Beispiel inzwischen auf Schornsteinen und Hochspannungsmasten bauen.
6: Leitungsnah, und wir haben dort 110.000 Volt Leitungen, 380.000 Volt Leitungen, wo sehr viele Störche ihr Leben verlieren durch Stromschlag. Und teilweise kommt es wirklich zu Stromausfällen. Das heißt, die kritische Infrastruktur ist durch dieses Verhalten der Störche gefährdet.
3: Netzbetreiber, Naturschützer und Behörden versuchen deshalb, Störche von Strommasten fernzuhalten, zum Beispiel mit Abdeckblechen, die das Ansammeln von Nistmaterial verhindern sollen. Tierarzt Henrik Beken aus dem Landkreis Harburg macht aber vor allem das massenhafte Überwintern auf Müllkippen in Südeuropa Sorgen.
4: Was passiert, wenn offene Deponiestellen wegfallen, was passiert dann mit der Population? Die hat sich ja nicht natürlich entwickelt, das wird ein großes Sterben geben. Und dazu kommt noch, wenn die alle auf Deponien stehen, dann ist die Vogelgrippe ganz schnell der Tod dieser Störche, weil sie viel zu eng beieinander stehen.
3: Aber auch hierzulande gibt es keinen Grund für Entwarnung beim Storchenschutz. Die zunehmende Versiegelung von Flächen nimmt auch ihnen immer mehr Lebensraum und erschwert ihre Nahrungssuche. Henrik Beken hofft jedenfalls, dass seine Störche im nächsten Jahr wieder gesund und munter in ihren Horst auf dem Drahtgittermast zurückkehren und dass dann auch auf seinem Hof wieder laut geklappert wird.
2: Rekordjahr beim Storchennachwuchs. Thomas Samboll berichtete aus dem nördlichen Niedersachsen. Wenn schon KI-Firmen selbst davor warnen, künstliche Intelligenz mit demselben Tempo wie bisher weiterzuentwickeln. Diese Woche haben sie das getan. Anlass waren zahlreiche Hacking-Vorfälle. Der US-Bundesstaat Kalifornien prüft zurzeit eine Art Notschalter, um KI-Systeme bei Gefahr zu isolieren oder ganz zu stoppen. Ehemalige Mitarbeiter von KI-Firmen befürchten sogar, KI könnte die Menschheit auslöschen. Wo genau die Gefahren der Super-KI liegen, das hat Franziska Kulczycki recherchiert.
7: Eine KI übernimmt die Kontrolle über das Militär. Sie beginnt einen Krieg gegen die Menschheit mit einem Ziel, sie zu vernichten. Klingt nach Science-Fiction und ist es auch. Darum geht's im Film Terminator von 1984. Damals eine futuristische Dystopie. Heute eine Sorge, über die plötzlich ausgerechnet die sprechen, die an den leistungsfähigsten KI-Systemen arbeiten. Der ehemalige OpenAI- und Anthropic-Forscher Jacob Coxon schrieb bei seinem Rückzug aus dem Unternehmen, die Entwickler dieser Systeme gingen auf eine sich selbst verbessernde Superintelligenz zu und spielten dabei mit dem Leben der Menschen. Und er ist nicht der Einzige aus der Branche, der Alarm schlägt. Wir glauben wirklich fest daran, dass KI alle Menschen töten könnte. Das schreibt Evan Huebinger, ein KI-Sicherheitsforscher bei Anthropic, vor wenigen Tagen auf X. Klingt nach einem Endzeitszenario. Doch schon heute zeigen erste Zwischenfälle, dass Unternehmen ihre eigenen KI-Systeme nicht immer im Griff haben. Sarah Ball, Sicherheitsforscherin an der LMU München, findet:
8: Ich denke, dass wir für die Zukunft sehr aufpassen müssen, dass solche Testläufe nicht unabsichtlich aus dem Ruder laufen und noch größeren Schaden anrichten. Immerhin hat ja auch ein regulärer Test in Tschernobyl eine der größten Atomkatastrophen der Welt ausgelöst.
7: Also was, wenn KI irgendwann nicht mehr nur Computer angreift, sondern etwas viel Konkreteres macht, zum Beispiel eine biologische Waffe entwickelt? Genau dieses Szenario halten Experten für eine reale Gefahr. Nicht, weil eine KI von sich aus böse werden müsste, sondern weil sie anfällig für Fehler und Missbrauch ist.
8: Im Extremfall können allein diese beiden Risikokategorien alleine schon zu größeren existenziellen Problemen führen. Zum Beispiel, wenn es Terroristen schaffen, ein neueres Virus mithilfe von KI zu erstellen, was uns dann im Endeffekt umbringen könnte.
7: Auch Softwareentwickler und Mitgründer der Münchner Lokalgruppe Pause AI, Felix Monninger, sieht darin eins der größten Zukunftsrisiken.
9: Wenn KI irgendwann die Fähigkeiten der fähigsten menschlichen biologischen Forschenden übertrifft, dann könnte sie bestimmt auch ein Virus oder so erzeugen, was man dann im Internet bestellen kann. Und man kann quasi dort eine Beschreibung der DNA hingeben und dann bekommt man das synthetisiert zugeschickt.
7: Noch verhindern mehrere Sicherheitsebenen genau das. Sprachmodelle wie die von Anthropic oder OpenAI sind darauf trainiert, Anfragen zum Bau von Biowaffen zu verweigern. Doch wie stabil ist diese Schranke technisch wirklich? Laut Sarah Ball sind die Verfahren, um Sicherheit herzustellen, gerade noch sehr komplex.
8: Wir werden immer besser, aber diese Verfahren, die führen noch nicht zu vollständig robustem Verhalten. Das heißt, wenn man das Modell ganz stark und aufwendig attackiert, dann kann man es dazu bringen, diese Werte zu vergessen und dann tut es Dinge, die es eigentlich gelernt hat, nichts zu tun.
7: Ob sich damit heute schon ein handfestes Virusrezept aus einem Chatbot herauskriegen lässt, ist unter Fachleuten umstritten. Trotzdem fordern viele in der Branche, das Tempo der Entwicklung zu drosseln, bis klar ist, wie sich solche Risiken eindämmen lassen. Auch Felix Monninger von Pause AI.
9: Wenn wir so etwas unglaublich Mächtiges oder wie ein englischer Mathematiker im letzten Jahrhundert das mal genannt hat, die letzte Erfindung der Menschheit, wenn wir das bauen, dann müssen wir uns sehr, sehr sicher sein, dass es auch wirklich das tut, was im Interesse der Menschheit ist.
7: Solche Forderungen sind zwar nicht neu, doch dass sich jetzt namhafte Personen aus der Tech-Branche selbst besorgt zeigen, verleiht ihnen neues Gewicht und lässt hoffen, dass nicht die Interessen aus Politik und Unternehmen siegen, sondern menschliche Werte.
2: Mehrere KI-Entwickler fordern, die Entwicklung der Technologie zu verlangsamen. Einige halten sogar ein Ende der Menschheit durch KI für möglich. Über die Gefahren der Super-KI berichtete Franziska Kulczycki. Die Bundesregierung betont immer wieder, wie wichtig Familien für die Gesellschaft sind. Gleichzeitig steht in Zeiten knapper Kassen jeder Euro auf dem Prüfstand. Also auch Elterngeld, Kita-Förderung, Kindergeld. Wo der Staat weiter in Familien investiert, wo er kürzt oder umschichtet, das fasst Chris Sperdow zusammen.
10: Eins steht fest, wenn im Bundestag über Familienpolitik debattiert wird, dann wird es schnell emotional. Und zwar sehr.
11: Sie lassen die Menschen im Regen stehen. Und ich finde das frech, was Sie hier behaupten. Kein einziger Satz war wahr. Keiner. Sie lassen die Menschen mit ihren Problemen im Regen stehen.
10: Empört sich Nicole Gohlke von der Linkspartei in Richtung Karin Prien. Die Bundesfamilienministerin von der CDU hat bei der Diskussion über ihren Haushalt betont, wie sehr der Bundesregierung das Wohl von Familien und Kindern am Herzen liegt. Dass wegen knapper Kassen Kürzungen aber unvermeidlich seien. Das falle ihr persönlich nicht leicht.
12: Hinter diesen Leistungen stehen natürlich immer Menschen. Hinter diesen Leistungen stehen immer Familien. Von diesen Leistungskürzungen sind auch Kinder und Jugendliche betroffen.
10: Der Etat der Ministerin soll im kommenden Jahr um rund 1 Milliarde Euro schrumpfen. Das sind rund 7%. Größter Ausgabenblock sind die Leistungen für Familien. Gekürzt wird unter anderem beim Elterngeld und dem Unterhaltsvorschuss. Der Kindersofortzuschlag von 300 Euro pro Jahr soll wegfallen. Eine Leistung für einkommensschwache Familien. Zum Ärger der Opposition. Jamila Schäfer von den Grünen.
13: In Ihrem Bundeshaushalt ist das Kürzungspotenzial, aber für ein Kind kann das den Unterschied bedeuten. Kann ich beim Kinobesuch dabei sein? Kann ich beim Ferienlager mitmachen? Oder muss ich draußen bleiben? Kinder müssen erleben, dass sie in unserer Gesellschaft dazugehören.
10: Ministerin Prien und eine Reihe von Ökonomen halten allerdings dagegen. Sie verweisen darauf, dass sich das Engagement des Staates für Familien nicht allein am Haushalt des Ministeriums festmachen lässt. Eine Rolle spielten auch steuerliche Vorteile. So soll der Kinderfreibetrag erhöht werden, ebenso das Kindergeld. Kita- und Ganztagsangebote werden weiter ausgebaut. Insgesamt gibt es in Deutschland mehr als 150 Leistungen für Familien. Die Ministerin versichert:
12: Bei den staatlichen Gesamtausgaben steht Deutschland deutlich im oberen Drittel aller OECD-Staaten. Es ist also nicht so, dass wir wenig für Kinder und Jugendliche und für Familien ausgeben.
10: Auch die Ökonomin Christina Boll vom Deutschen Jugendinstitut findet, dass Deutschland im internationalen Vergleich mit seinen Familienleistungen gut dasteht. Auch den geplanten Änderungen beim Elterngeld kann die Expertin etwas abgewinnen. Zwar sollen junge Eltern das Geld nur noch 12 statt 14 Monate bekommen können, den vollen Anspruch soll es aber nur geben, wenn Väter mindestens 3 statt bisher 2 Monate zu Hause bleiben.
14: Und das ist eine gute Sache, weil wir wollen unbedingt die Väter stärker in die Verantwortung zu Hause nehmen. Und dafür müssen wir natürlich dann auch bei den politischen Instrumenten etwas tun, dass es dafür Anreize gibt. Insofern kann man auch eine Kürzung mit einer sinnvollen Umstrukturierung verbinden, so wie es hier geschieht.
10: Insgesamt sieht die Expertin mehr Licht als Schatten in der deutschen Familienpolitik. Und über die meisten Gesetze, die gerade so hitzig diskutiert werden, muss der Bundestag noch abschließend entscheiden. Die politische Debatte über die Familienpolitik geht also weiter.
2: Chris Berdrow berichtete darüber, wie viel Geld die Bundesregierung in Zukunft für Eltern und Kinder ausgeben möchte.

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1: Um 16 Uhr mit Felix Sprung. Die Bundesregierung hat sich wieder auf einen Tankrabatt geeinigt, um Bürgerinnen und Bürger kurzfristig von den steigenden Preisen zu entlasten. Langfristig ist ein Preisdeckel geplant. Der Deutsche Bauernverband begrüßte die Neuauflage des Tankrabatts. Aus Berlin Uwe Berndt.
2: Die Energiesteuer auf Kraftstoffe kurzfristig zu senken sei richtig, erklärte Bauernpräsident Joachim Ruckwied laut AFP. Auch der Sozialverband Deutschland befürwortet, dass die Bundesregierung jetzt handelt. Der geplante Spritpreisdeckel sei eine sinnvolle Maßnahme. Den Tankrabatt von 17 Cent pro Liter jedoch bezeichnete Vorstandsvorsitzende Michaela Engelmeier gegenüber den Funke-Medien als Gießkannenlösung. Grünen-Fraktionsvize Andreas Audritsch kritisiert, schon beim Tankrabatt im Sommer hätten sich die Konzerne einen Teil des Geldes in die Tasche gesteckt. Das nun zu wiederholen sei absurd, sagte er gegenüber dem Redaktionsnetzwerk Deutschland. Auch Linken-Chefin Ines Schwertner befürwortet den Preisdeckel als kurzfristige Maßnahme. Sie fordert einen Plan, wie die Energie in Deutschland langfristig bezahlbar wird.
1: Einem Reporter und einem Kameramann des Senders MS Now ist eigenen Angaben zur Folge der Zutritt zum Weißen Haus verwehrt worden. Die beiden berichteten, ihnen seien an einer Sicherheitsschleuse die Zugangsausweise für die Presse abgenommen worden. MS Now teilte mit, der Sender werde mit allen notwendigen Schritten dagegen vorgehen. Präsident Trump hatte zuvor erklärt, MS Now sowie dem Fernsehsender CNN und dem Newsportal Politico sei ab sofort der Zugang zum Weißen Haus verboten. Trump warf ihnen vor, Falschnachrichten zu verbreiten. Kritiker sehen darin einen Einschüchterungsversuch und einen Angriff auf die Pressefreiheit. Die Bremer SPD hat Bürgermeister Bovenschulte zum Spitzenkandidaten für die kommende Bürgerschaftswahl bestimmt. Auf einem Parteitag erhielt der Regierungschef des kleinsten Bundeslandes 130 von 134 abgegebenen Stimmen. Einen Gegenkandidaten gab es nicht. Die Wahl ist am 30. Mai 2027. Als Schwerpunkte nannte Bovenschulte, Arbeitsplätze zu sichern und Armut zu verringern sowie gegen Kriminalität vorzugehen. Der Regierungschef kündigte außerdem ein umfassendes Gesetz zum Bürokratieabbau an. Nach mehr als 4 Monaten hat das Segelschulschiff Gorch Fock wieder in seinem Heimathafen Kiel festgemacht. Der fast 90 Meter lange Dreimaster legte in den vergangenen Monaten knapp 26.000 Kilometer zurück. Insgesamt absolvierten 240 Offiziersanwärter ihr Training an Bord. Neben den Kadetten reisten auch 50 junge Soldaten des Freiwilligen Wehrdienstes mit. Die letzte Etappe führte von Nordamerika über den Atlantik nach Kiel. In der zweiten Fußball-Bundesliga hat es im Nordduell zwischen Kiel und Osnabrück keinen Sieger gegeben. Holstein und der VfL trennten sich 1:1. Aus der NDR Sportredaktion Lars Bente.
3: Die Kieler bleiben damit weiter sieglos in dieser Zweitligasaison. Das Elfmetertor von Harris kurz vor der Pause sollte nicht reichen, denn Sekine traf ins eigene Netz. Ab der 75. Minute musste Holstein um diesen einen Punkt sogar noch zittern, denn nach einer gelb-roten Karte spielten die Osnabrücker in Überzahl. Keine Punkte kann Braunschweig aus Kaiserslautern mitnehmen. Die Eintracht kassierte eine 0:1 Niederlage gegen das Team von ihrem Ex-Trainer Lieberknecht. Vorerst neuer Tabellenführer ist Nürnberg. Die Franken haben in Karlsruhe mit 1:0 gewonnen.
1: Das waren die Nachrichten. Das Wetter in Norddeutschland, viele Wolken, von Westen her zeitweise Regen, höchstens 18 bis 22 Grad. In der Nacht bewölkt und zeitweise Regen, Tiefstwerte 16 bis 12 Grad. Morgen südostwärts abziehender Regen, von Norden her Übergang zu einem Wechsel von etwas Sonne, vielen Wolken und Schauern, höchstens 17 bis 20 Grad und windig. Es ist 16.04 Uhr.
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1: Stau oder stockender Verkehr ab 3 Kilometern. Wir haben 6 Meldungen. A1 Fehmarn Richtung Lübeck zwischen Eutin und Pansdorf 5 Kilometer. Die A1 Hamburg Richtung Bremen ist zwischen Hamburg-Stillhorn und Harburg gesperrt wegen Brückenarbeiten bis Montag früh 5 Uhr. Stau ab Dreieck Hamburg Südost, Umleitung über U76. A1 Bremen Richtung Osnabrück zwischen Uphusen-Bremen-Marndorf und Hemelingen 5 Kilometer. A1 Osnabrück Richtung Bremen zwischen Bremen-Brinkum und Hemelingen 4 Kilometer. A7 Flensburg Richtung Hannover zwischen Hamburg-Stellingen und Waltershof 6 Kilometer. Und die A215 Neumünster Richtung Kiel ist zwischen Kreuz Kiel-West und Kiel-Mitte gesperrt wegen Bauarbeiten bis Montag früh 5 Uhr. Allen unterwegs wünschen wir eine gute Fahrt.

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1: Mit Johannes Krause. 4 Spiele heute Nachmittag in der Fußball-Bundesliga. Gleich sind wir da live dabei in der Halbzeitkonferenz. In der zweiten Bundesliga, da hat der erste FC Nürnberg den 5. Sieg im 6. Spiel gefeiert. 1:0 in Karlsruhe gewonnen. Patrick Schmid.
2: Der Sieg war zwar knapp, aber total verdient. Der erste FC Nürnberg hatte das ganze Spiel im Griff, gewann mehr Zweikämpfe, hatte deutlich mehr Ballbesitz und auch die besseren Torchancen. Das Tor des Tages erzielte wieder einmal Mo Ali Soma, der erstmals für die italienische Nationalmannschaft nominiert wurde. Soma traf nach einer tollen Kombination durchs Zentrum in der 30. Minute. Der Klub stand auch defensiv sicher, ließ außer einem Abseitsgegentreffer nicht wirklich etwas zu und wird die XXL-Länderspielpause definitiv auf einem direkten Aufstiegsplatz verbringen.
1: Nürnberg ist zumindest bis heute Abend wieder Tabellenführer der zweiten Liga. Ab 20.30 Uhr spielt dann Hertha BSC in Dresden. Im Tabellenkeller bleibt Holstein Kiel noch ohne Sieg. Heute 1:1 zu Hause gegen Osnabrück. Harris hatte die Kieler per Foul-Elfmeter kurz vor der Pause in Führung gebracht. In der zweiten Hälfte dann aber der Ausgleich durch ein Eigentor von Sekine. Kurz darauf musste Kiel nach der gelb-roten Karte gegen Setz die Partie in Unterzahl beenden. Trainer Tim Walter.
3: Ja, ist ein bisschen so verkorkst, muss man ganz klar sagen. Ist sinnbildlich für unsere Situation, dass wir uns selber schlagen und dass wir vorher das Spiel einfach nicht zumachen. Die Jungs machen sehr, sehr vieles richtig gut und auch wirklich im Ansatz herausragend. Aber letztendlich müssen wir uns dafür belohnen und diese Belohnung fehlt uns so ein bisschen.
1: Auf dem Betzenberg, da hat der erste FC Kaiserslautern gegen Eintracht Braunschweig gewonnen. Braunschweig ist nun in der Liga seit 5 Spielen ohne Sieg, Stefan Kersthold.
4: Es war knapp, aber am Ende verdient. 1:0 gewinnt der erste FC Kaiserslautern auf dem Betzenberg gegen Eintracht Braunschweig. Und der Mann des Nachmittags, der heißt Erencan Yardımcı, eingewechselt in der 65. Minute. Traf er dann in der 75. zu diesem 1:0. Langer Abschlag von Julian Kral, dem Keeper. Und dann war da noch Kanate beteiligt. Und da wurde das Ganze nochmal überprüft auf Foulspiel an Aydin. Aber Yardımcı dann mit dem Heber über Ron Torben Hoffmann, der im Anschluss sein Team vor einem höheren Rückstand bewahrte. Dazu traf Şahin noch den Pfosten. Also am Ende ein verdienter Erfolg. Eintracht Braunschweig geschlagen hier auf dem Kaiserslauterer Betzenberg.
1: Topspiel heute Nachmittag in der Fußball-Bundesliga der Frauen. Der FC Bayern hat gegen Köln mit 5:2 gewonnen. Die Münchnerinnen damit zum Auftakt des Oktoberfestes an der Tabellenspitze. Und damit jetzt in die Bundesliga der Männer. Und da beginnen wir die Halbzeitkonferenz beim Spiel Frankfurt gegen Freiburg mit Philipp Hofmeister.
5: Der neue Bundestrainer Jürgen Klopp legt bald so richtig los und er beflügelt offenbar gefühlt die halbe Bundesliga. Auch hier in Frankfurt. 3 Tore bislang beim Duell der Eintracht gegen den Sportclub und alle 3 Treffer erzielt durch Nationalspieler oder potenzielle neue Nationalspieler. Ebdu, Talib und Burkhardt für Frankfurt und Derrick Sherhan zum zwischenzeitlichen Ausgleich für die Freiburger, die aber mindestens gleichwertig sind in diesem Spiel beim Stand von 2:1 für Frankfurt. Nicht ganz so viel los ist bei Bremen gegen Augsburg und bei Olaf Rathje.
6: Hier führen die Bayernjäger. Ja, der FC Augsburg auf der Blitztabelle punktgleich mit den Bayern, denn sie führen im ausverkauften Bremer Weserstadion mit 1:0 durch den Treffer von Robin Fellhauer. Toll herausgespielt, Steilpass aus der eigenen Hälfte von Fabian Rieder und dann eilte Robin Fellhauer allen auf und davon und schob den Ball zum 1:0 ins Tor. Werder seitdem bemüht, aber ohne die nötige Durchschlagskraft kriegt Niklas Füllkrug nicht richtig in die Partie. Tore gab es aber schon bei Gladbach gegen Mainz, Jan Wochner.
7: Ja, brav verteilt. 1:1 der Spielstand zwischen Gladbach und Mainz. Spiel 1 für Borussia Mönchengladbach nach der Trainerentlassung von Eugen Polanski. Viele lichte Momente bei der Borussia in der Anfangsviertelstunde unter der Führung von Interimscoach Jan-Moritz Lichte. Auch 1:0 in Führung gewesen, aber Mainz kam verdientermaßen zum Ausgleich. So hier alles ausgeglichen für den Moment. Gilt auch für den Hamburger Volkspark, oder Michael Augustin?
8: Ja, nur ohne Tore, 0:0 zwischen dem HSV und dem 1. FC Köln. Hier spielt nur eine Mannschaft, das ist der FC. Riesenmöglichkeit, gerade eben in der 38. Spielminute. Mensa flankte von links und dann setzte sich Dalinga gegen Omari durch. Und der Kölner Stürmer köpfte den Ball dahin. wo Daniel Heuer-Fernandes schon stand, der Hamburger Keeper. Riesenmöglichkeit für den FC. Die beste der Kölner, die 70% Ballbesitz haben, die hier hoch überlegen sind. Aber trotzdem steht es hier im Volkspark noch 0-0. Toraz dagegen reichlich gegeben in Frankfurt bei Phil Hofmeister.
9: Und vielleicht das nächste Top-Chance für den Sportclub. Ein Seitfallzieher im Eintracht-Strafraum angesetzt von einem der insgesamt 6 potenziellen neuen Nationalspieler hier unten auf der Wiese. Von Yannick Engelhardt, der tritt allerdings am Ball vorbei. Es bleibt beim 2:1 für Eintracht Frankfurt in diesem wirklich, wirklich sehr dichten Spiel. Viel Physis unten auf dem Platz. Beide Mannschaften hauen alles rein. Freiburg für mich mit der besseren Spielanlage und auch in Summe mit den größeren Chancen. Aber die Eintracht eben mit der Effizienz. Younes Ebnu-Talib nach 10 Minuten und Johnny Burkhardt nach dem Freiburger Ausgleich. Und jetzt eine Flugeinlage von eben jenem Ebnu-Talib, der da unterlaufen wird von Yannick Engelhardt. Freistoß gibt's für die Frankfurter aus der linken Halbspur. Und Ebnu-Talib krümmt sich erst noch mal kurz am Boden. Der Mann, der heute seinen 4. Saisontreffer erzielt hat und damit einen mehr, bislang zumindest als ein gewisser Harry Kane. Und der FC Augsburg, Olaf, du hast es gerade gesagt, in der Blitztabelle der Bundesliga, stand jetzt um 16:11 an diesem Samstagnachmittag Bayernjäger Nummer 1 und auch vorbei am SC Freiburg.
6: Die Augsburger aber aktuell unterdrückt, der Druck, denn Werder schafft es jetzt dann doch, die Kugel mal gefährlich in den Augsburger Strafraum reinzubringen. Von der linken Seite kam die Flanke von Marco Grüll, aber der Ball saust dann an allen vorbei. Manuel Baum an der Seitenlinie tanzt da und fordert da einen Freistoß für seine Mannschaft. Den gibt es aber nicht. Stattdessen gibt es jetzt einen Eckball für die Bremer in dieser Saison. Durchaus gefährlich nach Standardsituation. Die 40.000 im Weserstadion kennen diese Statistik auch, erheben sich jetzt von ihren Plätzen. Es wird nochmal richtig laut. Die zweite Ecke für Werder, vielleicht jetzt auch mit der nötigen Torgefahr. Marco Grüll hat sich den Ball zurechtgelegt, aber der Schiedsrichter Bastian Dankert, auch der hat jetzt noch was dagegen. Gibt noch ein, zwei Worte in die Mitte, ermahnende. Jetzt aber kann diese Ecke wohl ausgeführt werden. Vielleicht dann jetzt ja dann doch nochmal 4 Minuten vor dem Ende der ersten Halbzeit die Torgefahr. Ball saust dann allen vorbei und dann der Schuss von einem Bremer, der dann aber doch weit vorausgeht. Juri Herr, wir gehen nach Gladbach zu Jan Wochner. 1:1 immer noch gegen die Mainzer.
10: Ja, und das ist schon ein Etappenerfolg für Borussia Mönchengladbach. Zuletzt 0:5 vermöbelt worden in Freiburg. Schlechtester Start in die Bundesliga-Saison der Vereinsgeschichte für die Gladbacher. Aber unter Jan-Moritz Richte, dem Interimscoach, tatsächlich heute besser in der Spur. Umstellung auf Dreierkette hinten, das funktioniert ganz ordentlich. Und Florian Neuhaus zurück in der Startelf. Der war eigentlich schon auf dem Abstellgleis und hat natürlich, ausgerechnet er, das Tor gemacht. Ist in der Vergangenheit eigentlich mehr dafür aufgefallen, dass er im mutmaßlich angetrunkenen Zustand am Ballermann über sein Gehalt und seinen Sportdirektor abgelästert hat. Aber heute hat er ein tolles Tor geschossen. So ein bisschen in Eishockey-Manier, eine 11. Minute. Ball rausgelegt, dann sofort in den Strafraum rein und den Ball tatsächlich absichtlich ins Tor abgefälscht. Mainz kam zum Ausgleich durch Philipp Dietz. Der hat einen richtigen Lauf. 8. Pflichtspieltreffer im 5. Spiel dieser Saison. Für ihn Mainz ohnehin die etwas bessere Mannschaft. Ball ist hier im Mittelfeld, gerade kein Tempo. Wir nehmen wieder Tempo auf im Volkspark. Michael, bitte.
8: Ecke für den HSV, 0-0 der Spielstand gegen Köln, 43. Minute. Grünbeck von der linken Seite in den 5-Meter-Raum. Kopfball, Das ist das 1:0 für den HSV. Das ist der erste Saisontreffer der Hamburger. Und das ist so unverdient. Die Hamburger offensiv harmlos aus dem Spiel, ging gar nichts. Aber ihr kennt das, die Standards, Ecken und Freistöße. Wenn aus dem Spiel nichts klappt, dann halt so. Und so hat es geklappt. Grönberg mit der Ecke. Und Capaldo steht da nicht als einziger Hamburger im 5-Meter-Raum der Kölner vor FC-Keeper Marvin Schwebe. Er steht noch dazu frei. Auch Möller-Wolfe hinter ihm wäre genauso frei gewesen. Also die Kölner Abwehr hat da nicht funktioniert. Ein Abwehrspieler erzielt das erste Saisontor für den HSV. Capaldo mit dem 1:0. Eine sehr, sehr, und ich setze noch ein sehr nach, sehr schmeichelhafte Führung für die Hamburger.
9: Michael, mal schnell nach Frankfurt. Es gibt Freistoß für den Sportclub. Der Ball liegt 18, 19 Meter in der halbrechten Spur. Scherhardt läuft an und donnert ihn an den Pfosten. Linker Pfosten, Nachschuss nochmal auf dem Schlappen von Scherhardt. Wird geblockt. Freiburg bleibt dran. Zweite Welle über Niklas Beste. Rechter Flügel geht zu Boden, bekommt Bodycheck von Can Usun. Das Spiel läuft weiter und die Eintracht könnte beim Stand von 2:1 jetzt kontern. Baum verliert allerdings den Ball. Gegenpressing der Freiburger. Hat super gegriffen und dann wieder der Scherhardt unterwegs Richtung Eintracht-Strafraum. Ein Übersteiger, zwei Übersteiger, zieht Richtung Grundlinie und dann legt er sich den Ball ein Stück zu weit vor. Packende Schlussphase in diesem ersten Durchgang und ein super Freistoß von Scherhardt und die Fingerspitzen von Noah Atubolu lenken diesen Schuss an den Pfosten. Der hätte sonst gepasst und es wäre ein kleines Meisterwerk gewesen vom Freiburger Torschützen und kommenden neuen Nationalspieler. Der Sportclub schnuppert erneut am erneuten Ausgleich beim Stand von weiter 2:1 für die Eintracht. Wie wild geht's zu in der Schlussphase im Weserstadion, Olaf?
10: Ein Meisterwerk haben wir hier noch nicht. Die Staffelei steht noch unbenutzt. Momentan die Bremer, aber mehr am Drücker. Das ist Marco Gröll, der dann zu Fall kommt, kriegt nicht den Freistoß, den er haben möchte. Kann sich die Kugel aber zurückerkämpfen, kommt wieder zu Fall. Und wieder ist das zu offensichtlich für Schiedsrichter Bastian Dankert. Er bekommt den Freistoß nicht, aber die Pfiffe des Publikums, die gibt es. Die offizielle Spielzeit ist jetzt hier abgelaufen in der ersten Halbzeit. 2 Minuten gibt es obendrauf. Der FCA führt weiterhin 1:0 und hat hier alles im Griff. Wir gehen nach Gladbach. Jan Hochner, wer hat da alles im Griff?
11: Tor in Gladbach, Spiel gedreht, 2:1 Mainz. Und es heißt, boom, boom, Becker, Geraldo Becker mit dem Kopf. Und den hat er mehr oder weniger in den rechten Torwinkel gestreichelt mit der Pläte. Flanke von der rechten Seite und dann 9 Meter zentral vor der Kiste setzt er den Kopfball fast als Kopfballheber wunderbar rechts oben rein. Moritz Nikolas, Gladbachs Keeper in seinem grellen gelben Torwarttrikot, streckt sich vergeblich. Mainz die bessere Mannschaft und Mainz durch den besten Spieler auf dem Platz jetzt in Führung. Becker hatte schon das 1:1 vorbereitet, an allen Offensivaktionen seiner Mannschaft direkt beteiligt. Jetzt krönt er vorerst seine Leistung. Mainz führt in Gladbach 2:1. Hamburg bitte, Michael.
8: Ja, Hamburg führt in Hamburg. Der HSV liegt gegen den 1. FC Köln mit 1:0 vorne. Der FC hatte Chancen durch Dalinga, durch Moore, durch Meiner und durch Elmala. Aber dieser Kopfball von Capaldo gerade eben in der 44. Minute bringt die Hamburg an Führung. Zeit Elmala auf der linken Seite am Strafraum des HSV gegen 3. Da geht er durch bis zur Grundlinie, bringt den Ball auch in den 16. Aber da hat dann Torunariga, der HSV-Verteidiger, aufgepasst. Und Capaldo ist da jetzt an der Eckfahne bedrängt von Elmala und von Moore und schießt den Ball ins Seitenhaus und bekommt dafür sehr viel Applaus. Die Kölner haben es eilig, den Einwurf schon ausgeführt. Dürfen sie nicht mehr, denn das ist der Halbzeitpfiff von Matthias Jöllenberg. Und dann wird es mal richtig laut hier im Volkspark. Die HSV-Fans sind natürlich zufrieden. Ihre Mannschaft spielt nicht gut, führt aber gegen den 1. FC Köln durch das Kopfballtor von Capaldo mit 1:0. Mehr Tore hat Philipp Hofmeister in Frankfurt gesehen.
9: 3 in Summe, alle 3 durch Spieler, die im ersten Klopp-Kader für die anstehenden Länderspiele stehen. 2:1 führt Frankfurt zur Pause gegen Freiburg. Ebnu Talib und Burkhardt treffen für die Eintracht. Scherhand für Freiburg. Es ist ein hochintensives Fußballspiel, das jede Menge Spaß macht. Und jetzt erstmal in der Pause ist schon Pausentee und auch Fischbrötchen in Bremen bei dir, Olaf Rathje.
10: Ah, die Fischbrötchen sind noch nicht gereicht worden, aber den Pausenpfiff, den gab es jetzt gerade in diesem Moment von Schiedsrichter Bastian Dankert. Das Pfeifkonzert obendrein allerdings nicht für die Leistung der beiden Mannschaften, sondern die Fans waren hier gerade unzufrieden. Da gab es noch mal so ein bisschen Gerangel im Strafraum und da hätten einige sich wohl einen Elfmeter für die Bremer gewünscht, aber den gab es und auch zwar richtigerweise nicht. Wir gehen zu der Partie, wo der Ball noch läuft oder zumindest gespielt wird. Gladbach gegen Mainz, Jan Wochner.
11: Ja, hier wird noch eine ganze Weile gespielt. 5 Minuten Nachspielzeit sind angezeigt worden. 3,5 Minuten davon rum gab eine längere Verletzungsunterbrechung in dieser ersten Hälfte. Das erklärt die Nachspielzeit. 2:1 die Führung für Mainz 05. Und das, obwohl Gladbach zwischenzeitlich 1:0 vorne lag. Aber das ist mittlerweile kalter Kaffee und diese ja, Wendung im Spiel ist nachvollziehbar, denn Mainz mit mehr Struktur im Spiel und vor allem mit mehr Plan auf dem Weg nach vorne in Richtung Tor des Gegners. Gladbach, ja, ist bemüht, aber Gladbach wirkt alles andere als gefestigt.
7: auch unter der Führung von Interimscoach Jan-Moritz Richter, der nur dieses eine Spiel heute leiten soll. Ein Nachfolger für den geschassten Eugen Polanski gibt es noch nicht. Sportdirektor Ruven Schröder hat angedeutet, dass er auf der Suche ist. Jetzt kommt noch mal Mainz mit. Natürlich Geraldo Becker, Abschluss gehalten von Moritz Nikolas. Und nach vorne prallen lassen, aber Gladbach räumt vorm eigenen Pieper auf. Bei Mainz geht das einfach so schnurstracks, so schnörkellos in Richtung Tor. Bei Gladbach ist das alles im Vergleich umständlich, behäbig. Und das macht den Unterschied in diesem Spiel. Trotzdem scheint die Sonne auf Gladbach und auf Gladbachs Fans in der Nordkurve. Bestes Wetter am Niederrhein, passt aber nicht zur Gemütslage und zur Stimmung bei der traditionsreichen Borussia. Wenige Sekunden bleiben noch der fünfminütige Nachspielzeit. Dann ist auch hier Pause und dann wird Mainz 05 mit einem verdienten Ein-Tore-Vorsprung in die Kabine wandern. Philipp Tietz und Geraldo Becker, also die Doppelspitze, jeweils einmal erfolgreich. Die funktioniert ganz formidabel. Nochmal Gladbach versucht es über die rechte Seite. Frisst sich fest, kriegt einen Einwurf, schnell ausgeführt, lang die Linie geworfen. 5 Minuten Nachspielzeit schon lange rum, aber Schiedsrichter Robert Hartmann gewährt noch ein bisschen Nachschlag nach dem Nachschlag. Und es gibt noch mal einen Einwurf für die Gladbacher, ein letzter Standard. Den gibt es so 5-6 Meter weg von der rechten Eckfahne. Er zählt schon die Sekunden runter, da muss sich Sander beeilen. Vollversammlung vor Gästekeeper Schwolo, langer Wurf rein, da kommt der Kopfball und Schwolo wischt den nochmal über die Latte. Heißt, nochmal Ecke Gladbach. Wir sind gleich 6 Minuten über der Zeit und deswegen auch alle Mainzer oder viele Mainzer, allen voran Kapitän Amiri bei Schiedsrichter Hartmann nach dem Motto, pfeift doch zur Pause, Junge. Nee, macht er nicht. Gladbach bekommt nochmal eine Möglichkeit und der Borussia-Park erhebt sich, zumindest alle in den weiß-schwarzen Trikots. Gladbach mit der Hereingabe, abgewehrt, Schuss aus der Distanz, der missrät aber völlig, scheint ins Tor auszugehen, nee, doch nicht, ist noch im Spiel, aber dann ist er da, der Pausenpfiff in Gladbach. Mainz führt bei der Borussia verdientermaßen mit 2-1, torreiche erste Hälfte und das war sie, unsere ARD-Bundesliga-Halbzeitkonferenz.
1: Der FC Augsburg aktuell auf Platz 2 in der Tabelle der Fußball-Bundesliga hinter Spitzenreiter Bayern München. Die Augsburger führen zur Pause in Bremen mit 1-0. Der Hamburger SV ist auf dem Weg, die ersten Punkte zu holen in dieser Saison in der Liga. Die Hamburger, die führen zur Pause zu Hause gegen Köln mit 1-0. Gladbach 1-2 zu Hause zurück gegen Mainz. Und Eintracht Frankfurt führt zu Hause gegen den Sportclub Freiburg mit 2-1.
12: Jetzt noch mehr aktuelle Informationen von BR24 mit NDR Info. Es ist wieder Oktoberfest. 2 Wochen Ausnahmezustand in München. Für die einen ein schöner, für die anderen ein schrecklicher. Ein Bilderbucheinstand war es für den grünen Oberbürgermeister Dominik Krause, der kein großes Gewese ums Anzapfen gemacht hat, vom CSU-Ministerpräsidenten Markus Söder noch Mut gemacht bekam und dann tosenden Applaus. Christine Kerler war für uns beim Wiesnstart dabei.
13: Als hätte er es schon zigmal gemacht. Mit nur 2 Schlägen hat Münchens neuer Oberbürgermeister Dominik Krause heute das erste Fass angezapft und damit das Oktoberfest eröffnet. Baldrian-Tee zum Einschlafen habe er nicht gebraucht, hat er uns erzählt.
14: Den hat mir mein Verlobter aber auch eher als Gag vom Viktualienmarkt mitgebracht. Ich habe gestern 2 halbe getrunken zum Einschlafen. Ich bin zufrieden mit den 2 Schlägen und mir wurde ein Tipp immer mitgegeben, man sollte bloß nicht zu größenwahnsinnig werden und einen Schlag probieren, weil dann geht es auf jeden Fall schief.
13: Die Schausteller hoffen natürlich, dass das gute Wetter hält. Die Biergärten sind brechend voll und auch viele Festzelte sind wegen Überfüllung bereits geschlossen. Auch die Stufen der Bavaria werden gern als Sitzbänke genommen. Für Polizei und Sanitätsstation ist es ein außergewöhnlich ruhiger Wiesnstart. Die Polizei meldet bislang keine größeren Einsätze. Die Ärzte mussten bis jetzt etwa 130 Patienten versorgen. Vor allem Sturzverletzungen, Schürf- und Schnittwunden, Kreislaufprobleme, Krampfanfälle und allergische Reaktionen durch Insektenstiche. Größere Probleme wegen übermäßigen Alkoholkonsums gab es bislang nicht.
12: Christine Kerler über den Beginn des Oktoberfests in München. Bis 4. Oktober dauert es.
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12: Fast 700 hebräische Bücher lagerten jahrzehntelang vergessen in der Prager Nationalbibliothek, darunter viele aus Deutschland. Die Nationalsozialisten hatten sie aus jüdischen Gemeinden in ganz Europa geraubt, um sie für ihre Ideologie zu missbrauchen. Erst vor wenigen Jahren begannen tschechische Forscher, die Herkunft zu klären. Einige Werke konnten bereits zurückgegeben werden, doch die Recherchen sind kompliziert. Nun wird ein Teil der NS-Raubkunst zum ersten Mal gezeigt. Die Initiatoren hoffen dabei auch auf Hinweise aus der Öffentlichkeit. Marianne Alweis berichtet aus Prag.
15: Immer wenn Jana Jiráskova durch ihre Ausstellung im Prager Clementinum führt, eilt sie als erstes zum ältesten Exponat. Eine Mishne Torah, eine Sammlung jüdischer Gesetze, die 1575 in Venedig gedruckt wurde. Leider ist die Titelseite mit dem berühmten Druckerzeichen der Familie Bragadini mit drei Kronen an diesem Tag nicht aufgeschlagen. Der wertvolle Band muss täglich umgeblättert werden, erklärt Jiráskova. Sie leitet das tschechische Dokumentationszentrum zur Übertragung der Kulturgüter der Opfer des Zweiten Weltkriegs. Durch unsere Forschung konnten wir bisher bei ungefähr der Hälfte der 665 hebräischen Bücher der tschechischen Nationalbibliothek die Provenienz bestimmen. Die meisten stammen aus Olomouc und aus München. Aus der Bibliothek des Rabbiners Kosman Werner, der einst seine eigene Bibliothek der Gemeinde schenkte. Weitere große Bestände kommen aus Wien oder Budapest. Daneben gibt es einzelne Bücher aus Hannover, Dresden, Warschau oder Krakau. Meist religiöse Texte oder Gebetsbücher, aber auch Gedichtbände oder Märchensammlungen. Was alle vereint, sie fielen einst den Nationalsozialisten als Raubgut in die Hände. Die Nazis wollten die kostbaren Bücher aber keinesfalls vernichten. Natürlich denkt jeder zunächst an die Bücherverbrennung in Berlin im Mai 1933. Dies war jedoch nur eine Machtdemonstration. Als die Nationalsozialisten fest im Sattel saßen, wurden die Bücher beschlagnahmt und eingelagert. Sie sollten beispielsweise für antisemitische Propaganda verwendet werden. Dafür sollten Zitate aus dem Zusammenhang gerissen und zur Reinterpretation jüdischer Traditionen missbraucht werden. Die Bücher wurden in Berlin und Frankfurt eingelagert und das zu Millionen. Doch als 1943 die Bombenangriffe der Alliierten zunahmen, ließen die Nazis das Raubgut an vermeintlich sichere Orte bringen, auch auf Schlösser und Burgen im damaligen Reichsgau Sudetenland, im heutigen Tschechien. Nach dem Zweiten Weltkrieg häuften sich im Sommer 1945 Berichte über Bücherfunde auf den böhmischen Schlössern. Die Rückgabe begann damals schnell. Die Werke wurden an jüdische Institutionen im In- und Ausland geschickt, auch an die Hebräische Universität von Jerusalem, um den neuen Staat Israel zu unterstützen. Allerdings änderte sich die Stimmung in der kommunistischen Tschechoslowakei. Die Machthaber hatten für religiöse Literatur nichts übrig und schon gar nicht für jüdische. Die verbleibenden Bücher verschwanden in den Archiven der Nationalbibliothek für mehrere Jahrzehnte. Nach der Samtenen Revolution gab es in den 1990er Jahren kurzzeitig Bestrebungen, die Herkunft der Bücher zu bestimmen. Eine intensive Auseinandersetzung mit den Beständen setzte erst 2015 ein. Einige der historischen Bücher wurden bereits restituiert. Allerdings muss zuerst der Rechtsnachfolger des einstigen Eigentümers bestimmt werden. Jana Jiráskova will nicht nur über die Geschichte der Bücher informieren. Durch die Ausstellung mit dem Titel »Vom Schatten ins Licht« erhofft sie sich auch Mithilfe aus der Öffentlichkeit. Wir haben einmal im Prager Kunstgewerbemuseum NS-Raubkunst ausgestellt, die wir identifiziert hatten. So fanden wir eine Familie, die dort den Sessel ihres Urgroßvaters wiedererkannte. Vielleicht geschieht hier ja etwas Ähnliches.
12: NS-Raubgut in Tschechien. Hunderte Bücher werden in Prag ausgestellt. Das war ein Beitrag von Marianne Alweis.

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0: Jelinek forderte eine sofortige Begrenzung der Gewinnmargen und eine Übergewinnsteuer. Der Tankrabatt sei zu wenig zielgerichtet, sagte auch die Chefin des Verbraucherzentrale Bundesverbandes POP der Rheinischen Post. Der BUND nannte den Tankrabatt teuer, unsozial und unökologisch. Greenpeace bemängelte ebenfalls, dass ein dicker Batzen davon am Ende in den Taschen der Ölkonzerne lande. Tatsächlich sind die Konzerne nicht verpflichtet, die Steuersenkungen weiterzugeben. Einem Reporter des Fernsehsenders CNN sowie einem Journalisten und einem Kameramann des Senders MS Now ist der Zutritt zum Weißen Haus verwehrt worden. Alle drei berichteten übereinstimmend, ihnen sei die Zugangskarte entzogen worden. CNN und MS Now teilten mit, die Sender würden rechtliche Schritte gegen den Vorgang einleiten. Präsident Trump hatte zuvor erklärt, MS Now sowie dem Fernsehsender CNN und dem Newsportal Politico sei ab sofort der Zugang zum Weißen Haus verboten. Trump warf ihnen vor, Falschnachrichten zu verbreiten. Kritiker sehen darin einen Einschüchterungsversuch und einen Angriff auf die Pressefreiheit. Die USA, Dänemark und Grönland haben einen Durchbruch in der Grönlandfrage verkündet. In der kommenden Woche soll ein Abkommen von US-Präsident Trump, Dänemarks Regierungschefin Frederiksen und dem grönländischen Regierungschef Nielsen unterzeichnet werden. Aus Stockholm Christian Stichler.
1: Dänemarks Ministerpräsidentin Frederiksen schrieb, sie freue sich, dass eine gute Vereinbarung mit den USA in Aussicht stehe. Diese stärke die gemeinsame Sicherheit in der Arktis und im nordatlantischen Raum. Sie sei auch gut für die NATO und Europa. Auch der Chef der grönländischen Regierung, Jens Frederik Nielsen, begrüßte den Durchbruch. Er betonte, die Vereinbarung erkenne die Interessen Grönlands und Grönlands Rolle in der internationalen Zusammenarbeit an. Über den genauen Inhalt des Abkommens ist bisher wenig bekannt. Es soll die militärische Präsenz der USA auf der arktischen Insel dauerhaft sichern.
0: In Russland läuft noch bis einschließlich morgen die Parlamentswahl. Die von der Abstimmung ausgeschlossene Oppositionspartei Jabloko und andere Beobachter berichten von Unregelmäßigkeiten. Aus Köln Stefan Lag.
2: Demnach sei Beobachtern teilweise der Zugang zu Wahllokalen verwehrt worden. Zudem hätten manche Wähler keine Stimmzettel erhalten, weil sie ihre Stimme angeblich ausschließlich elektronisch abgeben dürften. In Russland können die Bürger zwischen elektronischer Abstimmung, Briefwahl und der Stimmabgabe im Wahllokal wählen. Erstmals findet die Duma-Wahl auch in den von Russland völkerrechtswidrig annektierten ukrainischen Gebieten Donetsk, Luhansk, Saporischschja und Cherson statt. Die internationale Gemeinschaft bewertet auch dies als Verstoß gegen das Völkerrecht. In den umkämpften Regionen im Osten der Ukraine wurden zudem Menschen zur Teilnahme an der Wahl aufgerufen, die in Gebieten leben, die nicht unter russischer Kontrolle stehen, etwa in Slowjansk und Kramatorsk.
0: Das Wetter in Norddeutschland. Viele Wolken, von Westen her zeitweise Regen, höchstens 18 bis 22 Grad. In der Nacht bewölkt und zeitweise Regen, Tiefstwerte 16 bis 12 Grad. Morgen südostwärts abziehender Regen, von Norden her Übergang zu einem Wechsel von etwas Sonne, vielen Wolken und Schauern, höchstens 17 bis 20 Grad und windig. Am Montag leicht wechselhaft und windig bei 16 bis 19 Grad und am Dienstag teils heiter, teils wolkig bei 16 bis 20 Grad. Das waren die Nachrichten.
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0: Stau oder stockender Verkehr ab 3 Kilometer Länge. Wir haben 4 Meldungen. Die A1 Hamburg Richtung Bremen ist zwischen Hamburg-Stillhorn und Harburg gesperrt wegen Brückenarbeiten bis Montag früh 5 Uhr. Aktuell 4 Kilometer Stau ab Dreieck Norderelbe. Die Umleitung führt über die U76. A1 Bremen Richtung Osnabrück zwischen Uphusen, Bremen-Mahndorf und Arsten 3 Kilometer. A7 Flensburg Richtung Hannover zwischen Hamburg-Stellingen und Waltershof 6 Kilometer. Und die A215 Neumünster Richtung Kiel ist zwischen Kreuz Kiel-West und Kiel-Mitte gesperrt wegen Bauarbeiten bis Montag früh 5 Uhr. Allen unterwegs wünschen wir eine gute Fahrt.

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1: Mit Stefanie Lavoie. Und bevor wir gleich live in die Stadien der Fußball-Bundesliga gehen, habe ich eine Meldung für Sie. Alexander Zverev hat das deutsche Davis-Cup-Team mit 1:0 gegen Kroatien in Führung gebracht. Der Hamburger schlug zum Auftakt in Halle Matej Dordic mit 6:4 und 7:6.

0: 6. Das zweite Einzel bestreitet nun Daniel Altmaier, der gegen Dino Prismic antritt. Morgen ist das deutsche Doppel gefragt. Wenn es gut läuft, können Kevin Krawitz und Tim Pütz dann bereits für den wichtigen dritten Punkt sorgen. Nun aber rasch in die Fußball-Bundesliga, genauer gesagt zum HSV. Nach 3 Niederlagen und 0:12 Toren spielen die Hamburger heute gegen Köln und führen. Ina Kast war Zeuge des ersten Hamburger Saisontreffers. Sie berichtet jetzt für uns aus dem Volksparkstadion.
1: Der zweite Durchgang ist gerade mal 2 Minuten alt und Köln hatte gerade die Riesenchance durch Mikey Moore auf 1:1 zu stellen. Aber der Schuss ging über den Kasten von HSV-Keeper Daniel Heuer-Fernandes. Der HSV durch diesen Kopfballtreffer von Capaldo in der 44. Minute, das Ganze nach einer Ecke, liegt also immer noch mit 1:0 vorne. Und was in diesen ersten 2 Minuten dieser zweiten Halbzeit schon sehr deutlich zu sehen war, ist, dass der HSV sich jetzt eben nicht mehr so weit zurückzieht wie in der ersten Halbzeit, sondern versucht, mehr drauf zu gehen. Jetzt haben die Hamburger auch mal die Kugel in den eigenen Reihen und die Kölner, die machen erstmal ein bisschen langsam, warten ab, was der HSV anzubieten hat. Und aus dem Spiel heraus, muss man ja auch ehrlicherweise sagen, ist für den HSV im ersten Durchgang gar nichts gegangen. Deshalb folgerichtig, dass das Tor nach einer Ecke gefallen ist.
0: Mit Köln hatte es Werder Bremen ja am vergangenen Wochenende zu tun. 1:1 endete das Spiel. Heute ist Augsburg zu Gast im Weserstadion. Moritz Casalet, so richtig rund läuft's nicht.
2: Da wäre es beinahe gewesen, das 1:1, das verdiente 58 Sekunden waren gespielt. Und auf der linken Seite war Marco Grüll im 16er. Statt zu schießen, legte er nochmal quer auf Zucki, der unter Bedrängnis sich den Ball ein bisschen zu weit vorlegte und einen Grätschritt machen musste und keinen großen Druck hinterbekam. Das war eine richtig gute, die beste Möglichkeit für die Bremer dieses Spiel, gerade mit Wiederbeginn der zweiten Hälfte. Und Werder setzt sich schon wieder fest in der Augsburger Hälfte. Ähnliches Bild wie in der ersten. Jetzt spielen die grün-weißen Bremer auf die Ostkurve, also da, wo die treuesten Fans stehen. Das hat in der langen Geschichte dieses Vereins oft nochmal Kräfte freisetzen können. Und Werder muss zurückkommen beim Stand von 0:1. Weiter Seitenwechsel jetzt auf die rechte Seite auf Arthur Leigaber aus Leverkusen. Jetzt wieder nach innen. Passt vor den 16er auf Ludovic Reis. Unter Bedrängnis der Neuzugang aus den Niederlanden muss dann zurückpassen. Werder aber nach wie vor mit ganz viel Ballbesitz. Jetzt auch das erste Mal gefährlich gewesen. Immer noch aber 0:1.
0: In der zweiten Liga haben die Störche im Nordduell mit Aufsteiger Osnabrück den ersten Saisonsieg verpasst. Hendrik Lückhoff war für uns beim 1:1 dabei.
3: Es bleibt dabei, Holstein Kiel kann in dieser Saison nicht gewinnen. Gegen Osnabrück waren die Kieler lange auf dem Weg in Richtung des ersten Dreiers. Harris hatte Holstein per Foulelfmeter kurz vor der Pause in Führung gebracht. Im zweiten Durchgang hatten die Gastgeber dann zunächst auch alles im Griff, bis Abwehrspieler Sekine eine Hereingabe der Osnabrücker unglücklich ins eigene Tor abfälschte. Zum 1:1. Kurz danach sah Kiels Setz noch die gelb-rote Karte wegen Trikotziehens. In der Schlussphase hatte Kiel dann Glück, nicht in Rückstand zu gehen. Unterm Strich war es aber ein leistungsgerechtes Unentschieden. Kiel verpasst allerdings einen Befreiungsschlag im Tabellenkeller.
0: Eine Niederlage kassierte unterdessen Eintracht Braunschweig auf dem Betzenberg. Die Niedersachsen verloren in Kaiserslautern mit 0:1. Stefan Kerstholt hat das Spiel gesehen. Waren die Braunschweiger chancenlos?
4: Ja, die Braunschweiger hatten durchaus ihre Möglichkeiten. Bereits in der ersten Halbzeit durch den früheren Lauterer Opoku. Der traf am langen Pfosten nur das Außennetz, das war in der 16. Minute. Dann nochmal Opoku auf Obig, der war heute Sturmspitze. Da hat Kral, der Keeper vom FCK, glänzend gerettet. Also wie gesagt, Braunschweig nicht ohne Chance. Bitter für das Team von Lars Konetka waren dann die frühen Wechsel. Bereits in der 9. Minute musste Kotsidis verletzt raus, Hoti für ihn reingekommen. Und dann eben besagter Jan Obig auch noch raus. Dann kam Mijatovic, das Ganze nach 27 Minuten. Und dann gab es sogar noch einen dritten verletzungsbedingten Wechsel. Kurz nach Wiederbeginn blieb der eingewechselte Hoti dann auch in der Kabine. Für ihn Frankert gekommen. Also das war natürlich bitter für das Team. Letztendlich ein verdienter Erfolg des FCK, aber Braunschweig war keineswegs chancenlos.
0: Und am Abend folgt noch die Partie zwischen Dresden und Hertha. Ich kann Ihnen zudem noch sagen, der HSV hat eben das 2:0 geschossen. Werder Bremen liegt nach wie vor mit Augsburg, gegen Augsburg mit 0:1 zurück.
5: 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Heute Nachmittag mit Xaver Schäffer am Mikrofon. In Deutschland gibt es Diskussionen, ob die Gasreserven für die kommende Heizperiode ausreichen werden. Die Speicher waren Anfang dieses Monats nur gut zur Hälfte gefüllt. Die Bundesnetzagentur sagt allerdings, kein Problem, man habe jetzt schon mehr als im letzten Winterhalbjahr verbraucht wurde. Und trotzdem fällt auf, in Österreich ist die Lage eine andere. Dort sind die Gasspeicher zu 2/3 gefüllt. Wie kommt das? Unser Korrespondent in Wien, Oliver Schosch, erklärt uns das.
6: Deutschland hat in Rheden in Niedersachsen den größten Gasspeicher Mittel- und Westeuropas. Österreich hat den zweitgrößten, den Speicher Haidach bei Salzburg. Deutschland hat insgesamt eine Gasspeicherkapazität von 250 Terawattstunden. Österreich hat 100. Deutschland hat also 2,5-mal so viel. Aber Deutschland hat 9-mal so viele Einwohner wie Österreich. Im Verhältnis steht Österreich viel besser da. Volle österreichische Gasspeicher decken 125% des österreichischen Jahresverbrauchs ab. Volle deutsche Speicher nur rund 30% des Jahresverbrauchs. Warum Österreich im Verhältnis zu seiner Größe so viele Gasspeicherkapazitäten hat, erklärt Christoph Dollner-Gruber von der österreichischen Energieagentur in Wien.
7: Einerseits gibt es sicher geologische Voraussetzungen, die Österreich dafür prädestinieren, Gasspeicher zu erschließen. Österreich hat bereits in den 70er Jahren begonnen, erste Gasspeicher auch anzulegen, sehr oft gekoppelt dann mit ausgeförderten Erdgaslagerstätten. Im Wiener Becken und im oberösterreichischen Molassegebiet wurde Gas gefördert und die ausgeförderten Erdgaslagerstätten sind dann in Untertagsspeicher umgewandelt worden. Das sind sogenannte Porenspeicher. Die werden auch genutzt von internationalen Gashändlern, insbesondere auch deutschen Händlern, die dort ihre Gasmengen einspeichern.
6: Die Speicherkapazitäten sind das eine. Nun gab es auch viele Diskussionen um den Füllstand. Deutschland hatte im September einen historisch niedrigen Füllstand, der lag bei etwa 55%. In Österreich war er auch ziemlich niedrig, aber immerhin bei 67%. Das Besondere in Österreich, hier sorgt die Regierung für eine strategische Gasreserve.
7: Heute sind das 20 Terawattstunden Gas im Eigentum der Republik Österreich. Das sind 2 durchschnittliche Wintermonate. Insgesamt hat die Anschaffung dieser 20 Terawattstunden also 3,7 Milliarden Euro gekostet. Und dann gibt es natürlich Aufwendungen für das jährliche Speichern.
6: Die staatliche Gasreserve, die 20% der gesamten Speicherkapazität ausmacht, soll nur im Notfall eingesetzt werden. Sie soll zunächst bis zum Jahr 2029 gehalten werden. Dann kann die Reserve wieder verkauft werden.
7: Die strategische Gasreserve wurde 2022 in Reaktion auf die Gaskrise und die einseitigen Lieferreduktionen Gazproms nach Österreich auch angelegt, um einen Versorgungssicherheitspolster zu schaffen.
6: Stichwort Gazprom, der russische Staatskonzern. Österreich war bis Ende 2024 extrem abhängig von russischem Gas.
7: Die Historie österreichischer Gasversorgung aus russischen Quellen ist ja natürlich schon eine lange, hat begonnen Ende der 60er Jahre. Österreich war das erste westliche Land, das russische Gasmengen bezogen hat. Und das hat sich dann sukzessive gesteigert über die Jahrzehnte. Zuletzt waren das bis zu 90%.
6: Die Verträge zwischen dem österreichischen Energiekonzern OMV und der russischen Gazprom hatten eine Mindestabnahmeklausel und sie hatten extrem lange Laufzeiten. 2018 wurden sie von den damaligen Regierenden Wladimir Putin und Sebastian Kurz vorzeitig bis ins Jahr 2040 verlängert, was nach dem Ausbruch des Ukraine-Kriegs für viel Kritik sorgte. Nachdem es dann während des Krieges zu Gaslieferungsstopps von Seiten Russlands kam, konnte die OMV den Vertrag mit der Gazprom im Dezember 2024 aufkündigen. Heute bezieht Österreich einen Großteil seines Gases aus Norwegen und von LNG-Terminals in Italien, Deutschland und den Niederlanden.
5: Oliver Schosch hat erklärt, warum die Gasspeicher in Österreich voller sind als die hier in Deutschland.

0: 16.45 Uhr.
1: 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Reaktionen auf Tankrabatt fallen unterschiedlich aus. Der Deutsche Bauernverband sprach von einem wichtigen Signal. 17 Cent Entlastung je Liter könnten die akute Belastung abfedern. Clemens Fußt, Leiter des Münchner IFO-Instituts, bezeichnete den Rabatt dagegen als Fehler. Der Staat gebe damit viel Geld aus und erreiche zu einem großen Teil Autofahrer, die sich die Benzinpreise leisten könnten. Auch für den Bundesverband der Verbraucherzentralen ist die Maßnahme zu wenig zielgerichtet. AfD bekommt Angebot aus Moskau. Einen Tag vor der Landtagswahl in Mecklenburg-Vorpommern hat der Beauftragte des Kremls für wirtschaftliche Zusammenarbeit, Dmitrijew, die Bereitschaft Russlands zur Kooperation nach einem möglichen Wahlsieg der AfD geäußert. Der Handelsverband Deutschland warnte dagegen vor den Folgen der AfD-Politik für den Einzelhandel. Vor allem durch das propagierte Konzept der sogenannten Remigration würden viele Arbeitskräfte fehlen. US-Regierung genehmigt Rüstungsgeschäft mit Ukraine. Das knapp 2,7 Milliarden Dollar schwere Paket diene der Weiterentwicklung der Luftabwehr, hieß es vom US-Außenministerium. Das Vorhaben muss noch vom Kongress bestätigt werden. Die Ukraine kann sich aufgrund eines Mangels an Abwehrraketen derzeit kaum gegen die Luftangriffe Russlands verteidigen. Ein Mensch stirbt bei Feuer im Berliner Pflegeheim. Nach Angaben der Feuerwehr wurden bei dem Brand im Stadtteil Kreuzberg zudem 27 Bewohner verletzt. Einer von ihnen schwebt in Lebensgefahr. Nach ersten Erkenntnissen ist das Feuer in der Wohnung eines Patienten ausgebrochen. Die Ursache ist noch unklar. Münchens Oberbürgermeister Krause hat das Oktoberfest eröffnet. Bei seiner Anstichpremiere zapfte der grüne Politiker mit zwei Schlägen das erste Fass an. Bei strahlendem Sonnenschein kamen bereits am Vormittag zehntausende Besucher auf die Theresienwiese. Bis zum 4. Oktober werden bis zu 7 Millionen Besucher erwartet. Soweit die Nachrichten.
2: Almwiesen, saftig grüne, freiliegende Berghänge, weidende Kühe. Das prägt die alpine Kulturlandschaft. Die droht aber langfristig zum Wald zu werden, wenn nicht jemand regelmäßig die jungen Bäume und Büsche zurückschneidet. Harte Arbeit am Berg von Freiwilligen, die sich Juliane von Scherpenberg mal genauer angeschaut hat.
3: Ein steiler Grashang in den Allgäuer Alpen. Hier schuftet Edwin Mennel schon seit 2 Stunden. Mit einem Freischneider, einem runden Sägeblatt, befestigt an einer Stange, fährt er über den Boden und sägt junge Büsche ab.
4: Ja, das ist streng mit dieser Fräse da. Bis zu 2-3 Zentimeter dickes Buschwerk zu schneiden und dann das am steilen Hang immer mit Steinen in der Umgebung. Sehr strenge Arbeit, die man nicht den ganzen Tag braucht.
3: Edwin Mennel hat eine Truppe freiwilliger Helfer zusammengetrommelt. Zum Schwenden, so heißt das, was er hier macht. Auf einer freiliegenden Wiese zwischen Bäumen erklärt er, warum das so wichtig ist.
4: Da sehen wir jetzt eine typische Landschaft, die zunehmend verbuscht. Und was das Schwenden bedeutet, das ist dieser Jungwuchs von den Fichten. Das geht ein paar Jahre und dann sind die alle so groß, dass man sie wirklich gleich mit der Motorsäge schneiden muss, wenn man das nicht verwachsen lassen will, weil das Weideland ist im Sommer.
3: Im Sommer weiden hier vor allem Kühe. Die sind Feinschmecker und fressen hauptsächlich Gras. Die Büsche und jungen Bäume bleiben stehen und überwuchern mit der Zeit die Wiesen. So geht wertvolle Weidefläche verloren. Auch hier knapp auf der Vorarlberger Seite des Naturparks Nagelflugkette. Das liegt auch daran, dass sich die Alm- und Alpwirtschaft verändert hat, erklärt die Naturpark-Rangerin Elisabeth Sohm.
5: Früher sind natürlich die ganze Familie auf der Alp gewesen, da ist der ganze Sommer geschwendet worden. Das ist heute nicht mehr der Fall. Und darum wachsen auch immer mehr Alpen zu. Denn weil sie teilweise auch nicht mehr so mit so viel Vieh bestoßen werden.
3: Weniger Tiere und Menschen also, die das Gebüsch in Schach halten können. Dabei wäre es umso nötiger, denn die Erderwärmung macht das Ganze noch schwieriger.
5: Und mit dem Klimawandel, mit dem, dass es wärmer wird, wachsen viele Pflanzen einfach nur mal schneller, weil mehr CO2 in der Atmosphäre ist. Und solange genügend Wasser da ist, fördert das eigentlich das Wachstum der Pflanzen. Und dann kommt man fast nicht mehr nach mit Schwenden.
3: Umso wichtiger also die Mithilfe von Ehrenamtlichen. Edwin Mennel hatte keine Probleme, motivierte Helfer zu finden. Die haben weiter drüben am Hang den ganzen Tag geschwendet.
6: Ja, das ist auf und ab. Das und halt das steile Gelände fordert einem schon. Aber wenn man nichts tut, dann rostet man auch ein.
7: Weil es mir auch ein Anliegen ist, zum die Natur erhalten. Und ich auch gerne der Natur bin.
8: Es ist wunderschön, wenn man die Alten auch noch brauchen kann. Die Alten gehen auch in die Berge und lieben die Berge, aber es ist ein bisschen langsamer als wir die Jungen.
3: Und da ist schon auch ein bisschen Eigennutz dabei, denn im Winter kann man dort Skitouren gehen. Edwin bewirtet eine Hütte in der Nähe, deshalb legt er für seine Gäste, aber auch für sich, Routen frei. Geht's also eigentlich nur um die schönsten Turns durch den Pulverschnee? Nicht nur, sagt Elisabeth Sohm.
5: Das ist ja natürlich auch ein berechtigtes Interesse, aber es ist eine Störung für viele Wildtiere. Und da lebt eben auch unter anderem das Birkhuhn. Und unser Gedanke ist da auch, wenn die Ski-Ausstiegsspur, Abfahrt, wenn die gut geräumt ist und fein zu befahren, dass dann die Leute auch tendenziell eher dort fahren.
3: So versuchen alle Beteiligten, die verschiedenen Interessen unter einen Hut zu bringen. Auch die Grundbesitzer freuen sich über die Unterstützung der Ehrenamtlichen. Als Dank gibt's für alle zum Abschluss Getränke, Salate und Würstel vom Grill. Denn auf das Schuften folgt das Schlemmen.
2: Juliane von Scherpenberg berichtete aus dem Allgäu über das Schwenden, eine harte Arbeit am Berg. Tomaten, die Bescheid geben, wenn sie Durst haben. Das klingt ein bisschen nach Science Fiction. Auf manchen Feldern ist das aber schon Realität. Sensoren an den Pflanzen melden dem Landwirt per App, wenn gegossen werden muss. Und weil mit dieser Technik Wasser gespart werden kann, sind vor allem Bauern in Regionen interessiert, die mit Trockenheit oder mit Dürre zu kämpfen haben. Sogar die Welternährungsorganisation FAO sieht in diesen Feuchtigkeitssensoren eine zukunftsweisende Entwicklung. Erprobt wird diese Technik aktuell in Italien vom Tomatensoßenkonzern Mutti. Aus Parma berichtet Lisa Weiß.
9: Sie sehen aus wie ganz normale Tomaten. Manche noch gelb, andere schon knallrot. Die Tomatenpflanzen schön in langen Reihen auf diesem Feld in der Po-Ebene in der Nähe von Parma. Aber diese Pflanzen sagen Bescheid, wie es ihnen so geht. Wie? Das will uns Simone Berotto gleich erklären. Er arbeitet für Mutti. Das Unternehmen verarbeitet Tomaten und experimentiert jetzt mit Technologien, die Pflanzen sozusagen zum Sprechen bringen. Bevor er zu den Details kommt, nimmt Berotto eine Tomate in die Hand. Wir müssen schließlich das Wesen des roten Fruchtgemüses verstehen.
10: Ihr müsst euch vorstellen, dass die Tomate so ein bisschen wie ein Mensch ist, was die Temperaturen angeht. Wenn es im Sommer so 30, 32 Grad warm ist, dann mag sie das. Aber nachts möchte sie es frischer. Ideal wäre ein leichter Luftzug. Und natürlich, wenn wir bei 34, 35 Grad sind, dann hält sie das noch aus. Alles darüber wird schwierig. Ein heißer Sommer wie dieser, das war sicher ein Sommer, der den Landwirten viel abverlangt hat.
9: Und den Tomaten auch. Sie brauchen mehr Wasser. Gleichzeitig wird bei trockenen Sommern wie diesem Wassersparen immer wichtiger. Und dabei können diese sogenannten Biosensoren helfen, die Mutti und die Landwirte, die mit dem Unternehmen zusammenarbeiten, auf Versuchsfeldern ausgebracht haben. Denn dadurch kann die Tomate mit dem Landwirt kommunizieren und sagen, ob und wie viel Wasser sie braucht. Einfach mal auf Verdacht gießen und möglicherweise Wasser verschwenden, ist seitdem vorbei.
10: Wenn es heiß ist, folgern wir, dass die Pflanze mehr Wasser braucht. Ein Biosensor zieht keine Schlussfolgerungen, sondern fragt die Pflanze direkt. Denn ein Sensor am Stängel der Pflanze bringt den Landwirt und die Pflanze in Verbindung.
9: Sobald die Pflanze meldet, dass sie Durst hat, schaltet der Landwirt das Wasser an. Natürlich besitzt nicht jede einzelne Tomatenpflanze einen eigenen Sensor. Das wäre ganz schön aufwendig und teuer. Einige Sensoren pro Feld reichen aus, um zu wissen, wie es den Pflanzen ganz grundsätzlich geht. Die künstliche Intelligenz versteht, wie viel Wasser die Tomate noch zur Verfügung hat und schickt dem Landwirt eine Nachricht aufs Handy, wenn das Wasser knapp wird. Auf den Feldern mit den Sensoren habe man dieses Jahr etwa 20% an Wasser gespart. Bei gleichbleibender Qualität versichert Simone Berotto. Ganz neu ist diese Technologie nicht. Sie wurde schon mit Erfolg zum Beispiel bei Kiwis getestet. Für Leone Magliocchietti-Lombi, der sich bei der Welternährungsorganisation der Vereinten Nationen FAO um die Digitalisierung der Landwirtschaft kümmert, sind solche Sensoren Teil der Landwirtschaft der Zukunft.
11: Der Sensor ist ein weiterer Schritt in einem Prozess, der schon viel früher angefangen hat. Der Prozess der Produktionsoptimierung. Auch wir von der FAO versuchen, das einzuführen. Auch mit Lösungen, die wenig kosten. Denn es ist nicht wirklich die Technologie, die den Unterschied macht, sondern die Herangehensweise.
9: Leone Maliocchietti-Lombi erzählt von kostengünstigen Sensoren zum Selbstbauen für Landwirte im globalen Süden. Schwierig sei aber teilweise, die Stromversorgung der Sensoren sicherzustellen und mobiles Internet aufs Feld zu bekommen, damit Pflanzen und Landwirte kommunizieren können, sagt er. Er erzählt davon, dass in Zukunft auch Satellitenbilder den Bauern dabei helfen werden, zu entscheiden, was die Pflanzen auf den Feldern gerade brauchen. Eine der größten Herausforderungen aus seiner Sicht, die Landwirte dazu zu bringen, den neuen Technologien zu vertrauen. Aber für ihn ist klar, die Landwirtschaft muss sich verändern, wegen der Klimakrise, die Unwetter und extreme Trockenheit häufiger macht.
2: Die Digitalisierung der Landwirtschaft. Beim Tomatenanbau in Italien wird sie bereits erprobt. Lisa Weiß hat einen Züchter in der Nähe von Parma besucht. Wer die Möglichkeit dazu hat, der sorgt mit 3 Säulen für das Alter vor. Erste Säule, die staatliche Rente. Zweite Säule, die betriebliche Altersvorsorge, wobei das natürlich nicht alle Firmen anbieten. Und dritte Säule, die private Vorsorge. Dabei sollte man allerdings einiges beachten. Was, das fasst Angela Göpfert zusammen.
12: Wer fürs Alter Geld am Kapitalmarkt angelegt hat, steht im Ruhestand vor einer schwierigen Frage. Wie viel davon kann ich ausgeben, ohne dass das Geld später knapp wird? Eine bekannte Faustregel sagt, 4% des Vermögens im ersten Jahr, danach steigt der Betrag mit der Inflation. Jahrzehntelang galt das als ziemlich solider Richtwert. Markus Weiß vom Ruhestandsplaner Retire Capital.
13: Und diese 4%, die besagen eben, dass wenn man über 30 Jahre entnimmt, und zwar konstant 4%, und diesen Betrag auch noch um die Inflation jährlich anpasst, dann hat man eine hohe Chance in einem gemischten Portfolio aus Aktien und Anleihen, dass dieser Plan aufgeht, dass es also nicht zu einer Pleite führt.
12: Ganz überholt ist diese Regel nicht. Auch das US-Finanzanalysehaus Morningstar kommt aktuell auf knapp 4%. Mehr Spielraum hat aber, wer seine Ausgaben flexibel an die Lage an den Börsen anpasst. Nach guten Jahren also mehr entnehmen, nach schlechten weniger.
13: Da gehen Sie ja automatisch dann mit dem Kapitalmarktverlust auch nach unten in der Entnahmerate und schonen sozusagen Ihr Kapital, dass es auf jeden Fall bis zum gewünschten Enddatum reicht.
12: Hinzu kommt, mit zunehmendem Alter sinken die Ausgaben bei vielen ohnehin. Das zeigt eine aktuelle Studie des US-Ökonomen David Blanchett. Selbst bei finanziell gut aufgestellten Haushalten. Wer trotzdem bis ins hohe Alter mit gleich hohen Ausgaben rechnet, hat am Lebensende womöglich mehr Geld übrig als nötig. Noch einmal Markus Weiß.
13: Da ist in unserer Studie, wir haben mit 300.000 Euro Startkapital gerechnet, nach 35 Jahren im Durchschnitt noch 1,1 Millionen übrig. Also Kapital, was man eigentlich hätte verleben können.
12: Natürlich ist das ein Luxusproblem, das längst nicht alle Rentner haben. In Deutschland bleibt Altersarmut für viele ein reales Risiko. Die Frage, wie viel Vermögen man im Ruhestand tatsächlich verbrauchen sollte, stellt sich vor allem für diejenigen, die über größere Rücklagen verfügen.
2: Wie sollte man im Alter mit seinem Ersparten umgehen? Ein Bericht von Angela Göpfert war das.

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1: Um 17 Uhr mit Felix Sprung. Die Bundesregierung hat angekündigt, ab Oktober erneut die Energiesteuer auf Kraftstoffe zu senken. Lob dafür gibt es unter anderem vom Bauernverband und von Speditionen. Kritik kommt hingegen auch von der Opposition. Aus der NDR-Nachrichtenredaktion Marei Beermann.
2: Der Grünen-Abgeordnete Audretsch verlangte in einem Interview, das Geld müsse im Geldbeutel der Menschen ankommen, nicht in den Taschen der Ölkonzerne. Linken-Fraktionschefin Reichineck forderte eine sofortige Begrenzung der Gewinnmargen und eine Übergewinnsteuer. Der Tankrabatt sei zu wenig zielgerichtet, sagte auch die Chefin des Verbraucherzentrale Bundesverbandes POP der Rheinischen Post. Der BUND nannte den Tankrabatt teuer, unsozial und unökologisch. Greenpeace bemängelte ebenfalls, dass ein dicker Batzen davon am Ende in den Taschen der Ölkonzerne lande. Tatsächlich sind die Konzerne nicht verpflichtet, die Steuersenkungen weiterzugeben.
1: Journalisten der US-Fernsehsender MS Now und CNN ist der Zutritt zum Weißen Haus verwehrt worden. US-Präsident Trump hatte gestern angekündigt, den beiden Sendern und dem Newsportal Politico die Zugangsberechtigung zu entziehen. Alle drei haben das bestätigt. Auf seiner Plattform Truth Social warf Trump ihnen die Verbreitung von Fake News vor. MS Now und CNN kündigten rechtliche Schritte an. Der erste Zusatzartikel der US-Verfassung garantiere unter anderem die Pressefreiheit. Krankenkassen sollen künftig wieder über Beitragserhöhungen informieren müssen. Bundesgesundheitsminister Linnemann sagte der Rheinischen Post, Beitragssätze seien entscheidende Informationen für die Versicherten. Die Kassen sollten ihre Mitglieder auch in Zukunft individuell informieren müssen, etwa digital per Krankenkassen-App oder schriftlich. Diese Informationspflicht war erst in diesem Jahr im Zuge der Krankenkassenreform abgeschafft worden. Ziel war, Bürokratie für die Kassen abzubauen. Bei einer Beitragserhöhung besteht für Versicherte ein Sonderkündigungsrecht, das auch weiterhin nur bis Ablauf des Monats der Anhebung gilt. Das 191. Münchner Oktoberfest ist eröffnet. Oberbürgermeister Krause zapfte bei seiner Anstichpremiere mit zwei Schlägen das erste Fass Bier an. Die erste Maß Bier reichte er der Tradition folgend dem bayerischen Ministerpräsidenten Söder. Krause führte eine Neuerung ein. Beim Einzug der Wiesenwirte und Brauereien auf das Festgelände hielt seine Kutsche am Haupteingang zu einem kurzen Gedenken an die Opfer des Wiesenattentats 1980. Damals hatte eine Bombe 12 Besucher in den Tod gerissen und etwa 200 verletzt. In der zweiten Fußball-Bundesliga hat es im Nordduell zwischen Kiel und Osnabrück keinen Sieger gegeben. Holstein und der VfL trennten sich 1:1. Aus der NDR-Sportredaktion Lars Bente.
3: Die Kieler bleiben damit weiter sieglos in dieser Zweitligasaison. Das Elfmetertor von Harris kurz vor der Pause sollte nicht reichen, denn Sekine traf ins eigene Netz. Ab der 75. Minute musste Holstein um diesen einen Punkt sogar noch zittern, denn nach einer gelb-roten Karte spielten die Osnabrücker in Überzahl. Keine Punkte kann Braunschweig aus Kaiserslautern mitnehmen. Die Eintracht kassierte eine 0:1 Niederlage gegen das Team von ihrem Ex-Trainer Lieberknecht. Vorerst neuer Tabellenführer ist Nürnberg. Die Franken haben in Karlsruhe mit 1:0 gewonnen.
1: Das waren die Nachrichten. Das Wetter in Norddeutschland, viele Wolken und zeitweise Regen, Höchstwerte 17 bis 21 Grad. In der Nacht bewölkt und zeitweise Regen, Tiefstwerte 16 bis 12 Grad. Morgen südostwärts abziehender Regen, von Norden her Übergang zu einem Wechsel von etwas Sonne, vielen Wolken und Schauern, höchstens 17 bis 20 Grad und windig. Und am Montag leicht wechselhaft und windig bei 16 bis 19 Grad. Es ist 17.04 Uhr.
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1: Mit drei Meldungen. Die A1 Hamburg Richtung Bremen ist zwischen Hamburg-Stillhorn und Harburg gesperrt wegen Brückenarbeiten bis Montag früh 5 Uhr. Dadurch aktuell 4 Kilometer Stau ab Dreieck Norderelbe. Die Umleitung führt über die U76. A7 Flensburg Richtung Hamburg zwischen Hamburg-Volkspark und dem Elbtunnel 4 Kilometer stockender Verkehr. Und die A215 Neumünster Richtung Kiel ist zwischen Kreuz Kiel West und Kiel Mitte gesperrt, wegen Bauarbeiten bis Montag früh 5 Uhr. 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
1: Mit Johannes Krause noch ist Zeit zu spielen in der Fußball-Bundesliga. 4 Spiele heute Nachmittag. Die Schlusskonferenz beginnt in ein paar Minuten. In der zweiten Bundesliga, da ist der erste FC Nürnberg. Zumindest bis heute Abend an der Tabellenspitze bis um 20.30 Uhr, wenn dann Hertha BSC in Dresden antritt. Nürnberg hat am Nachmittag schon mal vorgelegt und 1:0 in Karlsruhe gewonnen. Patrick Schmid.
2: Der Sieg war zwar knapp, aber total verdient. Der erste FC Nürnberg hatte das ganze Spiel im Griff, gewann mehr Zweikämpfe, hatte deutlich mehr Ballbesitz und auch die besseren Torchancen. Das Tor des Tages erzielte wieder einmal Mo Ali Soma, der erstmals für die italienische Nationalmannschaft nominiert wurde. Soma traf nach einer tollen Kombination durchs Zentrum in der 30. Minute. Der Klub stand auch defensiv sicher, ließ außer einem Abseitsgegentreffer nicht wirklich etwas zu und wird die XXL-Länderspielpause definitiv auf einem direkten Aufstiegsplatz verbringen.
1: Im Spiel Holstein Kiel gegen den VfL Osnabrück, da hat es keinen Sieger gegeben. Es endete 1:1, Hendrik Glückhoff.
3: Es bleibt dabei, Holstein Kiel kann in dieser Saison nicht gewinnen. Gegen Osnabrück waren die Kieler lange auf dem Weg in Richtung des ersten Dreiers. Harris hatte Holstein per Foulelfmeter kurz vor der Pause in Führung gebracht. Im zweiten Durchgang hatten die Gastgeber dann zunächst auch alles im Griff, bis Abwehrspieler Sekine eine Hereingabe der Osnabrücker unglücklich ins eigene Tor abfälschte zum 1:1. Kurz danach sah Kiels Setz noch die gelb-rote Karte wegen Trikotziehens. In der Schlussphase hatte Kiel dann Glück, nicht in Rückstand zu gehen. Unterm Strich war es aber ein leistungsgerechtes Unentschieden. Kiel verpasst allerdings einen Befreiungsschlag im Tabellenkeller.
1: Die 4. Niederlage im 6. Spiel hat Braunschweig kassiert. Die Eintracht hat 0:1 in Kaiserslautern verloren. Stefan Gerstold.
4: Die Niederlage beim 0:1 in Kaiserslautern fiel zwar knapp aus, war aber am Ende verdient. Zum einen, weil das Team von Trainer Lars Konetka im ersten Durchgang seine Chancen nicht nutzen konnte. So traf der Ex-Lauterer Opoku nur das Außennetz und Obisch scheiterte am Torhüter Kral. Zum anderen, weil sich der FCK nach dem Führungstreffer durch Yadimchi in der 75. Minute deutlich steigerte. Keeper Ron-Torben Hoffmann und auch der Pfosten verhinderten einen höheren Rückstand. Bitter für die Eintracht, bereits zur Pause mussten mit Kotsidis und Urbich 2 Spieler verletzungsbedingt ausgewechselt werden. Zur zweiten Hälfte blieb auch der erst eingewechselte Hoti in der Kabine. Viel Arbeit auf jeden Fall in der Länderspielpause für BTSV-Coach Lars Konetka.
1: Und in der Fußball-Bundesliga der Frauen hat der FC Bayern gegen Köln mit 5:2 gewonnen. Die Münchnerinnen sind damit zum Auftakt des Oktoberfestes an der Tabellenspitze. Und damit geht's jetzt in die Bundesliga der Männer. Und da beginnen wir die Schlusskonferenz mit dem Spiel Eintracht Frankfurt gegen den SC Freiburg. Philipp Hofmeister.
5: Orientiert sich El Mala an den Strafraum, geht den Weg in die Lücke und bekommt den Ball jetzt. El Mala gegen Capaldo, kommt aber nicht vorbei, sie doppeln ihn immer wieder. Capaldo ist bei ihm, Jatta ist bei ihm und El Mala läuft nur hinterher. Jatta schießt den Ball nach vorne, Befreiungsschläge aber. Der HSV muss noch 11 Minuten überstehen. Führt 2:0 und weiter geht's in Frankfurt bei Phil Hofmeister.
6: 2:2, nächste Freiburger Flanke schwebt hinein in den Strafraum von Knauf, per Kopf in die Mitte geklärt. Das ist selten eine gute Idee. Die Eintracht hat Glück, dass daraus keine Freiburger Chance resultiert. Tempo ist weiter hoch. Ich bin gespannt, wem hier als erstes die Puste ausgeht. Beiden Mannschaften ist permanent alles zuzutrauen. Aber Freiburg braucht ein Tor für die Tabellenspitze, um den Platz an der Sonne erfolgreich zu verteidigen. Das haben die Schwarzwälder noch nie geschafft, 2 Spieltage in Folge ganz oben zu stehen in der Fußball-Bundesliga. Es wäre historisch. Und der Sportclub kommt über die linke Seite mit Lienhardt, zurückgespielt auf den eingewechselten Grifo. Der geht ganz zurück Richtung Mittellinie. Und dann läuft die Kugel erstmal wieder hintenrum zum Keeper, zu Mio Backhaus. Spannende Schlussphase gilt genauso für das Spiel im Weserstadion bei Olaf.
7: Partie aktuell unterbrochen, weil Finn Dahmen sich da wohl irgendwie an der Hand verletzt hat. Der geht jetzt kurz raus, deshalb, solange der Torhüter behandelt wird, wird hier natürlich dementsprechend nicht weitergespielt. Das wäre natürlich jetzt ganz bitter, wenn sich Finn Dahmen da etwas getan hätte und nicht weiterspielen könnte. Weil die Partie hier unterbrochen ist, wird hier nichts aktuell passieren. Und deshalb gehen wir direkt weiter nach Gladbach-Mainz.
8: Ja, machen wir. Hier wird es gleich Ecke geben für Mainz. Königsdörfer, gerade eingewechselt worden bei den Mainzern. Direkt mal mit einem amtlichen Sprint hat da Dix, dem Gladbacher Innenverteidiger, alles abverlangt. Der aber mit dem Fuß noch zur Stelle. So gibt es die Ecke vor 50.000 am Niederrhein. die Mainzer in der zweiten Hälfte längst nicht mehr so druckvoll wie noch vor der Pause. Geraldo Becker, bester Mann bei den Mainzern, eben ausgewechselt worden, hat mit Unverständnis reagiert. Ja, kann ich nachvollziehen. Der war auf jeden Fall der Stärkste. Ecke kurz ausgeführt, jetzt vor die 16er-Kante gespielt. Da kommt die Flanke, der Mainzer Kopfballtor! Tor für Mainz! 3:2 und es ist Erik Martel, der Neuzugang aus Köln, der den Ball aus gefühlt einem Meter einnickt. Moritz Nikolas, Gladbachs Keeper, kommt nicht hin und Mainz führt wieder. 3:2, der ehemalige Kölner. Köln ist das Stichwort. Was kommt noch vom FC in Hamburg?
5: Ja, René Wagner, der FC-Trainer, der übrigens 2024 auch mal für 9 Monate Co-Trainer beim HSV war unter Steffen Baumgart. Der hat 2 neue Stürmer gebracht, Marius Bülter und Luca Waldschmidt. Waldschmidt hat er bisher gekonnt ignoriert. Erster Saisoneinsatz für ihn, der war ja auch mal beim HSV. Aber da müssen wir in die Jahre 2016 bis 18 zurückgehen. Jetzt gibt es einen Freistoß für den FC von der halblinken Seite. Der Ball liegt gar nicht so weit vom Strafraum entfernt. Borna Sosa zeigt mit dem rechten Arm auf. Wie ein Schulkind in der Grundschule, bringt den Ball in den 5-Meter-Raum und Ache kommt nicht ran. Und das ist eine gute Nachricht für den HSV. Der Ball geht, das ist dann auch die bessere Nachricht für die Hamburger, auf der Gegenseite ins Seitenaus. Also, die Kölner versuchen viel, aber sie kommen irgendwie nicht mehr ran. Der HSV führt nach diesen Toren von Capaldo und Paulsen mit 2:0 hier im Hamburger Volksparkstadion. Ein bisschen spannender vom Ergebnis her ist es in Frankfurt bei Phil Hofmeister.
6: Ja, und Freiburg hat für mich gerade wieder ein bisschen mehr Körner hier in diesen letzten 10 Minuten. Knapp 83 Minuten vorbei. 2:2, weiter alles völlig offen. Doppelwechsel beim Sportclub in dieser Sekunde. Und zwar ganz vorne in der Abteilung Angriff. Lukas Höhler und auch der lange, der große Japaner Kesuke Goto kommen jetzt rein. Nochmal frische Offensivpower für das Team von Trainer Julian Schuster. Ballbesitz aber für die Hessen, für die Eintracht. Mit dem eingewechselten Ansgar Knauf, 35 Meter vor dem eigenen Tor. Würde gerne einwerfen, Spiel ist aber noch nicht wieder freigegeben. Erst jetzt dauert alles noch ein bisschen und dann geht es hier bestimmt gleich wieder rund. Ich lege mich noch nicht fest, dass das Ding hier 2:2 am Ende ausgehen wird. Was macht der Bayernjäger aus Augsburg mit dem knappen Vorsprung, mit der knappen Führung in Bremen bei Olaf Rathje?
7: Da habe ich erstmal gute Nachrichten für den Bundestrainer. Der hört ja vermutlich zu, der Kloppo. Finn Dahmen kann weiterspielen, wurde ja eben gerade behandelt. Der Torhüter der Augsburger steht jetzt aber wieder im Kasten und wird sicherlich gefordert sein in diesen letzten 6-7 Minuten in dieser Partie. Das haben wir schon häufig erlebt, dass das Weserstadion dann nochmal richtig abgehen kann. Aktuell liegen die Bremer weiterhin mit 1:2 hinten. Jetzt haben wir einen weiter Ball von Olivier Demar nach vorne. Der soll bei Füllkrug ankommen. Füllkrug kann den auch im Strafraum erstmal festmachen, legt ihn dann ab, aber dann kommt da keiner mehr hinterher und die Augsburger können dazwischen gehen. Auch dieser Pass denn ungenau, deshalb wieder die Bremer im Ballbesitz. Beiden Teams jetzt anzumerken, dass das eine intensive Partie bisher war. Die Fehler häufen sich, aber die Bremer probieren es noch einmal, kommen da jetzt aber nicht durch. Wir gehen dahin, wo es 2:2 steht. 2:3 steht es ja mittlerweile. Die Mainzer führen ja in Gladbach.
8: Ja, die führen nach dem Tor von Erik Martel, Neuzugang, hat mit einer Verletzung zuletzt zuschauen müssen. Heute erstmals im Kader eingewechselt worden und 13 Minuten nach seiner Einwechslung ein Tor des Willens am langen Pfosten. Hat sich leicht aufgestützt gegen den Gladbacher Lindberg, aber alles noch im Rahmen und dann rein ins Glück. Und das zeigt jede Menge Wirkung. Gladbachs Präsident Rainer Bonhoff, mein lieber Mann, eine Miene, sowas von viel sagen, Gladbach ja noch ohne Punktgewinn in dieser Saison. Und der hatte die Mundwinkel unten, so wie einst Angela Merkel. Wahnsinn, den Kopf auf den rechten Unterarm gestützt. Ja, das ist eine schwierige Zeit für Borussia Mönchengladbach. Noch aber gibt es Hoffnung, 9 Minuten bleiben, Spiel ist unterbrochen, Zusammenstoß im Mittelfeld, da liegen 2. Hier wird erstmal kein Fußball gespielt, gleich aber wieder und ganz sicher auch in Hamburg. Was kommt noch vom FC? Ha? Kommen die noch mal ran?
5: Erstmal kommt der HSV, abgefälschter Schuss, es war Sambi Lokonga und dann hat Schwebe den Ball. Was war am 3. Oktober 2025? Klar, weiß ich selber, Tag der Deutschen Einheit, aber damals am 3.10.25 gab es auch den letzten Kölner Auswärtssieg in der Fußball-Bundesliga, 1:0 in Hoffenheim. Jetzt läuft die 86. Minute im Hamburger Volksparkstadion und der HSV führt mit 2:0. Bremen bitte!
7: Bremen! Der SV Werder erzielt den Ausgleich! nicht und entschuldigt bitte diesen lauten Schrei, aber der donnert den Ball da oben in den Winkel. Wer denn? Na, der Niklas Füllkrug natürlich. So wertvoll wie eine Tankfüllung in diesen Tagen. Der Werder-Stürmer mit dem Ausgleich, dem 2:2 aus 16 Metern. Niklas Füllkrug ballert den da aber sowas von unter die Latte. Keine Chance für Finn Dahmen. Werder gleicht aus zum 2:2. Und jetzt stehen sie hier alle wieder im Weserstadion und signalisieren auch der Trainer Daniel Thun. Das reicht noch nicht. Wir wollen den Sieg gegen die Augsburger. Manuel Baum versucht seine Mannschaft jetzt zu beruhigen und neu zu sortieren. Denn natürlich wollen die Augsburger hier auch die drei Punkte. Verspricht eine spannende, eine turbulente Schluss. Phase. Und die steht vielleicht ja auch noch in Hamburg bevor. Michael Augustin.
5: Ja, dafür bräuchte der FC allmählich mal den Anschlusstreffer. Immer noch 2:0 für den HSV. Fehlpass von Bonasosa. Moore rutscht weg. Der HSV kontert mit Remberg. Auf der rechten Seite ist Paulsen. Aber links ist Fabio Vieira. Der bekommt den Ball. Und dann Waldschmidt im Zurücklaufen. Zieht leicht am Trikot von Vieira. Der Portugiese nimmt das Tempo raus. Topscorer der vergangenen Saison. Heute sein erster Startelf-Einsatz. Er war an vielen gefährlichen Aktionen beteiligt. Seine Standards kamen gefährlich. Seine Distanzschüsse sind gefährlich. Der HSV hat jetzt am vierten Spieltag wieder einen Spielmacher, der auch 90 Minuten in der Bundesliga durchhalten kann. Und jetzt muss er nur noch 2,5 Minuten plus Nachspielzeit durchhalten. Und dann wird es hier im Volksparkstadion noch lauter, als es ohnehin schon ist. Dann wäre es nämlich der erste Saisonsieg für den HSV. Wer jubelt bei dir in Frankfurt am Ende, Phil?
6: Schwer zu sagen nach wie vor. 2 Minuten noch offiziell zu spielen, 2:2 der Spielstand. Jetzt die Eintracht mit Ebnu Talib an diesem Nachmittag. Der potenzielle neue Nationalspieler. 3 der 4 Buden hier erzielt von Männern, die im ersten Klopp-Kader stehen. Ebnu Talib und Burkhardt für Frankfurt und der überragende Scherhand für den Sportclub aus Freiburg. Nochmal eine Auswechslung bei der Eintracht. Can Usun völlig ausgepumpt, platt geht raus. Amai Mouni kommt rein und auch Mario Götze für Johnny Burkhardt. Nochmal einen Impuls setzen in diesen letzten 2 Minuten. Nochmal einen Überraschungsmoment kreieren bei der Mannschaft von Trainer Adi Hütter. Das ist hier das große Ziel. Aber ich glaube, beide Teams werden am Ende mit diesem 2:2 absolut einverstanden. 90 Sekunden hier noch zu spielen. 2:2 wie gesagt hier und 2:2 Olaf jetzt auch bei dir in Bremen.
7: Und Niklas Füllkrug, ist es richtig anzusehen, dass er selber kaum begreifen kann. Kaum streift er das Werder-Trikot über, trifft er der ehemalige Nationalstürmer, der sich ja wahrscheinlich auch noch Hoffnung macht, dass er vielleicht doch noch vom Kloppo irgendwann berufen wird. Wenn er so weitermacht, sollte das doch auch klappen. Sein drittes Tor im dritten Spiel in Folge, das 2:2 von Niklas Füllkrug vor wenigen Augenblicken. Und Werder wieder im Ballbesitz. Die Augsburger kommen da jetzt nicht mehr so richtig ran, haben ihn jetzt aber mal im Zweikampf erobert mit dem Ball nach vorne, aber so richtig gefährliche Aktionen konnten sie jetzt nicht mehr kreieren. Allerdings brauchen sie ja auch nicht viele Chancen. Effektiv unterwegs die Augsburger auch heute mit ihren ersten beiden Toren. Werder hat aber aktuell dieses 0:2 aufgeholt und es steht 2:2. Aufholen ist auch angesagt in Gladbach, denn die Gladbacher liegen 2:3 hinten gegen Mainz hier am Wochenende.
8: Ja, wilde Nummer hier, 3:2 die Führung für die Mainzer. Die 1:0 hinten lagen, dann 2:1 vorne, dann 2:2, jetzt 3:2 für die Mainzer. Mainz steht tief, Mainz lässt Gladbach machen, Gladbach kommt, Gladbach japst. Gladbach kriegt nicht so richtig mehr den Offensivdreh rein hier. 5 Minuten bleiben noch. Wir haben ja ein bisschen später in der zweiten Hälfte angefangen wegen einer langen Unterbrechung, verletzungsbedingt in der ersten Hälfte. Jetzt ist der Ball schon wieder am Seitenaus. Wir sind deutlich fortgeschrittener im Hamburger Volkspark, deswegen schnell wieder zu dir, Michael.
5: Köln flankt von der rechten Seite, Ache Kopf für Tor! Da ist der Anschlusstreffer für den 1. FC Köln. Nur noch 2:1 für den HSV. Und Ache, der will sich nicht lange mit Jubeltänzchen aufhalten, schnappt sich den Ball aus dem Tornetz, bringt ihn nach vorne und legt die Kugel auf den Anstoßpunkt. Und an der Seitenauslinie wird die rote 3 hochgehalten. Das bedeutet, ab jetzt sind es noch 3 Minuten Nachspielzeit. Das werden spannende 3 Minuten Nachspielzeit. 2:1 nach diesem Anschlusstor von Ache. Die Flanke kam von Skiri. Ache läuft durch. Capaldo und Torunariga kommen nicht mehr in den Zweikampf, können den Kölner Angreifer, der eingewechselt wurde, nicht am Torerfolg hindern. Spannend hier, aber das gilt ja für alle Spieler, auch für die Partie in Frankfurt bei Philipp Hofmeister.
6: So sieht's aus. Wir sind schon tief in der Nachspielzeit. Bekommen wir noch ein bisschen was oben drauf, weil Onyedika, der Eintracht-Mittelfeldspieler, gerade am Boden liegt, hat einen Bodycheck vom Freiburger Höhler abbekommen, gibt dann nochmal Freistoß für die Eintracht kurz hinter der Mittellinie. Es laufen die letzten 60 Sekunden hier der Nachspielzeit. 2:2 steht's. Was macht die Eintracht nochmal? Mit dem ruhenden Ball wird keinen direkten Schlag nach vorne geben, sondern den Rückpass auf Keeper Noah Atubolo. Und der donnert den dann wiederum hoch und lang hinein in die Hälfte. Das hätte man cleverer ausspielen können. Zweiter Ball kommt nochmal zurück Richtung Sportclub, Richtung Strafraum. Und Lienhardt muss den Ball hinterhergehen, sonst gibt es nochmal eine Ecke für die Eintracht. Aber das macht er und es gibt den Einwurf. Spannend ist es überall. Wir haben es gesagt, in den Schlussminuten der Bundesliga-Konferenz heute Nachmittag. Gilt auch fürs Weserstadion, Olaf Rath.
7: Und hier ist es vor allem laut, schräg vor mir, ein ganz kleines Mädchen auf den Schultern ihres Papas und sie hat so Kopfhörer auf, um sie gegen die Lautstärke zu schützen und trotzdem drückt das kleine Mädchen traurig noch die Ohren oder die Hände auf ihre Kopfhörer, weil hier halt alle ihre Mannschaft nach vorne schreien. Aktuell steht es 2:2, 5 Minuten Nachspielzeit sind angezeigt, 2 Minuten, da sind von schon rum, Werder kommt da im Mittelfeld momentan nicht richtig durch und die Partie ist jetzt auch noch mal kurz unterbrochen, deshalb direkt weiter zur Partie Gladbach gegen Mainz. Jan Wochner.
9: Achtung, Chance Mainz, Schuss und Tor für Mainz. 4:2, wieder eine Ecke, wieder Gewurschtel und wieder ist der Ball im Netz. Mutmaßlich die Entscheidung in diesem Spiel. 89. Minute, der eingewechselte Dani da Costa
7: Tor
9: aus dem Gewühl.
7: Tor in Bremen. Und das ist das Fußballmärchen. Mitchell Weiser, 16 Monate weg gewesen, verletzt und knallt den Ball aus 16 Metern in den Winkel. Alle rennen auf den Rasen und umarmen Mitchell Weiser. Der hat letzte Woche schon in Köln geweint und auch jetzt sehe ich, wie er die Hände vors Gesicht hält. Das ist doch der absolute Wahnsinn. Mitchell Weiser in seinem ersten Heimspiel. Das kannst du dir nicht ausdenken. 2 Minuten über die Zeit und Mitchell Weiser schießt seine Mannschaft zum 3:2. Die drehen die Partie komplett. Mitchell Weiser und das ganze Stadion schreit seinen Namen. Der absolute Irrsinn. Hamburg feiert wahrscheinlich auch irrsinnig, wenn es denn den ersten Heimsieg geben sollte, Michael Augustin.
5: Ja, seit 10 Sekunden steht der in den Büchern. Schlusspfiff im Volksparkstadion. Der HSV schießt nicht nur seine ersten Saisontore, er holt auch die ersten 3 Punkte. Gewinnt glücklich mit 2:1 gegen den ersten FC Köln. Schnell weiter nach Frankfurt. Phil Hofmeister.
6: Wo es vorbei ist und wahrscheinlich das einzige Spiel ohne Sieger heute Nachmittag in dieser wilden Bundesliga-Konferenz. 2:2 am Ende zwischen Frankfurt und Freiburg in einem hochintensiven, abwechslungsreichen Bundesligaspiel. Der Sportclub gewinnt erstmals in dieser Saison kein Pflichtspiel. Und damit zurück zum norddeutschen Irrsinn nach Bremen. Beziehungsweise vorher machen wir noch mal bei Jan Wochner am Niederrhein in Mönchengladbach-Station.
8: Hier heißt es 4:2 für Mainz. Nachspielzeit beginnt in diesen Sekunden. 6 Minuten wird es obendrauf geben. Deutlich spannender ist es doch in Bremen. Und Olaf, also hättest du mir das vorher gesagt, hätte ich gesagt, viel zu kitschig. Kann nicht möglich sein, ist aber möglich.
7: Das ist viel zu kitschig, das ist viel zu albern. Da macht der Füllkrug das 2:2 und fast aus gleicher Position. Mitchell Weiser, das ist viel zu viel Märchen für die Realität. Aber es steht oben auf der Anzeigentafel. Die Augsburger jetzt nochmal mit dem Ball in den Strafraum. Aber die Bremer verteidigen dann da mit allen, schlagen den Ball einfach nur raus. Die Augsburger wissen gar nicht, wie ihnen geschieht. Vor wenigen Minuten führten sie hier noch 2:0, hatten gefühlt alles im Griff. Und ich war sehr dabei, sie für ihre Topleistung hier zu loben, wie eine Spitzenmannschaft aufgetreten im Bremer Weserstadion. Aber dann haben sie sich mit der Unterstützung dieses Stadions von Werder dann plötzlich doch überrollen lassen. Und ich glaube, es ist auch gut zu hören, was hier in Bremen los ist. Also das ist ein Fußballmärchen. Mitchell Weiser, vielleicht mit dem Siegtreffer. Jan Wochner, gibt es bei dir auch noch ein Märchen in Gladbach?
8: Oh, also setze ich ein großes Fragezeichen hinter diese mögliche oder diese Möglichkeit, denn Gladbach braucht 2 Tore, liegt 2:4 hinten, versucht es nochmal über die rechte Seite, kriegt aber auch in dieser Szene jetzt keine Ecke zugesprochen, deswegen schnell wieder Bremen.
7: Und hier wird jetzt noch aktuell diskutiert. Finn Dahmen ist da am Diskutieren mit dem Schiedsrichter, mit Bastian Danker. Die Bremer versuchen hier so ein bisschen an der Uhr zu drehen. Die reguläre oder die Nachspielzeit ist bereits rum. Momentan nicht ganz klar, worüber da eigentlich diskutiert wird. Aber scheinbar gibt es jetzt einen Schiedsrichterball. Die Augsburger sind damit überhaupt nicht einverstanden, waren schon alle nach vorne geeilt in den Strafraum der Bremer. Wollten eigentlich einen Freistoß ausführen, stattdessen aber Schiedsrichterball. Und der ist noch immer nicht freigegeben. Die Bremer drehen gemütlich an der Uhr, spielen diesen Ball nicht aus. Und das gibt natürlich den Fans die Gelegenheit, hier die Feierlichkeiten zu eröffnen. Jan, hier wird immer noch nicht gespielt. Rollt bei dir der Ball?
8: Nee, hier gab es gerade ein kleines Handgemenge. Gelb für je einen Spieler jeder Mannschaft. Und dann gleich Freistoß für Gladbach. Allerdings weit, weit weg vom Tor. Gut und gerne 35, 36 Meter. Also nichts für einen Direktschuss, sondern eher was für eine Flanke. Da also hier Mainz mit zwei Toren vor ist, möchte ich lieber hören, was in Bremen abgeht.
7: Und ich glaube, du hörst es und ihr hört den Schlusspfiff im Bremer Weserstadion. Werder 0-2 hinten gegen den FC Augsburg. Schlägt die Augsburger mit 3-2 durch Treffer von Niklas Füllkrug und Mitchell Weiser, ein echtes Fußballmärchen. Und Mitchell Weiser wird von allen jetzt auf dem Rasen umarmt, während die Augsburger beim Schiedsrichter noch protestieren und diskutieren. Aber der Ball rollt noch in Gladbach.
8: In Gladbach. Elfmeter in Gladbach. Elfmeter für Gladbach. Zum zweiten Mal Handelfmeter für Gladbach beim Spielstand von 4-2 für Mainz. Der Torschütze Erik Martel hat den linken Arm weit vom Körper abgespreizt, von sich gestreckt gehabt und ist bei einem Kopfball allerdings aus nächster Nähe und ohne Absicht an der Hand getroffen worden. Sagen wir mal so, im Regelwerk kann man das durchaus verargumentieren, da Elfmeter zu pfeifen, aber ist sehr, sehr unglücklich aus Mainzer Sicht. Und es gibt jetzt aufgrund der Proteste nochmal eine gelbe Karte für Schwolo im Kasten der Mainzer. Zur Erinnerung, wir hatten schon mal einen Handelfmeter in dieser zweiten Hälfte für Gladbach. Da schoss Dix an den rechten Pfosten und es war kein Tor für Gladbach. Jetzt könnte es den Anschlusstreffer bedeuten. 95. Minute, fünfte Minute von 6 Minuten Nachspielzeit ist angebrochen. Schuto Machino eingewechselt gegen Schwolo. Ball freigegeben von Schiri Hartmann vor der Gladbacher Nordkurve. Läuft Machino an, schießt Tor! Nur noch 3-4. Und die Blicke gehen sofort nach oben. Wie viel Zeit ist noch? 90 Sekunden. Plus das, was eben bei dem Elfmeter vielleicht noch verschütt gegangen ist. Vielleicht bleiben noch 2 Minuten für Gladbach. Das Ganze im Übrigen vor einem halbleeren Stadion. Es sind schon so viele auf dem Weg nach Hause. Hören jetzt vielleicht auch die Bundesliga-Konferenz im Radio oder auf dem digitalen Endgerät und fragen sich, kommt Gladbach tatsächlich nochmal zurück? Erleben wir hier die nächste große Fußballüberraschung, das nächste, ja, schon fast kitschige Ende eines Fußballspiels an diesem verrückten Bundesliga-Samstag. Mainz mit dem Ball lang und weit nach vorne, verloren. Gladbach schlägt ihn seinerseits nach vorne und kassiert dann den Foulpfiff, weil Liedberg mit dem Oberarm zu viel gearbeitet hat. Der Schwede, der heute auch getroffen hat für Gladbach. Gladbach in vielerlei Hinsicht verbessert im Vergleich zur Vorwoche, war nicht so schwer, 0-5 in Freiburg abgefertigt worden unter Interimscoach Jan-Moritz Lichte, sicherlich verbessert, aber die Defensive bleibt einfach sowas von löchrig, 16 Gegentore in 4 Spielen, also so kannst du einfach in der Bundesliga nicht bestehen. Gibt's heute noch das Happy End? Fragezeichen, viel Zeit bleibt nicht mehr. Nochmal Freistoß für die Gladbacher im eigenen 16er, die Mainzer stellen sich dazwischen, verhindern hier die schnelle Ausführung. Dann gibt es das nächste Handgemenge, den nächsten Schubser. Kann gar nicht mehr nachzählen, wie viele gelbe Karten Schiedsrichter Hartmann heute schon verteilt hat. Dürften schon nahe des zweistelligen Bereiches sein. Und der Blick auf die Uhr verheißt nichts Gutes für Gladbach. 6 Minuten Nachspielzeit waren angezeigt. 6 Minuten Nachspielzeit sind um. Aber es gibt noch mal Freistoß. Was für ein überflüssiges Foul von Mainz da im Mittelfeld. Und es gibt den Freistoß und die nächste gelbe Karte. Hab jetzt nochmal nachgezählt. Also ist jetzt die 7.
9: Und die gibt es für den eingewechselten Königsdörfer auf Mainzer Seite. Aber nochmal Freistoß für Gladbach. Die letzte Aktion. Wieso geht denn Moritz Nikolas, der Keeper, nicht mit nach vorne? Freistoß 13 Meter hinter der Mittellinie. Halblinke Position. Und vorne sind sie alle aufgereiht. An der Strafraumkante. Nochmal zur Erinnerung. Mainz führt 4-3. Gladbachs Freistoß. Kopfball drüber. Und das könnte sie gewesen sein. Die letzte Chance für die in dieser Saison noch sieglosen und punktlosen Gladbacher, die heute viel versucht haben, aber sich vor allem hinten durch ihre Fehler in der Defensive einmal mehr auf die Verliererstraße gebracht haben. Abstoß der Mainzer, weit nach vorne geschlagen. Immer noch läuft diese Partie. Und Gladbach erobert sich den Ball, schlägt den Ball nach vorne. Ja, gibt tatsächlich nochmal Nachschlag vom Nachschlag, also nochmal ein bisschen mehr Nachspielzeit, eben wegen der Unterbrechung eben beim Elfmeter. Und Gladbach spielt sich frei auf der linken Seite. Der junge Moja mit Ball am Fuß, vorbei am ersten, vorbei am zweiten. Pass in die Mitte, zentrale Position, Schuss von Sander, abgefangen.

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1: Um 17.31 Uhr mit Felix Sprung. Die Bundesregierung will mit Tankrabatt und Spritpreisdeckel gegen hohe Kraftstoffpreise vorgehen. Die angekündigten Maßnahmen riefen unterschiedliche Reaktionen hervor. Aus der NDR-Nachrichtenredaktion Nina Schön.
2: Bauernpräsident Ruckwied lobte den Vorschlag zur kurzfristigen Senkung der Energiesteuer auf Kraftstoffe. Er forderte aber weitere Schritte. Der Chef des Bundesverbands Güterkraftverkehr, Logistik und Entsorgung, Engelhardt, sagte, 17 Cent je Liter könnten die akute Belastung abfedern. Entscheidend sei nun, dass der angekündigte Preisdeckel auch tatsächlich komme. Sozialverbände und Verbraucherschützer kritisierten die Beschlüsse als zu wenig zielgenau. Der Ansatz sei richtig, sagte VdK-Präsidentin Bentele. Die pauschale Senkung der Spritpreise über die Energiesteuer sei allerdings die Gießkanne par excellence. Stattdessen müsse gezielt Menschen mit geringen Einkommen geholfen werden. Ähnlich äußerte sich der Verbraucherzentrale Bundesverband. Der BUND nannte die Maßnahmen teuer, unsozial und unökologisch.
1: Journalisten der US-Medien CNN, MS Now und Politico ist der Zutritt zum Weißen Haus verwehrt worden. Alle berichteten übereinstimmend, ihnen sei die Zugangskarte entzogen worden. Die Fernsehsender CNN und MS Now teilten mit, sie würden juristisch dagegen vorgehen. US-Präsident Trump hatte den drei Medien vorgeworfen, Falschnachrichten zu verbreiten und damit den Bann begründet. Kritiker sehen darin einen Angriff auf die Pressefreiheit. Der dänische Außenminister Rasmussen hofft nach dem verkündeten Durchbruch im Streit um die Arktisinsel Grönland auf mehr Stabilität. Eine lang anhaltende Unsicherheit werde hoffentlich bald durch ein verbindliches Abkommen beendet. In der kommenden Woche soll eine Vereinbarung zwischen den USA, Dänemark und Grönland unterzeichnet werden. In der Vergangenheit hatte US-Präsident Trump mehrmals damit gedroht, Grönland zu übernehmen. Das Online-Wahlsystem in der russischen Hauptstadt Moskau ist nach Behördenangaben in der Nacht während der laufenden Parlamentswahl Ziel eines schweren Cyberangriffs geworden. Die Lage sei jedoch unter Kontrolle, berichtet die Agentur Interfax unter Berufung auf die Leiterin der Zentralen Wahlkommission. Demnach sagte sie, die Angriffe dauerten an, würden jedoch erfolgreich abgewehrt. Es ist die erste Abstimmung über die Duma seit Beginn des Ukraine-Kriegs im Februar 2022. Beobachter erwarten, dass sich die kremltreue Partei Geeintes Russland erneut durchsetzt. Das Wetter in Norddeutschland: viele Wolken und zeitweise Regen, Höchstwerte 17 bis 21 Grad, in der Nacht bewölkt und zeitweise Regen, Tiefstwerte 16 bis 12 Grad. Morgen südostwärts abziehender Regen, von Norden her Übergang zu einem Wechsel von etwas Sonne, vielen Wolken und Schauern, höchstens 17 bis 20 Grad und windig. Das waren die Nachrichten.
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3: Mit Ben Wozny und ganz viel Fußball, unter anderem aus der Bundesliga. Bevor wir live reingehen in die Stadien, starten wir aber mit einer brandaktuellen Meldung aus der zweiten Liga, denn es ist fix. Hannover 96 hat einen neuen Trainer und es ist Sandro Wagner. Der Name war von Beginn an Favorit auf den Job, Tom Gernke.
4: Diese Entscheidung kommt nicht ganz überraschend. Sandro Wagner war von Beginn an Top-Favorit bei den 96 Verantwortlichen rund um Geschäftsführer Jonas Bold. Clubboss Martin Kind bestätigte auf SID-Anfrage den Deal, man sei durch mit den Verhandlungen. Nach Medieninformationen bekommt Wagner einen Vertrag bis 2028 bei den Niedersachsen und soll das Team zurück ins Rennen um den Aufstieg führen. Der 38-Jährige war zuletzt in Augsburg tätig und vorher unter anderem Co-Trainer vom ehemaligen Bundestrainer Julian Nagelsmann. Hannover hatte sich nach nur 4 Punkten aus 5 Spielen von Trainer Christian Tietz getrennt. Gegen Bochum sitzt wohl noch Interimstrainer Lars Balemann auf der Bank.
3: Sandro Wagner, also neuer Trainer bei den Niedersachsen. So, und jetzt gehen wir live rein in den 4. Spieltag der Fußball-Bundesliga. Werder gegen Augsburg. Ich nehme es vorweg. Was für ein Spiel. Am Ende gewinnt Werder 3:2. Jörg Tegelhütter ist live für uns im Stadion. Jörg, was war das für ein Spiel?
5: Ein wahnsinniges, ein verrücktes, ein fantastisches Fußballspiel. Und das Beste, das Stadion ist noch proppevoll. Hier sind noch über 40.000 Leute, weil die Mannschaft steht gerade vor der Ostkurve und lässt sich abfeiern für eine grandiose Leistung des Willens, des Einsatzes mit unglaublich auch kitschigen Geschichten, muss man sagen. 0:2 lag Werder zurück. Keiner setzte mehr irgendwas auf die Grün-Weißen. Dann der Anschlusstreffer durch Gröll. Dann traf der zuvor glücklose Niklas Füllkrug zum dritten Mal in dieser Saison zum 2:2. Und als dann auch noch Mitchell Weiser nach 16-monatiger Verletzungspause in der dritten Minute der Nachspielzeit das 3:2 machte, da flog er.

0: ist das Stadiondach weg.
1: Okay, die Frage ist geklärt, was das für ein Spiel war. Müssen wir noch über Niklas Füllkrug sprechen oder doch eher über Mitchell Weiser?
0: Naja, über beide, das ist ja ganz klar. Also Mitchell Weiser wurde minutenlang wirklich nach dem Abpfiff hier von allen Mannschaftskollegen, vom Trainerteam, jeder, der hier fast im Stadion war, sag ich mal, geherzt und gedrückt. Alle haben es ihm so sehr gegönnt, dass er das natürlich dann krönt. Und Niklas Füllkrug, der Mann ist wirklich ein Phänomen. Der liefert einfach, seitdem er dieses Trikot anhat hier in Bremen, trifft er fast, wie er will. Und wie sagte Trainer Daniel Schuhn vor diesem Spiel, wenn Niklas Füllkrug auf der Anzeigetafel stattfindet, dann kommt irgendwann auch der Bundestrainer nicht an ihm vorbei. Heute hat er stattgefunden.
1: Vielen Dank, Jörg Teglöter, live aus Bremen vom überragenden Sieg gegen Augsburg heute. So, wir gehen gleich weiter. Viel besser oder genauso gut, mindestens lief es heute, nämlich auch für den HSV. Die Hamburger hatten es nach dem Horror-Saisonstart mit 0 Punkten, 0 Toren und 12 Gegentreffern auch bitter nötig. Heute gab es den vielleicht erlösenden ersten Saisonsieg. 2:1 gegen Köln. Ina Kast live im Volkspark. Wie viel Erlösung liegt denn in diesem Nachmittag?
2: Ganz viel habe ich mit jeder Pore hier spüren können. Die HSV-Fans auf der Nordtribüne haben nach Spielende die Mannschaft gefeiert. Die hat sich dann da vorne im Strafraum aufgestellt, die HSV-Spieler, und haben sich zu Recht dann auch feiern lassen. Ich muss sagen, die erste Halbzeit, die war fußballerisch wirklich mager Kost aus Sicht des HSV. Egal, man ist in der 44. Minute in Führung gekommen durch den Kopfballtreffer von Capaldo. Der eingewechselte Paulsen dann in der 50. Minute auf 2:0 gestellt. Es begann dann nochmal das große Zittern, weil Ache in der 90. Minute für Köln traf. Aber am Ende hat der HSV geschafft. 2:1 Sieg gegen Köln.
1: Wir haben gerade gelernt, in Bremen wird immer noch gefeiert. Wie sieht es denn im Volkspark aus gerade?
2: Nicht mehr ganz so viel gefeiert. Also es hat sich schon ziemlich geleert. Es war auch heute wieder ausverkauft, das Stadion mit 57.000 Fans. Die Kölner Fans sind ganz schnell gegangen, die 6.000 Fans. Die sind natürlich richtig bedient, dass ihr Team jetzt der Aufbaugegner für den HSV war. Und die HSVer ja auf der Nord, da tummeln sich noch ein paar. Aber der Großteil der Fans ist draußen. Mit einem Lächeln im Gesicht haben sie das Stadion verlassen.
1: Kann man das sagen, wer denn beim HSV heute den Unterschied ausgemacht hat? Besonders vor dem Hintergrund des doch sehr, sehr, ich glaube, europaweit schwächsten Saisonstarts.
2: Ja, ich würde sagen, dass Grönbeck da hervorzuheben ist, denn er hat beide Treffer vorbereitet. Den ersten Treffer ja nach einer Ecke und das zweite Tor, das war wirklich mal spielerisch richtig gut vom HSV. Das war ein Kontertor. Grönbeck mit viel Tempo da in Strafraum gekommen von der linken Seite und hat dann in der Mitte Yusuf Paulsen auf der Mittelstürmerposition im 5-Meter-Raum gesehen. Das war wirklich gut zu Ende gespielt. Aber insgesamt die HSVer im zweiten Durchgang einfach auch mit einer guten Zweikampfbilanz. Da haben sich viel mehr reingehauen als noch im ersten Durchgang. Deswegen ist es eine Teamleistung. Aber Grönbeck ragt so ein bisschen für mich heraus heute.
1: Vielen Dank, Ina Kast. Und wir halten fest, der HSV, der kann auch in dieser Saison ein Spiel in der Fußball-Bundesliga beginnen. Und damit geht die Fußball-Bundesliga für den Club vielleicht auch gerade jetzt so richtig los. So, alle Ergebnisse nochmal. Borussia Mönchengladbach verliert zu Hause gegen Mainz 4:3, Eintracht Frankfurt, SC Freiburg 2:2, HSV und Werder haben wir gerade gehört. Heute Abend gibt es noch VfB Stuttgart gegen Borussia Dortmund und eine Meldung noch vom Tennis, der große Triumph von New York. Der ist gerade eine Woche her und da steht Alexander Zverev für Deutschland gegen Kroatien schon wieder auf dem Platz. In Halle beschert er dem Davis Cup Team den ersten Punkt. Der zweifache Grand-Slam-Sieger gewann im westfälischen Halle gegen den Weltranglisten 171. Matej Dodik mit 6:4 und 7:6. Zverev verwandelte nach einer Stunde 47 seinen ersten Matchball. Aktuell spielt Daniel Altmaier das zweite Einzel für Deutschland. Die Entscheidung über den Einzug in die Finalrunde fällt dann am Sonntag, wenn ab 12 Uhr zunächst ein Doppel und dann zwei weitere Einzel angesetzt sind. Und das war's vom Sport.
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4: Mit Achim Gutzeit aus dem NDR Infostudio in Hamburg. Guten Tag. Noch einen Tag bis zur Landtagswahl in Mecklenburg-Vorpommern, die so viel Aufmerksamkeit wie selten hat. Was zum einen am Wahlerfolg der AfD in Sachsen-Anhalt liegt, zum anderen an der aktuellen bundespolitischen Stimmung. Gerd Wolf schaut für uns auf die landespolitischen Entwicklungen im Norden. Ich habe ihn gefragt, wie sehr denn die Bundespolitik im aktuellen Wahlkampf in Mecklenburg-Vorpommern eine Rolle spielt.
5: Ich glaube schon eine sehr große. Man konnte gelegentlich ja den Eindruck haben, diese Landtagswahl im Nordosten werde am Ende am Spritpreis entschieden. Auf jeder Bühne, an jedem Stand kam das zur Sprache. Die Leute hat das natürlich auch besonders interessiert, aber es sollte in einem Landtagswahlkampf ja vor allen Dingen darum gehen, wer die besten Vorschläge für das Land macht. Gegenteilige Konzepte liegen ja ausreichend vor. Für den Umgang mit der Migration, für die Entwicklung der Wirtschaft, für die Schulpolitik in Mecklenburg-Vorpommern zum Beispiel. Auch gestern beim Wahlkampf wieder sozusagen der Abschluss in Warnemünde. Bei der SPD, Ministerpräsidentin Schwesig hatte sich ja bewusst gegen die Bundespolitik festgelegt, auch gegen die Politik ihrer eigenen SPD, was an Bitterkeit über Schwarz-Rot in Berlin existieren mag. Das wollte sie umlenken in Zustimmung für sich. Hier kämpft jemand für MV, das ist und war die Botschaft, und gegen die AfD. Und damit hatte sich Manuela Schwesig offenbar erfolgreich positioniert. Anders lässt sich ihre Aufholjagd in den Umfragen nicht erklären wohl.
4: Und was sagen die letzten Umfragen?
5: Weiterhin ein Zweikampf zwischen AfD und SPD voraus. Und wer nun vorne liegt, das werden wir womöglich auch morgen Abend länger nicht wissen. Es ist eng, es bleibt eng wahrscheinlich. Die SPD lag ja lange hinten, hat nun aufgeholt, wenn nicht gleichgezogen. Aber die Umfrageinstitute betonen ja immer wieder, was wir erheben, das hat eine Fehlermarge von 3% nach oben oder unten. Der Trend für die anderen, Linke, zuletzt ist ein bisschen gerupft, aber sicher drin im Landtag. CDU wird die Einstelligkeit wohl nicht vermeiden können. Grüne auf der Kippe, BSW weiterhin unter der 5%-Schwelle. Wohlgemerkt, alles stand gestern. Klar ist, ein Fünftel entscheiden sich morgen im Wahllokal oder überhaupt erst dazu, wählen zu gehen.
4: Wie sehr hat dieser Zweikampf den Wahlkampf beeinflusst?
5: So sehr, dass die anderen, die kleineren Parteien, sich ziemlich große Sorgen machen, ob sie überhaupt noch wahrgenommen werden und ob der jeweilige Wahlsieger dann noch Partner für eine Mehrheit finden könnte. Das ist offen und auf jeden Fall bietet aber dieses Duell SPD-AfD, wenn man das so nennen will, eine ziemlich große Geschichte. Das wird auch international wahrgenommen längst. Der Economist, dieses renommierte Wochenblatt aus England, hat geschrieben, Manuela, the AfD Slayer. Slayer kann man mit Jäger, aber auch mit Killer übersetzen.
4: Alle Parteien hatten ja zum Ende der Woche noch einmal zum Wahlkampfabschluss eingeladen. Ist jetzt wirklich alles vorbei?
5: Auf keinen Fall. Alle sind auch heute noch unterwegs. Das war mal anders geplant sicherlich. Aber weil es eben so knapp ist, versuchen die Parteien bis zuletzt zu mobilisieren. Bei der SPD gestern in Warnemünde, da traten gleich 4 SPD-Landeschefinnen und Chefs an. Rehlinger aus dem Saarland, Tschentscher aus Hamburg, Lies aus Niedersachsen, Woidke aus Brandenburg. Bei der AfD in Neubrandenburg kamen Chrupalla und Weidel. Bei den Grünen am Donnerstag die gesamte Bundes- und Fraktionsspitze. Noch dazu das Wahlkampfzugpferd Ricarda Lang. So ähnlich hatten es auch die Linken gemacht mit Heidi Reicheneck in Rostock. Nur die CDU hat auf größere Veranstaltungen, auf Plätzen verzichtet und setzte bis zuletzt eher auf Haustürwahlkampf.
4: Wieso liegt die CDU so schlecht in den Umfragen?
5: Tja, Daniel Peters, der 45-jährige Landesvorsitzende, Spitzenkandidat der CDU, der erklärt das so, er müsse Wahlkampf gegen die schlechte Bundesstimmung machen. Die Umfragen für die Bundesregierung sind ja in der Tat zurzeit verheerend, vom Kanzler bis zu den beiden diese Koalition tragenden Parteien. Das kann gut an der allgemeinen Sorge, an der Verunsicherung liegen, die ja viele wegen der Krisen in der Welt auch spüren und wovon, sagen die Wahlforscher, die AfD wohl besonders profitiert. Aber klar ist eben auch, Peters hat seinen Landesverband in diesem Wahlkampf in der Mitte positioniert, so steht es auf allen Wahlplakaten. Und er hat sich nach rechts und links abgesetzt und damit hatte er, so muss man das sagen, am Ende auch wenig Machtoptionen.
4: Gerd Wolf war das, der für uns den Landtagswahlkampf in Mecklenburg-Vorpommern beobachtet. 165 Tage unterwegs, mehr als 14.000 Seemeilen zurückgelegt. Jetzt ist die Gorch Fock wieder zu Hause. Punkt 10 Uhr heute Vormittag hat das Segelschulschiff der Marine in seinem Heimathafen Kiel festgemacht. An der Pier warteten Familien, Freunde und auch viele Angehörige. Und auch Tobias Gellert war mit dabei.
6: Winken, lachen und bei einigen fließen schon die ersten Tränen, noch bevor die Gorch Fock richtig festgemacht hat. Mehr als 500 Frauen, Kinder, Eltern und Freunde suchen von der Pier aus zwischen den vielen Uniformen nach einem vertrauten Gesicht. 165 Tage waren Besatzung und Schiff unterwegs. Für viele hieß das, 5,5 Monate warten und heute ihre Liebste oder ihren Liebsten endlich wieder in die Arme schließen. Unter Kommandant Elmar Bornkessel führte die Reise über den Atlantik bis an die Ostküste der USA, nach Kanada und Island.
7: Also auf der einen Seite sind wir natürlich auch offen für jedes Problem der Besatzung, den Lehrungsteilnehmern insbesondere. Auf der anderen Seite sind wir aber auch hier keine Therapiegruppe, sondern das ist ein Segelschulschiff und wir bilden hier für die Marine die zukünftigen Führungskräfte aus. Und da haben wir einen gewissen Anspruch und dieser Anspruch muss auch erfüllt werden. Hier geht es darum, durchhaltefähig zu bleiben, resilient zu sein, Mut und Tapferkeit an den Tag zu legen, wenn es bei 30 Knoten in Takelage geht. Das muss ausgewogen sein. Nichtsdestotrotz.
6: Zweimal wechselte die Segelcrew. Insgesamt 240 Offiziersanwärterinnen und Offiziersanwärter wurden an Bord ausgebildet. Mehr als 14.000 Seemeilen liegen hinter der Gorch Fock. Jetzt hat die Stammbesatzung erst einmal frei. Im Mai geht es wieder los durch die Ostsee. Bis zum Beginn der Kieler Woche 2027.
4: Medizinstudienplätze für Studenten, die sich verpflichten, später in unterversorgten ländlichen Regionen zu arbeiten. Das ist die sogenannte Landarztquote. Niedersachsens Gesundheitsministerium hat jetzt eine positive Zwischenbilanz dieser Regelung gezogen. Die meisten angehenden Medizinerinnen und Mediziner, die ihren Studienplatz darüber bekommen haben, ziehen ihr Studium auch durch, heißt es. Ob sich damit der Ärztemangel auf dem Land in absehbarer Zeit verringert, dazu Moritz Zacho aus Hannover.
8: Davon kann leider noch keine Rede sein. Der erste Studiengang mit Landarztquote ging 2023 los, also vor 3 Jahren. Und wenn man realistisch weiterrechnet, machen die ersten Mediziner ihre Hausarztpraxis auf dem Land ungefähr im Jahr 2035 auf. Das sagt Nils Schneider, der Direktor der Medizinischen Hochschule Hannover. Niedersachsen vergibt zu jedem neuen Studienjahr 60 Studienplätze in Hannover, Göttingen und Oldenburg an diejenigen, die sich nach dem Studium verpflichten, 10 Jahre auf dem Land zu arbeiten. Bisher läuft das Studium gut, nur vereinzelt wurde der Studienplatz nicht angenommen oder jemand hat sein Studium wieder abgebrochen, heißt es aus dem Sozialministerium. Interessenten gibt es jedenfalls genug, ungefähr 3-mal mehr Bewerber als Plätze, sagt der MHH-Direktor. Anders als der Hausärzteverband fordert er allerdings nicht noch mehr Studienplätze, die über die Landarztquote vergeben werden. Sinnvoller wäre es für ihn, den Beruf des Hausarztes attraktiver zu machen, etwa durch Quereinstiege aus anderen Fachbereichen, mehr praktische Anteile in der Ausbildung oder mehr Gehalt für die Arbeit in strukturschwachen Regionen.
4: Gelesen wird immer und jetzt zum Herbst hin, wenn es langsam früher dämmert, wohl noch mehr. Dazu passt das Harbourfront Literaturfestival. Es hat am Nachmittag in Hamburg begonnen. Neben bekannten literarischen Namen sind auch viele Newcomer dabei. Lesungen mit Musik, Lesungen mit Streitgesprächen und Events, bei denen gar nicht so viel gelesen wird. Danny Marquez Marsalo hat sich mit dem Programmchef getroffen und stellt das Harbourfront 2026 vor.
9: Joachim Lux, ja, der Joachim Lux, der Jahrzehnte Intendant am Thalia-Theater war, ist nun schon seit einiger Zeit künstlerischer Leiter beim Harbourfront Literaturfestival. Und er beobachtet, Bücher und das Lesen an sich sind so hip wie lange nicht mehr.
10: Die Nachfrage nach solchen Literaturfestivals ist groß und ich stelle mir vor, dass es vielleicht, gibt es ja immer solche Bewegungen, eine Gegenbewegung ist gegen Internet, Social Media und anderes, dass man sozusagen wie die alte Schallplatte das Analoge wieder schätzt und die Lektüre.
9: Das ganze Jahr arbeitet er daran, das Programm für das Harbourfront zusammenzustellen. Das ist nicht ganz unkompliziert. Gerade im Herbst touren viele große Namen mit ihren neuen Werken im In- und Ausland. Attraktive Gäste in attraktive Orte zu einer guten Zeit in die Stadt zu buchen, es ist ein bisschen eine Orga-Hölle.
10: Also es ist auf jeden Fall viel aufwendiger, als man glaubt, aber es ist wie in der Küche. Hinterher soll keiner denken, dass es viel Aufwand war, sondern dass es eine große Leichtigkeit war. In Wahrheit ist es so, als ob man nachts noch gerade mal so ein 5000-Teile-Puzzle, 3 Wolken zusammenkriegt, wacht am nächsten Morgen wieder auf und es ist keine einzige zusammengesetzte Wolke übrig geblieben, sondern man fängt wieder von vorne an.
9: 76 Veranstaltungen an gut einem Dutzend Orte in der Stadt sind es in diesem Jahr. Mit dabei große Namen wie Caroline Wahl oder Juli C., die aber auch schnell ausverkauft waren. Karten gibt es noch, zum Beispiel für einen Mark Twain-Abend mit Ulrich Tukur oder ein Dracula-Special mit Musiker Bela B. von den Ärzten. Auch Hamburg spielt natürlich eine Rolle. So trifft Sascha Stanisic zum Beispiel auf Shootingstar Christine Bilkau.
10: Wir leben in Hamburg und Hamburg ist, was so selten gesagt wird, tatsächlich eine Literaturstadt. Hier leben und arbeiten so viele interessante und großartige Autorinnen und Autoren.
9: Das Programm gibt sich alle Mühe, den Verdacht, dass Lesungen nur daraus bestehen, dass da einer mit einem Buch und einem Glas Wasser sitzt, zu widerlegen. Rocco Schamoni lädt zu einer Gala des Scheiterns, wo es um Projekte gehen soll, die nicht klappen. Es gibt kunstvolles gegenseitiges Beleidigen bei einem Rap-Battle und 3-mal die freche Möwe, eine Poetry-Slam-Reihe. Möwe?
10: Es sind zwar keine Raubtiere, aber es sind räuberische Tiere, die aber wirklich wahllos alles fressen. Und Poetry und Slam und Spoken Word und was da für Gattungen gemischt werden, die fressen sozusagen frech alles, was in der Wirklichkeit auf den Tisch kommt, und das ist das Vergnügen daran.
9: Solche Veranstaltungen würden gut veranschaulichen, wie weit er und das Festival den Literaturbegriff spannen, sagt Joachim Lux. Außerdem gibt es auch noch Live-Podcasts, internationale Gäste wie Trainspotting-Autor Irvine Welch oder den Politologen Francis Fukuyama, der einst das Ende der Geschichte feststellte und nun 30 Jahre später darauf eingehen wird, warum er womöglich falsch lag. Das Haberfront Festival 2026. Das Programm ist bunt. Für jede Leseratte sollte etwas dabei sein.
4: Und das war ein Beitrag von Danny Marquez Massallo. Und das war schon wieder der Norddeutsche Überblick mit Achim Gutzeit aus dem NDR-Infostudio in Hamburg.
11: Was diese Woche wichtig war: Nachrichten für Kinder.
12: Heute mit Ulrike Drevenstedt. Und noch mit dabei sind...
13: Moin, ich bin der Tom und bin 10 Jahre alt.
14: Hallo, ich bin Jan und 10 Jahre alt.
15: Hallo, ich bin Emilia und bin 11 Jahre alt.
16: Hallo, ich heiße Freya und bin auch 11 Jahre alt. Wir sind in der 5. und 6. Klasse des Gymnasiums in der Wüste in Osnabrück.
17: Und das sind die Themen.
12: Die Preise für Benzin und Diesel steigen immer weiter. In dieser Woche war das Tanken in Deutschland so teuer wie noch nie. Und das ist für viele Menschen ein großes Problem. Jetzt hat unsere Regierung gesagt, dass sie etwas dagegen unternehmen und helfen will. Über die Ideen, die es da gibt, und auch über Tipps, wie man beim Sprit sparen kann, sprechen wir gleich. Außerdem geht es heute um TikTok, Insta und Co. In einigen Ländern gibt es ja schon strengere Regeln, die Kinder und Jugendliche schützen sollen. Und jetzt soll in ganz Europa gelten, Social Media erst ab 13 Jahren. Mehr Infos dazu und die Meinung von Kindern hört ihr hier in wenigen Minuten.
18: Dass manche Menschen sich das bald gar nicht mehr leisten können.
12: Das ist eine Sorge, die es gibt, wenn wir vom Tanken sprechen. Diesel und Benzin sind in den vergangenen Wochen sehr teuer geworden. Die Preise haben neue Rekordmarken geknackt. Vielleicht sprechen auch eure Eltern darüber, wenn sie zum Beispiel von der Tankstelle zurückkommen.
18: Es ist halt schon ein Thema, dass es immer teurer wird, aber es ist jetzt nicht so problematisch.
19: Die regen sich natürlich darüber auf, weil das natürlich auch nicht gut ist.
12: Benzin und Diesel werden aus Erdöl gemacht. Bei uns in Deutschland gibt es Erdöl, aber nur relativ wenig. Sehr große Ölreserven unter der Erde haben zum Beispiel die Länder Venezuela in Südamerika, Saudi-Arabien, Iran und Irak im Nahen Osten. Von dort wird das Öl per Schiff auf großen Tankern transportiert.
19: Da fahren halt sehr viele Schiffe durch mit Öl und die liefern halt dadurch das Öl hierher. Da gibt es meistens sehr viele Schiffe und deswegen kann da auch mal Stau passieren in den Meerengen.
12: Eine Meerenge, über die in den vergangenen Monaten sehr viel gesprochen wurde, ist die Straße von Hormus. Sie ist eine sehr wichtige Wasserstraße im Nahen Osten. Allerdings fahren dort im Moment nicht wie sonst bis zu 60 große Schiffe pro Tag durch, sondern, wenn überhaupt, nur ein paar wenige. Das liegt daran, dass die Straße wegen des Krieges im Iran blockiert ist. Außerdem ist sie unsicher, weil Tanker angegriffen werden. Wenn es insgesamt weniger Öl gibt, aus dem Benzin und Diesel gemacht werden können, dann steigen die Preise.
18: Wenn man vor 12 Uhr tankt, zum Beispiel um 11 Uhr, dann ist es günstiger.
12: Das liegt an der 12-Uhr-Regel für Tankstellen, die es in Deutschland seit April gibt.
19: Um 12 Uhr dürfen nur die Preise erhöht werden und dann dürfen sie halt wieder nur noch runter, also hoch geht dann nicht mehr.
12: Heißt also, nur noch einmal am Tag dürfen die Preise erhöht werden. Das soll Autofahrerinnen und Autofahrern unter anderem dabei helfen, dass sie besser planen können, wann sie tanken. Trotzdem sind die Preise insgesamt in den vergangenen Monaten stark nach oben geklettert. Deshalb hat Bundeskanzler Friedrich Merz jetzt versprochen, dass er etwas dagegen unternehmen will.
18: Ich glaube, dass es am besten ist, wenn ärmere Leute, die nicht so viel Geld haben, unterstützt werden.
19: Vielleicht, dass die Steuern auch runtergesetzt werden.
12: Das sind beides Ideen, über die Politikerinnen und Politiker gerade beraten. Noch steht aber nicht fest, was die Bundesregierung genau vorhat, um die Tankpreise zu senken. Aber jeder kann ja auch selbst was tun, um nicht so oft tanken zu müssen.
19: Einfach anstatt mit Auto vielleicht mit Bus zu fahren.
18: Zum Beispiel, wenn ich jetzt zur Schule fahre, da sind ein paar an meiner Straße, die gehen genau auf die gleiche Schule. Und mit denen fahre ich dann jeden Tag hin und zurück. Wenn man schneller fährt, verbraucht man schneller Benzin. Und wenn man langsamer fährt, verbraucht man nicht so viel Benzin.
13: Oder darauf sparen, dass man ein E-Auto sich leisten kann.
12: Und das Fahrrad haben wir ganz vergessen. Das könnte natürlich auch eine Möglichkeit sein.
17: Auf YouTube kann man natürlich Shorts schauen und generell Videos. Und auf Snapchat kann man halt Bilder von sich meistens hochladen und man kann natürlich auch chatten.
20: Bei TikTok kann man, glaube ich, nur Shorts gucken.
21: Es gibt so viel zu entdecken auf Social Media und viele können sich ja ein Leben ohne TikTok, YouTube, Insta und Co. schon gar nicht mehr vorstellen. Aber es gibt auch eine gefährliche Seite daran.
20: Weil es halt viele Sachen auf TikTok, Instagram, YouTube und so gibt, die für Kinder noch nichts sind.
22: Bei TikTok ist das so, wenn man eine Sache ganz viel guckt, dann werden einem immer von dieser Sache ganz viele neue Sachen vorgeschlagen.
23: Wenn man viel am Handy hängt, dann kann man natürlich schneller abhängig davon werden.
21: Nicht nur das. Wer zu viel Social Media nutzt, schläft oft schlechter, kann Ängste bekommen und sich schlechter konzentrieren. Deshalb will die Europäische Union Social Media für Kinder unter 13 Jahren komplett verbieten. In der EU arbeiten 27 Länder zusammen, auch Deutschland gehört dazu.
22: Ab 13 kann man das so anfangen, in Aufsicht von Eltern das gucken darf, aber dann erst ab 15 einen eigenen Account haben darf.
21: Das ist der Plan der EU. Auch jetzt ist es in Deutschland schon so, dass TikTok, Instagram und Snapchat erst ab 13 Jahren erlaubt sind. Kinder können sich dann mit einem eigenen Account anmelden, wenn ihre Eltern zustimmen. Mit der Kontrolle ist das aber so eine Sache. Manchmal wird das Alter nur abgefragt und nicht genau überprüft.
20: Bei meinem Freund war das so, der hat sich auf Snapchat runtergeladen und da musste man halt sein Geburtsjahr, Monat und Tag eingeben und dann konnte man auch einfach ein anderes Jahr eingeben als da, wo man geboren wurde.
21: Die EU will erreichen, dass TikTok, Snapchat und Co. das Alter in Zukunft strenger kontrollieren. Und sie sollen beweisen, dass sie für Jugendliche sicher sind. Bevor dieses Social-Media-Verbot für Kinder unter 13 Jahren in der EU wirklich kommt, müssen erst noch viele Politikerinnen und Politiker und alle 27 Mitgliedsländer darüber beraten und abstimmen. Das kann Monate oder sogar Jahre dauern. Wir haben die Kinder aus den 5. und 6. Klassen des Gymnasiums in der Wüste in Osnabrück gefragt, wie findet ihr so ein Verbot?
20: Ich fände es gut, weil ich habe zwei kleinere Brüder. Wenn die jetzt in meinem Alter das gucken, wäre es auch nicht so am besten für die.
22: Ab 13 ist, glaube ich, schon ganz gut, aber halt dann mit den Eltern zusammen und vielleicht auch den Eltern sagen, was man guckt.
20: Ich würde es eigentlich so machen, dass ich erst, wenn ich erwachsen bin, das machen würde, so 16, 17. Ich finde das auch sehr, sehr gut, weil ich glaube, die meinen das nicht schlecht, sondern nur gut. Die wollen ja, dass aus den Kindern was wird.
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1: Um 18 Uhr mit Peter Eichenberg. Die geplanten Entlastungen für Autofahrer stoßen auf ein geteiltes Echo. Lob dafür gibt es unter anderem vom Bauernverband und von Speditionen. Kritik kommt hingegen von der Opposition. Aus der NDR-Nachrichtenredaktion Marei Beermann.
2: Der Grünen-Abgeordnete Audretsch verlangte in einem Interview, das Geld müsse im Geldbeutel der Menschen ankommen, nicht in den Taschen der Ölkonzerne. Linken-Fraktionschefin Reichineck forderte eine sofortige Begrenzung der Gewinnmargen und eine Übergewinnsteuer. Der Tankrabatt sei zu wenig zielgerichtet, sagte auch die Chefin des Verbraucherzentrale Bundesverbandes POP der Rheinischen Post. Der BUND nannte den Tankrabatt teuer, unsozial und unökologisch. Greenpeace bemängelte ebenfalls, dass ein dicker Batzen davon am Ende in den Taschen der Ölkonzerne lande. Tatsächlich sind die Konzerne nicht verpflichtet, die Steuersenkungen weiterzugeben.
1: Deutschlands ranghöchster Soldat wird neuer Vorsitzender des NATO-Militärausschusses. Generalinspekteur Carsten Breuer wurde bei einer Sitzung des Gremiums in Kopenhagen zum Nachfolger des italienischen Admirals Dragone gewählt. Er wird sein Amt Mitte kommenden Jahres antreten. Der Vorsitzende des NATO-Militärausschusses ist der wichtigste militärische Berater des Generalsekretärs. Er fungiert gleichzeitig als Bindeglied zu den Generalstabschefs der Mitgliedstaaten des Bündnisses. Breuer ist seit März 2023 Generalinspekteur der Bundeswehr und damit der ranghöchste Soldat Deutschlands. In der saudi-arabischen Hauptstadt Riad haben sich mehrere Explosionen ereignet. Nahe dem internationalen Flughafen stieg schwarzer Rauch auf. Laut Augenzeugen versuchten Feuerwehrleute, einen brennenden Tank des saudischen Ölriesen Aramco zu löschen. Am Flughafen von Riad wurden mehrere Verbindungen gestrichen. Offizielle Angaben zur Lage vor Ort gibt es nicht. Im Zuge des Iran-Krieges war auch der Konflikt zwischen Saudi-Arabien und den Houthi-Rebellen im Jemen eskaliert. Am Roten Meer haben die Houthis eine Seeblockade gegen saudische Schiffe verhängt und zuletzt auch immer wieder Ziele im Königreich angegriffen. Das Weiße Haus hat mehreren Journalisten den Zugang verweigert. Die Sender CNN und MS Now sowie das Nachrichtenportal Politico teilten mit, Reporter und Kameraleute aus ihren Unternehmen hätten die Regierungszentrale nicht betreten dürfen. Demnach wurden ihre Zugangsausweise deaktiviert. US-Präsident Trump hatte den Schritt gestern angekündigt. Er warf den Sendern indirekt vor, Lügen zu verbreiten. Kritiker sprechen von einem Einschüchterungsversuch und einem Angriff auf die Pressefreiheit. Der Hamburger SV feiert seinen ersten Sieg in der neuen Bundesliga-Saison. Gegen den 1. FC Köln gab es einen 2:1 Heimerfolg. Aus der NDR-Sportredaktion Lars Bente.
3: HSV-Verteidiger Capaldo hat für die erste große Erlösung im Volksparkstadion gesorgt, mit dem lang ersehnten Premierentreffer der Hamburger vor der Halbzeitpause. Paulsen konnte in der zweiten Hälfte dann noch nachlegen. Der Kölner Anschluss fiel kurz vor Schluss. Große Emotionen auch in Bremen. Nach 0:2 Rückstand gegen Augsburg drehen Grüll, Füllkrug und in der Nachspielzeit der zuvor lange Zeit verletzte Weiser die Partie zu einem 3:2 Erfolg. Ohne Punkte bleibt Gladbach. Auch nach der Trennung von Trainer Polanski verliert die Borussia gegen Mainz 3:4. Und Frankfurt spielt unentschieden gegen Freiburg 2:2.
1: Das waren die Nachrichten. Das Wetter in Norddeutschland, viele Wolken und zeitweise Regen, Höchstwerte 17 bis 21 Grad. In der Nacht bewölkt und zeitweise Regen, Tiefstwerte 16 bis 12 Grad. Morgen südostwärts abziehender Regen, von Norden her Übergang zu einem Wechsel von etwas Sonne, vielen Wolken und Schauern. Höchstens 17 bis 20 Grad und windig. Am Montag leicht wechselhaft und windig bei 16 bis 19 Grad und am Dienstag teils heiter, teils wolkig bei Höchstwerten zwischen 16 und 20 Grad. Es ist 18.04 Uhr.
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1: Die A1 Hamburg Richtung Bremen ist zwischen Hamburg-Stillhorn und Harburg wegen Brückenarbeiten bis Montag 5 Uhr gesperrt, dadurch 3 Kilometer Stau ab Dreieck Norderelbe. Die Umleitung führt über die U76. A2 Hannover Richtung Dortmund zwischen Raststätte Scharfstrift Nord und Bad Eilsen 6 Kilometer stockender Verkehr. Und die A215 Neumünster Richtung Kiel ist zwischen Kreuz Kiel West und Kiel Mitte wegen Bauarbeiten bis Montag 5 Uhr gesperrt. Allen unterwegs eine gute Fahrt.

0: Noch bis 20 Uhr mit Gabi Gerlach. Jetzt also doch. Die Bundesregierung hat unter großem Druck und kurz vor den Wahlen in Meck-Pomm und Berlin zwei Maßnahmen angekündigt, um die Autofahrer angesichts der hohen Spritpreise zu entlasten. Erstens haben sich Bund und Länder auf einen Spritpreisdeckel geeinigt, wie es ihn in anderen europäischen Ländern gibt, in Belgien etwa. Zweitens den Tankrabatt, den es im Frühjahr schon mal gab und der schon damals umstritten war. Stand jetzt sollen die Steuern auf Benzin und Diesel ab Oktober bis Ende des Jahres um 17 Cent pro Liter gesenkt werden. Ob das tatsächlich bei denen ankommt, die eine Entlastung am meisten brauchen, darüber gehen die Meinungen auseinander. Dazu aus Berlin Jan Zimmermann.
1: Unterstützung kommt von denen, die auf schnelle Maßnahmen gepocht haben. Zum Beispiel Vertreter der Wirtschaft, der Handwerksbetriebe. Auch der Bauernverband begrüßt die Entscheidung, dass die Energiesteuer sinkt. Das entlastet beim Tanken der Traktoren und anderer Gerätschaften. Es gibt aber auch sehr, sehr viel Kritik am Beschluss der Bundesregierung. Und die Kritik richtet sich vor allem gegen den Tankrabatt, also die Steuersenkung. Denn von der profitieren jetzt alle, auch der superverdienende Sportwagenfahrer, der die Unterstützung gar nicht braucht oder sie vielleicht auch gar nicht will. Verbraucherschützer, Sozialverbände, Wirtschaftswissenschaftler und Oppositionsparteien sprechen von einer Entlastung mit der Gießkanne. Grüne und Linke im Bundestag und Umweltverbände sagen, das ist doch ein Geschenk an die Mineralölkonzerne. Die hätten schon beim Tankrabatt im Frühsommer einen Teil in die eigene Tasche gesteckt, sollen Auswertungen belegen. Und all diese Kritiker haben in den vergangenen Tagen gefordert und fordern weiterhin, zielgerichtet zu entlasten. Also diejenigen, die wirklich finanzielle Unterstützung brauchen, Menschen, die wenig verdienen oder eine kleine Rente haben und nicht pauschal alle mit einer Steuersenkung.
0: Einen Tag noch, dann wird in Mecklenburg-Vorpommern ein neuer Landtag gewählt. Und wie vor kurzem in Sachsen-Anhalt wird auch dieser Urnengang genau beobachtet von der schwarz-roten Bundesregierung. Die SPD in Schwerin liegt den letzten Umfragen zufolge mit 37% vorne. Direkt hinter ihr mit nur einem Prozentpunkt weniger die AfD. Dann die Linke. Die CDU kommt auf nur 6%, die Grünen kratzen an der 5%-Hürde, das BSW liegt darunter. Es sind die letzten Stunden, in denen die Parteien um die Gunst der Wähler werben können. Caroline Kock berichtet.
2: Mit Rückenwind ging SPD-Spitzenkandidatin Manuela Schwesig in den Wahlkampf-Endspurt. Man wolle gemeinsam dafür sorgen, dass das Land in guten Händen bleibe. Unterstützung bekam Schwesig von fast allen SPD-Ministerpräsidenten, die ebenfalls in Rostock waren. Dort traf sich auch die Linke, flankiert von Fraktionschefin Heidi Reicheneck und den als Silberlocken auftretenden Politikern Dietmar Bartsch und Bodo Ramelow. Unter Protest von zivilgesellschaftlichen Vereinen kam die AfD zum Wahlkampfabschluss zusammen. Neben den Spitzen der Bundespartei Alice Weidel und Tino Chrupalla auch mit dem AfD-Fraktionsvorsitzenden aus Sachsen-Anhalt Ulrich Siegmund. Die CDU verzichtete auf eine Kundgebung. Man habe den Wahlkampf mit Bürgerdialogen begonnen und wolle ihn auch damit beenden, so der CDU-Spitzenkandidat Daniel Peters. Mit den aktuell niedrigen Umfragewerten habe das nichts zu tun. Die Bündnisgrünen setzten bei ihrer Kundgebung gestern auf Klimaschutz, das BSW vor allem auf Frieden und Abrüstung. Beide Parteien kämpfen um den Einzug in den Landtag.
0: Damit zum größten Volksfest der Welt. Um Punkt 12 heute Mittag war es soweit. Mit dem traditionellen Anstich des ersten Bierfasses hat das 191. Münchner Oktoberfest begonnen. Bis zum 4. Oktober werden auch heuer wieder mehr als 6 Millionen Besucher aus aller Welt erwartet. Für den neuen Münchner OB Krause war es eine gelungene Premiere, wie Christine Kerler schildert.
3: Als hätte er es schon zigmal gemacht. Mit nur 2 Schlägen hat Münchens neuer Oberbürgermeister Dominik Krause heute das erste Fass angezapft und damit das Oktoberfest eröffnet. Baldrian-Tee zum Einschlafen habe er nicht gebraucht, hat er uns erzählt.
4: Den hat mir mein Verlobter aber auch eher als Gag vom Viktualienmarkt mitgebracht. Ich habe gestern 2 halbe getrunken zum Einschlafen. Ich bin zufrieden mit den 2 Schlägen und mir wurde ein Tipp immer mitgegeben, man sollte bloß nicht zu größenwahnsinnig werden und einen Schlag probieren, weil dann geht es auf jeden Fall schief.
3: Die Schausteller hoffen natürlich, dass das gute Wetter hält. Die Biergärten sind brechend voll und auch viele Festzelte sind wegen Überfüllung bereits geschlossen. Auch die Stufen der Bavaria werden gern als Sitzbänke genommen. Für Polizei und Sanitätsstation ist es ein außergewöhnlich ruhiger Wiesnstart. Die Polizei meldet bislang keine größeren Einsätze. Die Ärzte mussten bis jetzt etwa 130 Patienten versorgen. Vor allem Sturzverletzungen, Schürf- und Schnittwunden, Kreislaufprobleme, Krampfanfälle und allergische Reaktionen durch Insektenstiche. Größere Probleme wegen übermäßigen Alkoholkonsums gab es bislang nicht.
0: Nun haben sich Grönland, Dänemark und die USA offenbar über die Zukunft der größten Insel der Welt geeinigt. Von einer Annexion ist keine Rede mehr in dem, was bisher über den gefundenen Kompromiss bekannt ist. Die Bewohner Grönlands waren gespalten angesichts einer Ausweitung der Militärpräsenz der USA, aber sie sind auch gespalten, was ihr Verhältnis zu Dänemark angeht. US-Präsident Trump triumphierte nach der Einigung, aber auch in Kopenhagen und Nuuk ist man erleichtert, berichtet unser Skandinavien-Korrespondent Christian Stichler.
5: In einem gemeinsamen Post auf Instagram reagierte die dänische Ministerpräsidentin mit dem grönländischen Regierungschef auf die anstehende Einigung. Diese hatte zunächst US-Präsident Trump auf seinem Social-Media-Account angekündigt. Dänemarks Ministerpräsidentin Frederiksen schrieb, sie freue sich, dass eine gute Vereinbarung mit den USA in Aussicht stehe.
6: Wir unterbrechen das laufende Programm für eine wichtige Verkehrsmeldung. Achtung, Falschfahrer auf der A39 Wolfsburg-Braunschweig. Zwischen Wolfsburg-Mörse und Kreuz Wolfsburg-Königslutter kommt Ihnen ein Falschfahrer entgegen. Fahren Sie äußerst rechts und überholen Sie nicht. Auf der A39 Wolfsburg-Braunschweig zwischen Wolfsburg-Mörse und Kreuz Wolfsburg-Königslutter ist ein Falschfahrer unterwegs. Vorsicht in beiden Richtungen.
0: Und sie dauerte offiziell bis 2022. Jasper Riemann berichtet aus Athen über die neue Bewertung.
7: Die US-amerikanische Ratingagentur Moody's blickt optimistischer auf die Kreditwürdigkeit Griechenlands und hat den Ausblick des Landes von stabil auf positiv verbessert. Wie die Ratingagentur mitteilte, beließ sie gleichzeitig die Bonitätsnote auf der Stufe Baa3. Zudem hieß es, die Schuldenlast Griechenlands werde noch bis zum Ende des Jahrzehnts zu den höchsten aller bewerteten Länder gehören. Die europäische Ratingagentur Scope erhöhte derweil Griechenlands Rating nach eigenen Angaben auf dreifach B+, also BBB+. Die Zeitung Kathimerini zitierte den griechischen Finanzminister und Eurogruppenchef Kyriakos Periakakis mit den Worten, die beiden Beschlüsse würdigten die solide Haushaltsbilanz Griechenlands, das überdurchschnittliche Wachstum, die steigenden Investitionen und die Fortschritte bei Reformen. Vergangene Woche hatte Periakakis in Berlin Kanzler Friedrich Merz besucht. In einem Interview mit dem Handelsblatt wurde er angesprochen auf mögliche Inspirationen aus Griechenland für Deutschland. Der griechische Minister sagte daraufhin, dass Reformen anfangs vielleicht schmerzhaft seien, sich aber wirtschaftlich und politisch auszahlten.
0: Ja, Bloko, die einzige russische Partei, die sich offen gegen den Ukraine-Krieg stellt, hat eigentlich nicht mehr viel zu sagen. Aber sie schaut genau auf die Duma-Wahl, zu der sie nicht zugelassen wurde. Stefan Lag berichtet für das Studio Moskau, wie die Abstimmung, die vorgestern begann, heute endet und als Test für Putins Herrschaft gilt, verläuft.
8: Die Beteiligung fällt bislang höher aus als bei der vorherigen Duma-Wahl 2021. Nach offiziellen Angaben stimmten am ersten Wahltag knapp 30% der Wahlberechtigten ab. Vor 5 Jahren lag dieser Wert zum gleichen Zeitpunkt bei rund 17%. Da der Sonntag traditionell der stärkste Wahltag ist, könnte die Gesamtbeteiligung diesmal über dem Niveau der letzten Parlamentswahl liegen. Die von der Wahl ausgeschlossene Partei Jabloko sowie Wahlbeobachter anderer Parteien berichten von Unregelmäßigkeiten. Demnach sei Beobachtern teilweise der Zugang zu Wahllokalen verwehrt worden. Zudem hätten manche Wähler keine Stimmzettel erhalten, weil sie ihre Stimme angeblich ausschließlich elektronisch abgeben dürften. In Russland können die Bürger zwischen elektronischer Abstimmung, Briefwahl und der Stimmabgabe im Wahllokal wählen. Erstmals findet die Duma-Wahl auch in den von Russland völkerrechtswidrig annektierten ukrainischen Gebieten Donetsk, Luhansk, Saporischschja und Cherson statt. Die internationale Gemeinschaft bewertet auch dies als Verstoß gegen das Völkerrecht.

0: gleich 18.15 Uhr.
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0: Mit Julia Cortis. Neuer Tankrabatt stößt auf Skepsis. Der Bundesverband Spedition und Logistik bezeichnete die jüngsten Maßnahmen gegen hohe Spritpreise als Pflaster auf einer großen Wunde. Langfristig werde das Problem damit überhaupt nicht gelöst. Die Grünen im Bundestag sprachen bei der angestrebten Steuerentlastung von 17 Cent pro Liter Sprit von einem erneut teuren Geschenk an die Mineralölkonzerne. Siegmund nennt Zeitplan für Machtwechsel. Nach dem Wahlerfolg der AfD in Sachsen-Anhalt rechnet der Spitzenkandidat für November oder Dezember mit einer Regierung unter seiner Führung. Bei einem Auftritt in Mecklenburg-Vorpommern, wo morgen gewählt wird, verwies er auf konstruktive Gespräche, die allerdings sehr kompliziert seien. Journalisten wird der Zugang zum Weißen Haus verweigert. Es handelt sich um Vertreter der Sender CNN und MS Now. MS Now erklärte, der Sender beabsichtige, alle erforderlichen Schritte zu unternehmen, um die Rechte gemäß dem ersten Verfassungszusatz sowie die unverzichtbare Rolle des unabhängigen Journalismus zu verteidigen. US-Präsident Trump wirft den abgewiesenen Medien Fake News vor. Bei Porsche sollen offenbar weitere Stellen wegfallen. Laut einem Bericht des Handelsblatts wächst beim Mutterkonzern Volkswagen nach einer Gewinnwarnung die Sorge, dass das bisherige Sparpaket nicht ausreicht. Aus internen Unterlagen geht demnach hervor, dass die VW-Markengruppe Sport Luxury, zu der Porsche gehört, deshalb um weitere rund 4.100 Mitarbeiter reduziert werden soll. In der Fußball-Bundesliga haben am Nachmittag gespielt Frankfurt gegen Freiburg 2:2, Bremen gegen Augsburg 3:2, Mönchengladbach gegen Mainz 3:4 und Hamburger SV gegen Köln 2:1. Soweit die Meldungen.
2: Dem Weißstorch geht es in Deutschland so gut wie lange nicht. Der Bestand hat sich inzwischen so weit erholt, dass diesen Sommer einige Rekorde beim Nachwuchs vermeldet werden konnten. Anfang der 1980er Jahre war das ganz anders. Da war die bekannteste Storchenart mit dem schwarz-weißen Gefieder und den langen roten Beinen vielerorts fast ausgestorben. Thomas Sambol hat sich dort umgesehen, wo es gerade so viele Jungstörche gibt wie seit 60 Jahren nicht mehr. Im Landkreis Harburg im nördlichen Niedersachsen.
3: Geklappert wird auf dem Hof von Henrik Beken in der Elbmarsch zwar nicht mehr. Familie Storch ist ausgeflogen. Zuletzt hat sich das Männchen Anfang September auf in den Süden gemacht. Die Storchenkamera auf dem rund 10 Meter hohen Stahlgittermast neben der Pferdekoppel zeigt das leere Nest. Tierarzt Beken kann sich aber noch gut an die ersten Flugversuche des Jungstorchs erinnern, die fast schiefgegangen wären.
4: In diesem Jahr regnete es an dem Tag stark. Und wenn das Gefieder dann sehr nass ist, dann kann es schon mal passieren, dass ein Jungstorch es nicht schafft, abends wieder auf diesen Horst zu fliegen, weil das Fluggefieder einfach noch zu feucht ist. Und dann besteht immer die Gefahr, dass er auch mal Opfer des Fuchses oder des Marderhundes wird. Aber dieser Storch hat es auch geschafft, abends wieder auf den Mast zu kommen.
3: Insgesamt 175 Jungstörche hat der Naturschutzbund NABU in diesem Sommer im Landkreis Harburg gezählt. Auch in Hamburg hat der NABU eine Rekordzahl an Jungvögeln gezählt. In Schleswig-Holstein gibt es ebenfalls Spitzenwerte. Ein Grund dafür ist, dass es in diesem Jahr reichlich Futter gab, sagt Hamburgs Storchenvater Jürgen Pelch.
5: Wir haben dieses Jahr ein sehr gutes Mäusejahr gehabt. Als die Störche dann größer waren, haben die auch noch genug Nahrung gefunden für die größeren Jungstörche.
3: Außerdem hat es auch keine Extremwetterereignisse wie zum Beispiel Starkregen gegeben, die den Nachwuchs im Horst hätten gefährden können. Die Ausweisung von Schutzgebieten, die Renaturierung von Auen und Flusslandschaften, all das habe ebenfalls zum Bruterfolg und den steigenden Storchenzahlen beigetragen, betont der Vogelkundler Bernd Petri von der NABU-Bundesarbeitsgruppe Weißstorchschutz. Und die Störche, die sonst im Winter bis nach Westafrika gezogen sind, hätten ihr Verhalten geändert.
6: Sie sind einfach in Spanien geblieben, weil in Spanien haben sie Reisfelder vorgefunden, in denen es reichlich Futter gab, Weichtiere, Schnecken etc.
3: Auch auf den riesigen offenen Müllkippen in Spanien und Portugal finden sie jede Menge Nahrung. Die kürzere Zugstrecke hat große Vorteile. Die Störche sparen Energie, das Unfall- und Todesrisiko sinkt und sie kommen fit und früh wieder zurück nach Deutschland.
5: Und wir haben ja auch hier inzwischen mindestens 400 Störche, die hier überwintern,
3: sagt Jürgen Pelch vom NABU. Steigender Storchennachwuchs schafft aber auch Probleme, räumt Ornithologe Bernd Petri ein. Manche Storchenpaare würden ihre Horste zum Beispiel inzwischen auf Schornsteinen und Hochspannungsmasten bauen.
6: Leitungsnah, und wir haben dort 110.000 Volt Leitungen, 380.000 Volt Leitungen, wo sehr viele Störche ihr Leben verlieren durch Stromschlag. Und teilweise kommt es wirklich zu Stromausfällen. Das heißt, die kritische Infrastruktur ist durch dieses Verhalten der Störche gefährdet.
3: Netzbetreiber, Naturschützer und Behörden versuchen deshalb, Störche von Strommasten fernzuhalten, zum Beispiel mit Abdeckblechen, die das Ansammeln von Nistmaterial verhindern sollen. Tierarzt Henrik Beken aus dem Landkreis Harburg macht aber vor allem das massenhafte Überwintern auf Müllkippen in Südeuropa Sorgen.
4: Was passiert, wenn offene Deponiestellen wegfallen? Was passiert dann mit der Population? Die hat sich ja nicht natürlich entwickelt. Das wird ein großes Sterben geben. Und dazu kommt noch, wenn die alle auf Deponien stehen, dann ist die Vogelgrippe ganz schnell der Tod dieser Störche, weil sie viel zu eng beieinander stehen.
3: Aber auch hierzulande gibt es keinen Grund für Entwarnung beim Storchenschutz. Die zunehmende Versiegelung von Flächen nimmt auch ihnen immer mehr Lebensraum und erschwert ihre Nahrungssuche. Henrik Beken hofft jedenfalls, dass seine Störche im nächsten Jahr wieder gesund und munter in ihren Horst auf dem Drahtgittermast zurückkehren und dass dann auch auf seinem Hof wieder laut geklappert wird.
2: Rekordjahr beim Storchennachwuchs. Thomas Sambol berichtete aus dem nördlichen Niedersachsen. Die AfD als Chance für die Union? Diese These des Demoskopen Matthias Jung aus dem Jahr 2015 verbreitet sich aktuell im Netz. Genauso wie ein Ausschnitt aus der Talkshow Anne Will von 2017. Dort sagte Journalist Robin Alexander, dass die Flanke für die AfD von der Union bewusst aufgemacht wurde. Hat die Union die AfD erst groß gemacht? Dominik Possoch hat sich auf Spurensuche begeben.
7: Robin Alexander, damals Weltjournalist, heute Podcaster, sitzt neben Gregor Gysi, Katharina Barley und Annegret Kramp-Karrenbauer bei Anne Will. Und was er dann vor knapp 10 Jahren sagt, hat es in sich.
8: Die Flanke, die für die AfD aufgegangen ist, die ist von der CDU auch ein Stück bewusst aufgemacht worden. Die AfD war 2015 eigentlich schon weg vom Fenster. Dann kam die Flüchtlingskrise, dann kamen 3 Landtagswahlen, wo die AfD richtig reüssiert hat, in den Parlamenten war. Und dann gab es im April eine Strategiesitzung im Konrad-Adenauer-Haus. Wie stellen wir uns für die Wahl auf? Und diese Strategiesitzung ist eröffnet worden mit dem Referat eines Demoskopen, Matthias Jung, und hatte die These, die AfD als Chance für die Union.
7: Die These führt das weiter aus. Eine Etablierung der AfD bietet für die Union eine doppelte Chance. Zum einen wird ihre Fokussierung auf die politische Mitte glaubwürdiger, wenn rechtspopulistische Positionen außerhalb der Union ihre Heimat finden. Und zum anderen wird es schwerer für Rot, Rot-Grün zu parlamentarischen Mehrheiten zu kommen. Albrecht von Lucke, Politologe und Redakteur bei den Blättern für deutsche und internationale Politik, sieht darin einen zentralen Baustein der damaligen Strategie der Merkel-CDU.
9: Wenn die CDU nur die Mitte hält, das ist die Kernthese, dann bleibt sie als die dominante Partei der Mitte die einzige Partei, die überhaupt in der Lage ist, den Kanzler und die Kanzlerin zu stellen. Damals natürlich die Kanzlerin Angela Merkel. Diese Überlegung war im Frühjahr 2015 absolut richtig.
7: Was 2015 aus Sicht vieler in der Union noch plausibel erschien, wurde durch die Flüchtlingskrise wenige Monate später auf die Probe gestellt.
9: In dem Augenblick, da das Gottesgeschenk, von dem Alexander Gauland sprach, die Flucht einsetzte, wurde die AfD zu der Partei, die einen Keil in die Union treiben konnte, die Spaltung der Union einsetzte und damit die große Strategie der Demobilisierung der Linken nicht mehr aufging. Im Gegenteil, die AfD wurde eine mobilisierende Kraft im konservativen Spektrum und hat letztlich das, was Matthias Jung ausmalte, konterkariert.
7: Hätte hier die Union also früher korrigieren müssen? So formuliert es zumindest Robin Alexander 2017 an Annegret Kramp-Karrenbauer.
8: Es ist eine strategische Entscheidung in der CDU getroffen worden, Herrn Gysi und Frau Barley zu bekämpfen und nicht die AfD. Und das ist eine Verantwortung, die sie haben und die sie auch aufarbeiten müssen.
7: Für von Lucke liegt genau darin das Problem der damaligen Strategie.
9: Der Weg der Union ging dahin, den Bruch vorzunehmen mit der alten Maxime von Franz Josef Strauß. Rechts von uns ist nur noch die Wand. Man hat sehenden Auges eine rechte Alternative akzeptiert in der Wahrnehmung und Annahme. Wenn wir dann die Mitte halten, sind wir in der Lage, dieses rechte Segment als kleines, vielleicht sogar zur Stärkung der Mitte von uns durch Abgrenzung produktiv zu machen. Denn wir halten die Mitte. Die Rechte wird nie koalitionsfähig sein und nie wirkliche Gefahr. Aber wir dominieren damit die Mitte auf Dauer. Das war der große Trugschluss.
7: War es dieser Folgefehler der Union, der die AfD erst groß werden ließ? Politikwissenschaftler Philipp Adorf von der Uni Bonn sieht es differenziert.
10: Hier muss man sagen, das sind ja Entwicklungen, die wir auch in anderen Staaten gesehen haben, dass die Volksparteien zur Mitte sich bewegt haben, sowohl links als auch rechts. Auch die SPD hat ja mit der Agenda 2010 ihren traditionellen wirtschaftspolitischen Bereich ein Stück weit verlassen, wo man auch sagen kann, die AfD ist in gewisser Hinsicht zur neuen Arbeiterpartei geworden. Da kann man also, glaube ich, nicht nur der CDU die Schuld in die Schuhe schieben.
7: Eine in der Politikwissenschaft diskutierte These lautet, wer Rechtspopulisten politisch stellen will, muss das tun, bevor sie sich dauerhaft etablieren. In dem Moment, in dem die AfD von Wählerinnen und Wählern beim Thema Migration eine gewisse Kompetenz zugesprochen wird, ist es sehr schwierig, sie wieder aus dem Parteiensystem herauszudrängen. Als Beispiel wird häufig auf die Republikaner verwiesen, die sich Ende der 1990er Jahre politisch eben nicht dauerhaft etablieren konnten. Nach dieser Logik hätte die Union diesen Zeitpunkt bei der AfD verpasst. Auch weil CDU und CSU laut Albrecht von Lucke zu Beginn der Flüchtlingskrise nicht geschlossen seit an seit standen.
9: Dadurch hat man einen Riss in der Union erzeugt und verstärkt, übrigens durch beidseitiges Verhalten. Die frontale Attacke von CSU-Chef Söder, übrigens auch mit der fatalen Bespielung genau der AfD-Position. Migration ist die Mutter aller Probleme, was ja frontal gegen Merkel gerichtet war, wurde natürlich von einer absoluten Blockadehaltung von Merkel beantwortet, was auch fatal war. Dadurch hat man in der Tat die AfD stark gemacht und man hat den Fehler begangen, nicht die konservativen Werte durchaus nach vorne zu stellen und eine Debatte einzuleiten, die zu dem Zeitpunkt durchaus noch möglich gewesen wäre. Wie setzen wir uns mit der AfD auseinander, ohne sie nur als rechts abzustempeln? Denn das war damals ja noch nicht die AfD der Höckes und Weidels, sondern es war durchaus noch die AfD der Petris, der Meutens. Es war durchaus noch eine AfD, mit der man anders hätte umgehen können.
7: Genau darin liegt der Kern der Debatte. Die AfD sollte nach der damaligen Logik vor allem Rot-Rot-Grün schwächen. Heute bedroht sie vor allem die Machtbasis der Union. Ob die AfD heute eine andere wäre, wenn die Union anders mit ihr umgegangen wäre? Philipp Adorf ist skeptisch.
10: Es ist ja schon überraschend, dass es auch in Deutschland so lange dauerte, bis eine Partei wie die AfD wirklich erfolgreich sein konnte, weil wir sahen ja im europäischen Ausland, seit wie vielen Jahrzehnten ähnliche Parteien schon erfolgreich sind. Das heißt, in gewisser Hinsicht war es fast nur eine Frage der Zeit, bis eine Partei wie die AfD entstehen würde.
7: Wählerrechts der Union gab es schon immer. Der AfD gelang etwas, woran frühere Rechtsparteien auf Bundesebene scheiterten. Die dauerhafte parlamentarische Etablierung. Kritiker der damaligen Strategie argumentieren, dass die Union mit ihrer starken Konzentration auf die politische Mitte konservative Themen teilweise anderen Akteuren überließ.
9: Das ist durchaus ein Erbe dieser Strategie, die allein auf Mehrheitsfähigkeit in der Mitte zielte und verkannte, dass es auch weiter eines konservativen Profils bedürfte. Damit wurde der Boden bereitet, dass die AfD als rechtsradikale Partei sich heute anheischig machen kann, die Bewahrer konservativer Werte zu sein, was sie in der Sache nicht ist.
7: Die Frage, wie viel Verantwortung die Union für den Aufstieg der AfD trägt, bleibt umstritten.
2: Eine Recherche von Dominik Possoch zur Frage, ob es die Union war, die die AfD zu ihrer heutigen Größe geführt hat.

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2: Um 18.30 Uhr mit Peter Eichenberg. Die geplanten Entlastungen für Autofahrer stoßen sowohl auf Lob als auch auf Kritik. Die Bundesregierung hatte sich auf einen Tankrabatt für dieses und einen Spritpreisdeckel für kommendes Jahr geeinigt. Aus der NDR-Nachrichtenredaktion Nina Schön.
3: Bauernpräsident Ruckwied lobte den Vorschlag zur kurzfristigen Senkung der Energiesteuer auf Kraftstoffe. Er forderte aber weitere Schritte. Der Chef des Bundesverbands Güterkraftverkehr, Logistik und Entsorgung, Engelhardt, sagte, 17 Cent je Liter könnten die akute Belastung abfedern. Entscheidend sei nun, dass der angekündigte Preisdeckel auch tatsächlich komme. Sozialverbände und Verbraucherschützer kritisierten die Beschlüsse als zu wenig zielgenau. Der Ansatz sei richtig, sagte VdK-Präsidentin Bentele. Die pauschale Senkung der Spritpreise über die Energiesteuer sei allerdings die Gießkanne par excellence. Stattdessen müsse gezielt Menschen mit geringen Einkommen geholfen werden. Ähnlich äußerte sich der Verbraucherzentrale Bundesverband. Der BUND nannte die Maßnahmen teuer, unsozial und unökologisch.
2: Der General

0: Nahe dem internationalen Flughafen stieg schwarzer Rauch auf. Aus Kairo, Anna Osius.
1: Offenbar kam es zu einer größeren Beeinträchtigung des Luftverkehrs. Die Webseite FlightRadar24 meldet größere Schwierigkeiten am Flughafen von Riad. Zuvor hatte es bereits Warnungen vor Luftangriffen für die saudische Bevölkerung gegeben. Die Behörden alarmierten die Bewohner via Handy, dass es zu Attacken in der Hauptstadt Riad, der Hafenstadt Jidda und der für den Ölexport wichtigen Hafenstadt Yanbu kommen könnte. Seit einigen Wochen ist der Konflikt zwischen der Houthi-Miliz im Jemen und Saudi-Arabien wieder aufgeflammt. Die Houthi haben eine Seeblockade gegen Saudi-Arabien angekündigt und beschießen das Königreich mit Drohnen.
0: Nach mehr als 4 Monaten hat das Segelschulschiff Gorch Fock wieder in seinem Heimathafen Kiel festgemacht. Der fast 90 Meter lange Dreimaster legte in den vergangenen Monaten knapp 26.000 Kilometer zurück. Insgesamt absolvierten 240 Offiziersanwärter ihr Training an Bord. Neben den Kadetten reisten auch 50 junge Soldaten des Freiwilligen Wehrdienstes mit. Die letzte Etappe führte von Nordamerika über den Atlantik nach Kiel. Das Oktoberfest in München ist offiziell eröffnet worden. Oberbürgermeister Krause zapfte mit 2 Schlägen das erste Bierfass an. Aus München Birgit Grundner.
2: Lob gab es dafür auch von Ministerpräsident Markus Söder, der die erste Maß bekam. Bei durchweg sonnigem Wetter strömten die Besucher in Scharen auf das Festgelände. Schon am frühen Nachmittag waren viele Festzelte geschlossen, weil es keine leeren Plätze mehr gab. Die Schausteller und Budenbetreiber haben ebenfalls gute Geschäfte gemacht. Trotz des großen Andrangs war es für die Polizei ein recht ruhiger Wiesenstart und auch die Sanitätsstation hatte überwiegend Routineeinsätze. So wurden etwa Sturzverletzungen, Schnittwunden und Kreislaufprobleme behandelt.
0: Das Wetter in Norddeutschland: viele Wolken und zeitweise Regen, Höchstwerte 17 bis 21 Grad. In der Nacht bewölkt und zeitweise Regen, Tiefstwerte 16 bis 12 Grad. Morgen südostwärts abziehender Regen, von Norden her Übergang zu einem Wechsel von etwas Sonne, vielen Wolken und Schauern, höchstens 17 bis 20 Grad und windig. Am Montag weist wechselhaft und windig bei 16 bis 19 Grad. Am Dienstag teils heiter, teils wolkig bei 16 bis 20 Grad. Das waren die Nachrichten.
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0: Zunächst noch einmal mit einer Gefahrenmeldung. Achtung, Falschfahrer auf der A39 Wolfsburg-Braunschweig. Zwischen Wolfsburg-Mörse und Kreuz Wolfsburg-Königslutter kommt Ihnen ein Falschfahrer entgegen. Fahren Sie äußerst rechts und überholen Sie nicht. Auf der A39 Wolfsburg-Braunschweig zwischen Wolfsburg-Mörse und Kreuz Wolfsburg-Königslutter kommt Ihnen ein Falschfahrer entgegen. Vorsicht in beiden Richtungen. Die A1 Hamburg Richtung Bremen ist zwischen Hamburg-Spielhorn und Harburg wegen Brückenbauarbeiten bis Montag 5 Uhr gesperrt. Die Umleitung führt über die U76. A2 Hannover Richtung Dortmund zwischen Raststätte Schafstrift Nord und Bad Eilsen 6 Kilometer stockender Verkehr. Und die A215 Neumünster Richtung Kiel ist zwischen Kreuz Kiel West und Kiel Mitte wegen Bauarbeiten bis Montag 5 Uhr gesperrt. Allen unterwegs eine gute Fahrt.
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4: Mit Erich Wartusch. Die Vertragsverlängerung des Hamburger SV mit Trainer Merlin Polzin unter der Woche hatte bei einigen Verwunderung ausgelöst. Schließlich standen die Hanseaten punkt- und torlos am Tabellenende der Fußball-Bundesliga. Aber heute Nachmittag konnte sich Polzin freuen, denn sein Team schlug den 1. FC Köln mit 2:1. Worüber am meisten?
5: Dass wir am Ende eine Mannschaft auf dem Rasen gesehen haben, die so gespielt hat, dass das Stadion gemerkt hat, okay, das sind unsere Jungs auf dem Platz. Und dass das dann am Ende in einem Sieg mündet, war definitiv sehr, sehr wichtig für uns. Aber das sind die Dinge, die mich dann einfach stolz und glücklich machen, wenn wir sehen, dass wir alle gemeinsam in eine Richtung gehen. Das war heute definitiv der Fall.
4: Es gibt nach den Nachmittagsspielen nur noch eine Mannschaft, die mit der Optimalausbeute von 4 Siegen zu Saisonbeginn protzen könnte. Und das ist Borussia Dortmund. Heute Abend im Topspiel zu Gast beim VfB Stuttgart, Jens-Jörg Rieck.
6: Das erste Ausrufezeichen beim Stand von 0:0 haben die Gäste von der Borussia gesetzt. Maxi Bayer heute neu in der Startelf vorn für Fabio Silva, den Portugiesen, der in dieser Saison so gut funktioniert wie noch nie. Jetzt Stiller, der VfB kommt über die rechte Seite. Elkanus könnte flanken, schießt aber flach und der Ball wird von Svensson noch abgefälscht. Gibt, man hört es vielleicht am Beifall im Hintergrund, eine Ecke hier im natürlich ausverkauften Stadion beim Topspiel. Die Sonne ist jetzt so langsam auf der anderen Seite hinter den Hochhäusern des Neckars offenbar verschwunden. Der Schatten ist da, nur noch dort, wo die vielen, vielen Borussen-Fans sitzen, ist noch so ein letzter goldener Glanz. Für die Ecke läuft

0: Führig raus, alle Nationalspieler, die in diesen XXL-Kader für die zwei Mannschaften gewissermaßen in diesen 44er-Kader berufen worden, stehen hier heute auf der Wiese. Das heißt, die vier vom VfB und einer davon ist ja Führig, drei auf der anderen Seite, unter anderem Waldemar Anton. Der wartet jetzt auf den Ball, der reinkommen wird. Führig hebt den rechten Arm, im Moment noch Ruhe im 16er. Jetzt kommt die Bewegung, der Ball kommt aber raus. Nachschusschance! Aus großer Distanz der Abschluss von Stiller direkt und von Mittelstädt am Ende der Schuss. Und der saust aber deutlich übers Tor hinweg. So bleibt es hier beim Stand von 0:0 in dieser Partie, die immer überaus torreich war, die viele, viele große Duelle gesehen hat. Ein 3:3 gab es hier vor kurzer Zeit, ein 1:5. Alles drin in diesen Spektakelspielen bislang. Beide noch nur mit einer Chance hier auf der Liste. Und das war die eben für den angesprochenen Maxi Bayer.
1: Einen weniger baulichen Nachmittag erlebte der FC Augsburg, der bei Werder Bremen schon 2:0 geführt hatte und durch ein Tor von Mitchell Weiser in der Nachspielzeit dann doch noch mit 2:3 verliert. FCA-Keeper Finn Dahmen konnte auch trotz einiger toller Paraden nichts schönreden.
2: Sehr frustrierend natürlich. Ich glaube, von Anfang an war es nicht unser bestes Spiel. Trotzdem haben wir 2:0 geführt und hatten, glaube ich, alle so das Gefühl, dass wir das Spiel heute ziehen. Dann haben wir es sehr doof zu Ende gespielt, sage ich mal. Viele leichte Ballverluste, wenn wir mal Balleroberungen hatten. Ja, und Bremen dann dazu eingeladen, immer wieder in unsere Box zu spielen. War, glaube ich, schon eine verdiente Niederlage heute.
1: Mönchengladbach verliert gegen Mainz mit 3:4, bleibt als einziges Team punktlos in der Bundesliga und Frankfurt und Freiburg trennen sich 2:2. In der zweiten Bundesliga ist der 1. FC Nürnberg die Mannschaft der Stunde. 5. Sieg im 6. Match, dieses Mal ein 1:0 beim Karlsruher SC. Außerdem gewinnt Kaiserslautern gegen Braunschweig 1:0. Kiel und Osnabrück trennen sich 1:1 am Abend. Kann die Hertha aus Berlin allerdings die Nürnberger wieder überholen. Die Hertha spielt bei Dynamo Dresden ab 20.30 Uhr. Und der neue Trainer in Hannover soll feststehen. Sandro Wagner wird ab Montag das Team übernehmen. Die Einzelheiten von Tom Gernke.
3: Diese Entscheidung kommt nicht ganz überraschend. Sandro Wagner war von Beginn an Top-Favorit bei den 96 Verantwortlichen rund um Geschäftsführer Jonas Bolt. Clubboss Martin Kind bestätigte auf SID-Anfrage den Deal, man sei durch mit den Verhandlungen. Nach Medieninformationen bekommt Wagner einen Vertrag bis 2028 bei den Niedersachsen und soll das Team zurück ins Rennen um den Aufstieg führen. Der 38-Jährige war zuletzt in Augsburg tätig und vorher unter anderem Co-Trainer vom ehemaligen Bundestrainer Julian Nagelsmann. Hannover hatte sich nach nur 4 Punkten aus 5 Spielen von Trainer Christian Tietz getrennt. Gegen Bochum sitzt wohl noch Interimstrainer Lars Bademann auf der Bank.
1: Nach dem ersten Tag beim Tennis-Davis-Cup-Duell Deutschland gegen Kroatien steht es 1:1. Zuerst hatte Alexander Zverev sich in 2 Sätzen gegen Matej Dordic durchgesetzt. Dann allerdings verlor in Halle-Westfalen Daniel Altmaier sein Match gegen Dino Prišmić in 2 Sätzen. Morgen dann das Doppel und 2 weitere Einzel, bis feststeht, wer zum Finalturnier der besten 8 fahren darf. Und bei der Volleyball-Europameisterschaft spielen die deutschen Männer seit 18 Uhr in Sofia im Achtelfinale gegen Bulgarien. Den ersten Satz haben die Deutschen verloren mit 21:25.
4: Mit Gabi Gerlach. Deutschland will mit seiner nationalen KI-Strategie eine führende Rolle bei künstlicher Intelligenz in Europa einnehmen. Schon jetzt ist das Land in Bezug auf Rechenleistung auf Platz 1. Über ein Drittel kommt aus dem Rhein-Main-Gebiet. Und es werden weitere, teils sehr große Rechenzentren geplant, unter anderem in Brandenburg und in Hessen. Bisher ging es in diesem Zusammenhang meistens um Superlative. Es gibt aber auch Ansätze, die den Einsatz von KI sparsamer machen können. Judith Kösters hat dazu recherchiert.
5: Bis 2045, sagt Carsten McGovern, Chef der Landesenergieagentur Hessen, dürfte sich der Strombedarf in ganz Deutschland gegenüber heute etwa verdoppeln. Durch mehr E-Autos, mehr Wärmepumpen und nicht zuletzt durch den Trend zu künstlicher Intelligenz und immer mehr Rechenleistung.
6: Und in Hessen ist es sehr wahrscheinlich sogar noch mehr. Durch die Rechenzentren insbesondere, die sind ja in Hessen ganz stark und der Ausbau ist geplant. Das könnte sogar sein, dass es hier eine Verdreifachung des Strombedarfs bis 2045 gibt. Und den dann erneuerbar zu decken, ist natürlich eine Riesenherausforderung.
5: Sprich, um diesen Strom herzustellen, ohne das Klima noch zusätzlich aufzuheizen, braucht Hessen, wie auch ganz Deutschland, noch deutlich mehr Windräder und Solaranlagen. Und es braucht neue Leitungen und ein rund erneuertes, modernes Stromnetz. Entscheidend ist aber auch, wie energiehungrig die neu entstehenden Rechenzentren tatsächlich sind. Und das kann man stark beeinflussen, sagt Wolfgang Maas, Professor für Wirtschaftsinformatik an der Universität des Saarlandes. Er forscht zu sparsamer KI. Und das erstmal nicht in einem Rechenzentrum, sondern bei einer Stahlfirma, der Stahlholding Saar. Dort wird Stahlschrott mit Blick auf die Wiederverwertbarkeit gesichtet und sortiert. Und dabei sollen KI-gesteuerte Drohnen helfen. Gebraucht wird ein schlaues KI-Modell, das Metallschrottarten möglichst zuverlässig erkennt, aber mit sparsamer KI. Schon allein, damit der Akku nicht zu schnell leer wird. Also haben sie sich gefragt,
7: was sind die KI-Algorithmen dahinter zur visuellen Bildverarbeitung? Gibt es da Unterschiede zwischen den Hunderten und Tausenden Bildanalysemodellen, die es gibt? Und an welchen Parametern muss man schrauben, damit sie weniger Energie verbrauchen?
5: Zu speziell dieser Frage gab es vorher so gut wie gar keine Forschung, erklärt der Business-Informatiker. Wolfgang Maas hat mit seinem Team also Pionierarbeit geleistet.
7: Das Interessante ist, dass also die Techniken, die wir im Kontext von Drohnentechnologie halt entwickelt haben, dass wir die jetzt umsetzen für das große Rechenzentrum von T-Systems in München, mit dem wir daran zusammenarbeiten. Wie kann ich auch diese Rechenzentren effizienter machen? Was sind Ansatzpunkte dabei?
5: Insgesamt, sagt Informatikprofessor Maas, habe sich aber auch bei den großen Standard-KI-Modellen in letzter Zeit schon einiges getan in Sachen Effizienz. Als etwa ChatGPT vor einigen Jahren auf den Markt kam, sagt er, sei faktisch bei jeder Anfrage das gesamte Modell im Rechenzentrum aktiviert worden, mit entsprechend maximalem Energieverbrauch. Das sei heute ganz anders. Den wohl größten Durchbruch habe das chinesische KI-Modell DeepSeek R1 gebracht.
7: DeepSeek R1, das war ein Modell, was also letztes Jahr rausgekommen ist aus China von einer unbekannten investorfinanzierten kleinen Unternehmen, die gezeigt haben, wir zerlegen eigentlich das große Modell in kleine Experten, die miteinander kommunizieren und siehe da, wir brauchen viel weniger Energie.
5: Vergleichbar mit einem Menschen. Wenn er auf die Straße schaut und das Hirn zuordnet, was da zu sehen ist, dann macht unser Hirn das sinnvollerweise auch nicht mit 100% Rechenleistung, sondern grob gesagt eher mit 5%, sagt Wolfgang Maas. Und in den Bereich kämen jetzt auch die neuen KI-Modelle. Trotzdem sprießen die Rechenzentren aus dem Boden. Der KI-Boom braucht diese Effizienzgewinne also offenbar sehr dringend, sonst steigt der Stromverbrauch ins Gigantische. Denn Rechenzentren benötigen sehr viel Strom. Das führt dazu, dass die Investoren oft gleich ein ganzes Gaskraftwerk mitplanen. So zum Beispiel geschehen in Maintal bei Frankfurt. Und es ist nicht nur der Energiehunger der Rechenzentren. Sie verbrauchen zudem viel Wasser. Und Wolfgang Maas setzt Hoffnung in die Entwicklung. Zu begreifen und zu akzeptieren, dass Strom und Wasser endliche und wertvolle Güter sind, das hofft er, wird sparsamerer, smarterer und besserer KI am Ende zum Durchbruch verhelfen.
8: Judith Kösters berichtete über sparsame und smarte Möglichkeiten, wie KI in Zukunft in Deutschland genutzt werden kann. Es ist 18.45 Uhr.
9: 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Kompakt mit Julia Cortis. Die Finanzminister der Europäischen Union haben über KI diskutiert. Bei den Beratungen in Dublin ging es darum, wie künstliche Intelligenz für mehr Produktivität in der Wirtschaft sorgen kann. Der irische Finanzminister Harris sagte, er bekäme die Sorgen junger Menschen mit, die sich Gedanken über KI und den Arbeitsmarkt machten. Es gehe darum, einen ausgewogenen Ansatz zu finden, der die Möglichkeiten und Risiken von KI im Blick habe. Im öffentlichen Dienst werde die Technologie noch zu selten eingesetzt. Deutschlands ranghöchster Soldat wird neuer Vorsitzender des NATO-Militärausschusses. Generalinspekteur Breuer wurde bei einer Sitzung in Kopenhagen zum Nachfolger des italienischen Admirals Dragone gewählt. Die Amtszeit beginnt im Juli nächsten Jahres. Der Vorsitzende des Militärausschusses ist der wichtigste militärische Berater des NATO-Generalsekretärs. Reaktionen auf Tankrabatt fallen unterschiedlich aus. Der Deutsche Bauernverband sprach von einem wichtigen Signal. 17 Cent Entlastung je Liter könnten die akute Belastung abfedern. Clemens Fußt, Leiter des Münchner IFO-Instituts, bezeichnete den Rabatt dagegen als Fehler. Der Staat gebe damit viel Geld aus und erreiche zu einem großen Teil Autofahrer, die sich die Benzinpreise leisten könnten. Auch für den Bundesverband der Verbraucherzentralen ist die Maßnahme zu wenig zielgerichtet. Münchens Oberbürgermeister Krause hat das Oktoberfest eröffnet. Bei seiner Anstichpremiere zapfte der grüne Politiker mit zwei Schlägen das erste Fass an. Bei strahlendem Sonnenschein kamen bereits am Vormittag zehntausende Besucher auf die Theresienwiese. Bis zum 4. Oktober werden an die 7 Millionen Besucher erwartet. Soweit die Nachrichten.
4: Almwiesen, saftig grüne, freiliegende Berghänge, weidende Kühe. Das prägt die alpine Kulturlandschaft. Die allerdings droht auf lange Sicht zum Wald zu werden, wenn man nicht regelmäßig junge Bäume und Büsche zurückschneidet. Harte Arbeit am Berg von Freiwilligen, die sich Juliane van Scherpenberg genauer angeschaut hat.
10: Ein steiler Grashang in den Allgäuer Alpen. Hier schuftet Edwin Mennel schon seit 2 Stunden. Mit einem Freischneider, einem runden Sägeblatt, befestigt an einer Stange, fährt er über den Boden und sägt junge Büsche ab.
11: Ja, das ist streng mit dieser Fräse da. Bis zu 2-3 Zentimeter dickes Buschwerk zu schneiden und dann das am steilen Hang immer mit Steinen in der Umgebung. Sehr strenge Arbeit, die man nicht den ganzen Tag braucht.
10: Edwin Mennel hat eine Truppe freiwilliger Helfer zusammengetrommelt. Zum Schwenden, so heißt das, was er hier macht. Auf einer freiliegenden Wiese zwischen Bäumen erklärt er, warum das so wichtig ist.
11: Da sehen wir jetzt eine typische Landschaft, die zunehmend verbuscht und was das Schwenden bedeutet. Das ist dieser Jungwuchs von den Fichten. Das geht ein paar Jahre und dann sind die alle so groß, dass man sie wirklich gleich mit der Motorsäge schneiden muss, wenn man das nicht verwachsen lassen will, weil das Weideland ist im Sommer.
10: Im Sommer weiden hier vor allem Kühe. Die sind Feinschmecker und fressen hauptsächlich Gras. Die Büsche und jungen Bäume bleiben stehen und überwuchern mit der Zeit die Wiesen. So geht wertvolle Weidefläche verloren. Auch hier knapp auf der Vorarlberger Seite des Naturparks Nagelflugkette. Das liegt auch daran, dass sich die Alm- und Alpwirtschaft verändert hat, erklärt die Naturpark-Rangerin Elisabeth Sohm.
12: Früher sind natürlich die ganze Familie auf der Alp gewesen, da ist der ganze Sommer geschwendet worden. Das ist heute nicht mehr der Fall. Und darum wachsen auch immer mehr Alpen zu. Denn weil sie teilweise auch nicht mehr so mit so viel Vieh bestoßen werden.
10: Weniger Tiere und Menschen also, die das Gebüsch in Schach halten können. Dabei wäre es umso nötiger, denn die Erderwärmung macht das Ganze noch schwieriger.
12: Und mit dem Klimawandel, mit dem, dass es wärmer wird, wachsen viele Pflanzen einfach nur mal schneller, weil mehr CO2 in der Atmosphäre ist. Und solange genügend Wasser da ist, fördert das eigentlich das Wachstum der Pflanzen. Und dann kommt man fast nicht mehr nach mit Schwenden.
10: Umso wichtiger also die Mithilfe von Ehrenamtlichen. Edwin Mennel hatte keine Probleme, motivierte Helfer zu finden. Die haben weiter drüben am Hang den ganzen Tag geschwendet.
13: Ja, das Auf und Ab, das und halt das steile Gelände fordert einem schon. Aber wenn man nichts tut, dann rostet man auch ein.
14: Weil es mir auch ein Anliegen ist, um die Natur zu erhalten. Und ich auch gerne der Natur bin.
15: Es ist wunderschön, wenn man die Alten auch noch brauchen kann. Die Alten gehen auch in die Berge und lieben die Berge, aber es ist ein bisschen langsamer als wir die Jungen.
10: Und da ist schon auch ein bisschen Eigennutz dabei, denn im Winter kann man dort Skitouren gehen. Edwin bewirtet eine Hütte in der Nähe, deshalb legt er für seine Gäste, aber auch für sich, Routen frei. Geht's also eigentlich nur um die schönsten Turns durch den Pulverschnee? Nicht nur, sagt Elisabeth Sohm.
12: Das ist ja natürlich auch ein berechtigtes Interesse, aber es ist eine Störung für viele Wildtiere. Und da lebt eben auch unter anderem das Birkhuhn. Und unser Gedanke ist da auch, wenn die Ski-Ausstiegsspur, Abfahrt, wenn die gut geräumt ist und fein zu befahren, dass dann die Leute auch tendenziell eher dort fahren.
10: So versuchen alle Beteiligten, die verschiedenen Interessen unter einen Hut zu bringen. Auch die Grundbesitzer freuen sich über die Unterstützung der Ehrenamtlichen. Als Dank gibt's für alle zum Abschluss Getränke, Salate und Würstel vom Grill. Denn auf das Schuften folgt das Schlemmen.
4: Juliane van Scherpenberg berichtete aus dem Allgäu über das Schwenden, eine harte Arbeit am Berg. Wer die Möglichkeit hat, sorgt mit 3 Säulen für das Alter vor. Neben der staatlichen Rente bieten viele Firmen auch betriebliche Altersvorsorgen an, zusätzlich zum Gehalt.
8: Und dann gibt es noch die Möglichkeit, sich privat abzusichern. Dabei gilt es aber, einiges zu beachten, erklärt Angela Göpfert.
16: Wer fürs Alter Geld am Kapitalmarkt angelegt hat, steht im Ruhestand vor einer schwierigen Frage. Wie viel davon kann ich ausgeben, ohne dass das Geld später knapp wird? Eine bekannte Faustregel sagt, 4% des Vermögens im ersten Jahr, danach steigt der Betrag mit der Inflation. Jahrzehntelang galt das als ziemlich solider Richtwert. Markus Weiß vom Ruhestandsplaner Retire Capital.
17: Und diese 4%, die besagen eben, dass wenn man über 30 Jahre entnimmt, und zwar konstant 4%, und diesen Betrag auch noch um die Inflation jährlich anpasst, dann hat man eine hohe Chance in einem gemischten Portfolio aus Aktien und Anleihen, dass dieser Plan aufgeht, dass es also nicht zu einer Pleite führt.
16: Ganz überholt ist diese Regel nicht. Auch das US-Finanzanalysehaus Morningstar kommt aktuell auf knapp 4%. Mehr Spielraum hat aber, wer seine Ausgaben flexibel an die Lage an den Börsen anpasst. Nach guten Jahren also mehr entnehmen, nach schlechten weniger.
17: Da gehen Sie ja automatisch dann mit dem Kapitalmarktverlust auch nach unten in der Entnahmerate und schonen sozusagen Ihr Kapital, dass es auf jeden Fall bis zum gewünschten Enddatum reicht.
16: Hinzu kommt, mit zunehmendem Alter sinken die Ausgaben bei vielen ohnehin. Das zeigt eine aktuelle Studie des US-Ökonomen David Blanchett. Selbst bei finanziell gut aufgestellten Haushalten. Wer trotzdem bis ins hohe Alter mit gleich hohen Ausgaben rechnet, hat am Lebensende womöglich mehr Geld übrig als nötig. Noch einmal Markus Weiß.
17: Da ist in unserer Studie, wir haben mit 300.000 Euro Startkapital gerechnet, nach 35 Jahren im Durchschnitt noch 1,1 Millionen übrig. Also Kapital, was man eigentlich hätte verleben können.
16: Natürlich ist das ein Luxusproblem, das längst nicht alle Rentner haben. In Deutschland bleibt Altersarmut für viele ein reales Risiko. Die Frage, wie viel Vermögen man im Ruhestand tatsächlich verbrauchen sollte, stellt sich vor allem für diejenigen, die über größere Rücklagen verfügen.
8: Wie sollte man im Alter mit seinem Ersparten umgehen? Das war ein Bericht von Angela Göpfert.
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1: Mit Erich Wartusch. Die bisherige Saison in der Fußball-Bundesliga war für den Hamburger SV zum Vergessen. Keine Punkte, keine Tore. Heute Nachmittag ist der Bann gebrochen. Mit dem 2:1 gegen Köln fahren die Hanseaten die ersten 3 Punkte ein. Michael Augustin war im Stadion.
19: Beim Schlusspfiff war es genauso laut wie bei einem Hamburger Treffer. Der HSV hat seine ersten Saisontore geschossen und viel wichtiger, seinen ersten Sieg gefeiert. Die Taktik von Trainer Polzin ist aufgegangen. Seine Hamburger Mannschaft gab den Kölnern den Ball, ließ die schnellen Elmala, Meiner und Moore so nicht ins Tempo kommen. Die Folge 73% Ballbesitz für den FC im ersten Durchgang. Außerdem 2 HSV-Tore zum optimalen Zeitpunkt. Der Kopfballtreffer von Capaldo nach einer Ecke Ende der ersten Halbzeit und das 2:0 zu Beginn des zweiten Durchgangs, ein Konter, den Paulsen erfolgreich zu Ende bringen konnte. Mehr als der Anschlusstreffer von Ache kurz vor Schluss war für die Kölner nicht mehr drin. Die warten nun schon seit fast einem Jahr auf einen Auswärtssieg in der Bundesliga.
1: Schauen wir ans andere Ende der Tabelle. Da hat Borussia Dortmund ja bisher in 3 Spielen 3 Siege eingefahren, 8:2 Tore. Das heißt, mit einem Sieg heute würden sie wieder die Tabellenführung vor dem FC Bayern übernehmen. Zu Gast sind die Dortmunder in Stuttgart.
0: Kleine, ganz, ganz kleine Druckphase des VfB beim Stand von 0:0. Der ganz große Zauber ist es noch nicht, das muss man ehrlich sagen. Mehr als die Hälfte der ersten Halbzeit ist rum. Keine Tore, die Borussen wirken irgendwie einen Tick gefährlicher, vor allem wenn sie mit dem Tempo eines Maxi Bayer oder dann auf der anderen Seite mit Vaneri immer wieder kommen und das Gebilde da hinten durcheinander wirbeln von Guirassy, ganz zu schweigen. Der meldet sich jetzt auch, wartet auf den Ball. Die Schwarz-Gelben also im Angriff über Schlotterbeck, der nach 84 Tagen Pause wegen seiner Innenbandverletzung bei der Weltmeisterschaft, der zurückgekehrt ist, schon am letzten Spieltag beim Erfolg, beim 3:0 gegen die Paderborner mittlerweile, als ob er nie weg gewesen wäre. Langer Ball von Bellingham raus auf die rechte Seite, sehr schön heruntergenommen. Jetzt die direkte Hereingabe zu Guirassy, der mit dem Fuß zur Stelle von Netscher, meinte ich, und dann die Chance von Guirassy, gerade so in letzter Sekunde vereitelt das Ganze, dieser Ball von Netscher raus auf die rechte Seite, dann die direkte Hereingabe und dann das Ganze verstolpert. Das sind übrigens die 2 einzigen Veränderungen, Bellingham und Silva, heute nicht in der Startelf, beim Tabellenzweiten, der mit einem Sieg hier. Und heute aktuell sind sie punktgleich mit den Bayern und dem SC Freiburg bei 10 Zählern mit einer Differenz von +6 mit einem Sieg hier und heute die Tabellenspitze sogar wieder übernehmen könnte. Jetzt große Chance, Ecke vor der Cannstatter Kurve. Deswegen viele, viele Pfiffe bei der Ausführung dieses Eckballs, stand 0:0.
1: Nach langer Verletzungspause war Mitchell Weiser erst am vergangenen Wochenende in die Fußball-Bundesliga zurückgekehrt. Schon da übermannten ihn die Gefühle. Heute setzte er der Comeback-Geschichte die Krone auf und erzielte beim 3:2 von Werder Bremen gegen den FC Augsburg das entscheidende Tor für Werder in der Nachspielzeit. Nach dem Match konnte mein Kollege Felix Ihlemann mit ihm sprechen.
20: Mitchell Weiser 3:2 gewonnen, nach 0:2 hinten das Siegtor kurz vor Schluss. Wie sieht es in Ihnen aus, nach, insbesondere mit Ihrer Geschichte?
21: Sehr glücklich natürlich. War letzte Woche emotional und heute auch wieder verrückt irgendwie, ja, mit dem ersten Kontakt die Chance zum Ausgleich, ne? Und ja, dann aber ja positiv geblieben und weiter dran geglaubt. Dann Fülle natürlich mit einem geilen Tor zum 2:2 und ich wusste, wir kriegen noch einen, jetzt egal wer. Und das, als der Ball dann von Grillo kam, war klar für mich, dass ich ihn treffe.
20: Beschreiben Sie uns mal bitte das Spiel. Das ist in der ersten Halbzeit, haben Sie es von der Bank aus verfolgen können. Da gab es ganz wenig Chancen, in der zweiten Hälfte ganz, ganz viele Chancen. Wie haben Sie das gesehen?
21: Die erste halbe Stunde waren wir nicht so gut, aber dann haben wir schon ein paar Situationen gehabt, wo die Augsburger gut geblockt haben. Waren nicht chancenlos, finde ich. Und ja, dann nach dem 2:0 trotzdem weiterhin dran geglaubt. Riesenkompliment auch an die Mannschaft und generell an die Energie von allen drumherum. Dann mit so einem Anschlusstreffer kommt natürlich, ich will jetzt nicht sagen, das Stadion zurück, weil es die ganze Zeit gefühlt da war. Dann ist halt was passiert, was so Werder und das Weserstadion beschreibt, glaube ich.
1: 3 Spiele, 3 Siege, das war die Ausbeute des SC Freiburg. Vor diesem Spieltag bei der Frankfurter Eintracht gab es nun den ersten Punktverlust in dieser Saison beim 2:2. Der Freiburger Trainer Julian Schuster lächelte trotzdem.
22: Ich glaube, wir haben einen guten Auftritt gezeigt, sehr, sehr viel Kontrolle gehabt. So wie die Statistiken waren, so hat es sich ehrlicherweise auch an der Seitenlinie dann angefühlt. So muss es sich auch auf dem Platz angefühlt haben. Und Kompliment an die Jungs, dass sie zweimal zurückkommen. Ich glaube, erste Halbzeit bekommen wir mit 2 gegnerischen Torschüssen, 2 Tore, das müssen wir natürlich besser machen, aber die Art und Weise, wie wir heute hier aufgetreten sind, dass man eher das Gefühl hat, wir können das Spiel für uns eben auch entscheiden, das ist wichtig eben auch für die weiteren Aufgaben.
1: Bei Borussia Mönchengladbach hat es in dieser Woche eine Trainerentlassung gegeben, Eugen Polanski musste gehen, gebracht hat es zunächst nichts. Denn die Gladbacher verlieren heute mit 3:4 gegen Mainz. In der zweiten Bundesliga Nürnberg vorübergehend Tabellenführer, zumindest bis heute Abend, bis die Hertha in Dresden spielt. Denn die Nürnberger 1:0 in Karlsruhe siegreich. Kaiserslautern schlägt Braunschweig mit 1:0. Und unentschieden geht die Partie Holstein-Kiel gegen Osnabrück aus, nämlich 1:1.

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1: 19 Uhr, die Nachrichten des Bayerischen Rundfunks mit Stefanie Müller. Die Übersicht. EU-Finanzminister diskutieren über KI. Geplanter Tankrabatt sorgt für Kritik. In München hat das Oktoberfest begonnen. Das Wetter: in der Nacht im Norden bewölkt und gebietsweise Regen, im Süden klar und trocken. Dublin. Die Finanzministerinnen und Minister der Europäischen Union haben ihr zweitägiges Treffen in Irland beendet. Bei den heutigen Beratungen ging es um künstliche Intelligenz und wie diese für mehr Produktivität in der Wirtschaft sorgen kann. Der irische Finanzminister Harris sagte, er bekäme die Sorgen junger Menschen mit, die sich Gedanken über KI und den Arbeitsmarkt machten. Es gehe darum, einen ausgewogenen Ansatz zu finden, der die Möglichkeiten und Risiken von KI im Blick habe. Im öffentlichen Dienst werde die Technologie noch zu selten eingesetzt, führte Harris aus. Am ersten Tag des Treffens in Dublin wurde über eine mögliche europäische Übergewinnsteuer für Mineralölkonzerne angesichts der hohen Spritpreise diskutiert. Die Kommission hatte die Forderung von Bundesfinanzminister Klingbeil abgelehnt. Berlin. Das geplante Entlastungspaket gegen die hohen Spritpreise stößt auf Kritik. Der Tankrabatt sei ein weiteres teures Geschenk für die Mineralölkonzerne, sagte die Fraktionsvorsitzende der Grünen, Dröge. Sie plädiert für eine Übergewinnsteuer und ein direkt ausgezahltes Energiegeld. Vom Verbraucherzentrale Bundesverband hieß es, die Bundesregierung greife erneut zur Gießkanne, das sei teuer, kurzsichtig und wenig zielgenau. Auch der Bundesverband Spedition nannte es nur ein Pflaster auf eine große Wunde. Ab Oktober bis Jahresende soll die Energiesteuer auf Benzin und Diesel gesenkt werden. Das soll für eine Entlastung von insgesamt rund 17 Cent pro Liter sorgen. Riad. In der saudischen Hauptstadt hat es offenbar Explosionen in der Nähe des Flughafens gegeben. Handybilder zeigen eine große schwarze Rauchsäule, die in der Region aufsteigt. Auch Anwohner sprachen von Explosionen, wie die ARD-Korrespondentin in Kairo schildert. Medienberichten zufolge versuchten Feuerwehrleute, einen brennenden Tanker zu löschen, der das Logo des saudischen Ölkonzerns Aramco trägt. Auch die Website FlightRadar24 meldete Ausfälle und Verspätungen am Flughafen. Zuvor hatten die Behörden bereits vor Angriffen auf Riad gewarnt. Im Juli ist der Konflikt mit den Houthi-Rebellen aus dem Jemen erneut aufgeflammt. Das 191. Oktoberfest hat in der bayerischen Landeshauptstadt unter großem Andrang begonnen. Schon am frühen Nachmittag wurden viele Festzelte geschlossen, weil es keine leeren Plätze mehr gab. Auch die Biergärten waren schnell voll besetzt. Die Sanitätsstationen beschäftigen sich zunehmend mit Sturzverletzungen, Schnittwunden und Kreislaufproblemen. Knapp 4 Stunden nach dem Anstich wurde ein 19-Jähriger als erster Patient mit Alkoholvergiftung behandelt. Zum Fußball. In der Bundesliga hat Augsburg 2:3 in Bremen verloren. Der Hamburger SV setzte sich 2:1 gegen Köln durch. Frankfurt und Freiburg trennten sich 2:2. Mönchengladbach verlor 3:4 gegen Mainz. Und damit ein Blick auf das Wetter in Deutschland. In der Nacht ist es im Norden oft dicht bewölkt, gebietsweise regnet es. Im Süden wird es meist klar und trocken. Vereinzelt tritt Nebel auf. Tiefstwerte zwischen 17 und 6 Grad. Morgen im Süden häufig sonnig und trocken, sonst wird es insgesamt wechselhaft. Über der Mitte Deutschlands gibt es dichte Wolken und gebietsweise Regen. Im Norden ein Mix aus Sonne und Wolken, Schauern und einzelnen Gewittern. Dabei wird es insgesamt sehr windig. Die Höchstwerte erreichen 28 Grad. Und damit ein Blick auf die Uhr, es ist 19:04. Und hier noch die Verkehrsmeldungen. Es herrscht normaler Verkehr auf den Fernstraßen in Bayern. Soweit die Verkehrsübersicht.

0: Am Mikrofon ist noch bis 20 Uhr Gabi Gerlach. Es gibt bald ein ganzes Entlastungspaket gegen die hohen Spritpreise. Darauf haben sich Bund und Länder geeinigt. Möglichst schon ab 1. Oktober soll ein Tankrabatt von 17 Cent pro Liter gelten bis Ende des Jahres. Danach, also zu Beginn kommenden Jahres, soll ein Spritpreisdeckel eingeführt werden. Nicht auf Dauer, aber solange die Krise anhält. Die Reaktionen fallen unterschiedlich aus. Von Verbraucher- und Umweltschützern sowie von Sozialverbänden und der Opposition im Bundestag gibt es Kritik. Für sie sind die Maßnahmen unsozial, nicht zielgerichtet und zu teuer. Was die Mineralölwirtschaft sagt, fasst Uwe Bern zusammen.
1: Man habe Verständnis dafür, dass die Bundesregierung Autofahrer entlasten wolle, sagte Alexander von Gerstorff, Sprecher des Wirtschaftsverbandes Fuels and Energy, dem ARD-Hauptstadtstudio. Er versicherte, dass die Entlastung von 14 Cent pro Liter voll bei den Tankkunden ankommen werde. Kritisch bewertet der Verband den geplanten Spritpreisdeckel. Der sei ein sehr bürokratisches Instrument. In Belgien und Luxemburg gibt es einen solchen Deckel zwar, doch den könne man nicht so leicht auf den deutschen Markt mit 14.000 Tankstellen übertragen. Außerdem warnte Gerstorff davor, dass die Versorgung mit Kraftstoff gefährdet sein könnte, wenn der staatlich festgelegte Preis falsch gesetzt wird. Diese Sorge teilt der Wirtschaftswissenschaftler Jens Südekum nicht. Der Berater von Finanzminister Klingbeil betont, es drohten keine Versorgungsengpässe, wenn der Preisdeckel flexibel eingesetzt wird. Dies hätten die Erfahrungen in den Nachbarländern gezeigt.
0: Die Probleme durch immer weiter steigende Spritpreise haben auch die EU-Finanzminister bei ihrem Treffen in Dublin beschäftigt. Allerdings konnte sich die Runde gestern nicht auf Gegenmaßnahmen verständigen. Der Vorschlag von Bundesfinanzminister Klingbeil für eine Übergewinnsteuer fand keine Mehrheit. Heute ging es bei den Beratungen vor allem um KI. Mehr dazu von Sarah Lopez.
2: Am zweiten Tag des Treffens der EU-Finanzminister in Dublin stand die künstliche Intelligenz im Mittelpunkt und die Frage, wie kann die in der Wirtschaft für mehr Produktivität sorgen? Der irische Finanzminister Simon Harris sagte, er höre die Sorgen von jungen Menschen, die sich Gedanken über den Arbeitsmarkt machen. Es gehe darum, einen ausgewogenen Ansatz zu finden, der die Möglichkeiten und Risiken von KI im Blick hat. Bei dem Treffen wurde aber nicht nur über einen zukünftigen Rahmen gesprochen, sondern vor allem darüber, wie Technologien, die es bereits gibt, besser genutzt werden können, so Harris. Im öffentlichen Dienst zum Beispiel passiere das noch zu wenig. Das Treffen in Dublin war für die Finanzminister vor allem eine Möglichkeit für den persönlichen Austausch nach der Sommerpause, um Prioritäten abzuklopfen. Vertieft werden soll das Ganze in den nächsten Monaten. Im Oktober zum Beispiel wieder in Dublin. Dann richtet Irland ein KI-Treffen aus, an dem sowohl Staats- und Regierungschefs als auch Wissenschaftler und CEOs teilnehmen werden.
0: Jetzt gehen wir nach Mecklenburg-Vorpommern. Dort wird morgen ein neuer Landtag gewählt. Und wie in Sachsen-Anhalt wird auch dieser Urnengang genau beobachtet von der schwarz-roten Bundesregierung. Die SPD in Schwerin liegt den letzten Umfragen zufolge mit 37% vorne. Direkt hinter ihr, mit nur einem Prozentpunkt weniger, die AfD. Dann die Linke. Die CDU kommt nur auf 6%, die Grünen kratzen an der 5%-Hürde, das BSW liegt laut den Umfragen darunter. Die letzten Stunden, in denen die Parteien um die Gunst der Wähler werben können, die fasst Caroline Kock zusammen.
3: Mit Rückenwind ging SPD-Spitzenkandidatin Manuela Schwesig in den Wahlkampf-Endspurt. Man wolle gemeinsam dafür sorgen, dass das Land in guten Händen bleibe. Unterstützung bekam Schwesig von fast allen SPD-Ministerpräsidenten, die ebenfalls in Rostock waren. Dort traf sich auch die Linke, flankiert von Fraktionschefin Heidi Reicheneck und den als Silberlocken auftretenden Politikern Dietmar Bartsch und Bodo Ramelow. Unter Protest von zivilgesellschaftlichen Vereinen kam die AfD zum Wahlkampfabschluss zusammen. Neben den Spitzen der Bundespartei Alice Weidel und Tino Chrupalla auch mit dem AfD-Fraktionsvorsitzenden aus Sachsen-Anhalt Ulrich Siegmund. Die CDU verzichtete auf eine Kundgebung. Man habe den Wahlkampf mit Bürgerdialogen begonnen und wolle ihn auch damit beenden, so der CDU-Spitzenkandidat Daniel Peters. Mit den aktuell niedrigen Umfragewerten habe das nichts zu tun. Die Bündnisgrünen setzten bei ihrer Kundgebung gestern auf Klimaschutz, das BSW vor allem auf Frieden und Abrüstung. Beide Parteien kämpfen um den Einzug in den Landtag.
0: Ja, Bloko, die einzige russische Partei, die sich offen gegen den Ukraine-Krieg stellt, hat eigentlich nicht mehr viel zu sagen. Aber sie schaut genau auf die Duma-Wahl, zu der sie nicht zugelassen wurde. Stefan Lag berichtet für das Studio Moskau, wie die Abstimmung verläuft, die vorgestern begann, heute endet und als Test für Putins Herrschaft gilt.
4: Die Beteiligung fällt bislang höher aus als bei der vorherigen Duma-Wahl 2021. Nach offiziellen Angaben stimmten am ersten Wahltag knapp 30% der Wahlberechtigten ab. Vor 5 Jahren lag dieser Wert zum gleichen Zeitpunkt bei rund 17%. Da der Sonntag traditionell der stärkste Wahltag ist, könnte die Gesamtbeteiligung diesmal über dem Niveau der letzten Parlamentswahl liegen. Die von der Wahl ausgeschlossene Partei Jabloko sowie Wahlbeobachter anderer Parteien berichten von Unregelmäßigkeiten. Demnach sei Beobachtern teilweise der Zugang zu Wahllokalen verwehrt worden. Zudem hätten manche Wähler keine Stimmzettel erhalten, weil sie ihre Stimme angeblich ausschließlich elektronisch abgeben dürften. In Russland können die Bürger zwischen elektronischer Abstimmung, Briefwahl und der Stimmabgabe im Wahllokal wählen. Erstmals findet die Duma-Wahl auch in den von Russland völkerrechtswidrig annektierten ukrainischen Gebieten Donetsk, Luhansk, Saporischschja und Cherson statt. Die internationale Gemeinschaft bewertet auch dies als Verstoß gegen das Völkerrecht.
0: Damit zum größten Volksfest der Welt. Punkt 12 Uhr heute Mittag war es soweit. Mit dem traditionellen Anstich des ersten Bierfasses hat das 191. Münchner Oktoberfest begonnen. Bis zum 4. Oktober werden wieder mehr als 6 Millionen Besucher aus aller Welt erwartet. Für den grünen Münchner OB war es eine Premiere. Und sie gelang, wie Christine Kerler schildert.
5: Als hätte er es schon zigmal gemacht. Mit nur 2 Schlägen hat Münchens neuer Oberbürgermeister Dominik Krause heute das erste Fass angezapft und damit das Oktoberfest eröffnet. Baldrian-Tee zum Einschlafen habe er nicht gebraucht, hat er uns erzählt.
6: Den hat mir mein Verlobter aber auch eher als Gag vom Viktualienmarkt mitgebracht. Und ich habe gestern 2 halbe getrunken zum Einschlafen. Ich bin zufrieden mit den 2 Schlägen. Und mir wurde ein Tipp immer mitgegeben, man sollte bloß nicht zu größenwahnsinnig werden und einen Schlag probieren, weil dann geht es auf jeden Fall schief.
5: Die Schausteller hoffen natürlich, dass das gute Wetter hält. Die Biergärten sind brechend voll und auch viele Festzelte sind wegen Überfüllung bereits geschlossen. Auch die Stufen der Bavaria werden gern als Sitzbänke genommen. Für Polizei und Sanitätsstation ist es ein außergewöhnlich ruhiger Wiesnstart. Die Polizei meldet bislang keine größeren Einsätze. Die Ärzte mussten bis jetzt etwa 130 Patienten versorgen. Vor allem Sturzverletzungen, Schürf- und Schnittwunden, Kreislaufprobleme, Krampfanfälle und allergische Reaktionen durch Insektenstiche. Größere Probleme wegen übermäßigen Alkoholkonsums gab es bislang nicht.
0: Fahrradfahrer haben keine Knautschzone. Das macht sie bei Zusammenstößen besonders verwundbar. Ein Risiko, dessen man sich als Radler durchaus bewusst ist, aber nicht immer hat man Einfluss darauf. Wildunfälle bedeuten für Radler zum Beispiel eine größere Gefahr als für Autofahrer. Der tödliche Unfall von Radsportler Max Riese am Dienstag ist dafür ein Beispiel. Die Einzelheiten von Arno Trümper.
7: Bei 36 Wildunfällen wurden im letzten Jahr Radfahrer verletzt. Bundesweit waren es 158. Verglichen mit den über 200.000 Unfällen, die Kraftfahrzeuge mit Wildtieren hatten, klingt die Zahl marginal. Auf der anderen Seite kommt es immer wieder zu solchen tragischen Einzelfällen wie die des Extremsportlers Max Riese, der am 15. September wahrscheinlich nach der Kollision mit einem Hirsch tödlich verunglückte. Radsportexperten wie Thomas Viehweg vom Radsportverband Bayern raten darum zu besonderer Vorsicht im Herbst.
8: Das gehört die Ausrüstung dazu. Da gehört auch dazu, dass ich die Geschwindigkeit anpasse. Zur Ausrüstung gehört natürlich neben der Kleidung auch entsprechende Beleuchtung. Und wenn ich dann auf die Fahrbahn achte und auf das Laub achte und auf die Dunkelheit, dann ist es im Herbst auch sehr gut möglich, dass man mit dem Rad seinen Spaß hat.
7: Nichts ist schöner, als den Wandel der Jahreszeiten bei regelmäßigen Radausflügen zu erleben. Und mit der richtigen Vorbereitung und Vorsicht ist das Risiko auch beherrschbar.

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1: 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Kompakt mit Julia Cortis. Neuer Tankrabatt stößt auf Skepsis. Der Bundesverband Spedition und Logistik bezeichnete die jüngsten Maßnahmen gegen hohe Spritpreise als Pflaster auf einer großen Wunde. Langfristig werde das Problem damit überhaupt nicht gelöst. Die Grünen im Bundestag sprachen bei der angestrebten Steuerentlastung von 17 Cent pro Liter Sprit von einem erneut teuren Geschenk an die Mineralölkonzerne. Siegmund umschreibt Zeitplan für Machtwechsel. Nach dem Wahlerfolg der AfD in Sachsen-Anhalt rechnet der Spitzenkandidat für November oder Dezember mit einer Regierung unter seiner Führung. Bei einem Auftritt in Mecklenburg-Vorpommern, wo morgen gewählt wird, verwies er auf konstruktive Gespräche, die allerdings sehr kompliziert seien. Journalisten wird der Zugang zum Weißen Haus verweigert. Es handelt sich um Vertreter der Sender CNN und MS Now. MS Now erklärte, der Sender beabsichtige, alle erforderlichen Schritte zu unternehmen, um die Rechte gemäß dem ersten Verfassungszusatz sowie die unverzichtbare Rolle des unabhängigen Journalismus zu verteidigen. US-Präsident Trump wirft den abgewiesenen Medien Fake News vor. Bei Porsche sollen offenbar weitere Stellen wegfallen. Laut einem Bericht des Handelsblatts wächst beim Mutterkonzern Volkswagen nach einer Gewinnwarnung die Sorge, dass das bisherige Sparpaket nicht ausreicht. Aus internen Unterlagen geht demnach hervor, dass die VW-Markengruppe Sport Luxury, zu der Porsche gehört, deshalb um weitere rund 4.100 Mitarbeiter reduziert werden soll. In der Fußball-Bundesliga haben am Nachmittag gespielt Frankfurt gegen Freiburg 2:2, Bremen gegen Augsburg 3:2, Mönchengladbach gegen Mainz 3:4 und Hamburger SV gegen Köln 2:1. Soweit die Nachrichten.
2: KI im Wald. Ja, tatsächlich hilft sie inzwischen auch hier. Denn die Anforderungen an unsere Wälder und ihre Förster werden durch die Klimakrise immer komplexer. Den Überblick zu behalten ist fast unmöglich bei den riesigen Datenmengen, die Satelliten, Sensoren und digitale Karten über den Zustand unserer Wälder liefern. Wie weit es tatsächlich ist mit dem smarten Förster und wo die KI an die Grenze kommt, hören Sie von Stefan Hübner.
3: Trockenheit, Hitze, Borkenkäfer. Der Klimawandel setzt unsere Wälder unter Druck. Doch Hilfe kommt hier inzwischen sogar aus dem All. Vom All aus überwachen Satelliten die Wälder. Und künstliche Intelligenz, KI, wertet die Satellitenbilder nach Veränderungen aus. In Schleswig-Holstein etwa läuft dafür seit mehreren Jahren das Projekt KI for Forst, erläutert Projektleiter Ralf Schmidt vom Landesamt für Vermessung und Geoinformation in Kiel.
4: Das Neue, was wir jetzt liefern konnten, ist diese Vitalitätsanalyse. Das heißt, wir haben Zeitreihen aufgebaut, wo wir über mehrere Jahre den Wald beobachten. Und darüber können wir dann einzelne Flächen identifizieren, wo sich die Vitalität geändert hat.
3: Die Grundlage für diese Überprüfung der Überlebensfähigkeit des Waldes sind Satellitendaten des europäischen Erdbeobachtungsprogramms Copernicus. KI vergleicht diese Aufnahmen über Jahre hinweg und erkennt so Veränderungen, die Menschen oft übersehen.
4: Also man kann die Förster gezielter darauf hinweisen, von wegen, schaut doch mal vor Ort, da hat sich offenbar was getan. Also wir sehen das System eher so als Hinweisgeber.
3: Genau darin sehen viele Fachleute derzeit die größte Stärke künstlicher Intelligenz. Riesige Datenmengen auswerten und Auffälligkeiten erkennen. Und künftig könnten solche Systeme noch deutlich mehr leisten, sagt Waldforscher Fabian Fasnacht von der Universität für Bodenkultur in Wien.
5: Gerade was diese operationellen Verfahren angeht, zur Holzernte und Arbeitssicherheit, Wegesicherung. Also ich könnte mir vorstellen, dass da relativ viel passieren könnte in Zukunft, weil es auch einfach wichtige Themen sind. Und ein anderes Thema ist, wie kann man Biodiversität im Wald quantifizieren? Und ich glaube, da wird ja zum einen über Vogelstimmenerkennung oder allgemeine Erkennung von Geräuschen, über Bilderkennung einiges passieren.
3: Doch je stärker KI in die Praxis vordringt, desto wichtiger wird eine weitere Frage. Die Menschen, die im Wald arbeiten, akzeptieren sie die neue Technik? Der Freiburger Soziologe Tobias Schlechtriemen erforscht genau das. Sein Fazit?
0: Man muss eben die Praxis und die Menschen mit einbeziehen. Also wenn es Anwendungen sind, die aus der Praxis oder im engen Austausch mit der Praxis entwickelt wurden, dann gibt es aus meiner Sicht und meiner Erfahrung eine große Akzeptanz.
3: Vor allem, wenn von Anfang an dazu gestanden wird, dass künstliche Intelligenz trotz aller Fortschritte auch ihre Grenzen hat. Fabian Fasnacht.
5: Da sehe ich schon ein gewisses Risiko, wenn man sagen würde, jetzt wir reduzieren die Anzahl Stunden, die ein Förster wirklich im Wald verbringt und ersetzen das durch Sensoren oder nutzen Satelliten und so weiter und so fort, weil die kann das ja alles und das ist vielleicht dann im Zweifel auch günstiger als die Person, die im Wald ist. Dann wäre ich da schon sehr, sehr skeptisch und vorsichtig.
3: Für ihn bleibt deshalb der Mensch unverzichtbar. Als letzte Kontrollinstanz und als jemand, der den Wald aus eigener Erfahrung kennt. Die Entscheidungen darüber, wie sie den Wald durch den Klimawandel führen, werden also Menschen weiterhin selbst treffen. Menschen, denen Satelliten, Sensoren und KI zusätzliche Augen, Ohren und Auswertungsmöglichkeiten liefern.
2: Stefan Hübner war das über künstliche Intelligenz im Waldmanagement. Wenige Wochen vor den Zwischenwahlen in den USA geht Präsident Donald Trump erneut gegen Medien vor, die kritisch über ihn berichten. Diesmal trifft es unter anderem den renommierten TV-Sender CNN, den Sender MS Now und das Newsportal Politico. Er hat ihnen ab sofort den Zugang zum Weißen Haus verboten. Grund dafür seien Falschnachrichten. Wie weitreichend das Verbot ist und ob die Journalistinnen und Journalisten auch nicht mehr auf Regierungsflügen in der Air Force One dabei sein dürfen, ist unklar. Ralf Borchardt berichtet aus Washington.
6: Es ist eine neue Eskalationsstufe in Donald Trumps Dauerfehde mit kritischen Medien. Der Präsident kündigte zunächst auf seiner Online-Plattform Truth Social an, den weltweit bekannten Nachrichtensender CNN aus dem Weißen Haus zu verbannen, außerdem den Fernsehsender MS Now, der früher MSNBC hieß, und das Newsportal Politico, das zum deutschen Axel Springer-Konzern gehört. Trump drohte, weitere Medien, die seiner Ansicht nach Falschinformationen verbreiten, würden folgen. Kurz darauf ergänzte er im Oval Office:
7: I don't want him in my office, I don't want him here.
6: Ich will sie nicht mehr in meinem Büro haben, ich will sie nicht hier haben. Ich würde sagen, der Ausschluss sollte so weit reichen wie möglich. Eine Reporterin der Nachrichtenagentur Bloomberg fragte Trump, ob er die Presse einschüchtern und hindern wolle, ihre Arbeit zu tun.
8: Are you trying to intimidate the press from doing its job?
7: No. I dislike dishonest press.
6: Nein, antwortete Trump. Ich mag unehrliche Presse nicht, wie Sie. Ich finde sie furchtbar.
7: Like you. I think you're terrible.
6: Was die angekündigte Verbannung von CNN, MS Now und Politico konkret bedeutet, blieb aber unklar. Kristen Holmes, Korrespondentin von CNN, konnte zunächst vom Weißen Haus aus wie gewohnt weiterarbeiten. Im Live-Gespräch mit ihrem Sender sagte sie: Wir haben keinerlei Klarheit, was als nächstes passiert.
9: We don't really have any clarity now on what happens next.
6: Die betroffenen Medien wollen, falls ihr Ausschluss wirklich umgesetzt wird, juristisch dagegen vorgehen. CNN erklärte in einer schriftlichen Stellungnahme, Trumps Schritt sei ein Angriff auf die Pressefreiheit, die Berichterstattung des Senders sei fair und präzise und durch die US-Verfassung geschützt. Trump hatte schon zu Beginn seiner Amtszeit AP, die wichtigste Nachrichtenagentur der USA, von Pressekonferenzen im Oval Office und von Mitflügen in der Präsidentenmaschine Air Force One ausgeschlossen. Die Agentur hatte sich geweigert, den Golf von Mexiko, wie von Trump gewünscht, in Golf von Amerika umzubenennen. AP hat geklagt, das Gerichtsverfahren ist immer noch nicht abgeschlossen. Der demokratische Senator Chris Coons aus Delaware betonte bei CNN, Trumps Vorgehen habe Methode.
10: Instead of dedicating the time and resources,
6: anstatt ihre Zeit und Ressourcen darauf zu konzentrieren, umfassend zu berichten, was passiert, sei es über das äußerst wichtige Gipfeltreffen mit Chinas Präsident Xi nächste Woche oder den dringenden Umgang mit den Risiken künstlicher Intelligenz oder nur den Anstieg der Benzinpreise, müssen die betroffenen Medien Geld und Zeit aufwenden, Gerichtsverfahren anzustrengen, damit der Präsident den ersten Zusatz zur Verfassung respektiert.
10: To make sure the president respects the First Amendment to the Constitution.
2: Ralf Borchardt berichtete über das Vorgehen von US-Präsident Trump gegen kritische Medien kurz vor den Midterms.
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2: In knapp 3 Wochen wird in Frankfurt am Main die Buchmesse eröffnet. Ehrengast ist dieses Jahr Tschechien, ein echtes Leseland. Nicht nur Klassiker spielen eine große Rolle für die nationale Identität, auch zeitgenössische Autorinnen und Autoren werden verschlungen. Doch auch in Tschechien ist die Lesekultur in Gefahr. In der aktuellen PISA-Studie ist das Land, wie Deutschland auch, bei der Lesekompetenz abgerutscht. Schulen versuchen deswegen mit einer besonderen Maßnahme gegenzusteuern. Traditionelle Lesetagebücher. Wie die funktionieren, weiß unsere Tschechien-Korrespondentin Marianne Alweis.
11: Wo ist Shakespeare? Die Germanistin Barbora Schramkova blättert in gebundenen Notizbüchern. Sie sind außen himmelblau und innen eng auf Tschechisch beschrieben.
12: Ich habe hier 3 Hefte von mir. Meistens steht Stenarski a kulturni, also Lese, Tagebuch und Kulturtagebuch. Also wir sollten damals auch unsere Theaterbesuche oder auch andere kulturelle Erlebnisse dort festhalten. Das älteste von mir ist jetzt aus der 5. Klasse, Jahrgang 83/84. Ja, hier haben wir den Shakespeare.
13: Du hast ein Foto von ihm eingelegt.
12: Von einem Schulkalender. Und dann, das ist alles noch über Shakespeare. Und das ist die Geschichte der tragischen Liebe von Romeo und Julie. 1, 2, 3, 4 Seiten, ja.
11: Diese Lesetagebücher mussten früher alle tschechischen Schülerinnen und Schüler führen. Sie wurden benotet, waren aber auch eine gute Vorbereitung für das Abitur. Rund 10 Bücher sollten pro Jahr gelesen werden, erinnert sich die heutige Deutschlehrerin. Neben Weltliteratur vor allem tschechische und slowakische Klassiker. Auf dem Gymnasium erhielt sie ein rettendes Geschenk von ihrem Vater. Ein altes Heft von der Großmutter seines Mitschülers.
12: Das war so ein Lesetagebuch, das diese Frau irgendwann in den 20ern des 20. Jahrhunderts geschrieben hat. Und es deckte sich zum großen Teil mit unserer Lektüre. Evgen Onegin von Puschkin und Svatopluk Čech. Die Babička natürlich von der Božena Němcová. Und ich kann mich erinnern, dass ich ein bisschen abgeschrieben habe. Natürlich musste ich ja die Sprache ein bisschen ändern, damit sie nicht so veraltet klingt. Aber es hat mir schon geholfen, das gebe ich zu, heute nach 40 Jahren.
11: Ihrem Sohn nützt das 100 Jahre alte Lesetagebuch an seinem Gymnasium nicht mehr so viel. Pflichtlektüre gibt es nicht mehr. Außerdem werden viel mehr zeitgenössische Autorinnen und Autoren aus Tschechien und der ganzen Welt gelesen. Literatur spielt aber noch immer eine große Rolle. Tschechien definiert sich als Kultur- und Sprachnation. Manche Schulen setzen weiterhin auf klassische Lesetagebücher, andere sind flexibler, wie die Jetschna-Schule im Zentrum von Prag, erklärt Vendula Havardova. Sie leitet hier die Bücherei und unterrichtet Kinder bis zur 9. Klasse. Für ihren Unterricht erstellt die Tschechischlehrerin eigene Lesearbeitsblätter. Sie lässt Comics zeichnen oder Theaterszenen entwerfen. Ich erinnere mich, dass ich mit 17 Jahren Kafka lesen musste. Damals war das für mich unzugänglich. Also habe ich eine Inhaltsangabe aus irgendeinem Literaturlexikon abgeschrieben. Das bringt nichts. Meine Lesetagebücher funktionieren anders. Die Schüler beschreiben eine Situation aus einem Buch, die sie nie erleben wollen, oder sie tragen vor, was sie der Hauptperson raten würden. Jüngere zeichnen eine Hand und schreiben 5 Eigenschaften der Hauptfigur dazu und überlegen, was sie gemeinsam haben. Ohnehin erweist sich das traditionsbewusste Tschechien als ausgesprochen experimentierfreudig, wenn es darum geht, Lust am Lesen zu wecken. E-Books und Tablets sind häufig Teil des Unterrichts. Auch Podcasts oder Hörbücher mit dazugehörigen Texten zum Mitlesen nutzen die Lehrerinnen. Die Leseexpertin Irena Prasová von der Prager Karls-Universität gibt den beiden Lehrerinnen recht. Unsere Untersuchungen zu Pandemiezeiten haben uns gezeigt, dass wir digitale Technologien nicht verurteilen sollten. Sie sind ein Bestandteil unseres Lebens und wir sollten sie nutzen, um Kinder auf die eine oder andere Art zum Lesen zu bringen. Dabei ist es egal, was sie lesen. Hauptsache, sie lesen.
2: Marianne Alweis über traditionelle Lesetagebücher aus Tschechien, dem Ehrengast der diesjährigen Buchmesse in Frankfurt am Main.

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1: Um 19.30 Uhr mit Peter Eichenberg. Die geplanten Entlastungen für Autofahrer stoßen sowohl auf Lob als auch auf Kritik. Die Bundesregierung hatte sich auf einen Tankrabatt für dieses und einen Spritpreisdeckel für kommendes Jahr geeinigt. Aus der NDR-Nachrichtenredaktion Nina Schön.
2: Bauernpräsident Ruckwied lobte den Vorschlag zur kurzfristigen Senkung der Energiesteuer auf Kraftstoffe. Er forderte aber weitere Schritte. Der Chef des Bundesverbands Güterkraftverkehr, Logistik und Entsorgung, Engelhardt, sagte, 17 Cent je Liter könnten die akute Belastung abfedern. Entscheidend sei nun, dass der angekündigte Preisdeckel auch tatsächlich komme. Sozialverbände und Verbraucherschützer kritisierten die Beschlüsse als zu wenig zielgenau. Der Ansatz sei richtig, sagte VdK-Präsidentin Bentele. Die pauschale Senkung der Spritpreise über die Energiesteuer sei allerdings die Gießkanne par excellence. Stattdessen müsse gezielt Menschen mit geringen Einkommen geholfen werden. Ähnlich äußerte sich der Verbraucherzentrale Bundesverband. Der BUND nannte die Maßnahmen teuer, unsozial und unökologisch.
1: Der Generalinspekteur der Bundeswehr Breuer wird neuer Vorsitzender des NATO-Militärausschusses. Die nationalen Militärvertreter des Bündnisses stimmten bei einem Treffen in Kopenhagen für den 61-Jährigen. Aus Brüssel Andreas Meyer-Feist.
3: Breuer wird in seinem neuen Amt der wichtigste militärische Berater von NATO-Generalsekretär Mark Rutte sein. Der letzte Deutsche in diesem Amt war General Harald Kujat von 2002 bis 2005. Kujat war wie Breuer vorher Generalinspekteur der Bundeswehr. Die Wahl Breuers dürfte die Rolle Deutschlands in der NATO stärken. Das spiegeln auch die deutschen Verteidigungsausgaben wider, die in Europa an erster Stelle liegen.

0: Oberbürgermeister Krause zapfte mit zwei Schlägen das erste Bierfass an. Aus München Birgit Grundner.
1: Lob gab es dafür auch von Ministerpräsident Markus Söder, der die erste Maß bekam. Bei durchweg sonnigem Wetter strömten die Besucher in Scharen auf das Festgelände. Schon am frühen Nachmittag waren viele Festzelte geschlossen, weil es keine leeren Plätze mehr gab. Die Schausteller und Budenbetreiber haben ebenfalls gute Geschäfte gemacht. Trotz des großen Andrangs war es für die Polizei ein recht ruhiger Wiesnstart und auch die Sanitätsstation hatte überwiegend Routineeinsätze. So wurden etwa Sturzverletzungen, Schnittwunden und Kreislaufprobleme behandelt.
0: Das Wetter in Norddeutschland: viele Wolken und zeitweise Regen, Höchstwerte 17 bis 21 Grad. In der Nacht bewölkt und zeitweise Regen, Tiefstwerte 16 bis 12 Grad. Morgen südostwärts abziehender Regen, von Norden her Übergang zu einem Wechsel von etwas Sonne, vielen Wolken und Schauern, höchsten 17 bis 20 Grad und windig. Am Montag leicht wechselhaft und windig bei 16 bis 19 Grad, am Dienstag teils heiter, teils wolkig bei 16 bis 20 Grad. Das waren die Nachrichten.
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0: Achtung bitte in beiden Richtungen auf der A7 Hamburg-Flensburg. In Höhe Hamburg-Othmarschen werden Gegenstände auf die Fahrbahn geworfen. Und noch eine Gefahrenmeldung. Achtung Falschfahrer auf der A33, B65, B51 Bielefeld-Diepholz. Zwischen Kreuz Osnabrück-Süd und Belm-Fährte kommt Ihnen ein Falschfahrer entgegen. Fahren Sie äußerst rechts und überholen Sie nicht. Auf der A33, B65, B51, Bielefeld-Diepholz zwischen Kreuz Osnabrück-Süd und Bemfährte ist ein Falschfahrer unterwegs. Vorsicht bitte in beiden Richtungen. Die A1 Hamburg Richtung Bremen ist zwischen Hamburg-Stillhorn und Harburg wegen Brückenarbeiten bis Montag 5 Uhr gesperrt. Die Umleitung führt über die U76. A2 Hannover Richtung Dortmund zwischen Talbrücke Ölbergen und Bad Eilsen 3 Kilometer stockender Verkehr. Und die A215 Neumünster Richtung Kiel ist zwischen Kreuz Kiel West und Kiel Mitte wegen Bauarbeiten bis Montag 5 Uhr gesperrt. Allen unterwegs eine gute Fahrt.

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1: Mit Erich Wartusch. Als einziges Team in der Fußball-Bundesliga hat die Dortmunder Borussia die Chance, mit 4 Siegen aus 4 Spielen die Tabellenführung zu übernehmen. Jens-Jörg Rieck beim Gastspiel des BVB in Stuttgart. Wie nah ist man denn dran an Platz 1?
2: So. Jetzt sind wir in der Partie der zweiten Halbzeit. Die Stuttgarter versuchen es über die linke Seite. Immer noch 0:0. Es steht Topspiel drauf, aber es war wenig Top drin in dieser ersten Halbzeit. Sehr ausgeglichen. BVB mit mehr Ballbesitz, vielleicht mit einem Tick der größeren Möglichkeit, das erste Tor zu machen. Die Stuttgarter hatten eine gute Chance durch Elkanus. Das ist insgesamt sehr, sehr wenig in einer Partie, die natürlich mit so viel Hoffnung hier gestartet ist. Auch weil der BVB heute die Chance hat, mit einem Sieg sogar an die Tabellenspitze zu springen. Jetzt aber der Schuss von Mittelstädt, der wieder die Berufung für die Nationalmannschaft bekommen hat. Einer von vielen auf Seiten des VfB neben Wagnermann Führig und dem jungen Jeltsch, der zum ersten Mal mit dabei ist. Es gibt noch eine Chance per Eckball von der linken Seite. Die schauen wir uns noch an mit Maxi Mittelstädt. Kickt den Ball noch ein Stück nach hinten. Kommt jetzt gleich der Ball mit links rein in den 16er. Direkt dort vor der Cannstatter Kurve, wo die Schals des VfB in der Luft kreisen. Achtung, jetzt der Ball hinein. Und dann die Kopfballchance. Nachschuss. Geblockt das Ganze. Bleibt beim 0:0.
1: Und in 20 Minuten sind wir zurück im Stadion. Am Nachmittag hat man die Steine im Volksparkstadion regelrecht plumpsen hören. Der Hamburger SV holte nach einem desaströsen Saisonauftakt die ersten Punkte beim 2:1 gegen den 1. FC Köln. Torhüter Daniel Heuer-Fernandes erklärt, warum es dieses Mal geklappt hat.
3: War eine gute, kompakte Leistung von uns. Hat das gezeigt, oder wir haben das gezeigt, was einfach auch von uns abverlangt wurde. Nach den Wochen, letzten Wochen, die natürlich nicht einfach waren, weil wenn du so in eine Saison kommst, dann macht das schon was mit dir, aber das ist dann halt der Zusammenhalt, der im Verein steckt, gerade nach dem 5:0 gegen Leipzig, wo man nach dem Spiel gesehen hat, die Fans stehen gnadenlos hinter uns. Wir wurden jetzt nicht gefeiert, aber der Applaus war schon so da, dass du einfach aus so einer Ligalage einfach trotzdem gute Energie sammeln konntest. Und das

0: war so der Grundstein für die Leistung heute und deshalb bin ich froh, dass wir ja heute mit 3 Punkten was zurückgeben konnten.
1: Großer Jubel auch beim Spiel Werder Bremen gegen den FC Augsburg. Auf der Seite der Heimmannschaft, die Bremer gewinnen in der Nachspielzeit durch den Treffer von Mitchell Weiser mit 3:2. Der Frust umso größer beim FC Augsburg, denn die Schwaben hatten schon mit 2:0 geführt. Mönchengladbach verliert gegen Mainz mit 3:4. Vierte Pleite für die Gladbacher, das einzige Team, das noch punktlos ist in der Bundesliga. Und ein 2:2 bei der Partie Frankfurt gegen Freiburg. In der zweiten Bundesliga gewinnt der 1. FC Nürnberg mit 1:0 beim Karlsruher SC. Torschütze wieder einmal Zoma, der ja zum ersten Mal auch die Nominierung für die italienische Nationalmannschaft erhalten hat in dieser Woche. Kaiserslautern 1:0 gegen Braunschweig und ein Unentschieden bei der Begegnung Kiel gegen Osnabrück 1:1 endet diese Partie. Dynamo Dresden gegen Hertha BSC, das ist das Abendspiel ab 20.30 Uhr und dann können die Berliner auch die Nürnberger wieder von der Tabellenspitze der zweiten Bundesliga verdrängen. Nach dem ersten Tag beim Tennis-Davis-Cup-Duell Deutschland gegen Kroatien steht es 1:1. In Halle-Westfalen verlor Daniel Altmaier gegen Dino Prišmić in 2 Sätzen. Zuvor hatte Alexander Zverev sein erstes Match in 2 Sätzen gegen Matej Dodik für sich entschieden und danach mit Uli Schäfer gesprochen.
2: Sascha, für Sie war es heute ein toller Tag. Applaus vom Publikum, eine Ehrung, dann nach dem Spiel heute Abend noch. Sie haben Ihr Match gewonnen. Wie haben Sie die Atmosphäre erlebt? Wie haben Sie das Match erlebt?
3: Die Atmosphäre war super. Das Match, fand ich, war auch eigentlich relativ hohes Niveau. Ich bin sehr glücklich mit dem Spiel, dass ich auch gewonnen habe. Na klar, wir sind hier als Mannschaft und wir wollen als Mannschaft weiterkommen. Und da würde ich jetzt sagen, es war heute kein guter Tag, aber es war auch kein schlechter Tag. Es war ein okay Tag. Wir stehen 1-1 nach den Einzelnen und morgen müssen wir halt 2 Matches noch gewinnen.
2: Wie sehen Sie jetzt die Chancen? Das Doppel Krawitz-Pütz ist ein Weltklasse-Doppel. Die spielen aber auch gegen Weltklasse-Doppel. Also wie sehen Sie die Ausgangslage jetzt?
3: Ja, ich glaube, dass Krawitz und Pütz gerade in einer unfassbar starken Form sind. Ich glaube, wir haben volles Vertrauen in die Jungs. Und dann müssen wir halt 1 von den Einzelnen noch gewinnen. Und ich habe auch volles Vertrauen in unsere deutsche Mannschaft, dass wir das schaffen werden.
1: Der Sieger dieses Duells fährt dann zum Finalturnier der besten 8 Mannschaften. Bei der Volleyball-Europameisterschaft spielen die deutschen Männer gerade ihr Achtelfinale in Sofia gegen Bulgarien. Die ersten beiden Sätze haben die Deutschen verloren, den dritten gewonnen. Also es besteht noch die Chance, ins Viertelfinale einzuziehen. Und der deutsche Rekordhalter Robert Farken hat bei der Straßenlauf-Weltmeisterschaft in Kopenhagen Gold über die Meilendistanz gewonnen. Das ist wohl der bislang größte Erfolg seiner Karriere. Er setzte sich vor dem Favoriten US-Amerikaner Jared Nuguis durch.
4: Mit Gabi Gerlach. In diesem Jahr hat der Absatz von E-Autos in Deutschland deutlich zugenommen. Im August fuhr fast jedes dritte neu zugelassene Auto rein elektrisch. So allmählich scheint sich also das Bild auf deutschen Straßen zu ändern, aber eben nur langsam. Der Verbrenner dominiert nach wie vor, auch in Bayern. Das zeigt eine BR24-Datenanalyse. Und die Frage, inwiefern die EU das Verbrenneraus ab 2035 noch abschwächt, ist bisher ja auch noch nicht entschieden. Aus München, Maximilian Heim.
5: In Deutschland sind in diesem Jahr bisher 26% der neu zugelassenen Pkw reine Elektroautos. Das zeigt eine BR24-Auswertung von Daten des Kraftfahrtbundesamts. Hybride und Plug-in-Hybride machen bundesweit bislang 40% der Neuzulassungen aus. Klassische Verbrenner, also Benziner und Diesel-Pkw, 34%. Auf den Straßen in Deutschland und auch in Bayern dominieren weiter klar Verbrennerautos. Von allen insgesamt zugelassenen Pkw bundesweit sind rund 85% Benziner oder Diesel. Knapp 5% haben einen reinen Elektroantrieb. In Bayern sind das mit 5,4% etwas mehr. Nach aktuellem Stand sollen in der Europäischen Union ab 2035 nur noch Elektro- und Wasserstoff-Pkw neu zugelassen werden dürfen. Die EU-Kommission will den CO2-Zielwert für die Hersteller aber noch ändern. Dann blieben Hybride und Verbrenner eingeschränkt möglich. Entschieden ist bislang nichts. Im EU-Parlament gehen die Meinungen auseinander. Der Grünen-Abgeordnete Michael Bloss hält an einem klaren Aus für neue Verbrenner ab 2035 fest. Viele Unternehmen hätten sich auf den Weg gemacht und würden in E-Mobilität investieren. Bloss warnt vor, Zitat, Verbrenner-Hintertürchen.
6: Wir finden diese Abschwächungen nicht richtig. Wir sehen sie auch nicht als notwendig an. Wir müssen jetzt darüber nachdenken, wie wir jetzt in den nächsten Jahren die E-Mobilität fördern können.
5: Anders sieht das der EVP-Abgeordnete Jens Giesecke, verkehrspolitischer Sprecher seiner Fraktion. Er fordert mehr Flexibilität und weniger strenge Vorgaben ab 2035.
7: Also ich meine, wenn ich für den Verbrenner kämpfe, das heißt nicht, dass ich gegen Elektromobilität bin, sondern ich bin für Waffengleichheit und Wettbewerbsfähigkeit. Ich bin dafür, dass wir einen Wettbewerb der Technologien haben und in Europa nicht immer diese Verbotsregulatorik an den Tag legen.
5: Giesecke hofft, dass das EU-Parlament im Dezember final abstimmt. Einer Abschwächung des Verbrenneraus zustimmen müssen auch noch die Fachminister der EU-Staaten. Klar ist, die endgültige Entscheidung fällt frühestens im Frühjahr.
4: Was wird aus dem Verbrenneraus ab 2035? Maximilian Heim hatte Zahlen, Daten und Einschätzungen dazu. Griechenland bekommt wieder bessere Noten von der Ratingagentur Moody's. Die Schuldenkrise des Landes begann 2010. Deutschland hatte sich damals an Rettungspaketen beteiligt und sie dauerte offiziell bis 2022. Jasper Riemann berichtet aus Athen über die neue Bewertung.
8: Die US-amerikanische Ratingagentur Moody's blickt optimistischer auf die Kreditwürdigkeit Griechenlands und hat den Ausblick des Landes von stabil auf positiv verbessert. Wie die Ratingagentur mitteilte, beließ sie gleichzeitig die Bonitätsnote auf der Stufe Baa3. Zudem hieß es, die Schuldenlast Griechenlands werde noch bis zum Ende des Jahrzehnts zu den höchsten aller bewerteten Länder gehören. Die europäische Ratingagentur Scope erhöhte derweil Griechenlands Rating nach eigenen Angaben auf dreifach B+, also BBB+. Die Zeitung Kathimerini zitierte den griechischen Finanzminister und Eurogruppenchef Kyriakos Kyriakakis mit den Worten, die beiden Beschlüsse würdigten die solide Haushaltsbilanz Griechenlands, das überdurchschnittliche Wachstum, die steigenden Investitionen und die Fortschritte bei Reformen. Vergangene Woche hatte Kyriakakis in Berlin Kanzler Friedrich Merz besucht. In einem Interview mit dem Handelsblatt wurde er angesprochen auf mögliche Inspirationen aus Griechenland für Deutschland. Der griechische Minister sagte daraufhin, dass Reformen anfangs vielleicht schmerzhaft seien, sich aber wirtschaftlich und politisch auszahlten.

0: 19.45 Uhr.
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2: Mit Julia Cortis. Die Finanzminister der Europäischen Union haben über KI diskutiert. Bei den Beratungen in Dublin ging es darum, wie künstliche Intelligenz für mehr Produktivität in der Wirtschaft sorgen kann. Der irische Finanzminister Harris sagte, er bekäme die Sorgen junger Menschen mit, die sich Gedanken über KI und den Arbeitsmarkt machten. Es gehe darum, einen ausgewogenen Ansatz zu finden, der die Möglichkeiten und Risiken von KI im Blick habe. Reaktionen auf Tankrabatt sind unterschiedlich. Der Deutsche Bauernverband sprach von einem wichtigen Signal. 17 Cent Entlastung je Liter könnten die akute Belastung abfedern. Clemens Fußt, Leiter des Münchner IFO-Instituts, bezeichnete den Rabatt hingegen als Fehler. Der Staat gebe damit viel Geld aus und erreiche zu einem großen Teil Autofahrer, die sich die Benzinpreise leisten könnten. Deutschlands ranghöchster Soldat wird neuer Vorsitzender des NATO-Militärausschusses. Generalinspekteur Breuer wurde bei einer Sitzung in Kopenhagen zum Nachfolger des italienischen Admirals Dragone gewählt. Die Amtszeit beginnt im Juli nächsten Jahres. Der Vorsitzende des Militärausschusses ist der wichtigste militärische Berater des NATO-Generalsekretärs. CDU-Politiker rufen zu Geschlossenheit auf. Einen Tag vor den Wahlen in Mecklenburg-Vorpommern und Berlin haben Unionspolitiker die Koalition zum Festhalten am Reformkurs aufgerufen. Gesundheitsminister Linnemann sagte, gerade jetzt sei es wichtig, dass die Regierung stabil bleibe und die Reformen vorantreibe. Der frühere CDU-Vorsitzende und Kanzlerkandidat der Union Laschet betonte, ein Kanzlerwechsel aus dem Nichts wäre extrem schädlich. In München hat das Oktoberfest begonnen. Schon am frühen Nachmittag wurden viele Festzelte geschlossen, weil es keine leeren Plätze mehr gab. Auch die Biergärten waren bei strahlendem Sonnenschein schnell voll besetzt. Die Sanitätsstationen beschäftigten sich zunehmend mit Sturzverletzungen, Schnittwunden und Kreislaufproblemen. Soweit die Meldungen.
3: Dass die norddeutsche Tiefebene von der Eiszeit geprägt ist, wird manch einen jetzt nicht erstaunen. Vielleicht kann es trotzdem nicht schaden, am morgigen bundesweiten Tag des Geotops daran zu erinnern. Der wurde mal eingeführt, um Orte von erdgeschichtlicher Bedeutung vorzustellen. Und dazu gehört definitiv die Lita Kalkgrube in Schleswig-Holstein bei Elmshorn. Dort entdeckte man 1844 beim Bau der Eisenbahn nach Kiel roten Ton, der für Ziegel der Elmshorner Nikolaikirche gut war oder für den dortigen Wasserturm. Genauso wichtig aber ist, dass er zu einem mächtigen Salzstock gehörte, der aus 8 Kilometern Tiefe nach oben durchgebrochen ist. Man sieht also in der Lita Kalkgrube Erdschichten, die etwa 270 Millionen Jahre alt sind. Mehr dazu von Frank Hayasch.
4: Thomas Voss blickt in den Abgrund. Der Geologe steht vor einem 30 Meter tiefen und einige hundert Meter langem Loch bei Klein-Nordende.
5: Ja, das ist ein Loch. Bei Führungen frage ich immer, wie denn dieses Loch entstanden ist. Und da kommen ganz lustige Vorschläge. So hat jetzt mal ein Vulkan ausgebrochen, verschiedenes. Nein, es ist nicht ganz so spektakulär, aber auch historisch interessant. Hier wurde Boden rausgeholt. Und wenn man irgendwo was rausholt, dann entsteht ein Loch. Und da gehen wir jetzt rein.
4: Vorbei an riesigen Findlingen und einem sowieso botanischen Himmelsreich mit Margeriten, Nachtkerzen, später auch Orchideen und Wicken, geht es mit deutlich Gefälle in diese Kuhle, in die Lita Kalkgrube.
5: Hier wurde Kalkasche, nennen wir das, abgebaut. Also ein Substrat, was sehr kalkhaltig ist und noch weitere Mineralien enthält und geeignet war, Dünger auf die Felder auszubringen.
4: Der Geologe zeigt nach rechts unten zur Grubensohle, wo ein 80 Meter Fels aufragt, der nicht nur Schleswig-Holsteinern bekannt vorkommen dürfte, siehe die Karl-May-Festspiele.
5: Besonders die kleinen Kinder, wenn die nach Bad Segeberg fahren, so ist das, genau. Der berühmte Kalkberg von Bad Segeberg, der auch gar kein Kalkberg ist, weil er besteht nicht aus Kalk, sondern aus Gips, Calciumsulfat. Der ist als Teil des Salzstockes mit nach oben gekommen, hier an die Oberfläche.
4: Damals, vor mehr als 270 Millionen Jahren, im sogenannten Perm, bildete sich bei Elmshorn eine 23 Quadratkilometer große Sedimentschicht aus rotem Ton, Gips und Salz. Diese Schicht drängte in Jahrmillionen aus 8 Kilometern Tiefe nach oben. Auf ihrem Weg durchbrach sie, was darüber lag und jünger war, und kam so aus der Tiefe an die Oberfläche. Salztektonik nennt Thomas Voss diesen Vorgang, der das Gestein nach oben brachte.
5: Der eine oder andere erinnert sich vielleicht an diese Vulkanlampen, diese Blumenlampen. Und so ist das im Untergrund auch. Das ist so eine Blase, die von unten hochkommt. Und die kommt hier im Zornerraum tatsächlich bis an die Oberfläche. Und wenn man im Liter Moor umherläuft, sieht man auf den Feldern oft einen roten Schimmer. Und das ist dieser rote Ton, der da durchkommt.
4: Im Grunde genommen haben sich die Erdschichten einmal umgekehrt, so der Geologe, der danach auf eine Abbruchkante an der Nordseite der Liederkalkgrube zeigt. Der riesige Hang dort schimmert gleichmäßig rot.
5: Man sieht hier tatsächlich in der Kalkgrube Ecken, da ist es rot. Und das ist auch der rote Ton, der abgebaut wurde in den Ziegeleien. Also wenn man hier rund um die Kalkgrube ein paar Löcher macht, findet man ganz schnell den roten Ton.
4: Die tiefste Stelle der Liederkalkgrube ist fast erreicht. Die liegt mit 22 Metern deutlich unterm Grundwasserspiegel, weshalb hier auch dauerhaft eine Pumpe läuft.
5: Also vor Abbau der Kalkasche war das hier eben, da gab es kein Loch. Und jetzt sind wir hier ungefähr 30 Meter tiefer und haben jetzt rundherum die Gesteinsschichten aufgeschlossen. Wir sind mittendrin im Perm.
3: Einblicke in die Liederkalkgrube in Schleswig-Holstein zum Tag des Geotops morgen. Frank Hajasch berichtete. Aus dem hohen Norden geht's jetzt in den tiefsten Süden zum Münchner Oktoberfest und seinem Bilderbuchstart. Bei Sonnenschein und spätsommerlichen Temperaturen hat die diesjährige Wiesn heute Mittag offiziell begonnen mit dem traditionellen Anstich des ersten Bierfasses. Zum ersten Mal hat diese Aufgabe der neue Oberbürgermeister Dominik Krause von den Grünen ausgeführt. Seitdem füllen sich die Festzelte, das Bier fließt in Strömen und die Fahrgeschäfte laufen. Max Gilbert über einen Wiesenauftakt nach Maß.
0: 3, 2, 1.
6: Urzapfest auf eine friedliche Wiesen!
7: Zwei Schläge braucht der Münchner Oberbürgermeister Dominik Krause. Dann fließt das Bier und die Wiesen ist offiziell eröffnet. Eine gelungene Premiere für Krause.
6: Na, ich bin zufrieden mit den zwei Schlägen und mir wurde ein Tipp immer mitgegeben, man sollte bloß nicht zu größenwahnsinnig werden und einen Schlag probieren, weil dann geht's auf jeden Fall schief.
7: Die erste Mass ging wie immer an den bayerischen Ministerpräsidenten Markus Söder von der CSU. Durch Krause erstmals überreicht von einem Politiker der Grünen.
8: Also ich weiß, dass er lange, lange geübt hat und dass er sich wirklich gut vorbereitet hat. Ich habe ihm tatsächlich nochmal den Rücken gestärkt, weil ich gesagt habe, 2 oder 4 ist völlig egal. Aber das war jetzt perfekt heute.
7: Drinnen werden die ersten Massen und Händel bestellt. Draußen freuen sich die Besucher über spätsommerliche Temperaturen und viel Sonnenschein.
9: Tolles Fest, tolles Wetter, tolle Leute, also super.
10: Mei, man hat die ganze Zeit Vorfreude und dann ist man den ersten Tag da und dann ist das Wetter auch noch schön und bin mit meiner kleinen Tochter da und dann passt es.
11: Ich liebe die Wiesn. Ich war ja früher fast jeden Abend. Das kann ich jetzt nicht mehr. Das kostet auch viel Kraft.
7: Nachdem es auf dem Festgelände vergangenes Jahr Probleme wegen Überfüllung gab, wurde das Sicherheitskonzept angepasst. Doppelt so viele Kameras gibt es dieses Jahr. Die Bilder werden in einer neuen Sicherheitszentrale ausgewertet. Bis zum Nachmittag ist es aus Sicht der Rettungskräfte und der Polizei aber im besten Sinne ruhig geblieben, Polizeipressesprecher Thomas Schelzhorn.
12: Also ich komme jetzt gerade aus der Wiesenwache und da, wo es manchmal schon ziemlich zugeht, ist im Moment noch gähnende Leere. Das heißt, es gab noch keine Vorfälle. Das heißt, bislang eine sehr, sehr friedliche und sichere Wiesen. Und so soll es auch bleiben.
7: In den Biergärten und Festzelten trinken und feiern derweil die Menschen. Nach intensiver Vorbereitung ein lang ersehnter Moment für Wiesenwirt Peter Inselkammer.
13: Ich bin immer sehr froh, wenn alle Tische schon mal Bier gehabt haben. Dann bin ich etwas erleichtert, dass jeder Gast, der durstig ist, schon mal ein Festbier getrunken hat.
7: Ob die Bierpreise von bis zu 15,90 Euro pro Liter in wirtschaftlich angespannten Zeiten den ein oder anderen ausbremsen?
13: Also ich glaube erstens, dass die Leute feiern wollen. Das merkt man immer wieder, egal welche Krisen weltweit gerade stattfinden. Und da ist dann der Preis nicht immer das Entscheidende. Natürlich kann es schon mal sein, dass man sagt, trinke jetzt noch eine weitere Masse. Vielleicht ist so die dritte oder vierte Masse, werde mal eingespart. Das kann natürlich sein, das werden wir die nächsten Wochen sehen, wie sich das entwickelt.
7: An die 7 Millionen Besucher werden auf der Münchner Theresienwiese in den kommenden 2 Wochen erwartet. Die Wiesen geht dieses Jahr bis zum 4. Oktober.
3: Max Gilbert berichtete zum Start des Oktoberfests.
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14: Mit Erich Wartusch. Hannover 96 hat nach einem neuen Trainer gesucht in der zweiten Fußball-Bundesliga und ihn wohl gefunden. Sandro Wagner, diese Personalie, bestätigte der Aufsichtsratsvorsitzende Martin Kind dem Sportinformationsdienst. Wagner bekommt einen Vertrag bis 2028. Bei den Niedersachsen wird allerdings erst am Montag das Training leiten. Zuletzt war Sandro Wagner ja in der vergangenen Saison beim FC Augsburg schon nach 11 Spielen als Coach abgesetzt worden. Und damit geht's in die Bundesliga. Noch warten die Fans auf Tore beim Topspiel heute Abend. Stuttgart gegen Dortmund. Jens-Jörg Krieg, wer ist denn näher dran am Führungstreffer?
15: Ja, jetzt in der zweiten Halbzeit der VfB. In einer Partie, in der nach wie vor es viel im Mittelfeld gibt und wenig in den 16ern. Also wenig Großchancen. Indiz dafür auch die Tatsache, dass Fabian Bredlo noch nicht einen einzigen Schuss auf sein Tor bekommen hat. Fabian Bredlo, das ist der Keeper des VfB. In der ersten Halbzeit war die schwarz-gelbe Borussia gefühlt dem Ganzen einen Tick näher. Den ersten Treffer jetzt, wie gesagt, der VfB. Mittlerweile ist es ja Nacht geworden hier in dieser Partie. Nach wie vor viele, viele Zweikämpfe. Aber es könnte, wenn es so weitergeht, das überhaupt erst dritte 0:0 der Saison geben. Gab es eins bei Mainz gegen Paderborn und dann natürlich im anderen Topspiel der Bayern auf Schalke. Jetzt hier 0:0 Stand der Dinge. Schauen wir, was die Borussia macht mit Riasson auf der linken Seite. Haben inzwischen beide gewechselt. Bellingham kam und Karezas, der nach seinen Problemen mittlerweile wieder spielen kann. Da gab es ja große Sorgen nach dem Zusammenbruch im Champions-League-Spiel. Die Borussia kommt über die linke Seite mit Svensson, hat den Ball rausgespielt zu Maxi Bayer, der immer ein Unsicherheitsfaktor da für die Hintermannschaft des VfB ist. Girassi angespielt von Chabot, ein bisschen Rüde beiseite geräumt, aber den Angriff hat Bellingham jetzt dafür antizipiert und wieder die Füße dazwischen gehabt, sodass auch daraus nichts wurde. Bleibt hier beim 0:0.
14: Und bei der Schlussphase dieser Partie sind wir dann in gut 25 Minuten mit dabei. Die Vertragsverlängerung des Hamburger SV mit Trainer Merlin Polzin unter der Woche hatte bei einigen Verwunderung ausgelöst. Schließlich standen die Hanseaten punkt- und torlos am Tabellenende der Bundesliga. Aber heute Nachmittag konnte sich Polzin freuen, denn sein Team schlug den 1. FC Köln mit 2:1. Worüber am meisten?
16: Dass wir am Ende eine Mannschaft auf dem Rasen gesehen haben, die so gespielt hat, dass das Stadion gemerkt hat, okay, das sind unsere Jungs auf dem Platz. Und dass das dann am Ende in einem Sieg mündet, war definitiv sehr, sehr wichtig für uns. Aber das sind die Dinge, die mich dann einfach stolz und glücklich machen, wenn wir sehen, dass wir alle gemeinsam in eine Richtung gehen. Das war heute definitiv der Fall.
14: Es hätte ein echtes Spitzenduell werden können nach der Länderspielpause der FC Bayern gegen den FC Augsburg. Und es sah auch lange danach aus, denn die Schwaben führten bei Werder Bremen mit 2:0. Aber Werder drehte das Match. Michel Weiser besorgte in der Nachspielzeit das 3:2. Und Augsburgs Trainer Manuel Baum musste sich von Felix Ihlemann kritische Fragen gefallen lassen.
17: Herr Baum, ein Spiel, das lange Zeit so lief, wie Sie es sich gewünscht haben. 2:0 geführt, am Ende 2:3 verloren. Was ist da passiert?
18: Naja, dass einfach Bremen, finde ich, eine richtig gute zweite Hälfte gespielt hat. Die haben sich da Chance um Chance erarbeitet. Ich finde, in der ersten Hälfte haben wir noch gut verteidigt, waren aber auch schon mit Ball einfach zu fahrig. Ich finde, wenn wir da ein paar Kontersituationen einfach besser ausspielen, wenn wir die Bälle nicht verlieren, dann können wir da vielleicht schon ein bisschen besser rauskommen. Aber gerade in der zweiten Halbzeit, warum auch immer, ja, haben wir das Verteidigen dann nicht mehr so intensiv hingekriegt. Und wenn man dann 2:0 vorne ist, zu dem Zeitpunkt, dann spielt es uns normalerweise in die Karten, weil das genau unsere Stärke ist. Aber heute bei den 3 Toren, wenn man die, ich habe es mir gerade nochmal angeschaut im Nachgang, da waren einfach die Fehlerketten zu lang, also und zu viel. Da war es dann nicht immer nur ein Fehler, sondern 2, 3. Und deswegen kam das so raus dann, ja.
17: Am Ende steht hier ein besonderer Moment für Werder Bremen, glaube ich. Michel Weiser schießt dieses Siegtor nach einer unheimlich langen Verletzungszeit, über einem Jahr. Sie als Fußballtrainer, freut Sie das auch ein bisschen, auch wenn Sie selbst darunter jetzt gelitten haben?
18: Naja, es gibt ja immer schöne Geschichten und gibt mit Sicherheit heute ein paar schöne Geschichten bei Bremen zu erzählen. Und eine ist die. Und natürlich gönnen wir jemanden, der so lange verletzt war, eine schöne Geschichte. Aber auf unserer Seite, ja, wir sind natürlich extrem traurig heute über die Niederlage.
14: Ähnliches dürfte für Mönchengladbach gelten. Vierte Pleite im vierten Spiel. Man sucht nach wie vor nach einem Trainer. Angeblich hat man einen gefunden. Eugen Polanski war entlassen worden, aber das 3:4 gegen Mainz konnte das nicht verhindern heute. Und Frankfurt gegen Freiburg. Ein weiteres Spiel am Nachmittag. Es endete 2:2.

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2: Einen schönen guten Abend. Ich begrüße Sie zur Tagesschau. Lange wurde über Maßnahmen gegen die hohen Spritpreise diskutiert. Seit gestern Abend gibt es eine Einigung. Wie bereits im Frühjahr wird ein Tankrabatt eingeführt. Von Oktober an bis Ende des Jahres sollen die Steuern auf Benzin und Diesel um 17 Cent je Liter sinken. Bund und Länder tragen die erwarteten Steuerausfälle von 2,5 Milliarden Euro je zur Hälfte.
3: Noch ist es zu früh für sinkende Preise. Sie sollen zum 1. Oktober kommen. Gemischte Gefühle am Tag nach dem politischen Kompromiss an dieser Tankstelle in Leipzig.
4: Also ich hoffe tatsächlich eine Erleichterung, dass es halt, wie Sie sagten, halt an die Kunden dann tatsächlich auch weitergegeben wird. Aber wissen tun wir es halt nicht.
5: Es wird zwar kurzzeitig günstiger werden, aber nach 2-3 Monaten wird es wieder steigen.
3: Gestern Abend nach längerem Ringen die Einigung von Bund und Ländern. Der Kanzler verkündet sie nur in den sozialen Medien.
6: Die Koalition hat gehandelt. Ich bedanke mich bei den Ländern, dass sie diesen Weg mitgehen. Ich bedanke mich bei den Kolleginnen und Kollegen im Deutschen Bundestag, dass wir jetzt schnell entscheiden können.
3: Die schnelle Wirkung des Tankrabatts betont auch Volkswirtschaftsprofessor Südekom. Er berät unter anderem das Finanzministerium.
7: Das schafft natürlich nicht das Problem aus der Welt, völlig klar. Aber zumindest bietet es kurzfristig eine Lösung. Und vor allem funktioniert es schnell und es wird auch schnell an den Zapfsäulen ankommen.
3: Die Grünen halten den Tankrabatt für falsch und schlagen einen anderen Weg vor.
8: Wir würden die Kriegsgewinne der Ölkonzerne, und die sind enorm, besteuern und das Geld in Form eines Energiegelds an alle Bürgerinnen und Bürger sozial gestaffelt auszahlen.
3: Neben dem Tankrabatt soll spätestens zum Januar ein Spritpreisdeckel eingeführt werden. Ein staatlich verordneter Höchstpreis, der je nach Lage des Weltmarkts angepasst werden soll, mal höher, mal niedriger. Kritik daran kommt von der Mineralölwirtschaft.
9: Wir haben eine internationale Knappheit am Markt, deswegen sind die Preise hoch. Wenn die Preise jetzt willkürlich für Benzin und Diesel niedriger gesetzt werden vom Staat, dann verdienen die Raffinerien unter Umständen nicht mehr das Geld, um genug Rohöl einkaufen zu können und nachzuproduzieren.
3: Mit Blick auf den Transport per Lkw setzen selbst Spediteure auf langfristiges Umdenken.
10: Wichtig wäre es für die Speditions- und Logistikbranche, dass es ihr gelingt, sich aus der Abhängigkeit von fossilen Brennstoffen zu lösen, also sozusagen mehr in Elektromobilität und Wasserstoffmobilität auszuweichen.
3: Der Appell an die Politik in Berlin, mehr für den Ausbau der dafür erforderlichen Infrastruktur zu tun.
2: Da fragen wir nach bei Markus Preis in Berlin. Morgen wird er in Mecklenburg-Vorpommern und Berlin gewählt. Ist das der Grund, warum jetzt wieder ein Tankrabatt beschlossen wurde?
11: Ja, die Beteiligten, die weisen das natürlich ganz weit von sich und verweisen darauf, dass der Ölpreis diese Woche wieder auf rund 110 Dollar geklettert sei. Aber natürlich spielt auch der Wahlkampf eine Rolle. Zum einen, wenn man gesehen hat, wie die Verhandlungen gestern hier in Berlin gelaufen sind, wie wichtig allen dabei das Timing war, die Einigung unbedingt noch vor dem Wochenende. Und zum anderen, wenn man weiß, dass Friedrich Merz persönlich von solchen Rabatten eigentlich gar nichts hält. Vor genau 3 Wochen hat er hier bei uns im ARD-Sommerinterview gesagt, ich zitiere, Sie können einen Ölpreis von 100 Dollar nicht wegsubventionieren. So ehrlich muss die Politik sein, Zitat Ende. Jetzt, 3 Wochen später, vor den Wahlen und wo er selbst massiv in der Kritik steht, probiert man es trotzdem.
2: Sind solche Rabatte dauerhaft überhaupt durchzuhalten?
11: Nein, und das weiß auch die Politik. Der Tankrabatt, der kostet den Staat rund 800 Millionen Euro im Monat, weil man den Sprit derzeit nur für alle billiger machen kann. Und da rächt sich jetzt auch die Tatenlosigkeit der vergangenen Jahre, denn immer wieder wurde zuletzt bei solchen Energieschocks beklagt, dass man mit der Gießkanne subventionieren muss, weil es kein System gibt, Geld zielgerichtet nur denen zu geben, die es wirklich brauchen. Es gibt keine verlässliche Datenbank, es gibt kein flächendeckendes Auszahlungssystem. Das war schon zu Beginn des Ukraine-Kriegs so, das war zu Beginn des Iran-Kriegs so und auch jetzt hat sich bislang nichts getan.
2: Markus Preis in Berlin, vielen Dank. Grönland als Teil der USA. Das hatte US-Präsident Trump immer wieder gefordert. Über Monate drohte er damit, die Arktisinsel zu übernehmen. Nun zeichnet sich eine Einigung in dem Streit ab. Dänemark, Grönland und die USA wollen in der nächsten Woche ein Abkommen unterzeichnen. Grönland liegt zwischen Nordamerika und Europa und ist ein autonomer Teil Dänemarks. Es ist reich an Bodenschätzen. 80% der Insel sind von Eis bedeckt.
12: Grönland mit seiner Hauptstadt Nuuk. Etwa 56.000 Menschen leben auf der größten Insel der Welt, die strategisch von enorm großer Bedeutung ist. Rund um den Arktischen Ozean liegen unter anderem die USA, Kanada, Grönland und Russland. Nach Schätzungen befinden sich unter dem Meeresboden große, bisher unentdeckte Öl- und Gasvorkommen. Durch den Klimawandel werden strategisch wichtige Schiffsrouten immer mehr befahrbar. In den vergangenen Monaten hatte Präsident Trump Ansprüche auf Grönland erhoben und damit heftigen Widerstand ausgelöst. Trump schreibt, in der Vereinbarung werde in den USA die dauerhafte Kontrolle über die Sicherheit Grönlands gewährt. Und darüber hinaus darf von nun an kein Gegner der USA jemals ohne unsere ausdrückliche schriftliche Genehmigung einen Stützpunkt in Grönland unterhalten, eine militärische Präsenz in Grönland haben oder sensible Investitionen tätigen. Die dänische Regierungschefin in Frederiksen spricht von Vorteilen für alle Seiten. Ein Abkommen, das unsere gemeinsame Sicherheit in der Arktis und im Nordatlantikraum stärkt und daher auch gut für die NATO und Europa ist. Die USA begründen den Anspruch auf Grönland mit der Sicherheit in der Arktisregion. Grönlands Premier Nielsen begrüßt den Erfolg bei den Gesprächen. Das Abkommen berücksichtigt die Interessen Grönlands und unseren Platz in der internationalen Zusammenarbeit. Davon profitieren wir alle. Bisher sind Einzelheiten des Abkommens nicht von allen Seiten bestätigt worden. Wie es genau aussehen soll, wird man wohl nächste Woche erfahren. Dann soll die Vereinbarung am Rande der UN-Generalversammlung in New York unterzeichnet werden.
2: In den USA haben neue weitreichende Sanktionen gegen Russland die letzte Hürde genommen. US-Präsident Trump unterzeichnete ein entsprechendes Gesetz. Es sieht unter anderem Einreiseverbote für russische Politiker und das Einfrieren ihrer Vermögenswerte vor. Außerdem Strafzölle auf russische Importe von bis zu 500%. Das Gesetz soll den Druck auf Moskau erhöhen, den Angriffskrieg gegen die Ukraine zu beenden. Trump hat zudem eine neue Eskalationsstufe im Kampf gegen Teile der Medien eingeleitet. Dem Nachrichtensender CNN, dem Sender MS Now und der Plattform Politico wird jetzt der Zutritt zum Weißen Haus verwehrt. Der US-Präsident wirft ihnen das Verbreiten von Fake News vor. Die drei Medien sowie Journalistenverbände reagierten empört. CNN ist weltweit der bekannteste Nachrichtensender. Politico gehört zum deutschen Axel Springer Konzern. Im Jemen hat sich der Bürgerkrieg durch den Iran-Konflikt verschärft. Dort kämpft die Houthi-Miliz seit Jahren gegen Regierungstruppen. Die mit Iran verbündeten Houthi haben die Kontrolle über den Nordwesten des Jemen. In der vergangenen Woche hatte die Miliz auch die gesamte Küste am Roten Meer und die Meerenge Bab el-Mandeb erobert. Zahlreiche Menschen sind nun auf der Flucht.
13: Etwas zu essen und zu trinken, dazu ein Zelt. Immer mehr geflüchtete Jemeniten sind auf Hilfe der Vereinten Nationen angewiesen. Mehr als 100.000 Menschen sind im Jemen auf der Flucht vor den Kämpfen. Es begann mit Raketenbeschuss. Wir bekamen Angst um unsere Kinder. Dann sind wir zu Fuß losmarschiert. Menschen direkt neben uns sind getötet worden. Im Jemen geht der Krieg weiter zwischen den aufständischen Houthi auf der einen Seite und Regierungstruppen, die von Saudi-Arabien unterstützt werden, auf der anderen. Zuletzt ein Vormarsch der Houthi. Sie konnten Gebiete erobern rund um die Meerenge Bab el-Mandeb. Sie ist strategisch bedeutsam für den internationalen Warenverkehr. Auch Saudi-Arabien ist Kriegspartei und gerät zunehmend ins Visier. Heute Rauchwolken nahe des Flughafens der Hauptstadt Riad, der Flugverkehr zeitweise eingeschränkt. Unter der Woche hatten die Saudis den Houthi zudem vorgeworfen, die heilige Stadt Mekka mit Drohnen angegriffen zu haben. Die Houthi bezeichneten dies als Lüge. Wir zielen vor allem auf saudische Ölanlagen. Dort liegt der Reichtum, das ist die Finanzierungsquelle, auf die der Feind seine Aggression gegen unser Land stützt. Tausende Zivilisten fliehen mittlerweile über das Meer, vom Jemen nach Djibouti, eines der sichereren Länder in Ostafrika. Die Fluchtroute ausgerechnet über Bab el-Mandeb. Die Meerenge ist an der engsten Stelle nur 27 Kilometer breit. Wir waren 700, vielleicht 1000 Menschen in einem Boot. Wir fuhren los, parallel begannen Militärflugzeuge zu bombardieren. Wir haben die ganze Zeit gebetet, bis wir auf der anderen Seite ankamen. Für immer mehr Jemeniten bleibt die letzte Option die Flucht nach Afrika.
2: 14 Jahre wurde saniert, jetzt wird in Köln gefeiert. Oper und Schauspielhaus sind wieder spielbereit. Zur Wiedereröffnung gibt es an diesem Wochenende ein großes Fest. Ursprünglich war die Fertigstellung für 2015 geplant, doch dann kam es immer wieder zu Verzögerungen. Zudem explodierten die Kosten. Rund 1,5 Milliarden Euro waren es am Ende. Nächste Woche gibt es die erste Premiere. Das Warten in München hat ein Ende. Das größte Volksfest der Welt, das Oktoberfest, hat begonnen. Um Punkt 12 hieß es heute wieder O Zapftes beim traditionellen Fassanstich. Für den neuen Oberbürgermeister Krause war es das erste Mal. Damit waren die Wiesen eröffnet und in den Festzelten durfte Bier ausgeschenkt werden.
14: Premiere für den neuen Münchner Oberbürgermeister.
15: O Zapftes auf eine friedliche Wiesen!
14: Souverän gemeistert. Mit nur zwei Schlägen zapft Dominik Krause das erste Fass Wiesenbier an. Und jetzt fließt es wieder in Massen.
16: Ein Prost!
17: Stimmung, das ganze Umfeld, es ist einfach nur geil.
18: We love beer!
14: Bei perfektem Wiesenwetter nutzen viele gleich den ersten Tag.
19: Weil es einfach zünftig ist, weil es gut ist.
20: Wie jedes Jahr, das tolle Wetter, die Leute.
21: Ich esse halt seit Beispielstunden mit diesem Senf.
14: Um Überfüllungssituationen wie im vergangenen Jahr zu vermeiden, haben der Veranstalter und die Polizei das Sicherheitskonzept angepasst. Unter anderem gibt es mehr Kameraüberwachung. Heute funktioniert's.
22: Das heißt bislang eine sehr, sehr friedliche und sichere Wiesn.
14: Ein gelungener Start also für das 191. Oktoberfest. 16 Tage lang herrscht in München jetzt wieder Ausnahmezustand.
2: Zum Sport und zur Fußball-Bundesliga. Am vierten Spieltag haben sich Frankfurt und Freiburg unentschieden 2:2 getrennt. Dabei glänzten auf beiden Seiten einige der von Bundestrainer Klopp frisch nominierten Nationalspieler.
23: Eintracht Frankfurt in den dunklen Trikots geht nach 10 Minuten in Führung durch Younes Ebnu-Talib von Bundestrainer Jürgen Klopp. In dieser Woche erstmals für die Nationalmannschaft nominiert. Den Freiburger Ausgleich erzielt Derry Scherhand. Auch er gehört zum Kreis der Nominierten für die nächsten Länderspiele. Noch vor der Pause geht Eintracht Frankfurt erneut in Führung. Es ist erst der zweite Torschuss der Gastgeber. Burkhardt, auch er von Bundestrainer Klopp berufen, trifft zum 2:1. Es ist der Halbzeitstart. Kurz nach Wiederbeginn gleichen die Freiburger, die mehr Spielanteile und mehr Torchancen haben, wiederum aus. Scherhand bereitet vor Suzuki, sehenswert zum 2:2. Beide Mannschaften haben in der zweiten Hälfte Möglichkeiten, um das Spiel zu entscheiden. Doan für Frankfurt knapp vorbei. Und Kübler für Freiburg in der 86. Minute per Kopf. Es bleibt beim 2:2. Freiburg bleibt nach 4 Spielen ungeschlagen.
24: Jan-Moritz Lichte heute als Interimscoach auf der Bank von Borussia Mönchengladbach. Der Gegner heute Mainz, aber Gladbach geht früh in Führung durch Neuhaus, der überraschend in der Startelf steht. In der 18. Spielminute dann der Mainzer Ausgleich durch Philipp Tietz. Die Vorarbeit von Becker, der dann auch zur 2:1 Halbzeitführung trifft. Mainz-Trainer Urs Fischer sieht dann nach dem Seitenwechsel den Gladbacher Ausgleich, nachdem Dix zuvor einen Handelfmeter verschossen hat. Liedberg hier zum 2:2. In der 78. Spielminute dann die erneute Mainzer Führung Erik Martel gegen eine insgesamt schwache Gladbacher Abwehr. Kurz vor dem Ende der regulären Spielzeit im Anschluss an einen Eckball, Da Costa schießt Ulrich an, das 4:2 für die Gäste. In der Nachspielzeit dann noch dieses Handspiel von Martel. Maschino, zweiter Handelfmeter heute für Gladbach, diesmal erfolgreich, aber Gladbach verliert am Ende mit 3:4, vierte Saisonniederlage im vierten Bundesligaspiel.
2: Und nun die Wettervorhersage für morgen Sonntag, den 20. September.
0: Morgen sorgt tiefer Luftdruck für wolkiges, teilweise nasses und in der Nordhälfte für sehr windiges Wetter. Im Süden ist es dank Hochdruckeinfluss öfter sonnig und heute Nacht meist klar, während der Regen aus Norden bis zur Mitte vorankommt. Am Tag im Süden zunächst verbreitet Sonnenschein, in der Mitte dicht bewölkt und regional nass, später auch weiter südlich. Im Norden gibt's teils Sonne, teils Wolken mit Schauern, in Küstennähe auch einzelne Gewitter. In der Nordhälfte heute Nacht 17 bis 14 Grad, in einigen Berglagen des Südens nur einstellige Werte. Morgen oft an der See und im Bergland unter 20 Grad, im Südwesten wieder sommerlich warm. Montag weniger warm, dazu teils Sonne, teils Wolken, am Alpenrand etwas Regen, im Nordosten Schauer. Dienstag langsam freundlicher und meist trocken, Mittwoch wird es dann wieder vielerorts sonnig.
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4: Aus dem Studio in München mit Claudia Eichberger heute Abend. Längst hatte es Bundeskanzler Merz angekündigt, die Bundesregierung will den Autofahrern und Autofahrerinnen unter die Arme greifen. Nur wie und woher soll das Geld dafür kommen? Jetzt liegt eine Einigung auf dem Tisch und schon hagelt es Kritik. Ramona Popp vom Bundesverband der Verbraucherzentralen spricht von einem erneuten Griff zur Gießkanne, der grünen Vizevorsitzende Audretsch von einem Kniefall vor den Ölkonzernen. Was beschlossen wurde, berichtet Maximilian Ulrich aus Berlin.
5: Zum Ende des letzten Tankrabatts im Juni sagte der Unionsfraktionsvize und Chef der Spritpreis-Taskforce, Sepp Müller, sollten die Spritpreise wieder steigen, sei man handlungsfähig.
18: Und das heißt, dass der Deutsche Bundestag und der Bundesrat innerhalb von 14 Tagen Maßnahmen auf den Weg bringen, die deutlich zielgenauer sind. Da haben wir einige in der Schublade, die brauche ich jetzt nicht einzeln auferzählen.
5: Eine Sache sei aber nicht in der Schublade. Der Tankrabatt.
18: Aber eins ist klar, die werden zielgenauer sein und sollten zielgenauer sein als die Energiesteuersenkung an der Tankstelle.
5: Doch jetzt, 3 Monate später, ist genau diese Energiesteuersenkung an der Tankstelle, also der Tankrabatt, wieder aus der Schublade der Bundesregierung hervorgezaubert worden. Wie schon im Sommer soll die Senkung der Energiesteuer den Liter Diesel oder Benzin um 17 Cent günstiger machen. Von Oktober bis Jahresende soll der Rabatt gelten. Kosten wird das voraussichtlich 2,5 Milliarden Euro. In einem schriftlichen Statement des Bundeskanzlers heißt es, das sei in Zeiten angespannter Haushalte kein Pappenstiel. Deswegen gibt es diesmal auch Unterstützung von den Bundesländern. Die wollen die Hälfte der Kosten übernehmen. Manuela Schwesig, die SPD-Ministerpräsidentin von Mecklenburg-Vorpommern, will am Sonntag wiedergewählt werden, macht am Abend der Entscheidung Druck auf die Verhandler in Berlin.
25: Der Sprit muss runter im Preis. Unsere Pendlerinnen und Pendler, alle, die jeden Tag zur Arbeit fahren, aber auch Handwerker, Landwirte, Pflegekräfte, halten das einfach wirtschaftlich nicht mehr durch. Und deshalb muss jetzt der Preis runter. Und wir als Land machen definitiv mit.
5: Auch Gordon Schnieder, der CDU-Ministerpräsident von Rheinland-Pfalz, stimmt für den Tankrabatt. Obwohl er sagt,
26: wir stehen finanziell jetzt auch nach 4 Jahren mangelndem Wirtschaftswachstum, auch finanziell mit dem Rücken an der Wand. Aber wir sehen auch, dass die Menschen an eine Grenze kommen dessen, was sie selber bezahlen können. Wir müssen jetzt handeln. Wir setzen jetzt das Zeichen, ab 1.10. wird es wieder deutlich günstiger. Das, was wir leisten können, leisten wir. Aber das ist schon eine Herkulesaufgabe.
5: Ein Zeichen setzen, das möchte auch der SPD-Finanzminister Lars Klingbeil. Er betont die zweite Maßnahme, die neben dem Tankrabatt beschlossen wurde. Die Bundesregierung will bis spätestens 1. Januar einen Spritpreisdeckel einführen, wie ihn die SPD schon lange fordert. Also einen staatlich festgelegten Maximalpreis an der Tanke, wie ihn Luxemburg und Belgien haben. Klingbeil dazu.
27: Wir stoppen die Abzocke auch durch die Mineralölkonzerne. Wichtig für mich auch, dass der Preisdeckel kommt. Also wir werden jetzt eingreifen in den Markt und auch dort, wo wir sehen, dass die Konzerne Gewinne machen und in der Krise profitieren, eingreifen.
5: Doch die Details des Spritpreisdeckels müssen noch ausgehandelt werden. Mit der Mineralölwirtschaft und auch mit der CDU-Wirtschaftsministerin Katharina Reiche, die am Freitagabend ein Statement verschickt, das sich ganz anders liest als die Abzockerzählung des SPD-Finanzministers. In Reiches Statement heißt es, die Raffinerien in Deutschland seien unverzichtbar für die Versorgungssicherheit. Wie hart oder weich so ein Spritpreisdeckel am Ende also ausfällt, wird wohl noch für Diskussionen in der Koalition sorgen. Die hat sich jetzt mit einem schnellen Tankrabatt erstmal Zeit gekauft. Vom Rabatt profitieren übrigens auch Menschen, die finanziell gar nicht darauf angewiesen sind. Kritiker sagen außerdem, ein Rabatt auf Benzin und Diesel schadet dem Klimaschutz. Aber bis Januar will die Bundesregierung auch zielgerichtetere Maßnahmen prüfen. Also das tun, was Sepp Müller von der Spritpreis-Taskforce schon im Juni angekündigt hatte.
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0: Im Studio Erich Wartusch. Die Frage ist, kann Borussia Dortmund den vierten Sieg im vierten Spiel erringen und übernimmt die Tabellenführung der Fußball-Bundesliga oder heißt nach diesem vierten Spieltag der Tabellenführer doch FC Bayern? Das entscheidet sich in den letzten Minuten der Partie Stuttgarts gegen Dortmund.
3: Das spielt die neue Nummer 1 der Fußball-Bundesliga und sie muss noch knapp 2 Minuten durchhalten. 1:25 der 3-minütigen Nachspielzeit ist rum. Ecke für den VfB vor der Cannstatter Kurve. Wieder das Kreisen der Schals in der Luft. Ball kommt mit Schnitt zum Tor und wird dann herausgeköpft in diesem Fall von Nico Schlotterbeck. Achtung, wieder Retour. Aber Kobel ist da und kann den Ball runternehmen in einer zweiten Halbzeit, in der der VfB mehr für die Partie gemacht hat, aber insgesamt hier hinten liegt. Und das wäre natürlich dann schon die dritte Niederlage in der Fußball-Bundesliga bei nur einem Heimsieg. Das wäre bitter für die Schwaben vor 60.000 hier, die mit großen Erwartungen gestartet sind. Aber das einzige Tor dieses Spiels bislang, das fiel nach einem Angriff über die rechte Seite. Bellingham, gerade eingewechselt, in die Partie gekommen, brachte den Ball vor das Tor und Maximilian Bayer mit seinem ersten Saisontor. War gar nicht schwer, aus dem 5-Meter-Raum heraus mit rechts vorbei an Breglo, der bis dahin gar nicht geprüft wurde. Jetzt der Konter der Stuttgarter mit Mittelstädt, der lässt sich gar keine Zeit, flankt den Ball in den 16er hinein, wieder herausgeköpft. Der VfB ist da mit Nati, gerade eingewechselt, versucht den Ball zurückzuerobern. Alle Feldspieler vor dem Tor, Blick zur Uhr, noch 30 Sekunden, bleibt es so, Blick auf die Tabelle. Dann hätten wir folgenden Stand, Dortmund vor Bayern, vor Freiburg in der Fußball-Bundesliga. Ist lange her, ewig lange her, 106 Spieltage, wahnsinnig, die Nummer 1, die Schwarz-Gelben zuletzt im Mai 2023. Nächster Ball segelt in den 16er, segelt aber über Demirovic auch hinweg. Und das könnte schon gewesen sein. Schaut zu Tobias Stieler, der blickt auf seine Uhr, aber noch nicht abgepfiffen. Deswegen nochmal Ballbesitz für den BVB. Die 3 Minuten Nachspielzeit sind rum. Das 1:0 in einem Topspiel, das lange, gerade in der ersten Halbzeit, nicht den ganz großen qualitativen Ansprüchen genügt hat. Ganz einfach, weil es auch viel zu wenig Szenen, viel zu wenig Spektakel gab. Jetzt der Ball von Kobel und jetzt ist es perfekt. 20:22 Uhr. Der BVB ist die Nummer 1 der Fußball-Bundesliga. Aber es ist erst der vierte und nicht der 34. Spieltag. Dortmund gewinnt ein enges, umkämpftes Topspiel nach einem glücklichen Treffer von Maximilian Bayer, der Torschütze des Tages für die Schwarz-Gelben war.
0: Jens-Jörg Rieck, der Reporter in Stuttgart. Die bisherige Saison war für den Hamburger SV zum Vergessen. Keine Punkte, keine Tore, aber heute Nachmittag ist der Bann gebrochen. Mit dem 2:1 gegen Köln fahren die Hanseaten 3 Punkte ein. Michael Augustin war im Stadion.
6: Beim Schlusspfiff war es genauso laut wie bei einem Hamburger Treffer. Der HSV hat seine ersten Saisontore geschossen und viel wichtiger, seinen ersten Sieg gefeiert. Die Taktik von Trainer Polzin ist aufgegangen. Seine Hamburger Mannschaft gab den Kölnern den Ball, ließ die schnellen Elmala, Meiner und Moore so nicht ins Tempo kommen. Die Folge 73% Ballbesitz für den FC im ersten Durchgang. Außerdem 2 HSV-Tore zum optimalen Zeitpunkt. Der Kopfballtreffer von Capaldo nach einer Ecke Ende der ersten Halbzeit und das 2:0 zu Beginn des zweiten Durchgangs, ein Konter, den Paulsen erfolgreich zu Ende bringen konnte. Mehr als der Anschlusstreffer von Ache kurz vor Schluss war für die Kölner nicht mehr drin. Die warten nun schon seit fast einem Jahr auf einen Auswärtssieg in der Bundesliga.
0: Nach langer Verletzungspause war Mitchell Weiser erst am vergangenen Wochenende in die Fußball-Bundesliga zurückgekehrt. Schon da übermannten ihn die Gefühle. Heute setzte er der Comeback-Geschichte die Krone auf und erzielte beim 3:2 von Werder Bremen gegen den FC Augsburg das entscheidende Tor für Werder in der Nachspielzeit.
7: Die erste halbe Stunde, ja, waren wir nicht so gut, aber dann haben wir schon ein paar Situationen gehabt, wo die Augsburger gut geblockt haben. Also wir hatten jetzt nicht oder waren nicht chancenlos, finde ich. Und ja, dann nach dem 2:0 trotzdem weiterhin dran geglaubt. Riesenkompliment auch an die Mannschaft und generell an die Energie von allen drumherum. Dann mit so einem Anschlusstreffer kommt natürlich ich will jetzt nicht sagen, das Stadion zurück, weil es die ganze Zeit gefühlt da war. Dann ist halt, ja, was passiert, was Werder und das Weserstadion beschreibt, glaube ich.
8: Ein Match der vielen Tore war Mönchengladbach gegen Mainz. Auch bei der Borussia hatte es ja in dieser Woche eine Trainerentlassung gegeben. Eugen Polanski musste gehen, aber gebracht hat das zunächst nichts, das Weißburger Tuppe.
9: Der FSV Mainz bleibt auswärts weiterhin eine Macht und Borussia Mönchengladbach weiterhin ohne Punkt. In einem mitunter aufregenden Spiel gegen Gladbach zwar mit 1:0 in Führung, hatte gute offensive Momente, aber die Mainzer waren immer wieder imstande, die Schwächen des Gegners offenzulegen. Sie führten so zur Pause mit 2:1, gerieten auch nach gut einer Stunde und dem Ausgleich zum 2:2 nicht aus der Ruhe, sondern besaßen durch die eingewechselten Martel und Da Costa sozusagen die K.O.-Tropfen für das Spiel, dessen Ausgang auch nach dem späten Anschlusstreffer nicht mehr in Frage gestellt wurde. Gladbach verliert also zum zweiten Mal in dieser Saison im eigenen Stadion mit 3:4 und rutscht auf den letzten Platz. Mainz dagegen peilt jetzt die obere Tabellenregion an.
8: 3 Spiele, 3 Siege, das war die Ausbeute des SC Freiburg vor diesem Spieltag. Bei der Frankfurter Eintracht gab es nun den ersten Punktverlust in dieser Saison beim 2:2. Der Freiburger Trainer Julian Schuster lächelte trotzdem.
10: Ich glaube, wir haben einen guten Auftritt gezeigt, sehr, sehr viel Kontrolle gehabt. So wie die Statistiken waren, so hat es sich ehrlicherweise auch an der Seitenlinie dann angefühlt. So muss es sich auch auf dem Platz angefühlt haben. Und Kompliment an die Jungs, dass sie zweimal zurückkommen. Ich glaube, erst halbzeit bekommen wir mit 2 gegnerischen Torschüssen 2 Tore. Das müssen wir natürlich besser machen. Aber die Art und Weise, wie wir heute hier aufgetreten sind, dass man eher das Gefühl hat, wir können das Spiel für uns eben auch entscheiden. Das ist wichtig eben auch für die weiteren Aufgaben.
8: In der zweiten Fußball-Bundesliga ist der 1. FC Nürnberg die Mannschaft der Stunde. 5. Sieg im 6. Match, dieses Mal ein 1:0 beim Karlsruher SC. Am Nachmittag schlägt außerdem Kaiserslautern Braunschweig mit 1:0 und Kiel und Osnabrück trennen sich 1:1. Dresden gegen die Berliner Hertha, das war im April ein Skandalspiel, das kurz vor dem Abbruch stand nach einem Platzsturm. Heute gibt es wieder einmal dieses Duell in der zweiten Bundesliga. Patrick Fritsche, wie verlaufen denn die Minuten vor dem Anpfiff?
11: Stimmungsgewaltig, wie man vielleicht im Hintergrund hören kann, aber eben im bestmöglichen, heißt friedlichen Sinne. 700 Hertanerinnen und Hertaner sind mitgereist. 1600 hätten es sein dürfen. Aufgrund dieser von dir angesprochenen Situation aber hat die aktive Szene von Hertha dieses Spiel blockiert, weil eben ja gewisse Fankurven eingeschränkt worden sind. Und das haben die Fans nicht so wirklich vertragen. Aber das, was ich beurteilen kann, im und ums Stadion herum, alles friedlich bisher heute.
8: Sportlich ist die Ausgangslage ja für beide Teams komplett unterschiedlich.
11: Ja, so ist es. Also Hertha muss einfach genauso alles machen wie bisher. Die beste Offensive der Liga muss einfach weiter zünden. Und Dynamo Dresden muss alles ein kleines bisschen verändert. Hat das auch unter anderem im Defensivverbund getan. Da gibt es gleich mal 3 neue mit Mohamed Begovic, Neininger und Straudi. Also da wird ordentlich umhersortiert von Trainer Thomas Stamm, weil die Defensive eben auf der anderen Seite die schlechteste ist. Beziehungsweise seit gestern Abend dann offiziell nicht mehr, da hat Darmstadt ja ein Spiel mehr entsprechend eingeschenkt bekommen. Und das ist ein großes Thema. Auf der anderen Seite Dresden offensiv vorne sehr ungefährlich. Auch das also ein Thema. Baustellen auf beiden Platzseiten für Thomas Stamm und Schwarz-Gelb. Und die Berliner Hertha, die wissen ganz genau, wo diese Angriffspunkte sind. Muss die, so einfach formuliert, nur finden heute wieder. Aber das ist Fußball und das ist das Schöne zum Samstagabend. Da weißt du trotzdem nie, wie es ausgeht.
8: Anpfiff in Dresden in 2 Minuten. Nur Gastgeber Italien steht schon als Teilnehmer fest. 7 weitere Teams wollen die Tickets für die Davis-Cup-Finalrunde im November in Bologna. Die Deutschen, die haben als Gegner in Halle, Westfalen, Kroatien heute die ersten beiden Einzel. Wie die ausgegangen sind, weiß Uli Schäfer.
12: 1:1 nach Tag 1. Das ist nicht der Zwischenstand, den sich das deutsche Team erhofft hatte und den viele auch erwartet hatten. Sowohl Alexander Zverev als auch Daniel Altmaier waren als Favoriten in ihr Match gegangen. Aber nur Zverev wurde seiner Rolle gerecht. Allerdings hatte der US Open-Sieger im ersten Einzel durchaus Mühe. Zverev gewann 6:4 und 7:6 gegen Matej Dodik, die Nummer 171 der Welt. Der Underdog präsentierte sich als Kampfhund und spielte überraschend mutig mit. Letztlich setzte sich Zverev mit seiner Klasse und Nervenstärke durch und brachte Deutschland 1:0 in Führung. Im zweiten Einzel war Daniel Altmaier gegen Dino Prismic gefordert. Sein Problem, er war in den entscheidenden Momenten nicht abgezockt genug, ließ viele eigene Breakchancen liegen und musste sich am Ende 4:6 und 3:6 geschlagen geben. Das bedeutet, dass die Entscheidung erst nach dem Doppel in den abschließenden Einzeln fällt. Zum Einzug in die Davis Cup Finalrunde braucht es 3 Siege.
8: Bei der Volleyball-Europameisterschaft läuft gerade ein richtiges Marathon-Match. Die deutschen Männer spielen in Sofia im Achtelfinale gegen den Gastgeber Bulgarien. Die ersten beiden Sätze hat Bulgarien gewonnen. Inzwischen steht es 2:2 und im fünften Satz führen die Deutschen mit 12:10.

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1: 20.30 Uhr, die Nachrichten von BR24 mit Stefanie Müller. Journalisten von CNN, MS Now und Politico ist der Zutritt zum Weißen Haus verweigert worden. Nachdem US-Präsident Trump diesen Schritt gestern angekündigt hatte, wurden die Hausausweise der betroffenen Reporter am Morgen eingezogen. Das teilten die Medienunternehmen selbst mit. Sie verurteilten diesen Schritt als Verletzung der US-Verfassung. Außerdem deuteten sie an, möglicherweise rechtlich dagegen vorzugehen. Trump hatte den Betroffenen die Verbreitung von Fake News vorgeworfen. Kritiker sehen darin einen Einschüchterungsversuch und einen Angriff auf die Pressefreiheit. Deutschlands ranghöchster Soldat Carsten Breuer wird neuer Vorsitzender des NATO-Militärausschusses. Der Generalinspekteur der Bundeswehr wurde in Kopenhagen zum Nachfolger des italienischen Admirals Cavo Dragone gewählt. Breuer soll im Juli 2027 beginnen. Bundeskanzler Merz schrieb zur Wahl Breuers auf X: Deutschland übernehme in fordernden Zeiten Verantwortung in der Allianz. Verteidigungsminister Pistorius bescheinigte Breuer strategische Weitsicht. Die Einigung von Bund und Ländern auf ein Entlastungspaket gegen die hohen Spritpreise hat bei Verbraucherschützern, Sozialverbänden und der Opposition im Bundestag Skepsis ausgelöst. Der erneute Tankrabatt sei nicht zielgenau und helfe, wie auch der angestrebte Spritpreisdeckel, nur kurzzeitig, so die Kritik. Geplant ist ab Oktober eine Entlastung von 17 Cent pro Liter Sprit. Die EU-Finanzministerinnen und Minister haben ihr zweitägiges Treffen in Dublin beendet. Im Zentrum stand heute der Einfluss künstlicher Intelligenz auf die Wirtschaft in der Europäischen Union. Bundesfinanzminister Klingbeil forderte, dass die EU schnell handeln und in die Eigenentwicklung und Regulierung von KI einsteigen soll. Einige Minister gehen jedoch davon aus, dass Europa im Wettlauf gegen China und die USA nicht mehr aufholen kann. In München hat das Oktoberfest unter großem Andrang begonnen. Schon am frühen Nachmittag wurden viele Festzelte geschlossen, weil es keine leeren Plätze mehr gab. Auch die Biergärten waren schnell voll besetzt. Die Sanitätsstationen beschäftigten sich zunehmend mit Sturzverletzungen, Schnittwunden und Kreislaufproblemen. Knapp 4 Stunden nach dem Anstich wurde ein 19-jähriger

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1: Ende Juli überquerten innerhalb weniger Tage zehntausende Migranten die Grenze von Marokko zur spanischen Exklave Ceuta. Ein Schock für viele EU-Politiker. Die meisten Migranten kehrten zwar innerhalb weniger Stunden wieder zurück nach Marokko, doch die Debatte um die sicheren Außengrenzen Europas ist neu entbrannt. Bundesinnenminister Alexander Dobrindt ließ daraufhin die Kontrollen an den deutschen Grenzen erneut verlängern, obwohl mehrere Gerichte diese vorher bereits als rechtswidrig eingestuft haben. Eine dieser Gerichtsentscheidungen und welche politischen Auswirkungen sie hat, haben wir in unserem Podcast die Entscheidung genauer angeschaut. Hanna gegen die Bundesregierung. Wir wiederholen diese Folge anlässlich der im August erneut verlängerten Grenzkontrollen.
2: Schengen war mal ein Versprechen. Du fährst in Europa über eine Grenze und es passiert nichts. Keine Kontrolle, keine Grenzposten an der Autobahn, kein Schaffner, der dich nachts im Zug weckt und deinen Perso sehen will. Das soll gelten für alle Menschen in den mittlerweile 29 Schengen-Ländern. Zum Schengen-Raum gehören grob gesagt die meisten EU-Staaten plus Island, Liechtenstein, Norwegen und die Schweiz. Die treuen EntscheidungshörerInnen unter euch, also alle, die seit dem Anfang bei uns dabei sind, die denken sich jetzt vielleicht, hatten Sie nicht schon mal eine Staffel dazu? Und das ist richtig. Im Juni 2024 haben wir 4 Folgen veröffentlicht zu dieser Entscheidung, die uns bis heute prägt. Die Entscheidung für das Schengen-Abkommen. Und jetzt gibt's was Neues. Aber erstmal kleine Recap. Hi, ich bin Jasmin Brock. Ihr hört Die Entscheidung. Am liebsten in ARD Sounds. In unserer Schengen-Staffel, da ging es um den Anfang eines Traums. Um ein paar Politiker, die sich 1985 in einem winzigen luxemburgischen Dorf treffen, in Schengen. Auf einem Schiff auf der Mosel und, etwas unterschreiben, von dem sie noch nicht ahnen, wie groß das mal werden würde. Einer dieser Erstunterzeichner war Robert Goebbels, damals Staatssekretär aus Luxemburg. Ich habe ihn damals für die Staffel in Schengen getroffen, in der Rue Robert Goebbels. Ja, eine Straße ist nach ihm benannt. Ich konnte ihn noch treffen. Anfang dieses Jahres ist er gestorben. Robert Goebbels hat mir bei meinem Besuch von dem Moment der Unterzeichnung im Jahr 1985 erzählt.
3: Ich hielt eine kleine Begrüßungsansprache für meine Kollegen und sagte zum Schluss, werte Kolleginnen und Kollegen, was Sie jetzt unterzeichnen werden, wird in die Geschichte eingehen als Schengen-Vertrag. Allgemeines Gelächter. Aber ich sollte Recht behalten.
2: Ja, weil heute leben rund 450 Millionen Menschen im Schengen-Raum. Pendeln zum Beispiel auch regelmäßig über die Grenzen. Aber wir haben in der Staffel auch gezeigt, während innerhalb Europas Grenzen fallen, werden außen die Mauern höher. Und im Inneren, da führen Staaten wieder Grenzkontrollen ein. Erst ausnahmsweise nach dem Flüchtlingssommer 2015, nach Terroranschlägen, während Corona. Und dann wurden die Listen mit den Ausnahmen immer länger. Manche Ausnahmen wurden zum Dauerzustand, besonders zwischen Bayern und Österreich. Genau da kam Hanna ins Spiel. Auch ihre Geschichte haben wir euch in unserer Schengen-Staffel erzählt. Hanna lebt damals in Wien. Sie promoviert dort, pendelt regelmäßig nach München oder Berlin und sie erlebt häufig dieselbe Szene. Es gibt eine Durchsage, Achtung, Grenzkontrollen, der Zug bleibt stehen in Freilassing oder Traunstein, die Bundespolizisten laufen durch und checken die Pässe. Hanna fängt an mitzuschreiben und sie liest von einem Urteil des Europäischen Gerichtshofs.
4: Und bin dann auch auf dieses EuGH-Urteil vom 26. April 2022 gestoßen, was eben sagt, dass diese immer wieder fortgesetzten Kontrollen eigentlich EU-rechtswidrig sind, wenn es keine neue Begründung dafür gibt.
2: Hanna fragt sich, sind die Kontrollen, die sie erlebt hat, auch rechtswidrig? Sie beschließt, das nicht einfach hinzunehmen. Zusammen mit der Münchner Fachanwältin Gisela Seidler klagt sie gegen die Bundesregierung. Damals, als wir die Staffel fertiggestellt haben, gab es noch kein Urteil. Es geht bei Hannas Kampf um Grundsätzliches, um die Freizügigkeit in Europa. Und deswegen wollen wir wissen, wie ging es weiter in dem Fall Hanna gegen die Bundesregierung?

0: Damit hat sich Johannes Leininger in den letzten Wochen beschäftigt. Er ist Reporter für diese Folge. Hi Johannes.
1: Hi Jasmin.
0: Johannes arbeitet wie alle aus dem Entscheidungskernteam für die Politikredaktion des BR und er ist selber Jurist, was ziemlich praktisch ist bei dem Thema.
1: Ja, es geht viel um Klagen, um die Verwaltungsgerichtsordnung, um Europarecht, aber es lohnt sich. Ich wollte wissen, was mit dieser Klage von Hanna passiert ist. Sie hat sich damals gewehrt gegen 4 Kontrollen zwischen April 2022 und März 2023. Im April 2023 hat sie die Klage dann eingereicht. Und gleich mal vorweg, dieses Verfahren, das hat sich ganz schön hingezogen, sagt Hanna.
2: Dann hat es ja auch erstmal eine Weile gedauert, bis wir die erste Verhandlung hatten, dann im Dezember 2024.
1: Zuständig ist das Verwaltungsgericht München, denn es streiten hier nicht 2 Bürger untereinander. Es ist also keine privatrechtliche Streitigkeit, sondern es ist eine öffentlich-rechtliche. Hanna, eine Bürgerin, streitet mit dem Staat.
0: Oh, Hanna gegen die Bundesrepublik Deutschland.
2: Und beim Verwaltungsgericht München, da hatte ich, glaube ich, ungefähr schon mit dem Ergebnis gerechnet, was da dann rausgekommen ist.
0: Klingt jetzt nicht so euphorisch.
1: Nein, erstmal nicht, denn was erstmal rausgekommen ist, war eine Klageabweisung.
0: Also sie hat verloren.
1: Genau. Aber, und das ist an dieser Stelle wichtig, das Verwaltungsgericht hat damals gesagt, die Kontrollen, die Hanna 2022 und 2023 erlebt hat, die sind ja schon vorbei. Die haben sich sofort nach der jeweiligen Kontrolle erledigt. Und in der Verwaltungsgerichtsordnung ist es so, dass man nicht alles, was der Staat macht, im Nachhinein überprüfen lassen kann. Man braucht dafür ein berechtigtes Interesse. Zum Beispiel, weil absehbar ist, dass einem das Gleiche nochmal passiert. In Hannas Fall hat das Verwaltungsgericht München gesagt, es wird ihr wahrscheinlich nicht nochmal passieren. Und deswegen müssen wir in der Sache gar keine Entscheidung treffen.
0: Was ich aber nicht so ganz verstehe, weil die Grenzkontrollen, die dauern an, auch im Dezember 2024, als das Gericht ihre Klage abweist, genau wie heute auch noch. Das heißt, ja, es könnte ihr theoretisch schon wieder passieren.
1: Theoretisch schon, aber, und das ist jetzt ein bisschen kompliziert, Hanna hat nicht gegen die Grenzkontrollen an sich geklagt. Hanna hat auf Feststellung geklagt, dass diese 4 Grenzkontrollen, von denen sie 2022 und 2023 persönlich betroffen war, rechtswidrig waren. Und das ist nicht ganz dasselbe.
0: Okay, also das merken wir uns. Es geht wirklich nur um diese 4 Kontrollen.
1: Genau. Es gibt in Deutschland für Bürgerinnen und Bürger nämlich überhaupt keine Möglichkeit, gegen die Grenzkontrollen an sich zu klagen. Nur immer auf Feststellung, dass die eigene Kontrolle rechtswidrig war. Aber, und das ist jetzt der springende Punkt, ob Hannas Kontrollen rechtswidrig sind, hängt davon ab, ob es eine Rechtsgrundlage dafür gibt oder nicht. Und das will Hanna mit ihrer Klage ja überprüfen lassen. Denn sie hat immer wieder dieses EuGH-Urteil im Kopf, wenn sie mit dem Zug von Wien nach München fährt.
2: Wenn diese Kontrollen nicht rechtmäßig sind, wie kann es sein, dass sie so normal sind? Und dass tatsächlich auch fast niemand danach fragt, was eigentlich die Rechtsgrundlage davon ist. Also ich habe dann eben immer auch beobachtet, wie andere Reisende darauf reagieren. Und ja, habe einfach festgestellt, dass da sehr wenig in Frage gestellt wurde.
0: Also sie will schon wissen, ob es dafür eine Gesetzesgrundlage gibt. Kleiner Reminder, trotz Schengen-Raums wird an der bayerisch-österreichischen Grenze seit über 10 Jahren kontrolliert.
1: Ja, und in dieser Frage, ob es eben eine Rechtsgrundlage für die Kontrollen gibt, da hat sich das Münchner Verwaltungsgericht in dieser ersten Instanz erstmal so ein bisschen rausgenommen und gesagt, also selbst wenn, Hanna darf eh nicht klagen, weil diese 4 persönlichen Kontrollen ja schon vorbei sind und eine Wiederholungsgefahr nicht besonders groß sei.
0: Klingt fast so ein bisschen so, als ob sich das Gericht im Grunde vor der eigentlichen Frage drückt.
1: Naja, also wenn die Sachentscheidungsvoraussetzungen nicht vorliegen, dann trifft das Gericht keine Sachentscheidung. Das ist halt Jura, das kann manchmal so ein bisschen ernüchternd wirken. Hanna beschreibt es aber eher so, dass sie sich eben nicht hat entmutigen lassen, denn sie war ziemlich wütend.
2: Wut kann ja eine sehr positive Emotion sein, wenn sie einen in eine Handlungsfähigkeit bringt, also genau nicht in eine Ohnmacht, sondern in eine Aktion.
1: Und diese Wut, die trägt sie über den langen und anstrengenden Rechtsstreit mit der Bundesregierung.
2: Und da war auf jeden Fall eine Menge Wut mit dabei, eben weil ich mich einfach sehr oft gefragt habe, ob das eigentlich rechtmäßig ist, was da passiert. Und ich ja eben wirklich sehr regelmäßig über mehrere Jahre diese Kontrollen, vor allem in den Zügen von Wien nach München, mitbekommen habe und auch sehr viel beobachtet habe, wer da eigentlich kontrolliert wird, wie diese Kontrollen durchgeführt werden. Und da kam natürlich auch eine Wut her, weil ich aus meiner Wahrnehmung heraus Kontrollen mitbekommen habe, die ich als Racial Profiling einordnen würde, was mich sehr wütend gemacht hat.
0: Ja, das hat sie damals auch schon im Interview erzählt, dass das eine ganz große Motivation für sie war, dass es ihr darum ging, dass in ihrer Wahrnehmung gezielt schwarze Menschen kontrolliert wurden, Menschen, die von Rassismus betroffen sind, dass die insbesondere für diese Kontrollen ausgewählt wurden.
1: Also ich hatte schon auch das Gefühl, es ging ihr und es geht ihr grundsätzlich um den Umgang der deutschen Regierung mit Migrantinnen und Migranten, mit Geflüchteten und auch mit nicht weißen Deutschen, die laut ihr ja auch gezielt kontrolliert würden. Und deswegen hat Hanna im Januar 2025 gesagt, aufgeben ist keine Option. Und wir erinnern uns, Januar 2025, mitten im Bundestagswahlkampf, das war eine Zeit, in der sehr scharf über die Migrationspolitik debattiert wurde. Also im Januar 2025, da entscheidet sich Hanna, das Urteil des Verwaltungsgerichts nicht zu akzeptieren und in Berufung zu gehen. Das heißt, das Verfahren geht eine Ebene nach oben zur nächsthöheren Instanz. Und diese nächsthöhere Instanz, die schaut sich die Sache jetzt nochmal neu an. Ihr Fall wird also neu aufgerollt.
0: Könnte langwierig werden, weil schon das erste Verfahren hat ja gedauert.
1: Ja, und diesmal wird es sogar noch länger dauern. Hannas Klage landet jetzt beim Bayerischen Verwaltungsgerichtshof.
0: Und während Hannas Klage beim Verwaltungsgerichtshof liegt, da tut sich einiges in der deutschen Migrationspolitik. Erstmal, die Union gewinnt im Februar 2025 die Bundestagswahl und stellt dann im Mai den Bundesinnenminister. Die Union tritt an mit einem großen Projekt der Migrationswende.
3: Damen und Herren, es geht in dieser Frage um Klarheit, Konsequenz und Kontrolle.
0: Innenminister ist jetzt jemand, der sich schon lange für eine härtere Migrationspolitik stark gemacht hat. Alexander Dobrindt von der CSU, wir haben ihn gerade gehört beim Amtsantritt im Mai 2025.
1: Und Dobrindt, der hält, was er versprochen hat. Sofort, als Dobrindt übernimmt, also an seinem ersten Tag im Amt, ordnet er an, dass die Grenzen noch intensiver kontrolliert werden. Und, das ist neu und juristisch ziemlich umstritten, seit Mai 2025 werden auch Personen zurückgewiesen, die in Deutschland Asyl suchen.
0: Jedenfalls das Ende der Grenzkontrollen, das rückt in weite Ferne. Die Grenzkontrollen, die werden immer weiter verlängert. Dann entscheidet der Bayerische Verwaltungsgerichtshof im Fall Hanna gegen die Bundesregierung.
1: Das war im April dieses Jahres, also 3 Jahre nach der ersten Klage von Hanna. Und übrigens ohne eine erneute mündliche Verhandlung. Also besonders actionreich kann man sich das Verfahren nicht vorstellen.
0: Aber das Urteil, das hat schon einen Wumms, konnte man im Radio hören.
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5: Verlängerte Grenzkontrollen waren rechtswidrig. Der Bayerische Verwaltungsgerichtshof hat anlasslose Kontrollen an der Grenze zu Österreich für nicht rechtskonform erklärt.
1: Und um uns jetzt mal auf den neuesten Stand zu bringen, bin ich nochmal zu Hannas Anwältin gefahren, zu Gisela Seidler in ihre Kanzlei im Münchner Westend.
6: Hallo.
1: Hallo, hallo Frau Seidler.
6: Hallo. Seidler, hallo.
1: Freut mich.
6: So, wollen wir gleich loslegen?
1: Sehr gerne.
0: Zack, zack, lang geplaudert wurde nicht bei euch.
1: Ja, ja. Man hat schon gemerkt, dass ihr dieser Fall besonders wichtig ist. Und man hört auch, finde ich, wie wichtig ihr dieser Fall ist, wenn man hört, wie sie drüber spricht. Erstmal habe ich sie natürlich gebeten, noch mal ganz kurz zu erklären, was überhaupt rauskam und was das Urteil bedeutet.
7: Der wichtigste Satz im Urteil ist, dass festgestellt wurde, dass die am 10. April 2022 und an 3 weiteren Tagen durchgeführten Feststellungen der Identität der Klägerin rechtswidrig waren. Damit haben wir voll gewonnen. Hanna hat also bestätigt bekommen, dass diese Grenzkontrollen rechtswidrig waren. Nach einem langen, langen Kampf letztlich hat sie voll obsiegt und sie ist auch glücklich darüber und ich bin auch sehr glücklich damit natürlich.
0: Das klingt nach vollem Erfolg für die beiden in zweiter Instanz. Mission erfüllt?
1: Naja, nicht ganz. Also mit diesem Urteil, mit dem ist Gisela Seidler glücklich, sagt sie ja. Aber sie ist ja auch auf Migrationsrecht spezialisiert. Und sie setzt sich deshalb sehr oft mit dem auseinander, was an den deutschen Grenzen passiert. Und der Kern von Hannas Urteil, auf den kommt es ihr auch an, dass die Grenzkontrollen an sich rechtswidrig waren, dieser Kern, der kommt offenbar so gar nicht bei der Politik an.
0: Also mit Kern ist gemeint, dass das Urteil des Verwaltungsgerichtshofs über den Fall Hanna hinausgeht, über ihre 4 Grenzkontrollen, die sie erlebt hat im Jahr 2022?
1: Ja, Hannas Kontrollen waren ja nicht aus irgendwelchen speziellen Gründen rechtswidrig, sondern, das sagt das Gericht, die Grenzkontrollen allgemein waren rechtswidrig.
0: Eigentlich müsste sich ja bei so einer Sache auch Bundesinnenminister Alexander Dobrindt zu dem Urteil verhalten.
1: Ja, und der sagte, jetzt nicht zu dem Urteil, aber zu den Grenzkontrollen allgemein, bei Sandra Maischberger ungefähr 3 Wochen vor Hannas Urteil Folgendes.
8: Ja, ich bin sehr dafür, dass wir auch genau diese Grenzkontrollen weitermachen, solange sie erfolgreich sind.
1: Und etwa 3 Wochen nach Hannas Urteil klang es auch nicht viel anders.
8: Aktuell geht es darum, dass wir diese Grenzkontrollen auch erhalten wollen. Die Zurückweisungen, sie finden nach wie vor statt an der Grenze. Wir haben 8000 Haftbefehle an der Grenze jetzt durchführen können, die aussätzig waren. Also da gibt es viele andere Elemente, die zurzeit sehr wirkungsvoll helfen. Und wenn wir über eine mittelfristige Planung reden, dann haben wir auch vor, dass wir das Migrationssystem in Europa so funktionsfähig gestalten, dass wir aus Grenzkontrollen uns wieder rausentwickeln können. Aber heute wäre zu früh zu sagen, wann dieser Zeitpunkt kommt.
0: Das heißt, das Urteil des VGH, des Bayerischen Verwaltungsgerichtshofs, das hat eigentlich keine Auswirkungen auf die Politik.
1: Ja, Dobrindt betont immer wieder, diese Kontrollen, die wollen wir behalten, denn sie bringen Erfolge. Nur der Nutzen hat nichts mit der Rechtmäßigkeit zu tun. Und das frustriert Gisela Seidler nach wie vor ziemlich. Und zwar unabhängig davon, dass sie Hannas Klage gerade gewonnen hat.
7: Es geht mir natürlich gut, weil wir gewonnen haben, aber es geht mir schlecht, weil letztlich die Politik diese Urteile ignoriert. Ja. Es gab ja jetzt noch mal ein ganz neues Urteil vom Verwaltungsgericht Koblenz. Und das ist natürlich, was die Sache so ein bisschen mühsam macht und auch bitter ist tatsächlich, wenn die Politik sagt, es interessiert uns nicht, wir finden es richtig und wir machen es weiter. Egal, ob es rechtmäßig ist oder nicht. Das bedroht die Grundlagen der Demokratie letztlich.
0: Der Innenminister bedroht die Grundlagen der Demokratie. Das ist jetzt schon ein ziemlich heftiger Vorwurf.
1: Ja, aber es ist auch so weit gar nicht hergeholt. Denn Gisela Seidler sagt ja auch letztlich, also quasi, wenn man es weiterdenkt.
0: Alexander Dobrindt selbst spricht bei solchen Gerichtsentscheidungen dann ja immer davon, dass es sich um Einzelfallentscheidungen handle.
1: Und das stimmt auch. Aber eben nur teilweise. Denn klar, das Urteil an sich hat erstmal die Rechtswirkung, dass festgestellt wird, die Bundespolizei hätte Hanna nicht kontrollieren dürfen. Aber die Rechtsgrundlage dafür oder die fehlende Rechtsgrundlage, die gilt nicht nur für Hanna, sondern für alle.
0: Jetzt kann man ja sagen, Hannas Kontrollen, die liegen schon einige Jahre zurück. Da war Alexander Dobrindt ja noch gar nicht Innenminister, sondern Nancy Faeser von der SPD. Dobrindt hat erst im Mai 2025 übernommen. Und die Kontrollen, um die es hier ging, um es nochmal präziser zu sagen, das war ja 2021 bis 2023. Kann man das der jetzigen Bundesregierung überhaupt vorwerfen?
1: Das ist jetzt der Kern des Ganzen. Denn das Gericht sagt, und das war auch die Argumentation von Gisela Seidler, dass die Grenzkontrollen damals aus einem bestimmten Grund rechtswidrig waren. Und dazu muss man erstmal verstehen, wie das mit den Grenzkontrollen überhaupt geregelt ist.
0: Schlagen wir nochmal unser kleines Schengen-Lexikon auf. Darüber haben wir ja auch schon in der Entscheidung vor knapp 2 Jahren gesprochen in unserer Staffel. Es ist so, unter bestimmten Voraussetzungen können Mitgliedstaaten des Schengener Abkommens die Grenzkontrollen wieder einführen. Immer für einen Zeitraum von 6 Monaten mit einer entsprechenden Begründung. Es muss eine Bedrohung vorliegen. Wenn man verlängert, eine neue Bedrohung.
1: Der springende Punkt ist aber, es gab keine neue Bedrohung, so wie der Schengener Grenzkodex es verlangt. Die Bundesregierung hat wieder die Migration als Bedrohung genannt und es nur ein bisschen umformuliert. Und diese Begründung, das sagt unter anderem Hannas Urteil, die reicht nicht aus.
0: Klingt so ein bisschen so, als ob man ab hier nicht mehr weiterkommt.
1: Ja, es ist schon ein bisschen paradox. Und tatsächlich gibt es für einzelne Bürgerinnen und Bürger keine Klagemöglichkeit oder dann auch eine Durchsetzungsmöglichkeit, auf rechtlichem Wege eine Beendigung der Grenzkontrollen zu erreichen, auch wenn sie illegal sein sollten. Einzig die EU-Kommission, die könnte eingreifen, und zwar mit einem Vertragsverletzungsverfahren gegen Deutschland. Dass das passiert, daran hat Gisela Seidler aber so ihre Zweifel.
7: Die Europäische Kommission ist natürlich eigentlich die Hüterin der Verträge und müsste hier tätig werden. Natürlich ist Deutschland ein viel zu mächtiges Land.
0: Ja, das kommt mir ein bisschen bekannt vor aus der letzten Recherche zu Schengen, dass die EU-Kommission diese Kontrollen zwar monitort, aber eben nicht einschreitet. Ich frage mich, muss es überhaupt so weit kommen? An sich sollte man sich ja darauf verlassen können, dass regierende Politiker bei ihren Entscheidungen und Handlungen sich an die Rechtsprechung halten. Also, das wäre ja schon so ein bisschen bare minimum.
1: Ja, also, das würde ich aber auch sagen. Es ist fast noch ein bisschen harmlos ausgedrückt von dir. Ich habe jedenfalls Alexander Dobrindt mal gefragt, was er zu diesem mittlerweile rechtskräftigen Urteil sagt. Denn bislang ist er darauf ja öffentlich nicht so richtig eingegangen. Für ein Interview war die Zeit leider zu knapp, aber schriftlich hat mir ein Sprecher des Bundesinnenministeriums geantwortet, dass sich Hannas Fall auf eine alte Fassung des Schengener Grenzkodex beziehen würde und die Kontrollen nach der neuen Fassung des Grenzkodexes rechtmäßig seien.
0: Und? Sind sie das?
1: Also erstmal ist es natürlich so, dass die geltende Rechtslage zum Zeitpunkt der Kontrolle zählt. Und da waren die Kontrollen rechtswidrig, sagt der VGH, da beißt die Maus keinen Faden ab. Aber der VGH sagt auch, selbst mit der Neufassung des Kodex von 2024 ergäbe sich nichts anderes. Denn da sei zwar eine zeitlich längere Durchführung der Grenzkontrollen möglich geworden, die Gründe dafür müssten aber schon erheblich sein. Gerade in Bezug auf Migration müsste die Bedrohungslage plötzlich, also unvorhersehbar sein. Und die Kontrollen müssten außerdem das letzte Mittel zur Bewältigung sein. Das sei bei der damaligen Migrationslage nicht der Fall gewesen. Und ich würde mal sagen, das ist auch bei der jetzigen Migrationslage nicht der Fall. Interessant ist aber jetzt ein weiterer Fall, von dem hat Gisela Seidler vorhin schon erzählt. Der wurde gerade beim VG Koblenz entschieden. Und da ging es schon um die Neufassung des Kodex und auch da hat die Bundesregierung verloren. Die Bundesregierung ging zwar dann in Berufung, aber schon ohne zu wissen, wie das ausgeht, schrieb mir ein Sprecher des Ministeriums, dass das für die Grenzkontrollen insgesamt egal sei. Zitat: Da sich das Urteil des Verwaltungsgerichts Koblenz auf einen Einzelfall bezieht, geht eine generelle Unzulässigkeit der Binnengrenzkontrollen mit dem Urteil nach Auffassung des BMI nicht einher. Die Binnengrenzkontrollen werden daher fortgesetzt.
0: Also auch hier ein Urteil, auch wenn es noch nicht rechtskräftig ist, nach neuester Rechtslage, nach neuestem Schengener Grenzkodex. Egal, sagt das Innenministerium, es ist ein Einzelfall und es wird sich deswegen nicht so viel an den Grenzkontrollen ändern. Da kann man ja den Eindruck gewinnen, es bringt gar nicht so viel, wenn man klagt. Was bedeutet das Ganze jetzt aus Hannas Perspektive? War ihre Klage am Ende umsonst?
1: Naja, das könnte man so sehen. Denn sie hat zwar gewonnen, aber sie hat auf jeden Fall nicht alles erreicht, worum es ihr ging. Und ein Ende der Grenzkontrollen, Europa, so wie es früher mal war, das kann sie eh nicht durchsetzen, wenn der Innenminister ihr Urteil als Einzelfall wertet und die Kommission nicht einschreitet. Aufgeben kommt für sie aber nicht in Frage, sagt Hanna. Und das meint sie auch als Appell an andere, die öfter mal kontrolliert werden.
2: Also ich würde sagen, auf keinen Fall ergeben. Kommt nicht in Frage. Ich würde jeder Person empfehlen, die regelmäßig über die Grenze Deutschland, Österreich, Frankreich, Tschechien, Polen, was auch immer fährt, auf jeden Fall diese Klage zu machen, weil es geht ja auch darum, diese Frage nach Rechtmäßigkeit und Rechtsstaatlichkeit weiterhin zu stellen.
1: Gisela Seidler, die Anwältin, sagt übrigens, man muss nicht unbedingt klagen.
7: Es gibt die Möglichkeit einer Beschwerde an die Europäische Kommission. Es gibt ein Online-Formular für die Beschwerde an die Europäische Kommission.
0: Und was bringen diese Formulare?
1: Naja, erstmal sind das einfach Beschwerden. Die Kommission wird dadurch zu überhaupt nichts gezwungen. Aber, das hat Gisela Seidler auch nochmal betont, es erhöht den Druck.
0: Hannas Entscheidung hat also bislang keine großen Auswirkungen auf die Politik gehabt. Aber sie hat den Weg geebnet für weitere Entscheidungen. Ein Europa ohne Grenzkontrollen, also so wie es sich die Schengen-Verhandler vor über 40 Jahren damals in einem kleinen luxemburgischen Dorf überlegt hatten, das scheint gerade weit weg. Aber es gibt Menschen, die weiter dafür kämpfen, für ein Europa der Freizügigkeit und sich dafür sogar mit der Bundesregierung anlegen. Danke, Johannes, für das Update.
1: Sehr gerne.
0: Das war die Entscheidung. Schengen einklagen. Hanna gegen die Bundesregierung. Reporter für diese Folge war
1: Johannes Leininger.
0: Redaktion Ina Kraus. Distribution Stefanie Ramp, Anton Rauch und Charlotte Knoll. Produktion Beate Henkel. Und mein Name ist Jasmin Brock. Das war eine Wiederholung von Schengen einklagen. Hanna gegen die Bundesregierung. Vom Mai 2026.

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1: Um 21 Uhr mit Peter Eichenberg. Die geplanten Entlastungen für Autofahrer stoßen sowohl auf Lob als auch auf Kritik. Die Bundesregierung hatte sich auf einen Tankrabatt für dieses und einen Spritpreisdeckel für kommendes Jahr geeinigt. Aus der NDR-Nachrichtenredaktion Nina Schön.
2: Bauernpräsident Ruckwied lobte den Vorschlag zur kurzfristigen Senkung der Energiesteuer auf Kraftstoffe. Er forderte aber weitere Schritte. Der Chef des Bundesverbands Güterkraftverkehr, Logistik und Entsorgung, Engelhardt, sagte, 17 Cent je Liter könnten die akute Belastung abfedern. Entscheidend sei nun, dass der angekündigte Preisdeckel auch tatsächlich komme. Sozialverbände und Verbraucherschützer kritisierten die Beschlüsse als zu wenig zielgenau. Der Ansatz sei richtig, sagte VdK-Präsidentin Ben. Die pauschale Senkung der Spritpreise über die Energiesteuer sei allerdings die Gießkanne par excellence.
1: Der Generalinspekteur der Bundeswehr Breuer wird neuer Vorsitzender des NATO-Militärausschusses. Die nationalen Militärvertreter des Bündnisses stimmten bei einem Treffen in Kopenhagen für den 61-Jährigen. Er soll das Amt im Sommer kommenden Jahres antreten. Der Vorsitzende des Militärausschusses berät die politische Führung der NATO und ist in der Regel für 3 Jahre im Amt. Der Iran hat erneut ein Ende des Krieges mit den USA in Aussicht gestellt und Bedingungen dafür an die US-Regierung übermittelt. Grundlage soll das im Juni mit den USA abgeschlossene Rahmenabkommen sein, sagte der oberste Sicherheitskoordinator Ressai dem Sender Al Jazeera. Zu den Forderungen zählten ein Ende der Kämpfe an allen Fronten, das Freigeben eingefrorener iranischer Gelder und ein Ende der US-Seeblockade. In der Fußball-Bundesliga hat Borussia Dortmund die Tabellenführung erobert. Die Mannschaft gewann beim VfB Stuttgart mit 1:0. Aus der NDR-Sportredaktion Moritz Knorr.
3: Angreifer Maximilian Bayer entschied das Topspiel des 4. Spieltags gegen den VfB Stuttgart zugunsten des BVB. Der 23-Jährige erzielte in der 70. Minute den einzigen Treffer des Abends. Dortmund feiert damit den 4. Sieg im 4. Spiel und springt auf den 1. Tabellenplatz. Möglich wird das auch durch den 1. Punktverlust des SC Freiburg. Die Breisgauer trennten sich am Nachmittag 2:2 unentschieden von Eintracht Frankfurt. Außerdem gewann der HSV gegen Köln, Bremen gegen Augsburg und Mainz in Mönchengladbach.
1: Und in der 2. Liga wird Sandro Wagner neuer Trainer von Hannover 96. Das bestätigte der Aufsichtsratsvorsitzende Kind. Das waren die Nachrichten. Das Wetter in Norddeutschland, in der Nacht bewölkt und zeitweise Regen, Tiefstwerte 16 bis 12 Grad. Morgen südostwärts abziehender Regen, von Norden her Übergang zu einem Wechsel von etwas Sonne, vielen Wolken und Schauern, höchstens 17 bis 20 Grad und windig. Und am Montag leicht wechselhaft und weiter windig bei 16 bis 19 Grad. Die Zeit, es ist 21.03 Uhr.
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4: Heute Abend mit Claudia Eichberger aus dem BR24-Studio in München. Guten Abend. Endspurt im Landtagswahlkampf in Mecklenburg-Vorpommern. Die Parteien haben ihre Wahlkämpfe abgeschlossen. AfD und SPD liefern sich in den Umfragen ein Kopf-an-Kopf-Rennen und eifern darum, stärkste Kraft zu werden. Laut ZDF-Politbarometer liegt die SPD erstmals mit einem Prozentpunkt vor der AfD. Weit dahinter die mitregierende Linke. Grüne und BSW müssen um den Einzug in den Landtag bangen. Und auch bei der CDU sorgt man sich, denn sollten die Christdemokraten aus dem Landtag fliegen, hätte das Auswirkungen auch auf die Bundespolitik. Caroline Kock berichtet vom Wahlkampfabschluss in Mecklenburg-Vorpommern.
5: Mit Rückenwind ging SPD-Spitzenkandidatin Manuela Schwesig in den Wahlkampf-Endspurt. Aber zurücklehnen werde sie sich nicht.
6: Die Lage ist sehr ernst. Die AfD hat Chance, die Macht zu übernehmen. Und deshalb sage ich ganz klar, das Rennen ist offen. Das wird sehr, sehr knapp und es geht auch um jede Stimme.
5: Die AfD rechnet mit einem klaren Wahlsieg in Mecklenburg-Vorpommern. Die Stimmung beim Wahlkampfabschluss in Neubrandenburg war euphorisch. Neben dem AfD-Fraktionsvorsitzenden aus Sachsen-Anhalt, Ulrich Siegmund, waren auch die Spitzen der Bundespartei, Alice Weidel und Tino Chrupalla, angereist. Rund 900 Gäste waren im Saal. Laut Polizei demonstrierten ebenso viele Menschen gegen die Veranstaltung. Als Direktkandidat tritt Leif-Erik Holm in Schwerin gegen Manuela Schwesig an und will Ministerpräsident werden.
7: Und ich sage natürlich jedem, dass wir es schaffen können, weil es möglich ist. Alles ist möglich, hat Uli bewiesen. Und wir wollen das auch hier in Mecklenburg-Vorpommern. Es geht hier nicht um Umfragen, es geht um Wahlergebnisse.
5: Der bisherige SPD-Koalitionspartner Die Linke hat in den letzten Umfragen Prozentpunkte eingebüßt, womöglich zugunsten von Manuela Schwesig. Auch ihre Partei kämpfe bis zur letzten Minute um jede Stimme, sagte Spitzenkandidatin Simone Oldenburg auf dem Wahlkampfabschluss in Rostock.
8: Es ist ganz wichtig, links zu wählen, weil nämlich genau das Sozialste an der SPD ist hier ihr Koalitionspartner. Und gemeinsam schaffen wir das. Aber es ist ganz wichtig, wenn wir dabei sind, entscheidet das auch die Richtung. Und das entscheiden natürlich dann auch die Prozente. Je stärker die Linke, desto stärker das Soziale.
5: Auch für die Bündnisgrünen geht es in diesem polarisierten Wahlkampf um jede Stimme und um den Wiedereinzug in den Landtag. Spitzenkandidatin Claudia Müller will sie vor allem für Klimaschutz einsetzen, auch in der zukünftigen Landesregierung.
9: Die einzige mögliche Regierungsoption aktuell heißt eben Rot-Rot-Grün. Nach allen Umfragen, nach allen Berechnungen und ohne uns gibt es diese Option nicht. Und das muss man sehr, sehr deutlich sagen.
5: Die CDU verzichtete gänzlich auf eine Kundgebung. Mit den historisch niedrigen Umfragewerten habe das nichts zu tun, sagte der Spitzenkandidat Daniel Peters.
10: Wir haben den Wahlkampf begonnen mit Bürgerdialogen, mit Infoständen, aber vor allem auch mit Haustürwahlkampf. Wir wollen damit klar symbolisieren und signalisieren. Wir sind im Gespräch mit den Menschen, wir hören zu. Und so lassen wir den Wahlkampf an der Stelle auch enden.
5: Zünglein an der Waage könnte das BSW werden. Als einzige Partei zeigt sie sich offen für eine zumindest inhaltliche Zusammenarbeit mit der AfD. Laut Umfragen würde sie den Einzug in den Landtag allerdings knapp verpassen.
4: Caroline Kock war das aus Mecklenburg-Vorpommern. Die Bundesregierung betont immer wieder, wie wichtig Familien für die Gesellschaft sind. Gleichzeitig steht in Zeiten knapper Kassen jeder Euro auf dem Prüfstand, also auch die Mittel für Elterngeld, Kita-Förderung, Kindergeld und so weiter. Wo der Staat weiter in Familien investiert und wo er kürzt oder umschichtet, das fasst Chris Berdrow zusammen.
11: Eins steht fest, wenn im Bundestag über Familienpolitik debattiert wird, dann wird es schnell emotional. Und zwar sehr.
12: Sie lassen die Menschen im Regen stehen. Und ich finde das frech, was Sie hier behaupten. Kein einziger Satz war wahr. Keiner. Sie lassen die Menschen mit ihren Problemen im Regen stehen.
11: Empört sich Nicole Gohlke von der Linkspartei in Richtung Karin Prien. Die Bundesfamilienministerin von der CDU hat bei der Diskussion über ihren Haushalt betont, wie sehr der Bundesregierung das Wohl von Familien und Kindern am Herzen liegt, dass wegen knapper Kassen Kürzungen aber unvermeidlich seien. Das falle ihr persönlich nicht leicht.
13: Hinter diesen Leistungen stehen natürlich immer Menschen. Hinter diesen Leistungen stehen immer Familien. Von diesen Leistungskürzungen sind auch Kinder und Jugendliche betroffen.
11: Der Etat der Ministerin soll im kommenden Jahr um rund 1 Milliarde Euro schrumpfen. Das sind rund 7%. Größter Ausgabenblock sind die Leistungen für Familien. Gekürzt wird unter anderem beim Elterngeld und dem Unterhaltsvorschuss. Der Kindersofortzuschlag von 300 Euro pro Jahr soll wegfallen. Eine Leistung für einkommensschwache Familien. Zum Ärger der Opposition. Jamila Schäfer von den Grünen.
14: In Ihrem Bundeshaushalt ist das Kürzungspotenzial, aber für ein Kind kann das den Unterschied bedeuten. Kann ich beim Kinobesuch dabei sein? Kann ich beim Ferienlager mitmachen? Oder muss ich draußen bleiben? Kinder müssen erleben, dass sie in unserer Gesellschaft dazugehören.
11: Ministerin Prien und eine Reihe von Ökonomen halten allerdings dagegen. Sie verweisen darauf, dass sich das Engagement des Staates für Familien nicht allein am Haushalt des Ministeriums festmachen lässt. Eine Rolle spielten auch steuerliche Vorteile. So soll der Kinderfreibetrag erhöht werden, ebenso das Kindergeld. Kita- und Ganztagsangebote werden weiter ausgebaut. Insgesamt gibt es in Deutschland mehr als 150 Leistungen für Familien. Die Ministerin versichert:
15: Bei den staatlichen Gesamtausgaben steht Deutschland deutlich im oberen Drittel aller OECD-Staaten. Es ist also nicht so, dass wir wenig für Kinder und Jugendliche und für Familien ausgeben.
11: Auch die Ökonomin Christina Boll vom Deutschen Jugendinstitut findet, dass Deutschland im internationalen Vergleich mit seinen Familienleistungen gut dasteht. Auch den geplanten Änderungen beim Elterngeld kann die Expertin etwas abgewinnen. Zwar sollen junge Eltern das Geld nur noch 12 statt 14 Monate bekommen können, den vollen Anspruch soll es aber nur geben, wenn Väter mindestens 3 statt bisher 2 Monate zu Hause bleiben.
16: Und das ist eine gute Sache, weil wir wollen unbedingt die Väter stärker in die Verantwortung zu Hause nehmen. Und dafür müssen wir natürlich dann auch bei den politischen Instrumenten etwas tun, dass es dafür Anreize gibt. Insofern kann man auch eine Kürzung mit einer sinnvollen Umstrukturierung verbinden, so wie es hier geschieht.
11: Nachholbedarf hat Deutschland aus Sicht der Ökonomin beim Thema Vaterschaftsurlaub, also ein bezahlter Urlaub für Väter direkt nach der Geburt.
16: Das hat Deutschland nicht, als eines der ganz wenigen Länder in Europa, die eben ähnlich wie das für Mütter, der Mutterschutz ist, eben Vätern keine Zeit mit den Kindern direkt nach der Geburt, ein, zwei Wochen zur Verfügung stellen. Da finde ich, müsste Deutschland nochmal einen neuen Anlauf unternehmen.
11: Insgesamt sieht die Expertin mehr Licht als Schatten in der deutschen Familienpolitik. Und über die meisten Gesetze, die gerade so hitzig diskutiert werden, muss der Bundestag noch abschließend entscheiden. Die politische Debatte über die Familienpolitik geht also weiter.
4: Chris Berdrow berichtete darüber, wie viel Geld die Bundesregierung für Eltern und Kinder zukünftig ausgeben möchte. Wer älter wird, der fragt sich vielleicht manchmal, bin ich nur vergesslich oder ist da mehr dahinter? Demenz oder Alzheimer? Oder vielleicht ist es ein Angehöriger, bei dem wir das überlegen. Die erste medizinische Anlaufstelle ist dann meistens der Hausarzt oder die Hausärztin. Auf den oder die kommen dann wichtige und nicht ganz einfache Aufgaben zu, von der richtigen Diagnose bis zur Therapie. Silke Mehring mit einem Beitrag zum Welt-Alzheimer-Tag.
17: Niemand gibt gerne zu, dass sein Gedächtnis nachlässt. Viele versuchen es möglichst lange vor ihrer Umwelt zu verbergen. In der Hausarztpraxis fällt dann manchmal auf, dass ein Patient verwirrt wirkt oder es ihm schwerfällt, Worte zu finden. Die Berliner Hausärztin Dr. Irmgard Landgraf beschreibt klare Warnsignale, die auffälliges Verhalten von normaler Vergesslichkeit abgrenzen.
18: Dass die Post im Kühlschrank liegt, dass der Schlüssel zwischen der Wäsche liegt, dass die Menschen das Haus verlassen und nicht mehr nach Hause finden. Das ist auch gar nicht mal so selten, dass sie das Haus verlassen, gar nicht richtig angezogen sind bei Kälte oder wenn sie einkaufen gehen, dass sie gar nicht mehr bezahlen können, weil sie gar nicht mehr wissen, wie viel Geld ist das. Sie sehen das manchmal an der Kasse, dass dann ältere Menschen, die an der Kasse stehen und bezahlen sollen, den Menschen an der Kasse ihr Portemonnaie geben und sagen, nehmen Sie sich das, was Sie brauchen.
17: Spricht die Hausärztin mit dem betroffenen Patienten, ist Feingefühl gefragt. Durch Nachfragen zu Medikamenten, die der Patient nimmt, schließt sie aus, dass verändertes Verhalten auf mögliche Nebenwirkungen zurückzuführen ist. Hilfreich bei der Alzheimer-Diagnose sind zunächst kurze Fragebogentests. Dr. Irmgard Landgraf hebt besonders einen sehr praktischen Test hervor.
18: Da müssen die Patienten in einen Kreis, den sie auf dem Blatt sehen, einmal das Ziffernblatt der Uhr eintragen und sie müssen darauf zwei Zeiger einmalen, so wie die dahin gehören, mit der Uhrzeit 10 nach 10. Und an dem Test merkt man sehr, sehr gut, ob dieser Mensch überhaupt noch gut orientiert ist. Weil da sehen Sie dann, manche kriegen das Ziffernblatt gar nicht mehr hin. Die malen da ganz viele verschiedene Zahlen rein, kleine Schlangen rein. Und da merken Sie, da stimmt ja doch etwas nicht, ne?
17: In solchen Fällen werden Betroffene zu Fachärzten für Neurologie oder in eine Gedächtnisambulanz geschickt. Dort werden weitere Tests gemacht. Mithilfe von bildgebenden Verfahren wie einer Kernspintomographie können zudem Veränderungen im Gehirn nachgewiesen werden. Heilbar ist Alzheimer noch nicht, aber je schneller die Krankheit erkannt wird, desto günstiger kann ihr Verlauf beeinflusst werden. Seit einem Jahr sind in Deutschland zwei Medikamente verfügbar, die bei frühzeitiger Diagnose gegeben werden können. Sie setzen direkt an der Ursache an, erklärt Professor Özgür Onur. Er leitet die Spezialambulanz für Gedächtnisstörungen und Demenz der Memory Klinik Köln-Jülich.
19: Wir gehen davon aus, dass bei der Krankheit Plaques sich im Gehirn ablagern, Amyloid-Plaques. Diese Medikamente, also diese Antikörper, lagern sich dann halt, binden dann halt an diese Plaques und vermitteln dem Immunsystem, dass diese Plaques da nicht hingehören und dass das halt abgebaut werden soll. Und das klappt auch ziemlich gut, muss man sagen. Also man kann es auch messen. Und da werden so 30% Verlangsamung postuliert. Und das ist, wie dieses Medikament funktioniert.
17: Der Hausarzt soll, auch bei der Therapie mit den neuen Medikamenten, seine Schlüsselfunktion behalten und vor allem im Umgang mit der Erkrankung beraten. Zum Beispiel durch Kontakte zu Selbsthilfegruppen oder eine ambulante Tagespflege. Im Idealfall begleitet und unterstützt die Hausarztpraxis den Patienten über den gesamten Krankheitsverlauf, auch wenn das angesichts von Stress und Zeitmangel in der Realität wohl häufig nur ein Wunsch bleibt.
4: Silke Mehring berichtete über die Alzheimer-Diagnose. Wer die Möglichkeit dazu hat, sorgt mit 3 Säulen für das Alter vor. Erste Säule, die staatliche Rente. Zweite, die betriebliche Altersvorsorge, wobei das nicht alle Firmen anbieten. Und die 3. Säule ist die private Vorsorge. Dabei sollte man aber einiges beachten. Was genau, fasst Angela Göpfert zusammen.
20: Wer fürs Alter Geld am Kapitalmarkt angelegt hat, steht im Ruhestand vor einer schwierigen Frage. Wie viel davon kann ich ausgeben, ohne dass das Geld später knapp wird? Eine bekannte Faustregel sagt, 4% des Vermögens im ersten Jahr, danach steigt der Betrag mit der Inflation. Jahrzehntelang galt das als ziemlich solider Richtwert. Markus Weiß vom Ruhestandsplaner Retire Capital.
21: Und diese 4%, die besagen eben, dass wenn man über 30 Jahre entnimmt, und zwar konstant 4%, und diesen Betrag auch noch um die Inflation jährlich anpasst, dann hat man eine hohe Chance in einem gemischten Portfolio aus Aktien und Anleihen, dass dieser Plan aufgeht, dass es also nicht zu einer Pleite führt.
20: Ganz überholt ist diese Regel nicht. Auch das US-Finanzanalysehaus Morningstar kommt aktuell auf knapp 4%. Mehr Spielraum hat aber, wer seine Ausgaben flexibel an die Lage an den Börsen anpasst. Nach guten Jahren also mehr entnehmen, nach schlechten weniger.
21: Da gehen Sie ja automatisch dann mit dem Kapitalmarktverlust auch nach unten in der Entnahmerate und schonen sozusagen Ihr Kapital, dass es auf jeden Fall bis zum gewünschten Enddatum reicht.
20: Hinzu kommt, mit zunehmendem Alter sinken die Ausgaben bei vielen ohnehin. Das zeigt eine aktuelle Studie des US-Ökonomen David Blanchett. Selbst bei finanziell gut aufgestellten Haushalten. Wer trotzdem bis ins hohe Alter mit gleich hohen Ausgaben rechnet, hat am Lebensende womöglich mehr Geld übrig als nötig. Noch einmal Markus Weiß.
21: Da ist in unserer Studie, wir haben mit 300.000 Euro Startkapital gerechnet, nach 35 Jahren im Durchschnitt noch 1,1 Millionen übrig. Also Kapital, was man eigentlich hätte verleben können.
20: Natürlich ist das ein Luxusproblem, das längst nicht alle Rentner haben. In Deutschland bleibt Altersarmut für viele ein reales Risiko. Die Frage, wie viel Vermögen man im Ruhestand tatsächlich verbrauchen sollte, stellt sich vor allem für diejenigen, die über größere Rücklagen verfügen.
4: Wie sollte man im Alter mit seinem Ersparten umgehen? Das war ein Bericht von Angela Göpfert. Früher waren sie üblich, Fahrstuhlführer, auch Liftboys oder Girls genannt, in den USA auch Elevator Operator. Mit großen Hebeln brachten sie die Lifte in Fahrt und stoppten sie möglichst exakt so an der Etage, dass die Fahrgäste ebenerdig ein- und aussteigen konnten. Oft machten Kriegsversehrte den Job. In Japan war er traditionell ein Frauenberuf. Inzwischen drücken die Fahrgäste fast immer und überall selbst aufs Knöpfchen und fahren los. Martina Butler berichtet aus New York.
22: Going down? Hi, how you doing? I'm lucky today, I have you.
23: Katie steht mit ihrer strassbesetzten Brille und ihrem strahlenden Lächeln im Aufzug des Pierre. Ein Luxushotel direkt am Central Park. Und die schwarze Frau ist hier eine Institution. Sie ist Fahrstuhlführerin und das seit 37 Jahren.
22: Morning.
24: Hi.
22: Hi. Hey, how you doing?
24: Good, how are you?
22: All right, nice to see you. All right, so we're going back to
24: 12.
22: The 12. How is, we have a breakfast already?
24: Yeah.
23: Hoch und runter, hoch und runter. Die Tür geht auf und Katies Job beginnt jedes Mal wieder neu. Sie begrüßt die Menschen, die zu ihr in den Fahrstuhl kommen. Kurzer Check, in welches Stockwerk es geht, und dann fängt Katie an zu plauschen.
22: We're going back to 36. And madam, you're going to?
24: 12.
22: Thank you.
23: Katie kennt die Gäste. Manche sind nur kurz zu Besuch, andere haben sich eingemietet. An der Frau mit dem goldenen Lidschatten und den goldenen Ohrringen kommt keiner vorbei. Und sie ist eine der letzten Fahrstuhlführerinnen in New York.
22: Now it's only us. Yeah, nobody else.
23: Tür auf, hallo, einen der goldenen Knöpfe drücken. Dann setzt sich der Fahrstuhl mit den holzgetäfelten Wänden und dem großen Spiegel leise surrend in Bewegung.
22: You have a good day. All right. You have a nice day. Thank you,
23: Katie ist gut in Blitzunterhaltungen. Sie hat ja nur wenige Sekunden Zeit, bis ihre Gäste das Ziel erreicht haben.
22: So you have to come to my office.
25: Ich sag immer, kommt in mein Büro, ich bin immer hier drin.
23: Nur einmal ist sie mit einem Gast stecken geblieben und die Frau war ausgerechnet im 5. Monat. Dann hat Katie schnell geschaltet. Sie hat einfach behauptet, selbst kurz vor der Entbindung zu stehen. Die Schwangere wollte nur noch, dass Katie sich setzt und hat sich rührend um sie gekümmert. Als der Fahrstuhl sich wieder in Bewegung setzt, macht Katie ihr ein Geständnis.
25: Ich habe ihr dann unten gesagt, ich will ehrlich sein, ich bin nicht schwanger, aber ich musste sie doch beruhigen, damit sie nicht nervös wird. Sonst wäre ihr womöglich noch was in unserem Hotel passiert.
23: Ein paar Monate Monate später kam die Frau und hat Katie ihr Baby vorgestellt.
0: Morning. Hi.
23: 6'4", thank you. Zwischen dem Erdgeschoss und dem 39. Stock ist Katie immer wieder mal als Psychologin unterwegs. Denn Knöpfe drücken ist eigentlich nur Nebensache. Ihre Jobbeschreibung ist eher, Menschen zu verbinden. Ein Wohlfühlfaktor.
0: Hi. Hello. You're going down. How are you doing this morning? All right.
23: 8 Stunden jeden Tag auf den Beinen. Den kleinen Hocker in der Ecke benutzt sie nur für Kinder, damit sie Spaß auf der Fahrt haben. Selbst käme sie nicht auf die Idee, sich hinzusetzen.
0: I love you, darling. Nice to see you.
23: Sie bleibt right, immer in Bewegung, holt Menschen ab, bringt Menschen an ihr Ziel. Sie streuselt Komplimente und gute Laune über sie. Einen anderen Beruf könnte sich Katie nicht vorstellen.
25: In welchem anderen Job könnte ich mit Menschen reden, mit ihnen lachen, Geschichten erzählen, Happy Birthday singen? Ich liebe meinen Job über alles.
23: Tür auf, die nächsten Gäste rein, die nächste Geschichte, das nächste nette Wort. Katie ist im Pierre fürs gute Gefühl und für die Herzlichkeit zuständig. Eine Fahrstuhlfahrt nach der anderen.
0: All right. I'll see you later.
4: Martina Butler berichtete aus New York über eine der letzten Fahrstuhlführerinnen. Morgen ist der bundesweite Tag des Geotops. Der wurde mal eingeführt, um Orte vorzustellen, die die Geschichte der Erde widerspiegeln. Dazu gehört die Liter-Kalkgrube in Schleswig-Holstein. Dort sind Erdschichten zu finden, die etwa 270 Millionen Jahre alt sind. Frank Hayasch berichtet.
1: Thomas Voss blickt in den Abgrund. Der Geologe steht vor einem 30 Meter tiefen und einige hundert Meter langem Loch bei Klein Nordende.
2: Ja, das ist ein Loch. Bei Führungen frage ich immer, wie denn dieses Loch entstanden ist. Und da kommen ganz lustige Vorschläge. So hat jetzt mal ein Vulkan ausgebrochen, verschiedenes. Nein, es ist nicht ganz so spektakulär, aber auch historisch interessant. Hier wurde Boden rausgeholt. Und wenn man irgendwo was rausholt, dann entsteht ein Loch. Und da gehen wir jetzt rein.
1: Vorbei an riesigen Findlingen und einem sowieso botanischen Himmelsreich mit Margeriten, Nachtkerzen, später auch Orchideen und Wicken, geht es mit deutlich Gefälle in diese Kuhle, in die Liter-Kalkgrube.
2: Hier wurde Kalkasche, nennen wir das, abgebaut. Also ein Substrat, was sehr kalkhaltig ist und noch weitere Mineralien enthält und geeignet war, Dünger auf die Felder auszubringen.
1: Der Geologe zeigt nach rechts unten zur Grubensohle, wo ein 80 Meter Fels aufragt, der nicht nur Schleswig-Holsteinern bekannt vorkommen dürfte, siehe die Karl-May-Festspiele.
2: Besonders die kleinen Kinder, wenn die nach Bad Segeberg fahren, so ist das, genau. Der berühmte Kalkberg von Bad Segeberg, der auch gar kein Kalkberg ist, weil er besteht nicht aus Kalk, sondern aus Gips, Calciumsulfat. Der ist als Teil des Salzstockes mit nach oben gekommen, hier an die Oberfläche.
1: Damals, vor mehr als 270 Millionen Jahren, im sogenannten Perm, bildete sich bei Elmshorn eine 23 Quadratkilometer große Sedimentschicht aus rotem Ton, Gips und Salz. Diese Schicht drängte in Jahrmillionen aus 8 Kilometern Tiefe nach oben. Auf ihrem Weg durchbrach sie, was darüber lag und jünger war, und kam so aus der Tiefe an die Oberfläche. Salztektonik nennt Thomas Voss diesen Vorgang, der das Gestein nach oben brachte.
2: Der eine oder andere erinnert sich vielleicht an diese Vulkanlampen, diese Blumenlampen. Und so ist das im Untergrund auch. Das ist so eine Blase, die von unten hochkommt. Und die kommt hier im Zornerraum tatsächlich bis an die Oberfläche. Und wenn man im Liter Moor umherläuft, sieht man auf den Feldern oft einen roten Schimmer. Und das ist dieser rote Ton, der da durchkommt.
1: Im Grunde genommen haben sich die Erdschichten einmal umgekehrt, so der Geologe, der danach auf eine Abbruchkante an der Nordseite der Liter-Kalkgrube zeigt. Der riesige Hang dort schimmert gleichmäßig rot.
2: Man sieht hier tatsächlich in der Kalkgrube Ecken, da ist es rot. Und das ist auch der rote Ton, der abgebaut wurde in den Ziegeleien. Also wenn man hier rund um die Kalkgrube ein paar Löcher macht, findet man ganz schnell den roten Ton.
1: Die tiefste Stelle der Liter-Kalkgrube ist fast erreicht. Die liegt mit 22 Metern deutlich unterm Grundwasserspiegel, weshalb hier auch dauerhaft eine Pumpe läuft.
2: Also vor Abbau der Kalkasche war das hier eben, da gab es kein Loch. Und jetzt sind wir hier ungefähr 30 Meter tiefer und haben jetzt rundherum die Gesteinsschichten aufgeschlossen. Wir sind mittendrin im Perm.
3: 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Zum ersten Mal seit Mai 2023 ist Borussia Dortmund wieder Tabellenführer der Fußball-Bundesliga. Maximilian Bayer erzielte beim VfB Stuttgart nach 70 Minuten das 1:0. Es blieb der einzige Treffer in diesem Match, folgerichtig für Dortmunds Sportdirektor Nils Ole Boeck.
6: Es ist auch kein Zufall, dass die Mannschaft schon letztes Jahr sehr wenig Gegentore gekriegt hatte. Jetzt haben wir zu Beginn der Saison vielleicht in dem einen oder anderen Spiel noch ein paar bekommen. Und jetzt wirken wir doch wieder extrem stabil, finde ich. Und da sind viele Abläufe auch gerade in der eigenen Box mit Sicherheit kein Zufall.
3: Dortmund also mit dem vierten Sieg im vierten Spiel. Am Nachmittag gab es die ersten Punkte für den HSV, ein 2:1 Erfolg gegen Köln. Bremen gewinnt gegen Augsburg 3:2, da hatten die Gäste schon 2:0 geführt. Mitchell Weiser erzielt in der Nachspielzeit den entscheidenden Treffer für Werder. Mönchengladbach dagegen verliert mit 3:4 gegen Mainz. Es ist die vierte Pleite für die Gladbacher und 2:2 endet die Partie Frankfurt gegen Freiburg. Er war der wohl bekannteste Co-Trainer der Bundesliga-Geschichte. Peter Hermann ist heute im Alter von 74 Jahren gestorben. Das hat am Abend sein langjähriger Verein Bayer Leverkusen bekannt gegeben.
7: Er stand nie ganz vorn im Rampenlicht, sondern meistens in der zweiten Reihe und das auch gerne. Trotzdem hat Peter Hermann den Fußball geprägt, mit seinem feinen Charakter und seiner fachlichen Kompetenz. Der gebürtige Rheinland-Pfälzer war in seiner Paraderolle als Assistent überall eine wichtige Stütze für seine Chefs. Die meiste Zeit seiner Karriere war Hermann bei Bayer Leverkusen tätig. Erst als Bundesligaspieler, später fast 20 Jahre als Co-Trainer. In dieser Rolle war er auch in Nürnberg, auf Schalke, in Düsseldorf beim HSV und beim FC Bayern aktiv. Und erfolgreich. 2013 feierte Hermann zusammen mit Jupp Heynckes das Triple aus Meisterschaft, DFB-Pokal und Champions League. Seine letzte Station war Borussia Dortmund. Im Dezember 2022 beendete Peter Hermann aus gesundheitlichen Gründen seine Karriere.
3: Ein Nachruf von Uli Schäfer. In der zweiten Bundesliga, da läuft gerade ein sehr emotionales Match. Dresden gegen die Berliner Hertha und Patrick Fritsche, das war auch eine sehr intensive erste Halbzeit.
8: Ja, so ist es. Bei euch ist ja jetzt wieder Wiesen angesagt. Da kann man jeden Euro gut gebrauchen. Deswegen gern geschehen fürs Phrasenschwein. Leistungsgerecht, würde ich sagen, geht's in die Kabine mit einem 1:1. Da hatten beide Mannschaften durchaus ihre Phasen. Dresden ist gut reingekommen in diese Partie. Und dann hat der Ex-Hertaner ausgerechnet, nächste Phrase, bitteschön, getroffen mit Šović. 19 Jahre jung, auf Seiten von Dynamo Dresden, von Bremen gekommen. Davor 9 Jahre ausgebildet bei Hertha BSC. Und dann hat Dynamo Dresden einmal gepennt und Hertha einmal die Klasse ausgespielt. Nach einer halben Stunde Ausgleich nach Assist von Brekalo von Thorsteinsson. Dann 10 Minuten lange gar nichts und dann noch ein bisschen Lametta hinten raus. Kurz vor Halbzeit Pfiff, Hertha wesentlich besser unterwegs. Aber sonst, ich bleib dabei, 1:1. Bisher komplett okay zwischen Dynamo Dresden und Hertha BSC. Darf gern weiter, du sagst es, so intensiv hier weitergehen in der sächsischen Landeshauptstadt.
3: Am Nachmittag hat Nürnberg in Karlsruhe 1:0 gewonnen. Kaiserslautern gewann gegen Braunschweig 1:0 auch. Und Kiel und Osnabrück spielten 1:1. Bei der Volleyball-Europameisterschaft steht die deutsche Männermannschaft im Viertelfinale nach einem überraschenden Coup, über den Florian Eib berichtet.
9: Großer Jubel im deutschen Team. Bei der WM im letzten Jahr hatte man gegen Bulgarien noch eine denkwürdige 0:3 Niederlage kassiert. Heute die Revanche. Die DVV-Auswahl schmeißt den EM-Gastgeber nach einem wahren Krimi im heimischen Sofia aus dem Turnier. Die ersten beiden Sätze gab man mit 21:25 ab. Dann war man drin im Spiel. Deutschland entschied einen starken dritten Satz mit 25:19 für sich und nutzte im engen vierten Satz seinen ersten Satzball zum 25:23. Nach über 2 Stunden war das Spiel also wieder ausgeglichen. Im Tiebreak agierte Deutschland mental stark und konnte nach früher Führung das Spiel von vorne gestalten. Der zweite Matchball saß zum 15:12 und 3:2 Spielgewinn. Ohne den verletzten Spielmacher Johannes Tille zeigte Deutschland eine große Leistung und zieht letztlich verdient ins Viertelfinale ein. Dort wartet mit dem Weltranglisten-Ersten aus Polen allerdings die schwerstmögliche Aufgabe.
3: Nach dem ersten Tag beim Tennis-Davis-Cup-Duell Deutschland gegen Kroatien steht es 1:1. In Halle Westfalen verlor Daniel Altmaier gegen Dino Prišmić in 2 Sätzen. Zuvor hatte Alexander Zverev sein erstes Match in 2 Sätzen gegen Matej Dodik für sich entschieden.
10: Die Atmosphäre war super. Das Match, fand ich, war auch eigentlich relativ hohes Niveau. Ich bin sehr glücklich mit dem Spiel, das ich auch gewonnen habe. Na klar, wir sind hier als Mannschaft und wir wollen als Mannschaft weiterkommen. Und da würde ich jetzt sagen, es war heute kein guter Tag, aber es war auch kein schlechter Tag. Es war ein okay Tag. Wir stehen 1:1 nach den Einzelnen und morgen müssen wir halt 2 Matches noch gewinnen.
3: Morgen das Doppel und zwei weitere Einzelspiele, bis feststeht, wer zum Finalturnier der besten Acht nach Bologna fahren darf. Noch Ergebnisse aus der Handball-Bundesliga. Da gewinnt Hannover Burgdorf mit 31:29 in Bietigheim. Und in der Basketball-Bundesliga schlägt Rostock Hagen mit 102:92 und ein Heimsieg auch für Braunschweig gegen Trier 116:107.

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1: Um 21.30 Uhr mit Peter Eichenberg. Die geplanten Entlastungen für Autofahrer stoßen auf ein geteiltes Echo. Lob dafür gibt es unter anderem vom Bauernverband und von Speditionen. Kritik kommt hingegen von der Opposition. Aus der NDR-Nachrichtenredaktion Marei Beermann.
2: Der Grünen-Abgeordnete Audretsch verlangte in einem Interview, das Geld müsse im Geldbeutel der Menschen ankommen, nicht in den Taschen der Ölkonzerne. Linken-Fraktionschefin Reichineck forderte eine sofortige Begrenzung der Gewinnmargen und eine Übergewinnsteuer. Der Tankrabatt sei zu wenig zielgerichtet, sagte auch die Chefin des Verbraucherzentrale Bundesverbandes POP der Rheinischen Post. Der BUND nannte den Tankrabatt teuer, unsozial und unökologisch. Greenpeace bemängelte ebenfalls, dass ein dicker Batzen davon am Ende in den Taschen der Ölkonzerne lande. Tatsächlich sind die Konzerne nicht verpflichtet, die Steuersenkungen weiterzugeben.
1: In den USA hat das Weiße Haus mehreren Journalisten den Zutritt verweigert. Die Sender CNN und MS Now sowie das Portal Politico teilten mit, die Sicherheitsausweise von Mitarbeitern sei einbehalten worden. Aus Washington, Ralf Borchert.
3: Die betroffenen Medien sehen darin einen Verstoß gegen die in der US-Verfassung garantierte Meinungs- und Pressefreiheit. Sie wollen gegen Trumps Schritt gerichtlich vorgehen. Der Präsident bezeichnet zahlreiche Medien, die kritisch über ihn berichten, regelmäßig als Fake News, immer wieder auch wörtlich als Feinde des Volkes. Politico berichtet, der Präsident habe die jetzige Entscheidung im Alleingang getroffen und damit auch eigene engste Mitarbeiter überrascht.
1: Sowohl Dänemark als auch die USA haben ihre Einigung zur Zukunft Grönlands als Erfolg verbucht. Dänemarks Regierungschefin Frederiksen sagte, die Vereinbarung sei gut für die NATO und Europa. US-Präsident Trump machte geltend, Washington erlange die dauerhafte Kontrolle über die Sicherheit Grönlands. Details der Vereinbarung sind noch unklar. Laut Trump ist unter anderem vorgesehen, dass die USA ihre Militärpräsenz auf Grönland dauerhaft ausweiten. Die Arktisinsel gehört zum Königreich Dänemark. Die französische Rechtspopulistin Le Pen ist auf Distanz zur russischen Regierung gegangen. Gemeinsam mit dem Parteichef des Rassemblement National Bardella veröffentlichte Le Pen eine entsprechende Erklärung. Darin heißt es, Moskau dürfe nicht darauf hoffen, durch Einschüchterung oder Drohungen die Politik Frankreichs zu diktieren. Le Pens Rivalen im Rennen um die Präsidentschaft werfen ihr immer wieder eine Nähe zu Russlands Präsident Putin vor. Das Wetter in Norddeutschland in der Nacht bewölkt und zeitweise Regen, Tiefstwerte 16 bis 12 Grad. Morgen südostwärts abziehender Regen, von Norden her Übergang zu einem Wechsel von etwas Sonne, vielen Wolken und Schauern, höchstens 17 bis 20 Grad und windig. Am Montag leicht wechselhaft und windig bei 16 bis 19 Grad. Am

0: auf dem Bus mitgeschrieben. Ihr Buch Die Möglichkeit von Glück war auf der Shortlist für den Deutschen Buchpreis. Und vor kurzem, also noch vor der Landtagswahl in Sachsen-Anhalt, ist ein Essay von Ihnen in der Zeit erschienen mit der Überschrift Und so taumelt das Land auf die größte politische Krise zu. Taumeln wir noch oder stecken wir schon mittendrin in der größten politischen Krise?
1: Also wir stecken meiner Meinung nach definitiv mittendrin. Das hat ja auch der Sommer, das hat der Wahlkampf gezeigt, das haben die Ergebnisse in Sachsen-Anhalt gezeigt. Wir werden am 6. Oktober das erleben, dass ein Landtag sich formiert, das erste Mal zur konstituierenden Sitzung, wo aller Wahrscheinlichkeit nach das erste Mal seit der Ernennung von Hermann Göring zum Parlamentspräsidenten ein Rechtsextremer in Deutschland wieder ein Parlamentspräsident wird. Also das ist, würde ich sagen, eine große politische Krise für die Bundesrepublik, so wie sie sich verstanden hat.
0: Mhm. Sie sind in Wismar geboren, also in Mecklenburg-Vorpommern aufgewachsen, leben aber nun schon lange in Berlin, wahrscheinlich schon länger in Berlin als in Mecklenburg-Vorpommern.
1: Knapp jetzt länger, ja.
0: Aber wie eng ist denn Ihre Verbindung noch in Ihrer Heimatstadt?
1: Naja, also emotional natürlich schon. Ich schreibe ja viel darüber, über das Aufwachsen dort, über die Probleme dort. Aber ich bin nicht mehr so oft da. Und das hat natürlich persönliche Gründe. Zum einen, ich bin aber tatsächlich in Ostdeutschland sehr viel unterwegs, in Sachsen-Anhalt, in Sachsen sehr gut vernetzt. Und ich sag mal so, es gibt in Mecklenburg Leute, wo ich sage, naja, ihr habt euren Bereich und ich habe meinen und wir müssen uns nicht begegnen.
0: Da Sie so viel unterwegs sind, das ist auch der Grund, weshalb wir uns heute unterhalten. Vor diesem Wochenende, an denen die Wahlen, die Landtagswahlen in Mecklenburg-Vorpommern und Berlin entschieden werden. Aber blicken wir noch mal kurz auf Ihr Heimatbundesland zurück. Sie sind Jahrgang 86, also als die Mauer fiel, waren Sie noch zu jung. Da können Sie sich wahrscheinlich nicht mehr erinnern. Und die unmittelbare Zeit danach wahrscheinlich auch nicht. Aber wenn Sie mal zurückdenken, woran denken Sie? Was haben Sie so vor Augen, im Kopf, im Ohr, wenn Sie an die späten 90er in Wismar denken?
1: Naja, also diese, ich sage mal, die frühen 90er oder die Mitte der 90er, da habe ich natürlich schon auch was erlebt. Und natürlich ist auch vieles, ich meine, das ist ja ein Teil sozusagen des Generationenkonflikts, ne? Dass man uns, die wir so Kinder waren, in der DDR noch so die letzten Kinder des Sozialismus sozusagen, nicht als politisches Gegenüber wahrgenommen hat, so in dieser Wendezeit. Ne? Man hat uns nichts erklärt, trotzdem waren wir alle im Kindergarten und vom einen auf den anderen Tag wurden andere Lieder gesungen. Oder natürlich waren die Gespräche der Erwachsenen, drehten sich viel um diese politischen Veränderungen, um all das, wir haben das mitgekriegt. Mit der Arbeitslosigkeit, mit Streiks und so weiter. Das sind alles Themen, die die Kindheit und Jugend da geprägt haben und auch tatsächlich die rechtsextreme Gewalt, wo ich schon sagen muss, also meine erste Erinnerung, meine erste Begegnung mit Neonazis richtig aktiv war schon in der ersten Klasse. Also da gab es eben schon den Vorfall, dass eine vietnamesische Mitschülerin von uns, die mit uns zusammen den Hortweg machte, eben dort eingekreist wurde von Neonazis. Und ne, also wir waren 6-7-jährige Kinder und man sie rumschubste und beschimpfte und niemand drumherum eingegriffen hat. Also diese, insofern würde ich sagen, klar, man hat dann vielleicht nicht immer ganz begriffen, was da passiert, aber diese Stimmung und die politische Lage, auch die Gewalt, waren schon auch ganz prägend in der frühen Kindheit im Aufwachsen. Und natürlich Ende der 90er Jahre gab es ja diesen großen politischen Wechsel mit Gerhard Schröder. Ne? Also schon sozusagen das Ende der Kohlzeit, auch so ein bisschen zum Teil die Wut, ja, darüber, dass die blühenden Landschaften nicht so schnell gekommen sind, wie erhofft. Und dann natürlich damit verbunden, das hat mich schon sehr geprägt, auch die Enttäuschung über diese Hartz-IV-Reform, die gerade in Ostdeutschland, wo man sich gerade so ein bisschen konsolidiert hatte. Ne? Viele erinnern sich ja gar nicht mehr daran, wie es eigentlich vorher war, die soziale Absicherung. Und was mit der Hartz-IV-Reform gerade am Anfang, da wurde ja einiges dann später verbessert, aber an diese Einschnitte zum Beispiel, dass man, wenn man arbeitslos wurde, was viele Menschen in Ostdeutschland immer wieder betraf, vielleicht sein Haus verloren hat, ne? Dass man wirklich alles hergeben musste. Und das war gerade in Ostdeutschland eine Erfahrung, die hat insgesamt in Deutschland reingeschlagen. Davon hat sich die Sozialdemokratie nie erholt. Aber in Ostdeutschland noch mal ganz besonders, als man sich gerade so ein bisschen gefestigt hatte.
0: Ich kann mich auch einfach an diese Zeit erinnern. Es war einfach so eine große Orientierungslosigkeit. Ne? Also für junge Menschen, weil die Eltern auch keinen Plan hatten, weil die sich erstmal zurechtfinden mussten.
1: Ja, natürlich, auch die Lehrer.
0: Auch die Lehrer, alle um einen herum.

0: um, wie funktioniert Krankenversicherung, wie Altersabsicherung und so weiter. Schulen, alles wurde von unten nach oben gekehrt. Lehrer waren plötzlich nicht mehr da. Aber ich erinnere mich eben auch daran, weil Sie gerade Arbeitslosigkeit ansprachen, das war ja ein Riesenthema. Leute wurden von einer Arbeitsbeschaffungsmaßnahme in die nächste gesteckt, um irgendwas zu machen. Und so dieser Optimismus.
1: Auch da, junge Menschen.
0: Auch junge Menschen, genau. Weil einfach die, die nicht weggezogen sind, ne? die zu Hause geblieben
1: ja,
0: sind.
1: Ja, oder auch wenn man, also das gab es auch, ich war ja auch im Sportverein und so, und da gab es das schon, dass so diese 16-jährigen Jugendlichen, ne, die dann von der Realschule in die Lehre oder von der Hauptschule in die Lehre kamen und einfach keine Lehrstelle gefunden haben. Und das war eines schon der prägenden Themen, wo ich sagen würde, dass jeder, der damals aufgewachsen ist, dass man immer Angst hatte, oh Gott, was passiert eigentlich, wenn ich arbeitslos werde? Was passiert, wenn ich keine Lehrstelle bekomme? Und all diese Geschichten, das war zum Beispiel, ich habe ja Kinder, die sind 19 und 16 Jahre alt. Das sind Themen, die kennen die gar nicht. Ne? Also das ist einfach eine ganz andere Zeit gewesen.
0: Ich bin jetzt Ihrer Arbeit zum ersten Mal begegnet mit Ihrem Roman Die Möglichkeit von Glück, das vor 3 Jahren erschienen, spielt in Wismar, in Ihrer Heimatstadt. Und da geht es eben auch um eine junge Frau, noch vor dem Mauerfall geboren, die dann im frisch vereinten Deutschland aufwächst, so wie Sie eben auch. Da wird die DDR ja nicht verklärt. Es geht eben um Gewalt, wie wir es gerade schon angesprochen haben, in der Familie, in der Schule, über Generationen hinweg. Wie wurde denn in Ihrer Familie über die DDR-Zeit gesprochen, die Sie ja nicht mehr erinnern?
1: Also sehr positiv, ja. Also das war eher ein positiver Bezugspunkt. Es war natürlich immer klar, es gibt die Zeit, das ist auch so typisch, was alle Ostdeutschen im Vergleich auch zu so Westdeutschen in meiner Generation, wir haben ja viele Gemeinsamkeiten, ne? Eine ähnliche Popkultur, Viva, Pipapo, alles, das ist alles ähnlich. Aber es gibt schon auch so ein paar Sachen, die sind unterschiedlich. Und zum Beispiel, dass Familienerzählungen immer unterteilt werden in zu Ostzeiten und zu Westzeiten. Dass es diesen klaren Bruch gibt, ne? Dass man das weiß, hier gab es mal ein anderes Land, es gab ein anderes System, es gab Sachen, also in meiner Familie wurde eher betont, was alles besser war. Obwohl, das muss man sagen, ich komme, das ist auch sehr undifferenziert, wie der Osten heute betrachtet wird. Also ich komme aus einer Familie, die, sag ich mal, sehr einverstanden war mit dem System, sich damit auch identifiziert hat und die dadurch natürlich, wie das in der Diktatur ist, auch Vorteile hatte. Nämlich eine gute Ausbildung zum Beispiel, ein Studium. Und so ist es ja ganz vielen gegangen, dass gerade diejenigen, die sich durchaus dem System auch angedient haben, die sich darin, wenn wir es mal neutral betrachten wollen, zurechtgefunden haben, opportunistisch waren, dass die in der Regel nach der Wende eigentlich bessere Chancen hatten. Ne? Im Vergleich zu denen, die zum Beispiel eine gebrochene Erwerbsbiografie hatten oder nicht so eine gute Ausbildung, weil sie sich gegen das System aufgelehnt haben, weil sie auf der Straße waren, weil sie im Gefängnis waren und all das. Und insofern komme ich aus einer Familie, die durch diese Wendezeit, klar gab es auch Arbeitslosigkeit und das alles, aber eigentlich ganz gut durchgekommen ist, sich einen Wohlstand erarbeiten konnte und trotzdem mit Nostalgie und einem positiven Blick zurück auf diese DDR geguckt hat. Und solche Themen wie, da gab es keine Arbeitslosen, da gab es keine Drogenabhängigen. Ne? Das sind so diese ganzen Mythen natürlich. Also es ist zum Beispiel für mich immer noch eindrücklich, wir hatten da, also es war ja eher so ein bisschen ländlich geprägt, ne? Zwar eine Kleinstadt, aber dann so ist man schon zum Feiern eben auch so ein bisschen ins Umland. Und da gab es einen Ort, wo so Partys gefeiert wurden, Olgershof nannte sich das. Und da habe ich erst sehr viel später, schon als ich in Berlin war und mich dann eben mal auseinandergesetzt habe, per Zufall erfahren, dass das ein Jugendwerkhof war. Und darüber wurde nicht gesprochen. Also ne, wenn wir da abgesetzt wurden oder von irgendwem abgeholt und so weiter, haben die Erwachsenen nicht gesagt, wisst ihr eigentlich, was hier mal los war?
0: Also Jugendwerkhof muss man vielleicht erklären, zu DDR-Zeiten eine Einrichtung, in die junge Leute kamen, die eben nicht ins System gepasst haben, die auffällig wurden. Ja, wie würde man sagen, eine Art Haftanstalt für Jugendliche?
1: Ja, es gibt unterschiedliche Kategorien, aber eine Art ja, Arbeitsumerziehungslager könnte man schon sagen. Und man darf das auch nicht verharmlosen, denn das waren wirklich auch zum Teil rechtsfreie Räume. Ich habe mir da viele Geschichten auch angeguckt. Also es gab auch immer wieder dann Versuche von Jugendlichen, dass zum Beispiel, denen ging es da so schlecht, dass die versucht haben, mit Straftaten dann ins richtige Gefängnis zu kommen. Das gab es zum Beispiel auch in Olgershof, ne? Dass die dann so Brandstiftungen gemacht haben, in der Hoffnung, dass sie dann ins richtige Gefängnis kommen, weil es dort so schlimm war. Ne? Weil die mussten harte Arbeit machen und werden auch bis heute stigmatisiert. Das ist was ich auf Lesungen zum Beispiel schon erlebt habe, dass Menschen, die sich dann geöffnet haben, davon erzählt haben, dass sie oder dass Familienangehörige im Jugendwerkhof waren und darunter sehr gelitten haben, dass es dann andere Zuschauer gab in der Lesung, die gesagt hatten, naja, wenn dein Bruder da war, dann hat er auch was gemacht. So. Also das ist schon was, was nachwirkt. Und eine Landschaft, würde ich sagen, also diese Kindheit, diese Jugend, die sehr geprägt ist von vielen Leerstellen, von vielen Dingen, von denen man das Gefühl hat, ah, das muss ich eigentlich wissen, das muss ich eigentlich verstehen. Und natürlich gleichzeitig von vielen Fragezeichen, was die Zukunft betrifft.
0: 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Dieses Mal zu Gast Anne Raabe. Sie sind viel unterwegs in Ostdeutschland, von Diskussionen in der Dresdner Frauenkirche bis hin zu Gesprächsrunden in Görlitz bei der Freiwilligen Feuerwehr. Welche Stimmung nehmen Sie denn aktuell wahr bei Ihren Gesprächspartnern und auch beim Publikum?
1: Naja, man muss schon sagen, dass die, ich sag mal, die Veranstaltung, die ich mache, wenn ich jetzt nicht zu sowas wie Demonstrationen oder so fahre, ne, dann sind das natürlich Veranstaltungen, da kommen Menschen hin, die in der Regel interessiert sind. So, die interessiert sind am gesellschaftlichen, am demokratischen Diskurs, die sich Sorgen machen. Man muss auch sagen, dass häufig zum Beispiel diese AfDler auf solchen Veranstaltungen, wenn mal welche da sind, die recht häufig Reißaus nehmen, nicht weil sie dort schlecht behandelt werden, sondern weil sie merken, dass sie nicht in der Mehrheit sind oder dass sie Widerspruch bekommen. Das ist eigentlich zum Teil auch schade. Nicht, weil ich gerne mit AfDlern spreche, das ist nicht vergnügungssteuerpflichtig, aber weil natürlich das, was da immer behauptet wird, so die Demokraten oder die Linken, die würden irgendwie alle ausschließen, muss ich sagen, ist aus meiner Erfahrung eher so, dass es da durchaus auch so einen Selbstrückzug gibt in dem Moment, wo man das Gespräch nicht dominieren kann. So, also da erlebe ich sehr viel, dass wirklich viele Menschen sich Sorgen machen. Das sind ja oft engagierte Menschen. Ich war zum Beispiel in Görlitz vor kurzem und habe nochmal eine Bürgerinitiative besucht. Das war ein sehr spannender Austausch, weil dort, das muss man ja sagen, diese Menschen vor Ort, die haben zum Teil ein anderes intellektuelles Niveau mit dem Problem, weil sie sich damit schon sehr viel länger auseinandersetzen als im Westen zum Beispiel. Ja, da herrschen viel mehr Klischees. Die machen sich natürlich Sorgen, weil die alle Bedrohungen erfahren, entweder selbst oder in ihrem nächsten Umfeld, wenn sie sich engagieren. Die haben Angst vor Kürzungen, weil das Geld eh schon überall knapp ist, davor, dass die Räume, in denen sie sich treffen können, wo sie sich auch gegenseitig Schutz geben, dass die geschlossen werden. Das ist ganz, ganz massiv. Und gerade auch in Sachsen-Anhalt jetzt, ne, wo die AfD das ja richtig selbst im 100-Tage-Programm schon einzelne Vereine angezählt hat. Das waren ja, sind ja Zustände, die waren bis vor wenigen Jahren noch nicht vorstellbar. Ich erlebe aber auch immer wieder, dass man das Problem verharmlost. Also, dass man versucht, Ausreden, Ausflüchte zu finden, zu erklären, dass die Menschen eigentlich gar nicht wissen, was sie wählen wollen, was sie da wählen, dass das alles nicht so schlimm ist, dass man ihnen nur mal richtig zuhören müsste und so weiter. Ne?
0: Also wer sind die, die verharmlosen?
1: Das sind verschiedene. Also zum Teil finde ich schon, das hat man jetzt in der Berichterstattung ja gemerkt, plötzlich flatterten alle Journalistinnen nach Sachsen-Anhalt und man zerrte besonders gerne dann entweder so knallharte Neonazis vor die Kamera oder Leute, die dann schon wissen, was man, wenn man noch einigermaßen anständig wirken möchte, antwortet. Warum wählen sie denn AfD? Dann sagen, ja, endlich meine Rente und irgendwie, ne? Also so, suchte aber immer so ein bisschen den Skandal. Man hat zum Beispiel sehr wenig mit Menschen gesprochen, die sich Sorgen machen oder so dieses normale Bürgertum, die vielleicht SPD, Grüne, CDU wählen und die da sich Sorgen machen um diese rechtsextreme Entwicklung. Ich sehe aber auch bei vielen Ostdeutschen das. Also, dass man gerade dass man zum Beispiel, ich hatte eine, als die haben gerade die Diskussionen angesprochen in der Frauenkirche, da war ich mit Ingo Schulze zusammen zum Beispiel auf dem Podium und den schätze ich ja durchaus sehr, aber der
0: Schriftsteller,
1: sagt,
0: muss man genau, vielleicht dazu sagen.
1: Kollege, aber der sagte zum Beispiel, naja, weil Ilko Sascha Kowalczuk sagte so, ja, der Kern ist der Rassismus dieser Partei. Und dann sagte Ingo, naja, aber das würde ja bedeuten, dass 44% Rassisten sind. So, und ne, dieses nicht fassen wollen, nicht wahrhaben wollen, was da passiert, dass das alles erwachsene Menschen sind, die sehr wohl wissen, was sie wählen. Und das sehen wir auch zum Beispiel in Umfragen, selbst bundesweit, als es jetzt diese gewalttätigen Übergriffe im Wahlkampf gab. Ne, der Bausemer, der mit einem Baseballschläger auf Jugendliche losgegangen ist, Das hat weder in Sachsen-Anhalt was verändert, aber auch nicht in den Bundesumfragen der AfD. Und da würde ich schon sagen, wir sind in einem Zustand angekommen, da wäre es vielleicht wichtiger, das Problem lieber ein bisschen zu ernst zu nehmen, als es abzuschwächen und irgendwelche Erklärungen zu finden, die einen ein bisschen beruhigen.
0: Ist das jetzt auch ein Vorwurf, den Sie den etablierten Parteien machen, dass es nicht ernst genug genommen wurde? Also wo haben aus Ihrer Sicht die etablierten Parteien da versagt?
1: Ja, das ist sehr vielfältig. Also ja, natürlich, das ist eine Tradition sozusagen in Deutschland, dass wir Rechtsextremismus nicht so richtig ernst nehmen. Also das haben wir an ganz, ganz vielen Beispielen, können wir das erklären. Wenn man sich nochmal daran zurückerinnert, heute werden die Nullerjahre häufig so ein bisschen als so, dass die 90er sind die Baseballschlägerjahre und die Nullerjahre, dann war schon alles ein bisschen beruhigt. Wenn man da nochmal genau hinguckt, waren die Nullerjahre die Jahre, in denen der NSU mordend durch dieses Land zog und Bombenanschläge gemacht hat. Und man in der Polizei auf die Idee kam, das sind die Migranten, die sich gegenseitig umbringen. Da sieht man eben doch sozusagen diese Verharmlung, dieses Nicht-Wahrhaben-Wollen, weil natürlich zu den Grundidentitäten dieser Bundesrepublik, aber auch zu der DDR ja natürlich gehörte, wir sind antifaschistisch. Ja? Also wir sind sozusagen der Gegenentwurf. Wir haben gelernt aus dieser Geschichte, wir sind Erinnerungsweltmeister. Und wenn man nochmal richtig hinguckt, ist halt der Rechtsextremismus schon die Form von Terrorismus, von Gewalt, die in der Geschichte der Bundesrepublik einerseits kontinuierlich da war, aber auch die meisten Todesopfer und Verletzte hervorgebracht hat. Und das ist, glaube ich, ganz wenig im Bewusstsein von vielen Menschen, auch von PolitikerInnen. Also wenn man sich die Zahlen anguckt vom BKA, die ja nun wirklich keine linksgrün versiffte Bude sind, ja, dann waren im letzten Jahr, gab es an jedem Tag mehr als 4 Gewalttaten von Rechtsextremisten. Das ist ja Terror. Also das ist ja Wahnsinn. Und darüber wird kaum sozusagen in der Intensität gesprochen, wie wir über andere Dinge sprechen. Ich glaube, dass es natürlich für PolitikerInnen wahnsinnig schwer ist, das zu adressieren, weil sie ja versuchen, gerade die Volksparteien alle einzubinden. Ne? Das Selbstverständnis zum Beispiel, man kann es ganz gut bei der CDU erklären, die ja immer gesagt hat, es darf rechts neben der Union nichts geben. Und das bedeutete natürlich in der Praxis, okay, die rechtsextremen Leute aus vielleicht vom Stammtisch oder der dann mal irgendwie, wenn er besoffen ist, doch einen raushaut, die integrieren wir, aber die lassen wir halt nicht bestimmen, was unsere Politik ausmacht. Und sobald es dort aber eine andere Partei gibt, wird es halt ganz schwierig, dann immer noch zu versuchen, die wieder zu integrieren, weil man dann wiederum denen eigentlich viel mehr Raum gibt. Ne? Man gibt denen eigentlich recht, das ist ja das, was wir gesehen haben, dass die Union immer wieder das versucht, die Leute einzubinden, auch mal unser Kanzler mal einen rauszuhauen, mal zu denken, dass er so reden könnte, wie sozusagen am Stammtisch geredet wird, und dann würde man das schon irgendwie verstehen.
0: Also Sie spielen auch die Stadtbilddebatte zum Beispiel an.
1: Stadtbild, kleine Paschas, also ich gehöre nicht zu den Leuten, die Friedrich Merz zum Beispiel unterstellen, dass er mit der AfD zusammengehen wollen würde. Überhaupt nicht, das glaube ich nicht. Trotzdem hat die Union und haben auch die anderen Parteien, sie sind hilflos dieser Entwicklung gegenüber, weil das natürlich auch etwas ist, das ist ein Novum in der bundesrepublikanischen Geschichte. Wir hatten bisher keine rechtsextreme Partei, die erfolgreich war. Wir hatten immer mal kleinere Erfolge. Aber das war immer relativ schnell wieder erledigt. Auch deshalb, weil klar war, auch gesellschaftlich, wir arbeiten mit denen nicht zusammen. Das ist zum Beispiel in Mecklenburg, in Sachsen, als die NPD in die Landtage kam. Oder auch in Berlin kamen die Republikaner kurz nach der Wende mit viel Tamtam in den Landtag hier, in den Senat. Oder wie sagt man hier? Abgeordnetenhaus?
0: Abgeordnetenhaus.
1: Genau. Da war klar, man arbeitet mit denen nicht zusammen. Und das frustriert die Wähler, weil sie dann ja merkt, naja, ihre Stimme bewirkt ja nichts, ne?
0: Also Wählerfrust ist ein gutes Thema, weil meine nächste Frage wäre, was glauben Sie denn, warum wenden sich so viele Bürger von den demokratischen Parteien ab? Das ist ja auch ein Trend unter jungen Leuten, den wir beobachten.
1: Ja, obwohl man sagen muss, ich wäre immer vorsichtig mit den jungen Leuten, weil die wählen unterdurchschnittlich AfD. Mhm. Also die ErstwählerInnen zum Beispiel bei der letzten Bundestagswahl, wenn die alleine gewählt hätten, Haben zwar die jungen Männer, haben auch viel AfD gewählt, aber dann wäre Heidi Reicheneck heute Kanzlerin mit einer rot-rot-grünen Mehrheit, die mehr Stimmen hätte als Friedrich Merz jetzt in seiner Koalition. Also da muss man immer so ein bisschen genauer hingucken. Die wählen zumindest weniger rechtsextrem als ihre Eltern. So, der Kern ist schon meine Generation. Das ist meine Generation, die Generation der Wendekinder, der Wendejugendlichen. Das ist sozusagen die Basis der AfD. Das sind die stärksten Wählergruppen. Warum wenden sie sich ab? Naja, ich glaube, es gibt verschiedene Dinge. Wir leben in einer wirklich krisenhaften Zeit. Wir alle hätten uns nicht vorstellen können, oder die wenigsten, dass es in Europa nochmal einen großen Landkrieg gibt. Das ist ja etwas, was auch viele, ja, tatsächlich auch verschüttete Traumata hochholt. Diese Angst vor Krieg, ich meine, das ist noch was selbst, wo ich mich noch dran erinnere, dass unsere Grundschullehrerin uns noch davon erzählt hat, wie das war, als die Russen kamen und so weiter. Also was wirklich noch präsent war, auch in meiner Generation. Wir kannten alle noch Leute, die im Krieg waren. Unsere Großväter waren vielleicht sogar noch Soldaten oder waren Kinder. Ne?
0: Absolut. Also ich habe diese Gespräche mit meinen Großeltern geführt, weil meine Oma war Kind noch zu Kriegszeiten. Ihr Vater ist nicht heimgekehrt. Und ich kann mich eben auch an die Angst selbst erinnern als Kind, dass jederzeit ein Atomkrieg losgehen könnte, wenn die haben den Daumen am Knopf. Also das weiß ich als Kind, dass ich so mit dieser Angst aufgewachsen bin, dass ein großer Krieg jederzeit möglich ist im Kalten Krieg, weil sich die Großmächte eben gegenüberstanden.
1: Oder auch diese Verknüpfung Arbeitslosigkeit und Faschismus. Ne? Das sind ja das sind natürlich sehr simple Erklärungen, absolut, aber das war was, womit man aufgewachsen ist und dann kommt der Krieg und so weiter. Dass das uns ins Wanken bringt und dass das vielleicht auch in uns Ängste und Kräfte freisetzt, von denen wir gar nicht mehr so wussten, ist klar. Wir haben sowas wie diese Pandemie erlebt. Wir erleben den Klimawandel, völlige Hilflosigkeit dem gegenüber, was wir in diesem Jahr erlebt haben. Viele Menschen haben Angehörige verloren in dieser Hitzewelle. Ich meine, das waren 15.000 Tote, glaube ich. Das ist ja nichts, was man mal so wegschnippt. So, und gleichzeitig eben dieses Zusammenbrechen des Westens, also mit den Amerikanern. Also es wird schon richtig an unseren Grundfesten gerüttelt, worauf es auch gar nicht so einfach ist, gute Antworten zu finden. Zum Beispiel, wenn man sich sowas anguckt wie die Klimakrise, das ist nichts, was man in einer Legislaturperiode bewältigen kann. Wahrscheinlich nicht mal innerhalb von einer Generation. Also die beste Variante ist wahrscheinlich für uns alle, wenn wir noch das Gefühl haben am Ende unseres Lebens, es könnte noch weitergehen. Ne? Also ich meine, das kommt ja alles in einer rasenden Geschwindigkeit. Dann kommt dazu, dass wir international auch Kräfte haben, die ein Interesse an dieser autoritären Bewegung haben. Wir sehen das seit 2008 ungefähr, da geht die Zahl der Demokratien weltweit zurück. Wir dachten ja mal so nach dem Fall der Mauer, so das Ende der Geschichte, das wird sich jetzt überall durchsetzen. Das hat sich bewiesen als System, als stabiles System. Und nach wird die ganze Welt demokratisch. Und so ist es nicht gekommen. Das sind halt Dinge, die uns sozusagen, die das, woran wir geglaubt haben, auch wenn vielleicht ein bisschen glauben wollten, ne, dass das wird schon gut gehen, das erschüttert haben. Und wenn wir daran denken, viele Menschen fühlen sich jetzt überfordert und hilflos auch gegenüber dieser Bewegung, dann muss man immer mal daran erinnern, dass der reichste Mann der Welt diese Bewegung unterstützt. Elon Musk feuert Pogrome an in Belfast, ja, oder unterstützt die AfD, Donald Trump unterstützt die AfD. Das sind ja Kräfte, wo ich immer sage, das ist total in Ordnung, dass du dich da überfordert fühlst. Atme kurz durch, wir können trotzdem was machen.
0: Wie bewahren Sie sich Ihre Zuversicht?
1: Notgedrungen. Also eigentlich gibt es so wenig Anlass zur Zuversicht, außer tatsächlich, dass ich immer wieder eben diese Menschen treffe, die sich, obwohl sie im ländlichen Raum Ostdeutschland zum Teil nicht mehr in der Mehrheit sind, trotzdem nicht entmutigen lassen und trotzdem weiterkämpfen. Und das ist auch was zum Unterschied, nochmal an den Anfang zurückkommt, zu den 90er Jahren. Also eine so laute Zivilgesellschaft, eine so vielfältige Zivilgesellschaft hatten wir weder in den 90er noch in den Nullerjahren. Das ist einer der Gründe, warum auch viele Leute weggegangen sind, ne, aus dieser Atmosphäre. Und das hat sich sehr verändert. Und das, da denke ich schon, ach, da ist was vorangegangen und da sind echt starke Leute.
0: Anna Rabe, vielen Dank für das Gespräch.
1: Sehr gern.

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1: Um 22 Uhr mit Peter Eichenberg. Die deutsche Mineralölwirtschaft warnt vor den Folgen des geplanten Spritpreisdeckels. Der Sprecher des Wirtschaftsverbandes Fuels und Energie von Gersdorf sagte dem ARD-Hauptstadtstudio, es handelte sich um ein sehr bürokratisches Instrument. Aus Berlin, Uwe Berndt.
2: In Belgien und Luxemburg gibt es einen solchen Deckel zwar, doch den könne man nicht so leicht auf den deutschen Markt mit 14.000 Tankstellen übertragen. Außerdem warnte Gersdorf davor, dass die Versorgung mit Kraftstoff gefährdet sein könnte, wenn der staatlich festgelegte Preis falsch gesetzt wird. Diese Sorge teilt der Wirtschaftswissenschaftler Jens Südekum nicht. Der Berater von Finanzminister Klingbeil betont, es drohten keine Versorgungsengpässe, wenn der Preisdeckel flexibel eingesetzt wird. Dies hätten die Erfahrungen in den Nachbarländern gezeigt.
1: Der Generalinspekteur der Bundeswehr Breuer wird neuer Vorsitzender des NATO-Militärausschusses. Die nationalen Militärvertreter des Bündnisses stimmten bei einem Treffen in Kopenhagen für den 61-Jährigen. Er soll das Amt im Sommer kommenden Jahres antreten. Der Vorsitzende des Militärausschusses berät die politische Führung der NATO und ist in der Regel für 3 Jahre im Amt. Breuer ist seit 2023 Generalinspekteur der Bundeswehr. Die Houthi-Rebellen im Jemen haben die jüngsten Angriffe auf Ziele in Saudi-Arabien für sich reklamiert. Ein Sprecher sagte, Kämpfer der Gruppe seien mit einer großen Anzahl ballistischer Raketen und Marschflugkörper sowie Drohnen gegen Saudi-Arabien vorgegangen. Ziele seien die saudische Hauptstadt Riad und Ölanlagen am Roten Meer gewesen. Die Angriffe waren demnach eine Reaktion auf Versuche Saudi-Arabiens, die jemenitische Hauptstadt Sana'a ins Visier zu nehmen. In der Fußball-Bundesliga hat Borussia Dortmund die Tabellenführung erobert. Die Mannschaft gewann beim VfB Stuttgart mit 1:0. Aus der Sportredaktion Moritz Knorr.
3: Angreifer Maximilian Bayer entschied das Topspiel des 4. Spieltags gegen den VfB Stuttgart zugunsten des BVB. Der 23-Jährige erzielte in der 70. Minute den einzigen Treffer des Abends. Dortmund feiert damit den 4. Sieg im 4. Spiel und springt auf den 1. Tabellenplatz. Möglich wird das auch durch den 1. Punktverlust des SC Freiburg. Die Breisgauer trennten sich am Nachmittag 2:2 unentschieden von Eintracht Frankfurt. Außerdem gewann der HSV gegen Köln, Bremen gegen Augsburg und Mainz in Mönchengladbach.
1: Das waren die Nachrichten. Das Wetter in Deutschland, nachts südlich von Mosel und Main nur wenig Wolken, sonst bewölkt und Regen möglich, Tiefstwerte 17 bis 7 Grad. Morgen ganz im Süden freundlich, im Norden Auflockerungen, aber in Küstennähe kräftige Schauer. Dazwischen häufig Regen. Höchstwerte 17 bis 27 Grad. Und am Montag im Nordosten leicht wechselhaft, im Süden heiter bis wolkig bei Höchstwerten zwischen 14 und 23 Grad. Es ist 22.03 Uhr.
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4: Beginnt mit der A1 Hamburg Richtung Bremen. Die ist zwischen Hamburg-Stillhorn und Harburg wegen Brückenarbeiten bis Montag 5 Uhr gesperrt. Die Umleitung führt sie über die U76. A8 Karlsruhe Richtung Stuttgart zwischen Pforzheim Süd und Heimsheim. Fahrbahnerneuerung bis Montag früh. Auch hier ist gesperrt. Die letzte freie Ausfahrt ist Pforzheim Nord. Dort bitte nur der Umleitung und nicht dem Navi folgen. Jetzt die A40 Essen Richtung Dortmund. Zwischen Dreieck Bochum West und Bochum Zentrum gibt es Bauarbeiten. Bis nächste Woche ist dort die A40 gesperrt. Bis zum Freitag nächster Woche. Und die A44 Dortmund Richtung Kassel ist zwischen Marsberg und Diemelstadt bis Montag gesperrt. Schauen wir auf die A45 Hagen Richtung Gießen. Die Strecke ist zwischen Lüdenscheid Nord und Lüdenscheid Süd. Wegen Bauarbeiten in beiden Richtungen mehrfach kurzfristig gesperrt. A46 Hemer Richtung Hagen ist zwischen Iserlohn, Seilersee und Iserlohn Zentrum wegen Bauarbeiten gesperrt bis Montag noch. A52 Mönchengladbach Richtung Rohrmond ist zwischen Kreuz Mönchengladbach und Mönchengladbach-Hart wegen eines defekten PKWs gesperrt. Auf der A81 Heilbronn Richtung Stuttgart ist der Engelberg-Tunnel wegen Bauarbeiten in beiden Richtungen bis ca. 5 Uhr gesperrt. Und die A215 Neumünster Richtung Kiel ist zwischen Kreuz Kiel-West und Kiel-Mitte wegen Bauarbeiten bis Montag 5 Uhr gesperrt. Allen unterwegs eine gute, eine sichere Fahrt.
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4: aus Hamburg, aus den Studios von NDR Info. Ich bin Philipp Kaver, guten Abend. In Russland sind an diesem Wochenende die Menschen aufgerufen, das Parlament neu zu besetzen. Die Staatsduma in Moskau, das Unterhaus. Es ist die erste Abstimmung, seit Putins Armee die Ukraine überfallen hat. Und unsere Korrespondenten sehen, der Präsident, er macht diese Parlamentswahl zu einer Abstimmung über seinen Krieg. Roman Schell mit einem Stimmungsbild.
5: Im fünften Jahr nach dem russischen Überfall auf die Ukraine ist der Krieg auch für die russische Bevölkerung im Inland sichtbar und spürbar geworden. 2026 kommt es zu intensiven ukrainischen Gegenschlägen mit Drohnen und Raketen. In ganz Russland brennen Raffinerien und Lager. In vielen Regionen herrscht akuter Treibstoffmangel. An den Tankstellen entlädt sich die Wut in kilometerlangen Warteschlangen. Es gibt Schlägereien um Benzin.
6: Ich habe diese Scheiße so satt. Wann habt ihr endlich genug vom Krieg, ihr Arschlöcher? Seit 3 Tagen kann ich nirgendwo tanken. Kein verdammtes Benzin? Bei uns buddelst du einmal in der Erde und schon sprudelt das Öl.
5: Das sind Ausschnitte aus Handyaufnahmen. Zahlreiche Russinnen und Russen filmen sich selbst und posten tausendfach Wutvideos in sozialen Netzwerken. Ärger über wirtschaftliche Not ist noch keine Systemkritik, doch auch die gibt es vereinzelt.
7: Eine Frage an unseren Oberbefehlshaber Putin. Wo bleiben denn unsere Schutzräume? Warum schicken Sie uns in die Keller? Herr Putin, gehen Sie doch selbst in den Keller. An all die verdammten Bastarde, die diesen Scheißkrieg unterstützen und darauf warten, dass seine Ziele erreicht werden. Wenn ihr diesen Krieg wollt, geht selbst hin und verreckt dort, verdammt nochmal. Putin, wann beendest du das alles? Ihr richtet unsere Jungs zugrunde. Ihr bringt sie um. Was macht ihr da? 1 Jahr und 8 Monate lang habe ich auf meinen Sohn gewartet. Sie brachten ihn mir ohne Kopf zurück. Jetzt heißt es, bald komme die nächste Mobilmachung. Eher sterbe ich, als euch meinen 2. Sohn zu geben. Mütter, steht auf, erhebt euch.
5: Trotz Internetblockaden wächst in Russland eine Gegenöffentlichkeit zu Kreml-Propaganda. Auf eigentlich stark eingeschränkten Plattformen wie Instagram, Telegram und YouTube. Doch viele Menschen in Russland wissen inzwischen, wie man die Blockade mit immer neuer Software umgehen kann, sagt der angesehene russische Exiljournalist Renat Davlet-Gildiev.
8: Die Nutzer in Russland haben wirklich gelernt, mit VPNs umzugehen. Ein VPN gehört inzwischen zum Alltag, so wie das Zähneputzen am Morgen. Die Menschen in Russland installieren sich ein gutes VPN, kein kostenloses, sondern ein kostenpflichtiges. Es wird morgens ein- und erst vor dem Schlafengehen wieder ausgeschaltet. Es ist zu einem festen Bestandteil des Lebens geworden.
5: Keine Revolution, aber der Kreml verliert im eigenen Land zunehmend die Macht über die Bilder. Handyvideos der wütenden Russen sind in diesen Tagen eine echte Alternative zum Staatsfernsehen mit seinen fallenden Zuschauerquoten. Die Parlamentswahl am Wochenende verläuft ohne die einzige Antikriegspartei Jabloko. Im August wurde sie ausgeschlossen. Der Kreml will die offenbar wachsende Antikriegsstimmung an den Wahlurnen einfach nicht messen lassen. Viel zu gefährlich.
4: Wachsende Proteste in Russland. Bis morgen wird dort also gewählt. Die Wahl zur Staatsduma ist eine Wahl im Schatten des Ukraine-Krieges, der offiziell nicht so genannt wird. Weiterhin ist die Rede von einer speziellen Militäroperation. Doch die Menschen, die gerade eben auch zu Wort gekommen sind, merken längst, dieser Krieg belastet die gesamte Volkswirtschaft inzwischen sehr stark. Und sie merken auch, wie der Kreml das Wunschergebnis für Putin erzwingen will. Stefan Lark über den Vorwurf des Völkerrechtsbruchs und eine Opposition, die gar nicht erst auf dem Wahlzettel steht.
9: Bis Sonntag sind mehr als 110 Millionen Russinnen und Russen aufgerufen, 450 Abgeordnete für die neue Staatsduma zu wählen. Die einzige oppositionelle Partei, Jabloko, wurde nicht zur Wahl zugelassen. Die 10 Parteien auf dem Stimmzettel gelten als kremlnah und unterstützen den von Präsident Wladimir Putin 2022 angeordneten Krieg gegen die Ukraine. Die Beteiligung fällt bislang höher aus als bei der vorherigen Duma-Wahl 2021. Nach offiziellen Angaben stimmten am ersten Wahltag knapp 30% der Wahlberechtigten ab. Vor 5 Jahren lag dieser Wert zum gleichen Zeitpunkt bei rund 17%. Da der Sonntag traditionell der stärkste Wahltag ist, könnte die Gesamtbeteiligung diesmal über dem Niveau der letzten Parlamentswahl liegen. Die von der Wahl ausgeschlossene Partei Jabloko sowie Wahlbeobachter anderer Parteien berichten von Unregelmäßigkeiten. Demnach sei Beobachtern teilweise der Zugang zu Wahllokalen verwehrt worden. Zudem hätten manche Wähler keine Stimmzettel erhalten, weil sie ihre Stimme angeblich ausschließlich elektronisch abgeben dürften. In Russland können die Bürger zwischen elektronischer Abstimmung, Briefwahl und der Stimmabgabe im Wahllokal wählen. Erstmals findet die Duma-Wahl auch in den von Russland völkerrechtswidrig annektierten ukrainischen Gebieten Donetsk, Luhansk, Saporischschja und Cherson statt. Die internationale Gemeinschaft bewertet auch dies als Verstoß gegen das Völkerrecht. In den umkämpften Regionen im Osten der Ukraine wurden zudem Menschen zur Teilnahme an der Wahl aufgerufen, die in Gebieten leben, die nicht unter russischer Kontrolle stehen, etwa in Slowjansk und Kramatorsk. Präsident Putin warf der Ukraine dagegen vor, die Abstimmung gezielt stören zu wollen. Im russisch besetzten Teil der Region Saporischschja sei eine Wahlleiterin bei einem Angriff auf ihr Wohnhaus getötet worden. Dies zeige, so Putin, dass Kiew kein ernsthaftes Interesse an Frieden oder Verhandlungen habe. Die Angaben lassen sich nicht unabhängig überprüfen. In diesem Zusammenhang wiederholte Putin seinen Vorwurf, die Ukraine sei eine Diktatur, weil dort im Gegensatz zu Russland keine Wahlen stattfinden. Nach ukrainischer Gesetzgebung dürfen während des geltenden Kriegsrechts jedoch keine Wahlen abgehalten werden.
4: Stefan Lark berichtete.
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4: Erneut steht die Ukraine vor besonders kritischen Monaten. Den Menschen steht ein weiterer Kriegswinter bevor. Dazu jetzt der Kommentar von Peter Sawicki.
10: Eine Frau geht abends erschöpft nach Hause. Den ganzen Tag über hat sie die Trümmer einer Lagerhalle ihres Arbeitgebers durchsucht nach Waren, die noch brauchbar sind. Russland hatte die Halle mit Raketen zerstört. Als die Frau mit Einkäufen in der Hand zu Hause ankommt, rast eine Drohne heran und schlägt hinter ihrem Haus in Güterzügen ein. Die Explosion ist ohrenbetäubend. Dass niemand verletzt wird, ist reines Glück. Diese Szene hat sich vor kurzem nicht etwa in frontnahen Gebieten in der Ost- oder Südukraine abgespielt, sondern vor den Toren Kiews. Nach 4,5 Jahren russischer Großinvasion hat sich die Situation der ukrainischen Zivilbevölkerung noch einmal verschlechtert. Die Hauptstadtregion steht dafür beispielhaft. Seit Wochen ertönt Luftalarm teilweise mehr als 10-mal am Tag. Drohnen schlagen auch tagsüber in Gebäuden ein. Eltern überlegen sich 2-mal, ob sie ihre Kinder den Schulweg bestreiten lassen sollen. Aufenthalte nahe Logistikzentren oder auch Tankstellen sind mit einem erheblichen Risiko verbunden. Solche Ziele nimmt Russland ins Visier, um die wirtschaftliche Kapazität der Ukraine zu beeinträchtigen. Doch diese Vorgehensweise hat auch einen weiteren Zweck, die Zivilbevölkerung zu terrorisieren. Hinzu kommt, dass Russland seine Angriffsdrohnen weiterentwickelt hat. Sie sind vermehrt mit Düsenmotoren ausgestattet und bis zu 600 km/h schnell, dadurch schwieriger abzufangen. Mit etwa 100 Kilogramm Sprengstoff ist die Zerstörungskraft außerdem größer. Und die regelmäßigen nächtlichen Großangriffe mit Ballistik- und Marschflugkörpern sind keineswegs vorbei. In Kiew ist neben chronischer Müdigkeit und Schlafmangel eine wachsende Verunsicherung greifbar. Das Leben ist noch fragiler geworden. Das gilt umso mehr für die Vororte der Hauptstadt, die wegen geringerer Schutzmöglichkeiten noch exponierter für den russischen Luftterror sind. Dabei stehen der Ukraine die wohl schwierigsten Monate noch bevor. Der vergangene Winter mit Stromausfällen und vereisten Heizungen ist nicht vergessen. In den anstehenden kalten Monaten könnte es noch prekärer werden, wenn Russland seine Angriffe ungebremst fortsetzen kann. Die Ukraine im September 2026 ist ein Land, dessen militärische, wirtschaftliche und auch menschliche Kapazitäten aufs Äußerste strapaziert werden. Dennoch gibt es Grund zur Hoffnung. Das Frontgeschehen gilt als stabil. Beobachter rechnen nicht mit nahenden russischen Durchbrüchen. Auch dank der anhaltend hohen ukrainischen Innovationskraft im Rüstungsbereich. In der Bevölkerung bleibt der Wille, sich zu verteidigen, überwiegend ungebrochen. Vermeintlich banale Aktivitäten wie Musik und Sport werden noch wichtiger und helfen, mental Kraft zu tanken. Schutz gegen Luftattacken bietet das jedoch nicht. Der weltweite Mangel an antiballistischer Munition lässt sich zeitnah nicht vollends beheben. Dennoch müssen Partnerländer, allen voran Deutschland, jegliche Mühen unternehmen, um ukrainische Städte besser zu schützen. Der militärische wie auch der ökonomische Druck auf Moskau reicht nach wie vor nicht aus, um den Kreml zum Einlenken zu zwingen. Stattdessen will Russland die westlichen Partnerländer mit verstärkten Angriffen auf die ukrainische Bahninfrastruktur nahe der Grenze zu Polen zusätzlich einschüchtern. Sich davon beeindrucken zu lassen, wäre fatal. Vielmehr ist Entschlossenheit gegenüber Moskau und zugunsten Kiews wichtiger denn je, bevor in der Ukraine die Kälte Einzug hält.
4: Die Meinung von Peter Sawicki.
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4: Nach 14 Jahren Sanierung und immer neuen Rückschlägen sind die Kölner Bühnen wieder eröffnet worden. Der Bau am Offenbachplatz. 1957 gebaut, 30 Jahre später unter Denkmalschutz gestellt und dann saniert für 1,5 Milliarden Euro unterm Strich. Dafür hätte man locker 2 Luxusneubauten hinstellen können, sagen manche. In jedem Fall können Besucher an diesem Wochenende bei einem großen Eröffnungsfest zum ersten Mal das rund erneuerte Opernhaus und das Schauspielhaus ansehen. Auch die neuen Spielstätten der Kinderoper und das kleine Haus öffnen ihre Türen. Jens Gleisberg.
11: Die 1957 eröffnete Kölner Oper und das daneben stehende Schauspielhaus aus dem Jahr 1962 gelten als eines der bedeutendsten Gebäudeensemble der Nachkriegsgeschichte. Jahrzehntelang hatte die Stadt nur das dringend Nötige an den Häusern getan. Eine grundlegende Sanierung sollte die Bühnen auf den heutigen Stand bringen. Diese Sanierung und der Neubau einer Studiobühne, einer Kinderoper und einer zentralen Anlieferung im Untergeschoss liefen allerdings völlig aus dem Ruder. 2012 wurde mit der Sanierung begonnen, 3 Jahre später sollte die Premiere stattfinden. Wenige Monate vorher wurde sie abgesagt. Die Intendanten der Bühnen, wie der damalige Schauspielchef Stefan Bachmann, waren geschockt.
12: Ich befinde mich seit gestern eigentlich in so einer Art Albtraum.
11: Dieser Albtraum war die Folge eines Baudesasters. Sichtbar für jeden auf der Baustelle wurden vor allem die technischen Anlagen für die Lüftungstechnik und den Brandschutz unkoordiniert eingebaut. Lose, herabhängende Kabel, Türen, die sich nicht öffnen ließen, Sicherheitsklappen, die zugebaut waren. Die Stadt zog die Reißleine und kündigte den Planern der technischen Anlagen.
13: Das war eben die Organisation oder Missorganisation, die zu diesem Knäuel hier, was wir hier entwirren, gerade geführt hat,
11: sagte die damalige Oberbürgermeisterin Henriette Reker 2017. Die Planungsfirma und die Stadt verklagen sich gegenseitig. Bis heute liegt der Streitfall vor Gericht und wird noch Jahre dauern. Es mussten Wände abgerissen und versetzt werden, Anlagen demontiert, neu geplant und erneut eingebaut werden. Die Bauzeit wurde immer länger und mehrmals musste Kölns Oberbürgermeisterin Henriette Reker Termine für eine Fertigstellung verschieben.
14: Es schmerzt mich schon sehr, dass dieses für die Kölnerinnen und Kölner ja teuerste Projekt weiter andauert.
11: Das war im Mai 2024. Es sollte noch 2 Jahre dauern, bis auch die letzten der 800 zum Teil gravierenden Mängel beseitigt werden konnten. Dies bedeutete aber auch, dass die Ausweichspielstätten länger genutzt werden mussten und dadurch zusätzliche Kosten entstanden. Insgesamt stiegen sie von zunächst geplanten 253 Millionen Euro auf fast 800 Millionen Euro. Die Stadt wird daran lange zu tragen haben, sagt der jetzige Oberbürgermeister Thorsten Burmeester.
15: Hier gab es einen Umgang mit Steuergeldern, den wir so in der Zukunft nicht akzeptieren können.
11: Bis zum Jahr 2065 wird die Stadt zahlen müssen, denn zusammen mit den Kosten für die Ausweichspielstätten und die Finanzierung für Kredite und Zinsen wird der Bühnenkomplex in Köln mit bundesweit einmalig 4 Spielstätten fast 1,5 Milliarden Euro kosten. Am Wochenende findet ein Eröffnungsfest statt. Alle Bürger sind eingeladen, sich die Sanierung des bedeutendsten Gebäudeensembles der Kölner Nachkriegszeit im Detail anzuschauen.
4: Der reguläre Spielbetrieb an den rund erneuerten Kölner Bühnen, der soll dann in der kommenden Woche wieder starten.
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4: In der Fußball-Bundesliga ist Borussia Dortmund an die Tabellenspitze gesprungen. Moritz Knorr.
3: Und zwar durch einen 1:0-Erfolg im Topspiel gegen den VfB Stuttgart. Maximilian Bayer heißt der umjubelte Held beim BVB, der damit weiter ungeschlagen bleibt. Jens-Jörg Krieg.
16: Die schwarz-gelbe Reise geht weiter, die Serie von jetzt 4 Siegen in der Fußball-Bundesliga und damit zum ersten Mal seit Mai 2023 auch wieder die Nummer 1 in der nationalen höchsten Liga. Die Mannschaft von Niko Kovac gewinnt dank eines Tores in einem Topspiel, das allerdings nicht auf Top war, weil es wenig Torraumszenen gab. Nach einer torlosen ersten Halbzeit reichte ein Treffer von Maximilian Bayer, der heute in der Startelf stand, zum ersten Mal in dieser Saison einen Treffer erzielte nach sehr schöner Vorarbeit des gerade eingewechselten Bellingham. In der zweiten Halbzeit, anders als in der ersten, der VfB mit mehr Ballbesitz. In der ersten gehörte der Borussia noch mehr vom Spiel. Aber insgesamt war es eben vor den 60.000 in der ausverkauften Arena wenig Spektakel. So entschied ein Tor das Topspiel und es setzt die Serie fort. Vierter Sieg und neue Nummer 1 nach 106 Spieltagen, die Borussia aus Dortmund.
3: Dortmund profitiert allerdings auch vom ersten Punktverlust des SC Freiburg. Die Breisgauer trennten sich am Nachmittag 2:2 unentschieden von Eintracht Frankfurt. Außerdem besiegte der HSV Köln mit 2:1, Bremen-Augsburg mit 3:2 und Mainz sicherte sich den Auswärtssieg in Mönchengladbach. Und dann wollen wir noch in die zweite Liga schauen. Dort findet gerade das Topspiel zwischen Dynamo Dresden und Hertha BSC statt. Die Berliner wollen zurück an die Tabellenspitze. Da stand Sie vor dem Spieltag. Inzwischen ist der erste FC Nürnberg vorbeigezogen. Aktuell sieht es gut aus. Hertha führt mit 2:1. Wir gehen in die Schlussphase mit Patrick Fritsche.
17: Und die Berliner Hertha, die spielt einfach weiter. Angriff ist die beste Verteidigung. 2 Euro rein ins Phrasenschwein, gern geschehen, aber sie machen es gut. Die Hertaner führen 2:1 auswärts bei der Sportgemeinschaft Dynamo Dresden und ballern einfach munter weiter drauf. Tim Schreiber, der verdient sich zumindest gerade mal eine gute Kickernote, mehr aber auch nicht. Die Berliner Hertha wesentlich näher dran am 3:1 als Dresden am Ausgleich. Noch sind es 3 Minütchen hier Nachspielzeit. In der sächsischen Landeshauptstadt im Dresdner Rudolf-Habich-Stadion aber nur noch die Jungs in weiß und blau im gestreiften Jersey unterwegs mit Ball. Seite wieder Brekalo jetzt im 1 gegen 1 gegen Rossi Pal, bringt die Flanke hinein. Boah! Und da schraubt er sich hoch. Der Nilsson zur Halbzeitpause gekommen für Gröning. Der war blass. Nilsson hier mit einem starken Kopfball und der Möglichkeit auf der Platte obendrauf zum 3:1. Am kurzen 5-Meter-Eck hochgeschraubt und da hat nicht viel gefehlt. Eigentlich gut platziert, vielleicht ein bisschen zu gut platziert sogar. Dieser Kopfballabschluss für Nilsson und die Hertaner. Damit lebt Dresden weiter, aber so wird es schwer, wenn man den Umschaltmoment direkt wieder rein in die Berliner Füße spielt. Da können sie aber den Ball wiederholen. Sterner inzwischen eingewechselt, jetzt rechts. Alles irgendwo auf Höhe Mittellinie für Dresden in Ballbesitz. Da passiert nicht viel. Flachpass nach vorne auf Raschel. Halb linke Position ebenfalls. Frisch eingewechselt. Tobias Raschel auch gekommen vor der Saison an die Elbe. Und dann klärt Hertha den Ball ins Aus. Und spitzelt sogar noch über Seefuig da Ben Bobzin. Dresdens linken Flügelflitzer den Ball ans Schienbein. Entsprechend gibt es Einwurf für Berlin. Haben sie natürlich sehr viel Zeit mitgebracht. 90 Sekunden sind es jetzt hier noch in dieser zweiten Hälfte und in dieser Fußballpartie. Kann es dieser absolute Megatraumstart werden für Hertha BSC? 6 Spiele, 6 Siege nach Adam Ries, 18 Punkte und damit die Tabellenführung. Und die Tabelle kann man sich dann lange angucken in der ausufernden Länderspielpause. Und auf der anderen Seite macht Tabelle gucken da gar nicht mehr so viel Spaß, wenn du aus Dresdner Perspektive da nämlich hinten drin hängst. 2,5, 3 Wochen und nichts dran ändern kannst. Gersbeck mit dem nächsten langen Schlag währenddessen. Berlins Keeper nach vorne noch irgendwie rein in Richtung zumindest eigenen Ballbesitz. Aber der Ball soll vor allem hoch und weit nach vorne fliegen und für die nächsten 3 Punkte sorgen. Aus Berliner Sicht, die mit dieser Länderspielpause wirklich äußerst zufrieden umgehen können. Sicherlich ein paar Tage frei bekommen. Das wird in Dresden auch der Fall sein. Das stand vorher fest, unabhängig natürlich vom Ausgang der heutigen Partie. Und sie haben sich zumindest in den ersten 45 Minuten auch durchaus ein Pünktchen verdient. In der zweiten Hälfte aber dann Hertha BSC um einiges besser. In Summe sind wir da jetzt bei diesen berühmten Expected Goals bei 3,11 aus Sicht von Hertha BSC zu 0,96. Und das ist ein großes Dresdner Problem, diese Torchancen, die werden einfach zu wenig kreiert, vor allem eben aus dem Spiel heraus, was so eine große Stärke war in der Rückserie der vergangenen Saison. Die Berliner Hertha hinten nicht zu null, nicht dicht gehalten, aber eben nur 1 kassiert. Und dafür vorne drei gemacht, zwei haben gezählt. Und das dürfte es jetzt auch am Ende gewesen sein, auch wenn Dresden nochmal kommt über die linke Seite. Jetzt halblinks, Flachpass ins Zentrum auf Robert Wagner. Der knickt um, der kann gar nicht mehr. Der ist komplett mit Verlaub im Arsch Dresdens Achter. Der Ball geht nochmal raus auf die linke Seite, auf Rossi Pal, der steckt durch, auf Ben Bobzin, links neben dem 16er, näher Außenbahn, setzt sich da gut durch gegen zwei, unter anderem gegen Seefuig, spittelt nochmal zurück, flache Flanke dann, relativ flach Richtung Strafraum, Kante, und dann ist das Spiel auch durch, weil Hertha BSC diesen Ball klärt und damit gewinnt. Der Hauptstadtclub verdient auch sein sechstes Spiel in Folge. Was ein Traumstart. Und Dresden, da macht der Blick auf die Tabelle, wie gesagt, wenig Spaß die nächsten zweieinhalb Wochen. Die Berliner setzen sich durch mit 2:1.
3: Soweit Patrick Fritsche live aus Dresden. Morgen spielen dann noch Hannover gegen Bochum, Bielefeld gegen Heidenheim und Cottbus gegen St. Pauli. Bei der Volleyball-EM in Bulgarien hat die deutsche Nationalmannschaft der Männer das Viertelfinale erreicht. Gegen den Gastgeber brauchte die DVV-Auswahl eine dramatische Aufholjagd. Florian Eib.
18: Großer Jubel im deutschen Team. Bei der WM im letzten Jahr hatte man gegen Bulgarien noch eine denkwürdige 0:3 Niederlage kassiert. Heute die Revanche. Die DVV-Auswahl schmeißt den EM-Gastgeber nach einem wahren Krimi im heimischen Sofia aus dem Turnier. Die ersten beiden Sätze gab man mit 21:25 ab. Dann war man drin im Spiel. Deutschland entschied einen starken dritten Satz mit 25:19 für sich und nutzte im engen vierten Satz seinen ersten Satzball zum 25:23. Nach über 2 Stunden war das Spiel also wieder ausgeglichen. Im Tiebreak agierte Deutschland mental stark und konnte nach früher Führung das Spiel von vorne gestalten. Der zweite Matchball saß zum 15:12 und 3:2 Spielgewinn. Ohne den verletzten Spielmacher Johannes Tille zeigte Deutschland eine große Leistung und zieht letztlich verdient ins Viertelfinale ein.
3: Dort wird die Aufgabe aber nicht wirklich einfacher, ganz im Gegenteil. Denn mit dem Weltranglisten-Ersten Polen wartet der Favorit.
4: Vielen Dank für diesen Sportüberblick, Moritz Knorr.
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4: Heute vor 150 Jahren erhielt ein US-Amerikaner das Patent für seinen Carpet Sweeper, den ersten mechanischen Teppichkehrer. Peter Meyer-Hüsing blickt zurück.
19: Es beginnt mit einem sehr hartnäckigen. Der quält zunehmend Melville Bissell. Er führt in den 1870er Jahren zusammen mit seiner Frau Anna einen Laden für Geschirr- und Glaswaren in Grand Rapids, Michigan. Ihre Waren kommen gut verpackt, vornehmlich in Sägemehl an. Und das verursacht, eben bei Mr. Bissell immer mehr. Er sinnt auf nachhaltige Abhilfe, denn das bis dahin übliche Fegen funktioniert nicht und häufiges Teppichklopfen ist einfach zu zeitraubend. Dann präsentiert Melville Bissell das Ergebnis seiner Tüftelei, einen mechanischen Teppichkehrer. Das Gerät auf Gummirädern befördert über geschickt angeordnete Rollbürsten den Schmutz vom Boden in eingebaute Behälter, die dann ausgeleert werden. Für diesen Carpet Sweeper, also Teppichkehrer, erhält er 1876 das US-Patent 182346.
20: Das Ziel meiner Erfindung ist das effektive Kehren von Teppichen und Böden, sogar mit unebener Oberfläche, besser als jede Methode zuvor.
19: Die Teppichkehrer sind klein, leicht, brauchen weder Steckdose noch Batterien, sind leise und günstig. Retrotechnik im besten Sinne. Und damit wirbt die Bissell Company, immer noch ein Familienunternehmen in mittlerweile 5. Generation, bis heute.
21: Here at Bissell, we invented sweepers, so we get it.
19: In Deutschland kommt der mechanische Teppichkehrer erst 1960 in den Handel, quasi parallel zum Siegeszug des elektrischen Staubsaugers, was dem Verkaufserfolg aber keinen Abbruch tut.
22: Wir haben früher 10.000 Teppichkehrer pro Tag hergestellt. Ja, und die musste man eigentlich gar nicht verkaufen, es war eher ein Verteilen. Das waren die Vorteile noch der 60er Jahre.
19: So erinnert sich ein Mitarbeiter der Firma Lifehide an die Hochzeit der mechanischen Krümel- und Staubvernichter. Der Hersteller aus Nassau in Rheinland-Pfalz besaß damals quasi ein Monopol auf den Teppichkehrer.
23: Immer diese Fusseln und der Staub, wenn sie nur endlich diesen Dings da hätten, diesen Lifehide Regulus.
24: Wir haben ihn jetzt.
23: Fantastisch.
24: Lifehide.
1: einstellbar, stufenlos. Er kehrt alles vom dicksten Teppich bis zum glatten Boden.
19: Die Erfolgsgeschichte der Bissels begann mit der Erteilung des Patents für einen mechanischen Teppichkehrer am 19. September 1876. Das war heute vor 150 Jahren.
4: Während Ihr Saugroboter vielleicht gerade auflädt oder seine Bahnen zieht, war das ein kleiner Blick zurück von Peter Meyer-Hüsingen.

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1: Um 22.30 Uhr mit Peter Eichenberg. Die geplanten Entlastungen für Autofahrer stoßen auf ein geteiltes Echo. Lob dafür gibt es unter anderem vom Bauernverband und von Speditionen. Kritik kommt hingegen von der Opposition. Aus der Nachrichtenredaktion Marei Beermann.
2: Der Grünen-Abgeordnete Audretsch verlangte in einem Interview, das Geld müsse im Geldbeutel der Menschen ankommen, nicht in den Taschen der Ölkonzerne. Linken-Fraktionschefin Reichineck forderte eine sofortige Begrenzung der Gewinnmargen und eine Übergewinnsteuer. Der Tankrabatt sei zu wenig zielgerichtet, sagte auch die Chefin des Verbraucherzentrale Bundesverbandes POP der Rheinischen Post. Der BUND nannte den Tankrabatt teuer, unsozial und unökologisch. Greenpeace bemängelte ebenfalls, dass ein dicker Batzen davon am Ende in den Taschen der Ölkonzerne lande. Tatsächlich sind die Konzerne nicht verpflichtet, die Steuersenkungen weiterzugeben.
1: Der Generalinspekteur der Bundeswehr Breuer wird neuer Vorsitzender des NATO-Militärausschusses. Die nationalen Militärvertreter des Bündnisses stimmten bei einem Treffen in Kopenhagen für den 61-Jährigen. Aus Brüssel Andreas Meyer-Feist.
3: Breuer wird in seinem neuen Amt der wichtigste militärische Berater von NATO-Generalsekretär Mark Rutte sein. Der letzte Deutsche in diesem Amt war General Harald Kujat von 2002 bis 2005. Kujat war wie Breuer vorher Generalinspekteur der Bundeswehr. Die Wahl Breuers dürfte die Rolle Deutschlands in der NATO stärken. Das spiegeln auch die deutschen Verteidigungsausgaben wider, die in Europa an erster Stelle liegen.
1: Der Iran hat erneut ein Ende des Krieges mit den USA in Aussicht gestellt und Bedingungen dafür an die US-Regierung übermittelt. Grundlage soll das im Juni mit den USA abgeschlossene Rahmenabkommen sein, sagte der oberste Sicherheitskoordinator Rezai dem Sender Al Jazeera. Zu den Forderungen zählten ein Ende der Kämpfe an allen Fronten, das Freigeben eingefrorener iranischer Gelder und ein Ende der US-Seeblockade. Außerdem will Teheran, dass der Krieg zwischen Saudi-Arabien und dem Jemen beendet wird. Die französische Rechtspopulistin Le Pen ist auf Distanz zur russischen Regierung gegangen. Gemeinsam mit dem Parteichef des Rassemblement National Bardella veröffentlichte Le Pen eine entsprechende Erklärung. Darin heißt es, Moskau dürfe nicht darauf hoffen, durch Einschüchterungen oder Drohungen die Politik Frankreichs zu diktieren. Le Pens Rivalen im Rennen um die Präsidentschaft werfen ihr immer wieder eine Nähe zu Russlands Präsident Putin vor. Das Wetter in Deutschland, nachts südlich von Mosel und Main nur wenige Wolken, sonst bewölkt und Regen möglich, Tiefstwerte 17 bis 7 Grad. Morgen ganz im Süden freundlich, im Norden Auflockerungen, aber in der Küstennähe kräftige Schauer, dazwischen häufig Regen, Höchstwerte 17 bis 27 Grad. Und am Montag im Nordosten leicht wechselhaft, im Südwesten heiter bis wolkig, 14 bis 23 Grad. Das waren die Nachrichten.
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4: Die A52 Ruhrmond Richtung Mönchengladbach ist zwischen Schwalmtal und Hostert nach einem Unfall gesperrt. Und auf der A81 Heilbronn Richtung Stuttgart ist der Engelberg-Tunnel gesperrt wegen Bauarbeiten. Und das bis ca. 5 Uhr in beiden Richtungen. Das war's vom Verkehr. Gute Fahrt.
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0: Kanada. Hat euch das überrascht oder?
1: Ja, closer best friends, ne, denkt man auf einmal. Es hat sich ja so ein bisschen abgezeichnet. Die Kanadier haben das selbst schon ein bisschen thematisiert, dass sie näher ranrücken wollen. Man hat so ein bisschen gemeinsam, ich will nicht sagen einen gemeinsamen Gegner, aber schon einen Konkurrenten, einen Rivalen, der einem das Leben schwerer macht. Für die Kanadier noch schwieriger, weil sie unmittelbar an die Nordgrenze der USA anknüpfen. Für die Europäer aber auch unter wirtschaftlichen, unter verteidigungspolitischen Gesichtspunkten schwieriger geworden. Und deshalb, wenn man so eine gemeinsame Gegner hat, rückt man halt gerne auch mal ein bisschen näher aneinander ran.
0: Aber jetzt hat quasi Ursula von der Leyen noch mal einen draufgesetzt. Der kam vielleicht ein bisschen überraschend, auch wie sie es nennt. Ich saß da live im Plenarsaal, als das dann losging und hat man die ganze Zeit schon so Mark Carney beobachtet. Der saß in der ersten Reihe, zum ersten Mal auch Nicht-EU-Regierungschef, der da saß. Ne, hat da auch geduldig zugehört. So ein Ding dauert lange, 1:14 war es diesmal. Und dann kam in der Mitte ungefähr der Moment, wo sie also sagte, assoziierte Mitgliedschaft wollen sie anbieten. Von der Leyen, kann man sagen, hat sich ja eigentlich auch auf eine Welle jetzt draufgesetzt, so einen gewissen Hype um diesen Typen. Vielleicht muss man das auch noch mal so ein bisschen einordnen. Woher kam das eigentlich?
1: Ich glaube, das hat auch mit dem Typ zu tun. Viele haben ihn in Erinnerung noch aus Davos, von dieser großen Rede in der Zeit, als die Grönland-Debatte losging und er dann klar gesagt hat, so geht es nicht. Und ich finde, er hat das halt in einer unaufgeregten, sehr souveränen, aber auch sehr klaren Wortwahl und Haltung getan. Und vielleicht war das so ein bisschen die Sehnsucht, dass auch mancher europäischer Politiker vielleicht die gleiche Haltung, die gleiche Klarheit, die gleiche Souveränität darbringen würde. Das kommt, glaube ich, Mark Carney zugute, dass er diese Art von Souveränität, von natürlicher, persönlicher Autorität schon mitbringt, die andere vielleicht so nicht mitbringen oder sich erst im Amt erwerben müssen. Er ist ja eines der wenigen Beispiele, wo Souveränität und Autorität ins Amt geführt haben. Oft ist es ja dann umgekehrt.
0: Und er hat damals auch so ein spannendes Bild aufgemacht, so die Mittelmächte, die im Prinzip zusammenhalten müssten. Da hat die EU erstmal so ein bisschen überlegt, sehen wir uns da eigentlich angesprochen? Aber eigentlich ist sie ja quasi ein Booster für Mittelmächte, indem sie so zusammenfasst. Und ich weiß nicht, würdet ihr sagen, Davos ist so der Referenzpunkt gewesen, warum sich alle so freuen über Carney. Wenn wir jetzt auf die Rede gucken in Straßburg, wir können auch noch mal reinhören, da hat er eigentlich auch noch mal groß ausgeholt.
2: Goethe understood that ideals must be fought for, that values do not defend themselves. Indeed, at the end of Faust, the old man's last vision is of a free people on free ground. Nötig werden sich Freiheit wie das Leben. The taklik sie eroban muss. Freedom and life must be earned every single day.
0: Wir lachen hier. Es ist super, was er macht. So,
1: es ist versucht, Deutsch zu reden, ja. Aber das fand ich, war diese ganze Souveränität. Also der beherrscht diese Klaviatur schon virtuos, die Klaviatur des öffentlichen Auftritts, diese ganze Rede. Die waren handgestoppt 23 Minuten und es war voller Souveränität. Er hatte kein Manuskript. Er kam jedenfalls nicht mit Manuskript rein, ging auch nicht damit raus. Ich habe auch keinen Prompter gesehen. Wenn er ein Manuskript auf dem Tisch liegen hatte, dann hat er nicht drauf geguckt. Er hat die Abgeordneten sehr klar in den Blick genommen, hat auf Französisch angefangen, später zu Englisch gewechselt. Dann eben Goethe einbezogen, Faust zitiert. Der berühmte Satz davor lautet ja, und das ist der Weisheit letzter Schluss, dass jeder nur die Freiheit gewinnt, wenn er dafür kämpfen muss. Das ist jetzt von mir so paraphrasiert, aber das ungefähr war es ja. Er hat noch den Ersten und Zweiten Weltkrieg mit einbezogen. Also er hat einen großen Bogen gespannt, war trotzdem sehr konzentriert auf seine Themen, sehr souverän in seinem Auftritt. Und manchmal, glaube ich, befiel dem einen oder anderen schon das Gefühl, oh, wäre schon klasse, wenn einer unserer europäischen Leader vielleicht auch mal so einen souveränen Auftritt hinlegen würde.
0: Und dieses Zitat war ja eigentlich auch gerade das, was alle an ihm so toll finden. Diese Haltung, ne, du musst kämpfen, du musst ganz gerade stehen für das, was du vertrittst und so weiter. Das machte schon irgendwie Sinn. Man muss vielleicht noch zur Einordnung sagen, das war nicht am Tag der großen Soteo-Rede. Einen Tag danach hat er das Plenum für sich gehabt sozusagen und hat die große Rede gehalten, sozusagen die Antwort auf Ursula von der Leyen. Und eben auch, Andreas, er musste jetzt auch antworten oder man hat gespannt gehört, sagt er auch assoziierte Mitgliedschaft oder was sagt der Mann dann jetzt zu diesem Angebot, was von der Leyen ihm gemacht hat. Was steht jetzt am Ende? Was soll jetzt mit Kanada passieren?
3: Ja, erstmal haben wir einen wunderbaren Anfang, nämlich das war ja ein großes Schauspiel auf zwei Tage verteilt. Mhm. Sehr gut gemacht von beiden Seiten, von der EU-Kommission, von der kanadischen Regierung, exakt vorbereitet. Und sowas gab es noch nie. Man wollte eine positive Geschichte erzählen. Das erste Mal, und das hat man auch geschafft, mit Kanada als Sehnsuchtsort, eine Region, ein Land, was wohl eines der europäischsten überhaupt ist außerhalb Europas. Jeder verbindet mit diesem Land etwas Gutes. Und wenn man sich an die Erweiterungsdiskussion mal erinnert, was haben wir da für Länder? Die Ukraine, die Balkanstaaten, das sind alles problematische Kandidaten. Und nun stellt man sich dahin und sagt, oh, Kanada, machen wir doch mal oder denken wir an eine radikale

0: Innovation. Und das hat, glaube ich, die Menschen erreicht, die Politiker erreicht. Es gab ja Erstaunen, aber auch freudige Reaktion. Das war das Besondere an diesen beiden Tagen. Also eine Doppelhochzeit, die vorbereitet wurde.
1: Ja, ja, aber ich sag mal, Andreas, jetzt mal Butter bei die Fische. Ne? Also Mitglied kann Kanada nicht werden. Das geben die Verträge nicht her. Dann muss ein europäisches Land sein.
0: Ja, das sagen wir so einfach.
1: Ach so.
0: Es gibt natürlich den EU-Vertrag, Artikel 49, der sagt, das geht nicht, wenn man geografisch nicht in Europa liegt. Aber theoretisch wäre es möglich, die europäischen Verträge dahingehend zu ändern, dass es tatsächlich möglich ist, Kanada als Mitglied aufzunehmen, wenn man eben diese geografische Komponente etwas großzügiger fasst oder sogar ganz weglässt. Das wird natürlich nicht passieren. Natürlich nicht. Deshalb diese Formulierung, die absichtlich von der EU-Kommission offen gelassen wird. Also sie spielt ja mit dieser Mitgliedschaft. Sonst hätte sie es ja nicht so gesagt, Ursula von der Leyen. Assoziiert, was heißt das? Das heißt, ja, verbundene Mitgliedschaft. Das kann alles Mögliche heißen. Heißt aber in diesem Fall, dass man etwas macht, was eine Stufe drunter ist, aber alles ermöglicht. Also man muss keine Verträge ändern, aber man kann dafür sorgen, dass auf den Ministerräten ein kanadischer Minister dann mit sitzt und redet, dass vielleicht auf Gipfeln sogar dann Mark Carney dabei ist. Natürlich keine Mitspracherechte im Rat, keine Mitspracherechte im Parlament, aber doch so etwas wie gemeinsame Abkommen, Rohstoffe, ganz wichtig, Energie, Arktispolitik, künstliche Intelligenz, dass man das so weit hebt bis hin, denke ich auch, was garantiert kommen wird, ist so eine Art Personenfreizügigkeit, dass eben viele wollen vielleicht auswandern und Kanada braucht Leute.
2: Er hat übrigens Mark Carney noch einen geografischen Aspekt tatsächlich zwischendurch eingefügt. Er hat gesagt, wir haben ja eine gemeinsame Grenze mit Europa, ja. 3000 Kilometer mit Dänemark. Weil zu Dänemark gehört Grönland und Grönland grenzt rein theoretisch an Kanada dran. Das wäre noch ein Link gewesen. Ich glaube, das Ganze fällt halt auch in eine Zeit rein, in der wir, du hast gerade Ukraine erwähnt und die Westbalkanländer. Aus Island hat sich die EU gerade einen Kratzer geholt, weil die sagen, nee, wir wollen unsere Beitrittsverhandlungen gar nicht so fortsetzen. Und dann noch so eine Persönlichkeit, die auch noch so einen europäischen Impetus hat, auch eine europäische Vergangenheit. Also ich kann mich an Mark Carney noch aus seiner Londoner Zeit erinnern, weil ich zu der Zeit auch dort gearbeitet habe. Das war in der Brexit-Zeit, war er der Chef der Bank von England, also sozusagen der oberste Währungshüter, mitten in der Brexit-Zeit ein bekennender Europäer, einer, der gegen den Brexit war, sich viel böse Kritik auch von Brexiteers anhören musste und in dieser ganzen Diskussion schon damals als eine der wenigen souveränen Stimmen wahrgenommen wurde, dem man so eine gewisse Seriosität in dieser aufgewühlten Brexit-Zeit zutraute, dem man sogar gebeten hat, bleib länger bei uns. Also sein Vertrag lief kurz nach dem Referendum aus und er war damals schon auf dem Sprung zurück in seine Heimat Kanada und hat dann gesagt, okay, ich mache in diesen aufgewühlten Zeiten 2016, 17, 18 mache ich noch weiter und erst 2020 zu Beginn der Pandemie tatsächlich nach Kanada zurückgegangen.
1: Aber dennoch, wir drei wurden das jetzt auch viel gefragt, als wir jetzt berichtet haben über diese tollen Tage da in Straßburg. Ne? Mit was kann man das jetzt vergleichen? Also es soll nicht Schweiz und Norwegen sein, die ja auch nicht in der EU sind, aber sehr nah angebunden mit Wirtschaftskooperationen, mit einer engen Partnerschaft. Es ist auch nicht die Türkei, die ein Beitrittskandidat eigentlich ist, was aber eingefroren ist. Ukraine wurde auch schon mal dieses Wort assoziierte Mitgliedschaft gebraucht, meinte da aber was anderes. Ne? Also es gibt keine Blaupause dafür.
2: Das war das, was Friedrich Merz mal vorgeschlagen hat, assoziierte Mitgliedschaft für die Ukraine, aber das ja nur als Zwischenschritt für eine Vollmitgliedschaft. Ja. Das ist bei Kanada, glaube ich, ausgeschlossen, wobei ich das interessant finde, was Andreas erzählt. Man muss halt einfach mal out of the box denken, mal wirklich außerhalb der vorhandenen Institutionen. Und bezeichnenderweise hat Mark Carney diesen Begriff der assoziierten Mitgliedschaft ja so nicht aufgegriffen. Ihm geht es, glaube ich, vielmehr darum, wirklich die gemeinsamen Werte zu vertreten und sich dazu zu bekennen. Deshalb auch dieses Zitat von Goethe und Faust. Das taucht ja in der Rede immer wieder auf. Ja, es gab viele einzelne Punkte. Du hast sie erwähnt, von KI über seltene Erden bis hin zu Erasmus-Austausch oder mehr Zusammenarbeit bei Horizon, dem Wissenschaftsprogramm. Kann man alles machen, aber immer wieder durchsetzte er seine Botschaft mit: Wir müssen zu unseren gemeinsamen Werten stehen. Wir wollen keine, Zitat, dritte Großmacht werden, die als Global Player auftritt, sondern uns geht es um gemeinsame Werte, um Freiheit, um Demokratie. Dazu stehen wir. Die wollen wir verteidigen. Dem dient das alles. Dem dienen auch unsere wirtschaftlichen Interessen. Und das ist, glaube ich, die zentrale Botschaft bei ihm gewesen. Gar nicht so sehr die Frage, wie kann man jetzt institutionell eine Mitgliedschaft produzieren.
1: Und man muss aber natürlich auch sagen, das alles kann man auch einfach weiterhin haben. Ich meine, das gibt es ja auch schon, die Beziehungen sind gut. Und dafür steht auch ein bisschen auch symbolisch, es gibt sogar im EU-Parlament einen Berichterstatter für die EU-Kanada-Beziehung. Und mit dem konnte ich auch direkt danach sprechen, das ist Tobias Krämer. Und den habe ich auch gefragt, was soll jetzt dieser nächste Schritt? Was steckt da drin und welche Erwartungen sind damit verbunden?
3: Es gibt viel, viel Aufmerksamkeit. Es gibt auch hohe Erwartungen, sowohl in Kanada als auch in Europa. Und ich glaube, das ist ein gutes Zeichen. Die Allianz zwischen Kanada und Europa ist ja das Natürlichste, was es gibt. Wir teilen ja nicht nur gemeinsame Geschichte und Kultur, sondern gemeinsame Werte. Wir haben gemeinsame Interessen, sei es in der Arktis, sei es aber auch mit Blick auf, wie gehen wir in einer Welt um mit einem kriegssüchtigen Russland, einem aggressiveren China und einem, sagen wir mal, unzuverlässigen amerikanischen Alliierten.
1: Also Tobias Krämer beschreibt im Prinzip auch nochmal, ihr habt es eigentlich auch schon gesagt, ne? Es lässt sich sehr, sehr logisch herleiten, warum wir mit Kanada noch mehr machen sollten als bisher. Und dennoch, ich meine, jetzt gibt's dieses Versprechen. Er sagt jetzt auch, jetzt sind die Erwartungen natürlich nochmal hoch. Das heißt, auch die können auch enttäuscht werden. Deswegen frage ich mich, wir wurden jetzt ja auch oft gefragt, wie schnell kann das gehen? Und vor allem, Ursula von der Leyen scheint das nicht so richtig abgesprochen zu haben mit all den Hauptstädten. Und sie kann es doch gar nicht alleine entscheiden, oder? Also wird das was?
0: Ich glaube schon, weil die Reaktionen aus den Hauptstädten sind ja nicht unbedingt negativ gewesen. Also ich erinnere mich an Österreich, die österreichische Regierung oder die finnische, die haben schon von EU-Mitgliedschaft Kanadas gesprochen. Mhm. Und natürlich hat sie vielleicht nicht mit Frankreich gesprochen. Frankreich ist ein Problemkandidat, wenn es um CETA geht, um das Handelsabkommen mit Kanada, das seit 9 Jahren existiert, das auch schon sozusagen arbeitet, wo alle gut verdienen mit, aber was nicht vollständig ratifiziert ist von 10 EU-Staaten, unter anderem Frankreich, Belgien, in Italien, die sagen, wir können das nicht machen mit Rücksicht auf unsere Agrarindustrie, die fürchtet, dass von Kanada zu viel rüberkommt. Und natürlich wird sie das nicht so abgesprochen haben, aber doch etwas einen Stein ins Wasser geworfen haben, wo die anderen nicht so einfach Nein sagen können, die auch wissen, wir brauchen in dieser geopolitischen Situation sowas wie Sprung, Innovation. Und da können wir nicht mit den Argumenten der Vergangenheit kommen, die 9 Jahre alt sind.
1: Mhm. Aber Thomas, welche Gefahren stecken vielleicht noch drin? Ich meine, wenn man sich jetzt den Trump anhört, wie der reagiert. Gut, der sagt viel, wenn der Tag lang ist, das muss man auch immer dazu sagen. Aber trotzdem, Kanada fährt ja eigentlich schon nochmal eine viel härtere Linie auch im Handelskonflikt als die EU. Begibt man sich da jetzt in den Windschatten und riskiert eigentlich noch eine schärfere Reaktion von Trump, die er auch angedeutet hat?
2: Kanada ist auch viel härter betroffen von der Zollpolitik von Trump. Einmal, weil man es halt der wichtigste Handelspartner für Kanada ist. Da können wir uns noch so anstrengen. Wir sind auf Platz 2, aber natürlich sind die USA der erste Handelspartner für die Kanadier. Sie sind vielmehr auch den willkürlichen Entscheidungen im Weißen Haus ausgesetzt. Man merkt ja auch in der ganzen atmosphärischen Stimmung zwischen den Kanadiern und der amerikanischen Regierung, dass es da richtig brutzelt. Und sie sind natürlich auch, ich sag's mal etwas zugespitzt, etwas schutzloser. Es ist schon ein Vorteil, wir reden immer hier viel über die Nachteile der EU und wie behäbig sie ist, aber natürlich hat sich in diesem Handelskonflikt es schon als Vorteil erwiesen, dass man nicht 27 einzelne nationale Wirtschaften hat, sondern einen homogenen Block, der sich auch nicht auseinanderdividieren ließ in dieser ganzen Auseinandersetzung. Und da stehen die Kanadier eher allein und suchen natürlich Verbündete. Wo könnte die Gefahr liegen? Erstens, dass man möglicherweise die Kanadier enttäuscht, weil man eben dann doch einen anderen Handelskurs fährt. Und zweitens, erwähnt es eingangs das schöne Bild von dem Weihnachtsbaum, von dem vielleicht Christbaumkugeln runterpurzeln oder eben auch weniger Geschenke drunter liegen, als man am Anfang denkt. Wenn man jetzt so den Eindruck erweckt, die EU und Kanada könnten sowas wie eine, ich nenne es mal so, Mitgliedschaft, ob jetzt assoziiert oder wie auch immer, also irgendeine Art von Mitgliedschaft in der EU erwecken, ich fürchte, da werden noch einige Enttäuschungen vorproduziert worden sein.
1: Enttäuschung vielleicht auch auf der anderen Seite des Kanals, ne? Da, wo du vorher gearbeitet hast, London. Was sagen die Briten? Ich meine, denen hat man immer gesagt, Cherrypicking ist auch nicht, wenn ihr wieder ein bisschen mehr mit der EU machen wollt.
2: Das ist aber teilweise.
1: Können die auch eifersüchtig werden? Oder siehst du es
2: nicht? Ja, sicherlich ein bisschen, wobei die britische Wirtschaft eine stärkere als die kanadische ist. Und sie wollten ja unbedingt ihre eigenen Handelsverträge alle abschließen. Und sie haben ja durchaus Gelegenheit gehabt, mit den Europäern zusammenzuarbeiten. Ich erwähne mal nur das Verteidigungsinstrument SAFE. Das sind diese 150 Milliarden, die die Kommission an Krediten aufnimmt und an die Mitgliedstaaten weitergibt, damit sie sich verteidigungsmäßig ein bisschen aufrüsten können. Da ist Kanada dabei seit dem Sommer und die Briten nicht. Die Verhandlungen sind im Frühjahr gescheitert. Kurz gesagt, weil die Briten nicht so viel reingeben wollten, wie eigentlich alle anderen erwartet haben.
1: Aber weil du gerade SAFE ansprichst, vielleicht auch nochmal deutlich zu machen, warum Kanada so wichtig ist. Die sind auch einer der wichtigsten Unterstützer für die Ukraine außerhalb der EU, ne? Also da macht Kanada auch unglaublich viel und hat da auch historische Verbindungen. Sehr viele Ukrainerinnen und Ukrainer leben in Kanada, auch schon seit viel länger, als dort der Krieg tobt. Das sind auch noch so Gemeinsamkeiten. Gut, lasst uns einen Strich drunter machen unter diese Episode, die noch lange lange nicht abgeschlossen ist. Es gibt bald einen EU-Kanada-Gipfel. Werden da dann alle Unklarheiten beseitigt, oder?
0: Nein, aber man wird schauen, wie weit es gehen kann und wo die Probleme noch da sind aus der Vergangenheit. Das Handelsabkommen zum Beispiel wird dann vielleicht auch von allen anderen Ländern ratifiziert. Und das wäre schon mal ein Punkt, auf den zumindest die Kanadier warten.
1: Gut. Also Thomas, Highlight haben wir abgehandelt. Wir sind sehr gespannt, was draus wird. Was ich mich aber natürlich auch gefragt habe, so eine Nummer zu bringen, ja, das hat sie sich ja lange überlegt. Überhaupt wird ja ewig an dieser Rede gearbeitet. Auch wenn sie bis zum letzten Tag davor eigentlich nicht fertig ist, weil sie immer noch ein Update bekommt. Aber ist das vielleicht auch da gewesen, um in der Soteo vielleicht eine Leerstelle zu füllen, weil sonst gar nicht so viel auch von der Kommission jetzt kommen kann? Ich meine, sie hat doch viele Vorschläge schon auf dem Markt, die noch nicht Realität sind. Das liegt nicht an ihr, sondern es liegt natürlich daran, dass immer alle mitspielen müssen. Das ist in der EU schwierig.
2: Zumindest ist es ihr gelungen, damit wenigstens eine Schlagzeile tatsächlich auch zu produzieren, über die man anschließend nochmal reden kann. Ansonsten war das ja, du sprachst von einer Stunde und 14 Minuten, wirklich eine Aneinanderreihung von Initiativen und neuen Gremien und was man nicht alles noch anschieben kann, wo man am Ende dachte, wo setzt du denn jetzt deine Schwerpunkte? Der rote Faden war so ein bisschen, wir wollen uns unabhängiger machen. Das ist aber etwas, was wir nun schon seit Monaten, wenn nicht seit Jahren bereden.
1: Aber ich sag mal, um eins noch rauszugreifen, ne? Ich meine, was ja auch sehr vielen Leuten super wichtig ist, Europa eigentlich unter einer Bedrohung wie nie. Wir erleben fast wöchentlich, wenn nicht manchmal sogar täglich, irgendwelche Drohnenüberflüge, die zunehmend gefährlicher werden, Anschläge auf die kritische Infrastruktur. Da hat ja, würde ich sagen, die zweitmeisten Schlagzeilen vielleicht gemacht, dass sie da auch noch mal eine Maßnahme aus dem Hut gezaubert hat. Und die können wir uns auch noch mal kurz anhören.
4: I believe it is time for Europe's own Article 4, an emergency security protocol.
1: Also von Artikel 4 spricht sie und einem europäischen Sicherheitsrat. Ich habe das jetzt nochmal ausgewählt, weil das passt in unsere Kanada-Geschichte, weil Artikel 4, das ist ja ganz offensichtlich aus dem NATO-Wörterbuch, ne? Und Kanada auch NATO-Mitglied, müssen wir auch nochmal sagen. Also auch da sind sie nah dran.
2: Artikel 4, wir rufen uns alle zusammen, wenn es irgendwie eine Bedrohung gibt. Danach folgt bei der NATO Artikel 5. Man fragt sich, wenn es einen Artikel 4 gibt, soll es dann auch bei der EU einen Beistandsartikel geben? Es gibt da ja so schwammige
1: gibt
2: Formulierungen schon. Ja,
1: die
2: etwas schwammiger.
1: 42,7 oder?
2: Genau, aber es ist etwas schwammiger als bei der NATO. Es fiel dann noch ein sehr zentraler Satz, der mich sehr irritiert hat, nämlich wir werden jeden Quadratzentimeter oder jeden Quadratmeter Europas verteidigen, damit da kein Zweifel bleibt. Zitat Ende. Das ist auch ein Satz aus dem Wörterbuch der NATO. Der gehört zu den Textbausteinen von Mark Rutte und auch von manchen Regierungschefs. Aber dieser Satz aus dem Mund einer EU-Kommissionschefin insinuiert ja so ein bisschen, erweckt den Eindruck so ein bisschen, dass die Europäische Union und dass die Kommission diesen Quadratmeter verteidigen können. Das ist nicht so. Das ist Aufgabe der NATO. Und es wäre auch gut, wenn es dabei bliebe. Ich kenne die Diskussion um eine europäische Verteidigungsunion, eine europäische Verteidigungsarmee. Aber aus meiner Sicht wäre es viel sinnvoller, den europäischen Pfeiler in der NATO zu stärken, bevor man Doppelstrukturen aufbaut. Auch noch in Artikel 4, noch ein zusätzliches Gremium, einen Sicherheitsrat, einen europäischen Sicherheitsrat. Ich kann das alles verstehen. Alle waren durcheinander, wenn hybride Angriffe kommen. Die sind halt nicht mehr mit klassischen militärischen Konzepten zu bewältigen, aber dann noch ein Gremium einzurichten.
1: Ich meine, man muss sie ein bisschen verstehen, wahrscheinlich irgendeine Reaktion muss sie zeigen auf diese Bedrohungslage. Und mit einem hat sie ja recht, sie auch sagt, irgendwie sind wir immer noch zu langsam, darauf zu reagieren. Ne? Neue Zeiten erfordern neue
2: Gremium
1: Maßnahmen.
2: Schneller werden? Puh.
1: Das kann man sich fragen. Also was bleibt am Ende? Ich meine, viele, viele Fragezeichen. Ich glaube, das einzig oder das am konkretesten, wenn wir so wollen, war vielleicht noch Social Media. Da hat sie ja wirklich einen Plan vorgelegt, der auch viel Aufmerksamkeit bekommen hat. Sie möchte quasi, dass Social Media für unter 13-Jährige tabu ist. Das wäre mal eine richtige Grenze und dann aber auch abgestuft die weiteren Altersstufen nach oben. Das ist jetzt zumindest mal eine Vorlage, wo wenig Fragen offen bleiben, aber wo es wahrscheinlich genauso darum geht, natürlich, wer stellt sich alles dahinter. Aber das liegt ein bisschen in der Natur der Sache bei diesen Reden. Ne? Aber es ist ihr Job, Vorschläge zu machen. Die letzte Frage, unsere entscheidende Frage ist ja jetzt nach dieser Woche, was halten wir jetzt insgesamt von dieser Rede. Können wir sagen, sie hat zumindest bewiesen, dass die EU wirklich bei den drängenden Themen auf der Höhe der Zeit ist? Oder Andreas, wie gehst du nach Hause nach der Woche?
0: Also ich finde das Interessante, dass es diesmal doch eine ganz andere Rede war als die letzten, also anders vorbereitet. Da gab es einen Countdown, den es noch nicht gegeben hat auf den Internetseiten. Bald kommt die große Rede.
1: Also anders verkauft meinst du, vom Marketing?
0: Es ist anders verkauft. Ja. Die Rede wurde im Vorfeld schon anders verkauft. Man hat sich bemüht, viele Influencer auch da reinzubringen ins Publikum, damit man ein anderes Publikum hat, eine andere Zugehensweise, Herangehensweise. Und das, was sie erzählt hatte, was mir im Kopf geblieben ist, ja, Europäische Union ist eine Marke, vielleicht aber in Zukunft ist es eine Europäische Union, die nicht unbedingt europäisch sein wird in ferner Zukunft. Und das ist eine ganz wichtige Aussage, egal ob sie politisch heute Realität ist oder nicht, die auf Werte begründet ist. Und sie hat etwas erreicht, was beabsichtigt ist und was sofort gewirkt hat. Sie hat Donald Trump geärgert. Ja, hat sofort reagiert. Sofort. Und das war sicherlich eine beabsichtigte Strategie, um zu zeigen, wir sind mächtig. Ja. Wir werden uns unsere Partner suchen, egal wo sie in der Welt sind, wenn sie unsere Werte teilen und uns nicht beeinflussen lassen von Donald Trump, schon mal gar nicht. Ich glaube, das war eine sehr wirkungsvolle Rede und das wirkt wahrscheinlich nach außen auch sehr positiv.
1: Das ist gut, dass du das sagst. Sie hat zumindest eine große Perspektive aufgemacht und ich kann das nur bestätigen, im Saal unglaublich viele Influencer. Manche saßen direkt vor mir und ich habe wirklich geschmunzelt, hatten Zettel auf den Knien liegen und haben Bullshit-Bingo sozusagen gespielt. Ne? Also übersetzten die so, Theo hatten so einen großen Quadraten mit Buzzwords und haben abgehakt, wenn die von der Leyen genannt wurde, wer zuerst fertig wird. Also die hatten auch Spaß, aber sie haben auch ihren Job gemacht und haben quasi diese Botschaften in die sozialen Medien getragen.
2: Es wurde auch sehr auf Emotionalität geachtet. Also der Feuerwehrmann, dessen Angehörige da waren, ein dänischer Feuerwehrmann, der in Griechenland ums Leben gekommen ist und seine Angehörigen, seine Hinterbliebenen durften im Publikum sein. Und da gab es ja noch so 3-4 emotionale Momente. Ja. Das ist ja bewusst gesetzt. Es gab auch Displays an der großen Leinwand. Und das ist schon keine Rede, die einfach nur vorgetragen wird.
5: 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Achtung, Falschfahrer auf der A70 Bamberg Richtung Schweinfurt-Werneck. Zwischen Schonungen und Dreieck Schweinfurt-Werneck kommt Ihnen ein Falschfahrer entgegen. Fahren Sie äußerst rechts und überholen Sie nicht. Das betrifft die A70 Bamberg Richtung Schweinfurt-Werneck. Zwischen Schonungen und Dreieck Schweinfurt-Werneck ist ein Falschfahrer unterwegs. Äußerste Vorsicht in beiden Richtungen.
6: Kultur.
5: Anja Rosenow-Sotthoff hat 2 neue Empfehlungen aus den Mediatheken, einen Spielfilm und eine Serie, nämlich eine deutsche Produktion, bei der eine junge Mutter an gleich 2 verschiedenen Fronten zu kämpfen hat.
7: Teri hat ihr Medizinstudium im Ausland abgebrochen und ist mit ihrer todkranken Tochter Luca nach Deutschland zurückgekehrt. Dort hofft sie auf eine neue Therapie, die Luca heilt. Ihr Job als Putzfrau hält sie gerade so über Wasser. Dann wird Teri während einer Schicht Zeugin eines Mordes, was ihr Leben dramatisch verändert.
8: Na, schau mal einer an.
9: Ich bin nur die Putzfrau. Ich kann euch helfen. Ich kann das sauber machen. Bevor das Blut in den Boden sickert. Dann kann euch niemand nachweisen, was hier passiert ist. Aber es muss schnell gehen, wenn ihr nicht wollt, dass man euch was nachweisen kann.
7: Teri begibt sich mit diesem Angebot in Teufels Küche. Denn die Täter haben nicht vor, sie einfach so gehen zu lassen.
9: Was willst du noch von mir?
10: Dass du weiter für mich arbeitest. Du machst deinen Job. Dem hast du Mut. Deshalb bezahle ich dich. Das ist dein Lohn für gestern Abend. Und das ist dein Prepaid-Handy. Ich möchte, dass du immer auf Abruf bist.
7: In dem 6-teiligen Krimidrama Serial Cleaner gerät Teri, gespielt von Eileen Tetzel, immer tiefer in die kriminelle Unterwelt. Und plötzlich stehen 2 Leben auf dem Spiel, das ihrer Tochter und ihr eigenes. Die Serie ist für ein Jahr im ZDF-Streaming-Portal zu sehen. Weniger brutal, aber nicht unbedingt leichter, geht es im österreichischen Spielfilm Rickerl zu. Der auf wienerisch gedrehte Film mit deutschen Untertiteln ist ein melancholischer Blick auf eine gescheiterte Künstlerseele. Rickerl alias Erich Boacek will als Singer-Songwriter durchstarten, was ihm aber nicht gelingt. Gelegenheitsjobs behält er nicht lang und bei seinem zwielichtigen Musikmanager ist auch nicht viel zu holen.
6: Charlie, wie schaut's aus? Geht was mit einem Vorschuss oder nicht?
11: Geh, ehrlich, bitte. Du kriegst der Geld, wenn der Geld einer kommt. Das ist der Deal.
7: So tingelt Rickerl für ein bisschen Trinkgeld durch die Wiener Kneipenszene, raucht, säuft und lässt sich gehen. Als ihm droht, seinen kleinen Sohn zu verlieren, wacht er endlich auf. Das sehenswerte Sozialdrama Rickerl, Musik ist höchstens ein Hobby, ist bis Mitte Dezember in der ARD-Mediathek zu sehen.
5: Das waren Tipps von Anja Rosenow-Sotthoff. 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
20: Um 23 Uhr mit Peter Eichenberg. Die deutsche Mineralölwirtschaft warnt vor den Folgen des geplanten Spritpreisdeckels. Der Sprecher des Wirtschaftsverbandes Fuels und Energie von Gersdorf sagte dem ARD-Hauptstadtstudio, es handele sich um ein sehr bürokratisches Instrument. Aus Berlin Uwe Brandt.
21: In Belgien und Luxemburg gibt es einen solchen Deckel zwar, doch den könne man nicht so leicht auf den deutschen Markt mit 14.000 Tankstellen übertragen. Außerdem warnte Gersdorf davor, dass die Versorgung mit Kraftstoff gefährdet sein könnte, wenn der staatlich festgelegte Preis falsch gesetzt wird. Diese Sorge teilt der Wirtschaftswissenschaftler Jens Südekum nicht. Der Berater von Finanzminister Klingbeil betont, es drohten keine Versorgungsengpässe, wenn der Preisdeckel flexibel eingesetzt wird. Dies hätten die Erfahrungen in den Nachbarländern gezeigt.
20: Die Entscheidung von US-Präsident Trump, dem Nachrichtensender CNN und weiteren Medien den Zugang zum Weißen Haus zu verweigern, stößt auf breite Kritik. Der Vereinigung der White House-Korrespondenten erklärte, der Schritt verstoße gegen die in der Verfassung garantierte Pressefreiheit. Sie forderte die Regierung auf, den Zugang der Kollegen umgehend wiederherzustellen. Trump hatte den Sendern CNN und MS Now sowie der Nachrichtenplattform Politico indirekt vorgeworfen, Lügen zu verbreiten. Die Houthi-Rebellen im Jemen haben die jüngsten Angriffe auf Ziele in Saudi-Arabien für sich reklamiert. Ein Sprecher sagte, Kämpfer der Gruppe hätten mit einer großen Anzahl ballistischer Raketen und Marschflugkörper sowie Drohnen angegriffen. Ziele seien die saudische Hauptstadt Riad und Ölanlagen am Roten Meer gewesen. Die Angriffe waren demnach eine Reaktion auf Versuche Saudi-Arabiens, die jemenitische Hauptstadt Sana'a ins Visier zu nehmen. In der Fußball-Bundesliga hat Borussia Dortmund die Tabellenführung erobert. Die Mannschaft gewann beim VfB Stuttgart mit 1:0. Aus der Sportredaktion Moritz Knorr.
22: Angreifer Maximilian Bayer entschied das Topspiel des vierten Spieltags gegen den VfB Stuttgart zugunsten des BVB. Der 23-Jährige erzielte in der 70. Minute den einzigen Treffer des Abends. Dortmund feiert damit den vierten Sieg im vierten Spiel und springt auf den ersten Tabellenplatz. Möglich wird das auch durch den ersten Punktverlust des SC Freiburg. Die Breisgauer trennten sich am Nachmittag 2:2 unentschieden von Eintracht Frankfurt. Außerdem gewann der HSV gegen Köln, Bremen gegen Augsburg und Mainz in Mönchengladbach.
20: Das waren die Nachrichten. Das Wetter in Deutschland, nachts südlich von Mosel und Main nur wenige Wolken, sonst bewölkt und Regen möglich, Tiefstwerte 17 bis 7 Grad. Morgen ganz im Süden freundlich, im Norden Auflockerungen, aber in Küstennähe kräftige Schauer. Dazwischen häufig Regen, Höchstwerte 17 bis 27 Grad. Und am Montag im Nordosten teil leicht wechselhaft, im Südwesten heiter bis wolkig, 14 bis 23 Grad. Es ist 23:03 Uhr.
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5: Zunächst mit der Entwarnung für die A70 Bamberg Richtung Schweinfurt-Werneck. Kein Falschfahrer mehr zwischen Schonungen und Dreieck Schweinfurt-Werneck. Die A1 Hamburg Richtung Bremen ist zwischen Hamburg-Stillhorn und Harburg wegen Brückenarbeiten bis Montag früh gesperrt. Die Umleitung führt über die U76. A8 Karlsruhe Richtung Stuttgart ist zwischen Pforzheim Süd und Heimsheim wegen einer Fahrbahnerneuerung bis Montag früh gesperrt. Die letzte freie Ausfahrt ist Pforzheim Nord. Dort bitte nur der Umleitung U9 und nicht dem Navi folgen. Jetzt die A40 Essen Richtung Dortmund ist zwischen Dreieck Bochum West und Bochum Zentrum wegen Bauarbeiten bis nächste Woche Freitag gesperrt. Autobahn 44 Dortmund Richtung Kassel. Die Strecke ist zwischen Marsberg und Diemelstadt wegen Bauarbeiten bis Montag früh gesperrt. Autobahn 46 Hemer Richtung Hagen ist zwischen Iserlohn-Seilersee und Iserlohn-Zentrum bis Montag gesperrt. Auch hier sind Bauarbeiten der Grund. Auf der A81 Heilbronn Richtung Stuttgart ist der Engelberg-Tunnel wegen Bauarbeiten in beiden Richtungen bis ca. 5 Uhr gesperrt. Die A93 Weiden Richtung Regensburg ist zwischen Pfreimd und Nabburg wegen Brückenarbeiten in beiden Richtungen bis ca. 6 Uhr gesperrt. Und eine Meldung noch von der A215 Neumünster Richtung Kiel ist zwischen Kreuz Kiel West und Kiel Mitte wegen Bauarbeiten bis Montag früh gesperrt. Kommen Sie gut an Ihr Ziel.
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5: Die kommt von NDR Info in Hamburg. Mein Name ist Philipp Kaver. Willkommen. Ein Brocken Eis, so hatte US-Präsident Trump Grönland noch Anfang des Jahres genannt. Doch dieser Brocken Eis steht weiterhin im Fokus geopolitischer Bestrebungen. Wegen der militärstrategischen Lage, der seltenen Erden, aber auch wegen neuer Schiffsrouten, die der Klimawandel tragischerweise möglich macht. Jetzt also soll es eine Einigung der USA, Dänemarks und Grönlands auf ein neues Militärabkommen geben. Das sorgt für positive Reaktionen auf beiden Seiten des Atlantiks. Der Vertrag soll nächste Woche am Rande der UN-Generalversammlung in New York unterzeichnet werden. Über Details ist allerdings noch wenig bekannt, wie Mats Nicholson aus dem ARD-Studio für Skandinavien berichtet.
0: Viele offene Fragen, wenige Details. Und deshalb sind es vorsichtige Töne, die aus Grönland und Dänemark kommen. Truls Lund Poulsen war bis Juni dänischer Verteidigungsminister und Teil der Verhandlungsgruppe. Es gibt keinen Grund, die Champagnerkorken knallen zu lassen. Es gibt erst ein Abkommen, wenn es unterschrieben ist. Wir sollten die nächsten Tage abwarten. Aber es macht mich zufrieden, dass ein Abkommen in Sicht ist. Was aber bekommen die USA mit einer neuen Vereinbarung? Seit 1951 gilt die aktuelle, die den USA bereits erlaubt, mehrere Militärbasen zu betreiben. Trotzdem gibt es zurzeit nur eine. Der Wissenschaftler Ulrik Pramgard vom Dänischen Institut für internationale Studien ist gespannt, was in einer neuen Fassung stehen soll.
3: The places I will be looking is first whether Donald Trump.
0: Ich werde besonders darauf achten, ob die Vereinbarung wirklich für immer gelten soll, wie von Donald Trump behauptet. Das aktuelle Abkommen kann man so interpretieren, dass es nur gültig ist, solange die NATO existiert. Außerdem wird interessant, was genau die USA außerhalb der bereits bestehenden Militärbasis dürfen. Und es klingt so, als ob Investitionen überwacht werden sollen, anders als bisher. Trump hatte auf seiner Plattform Truth Social unter anderem geschrieben, dass Gegner der USA keine Investitionen auf der rohstoffreichen Insel tätigen dürften. Von grönländischer und dänischer Seite gibt es kaum Details. Dänemarks Ministerpräsidentin Mette Frederiksen teilte mit, ein gutes Abkommen zeichne sich ab und betont, dass die Souveränität des Königreichs und das Selbstbestimmungsrecht des grönländischen Volkes gewahrt werden. Auch in der grönländischen Hauptstadt Nuuk ist die Stimmung zurückhaltend, als der dänische Rundfunk die Menschen zu dem von Trump verkündeten Abkommen befragt. Die USA sollten nicht für die Sicherheit Grönlands verantwortlich sein. Wir sind mit den Dänen aufgewachsen und werden an ihrer Seite bleiben. Solange sie uns in Ruhe lassen, sehe ich keine Probleme. Mehr als ein wenig Handel sollten wir nicht erlauben. Lebt wohl, USA. Den USA geht es doch nur ums Geld.
1: Inge.
0: Zu präsent sind Trumps Drohungen bei den Menschen. Er wolle Grönland kaufen oder zur Not mit militärischer Stärke die Kontrolle gewinnen. Im Januar beim Weltwirtschaftsforum in Davos klang Deal-Spezialist Trump dann so. Wir bekommen wahrscheinlich nichts, bis ich sage, dass wir außergewöhnliche Kräfte einsetzen. Wir wären unaufhaltsam, aber ich werde es nicht tun. Und jetzt feiert Trump den Deal. Doris Jakobsen-Jensen beobachtet den Verhandlungsprozess als Vizevorsitzende der grönländischen Siumut-Partei. Es ist wichtig, dass wir unser Parlament und unsere Verwaltung behalten und dass Grönland eines Tages unabhängig werden kann und darüber die Menschen Grönlands entscheiden können. Noch sind viele Fragen offen, was ein neues Abkommen für Grönland, Dänemark, die USA und die NATO bedeuten würde. Dänemarks Außenminister Lokke Rasmussen ist zumindest vorsichtig optimistisch. Die kommende Woche könne eine gute Woche werden, schrieb er in den sozialen Medien.
5: Der Konflikt um Grönland hatte sich auch für die NATO und das Verhältnis der EU zu den USA zur Belastungsprobe entwickelt. Nun also zeichnet sich eine Einigung ab zwischen den USA, Dänemark und Grönland. Und jede Seite verbucht das für sich als Erfolg. Nach der dänischen hat sich auch die grönländische Regierung erleichtert über die Entschärfung des Konflikts mit US-Präsident Trump um den Status der Arktisinsel gezeigt. Laut Trump sieht die Einigung vor, dass die USA ihre Militärpräsenz auf Grönland verstärken, die Insel jedoch unter dänischer Kontrolle bleibt. Während der Dauerstreit, der die NATO vor eine Zerreißprobe gestellt hatte, also vom Tisch sein könnte, schürte der US-Präsident daheim einen anderen, seinen Krieg mit den Medien. Er drohte unter anderem CNN nicht mehr aus dem Weißen Haus berichten zu dürfen und ließ dieser Drohung inzwischen auch Taten folgen, wie Ralf Borchert aus Washington berichtet.
2: Es ist eine neue Eskalationsstufe in Donald Trumps Dauerfehde mit kritischen Medien. Der Präsident kündigte zunächst auf seiner Online-Plattform Truth Social an, den weltweit bekannten Nachrichtensender CNN aus dem Weißen Haus zu verbannen, außerdem den Fernsehsender MS Now, der früher MSNBC hieß, und das Newsportal Politico, das zum deutschen Axel Springer-Konzern gehört. Trump drohte, weitere Medien, die seiner Ansicht nach Falschinformationen verbreiten, würden folgen. Kurz darauf ergänzte er im Oval Office:
4: I don't want him in my office, I don't want him here.
2: Ich will sie nicht mehr in meinem Büro haben, ich will sie nicht hier haben. Ich würde sagen, der Ausschluss sollte so weit reichen wie möglich. Eine Reporterin der Nachrichtenagentur Bloomberg fragte Trump, ob er die Presse einschüchtern und hindern wolle, ihre Arbeit zu tun. Nein, nein, antwortete Trump, ich mag unehrliche Presse nicht, wie Sie. Ich finde sie furchtbar.
4: I think you're terrible.
2: Die betroffenen Medien wollen gegen Trumps Schritt gerichtlich vorgehen. Sie sehen darin einen Verstoß gegen die in der US-Verfassung garantierte Meinungs- und Pressefreiheit. CNN erklärte in einer schriftlichen Stellungnahme, die Berichterstattung des Senders sei fair und präzise und durch die US-Verfassung geschützt. Trump hatte schon zu Beginn seiner Amtszeit AP, die wichtigste Nachrichtenagentur der USA, von Pressekonferenzen im Oval Office und von Mitflügen in der Präsidentenmaschine Air Force One ausgeschlossen. Die Agentur hatte sich geweigert, den Golf von Mexiko, wie von Trump gewünscht, in Golf von Amerika umzubenennen. AP hat geklagt, das Gerichtsverfahren ist immer noch nicht abgeschlossen. Der demokratische Senator Chris Coons aus Delaware betonte bei CNN, Trumps Vorgehen habe Methode. Anstatt ihre Zeit und Ressourcen darauf zu konzentrieren, umfassend zu berichten, was passiert, sei es über das äußerst wichtige Gipfeltreffen mit Chinas Präsident Xi nächste Woche oder den dringenden Umgang mit den Risiken künstlicher Intelligenz oder nur den Anstieg der Benzinpreise, müssen die betroffenen Medien Geld und Zeit aufwenden, Gerichtsverfahren anzustrengen, damit der Präsident den ersten Zusatz zur Verfassung respektiert.
23: To make sure the president respects the First Amendment to the Constitution.
2: Der Historiker Tim Naftali, Professor an der New York University, sagte CNN, auch frühere US-Präsidenten hätten sich über die Presse geärgert. Aber Trumps Verhalten sei einmalig. Es erinnere an angeschlagene Demokratien und autokratische Systeme.
24: We're not there. We're not in an authoritarian regime. We have a Supreme Court and occasionally we have a Congress.
2: Noch sind wir nicht so weit, in einem autoritären Regime zu leben. Wir haben noch einen obersten Gerichtshof, manchmal auch noch einen Kongress, der handelt. Aber das Problem ist, dass wir einen Präsidenten gehalten haben, dessen Stil an autoritäre Regime längst vergangener Zeiten erinnert.
5: Der US-Präsident will weitere Medien also aus dem Weißen Haus verbannen. Der macht das zu einem Zeitpunkt, an dem seine Zustimmungswerte im Keller sind, was Folgen haben könnte. Am 3. November finden die wichtigen Zwischenwahlen zum US-Kongress statt, die nach der Hälfte der Amtszeit des Präsidenten abgehalten werden. Donald Trumps Partei, die Republikaner, müssen dabei um ihre Mehrheiten in beiden Parlamentskammern fürchten. Sollten die Demokraten gewinnen, wollen diese zahlreiche Vorhaben des Präsidenten blockieren und ein weiteres Amtsenthebungsverfahren einleiten. Die vorzeitige Stimmabgabe hat bereits begonnen, berichtet Samuel Jakesch.
1: Seit Freitag können Wählerinnen und Wähler in einigen US-Bundesstaaten bereits ihre Stimme für die anstehenden Parlamentswahlen persönlich abgeben, wenn sie nicht bis zum eigentlichen Wahltermin warten möchten. Unter anderem in Virginia, Idaho und Minnesota haben dafür spezielle Wahlbüros geöffnet. Weitere Bundesstaaten folgen in den nächsten Wochen, bis die landesweiten Parlamentswahlen in den USA am 3. November enden. Die sogenannten Zwischenwahlen in den Vereinigten Staaten entscheiden darüber, ob die Republikanische Partei von Donald Trump ihre knappe Mehrheit in beiden Parlamentskammern des Kongresses in Washington verteidigen kann. Eine Stimmmehrheit im Repräsentantenhaus und im Senat ist wichtig für den Präsidenten, um seine Politik in Gesetze gießen und finanzieren zu können. US-Präsident Trump hatte mehrfach versucht, die nun bereits begonnenen Wahlen vorab zu diskreditieren oder ihre Regeln zu verändern. Etwa indem er Wahlkreise neu zuschneiden oder Wählerverzeichnisse überprüfen ließ. Auch die Voraussetzungen zur Teilnahme an der Briefwahl sind noch Gegenstand von laufenden Gerichtsverfahren. Ihre Einflussnahme auf die Wahlen in den Bundesstaaten begründet die Regierung Trump mit der Behauptung, in den USA würden seit Jahren auch Nichtwahlberechtigte im großen Stil Stimmen abgeben. Unabhängige Belege dafür gibt es nicht.
5: Für die US-Zwischenwahlen hat die vorzeitige Stimmabgabe begonnen, soweit der Bericht von Samuel Jakesch. Es ist jetzt 23.15 Uhr.
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5: Die Infonacht kurz vor einem wichtigen Wahlsonntag. Sowohl in Berlin als auch in Mecklenburg-Vorpommern wird morgen gewählt. In Berlin das neue Abgeordnetenhaus, in Mecklenburg-Vorpommern ein neuer Landtag. Zunächst schauen wir in die Hauptstadt. Dort können rund 2,5 Millionen Wahlberechtigte bestimmen, welche Parteien in ihrem Landesparlament sitzen. Und sie können bestimmen, ob mit Elif Eralp erstmals eine Linke den Bürgermeisterposten erringt. Sabine Müller blickt zurück auf den Wahlkampf in Berlin.
6: Es gab genug Drama für zwei Wahlkämpfe und hitzig wurde es nicht erst in der Schlussphase. Der Wahlkampf war schon früh eingeläutet, seit nach dem großen Stromausfall im Januar immer klarer wurde, dass der regierende Bürgermeister und CDU-Spitzenkandidat Kai Wegner über sein Krisenmanagement gelogen hatte. Und dass nicht nur er persönlich gefährlich angeschlagen ist, sondern auch seine Partei. Am 10. Juli werden die Karten neu gemischt. Wegner tritt als Spitzenkandidat zurück.
8: Wenn ich feststelle, dass ich mit den Themen, die entscheidend sind für die Menschen, nicht mehr durchdringe, dann muss es Konsequenzen geben.
6: Wegners Nachfolger, Finanzsenator Stefan Evers, ist noch dabei, sich zu profilieren, als am 25. Juli ein Terroranschlag auf den Christopher Street Day die Stadt erschüttert. Evers präsentiert sich als Law-and-Order-Mann und Kämpfer gegen Extremisten aller Couleur.
9: Berlin, diese Stadt der Freiheit, darf nicht in die Hände von Extremisten, von extremen politischen Parteien fallen.
6: Neben der AfD hat die CDU dabei vor allem die Linke im Visier, mit der sie sich in den Umfragen ein Kopf-an-Kopf-Rennen um Platz 1 liefert. Linken-Spitzenkandidatin Elif Eralp, die als erste Frau mit Migrationshintergrund ins Rote Rathaus will und verspricht, große Wohnungskonzerne zu vergesellschaften, nimmt die Kampfansage an.
10: Unsere Vision von einem bezahlbaren Berlin, von einem Zusammenhalt, davon, dass wir nicht mehr gegeneinander ausgespielt werden, diese Vision, die ist viel, viel stärker.
6: Dass der Berliner Wahlkampf oft wie ein CDU-Linken-Zweikampf wirkt, liegt auch daran, dass Mitbewerber eher zurückhaltend sind. Der grüne Spitzenkandidat Werner Graf sieht sich als ausgleichenden Moderator.
25: Diese Polarisierung, die vorangekommen ist, wo die anderen nur noch gestritten haben, gar nicht mehr miteinander gesprochen haben. Mir macht das Sorgen um unsere Demokratie.
6: AfD-Spitzenkandidatin Christine Brinker ist kein Lautsprecher wie viele andere Frontleute der Partei. Und bei öffentlichen Auftritten klingt sie oft viel weniger radikal als ihr Wahlprogramm.
7: Berlin soll stark und sicher und sauber sein. Und wir wollen dafür sorgen, dass alle hier auch vernünftig wohnen können und sicher sich im öffentlichen Raum bewegen können.
6: Und dann erschüttert 11 Tage vor der Wahl noch ein politisches Beben die Hauptstadt. Gegen SPD-Spitzenkandidat Steffen Krach laufen Ermittlungen. Es geht um den Verdacht von Geheimnisverrat und Bestechung bei einem großen Immobilienprojekt.
11: Ich weise diesen Vorwurf mit aller Deutlichkeit zurück.
6: Für Krach gilt die Unschuldsvermutung. Aber für die ohnehin strauchelnde SPD ist die Sache ein Gau. Am Ende eines aufregenden Wahlkampfs gehen die Parteien in einen Endspurt, in dem noch alles möglich scheint. In der letzten Berlin-Trend-Umfrage der ARD lagen zwischen Platz 1 und Platz 4 gerade einmal 5 Prozentpunkte. Neben Linke und CDU können sich auch noch AfD und Grüne Hoffnungen machen, am Sonntag als Erste durchs Ziel zu gehen. Für die Parteien heißt das noch mehr als sonst Wahlkampf machen. Bis zur letzten Minute.
5: Sabine Müller aus Berlin. Mit mindestens so großer Spannung wird die Landtagswahl morgen in Mecklenburg-Vorpommern erwartet. Die amtierende SPD-Ministerpräsidentin Manuela Schwesig setzt als Frau gegen Blau im Endspurt alles auf das Duell mit der AfD. Caroline Kock über den Wahlkampfabschluss im nordöstlichsten deutschen Bundesland.
12: Mit Rückenwind ging SPD-Spitzenkandidatin Manuela Schwesig in den Wahlkampf-Endspurt. Aber zurücklehnen werde sie sich nicht.
13: Die Lage ist sehr ernst. Die AfD hat Chance, die Macht zu übernehmen. Und deshalb sage ich ganz klar, das Rennen ist offen. Das wird sehr, sehr knapp und es geht auch um jede Stimme.
12: Die AfD rechnet mit einem klaren Wahlsieg in Mecklenburg-Vorpommern. Die Stimmung beim Wahlkampfabschluss in Neubrandenburg war euphorisch. Neben dem AfD-Fraktionsvorsitzenden aus Sachsen-Anhalt, Ulrich Siegmund, waren auch die Spitzen der Bundespartei, Alice Weidel und Tino Chrupalla, angereist. Rund 900 Gäste waren im Saal. Laut Polizei demonstrierten ebenso viele Menschen gegen die Veranstaltung. Als Direktkandidat tritt Leif-Erik Holm in Schwerin gegen Manuela Schwesig an und will Ministerpräsident werden.
14: Und ich sage natürlich jedem, dass wir es schaffen können, weil es möglich ist. Alles ist möglich, hat Uli bewiesen. Und wir wollen das auch hier in Mecklenburg-Vorpommern. Es geht hier nicht um Umfragen, es geht um Wahlergebnisse.
12: Der bisherige SPD-Koalitionspartner Die Linke hat in den letzten Umfragen Prozentpunkte eingebüßt, womöglich zugunsten von Manuela Schwesig. Auch ihre Partei kämpfe bis zur letzten Minute um jede Stimme, sagte Spitzenkandidatin Simone Oldenburg auf dem Wahlkampfabschluss in Rostock.
15: Es ist ganz wichtig, links zu wählen, weil nämlich genau das Sozialste an der SPD ist hier ihr Koalitionspartner. Und gemeinsam schaffen wir das. Aber es ist ganz wichtig, wenn wir dabei sind, entscheidet das auch die Richtung. Und das entscheiden natürlich dann auch die Prozente. Je stärker die Linke, desto stärker das Soziale.
12: Auch für die Bündnisgrünen geht es in diesem polarisierten Wahlkampf um jede Stimme und um den Wiedereinzug in den Landtag. Spitzenkandidatin Claudia Müller will sie vor allem für Klimaschutz einsetzen, auch in der zukünftigen Landesregierung.
26: Die einzige mögliche Regierungsoption aktuell heißt eben Rot-Rot-Grün. Nach allen Umfragen, nach allen Berechnungen und ohne uns gibt es diese Option nicht. Und das muss man sehr, sehr deutlich sagen.
12: Die CDU verzichtete gänzlich auf eine Kundgebung. Mit den historisch niedrigen Umfragewerten habe das nichts zu tun, sagte der Spitzenkandidat Daniel Peters.
27: Wir haben den Wahlkampf begonnen mit Bürgerdialogen, mit Infoständen, aber vor allem auch mit Haustürwahlkampf. Wir wollen damit klar symbolisieren und signalisieren. Wir sind im Gespräch mit den Menschen, wir hören zu. Und so lassen wir den Wahlkampf an der Stelle auch enden.
12: Ein Zünglein an der Waage könnte auch das BSW werden. Als einzige Partei zeigt sie sich offen für eine zumindest inhaltliche Zusammenarbeit mit der AfD. Laut Umfragen würde sie den Einzug in den Landtag allerdings knapp verpassen.
5: Und den Ausgang der Wahlen sowohl in Mecklenburg-Vorpommern als auch in Berlin begleiten wir morgen Abend für Sie auch in der ARD-Infonacht ausführlich, natürlich mit Analysen, Interviews, den jeweils neuesten Zahlen und Hintergründen. Rettet die Bienen, das war 2019 der Titel eines großen Volksbegehrens in Bayern. Fast 20.000 Menschen haben damals für mehr Naturschutz ihre Unterschrift abgegeben. Das Ganze wurde in ein Gesetz gegossen und dieses Gesetz wird jetzt zum ersten Mal erneuert. Naturschützer und Landwirte sind ja oft nicht einer Meinung, aber bei einer Maßnahme sind sie sich jetzt doch näher gekommen. Worum es geht, erzählt uns Rebecca Reinhardt.
28: Acker, Karpfenteich und dazwischen 10 Meter Grün. Um diesen Streifen geht es Landwirt Peter Köninger. Genauer gesagt um seine Breite.
0: Im Prinzip ist es ein relativ breiter Grünstreifen und der hat Relevanz fürs Pflanzenschutzanwendungsgesetz, wo ich dann verschiedene Vorgaben habe, bei verschiedenen Pflanzenschutzmitteln hier Abstand zu halten.
28: Was der Landwirt beschreibt, ist ein sogenannter Gewässerrandstreifen. Er soll Seen, Flüsse und Bäche vor möglichen Schadstoffen aus der Landwirtschaft schützen. Doch Gewässerrandstreifen ist nicht gleich Gewässerrandstreifen. Je nachdem, welche Art von Gewässer an ein Feld grenzt, greifen andere Vorschriften. Mal 5 Meter Randstreifen, dann sind es wieder 10. Mal gemessen von der Wassermittellinie, mal von der Böschungsoberkante. Und die Hangneigung spielt dann auch noch eine Rolle. Wer kennt sich da noch aus im Regelungsdschungel?
0: Das ist ja genau die Schwierigkeit bei dieser ganzen Sache, Gewässerlandstreifen. Wir haben 90, 100 Regelungen, die bei Gewässerlandstreifen greifen. Das Wasserhaushaltsgesetz, das Bayerische Naturschutzgesetz, wir haben die Düngeverordnung, wir haben die Vorgaben in der Agrarförderung hier einzuhalten und alles spielt eigentlich bei uns rein und deshalb sind diese Vorgaben sehr unübersichtlich.
28: Das findet der Landesbund für Vogel- und Naturschutz auch. Referentin Franziska Wenger ist heute zu Besuch auf dem Acker.
0: Hallo, willkommen hier in Grebmer in unserer Flur.
28: Beim Thema Gewässerrandstreifen ist Ihnen etwas Seltenes gelungen. Ein Schulterschluss zwischen Naturschützern und Landwirten. Gemeinsam haben Sie eine Forderung für das neue Naturschutzgesetz eingereicht. One size fits all. Nur 5 Meter breite Gewässerrandstreifen, dafür aber überall ab Böschungsoberkante.
3: Weil wir der Ansicht sind, dass es eine Win-Win-Situation ist. Die Landwirte profitieren dadurch, dass es einfacher wird und der Naturschutz profitiert durch einen besseren Schutz der Gewässer.
28: Weil durch diesen Vorschlag auch dort Randstreifen entstünden, wo vorher keine waren. Doch bisher taucht die gemeinsame Forderung im Entwurf für das neue Naturschutzgesetz nicht auf. Vom Umweltministerium heißt es lediglich, die im Rahmen eines Gesetzgebungsverfahrens eingehenden Stellungnahmen würden geprüft und bewertet. Also doch alles umsonst?
3: Wir sind enttäuscht darüber,
28: sagt Franziska Wenger vom Vogelschutzbund und fügt hinzu, man bleibe trotzdem im regen Austausch mit dem Bauernverband. Und was sagt Landwirt und Bauernverbandsfunktionär Peter Kröninger dazu?
0: Ja, ich glaube, wie sage ich es immer so schön, 3 Tropfen Regen sind kein Landregen. Wenn man jetzt eine Maßnahme miteinander unterstützt, weil man von ähnlichen Positionen kommt, aber trotzdem sind wir bei anderen Themen dieses Naturschutzgesetzes sehr weit auseinander.
28: Doch dass es Schnittmengen gibt zwischen Landwirten und Naturschützern, das zeigt das Beispiel Gewässerrandstreifen dann schon. Und noch hat das Ministerium auch nicht entschieden, ob die gemeinsame Forderung doch aufgenommen wird ins neue Naturschutzgesetz. Viel Zeit lassen darf sich die Staatsregierung aber nicht. Bereits ab kommendem Jahr soll es gelten.
5: Rebecca Reinhardt über einen bayerischen Schulterschluss von Bauern und Naturschützern beim Thema Gewässerrandstreifen.
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4: Mit Ben Wotzny und dem Topspiel der Fußball-Bundesliga. Dortmund besiegt Stuttgart mit 1:0 und grüßt in der Tabelle von ganz oben. Jens-Jörg Rieck.
16: Der BVB ist die Nummer 1 der Fußball-Bundesliga. In einem umkämpften Topspiel mit wenig Torraumszenen in der ersten Halbzeit reichte ein Treffer. Der fiel in der 70. Minute. Maximilian Bayer nach Vorarbeit des gerade eingewechselten Bellingham. Mit dem Tor des Tages aus Nahdistanz überwindet der Bredlo. Damit gewinnt der BVB, setzt seine Serie fort. Jetzt 6 Siege in Serie in der Fußball-Bundesliga 4. Und zum ersten Mal seit Mai 2023 wieder die Nummer 1 in der aktuellen Tabelle der Fußball-Bundesliga.
4: Bereits zuvor hat der HSV ein ersehntes Erfolgserlebnis gefeiert. Die Hamburger hatten es nach dem Horrorsaisonstart mit 0 Punkten, 0 Toren und 12 Gegentreffern auch bitter nötig. Nun gab es den ersten Sieg, 2:1 gegen Köln. HSV-Torhüter Heuer Fernandes betont Freude und Zusammenhalt.
17: Ja, die Freude ist einfach riesig, gerade einfach, weil wir über 3 Punkte uns jetzt unterhalten und einfach als Sieger vom Platz gehen. Wenn du so in eine Saison kommst, dann macht das schon was mit dir, aber das ist dann halt der Zusammenhalt, der im Verein steckt.
4: Was für ein Spiel. Diesen Satz kennt man aus dem Fußball, manchmal inflationär verwendet, trifft er auf Werder gegen Augsburg aber tatsächlich zu. Bremen macht aus einem 0:2 ein 3:2. Was für ein Spiel. Olaf Ratje.
1: Es war ein echtes Fußballmärchen, wie es selbst das Bremer Weserstadion selten erlebt hat. In der Nachspielzeit trifft der eingewechselte Mitchell Weiser und erzielt doch noch das 3:2 für Werder. Ausgerechnet Weiser, der 16 Monate aufgrund eines Kreuzbandrisses gefehlt hatte, dreht in seinem ersten Heimeinsatz also die Partie. Der emotionale Höhepunkt in einem aus Bremer Sicht mehr als erinnerungswürdigen Spiel. Zuvor hatte bereits Rückkehrer Niklas Füllkrug unter lautem Jubel der 40.000 zum Ausgleich nach 0:2 Rückstand getroffen. Werder gewinnt damit erstmals seit 15 Jahren die ersten beiden Heimspiele einer Bundesliga-Saison und geht mit ordentlich Rückenwind in die dreiwöchige Länderspielpause.
4: In der zweiten Liga gibt es nicht nur ein Ergebnis vom späten Samstagabend, Hertha schlägt Dresden auswärts 2:1, sondern auch einen neuen Trainer. Hannover 96 holt Sandro Wagner an die Leine und damit auch den groß gehandelten Favoriten. Tom Gernke mit den Details.
2: Hannover 96 ist ein Club mit Wucht und einem erfolgshungrigen Umfeld. So wird Neutrainer Sandro Wagner in der offiziellen Pressemitteilung zitiert. Er sei davon überzeugt, mit der richtigen Energie sehr viel Gutes zu bewegen. Auch Hannovers Geschäftsführer Jonas Bold zeigte sich hocherfreut. Wagner sei ein Typ, der akribisch arbeite und für die neue Aufgabe brennt. Der 38-Jährige unterschreibt einen Vertrag bis Sommer 2028 und wird schon am kommenden Montag zum ersten Mal das Training leiten. Als Spieler bestritt Wagner 180 Bundesligaspiele, war anschließend unter anderem in Unterhaching und dann beim DFB als Co-Trainer von Julian Nagelsmann tätig. Zuletzt arbeitete er in Augsburg, wo er Anfang Dezember nach nur 10 Punkten aus den ersten 12 Ligaspielen entlassen wurde.
4: Und zum Schluss noch zum Tennis. Der frische US Open-Sieger Alexander Zverev hat seine Pflichtaufgabe im Davis Cup gegen Kroatien souverän erfüllt. Der zweifache Grand-Slam-Sieger gewann im westfälischen Halle gegen Matej Dodik in 2 Sätzen. Weil Daniel Altmaier danach aber gegen die kroatische Nummer 1 Dino Prismic verlor, steht es nach dem ersten Tag nur 1:1.
5: Und das war der Sport mit Ben Wozny. Immer höhere Spritpreise und scharfe Kritik deswegen an der EU-Kommission. Die Kritik kommt von Finanzminister Klingbeil. Er fordert eine Übergewinnsteuer für Ölkonzerne auf EU-Ebene. Doch Brüssel zeigt wenig Interesse daran. Unser Thema nach den Nachrichten jetzt um 11:30.

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1: Um 23.30 Uhr mit Wolfgang Berger. Die deutsche Mineralölwirtschaft sieht den geplanten Spritpreisdeckel kritisch. Der Verband Fuels und Energie erklärte, eine staatliche Preisregulierung sei in Deutschland mit seinen 14.000 Tankstellen hochkomplex und mit erheblicher Bürokratie verbunden. Das unterscheide den deutschen Markt von den überschaubaren Märkten in Belgien und Luxemburg. Diese waren von der Bundesregierung als Vorbild genannt worden. Außerdem warnt der Verband, falls eine preisliche Obergrenze für Benzin und Diesel zu niedrig angesetzt werde, gefährde das im schlimmsten Fall die Versorgungssicherheit. Die Bundesregierung hatte angekündigt, den Spritpreisdeckel spätestens zum Jahreswechsel einzuführen. Sie wolle dazu das Gespräch mit der Industrie suchen. Der Generalinspekteur der Bundeswehr Breuer wird neuer Vorsitzender des NATO-Militärausschusses. Die nationalen Militärvertreter des Bündnisses stimmten bei einem Treffen in Kopenhagen für den 61-Jährigen. Aus Brüssel Andreas Meyer-Feist.
2: Breuer wird in seinem neuen Amt der wichtigste militärische Berater von NATO-Generalsekretär Mark Rutte sein. Der letzte Deutsche in diesem Amt war General Harald Kujat von 2002 bis 2005. Kujat war wie Breuer vorher Generalinspekteur der Bundeswehr. Die Wahl Breuers dürfte die Rolle Deutschlands in der NATO stärken. Das spiegeln auch die deutschen Verteidigungsausgaben wider, die in Europa an erster Stelle liegen.
1: Der Iran hat erneut ein Ende des Krieges mit den USA in Aussicht gestellt und Bedingungen dafür an die US-Regierung übermittelt. Grundlage soll das im Juni mit den USA abgeschlossene Rahmenabkommen sein, sagte der oberste Sicherheitskoordinator Rezai dem Sender Al Jazeera. Zu den Forderungen zählten ein Ende der Kämpfe an allen Fronten, das Freigeben eingefrorener iranischer Gelder und ein Ende der US-Seeblockade. Außerdem will Teheran, dass der Krieg zwischen Saudi-Arabien und dem Jemen beendet wird. Die französische Rechtspopulistin Le Pen ist auf Distanz zur russischen Regierung gegangen. Gemeinsam mit dem Parteichef des Rassemblement National, Bardella, veröffentlichte Le Pen eine entsprechende Erklärung. Darin heißt es, Moskau dürfe nicht darauf hoffen, durch Einschüchterungen oder Drohungen die Politik Frankreichs zu diktieren. Le Pens Rivalen im Rennen um die Präsidentschaft werfen ihr immer wieder eine Nähe zu Russlands Präsident Putin vor. Das Wetter in Deutschland. Nachts südlich von Mosel und Main nur wenige Wolken, sonst bewölkt und Regen möglich. Tiefstwerte 17 bis 7 Grad. Morgen ganz im Süden freundlich, im Norden Auflockerungen, aber in Küstennähe kräftige Schauer. Dazwischen häufig Regen. Höchstwerte 17 bis 27 Grad. Am Montag im Nordosten leicht wechselhaft, im Südwesten heiter bis wolkig, 14 bis 23 Grad. Am Dienstag teils trüb, im Südwesten und Nordosten mehr Sonne bei 14 bis 24 Grad. Das waren die Nachrichten.
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3: Unser Blick auf die Straßen, der beginnt auf der A1 Hamburg Richtung Bremen, die zwischen Hamburg-Stillhorn und Harburg wegen Brückenarbeiten bis Montag früh gesperrt. Die Umleitung führt sie über die U76. A1 Euskirchen Richtung Blankenheim ist zwischen Nettersheim und Blankenheim nach einem Unfall zurzeit gesperrt. Die A8 Karlsruhe Richtung Stuttgart ist zwischen Pforzheim Süd und Heimsheim wegen einer Fahrbahnerneuerung bis Montag früh gesperrt. Die letzte freie Ausfahrt ist Pforzheim Nord. Dort bitte nur der Umleitung U9 und nicht dem Navi folgen. Autobahn 40 Essen Richtung Dortmund ist zwischen Dreieck Bochum West und Bochum Zentrum wegen Bauarbeiten bis nächste Woche Freitag gesperrt. Jetzt die A44 Dortmund Richtung Kassel. Hier ist die Strecke zwischen Marsberg und Diemelstadt wegen Bauarbeiten bis Montag früh gesperrt. A46 Hemer Richtung Hagen zwischen Iserlohn-Seilersee und Iserlohn-Zentrum ist wegen Bauarbeiten bis Montag gesperrt. Auf der A81 Heilbronn.

0: Einladung Irlands. In Dublin saßen die Finanzministerinnen und Minister der EU 2 Tage lang zusammen. Es ging um die wirtschaftlichen Folgen der angespannten internationalen Lage, vor allem im Nahen Osten. Und damit ging es auch um eine Entwicklung, die diese Woche für viele Schlagzeilen gesorgt hat. Die wieder stark gestiegenen Spritpreise. In Deutschland haben sich Bund und Länder ja darauf verständigt, Bürger sowie Unternehmen ab Oktober mit einem neuen Tankrabatt zu entlasten. Dazu soll die Energiesteuer auf Benzin und Diesel bis Jahresende um 14 Cent je Liter gesenkt werden. Zusammen mit der Umsatzsteuer ergibt das eine Entlastung von 17 Cent pro Liter. Bund und Länder stellen dafür rund 2,5 Milliarden Euro bereit. Neben dem Tankrabatt ist spätestens ab Januar 2027 auch ein vorübergehender Spritpreisdeckel geplant. Sarah Lopez hat das Treffen in Dublin verfolgt.
1: Beim Treffen der EU-Finanzminister in Dublin gab es ein ganz großes Thema.
2: Dass auf europäischer Ebene eine Übergewinnsteuer ermöglicht werden sollte.
3: Whether or not there are now in this situation windfall profits for energy companies.
4: Das ist aber auch die Übergewinnsteuer.
1: Also die Idee, überproportional hohe Gewinne von Mineralölkonzernen zu besteuern. Eigentlich stand die Übergewinnsteuer gar nicht auf dem Programm. Aber auf den Wunsch 6 europäischer Finanzminister, darunter auch Lars Klingbeil, war sie dann doch Thema beim Mittagessen. Die Forderung einiger Minister, die EU-Kommission solle da einen Vorschlag vorlegen. Die Kommission, die erteilte prompt eine Absage. EU-Wirtschaftskommissar Valdis Dombrovskis sagte,
5: at this stage we are not putting forward EU-wide proposal.
1: Zum jetzigen Zeitpunkt werde man keinen EU-weiten Vorschlag vorlegen. Vom deutschen Finanzminister Lars Klingbeil heißt es, trotz einer Einigung der Bundesregierung auf einen Tankrabatt und einen Spritpreisdeckel in Deutschland,
6: dass wir den Gedanken der Übergewinnsteuer weiter verfolgen werden. Also dort, wo in der Krise profitiert wird, sollen die Unternehmen auch das Geld zurückgeben an die Bürgerinnen und Bürger.
1: Am zweiten Tag des Treffens ging es vor allem um den Einfluss von künstlicher Intelligenz auf die EU-Wirtschaft. Lars Klingbeil forderte hier, dass die EU schnell handelt.
6: Wenn wir in Europa zusammenarbeiten, wir sind mit 450 Millionen Bürgerinnen und Bürgern der zweitgrößte Wirtschaftsraum. Wir sind eine Wirtschaftsmacht. Wir können auch einsteigen in die eigene Entwicklung von KI. Wir können in die Regulierung einsteigen. Also wir sind ein Faktor, der wirklich auch Macht ausüben kann. Aber wir müssen uns dieser Macht eben auch bewusst sein.
1: Einige Minister haben Sorge, dass Europa bei der KI im Wettlauf gegen China und die USA nicht mehr aufholt. Es gibt aber auch Stimmen, die fordern, bei der KI das Tempo rauszunehmen. Auch weil es zuletzt Meldungen dazu gab, dass sich einige KI-Modelle selbstständig gemacht und eine Plattform gehackt haben. Diese Sorgen, die kommen auch beim Gastgeber, dem irischen Finanzminister Simon Harris, an. Mir ist bewusst, dass viele Menschen unsicher sind, was die Veränderungen durch KI angeht. Ich höre zum Beispiel die Bedenken junger Menschen beim Arbeitsmarkt. Gleichzeitig bietet die KI der Wirtschaft zahlreiche Chancen und wird unsere Produktivität in den nächsten Jahren steigern. Die EU brauche deshalb einen ausgewogenen Ansatz, der sowohl die Chancen als auch die Risiken in den Blick nimmt, sagte Harris. Wie so ein Ansatz genau aussehen kann, das soll in den nächsten Monaten konkreter werden. Im Oktober findet in Dublin zum Beispiel ein KI-Treffen statt, an dem sowohl Staats- und Regierungschefs als auch Wissenschaftler und CEOs teilnehmen werden.
0: Sarah Lopez über das EU-Finanzministertreffen in Irland.
7: Wirtschaft.
0: Zum Ende dieser Woche gibt es jetzt den nationalen Rückblick auf die Börsenwoche. Und den hat Claudia Wehrle für uns.
8: Bei vielen Verbrauchern ist die Stimmung gedrückt. Benzin und Diesel so teuer wie nie. Fürs Heizen muss mehr Geld ausgegeben werden. Viele Menschen machen sich zudem Sorgen, was ihren Arbeitsplatz betrifft. Denn Unternehmen sind dabei, sich neu aufzustellen. Da kommen Geschäftsmodelle auf den Prüfstand. Töchter werden verkauft oder Teile der Produktion ins Ausland verlagert. VW-Konzernbetriebsratschefin Daniela Carvalho verlangt mittlerweile von Unternehmen in der Automobilindustrie verbindliche Zusagen zum Erhalt von Arbeitsplätzen in Deutschland. Vor diesem Hintergrund ist es erstaunlich, dass der Industrieverband BDI optimistischer auf die deutsche Wirtschaft schaut. Auch Finanzmarktprofis haben sich in dieser Woche zuversichtlicher geäußert. Das zeigen die neuen Umfrageergebnisse des Mannheimer Zentrums für europäische Wirtschaftsforschung. Jörg Krämer, der Chefvolkswirt der Commerzbank, würde es vorsichtiger formulieren.
9: Allenfalls sind sie weniger pessimistisch geworden. Und ob das weitergeht, ist auch fraglich. Denn wir haben es ja im Grunde genommen mit einer zweiten Eskalationswelle jetzt im Krieg zu

0: tun. Und von daher ja, bin ich vorsichtig, was diese Umfragen und die Stimmung anbelangt in der Wirtschaft.
1: Krämer sagt das mit Blick auf die nach wie vor hohen Energiepreise. Man könne zudem nicht alle Branchen über einen Kamm scheren. Versicherer etwa profitierten von steigenden Zinsen in der Stahlbranche, im Fahrzeugbau und auch in der Metallindustrie. Da sehe es anders aus. Krämer spricht von einer ungewöhnlichen Entwicklung.
0: Es sind nicht die Investitionen der Unternehmen, die sind gesunken. Es ist kaum der Export, der normalerweise alles treibt, weil der Export nach China fällt, der Export in die USA fällt wegen Trumps Zöllen. Ganz untypisch wird die Erholung des Bruttoinlandsprodukts ja getrieben vom Staat, vom staatlichen Konsum. Der Staat stellt ein, gibt mehr aus und er fährt auch seine Investitionen hoch. Also ein sehr untypischer Aufschwung.
1: Der DAX in dieser Woche ohne klaren Trend, dass die Zinsen in den USA angehoben worden sind, das hat dem wichtigsten deutschen Leitindex zur Wochenmitte Rückenwind gegeben. Auf den ersten Blick ist das erstaunlich, ging es doch um eine Entscheidung in den USA. Doch wichtiger als der Zinsschritt selbst ist das Verhalten von US-Notenbankchef Kevin Warsh, sagen Händler. Warsh habe sich dem Wunsch von US-Präsident Trump nicht gebeugt, sondern hat, anders als es der amerikanische Präsident gerne gesehen hätte, die Zinsen in den USA angehoben.
2: Viele hatten erwartet, dass unter Kevin Warsh die Fed ihre Unabhängigkeit drangeben würde. Und das ist jetzt zumindest mal ein Schritt in die Richtung, die Unabhängigkeit wieder zu stärken,
1: sagte Ökonom Martin Lück. Auch Thomas Gitzel von der VP-Bank spricht von einem starken Signal an die Finanzmärkte.
3: Was auch gleichzeitig heißt, die Notenbanken versuchen, die Inflationsraten zurückzuführen. Und das ist auch eine gute Nachricht.
1: Von Unternehmensseite macht in dieser Woche Bilfinger von sich reden. Die Aktien des Industriedienstleisters brechen zeitweise um mehr als 20% ein. Die Nachfrage ist mau, wird argumentiert. Die Entwicklung bleibe im ersten Halbjahr hinter den Erwartungen zurück. Der Konzern will nun mit einem Sparprogramm gegensteuern. Auch der Spezialkonzern Wacker Chemie verabschiedet sich von seinen Geschäftszielen für die kommenden Jahre. Das hat mit dem Wettbewerbsdruck, mit hohen Kosten und mit einer schwachen Nachfrage zu tun. Auch das kommt an der Börse nicht gut an.
4: Soweit der Börsenwochenrückblick mit Claudia Werle. Und Achtung, wir haben eine Gefahrenmeldung. Falschfahrer am Großraum Köln auf der Industriestraße zwischen Langel und Feldkassel. Dort kommt Ihnen ein Falschfahrer entgegen. Fahren Sie äußerst rechts und überholen Sie nicht. Das betrifft den Großraum Köln, die Industriestraße zwischen Langel und Feldkassel. Hier ist ein Falschfahrer unterwegs. Äußerste Vorsicht in beiden Richtungen.
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4: Sie wollen nicht, die Isländer. Eine knappe Mehrheit hat sich Ende August in einer Volksabstimmung gegen die Aufnahme von EU-Beitrittsverhandlungen ausgesprochen. Warum ist das so? Ist das kurzsichtig oder vielleicht sogar clever? Hat es eher mit Stolz zu tun, möglicherweise gar mit Sturheit? In der Rubrik Denk ich an Europa hat meine WDR-Kollegin Andrea Oster mit dem Schriftsteller Joachim B. Schmidt darüber gesprochen. Der gebürtige Schweizer hat inzwischen auch die isländische Staatsbürgerschaft. Er lebt seit 19 Jahren in Island und auch seine Kallmann-Krimis spielen dort.
6: Ein Schweizer in Island. Wie geht das eigentlich zusammen?
7: Ja, das passt irgendwie schon. Als ich da nach Island ausgewandert bin, hatte ich keinen Kulturschock. Also ich hatte schon auch das Gefühl, dass ich von der einen Europainsel zur anderen umziehe und mich da auch sofort gleich wie zu Hause gefühlt. Also diese Völker, die haben tatsächlich auch Parallelen so in der Art, in ihrer Bestrebung, unabhängig zu sein. Und die haben so eine alte Bauernseele auch vielleicht, wo man ja sich selber versorgen will. Und das irgendwie kannte ich das gut schon aus der Schweiz.
6: Sie haben von der Bauernseele gesprochen, die in beiden Ländern schlummert und in Ihnen wahrscheinlich auch, denn Sie sind ja auf einem Bauernhof in Graubünden groß geworden.
7: Ja, das passt. Und ich habe auch auf einem Bauernhof gearbeitet, als ich nach Island gekommen bin. Ich habe mir so gedacht, das kann ich halt hier. Muss ich auch die Sprache nicht können. Ich kann die Kühe auch so melken, ohne Isländisch zu sprechen. Aber nun, inzwischen bin ich nicht mehr in der Landwirtschaft tätig. Aber es ist doch ein Thema, das mich immer sehr auch interessiert. Also jetzt beispielsweise bei dieser Volksabstimmung wo es darum ging, ob man diese EU-Beitrittsverhandlungen wieder aufnehmen und intensiv führen soll. Da war die Landwirtschaft halt schon, ja, nebst der Fischerei war das schon auch das wichtigste Thema. Mhm. Und da hat man vor allem auch gemerkt, dass in der Landwirtschaft, da ist man sich fast ganz einig, man will nicht dieser EU beitreten. Diese Unabhängigkeit, die sie erkämpft haben, die liegt noch nicht so weit zurück. Obwohl es natürlich auch ein bisschen ein Trugbild ist. Man ist natürlich schon sehr mit dem europäischen Wirtschaftsraum zum Beispiel verknüpft. Also Island ist im europäischen Wirtschaftsraum, in der EFTA, NATO-Gründungsmitglied. Also man ist eigentlich schon sehr an dieses ganze Gebilde geknüpft, an diese Gemeinschaft natürlich. Ein EU-Beitritt wäre noch ein Schritt weiter, aber irgendwie habe ich da schon gemerkt, nee, das wird nicht klappen.
6: Sie haben ja eben gesagt, Sie stimmen fleißig auch noch ab in der Schweiz und auf Island wird ja nicht so oft abgestimmt. Also Volksabstimmung kennt man da nicht so. Das war jetzt schon was Besonderes. Was für eine Wirkung hatte das?
7: Ja, das war wirklich was Besonderes. Das hat einen richtigen Aufruhr gegeben. Also man macht das so selten, dass es sogar Leute gibt, die das dann überhaupt nicht gut finden. Man merkt dann plötzlich eine gewisse Unsicherheit. Bei dieser Abstimmung jetzt, das gab schon heiße Diskussionen und die Wahlbeteiligung, die war dann auch wirklich über 80%.
6: Also Sie haben ja eben schon angesprochen, also die Isländer haben es knapp abgelehnt, die Isländer und Isländerinnen. Sie haben eben gesagt, das liegt auch daran an der Landwirtschaft, welche Argumente da aufgeführt worden sind. Sie sagen ja auch, die isländische Gesellschaft ist auch ein Stück weit korrupt und verfilzt. Was meinen Sie damit?
7: Ja, es ist halt eine kleine Nation. Also es hat hier 400.000 Leute. Und da kennt man sich halt. Und das führt automatisch ein wenig zu einer Vetternwirtschaft. Ich denke mal, es gibt hier auch manchmal Preisabsprache, ein wenig Korruption. Ich gehe davon aus, das stimmt. Island ist das korrupteste Land aller nordischer Länder. Und es gibt wenig Wettbewerb. Also wenn es jetzt um Fischerei geht, das war wahrscheinlich das wichtigste Thema in dieser Diskussion. Da haben wir natürlich eine Quotenpolitik oder wir haben Fischereiquoten, die verteilt werden und die werden momentan so ein bisschen gehortet von eigentlich wenigen Familien und die sind dann sehr reich. Obwohl man eigentlich sagt, der Fisch gehört allen, aber da denke ich manchmal, ja, vielleicht bräuchten wir ein bisschen die Hilfe von außen, um das besser zu verteilen.
6: Ja, hört man ja selten über Island, was ja meistens eher positiv gesehen wird. Sie verarbeiten das ja auch in Ihren Krimis, in Ihren Romanen. Wie kommt das eigentlich an auf Island?
7: Oh, das kommt ganz gut an. Ich bin da überrascht. Ich hatte immer ein bisschen Angst. Also ich wurde ja von Anfang an nicht übersetzt. Und es hat dann erst 2022 geklappt mit eine erste Übersetzung auf Isländisch und da habe ich dann das erste Mal eigentlich das Feedback bekommen von der isländischen Leserschaft und die fanden das schon ganz gut, dass ich da auch kritisch auf die Fischereipolitik zum Beispiel gucke und die auch so beschreibe, so wie sie ist. Es geht darin ja auch oft um so Randregionen, eine ganz kleine Gemeinde, die leidet unter Abwanderung. Also ich verfolge das sehr gerne mit und lasse das auch in die Bücher einfließen. Mhm. Deshalb habe ich jetzt zum Beispiel auch bei dieser Abstimmung, das hat mich dann runtergenommen, ja, wie haben die da oben abgestimmt, wo man eben eigentlich so ein bisschen zu den Verlierern gehört der isländischen Fischereipolitik. Und doch ist da ein ganz klares Nein zur EU auch zu finden. Darüber könnte man natürlich lange diskutieren, ja, Wieso das so ist.
6: Ja.
7: Aber das finde ich spannend. Ja.
6: Ja, wir fragen hier in dieser Rubrik immer, was verbinden Sie persönlich mit Europa? Also es heißt ja auch, denke ich an Europa. An was denken Sie ganz persönlich, Herr Schmidt, wenn Sie an Europa denken?
7: Wie soll ich sagen? Meine Richtung oder wenn ich meine Zugehörigkeit, also das spürt man schon sehr, sage ich mal, wenn man auch auswandert, wo gehört man hin? Und dann merke ich schon, dass ich Europäer bin eigentlich, dass ich schon auch Schweizer bin und jetzt auch Isländer, aber eigentlich gehört man zu Europa. Ich habe da auch mal so einen DNA-Test machen lassen und das war so ein lustiger Mix von allen möglichen europäischen Ländern. Und das hat mich dann auch so gefreut irgendwie, dass ich da noch italienisches und britisches Blut drin habe und Zentraleuropa ganz verstreut. Das ist das, was es so ein bisschen für mich heißt. Hier in Island finde ich spannend. Island liegt ja auch geografisch, könnte man sagen, so ein bisschen zwischen Nordamerika und Europa, sogar auf der Bruchzone der tektonischen Platten, was ja fast schon symbolisch ist. Und das merkt man hier in Island, dass die Bevölkerung sich auch ein wenig mehr an Nordamerika orientiert als beispielsweise auf dem Festland. Und da merke ich dann schon, dass ich doch eher noch der Europäer bin, dass mich das doch eher nach Europa zieht als rüber nach Nordamerika.
6: Und Sie fahren ja auch immer zum Aufwärmen nach Portugal, habe ich gehört, oder?
7: Ja, genau, um ein bisschen Sonne zu tanken. Also es ist ganz schlimm, aber ich gehöre jetzt auch schon dazu. Ich war nie irgendwie der Typ, der am Strand liegt. Das hat mich nie interessiert, bis ich dann einmal ein paar Jahre in Island gewesen bin und gemerkt habe, oh Gott, ich brauche Sonne. Und so machen wir das manchmal, reisen nach Portugal. Und ja, ist auch so ein schönes Beispiel, wo man vielleicht eine positive Entwicklung sieht eines europäischen oder eines EU-Mitgliedstaates, wo wir gemerkt haben über die Jahre, oh wow, da die Infrastruktur, die machen Fortschritte, das wird immer sauberer und positiver so gesehen. Deshalb vielleicht auch mal ein bisschen wehmütig, dass man jetzt diese Beitrittsverhandlungen abgebrochen hat.
6: Sie haben zwei Kinder. Wenn Sie an deren Zukunft denken, wo sehen Sie die? In einem unabhängigen Island nach wie vor oder vielleicht doch Teil einer europäischen Gemeinschaft?
7: Ja, wow, gute Frage. Ich versuche mir das manchmal vorzustellen oder in die Zukunft zu blicken auch. Was uns natürlich Angst macht hier oben und ich glaube, diese Angst ist durchaus berechtigt. Und das ist dieser Donald Trump, der natürlich auch schon gesagt hat, Island sei der 52. Staat der USA. Ich meine, solche schlechten Witze, die kommen hier nicht gut an. Und da müssen wir uns manchmal so ein bisschen Sorgen machen, dann auch um die Zukunft. Und ich habe das Gefühl, diese Frage, die wird wieder gestellt werden. Also das ist so gesehen jetzt mal wieder auf Eis gelegt worden. Man kümmert sich nicht weiter um EU-Beitrittsverhandlungen, aber das wird dann mal wieder kommen. Sag ich mal, wenn es noch brenzliger wird, wenn sich Island einfach mal entscheiden muss, welche Richtung muss man einschlagen, guckt man nach Osten oder nach Westen. Und also ich denke, meine Kinder, die werden mit dieser Frage wahrscheinlich immer wieder auch konfrontiert werden.
4: Sagt der Schriftsteller Joachim B. Schmitz. Der gebürtige Schweizer hat inzwischen auch die isländische Staatsbürgerschaft. Wir wissen und kennen so ziemlich alles auf der Welt, glauben wir zumindest. Wissenschaftler haben die Tier- und Pflanzenwelt unserer Erde komplett erforscht, könnte man zumindest meinen. Da erreicht uns eine Meldung aus Bolivien, wo man jetzt offenbar eine neue Katzenart entdeckt hat. Unsere Südamerika-Korrespondentin Anne Herberg verrät uns mehr.
5: Kleine Schnauze, kurze runde Ohren, schwarze Rosetten auf dem hellen Fell, wie ein Leopard. Doch mit etwa 46 Zentimetern Länge und einem Gewicht von 1,4 Kilogramm ist das Tier kleiner als eine durchschnittliche Hauskatze. Ihr Name? Leopardus tilcayo. Ihr Territorium? Die gebirgigen und feuchten Jungaswälder in Bolivien. Erstmals seit über einem Jahrhundert wurde mit ihr eine neue Katzenart offiziell benannt und beschrieben. 2016 wurde das Tier von einer lokalen Familie in ein Wildtierrefugium gebracht. Die Familie hatte zunächst angenommen, es handele sich um eine Hauskatze, doch bald wurde klar, die Katze ist wild und braucht ein neues Zuhause. Ein Team um die Biologin Paola Nogales Ascaruns, Leiterin und Gründerin des bolivianischen Katzenforschungsprogramms, konnte nun anhand von genetischen Daten bestätigen, das Tier gehört zu einer eigenständigen Art. Die in der Fachzeitschrift Current Biology veröffentlichte Studie verglich die vollständigen Genome von 38 Individuen der Gattung Leopardus miteinander, darunter lebende Exemplare und in Museen aufbewahrte Exemplare. Das Ergebnis war eindeutig. Die kleine bolivianische Katze gehört nicht zu der Art, die die Forscher vermeintlich identifiziert hatten. Sie gehört einem anderen evolutionären Zweig an. Analysen deuten darauf hin, dass sich der Leopardus tilcayo vor etwa 1,4 Millionen Jahren von anderen Katzenarten abspaltete. Über die Biologie und Lebensweise der Katze ist allerdings noch wenig bekannt. Doch Spuren kleiner Nagetiere in Kotproben deuten darauf hin, dass diese Teil ihrer Nahrung sein könnten. Es gibt außerdem Hinweise darauf, dass sie nachtaktiv ist. Das bisher einzige, mit Sicherheit identifizierte Exemplar befindet sich in Senda Verde, dem Wildtierrefugium. Das Team will nun mit Hilfe von Überwachungskameras und neuen Genproben herausfinden, ob es weitere Tilcayas in freier Wildbahn gibt.
4: Kultur. Wie viele literarische Debüts jedes Jahr in Deutschland erscheinen, das lässt sich gar nicht so genau sagen. Branchenbeobachter gehen von 100 bis 200 neuen Romanautorinnen und Autoren aus. Eine von ihnen ist in diesem Jahr die Stuttgarterin Andrea Profetto. Ihr Roman Irgendwann verglüht die Sonne, so heißt das Buch, der ist gerade erschienen und Katja Esbach stellt ihn vor.
8: Irgendetwas stimmt nicht. Das spürt die 16-jährige Carla ganz genau. Aber sie kann dieses Gefühl nicht wirklich benennen. Eine innere Unruhe ist das, ein Unbehagen. Dabei scheint alles wie sonst.
9: Carla steht im Badezimmer, putzt sich die Zähne und dieser Gedanke schießt ihr durch den Kopf. Doch ihr Gesicht im Badezimmerspiegel sieht aus wie immer. Die Haut glatt, das Haar schwarz und kinnlang, die Augen grau-blau. Neben ihrem linken Nasenflügel ein herzförmiges Muttermal.
8: Carla lebt mit ihrer 2 Jahre älteren Schwester Nora, ihrer Mutter und dem Stiefvater in einer deutschen Kleinstadt. Die Familie wirkt super normal, die Töchter rebellieren, angemessen und anfangs völlig im Rahmen. Der Stiefvater arbeitet viel, Mutter Monika schmeißt den Haushalt und vermisst ihre Töchter, die langsam erwachsen werden.
9: Sie denkt, dass Nora und Carla doch vor kurzem erst Babys waren und fragt sich, wohin die Zeit vergangen ist. An den Vorhängen im Zimmer bemerkt Monika 2 Brandlöcher, rechts unten in der Ecke. Hinter der Heizung findet sie Aschekrümel und ein gelbes Feuerzeug. Monika versucht ruhig zu bleiben. Als sie jung war, war sie auch nicht besser, denkt sie.
8: Aber in diesem Sommer zeigen sich Risse im Familiengefüge. Und die Leserinnen und Leser werden Zeugen, wie ein bis dahin gut gehütetes Geheimnis sein stinkendes, schleichendes Gift ausdünstet und alles zu zerstören droht. Dieser Debütroman berührt mit einer gewaltigen Geschichte, die Andrea Profetto nach und nach enthüllt. Lange kann man nur vermuten, was hinter den Veränderungen der Mädchen stecken könnte. So isst Nora beispielsweise fast nichts mehr.
9: Sie stochert in ihrem Essen herum. Sie kann das gut, so zu tun, als würde sie essen. Dabei schiebt sie das Essen auf dem Teller nur hin und her, versteckt die Bratwürste unter dem Salat, zermanscht die Kartoffeln mit der Gabel und verteilt alles in kleinere Häufchen. Danach sieht es fast so aus, als hätte sie mehr als die Hälfte gegessen.
8: Nora zieht sich immer mehr zurück, verschwindet manchmal tagelang. Das belastet Carla zunehmend und da ist wieder dieses untrügliche Gefühl, dass etwas nicht stimmt.
9: Carla fragt sich, ob das in anderen Familien auch so ist, dass manchmal Schwestern immer dünner werden, dass das Gesicht der Mutter grau wird, dass der Stiefvater immer seltener nach Hause kommt, dass einfach niemand spricht.
8: Andrea Profettos Roman Irgendwann verglüht die Sonne überzeugt auch durch seine Sprache. Die ist sehr reduziert, die Geschichte aufs Wesentliche beschränkt. Es gibt nur wenige Nebenfiguren und Schauplätze. Und Profetto erzählt im Präsens. Das wirkt ja etwas nüchtern und beobachtend, manchmal fast steif. Hier aber passt es, verstärkt den Schrecken, aber auch die Distanz. Ein Jahr begleiten wir Carlas Familie und dass bei dieser Geschichte kein Happy End folgen kann, ist vollkommen klar. Aber einen Funken Hoffnung scheint es dann doch zu geben.
4: Katja Esbach über Andrea Profettos Debütroman mit dem Titel Irgendwann verglüht die Sonne. Das Buch ist bei Hoffmann und Campe erschienen, hat 208 Seiten und kostet 24 Euro. In Russland läuft die Parlamentswahl bis morgen noch, die 3-tägige Abstimmung zur Duma. Parteien, die den Ukraine-Krieg kritisieren, sind nicht zugelassen. Der Krieg gegen die Ukraine, der belastet die gesamte russische Volkswirtschaft. Und daher gibt es immer mehr Proteste in Russland. Darüber werden wir berichten nach den Nachrichten Jetzt gleich um Mitternacht.

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1: Um 0 Uhr mit Wolfgang Berger. Die deutsche Mineralölwirtschaft warnt vor den Folgen des geplanten Spritpreisdeckels. Der Sprecher des Wirtschaftsverbandes Fuels und Energie von Gersdorf sagte dem ARD-Hauptstadtstudio, es handle sich um ein sehr bürokratisches Instrument. Aus Berlin Uwe Berndt.
2: In Belgien und Luxemburg gibt es einen solchen Deckel zwar, doch den könne man nicht so leicht auf den deutschen Markt mit 14.000 Tankstellen übertragen. Außerdem warnte Gersdorf davor, dass die Versorgung mit Kraftstoff gefährdet sein könnte, wenn der staatlich festgelegte Preis falsch gesetzt wird. Diese Sorge teilt der Wirtschaftswissenschaftler Jens Südekum nicht. Der Berater von Finanzminister Klingbeil betont, es drohten keine Versorgungsengpässe, wenn der Preisdeckel flexibel eingesetzt wird. Dies hätten die Erfahrungen in den Nachbarländern gezeigt.
1: Der Generalinspekteur der Bundeswehr Breuer wird neuer Vorsitzender des NATO-Militärausschusses. Die nationalen Militärvertreter des Bündnisses stimmten bei einem Treffen in Kopenhagen für den 61-Jährigen. Er soll das Amt im Sommer kommenden Jahres antreten. Der Vorsitzende des Militärausschusses berät die politische Führung der NATO und ist in der Regel für 3 Jahre im Amt. Breuer ist seit 2023 Generalinspekteur der Bundeswehr. Die Houthi-Rebellen im Jemen haben die jüngsten Angriffe auf Ziele in Saudi-Arabien für sich reklamiert. Ein Sprecher sagte, Kämpfer der Gruppe hätten mit einer großen Anzahl ballistischer Raketen und Marschflugkörper sowie Drohnen angegriffen. Ziele seien die saudische Hauptstadt Riad und Ölanlagen am Roten Meer gewesen. Die Angriffe waren demnach eine Reaktion auf Versuche Saudi-Arabiens, die jemenitische Hauptstadt Sana'a ins Visier zu nehmen. In der Fußball-Bundesliga hat Borussia Dortmund die Tabellenführung erobert. Die Mannschaft gewann beim VfB Stuttgart mit 1:0. Aus der Sportredaktion Moritz Knorr.
3: Angreifer Maximilian Bayer entschied das Topspiel des 4. Spieltags gegen den VfB Stuttgart zugunsten des BVB. Der 23-Jährige erzielte in der 70. Minute den einzigen Treffer des Abends. Dortmund feiert damit den 4. Sieg im 4. Spiel und springt auf den 1. Tabellenplatz. Möglich wird das auch durch den 1. Punktverlust des SC Freiburg. Die Breisgauer trennten sich am Nachmittag 2:2 unentschieden von Eintracht Frankfurt. Außerdem gewann der HSV gegen Köln, Bremen gegen Augsburg und Mainz in Mönchengladbach.
1: Das waren die Nachrichten. Und das Wetter in Deutschland. Südlich von Mosel und Main nur wenige Wolken, sonst bewölkt und Regen möglich, Tiefstwerte 17 bis 7 Grad. Tagsüber ganz im Süden freundlich, im Norden Auflockerungen, aber in Küstennähe kräftige Schauer, dazwischen häufig Regen, Höchstwerte 17 bis 27 Grad. Am Montag im Nordosten leicht wechselhaft, im Südwesten heiter bis wolkig, 14 bis 23 Grad. Dienstag teils trüb, im Südwesten und Nordosten mehr Sonne bei 14 bis 24 Grad. Es ist 0:03 Uhr.
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4: Erstmal die Entwarnung für den Großraum Köln. Auf der Industriestraße kein Falschfahrer mehr zwischen Lange und Feldkassel. Die A1 Hamburg Richtung Bremen ist zwischen Hamburg-Stillhorn und Harburg wegen Brückenarbeiten bis Montag früh gesperrt. Hier werden sie umgeleitet über die U76. Nochmal A1 Euskirchen Richtung Blankenheim. Jetzt zwischen Nattersheim und Blankenheim ist nach einem Unfall gesperrt. Die A8 Karlsruhe Richtung Stuttgart ist zwischen Pforzheim Süd und Heimsheim wegen einer Fahrbahnerneuerung bis Montag früh gesperrt. Die letzte freie Ausfahrt ist hier Pforzheim Nord. Dort bitte nur der Umleitung U9 folgen und nicht dem Navi. Die A40 Essen Richtung Dortmund ist zwischen Dreieck Bochum West und Bochum Zentrum wegen Bauarbeiten bis nächste Woche Freitag noch gesperrt. A44 Dortmund Richtung Kassel ist zwischen Marsberg und Diemelstadt wegen Bauarbeiten bis Montag früh gesperrt. Autobahn 46 Hemer Richtung Hagen ist zwischen Iserlohn-Seilersee und Iserlohn-Zentrum gesperrt und das noch bis Montag. Hier wird gebaut und auf der A81 Heilbronn Richtung Stuttgart. Dort ist der Engelberg-Tunnel wegen Bauarbeiten in beiden Richtungen bis ca. 5 Uhr gesperrt. Die A93 Weiden Richtung Regensburg ist zwischen Pfreimd und Nappburg wegen Brückenarbeiten gesperrt. In beiden Richtungen noch bis 6 Uhr. Letzte Meldung kommt von der A215 Neumünster Richtung Kiel. Die ist zwischen Kreuz Kiel West und Kiel Mitte wegen Bauarbeiten bis Montag früh gesperrt. Jetzt haben wir es geschafft. Gute Fahrt durch die Nacht.
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4: mit Philipp Kaber von NDR Info in Hamburg. Und inzwischen ist Sonntag, der 20. September. In Russland sind an diesem Wochenende die Menschen aufgerufen, das Parlament neu zu besetzen. Die Staatsduma in Moskau, also das Unterhaus. Das ist die erste Abstimmung, seit Putins Armee die Ukraine überfallen hat. Und unsere Korrespondenten sehen, der Präsident, er macht diese Parlamentswahl zu einer Abstimmung über seinen Krieg. Roman Schell mit einem Stimmungsbild.
5: Im fünften Jahr nach dem russischen Überfall auf die Ukraine ist der Krieg auch für die russische Bevölkerung im Inland sichtbar und spürbar geworden. 2026 kommt es zu intensiven ukrainischen Gegenschlägen mit Drohnen und Raketen. In ganz Russland brennen Raffinerien und Lager. In vielen Regionen herrscht akuter Treibstoffmangel. An den Tankstellen entlädt sich die Wut in kilometerlangen Warteschlangen. Es gibt Schlägereien um Benzin.
6: Ich habe diese Scheiße so satt. Wann habt ihr endlich genug vom Krieg, ihr Arschlöcher? Seit 3 Tagen kann ich nirgendwo tanken. Kein verdammtes Benzin? Bei uns buddelst du einmal in der Erde und schon sprudelt das Öl.
5: Das sind Ausschnitte aus Handyaufnahmen. Zahlreiche Russinnen und Russen filmen sich selbst und posten tausendfach Wutvideos in sozialen Netzwerken. Ärger über wirtschaftliche Not ist noch keine Systemkritik, doch auch die gibt es vereinzelt.
7: Eine Frage an unseren Oberbefehlshaber Putin. Wo bleiben denn unsere Schutzräume? Warum schicken Sie uns in die Keller? Herr Putin, gehen Sie doch selbst in den Keller. An all die verdammten Bastarde, die diesen Scheißkrieg unterstützen und darauf warten, dass seine Ziele erreicht werden. Wenn ihr diesen Krieg wollt, geht selbst hin und verreckt dort, verdammt nochmal. Putin, wann beendest du das alles? Ihr richtet unsere Jungs zugrunde. Ihr bringt sie um. Was macht ihr da? 1 Jahr und 8 Monate lang habe ich auf meinen Sohn gewartet. Sie brachten ihn mir ohne Kopf zurück. Jetzt heißt es, bald komme die nächste Mobilmachung. Eher sterbe ich, als euch meinen 2. Sohn zu geben. Mütter, steht auf, erhebt euch.
5: Trotz Internetblockaden wächst in Russland eine Gegenöffentlichkeit zu Kreml-Propaganda. Auf eigentlich stark eingeschränkten Plattformen wie Instagram, Telegram und YouTube. Doch viele Menschen in Russland wissen inzwischen, wie man die Blockade mit immer neuer Software umgehen kann, sagt der angesehene russische Exiljournalist Renat Davlet-Gildiev.
8: Die Nutzer in Russland haben wirklich gelernt, mit VPNs umzugehen. Ein VPN gehört inzwischen zum Alltag, so wie das Zähneputzen am Morgen. Die Menschen in Russland installieren sich ein gutes VPN, kein kostenloses, sondern ein kostenpflichtiges. Es wird morgens ein- und erst vor dem Schlafengehen wieder ausgeschaltet. Es ist zu einem festen Bestandteil des Lebens geworden.
5: Keine Revolution, aber der Kreml verliert im eigenen Land zunehmend die Macht über die Bilder. Handyvideos der wütenden Russen sind in diesen Tagen eine echte Alternative zum Staatsfernsehen mit seinen fallenden Zuschauerquoten. Die Parlamentswahl am Wochenende verläuft ohne die einzige Antikriegspartei Jabloko. Im August wurde sie ausgeschlossen. Der Kreml will die offenbar wachsende Antikriegsstimmung an den Wahlurnen einfach nicht messen lassen. Viel zu gefährlich.
4: Wachsende Proteste in Russland, wo auch heute noch gewählt wird. Die Wahl zur Staatsduma ist eine Wahl im Schatten des Ukraine-Kriegs, der offiziell nicht so genannt wird. Weiterhin ist die Rede von einer speziellen Militäroperation. Doch die Menschen, die gerade eben auch zu Wort gekommen sind, sie merken längst, dieser Krieg belastet die gesamte Volkswirtschaft inzwischen sehr stark. Und sie merken auch, wie der Kreml das Wunschergebnis für Putin erzwingen möchte. Stefan Lag über den Vorwurf des Völkerrechtsbruchs und eine Opposition, die gar nicht erst auf dem Wahlzettel steht.
9: Bis Sonntag sind mehr als 110 Millionen Russinnen und Russen aufgerufen, 450 Abgeordnete für die neue Staatsduma zu wählen. Die einzige oppositionelle Partei, Jabloko, wurde nicht zur Wahl zugelassen. Die 10 Parteien auf dem Stimmzettel gelten als kremlnah und unterstützen den von Präsident Wladimir Putin 2022 angeordneten Krieg gegen die Ukraine. Die Beteiligung fällt bislang höher aus als bei der vorherigen Duma-Wahl 2021. Nach offiziellen Angaben stimmten am ersten Wahltag knapp 30% der Wahlberechtigten ab. Vor 5 Jahren lag dieser Wert zum gleichen Zeitpunkt bei rund 17%. Da der Sonntag traditionell der stärkste Wahltag ist, könnte die Gesamtbeteiligung diesmal über dem Niveau der letzten Parlamentswahl liegen. Die von der Wahl ausgeschlossene Partei Jabloko sowie Wahlbeobachter anderer Parteien berichten von Unregelmäßigkeiten. Demnach sei Beobachtern teilweise der Zugang zu Wahllokalen verwehrt worden. Zudem hätten manche Wähler keine Stimmzettel erhalten, weil sie ihre Stimme angeblich ausschließlich elektronisch abgeben dürften. In Russland können die Bürger zwischen elektronischer Abstimmung, Briefwahl und der Stimmabgabe im Wahllokal wählen. Erstmals findet die Duma-Wahl auch in den von Russland völkerrechtswidrig annektierten ukrainischen Gebieten Donetsk, Luhansk, Saporischschja und Cherson statt. Die internationale Gemeinschaft bewertet auch dies als Verstoß gegen das Völkerrecht. In den umkämpften Regionen im Osten der Ukraine wurden zudem Menschen zur Teilnahme an der Wahl aufgerufen, die in Gebieten leben, die nicht unter russischer Kontrolle stehen, etwa in Slowjansk und Kramatorsk. Präsident Putin warf der Ukraine dagegen vor, die Abstimmung gezielt stören zu wollen. Im russisch besetzten Teil der Region Saporischschja sei eine Wahlleiterin bei einem Angriff auf ihr Wohnhaus getötet worden. Dies zeige, so Putin, dass Kiew kein ernsthaftes Interesse an Frieden oder Verhandlungen habe. Die Angaben lassen sich nicht unabhängig überprüfen. In diesem Zusammenhang wiederholte Putin seinen Vorwurf, die Ukraine sei eine Diktatur, weil dort im Gegensatz zu Russland keine Wahlen stattfinden. Nach ukrainischer Gesetzgebung dürfen während des geltenden Kriegsrechts jedoch keine Wahlen abgehalten werden.
4: Stefan Lack berichtete.
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4: Wieder steht die Ukraine vor besonders kritischen Monaten. Den Menschen steht ein weiterer Kriegswinter bevor. Dazu jetzt der Kommentar von Peter Sawicki.
11: Eine Frau geht abends erschöpft nach Hause. Den ganzen Tag über hat sie die Trümmer einer Lagerhalle ihres Arbeitgebers durchsucht nach Waren, die noch brauchbar sind. Russland hatte die Halle mit Raketen zerstört. Als die Frau mit Einkäufen in der Hand zu Hause ankommt, rast eine Drohne heran und schlägt hinter ihrem Haus in Güterzügen ein. Die Explosion ist ohrenbetäubend. Dass niemand verletzt wird, ist reines Glück. Diese Szene hat sich vor kurzem nicht etwa in frontnahen Gebieten in der Ost- oder Südukraine abgespielt, sondern vor den Toren Kiews. Nach 4,5 Jahren russischer Großinvasion hat sich die Situation der ukrainischen Zivilbevölkerung noch einmal verschlechtert. Die Hauptstadtregion steht dafür beispielhaft. Seit Wochen ertönt Luftalarm teilweise mehr als 10-mal am Tag. Drohnen schlagen auch tagsüber in Gebäuden ein. Eltern überlegen sich zweimal, ob sie ihre Kinder den Schulweg bestreiten lassen sollen. Aufenthalte nahe Logistikzentren oder auch Tankstellen sind mit einem erheblichen Risiko verbunden. Solche Ziele nimmt Russland ins Visier, um die wirtschaftliche Kapazität der Ukraine zu beeinträchtigen. Doch diese Vorgehensweise hat auch einen weiteren Zweck, die Zivilbevölkerung zu terrorisieren. Hinzu kommt, dass Russland seine Angriffsdrohnen weiterentwickelt hat. Sie sind vermehrt mit Düsenmotoren ausgestattet und bis zu 600 km/h schnell, dadurch schwieriger abzufangen. Mit etwa 100 Kilogramm Sprengstoff ist die Zerstörungskraft außerdem größer. Und die regelmäßigen nächtlichen Großangriffe mit Ballistik- und Marschflugkörpern sind keineswegs vorbei. In Kiew ist neben chronischer Müdigkeit und Schlafmangel eine wachsende Verunsicherung greifbar. Das Leben ist noch fragiler geworden. Das gilt umso mehr für die Vororte der Hauptstadt, die wegen geringerer Schutzmöglichkeiten noch exponierter für den russischen Luftterror sind. Dabei stehen der Ukraine die wohl schwierigsten Monate noch bevor. Der vergangene Winter mit Stromausfällen und vereisten Heizungen ist nicht vergessen. In den anstehenden kalten Monaten könnte es noch prekärer werden, wenn Russland seine Angriffe ungebremst fortsetzen kann. Die Ukraine im September 2026 ist ein Land, dessen militärische, wirtschaftliche und auch menschliche Kapazitäten aufs Äußerste strapaziert werden. Dennoch gibt es Grund zur Hoffnung. Das Frontgeschehen gilt als stabil. Beobachter rechnen nicht mit nahenden russischen Durchbrüchen. Auch dank der anhaltend hohen ukrainischen Innovationskraft im Rüstungsbereich. In der Bevölkerung bleibt der Wille, sich zu verteidigen, überwiegend ungebrochen. Vermeintlich banale Aktivitäten wie Musik und Sport werden noch wichtiger und helfen, mental Kraft zu tanken. Schutz gegen Luftattacken bietet das jedoch nicht. Der weltweite Mangel an antiballistischer Munition lässt sich zeitnah nicht vollends beheben. Dennoch müssen Partnerländer, allen voran Deutschland, jegliche Mühen unternehmen, um ukrainische Städte besser zu schützen. Der militärische wie auch der ökonomische Druck auf Moskau reicht nach wie vor nicht aus, um den Kreml zum Einlenken zu zwingen. Stattdessen will Russland die westlichen Partnerländer mit verstärkten Angriffen auf die ukrainische Bahninfrastruktur nahe der Grenze zu Polen zusätzlich einschüchtern. Sich davon beeindrucken zu lassen, wäre fatal. Vielmehr ist Entschlossenheit gegenüber Moskau und zugunsten Kiews wichtiger denn je, bevor in der Ukraine die Kälte Einzug hält.
4: Das war die Meinung von Peter Sawicki. 0.15 Uhr ist es.
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4: Nach 14 Jahren Sanierung und vielen zwischenzeitlichen Rückschlägen sind die Kölner Bühnen endlich wieder eröffnet worden. An diesem Wochenende können Besucherinnen und Besucher bei einem großen Eröffnungsfest zum ersten Mal das rund erneuerte Opernhaus und das Schauspielhaus ansehen. Ebenso die neuen Spielstätten der Kinderoper und das Kleine Haus. Auch die öffnen ihre Türen. Jens Gleisberg berichtet.
10: Die 1957 eröffnete Kölner Oper und das daneben stehende Schauspielhaus aus dem Jahr 1962 gelten als eines der bedeutendsten Gebäudeensemble der Nachkriegsgeschichte. Jahrzehntelang hatte die Stadt nur das dringend Nötige an den Häusern getan. Eine grundlegende Sanierung sollte die Bühnen auf den heutigen Stand bringen. Diese Sanierung und der Neubau einer Studiobühne, einer Kinderoper und einer zentralen Anlieferung im Untergeschoss liefen allerdings völlig aus dem Ruder. 2012 wurde mit der Sanierung begonnen, 3 Jahre später sollte die Premiere stattfinden. Wenige Monate vorher wurde sie abgesagt. Die Intendanten der Bühnen, wie der damalige Schauspielchef Stefan Bachmann, waren geschockt.
12: Ich befinde mich seit gestern eigentlich in so einer Art Albtraum.
10: Dieser Albtraum war die Folge eines Baudesasters. Sichtbar für jeden auf der Baustelle wurden vor allem die technischen Anlagen für die Lüftungstechnik und den Brandschutz unkoordiniert eingebaut. Lose, herabhängende Kabel, Türen, die sich nicht öffnen ließen, Sicherheitsklappen, die zugebaut waren. Die Stadt zog die Reißleine und kündigte den Planern der technischen Anlagen.
13: Das war eben die Organisation oder Missorganisation, die zu diesem Knäuel hier, was wir hier entwirren, gerade geführt hat,
10: sagte die damalige Oberbürgermeisterin Henriette Reker 2017. Die Planungsfirma und die Stadt verklagen sich gegenseitig. Bis heute liegt der Streitfall vor Gericht und wird noch Jahre dauern. Es mussten Wände abgerissen und versetzt werden, Anlagen demontiert, neu geplant und erneut eingebaut werden. Die Bauzeit wurde immer länger und mehrmals musste Kölns Oberbürgermeisterin Henriette Reker Termine für eine Fertigstellung verschieben.
14: Es schmerzt mich schon sehr, dass dieses für die Kölnerinnen und Kölner ja teuerste Projekt weiter andauert.
10: Das war im Mai 2024. Es sollte noch 2 Jahre dauern, bis auch die letzten der 800 zum Teil gravierenden Mängel beseitigt werden konnten. Dies bedeutete aber auch, dass die Ausweichspielstätten länger genutzt werden mussten und dadurch zusätzliche Kosten entstanden. Insgesamt stiegen sie von zunächst geplanten 253 Millionen Euro auf fast 800 Millionen Euro. Die Stadt wird daran lange zu tragen haben, sagt der jetzige Oberbürgermeister Thorsten Burmeester.
15: Hier gab es einen Umgang mit Steuergeldern, den wir so in der Zukunft nicht akzeptieren können.
10: Bis zum Jahr 2065 wird die Stadt zahlen müssen, denn zusammen mit den Kosten für die Ausweichspielstätten und die Finanzierung für Kredite und Zinsen wird der Bühnenkomplex in Köln mit bundesweit einmalig 4 Spielstätten fast 1,5 Milliarden Euro kosten. Am Wochenende findet ein Eröffnungsfest statt. Alle Bürger sind eingeladen, sich die Sanierung des bedeutendsten Gebäudeensembles der Kölner Nachkriegszeit im Detail anzuschauen.
4: Und diese Einladung, die geht einher mit einem künstlerischen Highlight, so verstehen es die Veranstalter. Aber da entzündet sich auch schon wieder Kritik, neben der an den Kosten. Und zwar geht es um den Rosenkavalier von Richard Strauss. Ist das wirklich das passende Werk, um zu zeigen, was dieses Haus werden soll? Ein Werk aus dem Kaiserreich mit einer Geschichte aus dem 18. Jahrhundert und mit einem Moralkodex, auch den es nicht mehr gibt. Diese Frage hat mein WDR-Kollege Uwe Schulz Arnold Jakobsen gestellt. Der ist Professor für historische Musikwissenschaft an der Hochschule für Musik und Tanz in Köln. Wie sinnvoll ist es also, die Kölner Oper mit dem Rosenkavalier zu eröffnen?
16: Also die Kritik ist nicht ganz unberechtigt, warum man gerade dieses Werk ausgewählt hat, das natürlich zweifellos einen sehr großen kulturellen Wert hat mit dem fantastischen Text von Hugo von Hofmannsthal. Aber natürlich insgesamt kann man fragen, worin liegt die Aktualität gerade dieses Stückes und zu diesem Anlass. Ich hätte mir da vielleicht auch eine andere Stückauswahl vorstellen können. Aber natürlich möchte man auch zu einem solchen Event ein Werk präsentieren, wo die Sänger und auch das ganze Orchester, das ist ja ein Riesenstück, richtig zeigen können, was sie drauf haben. Und dafür ist der Rosenkavalier auf jeden Fall eine richtige Wahl, um das Haus in seiner ganzen Leistungsfähigkeit nochmal brillieren zu lassen.
17: Ich höre von Menschen, die in Köln auch die Ersatzspielstätte immer wieder besucht haben, das Abo-Publikum hätte sich erkennbar verjüngt. Das wäre der Kontrapunkt zum Klischee vom Silbersee, in den jeder von der Bühne aus blickt, nämlich lauter in Ehren ergraute Häupter. Welchen Trend sehen Sie, gerade was die Oper angeht?
16: Also was Köln betrifft, habe ich das auch selber beobachtet. Ich habe mich auch sehr in der Auswärtsspielstätte wohlgefühlt, bin dort sehr oft gewesen und in der Tat hat sich das Publikum dort verjüngt. Und es ist gerade durch diese offene Atmosphäre der Auswärtsspielstätte eigentlich sehr gut gelungen, diese Schwellenangst des ehrwürdigen Opernhauses ein wenig niederschwellig zu halten. Und dadurch sind viele Leute einfach reingekommen, die sonst nicht in die Oper gehen. Und da muss man natürlich jetzt dranbleiben und diese Schwellenangst also überwinden. Und ich glaube, gerade weil das Haus jetzt natürlich so lange in der Diskussion steht, wollen die Leute da auch rein. Und dann muss man eben sehen, dass es eben wirklich ein junges Haus wird, was es früher nicht gewesen ist. In dem Sinne, Stichwort Silbersee.
17: Aha. Das ist zum Beispiel im Konzept zu finden im großen Haus, in dem da auch für Kinder zugängliche Opernaufbereitungen im Programm sind. Schwebt Ihnen noch mehr vor? Glauben Sie, das kann von selbst entstehen?
16: Von selbst kann das überhaupt nicht entstehen. Das ist ganz wichtig, dass hier an ganz vielen Stellschrauben gedreht wird und dass natürlich die Oper in die Öffentlichkeit noch stärker gehen muss und ein junges Publikum ansprechen muss. Und das fängt natürlich auch bei der Wahl der Stücke an. Natürlich ist da der Rosenkavalier vielleicht wirklich nicht die beste Entscheidung. Und das Stichwort Kinderoper, das ist natürlich ein ganz wunderbares Haus, das vielleicht in dieser Form, wie die Kinderoper jetzt sich aufstellen wird, fast einzigartig in Deutschland ist. Also das ist auf jeden Fall eine Signalwirkung, die von dieser Kinderoper ausgeht. Und das ist sehr, sehr positiv. Aber natürlich hat die Oper dieses Publikumsproblem. Sie hat das Kostenproblem sowieso. Und insofern müssen alle, die an die Oper glauben, alle Kräfte in Bewegung setzen, diese Ziele umzusetzen. Und das bedeutet enorme Kraftanstrengung, nicht nur finanzielle, sondern auch geistige und kreative.
17: Apropos Finanzen, selbst wenn wir diesen Sondereffekt außer Acht lassen, den die Renovierungskosten auslösen, auf ganz Deutschland bezogen, vorsichtig kalkuliert, hat jedes Opernticket öffentliche Zuschussgelder, jedes Ticket, diese Zahl geistert schon seit Jahren herum, von mindestens 200 Euro. Und es gibt nicht wenige, gerade in der freien Szene, die sich fragen, was soll das, warum diese Privilegierung einer Kunstform?
16: Oper ist natürlich die teuerste Kunstform, weil wir ein riesiges Orchester brauchen, weil wir sehr viele Leute auf der Bühne haben und noch mehr Leute hinter der Bühne. Also das ist einfach teuer und es wird immer teurer. Das ist ein strukturelles Problem. Man kann dem natürlich entgegenwirken, auch hier über die Stückauswahl. Man muss nicht so viel Wagner spielen. Es gibt auch andere Möglichkeiten. Aber natürlich ist das eine kulturpolitische Grundsatzentscheidung. Können wir uns das überhaupt noch leisten? Ich glaube, was gerade an kleineren Standorten natürlich am Ende vielen Opernhäusern das Genick brechen könnte, wenn man zu den 200 Euro, die jede Karte subventioniert wird, dann plötzlich noch mal ein paar hundert Millionen für die Renovierung des Hauses braucht. Und dieses Problem wird ja auf sehr viele Häuser zukommen. Also da sehe ich auch große Schwierigkeiten in der Zukunft. Zumal wir natürlich zugeben müssen, dass die Auslastungszahlen nicht so sind, wie wir sie gerne hätten. Und dies bei einer rückläufigen Anzahl der Aufführungen pro Spielzeit an fast allen Häusern. Das heißt, die Statistiken werden ja auch immer dadurch etwas beschönigt, dass man dann sagt, ja, wir hatten 80% Auslastung. Aber es wird nicht gesagt, dass man erstens nicht mehr den zweiten Rang öffnet und außerdem auch nicht mehr so viele Produktionen spielt wie noch ein paar Jahre zuvor. Also insgesamt haben wir schon eine nachlassende Besucherfrequenz und da muss unglaublich viel Kreativität einsetzen, um wirklich dieses junge Publikum flächendeckend in die Opernhäuser zu bringen.
17: Darf ich so zusammenfassen? Es genügt nirgendwo, die Architektur und die Ausstattung zu modernisieren. Oper muss als Kunstform auch im 21. Jahrhundert neue Erscheinungsformen suchen. Sonst wird's schwierig, sie auf Dauer als Kulturgut akzeptabel zu halten.
16: Ja, das kann man so zusammenfassen. Aber ich bin vollkommen sicher, dass das Bedürfnis nach Oper, Alexander Kluges Schlagwort, das Kraftwerk der Gefühle, dass dieses Grundbedürfnis der Menschen nach Oper, nach Intensität der Emotionen, die in dieser Kunstform wie in keiner anderen wirklich ausgelebt werden können, dass dieses Bedürfnis so groß sein wird, dass sie auch in Zukunft überleben wird.
4: Arnold Jakobshagen, er ist Professor für historische Musikwissenschaft an der Hochschule für Musik und Tanz in Köln, wo das Opernhaus, wie wir gerade gehört haben, seinen Spielbetrieb nun wieder aufnehmen kann nach der Sanierung.
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3: Mit Moritz Knorr. In der zweiten Fußball-Bundesliga hat Hertha BSC die Tabellenführung verteidigt. Der Hauptstadtklub setzte sich im Topspiel mit 2:1 bei Dynamo Dresden durch. Patrick Fritsche.
18: Ein wildes und intensives Spiel zwischen Dynamo Dresden und der Berliner Hertha endet mit 1:2. Den besseren Start erwischte aber Dynamo. Nach 10 Minuten traf Startelf-Debütant Patrice Čović zur Dresdner Führung. 19 Jahre jung, Neuzugang aus Bremen und 9 Jahre ausgebildet bei... Na wohl, ja klar, Hertha BSC, logisch. Torsteinsson dann mit dem Ausgleich 15 Minuten vor der Pause. Der Pausentee war dann vor allem in der Berliner Kabine ordentlich gewürzt. Nilsson vergab eine 1000-prozentige 3 Meter vor dem Tor. Danach trifft Adewumi, köpft sich aber gegen die eigene Hand. Der VAR nimmt die Berliner Führung zurück, die inzwischen verdient gewesen wäre. Und die folgte dann erst später erneut durch Torsteinsson wieder aus der Distanz. Distanztore 5 und 6 insgesamt für Berlin. Liga-Bestwert. So blieb es am Ende auch. Hertha verdient sich durch eine sehr starke Hälfte Nummer 2 3 Punkte in Dresden und hat damit alles gewonnen, was es an den ersten Spieltagen zu gewinnen gab. Dresden weiterhin im Tabellenkeller unter.
4: Und hier einmal kurze Unterbrechung. Der Grund ist ein Falschfahrer auf der A45 Gießen Richtung Hagen zwischen Kreuz Olpe Süd und Lüdenscheid Süd. Dort kommt Ihnen ein Falschfahrer entgegen. Fahren Sie äußerst rechts und überholen Sie nicht. Auf der A45 Gießen Richtung Hagen zwischen Kreuz Olpe Süd und Lüdenscheid Süd. Hier ist ein Falschfahrer unterwegs. Vorsicht bitte in beiden Richtungen. Weiter geht's mit dem Sport.
3: Nix. Heute gibt es dann nochmal 3 Spiele in der zweiten Liga. Unter anderem empfängt Hannover 96 den VfL Bochum. Hannover hatte sich zu Beginn der Woche ja von Trainer Christian Tietz getrennt. Und gestern Abend wurde dann auch offiziell bekannt gemacht, dass Ex-Augsburg-Trainer Sandro Wagner seine Nachfolge antritt. Gegen Bochum sitzt aber noch Interimstrainer Lars Bahlemann auf der Trainerbank. Alles beim Alten, also an der Tabellenspitze in Liga 2. In Liga 1 hingegen gibt es einen neuen Spitzenreiter. Borussia Dortmund springt nach einem 1:0-Sieg in Stuttgart auf den Platz an der Sonne. Der gefeierte Held heißt Maximilian Bayer. Er war der einzige Torschütze im Topspiel des 4. Spieltags. Dortmund bleibt damit weiter ohne Punktverlust. Für Verteidiger Waldemar Anton ist das eine schöne Momentaufnahme.
19: 4 Siege geholt, das ist natürlich das, was wir erreichen wollten. Was auch sehr, sehr wichtig war und natürlich wollen wir weitermachen. Wir genießen jetzt den Moment, wir haben 2 Wochen jetzt frei, gehen selbstbewusst in die Länderspielpause und werden das auf jeden Fall genießen und dann werden wir wieder weiterarbeiten.
3: Dortmund profitiert auch vom ersten Punktverlust des SC Freiburg. Die Breisgauer trennten sich 2:2 unentschieden von Eintracht Frankfurt. Außerdem besiegte der HSV Köln, Bremen, Augsburg und Mainz sicherte sich den Auswärtssieg in Mönchengladbach. Bei der Volleyball-EM in Bulgarien hat die deutsche Nationalmannschaft der Männer das Viertelfinale erreicht. Gegen den Gastgeber brauchte die DVV-Auswahl eine dramatische Aufholjagd. Florian Alp.
20: Großer Jubel im deutschen Team. Bei der WM im letzten Jahr hatte man gegen Bulgarien noch eine denkwürdige 0:3 Niederlage kassiert. Heute die Revanche. Die DVV-Auswahl schmeißt den EM-Gastgeber nach einem wahren Krimi im heimischen Sofia aus dem Turnier. Die ersten beiden Sätze gab man mit 21:25 ab. Dann war man drin im Spiel. Deutschland entschied einen starken dritten Satz mit 25:19 für sich und nutzte im engen vierten Satz seinen ersten Satzball zum 25:23. Nach über 2 Stunden war das Spiel also wieder ausgeglichen. Im Tiebreak agierte Deutschland mental stark und konnte nach früher Führung das Spiel von vorne gestalten. Der zweite Matchball saß zum 15:12 und 3:2 Spielgewinn. Ohne den verletzten Spielmacher Johannes Tille zeigte Deutschland eine große Leistung und zieht letztlich verdient ins Viertelfinale ein.
3: Dort wartet dann mit dem Weltranglisten ersten Polen aber die schwerstmögliche Aufgabe.
4: Das war der Sport mit Moritz Knorr.

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1: Um 0.30 Uhr mit Wolfgang Berger. Die Menschen in Berlin und Mecklenburg-Vorpommern sind heute aufgerufen, neue Landesparlamente zu wählen. Die Wahllokale sind von 8 Uhr früh bis 18 Uhr abends geöffnet. Im Nordosten zeichnet sich Umfragen zufolge ein Kopf-an-Kopf-Rennen zwischen der SPD von Ministerpräsidentin Schwesig und der AfD ab. Dagegen könnten CDU, Grüne und BSW nahe der 5%-Hürde landen. In Berlin wiederum kämpfen Linke und CDU um Platz 1 in der Wählergunst, gefolgt von AfD, Grünen und SPD. Je nach Wahlausgang könnte sich die Debatte über die politische Zukunft von Bundeskanzler Merz intensivieren. Die deutsche Mineralölwirtschaft sieht den geplanten Spritpreisdeckel kritisch. Der Verband Fuels und Energie erklärte, eine staatliche Preisregulierung sei in Deutschland mit seinen 14.000 Tankstellen hochkomplex und mit erheblicher Bürokratie verbunden. Das unterscheide den deutschen Markt von den überschaubaren Märkten in Belgien und Luxemburg. Diese waren von der Bundesregierung als Vorbild genannt worden. Außerdem warnt der Verband, falls eine preisliche Obergrenze für Benzin und Diesel zu niedrig angesetzt werde, gefährde das im schlimmsten Fall die Versorgungssicherheit. Der Generalinspekteur der Bundeswehr Breuer wird neuer Vorsitzender des NATO-Militärausschusses. Die nationalen Militärvertreter des Bündnisses stimmten bei einem Treffen in Kopenhagen für den 61-Jährigen. Aus Brüssel Andreas Meyer-Feist.
2: Breuer wird in seinem neuen Amt der wichtigste militärische Berater von NATO-Generalsekretär Mark Rutte sein. Der letzte Deutsche in diesem Amt war General Harald Kujat von 2002 bis 2005. Kujat war wie Breuer vorher Generalinspekteur der Bundeswehr. Die Wahl Breuers dürfte die Rolle Deutschlands in der NATO stärken. Das spiegeln auch die deutschen Verteidigungsausgaben wider, die in Europa an erster Stelle liegen.
1: Der Iran hat erneut ein Ende des Krieges mit den USA in Aussicht gestellt und Bedingungen dafür an die US-Regierung übermittelt. Grundlage soll das im Juni mit den USA abgeschlossene Rahmenabkommen sein, sagte der oberste Sicherheitskoordinator Rezai dem Sender Al Jazeera. Zu den Forderungen zählten ein Ende der Kämpfe an allen Fronten, das Freigeben eingefrorener iranischer Gelder und ein Ende der US-Seeblockade. Außerdem will Teheran, dass der Krieg zwischen Saudi-Arabien und dem Jemen beendet wird. Das Wetter in Deutschland. Südlich von Mosel und Main nur wenige Wolken, sonst bewölkt und Regen möglich, Tiefstwerte 17 bis 7 Grad. Tagsüber ganz im Süden freundlich, im Norden Auflockerungen, aber in Küstennähe kräftige Schauer, dazwischen häufig Regen, Höchstwerte 17 bis 27 Grad. Am Montag im Nordosten leicht wechselhaft, im Südwesten heiter bis wolkig, 14 bis 23 Grad. Am Dienstag teils trüb, im Südwesten und Nordosten mehr Sonne bei 14 bis 24 Grad. Das waren die Nachrichten.
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3: Um 0.33 Uhr mit einer Warnmeldung. Achtung, Faltfahrer auf der A45, Gießen Richtung Hagen. Zwischen Kreuz Olpe Süd und Lüdenscheid Süd kommt Ihnen ein Faltfahrer entgegen. Fahren Sie äußerst rechts. Überholen Sie nicht auf der A45, Gießen Richtung Hagen. Zwischen Kreuz Olpe Süd und Lüdenscheid Süd ist ein Faltfahrer unterwegs. Vorsicht hier in beiden Richtungen.
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3: In der Nacht auf Sonntag mit Philipp Kabeer im Studio. Anne Rabe ist Schriftstellerin und politische Essayistin. Ihrer Meinung nach wird die AfD immer wieder verharmlost. Sie beklagt außerdem, dass Deutschland die Tradition habe, Rechtsextremismus nicht so richtig ernst zu nehmen. Unsere Hauptstadtkorrespondentin Nicole Markwald hat im ARD-Interview der Woche Anne Rabe gefragt, ob wir Ihrer Ansicht nach noch taumeln oder doch schon in der größten politischen Krise drinstecken?
4: Also wir stecken meiner Meinung nach definitiv mittendrin. Das hat ja auch der Sommer, das hat der Wahlkampf gezeigt, das haben die Ergebnisse in Sachsen-Anhalt gezeigt. Wir werden am 6. Oktober das erleben, dass ein Landtag sich formiert, das erste Mal zur konstituierenden Sitzung, wo aller Wahrscheinlichkeit nach das erste Mal seit der Ernennung von Hermann Göring zum Parlamentspräsidenten ein Rechtsextremer in Deutschland wieder ein Parlamentspräsident wird. Also das ist, würde ich sagen, eine große politische Krise für

0: wo ich sage, naja, ihr habt euren Bereich und ich habe meinen und wir müssen uns nicht begegnen.
1: Da Sie so viel unterwegs sind, das ist auch der Grund, weshalb wir uns heute unterhalten, vor diesem Wochenende, an denen die Wahlen, die Landtagswahlen in Mecklenburg-Vorpommern und Berlin entschieden werden. Aber blicken wir noch mal kurz auf Ihr Heimatbundesland zurück. Sie sind Jahrgang 86, also als die Mauer fiel, waren Sie noch zu jung, da können Sie sich wahrscheinlich nicht mehr erinnern. Und die unmittelbare Zeit danach wahrscheinlich auch nicht. Aber wenn Sie mal zurückdenken, woran denken Sie? Was haben Sie so vor Augen, im Kopf, im Ohr, wenn Sie an die späten 90er in Wismar denken?
0: Naja, also diese, ich sage mal, die frühen 90er oder die Mitte der 90er, die, da habe ich natürlich schon auch was erlebt. Und natürlich ist auch vieles, ich meine, das ist ja ein Teil sozusagen des Generationenkonflikts, ne? Dass man uns, die wir so Kinder waren, in der DDR noch so die letzten Kinder des Sozialismus sozusagen, nicht als politisches Gegenüber wahrgenommen hat, so in dieser Wendezeit. Ne? Man hat uns nichts erklärt, trotzdem waren wir alle im Kindergarten und vom einen auf den anderen Tag wurden andere Lieder gesungen. Oder natürlich waren die Gespräche der Erwachsenen, drehten sich viel um diese politischen Veränderungen, um all das, wir haben das mitgekriegt. Mit der Arbeitslosigkeit, mit Streiks und so weiter. Das sind alles Themen, die die Kindheit und Jugend da geprägt haben und auch tatsächlich die rechtsextreme Gewalt, wo ich schon sagen muss, also meine erste Erinnerung, meine erste Begegnung Neonazis richtig aktiv war schon in der ersten Klasse. Da gab es eben schon den Vorfall, dass eine vietnamesische Mitschülerin von uns, die mit uns zusammen den Hortweg machte, eben dort eingekreist wurde von Neonazis. Und ne, also wir waren 6-7-jährige Kinder und man sie rumschubste und beschimpfte und niemand drumherum eingegriffen hat. Also diese, insofern würde ich sagen, klar, man hat dann vielleicht nicht immer ganz begriffen, was da passiert, aber diese Stimmung und die politische Lage, auch die Gewalt, waren schon auch ganz prägend in der frühen Kindheit, im Aufwachsen. Und natürlich Ende der 90er Jahre gab es ja diesen großen politischen Wechsel mit Gerhard Schröder, ne? Also schon sozusagen das Ende der Kohlzeit, auch so ein bisschen zum Teil die Wut, ja, darüber, dass die blühenden Landschaften nicht so schnell gekommen sind, wie erhofft. Und dann natürlich damit verbunden, das hat mich schon sehr geprägt, auch die Enttäuschung über diese Hartz-IV-Reform, die gerade in Ostdeutschland, wo man sich gerade so ein bisschen konsolidiert hatte. Ne? Viele erinnern sich ja gar nicht mehr daran, wie es eigentlich vorher war, die soziale Absicherung. Und was mit der Hartz-IV-Reform gerade am Anfang, da wurde ja einiges dann später verbessert, aber an diese Einschnitte zum Beispiel, dass man, wenn man arbeitslos wurde, was viele Menschen in Ostdeutschland immer wieder betraf, vielleicht sein Haus verloren hat, ne? Dass man wirklich alles hergeben musste. Und das war gerade in Ostdeutschland eine Erfahrung, die hat insgesamt in Deutschland reingeschlagen. Davon hat sich die Sozialdemokratie nie erholt. Aber in Ostdeutschland noch mal ganz besonders, als man sich gerade so ein bisschen gefestigt hatte.
1: Ich kann mich auch einfach an diese Zeit erinnern. Es war einfach so eine große Orientierungslosigkeit. Ne? Also für junge Menschen, weil die Eltern auch keinen Plan hatten, weil die sich erstmal zurechtfinden mussten.
0: Ja, natürlich, auch die Lehrer.
1: Auch die Lehrer, alle um einen herum. Wie funktioniert Krankenversicherung? Wie Altersabsicherung und so weiter? Schulen, alles wurde von unten nach oben gekehrt. Lehrer waren plötzlich nicht mehr da. Aber ich erinnere mich eben auch daran, weil Sie gerade Arbeitslosigkeit ansprachen. Das war ja ein Riesenthema. Leute wurden von einer Arbeitsbeschaffungsmaßnahme in die nächste gesteckt, um irgendwas zu machen. Und so dieser Optimismus.
0: Auch junge Menschen.
1: Auch junge, ne? Menschen, genau. Weil einfach die nicht weggezogen sind. Ne? Die zu Hause geblieben,
0: ja,
1: sind.
0: Ja, oder auch wenn man, also das gab es auch, ich war ja auch im Sportverein und so, und da gab es das schon, dass so diese 16-jährigen Jugendlichen, ne, die dann von der Realschule in die Lehre oder von der Hauptschule in die Lehre kamen und einfach keine Lehrstelle gefunden haben. Und das war eines schon der prägenden Themen, wo ich sagen würde, dass jeder, der damals aufgewachsen ist, dass man immer Angst hatte, oh Gott, was passiert eigentlich, wenn ich arbeitslos werde? Was passiert, wenn ich keine Lehrstelle bekomme? Und all diese Geschichten, das war zum Beispiel, ich habe ja Kinder, die sind 19 und 16 Jahre alt. Das sind Themen, die kennen die gar nicht. Ne? Also das ist einfach eine ganz andere Zeit gewesen.
1: Ich bin jetzt Ihrer Arbeit zum ersten Mal begegnet mit Ihrem Roman Die Möglichkeit von Glück, das vor 3 Jahren erschienen, spielt in Wismar, in Ihrer Heimatstadt. Und da geht es eben auch um eine junge Frau, noch vor dem Mauerfall geboren, die dann im frisch vereinten Deutschland aufwächst, so wie Sie eben auch. Da wird die DDR ja nicht verklärt. Es geht eben um Gewalt, wie wir es gerade schon angesprochen haben, in der Familie, in der Schule, über Generationen hinweg. Wie wurde denn in Ihrer Familie über die DDR-Zeit gesprochen, die Sie ja nicht mehr erinnern?
0: Also sehr positiv, ja. Also das war eher ein positiver Bezugspunkt.

0: Natürlich immer klar, es gibt die Zeit, das ist auch so typisch, was alle Ostdeutschen im Vergleich auch zu so Westdeutschen in meiner Generation, wir haben ja viele Gemeinsamkeiten, ne? Eine ähnliche Popkultur, Viva, Pipapo, alles, das ist alles ähnlich, aber es gibt schon auch so ein paar Sachen, die sind unterschiedlich und zum Beispiel, dass Familienerzählungen immer unterteilt werden in zu Ostzeiten und zu Westzeiten, dass es diesen klaren Bruch gibt, ne? Dass man das weiß, hier gab es mal ein anderes Land, es gab ein anderes System, in meiner Familie wurde eher betont, was alles besser war. Obwohl, das muss man sagen, ich komme, das ist auch sehr undifferenziert, wie der Osten heute betrachtet wird. Also ich komme aus einer Familie, die, sag ich mal, sehr einverstanden war mit dem System, sich damit auch identifiziert hat und die dadurch natürlich, wie das in der Diktatur ist, auch Vorteile hatte. Nämlich eine gute Ausbildung zum Beispiel, ein Studium. Ne? Und so ist es ja ganz vielen gegangen, dass gerade diejenigen, die sich durchaus dem System auch angedient haben, die sich darin, wenn wir es mal neutral betrachten wollen, zurechtgefunden haben, opportunistisch waren, dass die in der Regel nach der Wende eigentlich bessere Chancen hatten. Ne? Im Vergleich zu denen, die zum Beispiel eine gebrochene Erwerbsbiografie hatten oder nicht so eine gute Ausbildung, weil sie sich gegen das System aufgelehnt haben, weil sie auf der Straße waren, weil sie im Gefängnis waren und all das. Und insofern komme ich aus einer Familie, die durch diese Wendezeit, klar gab es auch Arbeitslosigkeit und das alles, aber eigentlich ganz gut durchgekommen ist, sich einen Wohlstand erarbeiten konnte und trotzdem mit Nostalgie und einem positiven Blick zurück auf diese DDR geguckt hat. Und solche Themen wie, da gab es keine Arbeitslosen, da gab es keine Drogenabhängigen. Ne? Das sind so diese ganzen Mythen natürlich. Also es ist zum Beispiel für mich immer noch eindrücklich, wir hatten da, also es war ja eher so ein bisschen ländlich geprägt, ne? Zwar eine Kleinstadt, aber dann so ist man schon zum Feiern eben auch so ein bisschen ins Umland. Und da gab es einen Ort, wo so Partys gefeiert wurden, Olgershof nannte sich das. Und da habe ich erst sehr viel später, schon als ich in Berlin war und mich dann eben mal auseinandergesetzt habe, per Zufall erfahren, dass das ein Jugendwerkhof war. Und darüber wurde nicht gesprochen. Also ne, wenn wir da abgesetzt wurden oder von irgendwem abgeholt und so weiter, haben die Erwachsenen nicht gesagt, wisst ihr eigentlich, was hier mal los war?
1: Also Jugendwerkhof muss man vielleicht erklären, zu DDR-Zeiten eine Einrichtung, in die junge Leute kamen, die eben nicht ins System gepasst haben, die auffällig wurden. Ja, wie würde man sagen, eine Art Haftanstalt für Jugendliche?
0: Ja, gibt unterschiedliche Kategorien, aber eine Art ja, Arbeitsumerziehungslager könnte man schon sagen. Und man darf das auch nicht verharmlosen, denn das waren wirklich auch zum Teil rechtsfreie Räume. Ich habe mir da viele Geschichten auch angeguckt. Also es gab auch immer wieder dann Versuche von Jugendlichen, dass zum Beispiel, denen ging es da so schlecht, dass die versucht haben, mit Straftaten dann ins richtige Gefängnis zu kommen. Das gab es zum Beispiel auch in Olgershof, ne? Dass die dann so Brandstiftungen gemacht haben, in der Hoffnung, dass sie dann ins richtige Gefängnis kommen, weil es dort so schlimm war. Ne? Weil die mussten harte Arbeit machen und werden auch bis heute stigmatisiert. Das ist was ich auf Lesungen zum Beispiel schon erlebt habe, dass Menschen, die sich dann geöffnet haben, davon erzählt haben, dass sie oder dass Familienangehörige im Jugendwerkhof waren und darunter sehr gelitten haben, dass es dann andere Zuschauer gab in der Lesung, die gesagt hatten, naja, wenn dein Bruder da war, dann hat er auch was gemacht. So, also das ist schon was nachwirkt. Und eine Landschaft, würde ich sagen, also diese Kindheit, diese Jugend, die sehr geprägt ist von vielen Leerstellen, von vielen Dingen, von denen man das Gefühl hat, das muss ich eigentlich wissen, das muss ich eigentlich verstehen. Und natürlich gleichzeitig von vielen Fragezeichen, was die Zukunft betrifft.
1: Sie sind viel unterwegs in Ostdeutschland, von Diskussionen in der Dresdner Frauenkirche bis hin zu Gesprächsrunden in Görlitz bei der Freiwilligen Feuerwehr. Welche Stimmung nehmen Sie denn aktuell wahr bei Ihren Gesprächspartnern und auch beim Publikum?
0: Naja, man muss schon sagen, dass die, ich sag mal, die Veranstaltungen, die ich mache, wenn ich jetzt nicht zu sowas wie Demonstrationen oder so fahre, ne, dann sind das natürlich Veranstaltungen, da kommen Menschen hin, die in der Regel interessiert sind. So, die interessiert sind am gesellschaftlichen, am demokratischen Diskurs, die sich Sorgen machen. Man muss auch sagen, dass häufig zum Beispiel diese AfDler auf solchen Veranstaltungen, wenn mal welche da sind, die recht häufig Reißaus nehmen, nicht weil sie dort schlecht behandelt werden, sondern weil sie merken, dass sie nicht in der Mehrheit sind oder dass sie Widerspruch bekommen. Das ist eigentlich zum Teil auch schade. Nicht, weil ich gerne mit AfDlern spreche, das ist nicht vergnügungssteuerpflichtig, aber weil natürlich das, was da immer behauptet wird, so die Demokraten oder die Linken, die würden irgendwie alle ausschließen, muss ich sagen, ist aus meiner Erfahrung eher so, dass es da durchaus auch so einen Selbstrückzug gibt in dem Moment, wo man das Gespräch nicht dominieren kann. So, also da erlebe ich sehr viel, dass wirklich viele Menschen sich Sorgen machen. Das sind ja oft engagierte Menschen. Ich war zum Beispiel in Görlitz vor kurzem und habe nochmal eine Bürgerinitiative besucht. Das war ein sehr spannender Austausch, weil dort, das muss man ja sagen, diese Menschen vor Ort, die haben zum Teil ein anderes intellektuelles Niveau mit dem Problem, weil sie sich damit schon sehr viel länger auseinandersetzen als im Westen zum Beispiel. Ja, da sind ja schon viel mehr Klischees. Die machen sich natürlich Sorgen, weil die alle Bedrohungen erfahren, entweder selbst oder in ihrem nächsten Umfeld, wenn sie sich engagieren. Die haben Angst vor Kürzungen, weil das Geld eh schon überall knapp ist, davor, dass die Räume, in denen sie sich treffen können, wo sie sich auch gegenseitig Schutz geben, dass die geschlossen werden. Das ist ganz, ganz massiv. Und gerade auch in Sachsen-Anhalt jetzt, ne, wo die AfD das ja richtig selbst im 100-Tage-Programm schon einzelne Vereine angezählt hat. Das waren ja, sind ja Zustände, die waren bis vor wenigen Jahren noch nicht vorstellbar. Ich erlebe aber auch immer wieder, dass man das Problem verharmlost. Also, dass man versucht, Ausreden, Ausflüchte zu finden, zu erklären, dass die Menschen eigentlich gar nicht wissen, was sie wählen wollen, was sie da wählen, dass das alles nicht so schlimm ist, dass man ihnen nur mal richtig zuhören müsste und so weiter. Ne?
1: Also wer sind die, die verharmlosen?
0: Das sind verschiedene. Also zum Teil finde ich schon, dass, das hat man jetzt in der Berichterstattung ja gemerkt, plötzlich flatterten alle Journalistinnen nach Sachsen-Anhalt und man zerrte besonders gerne dann entweder so knallharte Neonazis vor die Kamera oder Leute, die dann schon wissen, was man, wenn man noch einigermaßen anständig wirken möchte, antwortet. Warum wählen sie denn AfD? Dann sagen, ja, endlich meine Rente und irgendwie, ne? Also so.
2: Hier muss ich einmal ganz kurz drüber gehen. Achtung, in beiden Richtungen in Neu-Ulm. Auf der B10 Europastraße in Höhe Neu-Ulm-Ost. Dort werfen Personen Steine auf die Fahrbahn. Vorsicht bitte auf der B10. Und weiter mit dem ARD-Interview der Woche, die Schriftstellerin Anne Rabe.
0: Wir haben gerade die Diskussionen angesprochen in der Frauenkirche. Da war, war ich mit Ingo Schulze zusammen zum Beispiel auf dem Podium. Und den schätze ich ja durchaus sehr. Aber der
1: Schriftsteller,
0: sagt,
1: muss man genau, vielleicht dazu sagen.
0: Kollege. Mhm, genau. Aber der sagte zum Beispiel, naja, weil Ilko Sascha Kowalczuk sagte so, ja, der Kern ist der Rassismus dieser Partei. Und dann sagte Ingo, naja, aber das würde ja bedeuten, dass 44% Rassisten sind. So. Und ne, dieses nicht fassen wollen, nicht wahrhaben wollen, was da passiert, dass das alles erwachsene Menschen sind, die sehr wohl wissen, was sie wählen. Und das sehen wir auch zum Beispiel in Umfragen, selbst bundesweit, als es jetzt diese gewalttätigen Übergriffe im Wahlkampf gab. Ne, der Bausemer, der mit einem Baseballschläger auf Jugendliche losgegangen ist. Das hat weder in Sachsen-Anhalt was verändert, aber auch nicht in den Bundesumfragen der AfD. Und da würde ich schon sagen, wir sind in einem Zustand angekommen, da wäre es vielleicht wichtiger, das Problem lieber ein bisschen zu ernst zu nehmen, als es abzuschwächen und irgendwelche Erklärungen zu finden, die einen ein bisschen beruhigen.
1: Ist das jetzt auch ein Vorwurf, den Sie den etablierten Parteien machen, dass es nicht ernst genug genommen wurde? Also wo haben aus Ihrer Sicht die etablierten Parteien da versagt?
0: Das ist sehr vielfältig. Also ja, natürlich, das ist eine Tradition sozusagen in Deutschland, dass wir Rechtsextremismus nicht so richtig ernst nehmen. Das haben wir an ganz, ganz vielen Beispielen, können wir das erklären. Wenn man sich nochmal daran zurückerinnert, heute werden die Nullerjahre häufig so ein bisschen als so, dass die 90er sind die Baseballschlägerjahre und die Nullerjahre, dann war schon alles ein bisschen beruhigt. Wenn man da nochmal genau hinguckt, waren die Nullerjahre die Jahre, in denen der NSU Morden durch dieses Land zog und Bombenanschläge gemacht hat. Und man in der Polizei auf die Idee kam, das sind die Migranten, die sich gegenseitig umbringen. Da sieht man eben doch sozusagen diese Verharmlosung, dieses Nicht-Wahrhaben-Wollen, weil natürlich zu den Grundidentitäten dieser Bundesrepublik, aber auch zu der DDR ja natürlich gehörte, wir sind antifaschistisch. Ja? Also wir sind sozusagen der Gegenentwurf. Wir haben gelernt aus dieser Geschichte, wir sind Erinnerungsweltmeister. Und wenn man nochmal richtig hinguckt, ist halt der Rechtsextremismus schon die Form von Terrorismus, von Gewalt, die in der Geschichte der Bundesrepublik einerseits kontinuierlich da war, aber auch die meisten Todesopfer und Verletzte hervorgebracht hat. Und das ist, glaube ich, ganz wenig im Bewusstsein von vielen Menschen, auch von PolitikerInnen. Also wenn man sich die Zahlen anguckt vom BKA, die ja nun wirklich keine linksgrün versiffte Bude sind, ja, dann waren im letzten Jahr, gab es an jedem Tag mehr als 4 Gewalttaten von Rechtsextremisten. Das ist ja eigentlich, das ist ja Terror. Also das ist ja Wahnsinn. Und darüber wird kaum sozusagen in der Intensität gesprochen, wie wir über andere Dinge sprechen. Ich glaube, dass es natürlich für PolitikerInnen wahnsinnig schwer ist, das zu adressieren, weil sie ja versuchen, gerade die Volksparteien alle einzubinden. Ne? Das Selbstverständnis zum Beispiel, man kann es ganz gut bei der CDU erklären, die ja immer gesagt hat, es darf rechts neben der Union nichts geben. Und das bedeutete natürlich in der Praxis, okay, die rechtsextremen Leute aus vielleicht vom Stammtisch oder der, der dann mal irgendwie, wenn er besoffen ist, doch einen raushaut, die integrieren wir, aber die lassen wir halt nicht bestimmen, was unsere Politik ausmacht. Und sobald es dort aber eine andere Partei gibt, wird es halt ganz schwierig, dann immer noch zu versuchen, die wieder zu integrieren, weil man dann wiederum denen eigentlich viel mehr Raum gibt. Ne? Man gibt denen eigentlich recht, das ist ja das, was wir gesehen haben, dass die Union immer wieder das versucht, die Leute einzubinden, auch mal unser Kanzler mal einen rauszuhauen, mal zu denken, dass er so reden könnte, wie sozusagen am Stammtisch geredet wird, und dann würde man das schon irgendwie verstehen.
1: Also Sie spielen auch die Stadtbilddebatte zum Beispiel an.
0: Stadtbild, kleine Paschas, also Ich gehöre nicht zu den Leuten, die Friedrich Merz zum Beispiel unterstellen, dass er mit der AfD zusammengehen wollen würde. Überhaupt nicht, das glaube ich nicht. Trotzdem hat die Union und haben auch die anderen Parteien, sie sind hilflos dieser Entwicklung gegenüber, weil das natürlich auch etwas ist, das ist ein Novum in der bundesrepublikanischen Geschichte. Wir hatten bisher keine rechtsextreme Partei, die erfolgreich war. Wir hatten immer mal kleinere Erfolge, aber das war immer relativ schnell wieder erledigt. Auch deshalb, weil klar war, auch gesellschaftlich, wir arbeiten mit denen nicht zusammen. Das ist zum Beispiel in Mecklenburg, in Sachsen, als die NPD in die Landtage kam. Oder auch in Berlin kamen die Republikaner kurz nach der Wende mit viel Tamtam in den Landtag hier, in den Senat. Oder wie sagt man hier? Abgeordnetenhaus?
1: Abgeordnetenhaus.
0: Da war klar, man arbeitet mit denen nicht zusammen. Und das frustriert die Wähler, weil sie dann ja merkt, naja, ihre Stimme bewirkt ja nichts, ne?
1: Also Wählerfrust ist ein gutes Thema, weil meine nächste Frage wäre, was glauben Sie denn, warum wenden sich so viele Bürger von den demokratischen Parteien ab? Das ist ja auch ein Trend unter jungen Leuten, den wir beobachten.
0: Ja, obwohl man sagen muss, ich wäre immer vorsichtig mit den jungen Leuten, weil die wählen unterdurchschnittlich AfD. Mhm. Also die ErstwählerInnen zum Beispiel bei der letzten Bundestagswahl, wenn die alleine gewählt hätten, haben zwar die jungen Männer, haben auch viel AfD gewählt, aber dann wäre Heidi Reicheneck heute Kanzlerin mit einer rot-rot-grünen Mehrheit, die mehr Stimmen hätte als Friedrich Merz jetzt in seiner Koalition. Also da muss man immer so ein bisschen genauer hingucken. Die wählen zumindest weniger rechtsextrem als ihre Eltern. So, der Kern ist schon meine Generation. Das ist meine Generation, die Generation der Wendekinder, der Wendejugendlichen. Das ist sozusagen die Basis der AfD. Das sind die stärksten Wählergruppen. Warum wenden sie sich ab? Naja, ich glaube, es gibt verschiedene Dinge. Wir leben in einer wirklich krisenhaften Zeit. Wir alle hätten uns nicht vorstellen können, oder die wenigsten, dass es in Europa nochmal einen großen Landkrieg gibt. Das ist ja etwas, was auch viele, ja, tatsächlich auch verschüttete Traumata hochholt. Diese Angst vor Krieg, ich meine, das ist noch was selbst, wo ich mich noch dran erinnere, dass unsere Grundschullehrerin uns noch davon erzählt hat, wie das war, als die Russen kamen und so weiter. Also was wirklich noch präsent war, auch in meiner Generation. Wir kannten alle noch Leute, die im Krieg waren. Unsere Großväter waren vielleicht sogar noch Soldaten oder waren Kinder. Ne?
1: Absolut. Also ich habe diese Gespräche mit meinen Großeltern geführt, weil meine Oma war Kind noch zu Kriegszeiten. Ihr Vater ist nicht heimgekehrt. Und ich kann mich eben auch an die Angst selbst erinnern als Kind, dass jederzeit ein Atomkrieg losgehen könnte, wenn die haben den Daumen am Knopf. Also das weiß ich als Kind, dass ich so mit dieser Angst aufgewachsen bin, dass ein großer Krieg jederzeit möglich ist im Kalten Krieg, weil sich die Großmächte eben gegenüberstanden.
0: Oder auch diese Verknüpfung Arbeitslosigkeit und Faschismus, ne? Das sind ja das sind natürlich sehr simple Erklärungen, aber das war was, womit man aufgewachsen ist, und dann kommt der Krieg und so weiter. Dass das uns ins Wanken bringt und dass das vielleicht auch in uns Ängste und Kräfte freisetzt, von denen wir gar nicht mehr so wussten, ist klar. Wir haben sowas wie diese Pandemie erlebt. Wir erleben den Klimawandel, völlige Hilflosigkeit dem gegenüber, was wir in diesem Jahr erlebt haben. Viele Menschen haben Angehörige verloren in dieser Hitzewelle. Ich meine, das waren 15.000 Tote, glaube ich. Das ist ja nichts, was man mal so wegschnippt. So, und gleichzeitig eben dieses Zusammenbrechen des Westens, also mit den Amerikanern. Also es wird schon richtig an unseren Grundfesten gerüttelt, worauf es auch gar nicht so einfach ist, gute Antworten zu finden. Zum Beispiel, wenn man sich sowas anguckt wie die Klimakrise, das ist nichts, was man in einer Legislaturperiode bewältigen kann. Wahrscheinlich nicht mal innerhalb von einer Generation. Also die beste Variante ist wahrscheinlich für uns alle, wenn wir noch das Gefühl haben am Ende unseres Lebens, es könnte noch weitergehen. Ne? Also ich meine, das kommt ja alles in einer rasenden Geschwindigkeit. Dann kommt dazu, dass wir international auch Kräfte haben, die ein Interesse an dieser autoritären Bewegung haben. Wir sehen das seit 2008 ungefähr. Da geht die Zahl der Demokratien weltweit zurück. Wir dachten ja mal so nach dem Fall der Mauer, so das Ende der Geschichte, das wird sich jetzt überall durchsetzen. Das hat sich bewiesen als System, als stabiles System. Und nach wird die ganze Welt demokratisch. Und so ist es nicht gekommen. Das sind halt Dinge, die uns sozusagen, die das, woran wir geglaubt haben, auch wenn vielleicht ein bisschen glauben wollten, ne, dass das schon, das wird schon gut gehen, das erschüttert haben. Und wenn wir daran denken, viele Menschen fühlen sich jetzt überfordert und hilflos auch gegenüber dieser Bewegung, dann muss man immer mal daran erinnern, dass der reichste Mann der Welt diese Bewegung unterstützt. Elon Musk feuert Pogrome an in Belfast, ja, oder unterstützt die AfD, Donald Trump unterstützt die AfD. Das sind ja Kräfte, wo ich immer sage, das ist total in Ordnung, dass du dich da überfordert fühlst. Atme kurz durch, wir können trotzdem was machen.
1: Wie bewahren Sie sich Ihre Zuversicht?
0: Notgedrungen. Also ich bin, eigentlich gibt es so wenig Anlass zur Zuversicht, außer tatsächlich, dass ich immer wieder eben diese Menschen treffe, die sich, obwohl sie im ländlichen Raum Ostdeutschland zum Teil nicht mehr in der Mehrheit sind, trotzdem nicht entmutigen lassen und trotzdem weiterkämpfen. Und das ist auch was zum Unterschied, nochmal an den Anfang zurückkommt, zu den 90er Jahren. Also eine so laute Zivilgesellschaft, eine so vielfältige Zivilgesellschaft hatten wir weder in den 90er noch den Nullerjahren. Da denke ich schon, ach, da ist was vorangegangen und da sind echt starke Leute.
2: Sagt die Schriftstellerin Anne Rabe im ARD-Interview der Woche.
3: Kultur.
2: Und da haben wir jetzt zwei neue Empfehlungen aus den Mediatheken, einen Spielfilm und eine Serie, und zwar eine deutsche Produktion, bei der eine junge Mutter an zwei verschiedenen Fronten zu kämpfen hat.
4: Teri hat ihr Medizinstudium im Ausland abgebrochen und ist mit ihrer todkranken Tochter Luca nach Deutschland zurückgekehrt. Dort hofft sie auf eine neue Therapie, die Luca heilt. Ihr Job als Putzfrau hält sie gerade so über Wasser. Dann wird Teri während einer Schicht Zeugin eines Mordes, was ihr Leben dramatisch verändert.
5: Na, schau mal einer an.
6: Ich bin nur die Putzfrau. Ich kann euch helfen. Ich kann das sauber machen. Bevor das Blut in den Boden sickert. Dann kann euch niemand nachweisen, was hier passiert ist. Aber es muss schnell gehen, wenn ihr nicht wollt, dass man euch was nachweisen kann.
4: Teri begibt sich mit diesem Angebot in Teufels Küche. Denn die Täter haben nicht vor, sie einfach so gehen zu lassen.
6: Was willst du noch von mir?
7: Dass du weiter für mich arbeitest. Du machst deinen Job. Dem hast du Mut. Deshalb bezahle ich dich. Das ist dein Lohn für gestern Abend. Und das ist dein Prepaid-Handy. Ich möchte, dass du immer auf Abruf bist.
4: In dem sechsteiligen Krimidrama Serial Cleaner gerät Teri, gespielt von Eileen Tetzel, immer tiefer in die kriminelle Unterwelt. Und plötzlich stehen zwei Leben auf dem Spiel, das ihrer Tochter und ihr eigenes. Die Serie ist für ein Jahr im ZDF-Streaming-Portal zu sehen. Weniger brutal, aber nicht unbedingt leichter, geht es im österreichischen Spielfilm Rickerl zu. Der auf wienerisch gedrehte Film mit deutschen Untertiteln ist ein melancholischer Blick auf eine gescheiterte Künstlerseele. Rickerl alias Erich Boacek will als Singer-Songwriter durchstarten, was ihm aber nicht gelingt. Gelegenheitsjobs behält er nicht lang und bei seinem zwielichtigen Musikmanager ist auch nicht viel zu holen.
8: Charlie, wie schaut's aus? Geht was mit einem Vorschuss oder nicht?
9: Geh, Erich, bitte. Du kriegst ein Geld, wenn ein Geld einer kommt. Das ist der Deal.
4: So tingelt Rickerl für ein bisschen Trinkgeld durch die Wiener Kneipenszene, raucht, säuft und lässt sich gehen. Als ihm droht, seinen kleinen Sohn zu verlieren, wacht er endlich auf. Das sehenswerte Sozialdrama Rickerl, Musik ist höchstens ein Hobby, ist bis Mitte Dezember in der ARD-Mediathek zu sehen.
2: Das waren die Mediathekentipps mit Anja Rosenow-Sotthoff.

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1: Um 1 Uhr mit Wolfgang Berger. In Mecklenburg-Vorpommern und Berlin werden heute neue Landesparlamente gewählt. Insgesamt sind 3,8 Millionen Bürger aufgerufen, ihre Stimme abzugeben. Aus der Nachrichtenredaktion Christoph Johansen.
2: In Mecklenburg-Vorpommern lieferten sich SPD und AfD in den Umfragen zuletzt ein enges Rennen. Weit hinter ihnen lag die mitregierende Linke. Grüne und BSW müssen um den Einzug in den Landtag in Schwerin bangen. Und auch die CDU rutschte in Umfragen zuletzt nahe an die 5%-Hürde. In Berlin zeichnete sich in Umfragen ein Kopf-an-Kopf-Rennen von Linken und CDU um die Position als stärkste Kraft ab. Aber auch die AfD, die Grünen und die SPD waren zweistellig. Das BSW kämpft um den Einzug ins Abgeordnetenhaus.
1: Die deutsche Mineralölwirtschaft warnt vor den Folgen des geplanten Spritpreisdeckels. Der Sprecher des Wirtschaftsverbandes Fuels und Energie von Gersdorf sagte dem ARD-Hauptstadtstudio, es handele sich um ein sehr bürokratisches Instrument. Aus Berlin Uwe Berndt.
3: In Belgien und Luxemburg gibt es einen solchen Deckel zwar, doch den könne man nicht so leicht auf den deutschen Markt mit 14.000 Tankstellen übertragen. Außerdem warnte Gersdorf davor, dass die Versorgung mit Kraftstoff gefährdet sein könnte, wenn der staatlich festgelegte Preis falsch gesetzt wird. Diese Sorge teilt der Wirtschaftswissenschaftler Jens Südekum nicht. Der Berater von Finanzminister Klingbeil betont, es drohten keine Versorgungsengpässe, wenn der Preisdeckel flexibel eingesetzt wird. Dies hätten die Erfahrungen in den Nachbarländern gezeigt.
1: Der Generalinspekteur der Bundeswehr Breuer wird neuer Vorsitzender des NATO-Militärausschusses. Die nationalen Militärvertreter des Bündnisses stimmten bei einem Treffen in Kopenhagen für den 61-Jährigen. Er soll das Amt im Sommer kommenden Jahres antreten. Der Vorsitzende des Militärausschusses berät die politische Führung der NATO und ist in der Regel für 3 Jahre im Amt. In der Fußball-Bundesliga hat Borussia Dortmund die Tabellenführung erobert. Die Mannschaft gewann beim VfB Stuttgart mit 1:0. Aus der Sportredaktion Moritz Knorr.
4: Angreifer Maximilian Bayer entschied das Topspiel des 4. Spieltags gegen den VfB Stuttgart zugunsten des BVB. Der 23-Jährige erzielte in der 70. Minute den einzigen Treffer des Abends. Dortmund feiert damit den 4. Sieg im 4. Spiel und springt auf den 1. Tabellenplatz. Möglich wird das auch durch den 1. Punktverlust des SC Freiburg. Die Breisgauer trennten sich am Nachmittag 2:2 unentschieden von Eintracht Frankfurt. Außerdem gewann der HSV gegen Köln, Bremen gegen Augsburg und Mainz in Mönchengladbach.
1: Das waren die Nachrichten. Das Wetter in Deutschland. Südlich von Mosel und Main nur wenige Wolken, sonst bewölkt und Regen möglich. Tiefstwerte 17 bis 7 Grad. Tagsüber ganz im Süden freundlich, im Norden Auflockerungen, aber in Küstennähe kräftige Schauer. Dazwischen häufig Regen. Höchstwerte 17 bis 27 Grad. Am Montag im Nordosten leicht wechselhaft, im Südwesten heiter bis wolkig bei 14 bis 23 Grad. Es ist jetzt 1:03 Uhr.
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5: Achtung in beiden Richtungen. In Neu-Ulm auf der B10 Europastraße. In Höhe Neu-Ulm-Ost. Da werfen Personen Steine auf die Fahrbahn. Vorsicht bitte in beiden Richtungen. Es betrifft in Neu-Ulm die Europastraße B10. Entwarnung gibt es inzwischen für die A45 Gießen Richtung Hagen. Kein Falschfahrer mehr zwischen Kreuz Olpe Süd und Lüdenscheid Süd. Die A1 Hamburg Richtung Bremen ist zwischen Hamburg-Stilthorn und Harburg wegen Brückenarbeiten bis Montag früh gesperrt. Die Umleitung führt über die U76. A8 Karlsruhe Richtung Stuttgart ist zwischen Pforzheim Süd und Heimsheim wegen einer Fahrbahnerneuerung bis Montag früh gesperrt. Die letzte freie Ausfahrt ist Pforzheim Nord. Dort bitte nur der Umleitung U9 folgen und nicht dem Navi. A28 Bremen Richtung Oldenburg ist zwischen Oldenburg-Kreienbrück und Oldenburg-Marschweg nach einem Unfall gesperrt. Jetzt die A40 Essen Richtung Dortmund. Die ist zwischen Dreieck Bochum-West und Bochum-Zentrum gesperrt wegen Bauarbeiten und das noch bis nächste Woche Freitag. A44 Dortmund Richtung Kassel. Die ist zwischen Marsberg und Diemelstadt wegen Bauarbeiten bis Montag früh gesperrt. Schauen wir auf die A46 Hemer Richtung Hagen. Die Strecke ist zwischen Iserlohn-Seilersee und Iserlohn-Zentrum wegen Bauarbeiten bis Montag gesperrt. Auf der A81 Heilbronn Richtung Stuttgart ist der Engelberg-Tunnel wegen Bauarbeiten in beiden Richtungen gesperrt bis 5 Uhr noch. Die A93 Weiden Richtung Regensburg ist zwischen Pfreimd und Nabburg wegen Brückenarbeiten in beiden Richtungen gesperrt, noch bis 6 Uhr. Und letzte Meldung, die A215 Neumünster Richtung Kiel ist zwischen Kreuz Kiel West und Kiel Mitte wegen Bauarbeiten bis Montag früh gesperrt. Da wo es geht, Ihnen eine gute Fahrt.
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5: Von NDR Info aus Hamburg und mit Philipp Kaver im Studio. Willkommen. Ein Brocken Eis, so hatte US-Präsident Donald Trump Grönland noch Anfang des Jahres genannt. Doch dieser Brocken Eis steht weiterhin im Fokus geopolitischer Bestrebungen. Das liegt an der militärstrategischen Lage, an den seltenen Erden, die es dort gibt, aber es liegt auch an neuen Schiffsrouten, die der Klimawandel tragischerweise möglich macht. Jetzt also soll es eine Einigung der USA, Dänemarks und Grönlands auf ein neues Militärabkommen geben. Das sorgt für positive Reaktionen auf beiden Seiten des Atlantiks. Der Vertrag soll nächste Woche am Rand der UN-Generalversammlung in New York unterzeichnet werden. Über Details ist allerdings noch wenig bekannt. Mads Nicholson aus dem ARD-Studio für Skandinavien berichtet.
6: Viele offene Fragen, wenige Details. Und deshalb sind es vorsichtige Töne, die aus Grönland und Dänemark kommen. Truls Lund Poulsen war bis Juni dänischer Verteidigungsminister und Teil der Verhandlungsgruppe. Es gibt keinen Grund, die Champagnerkorken knallen zu lassen. Es gibt erst ein Abkommen, wenn es unterschrieben ist. Wir sollten die nächsten Tage abwarten. Aber es macht mich zufrieden, dass ein Abkommen in Sicht ist. Was aber bekommen die USA mit einer neuen Vereinbarung? Seit 1951 gilt die aktuelle, die den USA bereits erlaubt, mehrere Militärbasen zu betreiben. Trotzdem gibt es zurzeit nur eine. Der Wissenschaftler Ulrik Pramgard vom Dänischen Institut für internationale Studien ist gespannt, was in einer neuen Fassung stehen soll. Ich werde besonders darauf achten, ob die Vereinbarung wirklich für immer gelten soll, wie von Donald Trump behauptet. Das aktuelle Abkommen kann man so interpretieren, dass es nur gültig ist, solange die NATO existiert. Außerdem wird interessant, was genau die USA außerhalb der bereits bestehenden Militärbasis dürfen. Und es klingt so, als ob Investitionen überwacht werden sollen, anders als bisher. Trump hatte auf seiner Plattform Truth Social unter anderem geschrieben, dass Gegner der USA keine Investitionen auf der rohstoffreichen Insel tätigen dürften. Von grönländischer und dänischer Seite gibt es kaum Details. Dänemarks Ministerpräsidentin Mette Frederiksen teilte mit, ein gutes Abkommen zeichne sich ab und betont, dass die Souveränität des Königreichs und das Selbstbestimmungsrecht des grönländischen Volkes gewahrt werden. Auch in der grönländischen Hauptstadt Nuuk ist die Stimmung zurückhaltend, als der dänische Rundfunk die Menschen zu dem von Trump verkündeten Abkommen befragt. Die USA sollten nicht für die Sicherheit Grönlands verantwortlich sein. Wir sind mit den Dänen aufgewachsen und werden an ihrer Seite bleiben. Solange sie uns in Ruhe lassen, sehe ich keine Probleme. Mehr als ein wenig Handel sollten wir nicht erlauben. Lebt wohl, USA. Den USA geht es doch nur ums Geld. Zu präsent sind Trumps Drohungen bei den Menschen. Er wolle Grönland kaufen oder zur Not mit militärischer Stärke die Kontrolle gewinnen. Im Januar beim Weltwirtschaftsforum in Davos klang Deal-Spezialist Trump dann so. Wir bekommen wahrscheinlich nichts, bis ich sage, dass wir außergewöhnliche Kräfte einsetzen. Wir wären unaufhaltsam, aber ich werde es nicht tun. Und jetzt feiert Trump den Deal. Doris Jakobsen-Jensen beobachtet den Verhandlungsprozess als Vizevorsitzende der grönländischen Siumut-Partei. Es ist wichtig, dass wir unser Parlament und unsere Verwaltung behalten und dass Grönland eines Tages unabhängig werden kann und darüber die Menschen Grönlands entscheiden können. Noch sind viele Fragen offen, was ein neues Abkommen für Grönland, Dänemark, die USA und die NATO bedeuten würde. Dänemarks Außenminister Lokke Rasmussen ist zumindest vorsichtig optimistisch. Die kommende Woche könne eine gute Woche werden, schrieb er in den sozialen Medien.
5: Nach der dänischen hat sich auch die grönländische Regierung erleichtert gezeigt über die Entschärfung des Konflikts mit den USA. Laut Präsident Trump sieht die Einigung vor, dass die USA ihre Militärpräsenz auf der Arktisinsel verstärken, Grönland jedoch unter dänischer Kontrolle bleibt. Der Dauerstreit, der die NATO vor eine Zerreißprobe gestellt hatte, er könnte jetzt also vom Tisch sein, doch der US-Präsident schürt im eigenen Land einen anderen Streit, den mit den Medien. Unter anderem drohte er CNN nicht mehr aus dem Weißen Haus berichten zu dürfen. Und dieser Drohung hat er inzwischen auch Taten folgen lassen, wie aus Washington Red Borchardt berichtet.
7: Es ist eine neue Eskalationsstufe in Donald Trumps Dauerfehde mit kritischen Medien. Der Präsident kündigte zunächst auf seiner Online-Plattform Truth Social an, den weltweit bekannten Nachrichtensender CNN aus dem Weißen Haus zu verbannen, außerdem den Fernsehsender MS Now, der früher MSNBC hieß, und das Newsportal Politico, das zum deutschen Axel Springer-Konzern gehört. Trump drohte, weitere Medien, die seiner Ansicht nach Falschinformationen verbreiten, würden folgen. Kurz darauf ergänzte er im Oval Office:
8: I don't want him in my office, I don't want him here.
7: Ich will sie nicht mehr in meinem Büro haben. Ich will sie nicht hier haben. Ich würde sagen, der Ausschluss sollte so weit reichen wie möglich. Eine Reporterin der Nachrichtenagentur Bloomberg fragte Trump, ob er die Presse einschüchtern und hindern wolle, ihre Arbeit zu tun. Nein, nein, antwortete Trump. Ich mag unehrliche Presse nicht, wie Sie. Ich finde sie furchtbar.
8: I think you're terrible.
7: Die betroffenen Medien wollen gegen Trumps Schritt gerichtlich vorgehen. Sie sehen darin einen Verstoß gegen die in der US-Verfassung garantierte Meinungs- und Pressefreiheit. CNN erklärte in einer schriftlichen Stellungnahme, die Berichterstattung des Senders sei fair und präzise und durch die US-Verfassung geschützt. Trump hatte schon zu Beginn seiner Amtszeit AP, die wichtigste Nachrichtenagentur der USA, von Pressekonferenzen im Oval Office und von Mitflügen in der Präsidentenmaschine Air Force One ausgeschlossen. Die Agentur hatte sich geweigert, den Golf von Mexiko, wie von Trump gewünscht, in Golf von Amerika umzubenennen. AP hat geklagt, das Gerichtsverfahren ist immer noch nicht abgeschlossen. Der demokratische Senator Chris Coons aus Delaware betonte bei CNN, Trumps Vorgehen habe Methode. Anstatt ihre Zeit und Ressourcen darauf zu konzentrieren, umfassend zu berichten, was passiert, sei es über das äußerst wichtige Gipfeltreffen mit Chinas Präsident Xi nächste Woche oder den dringenden Umgang mit den Risiken künstlicher Intelligenz oder nur den Anstieg der Benzinpreise, müssen die betroffenen Medien Geld und Zeit aufwenden, Gerichtsverfahren anzustrengen, damit der Präsident den ersten Zusatz zur Verfassung respektiert.
9: To make sure the president respects the First Amendment to the Constitution.
7: Der Historiker Tim Naftali, Professor an der New York University, sagte CNN, auch frühere US-Präsidenten hätten sich über die Presse geärgert. Aber Trumps Verhalten sei einmalig. Es erinnere an angeschlagene Demokratien und autokratische Systeme.
10: We're not there. We're not in an authoritarian regime. We have a Supreme Court and occasionally we have a Congress.
7: Noch sind wir nicht so weit, in einem autoritären Regime zu leben. Wir haben noch einen obersten Gerichtshof, manchmal auch noch einen Kongress, der handelt. Aber das Problem ist, dass wir einen Präsidenten haben, dessen Stil an autoritäre Regime längst vergangener Zeiten erinnert.
5: Der US-Präsident will mehrere Medien aus dem Weißen Haus verbannen. Er macht das zu einem Zeitpunkt, an dem seine Zustimmungswerte im Keller sind. Das könnte Folgen haben. Am 3. November finden die wichtigen Zwischenwahlen zum US-Kongress statt, die Midterms. Donald Trumps Partei, die Republikaner, müssen dabei um ihre Mehrheiten fürchten in beiden Parlamentskammern. Sollten die Demokraten gewinnen, wollen diese zahlreiche Vorhaben des Präsidenten blockieren und ein weiteres Amtsenthebungsverfahren einleiten. Die vorzeitige Stimmabgabe, die hat bereits begonnen, berichtet Samuel Jakisch.
11: Seit Freitag können Wählerinnen und Wähler in einigen US-Bundesstaaten bereits ihre Stimme für die anstehenden Parlamentswahlen persönlich abgeben, wenn sie nicht bis zum eigentlichen Wahltermin warten möchten. Unter anderem in Virginia, Idaho und Minnesota haben dafür spezielle Wahlbüros geöffnet. Weitere Bundesstaaten folgen in den nächsten Wochen, bis die landesweiten Parlamentswahlen in den USA am 3. November enden. Die sogenannten Zwischenwahlen in den Vereinigten Staaten entscheiden darüber, ob die Republikanische Partei von Präsident Donald Trump ihre knappe Mehrheit in beiden Parlamentskammern des Kongresses in Washington verteidigen kann. Eine Stimmenmehrheit im Repräsentantenhaus und im Senat ist wichtig für den Präsidenten, um seine Politik in Gesetze gießen und finanzieren zu können. US-Präsident Trump hatte mehrfach versucht, die nun bereits begonnenen Wahlen vorab zu diskreditieren oder ihre Regeln zu verändern. Etwa indem er Wahlkreise neu zuschneiden oder Wählerverzeichnisse überprüfen ließ. Auch die Voraussetzungen zur Teilnahme an der Briefwahl sind noch Gegenstand von laufenden Gerichtsverfahren. Ihre Einflussnahme auf die Wahlen in den Bundesstaaten begründet die Regierung Trump mit der Behauptung, in den USA würden seit Jahren auch Nicht-Wahlberechtigte im großen Stil Stimmen abgeben. Unabhängige Belege dafür gibt es nicht.
5: Für die US-Zwischenwahlen hat die vorzeitige Stimmabgabe begonnen, Samuel Jakisch berichtete. 1.15 Uhr ist es.
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5: Es herrscht wieder Ausnahmezustand in der bayerischen Landeshauptstadt und das gute 2 Wochen lang. Das Oktoberfest ist seit gestern eröffnet. Die Wiesen. Birgit Grundner war in München dabei.
12: Es war ein Bilderbuchstart beim Münchner Oktoberfest und ein perfekter Einstand für den neuen Oberbürgermeister Dominik Krause. 2 Schläge haben ihm beim Anzapfen genügt. Lob gab es dafür auch von Ministerpräsident Markus Söder, der die erste Maß bekam. Bei durchweg sonnigem Wetter strömten die Besucher in Scharen auf das Festgelände. Schon am frühen Nachmittag waren viele Festzelte geschlossen, weil es keine leeren Plätze mehr gab. Voll besetzt waren schnell auch die Biergärten. Die Schausteller und Budenbetreiber haben ebenfalls gute Geschäfte gemacht. Trotz des großen Andrangs war es für die Polizei ein recht ruhiger Wiesenstart und auch die Sanitätsstation hatte überwiegend Routineeinsätze. So wurden etwa Sturzverletzungen, Schnittwunden und Kreislaufprobleme behandelt. Ab dem späteren Nachmittag wurden dann auch Patienten mit Alkoholproblemen versorgt. Zu einer kritischen Überfüllung des Geländes wie im vergangenen Jahr ist es bisher nicht gekommen.
5: Grundlage für das Oktoberfest ist ein zu Ehren der Hochzeit von Kronprinz Ludwig von Bayern und Prinzessin Therese abgehaltenes Pferderennen eben auf der heutigen Theresienwiese. Das war am 17. Oktober 1810. Zu denen, die jedes Jahr dabei sind, gehört Wiesenwirtin Steffi Spendler. Das Oktoberfest ist ihr zweites Zuhause. Seit 8 Jahren führt sie dort die Löwenbräu-Festhalle in mittlerweile 3. Generation. Und gerade der Auftakt der Wiesen sei ein Höhepunkt des Jahres, hat sie Uwe Schulz vom WDR verraten.
13: Mit den Brauereigespannen und mit den Festkutschen dürft man einziehen. Das ist schon immer ganz eigentlich das Highlight des Jahres. Und dann kommen wir beim Zelt an und dann geht's rein mit der Kapelle. Bei uns geht noch der Aubinger Trommlerzug mit. Also das macht dann immer nur so richtig was her. Und dann dürfen wir erst Punkt 12 Uhr anzapfen. Also ja, nicht vor dem Oberbürgermeister. Und bei uns im Zelt zapft die Wirtin an, also ich.
14: Ja, und die kann es ja auch. Wenn Sie erlauben, was ist denn so schwierig daran, so einen Hahn in ein Holzfass zu klopfen? Ist das wirklich so eine Herausforderung technisch?
13: Also ich finde es ehrlich gesagt nicht ganz so schwer. In meiner Freizeit spiele ich Golf und wenn man mit so einem Golfschläger so einen kleinen Ball trifft, dann trifft man auch mit dem Schlegel den Zapfhahn. Also wenn man sich konzentriert und das linke Zielauge auf den Zapfhahn tut, das ist eigentlich die Kunst, dass man mit dem Schlegel ein bisschen ausholt. Die Kraft ist gar nicht so wichtig, deswegen können auch Frauen anzapfen. Wichtig ist nur, dass man den Schlegel im richtigen Winkel ansetzt, dass man die Finger richtig um den Schlegel hat, den Daumen oben in dem, da ist so eine Art, so ein kreisförmiges Teil, da muss man den Daumen reinstecken, unten 2 Finger, dass die in Sicherheit sind, dann ein bisschen ausholen, den Zapfhahn gut im linken Zielauge haben und dann drauf, dann muss einer sitzen und mit dem zweiten klopft man noch nach. Also mit einem kann man es eigentlich nicht schaffen. Einen Sicherheitsschlag, einen zweiten braucht man. Mhm. Und wenn man natürlich nicht richtig trifft oder der Winkel von dem Hahn zum Fass nicht optimal ist, dann fängt Spritzen an und dann hat man ein Problem.
14: Ich habe es selten so anschaulich erklärt bekommen, habe aber auch noch nie gefragt und kann deshalb schon mal herzlichen Dank sagen. Ich glaube, es war die Weltpremiere in diesem Programm, dass wir eine O-Zapf-Anleitung bekommen haben. Dankeschön dafür. Können wir einmal noch über 2 kritische Dinge reden? Erstens, in den letzten Jahren gab es immer wieder Momente, wo es so voll war in den Zelten, dass sich Leute Sorgen gemacht haben. Sie könnten in Bedrängnis geraten. Mit welchem Blick gehen Sie diesmal in die Wiesen?
13: Ja, also dieser Fokus, der da auf uns gerichtet wird, das betrifft natürlich nur die Samstage. Unter der Woche sind wir ja ganz entspannt und auch am Sonntag ist es noch angenehm. Wir haben immer nur ein Problem mit Samstag, wenn auch so viel auswärtige Gäste und Touristen kommen. Und da ist es eigentlich weniger in den Zelten, weil wir in den Zelten, wir haben ungefähr 80 Mann Security. Wir können dann schon absperren und das Ganze sicher und geschmeidig machen. Wir müssen ja auch die Laufwege für unser Servicepersonal freihalten, sonst kriegen ja unsere Gäste auch nichts mehr zum Essen und zu trinken, wenn da überfüllt ist. Es ist dann mehr beim Reservierungswechsel an den Eingängen vom Festgelände. Und da hat sich die Stadt aber dieses Jahr ganz, ganz viel einfallen lassen, hat da extrem aufgestockt. Wir haben jetzt so eine Art Live-Bild-Kameras. Wir haben da so eine Zentrale in der Festleitung, wo die das immer überblicken können, wo die verschiedene Eingänge öffnen können. Also ich glaube, dass sich die Landeshauptstadt als Veranstalter des Oktoberfestes da unglaublich reingekniet hat, dass wir die Samstage, und es geht wirklich nur um die Samstage, oder wenn ein Feiertag da dabei, so wie letztes Jahr, Freitag, 3. Oktober, der fällt ja heuer auf einen Samstag, dass wir die ein bisschen, dass wir da den Druck rausbringen.
14: Gut, und zum ersten Mal auch Kameratechnik mit KI im Einsatz, die also erkennen würde, wenn es dann doch mal zu voll würde.
13: Ja, genau, und so ein Crowdspotter haben es, also die haben da eine richtige Profi-Abteilung, ein Profi-Stab.
14: Frau Spendler, ich muss noch eins klären.
13: Und ich glaube, das funktioniert.
14: Ja, ein Liter Bier auf der Wiesn im Schnitt 15,61. Warum nur?
13: Warum nur?
14: Warum nur? Nicht warum nur.
13: Ach so, warum nur? Ich dachte, sie sind Ihnen zu günstig.
14: Nein, gar nicht. Aber es klingt schon teuer, oder?
13: Ja, also ich sage immer, es ist ein Gesamtpaket, was Sie mit dem Bier bekommen. Sie kriegen ja nicht nur den schnöden Liter Bier, den Sie daheim im Wohnzimmer auf der Couch trinken können, sondern Sie haben ja das gesamte Erlebnis Oktoberfest dabei. Wir stellen Ihnen eine Festhalle hin, die im Auf- und Abbau 2,2 Millionen Euro kostet. Bei uns brennen alleine 16.000 Glühbirnen im Zelt. Auf dem Musikpodium stehen jetzt bei uns im Zelt 30 Musiker und am Abend 6 Sänger. Wir haben, wie schon vorhin angesprochen, eine Security-Mannschaft im Haus, wo wir dann an den stark frequentierten Tagen auf 80 Leute hochfahren. Es wird schon enorm was geboten, natürlich von der frischen Qualität des Essens. Und ja, okay. Es ist ein Gesamtpaket. Es ist nicht nur die Mastbier.
5: Schwärmt Steffi Spendler, die Wirtin der traditionellen Löwenbräu-Festhalle, auf den Münchner Wiesen im Interview mit WDR-Moderator Uwe Schulz. Und Achtung, wir haben eine Gefahrenmeldung. Falschfahrer auf der A59 Köln Richtung Bonn. Zwischen Lind und Bonn-Villig kommt Ihnen ein Falschfahrer entgegen. Fahren Sie hier äußerst rechts, überholen Sie nicht. Auf der A59 Köln Richtung Bonn. Zwischen Lind und Bonn-Villig ist ein Falschfahrer unterwegs. Vorsicht in beiden Richtungen.
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5: Sudelede hat man ihn genannt in der DDR, weil er über Jahrzehnte gegen die Bundesrepublik Stimmung gemacht hat. Karl Eduard von Schnitzler. Heute vor 25 Jahren ist er gestorben, der Chefkommentator des DDR-Fernsehens und Moderator der Sendung Der Schwarze Kanal. Ariane Hoffmann erinnert an Karl Eduard von Schnitzler.
15: Einige unbelehrbare Schreihälse wird es wohl immer geben. Bloß, warum müssen die gerade solche Berufe wie Politiker oder Journalist ausüben?
16: Gute Frage, gestellt ausgerechnet von einem, der sich Journalist nennt, Karl Eduard von Schnitzler in seiner Sendung Der Schwarze Kanal.
17: Information, sachliche Analyse und kämpferische Auseinandersetzung mit denen, die uns und ihren eigenen Wählern, Hörern und Lesern übel wollen.
16: Gemeint ist die BRD, Westdeutschland, der Klassenfeind. Wobei sachliche Analysen beschönigende Begriffe für Hetze und Polemik sind. Von Schnitzler hält sich stramm an die SED-Propaganda.
15: Der Klassenfeind wird nicht mit Schonung rechnen dürfen.
16: Als 14-Jähriger tritt Karl Eduard von Schnitzler der sozialistischen Arbeiterjugend bei, mit 19 der KPD. Im Zweiten Weltkrieg kämpft er an der Front und gerät 1944 in britische Gefangenschaft. Die BBC macht ihn zum Kommentator. Deren Chefredakteur Sir Hugh Green nimmt ihn mit nach Deutschland zur Unterstützung beim Aufbau eines neuen Senders, dem Nordwestdeutschen Rundfunk.
18: Ich hatte sehr engen Kontakt mit Schnitzler und habe ihn gewarnt, dass er seine Stellung nicht missbrauchen sollte für eine Art getarnte kommunistische Propaganda. Aber es ging so weit, ich habe ihn entlassen.
16: Seine Bruchzeit beginnt ab 1948 in der sowjetischen Besatzungszone der späteren DDR. Als Moderator des Schwarzen Kanals kennt ihn ab 1960 ein Großteil der Fernsehzuschauenden. Seine hasserfüllten Kommentare bringen ihm den Spitznamen Sudelede des Publikums ein in Ost und West. Wolf Biermann in seiner Ballade von den verdorbenen Greisen.
19: Hey Schnitzler, du elender Sudelede, sogar wenn du sagst, die Erde ist rund, dann weiß jedes Kind, unsere Erde ist eckig.
20: Du Machen wir es ganz kurz. Für mich ist die Mauer das humanistischste Bauwerk dieses Jahrhunderts überhaupt.
16: Den Fall der Mauer kann Eduard von Schnitzler nicht mehr im DDR-Fernsehen kommentieren. Kurz zuvor wird er von seinen Parteigenossen entlassen. Schnitzler war zur Zielscheibe geworden.
15: In diesem Sinne werde ich meine Arbeit für die einzige Alternative zum unmenschlichen Kapitalismus fortsetzen. Zur Förderung und Verteidigung meines sozialistischen Vaterlandes.
16: Karl Eduard von Schnitzler bleibt dem System treu bis zu seinem Tod am 20. September 2001, heute vor 25 Jahren.
5: Der Stichtag von Ariane Hoffmann.
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4: Mit Ben Wozny und dem Topspiel der Fußball-Bundesliga. Dortmund besiegt Stuttgart mit 1:0 und grüßt in der Tabelle von ganz oben. Jens-Jörg Rieck.
22: Der BVB ist die Nummer 1 der Fußball-Bundesliga. In einem umkämpften Topspiel mit wenig Torraumszenen in der ersten Halbzeit reichte ein Treffer. Der fiel in der 70. Minute. Maximilian Bayer nach Vorarbeit des gerade eingewechselten Bellingham. Mit dem Tor des Tages aus Nahdistanz überwindet der Bredlo. Damit gewinnt der BVB, setzt seine Serie fort. Jetzt 6 Siege in Serie in der Fußball-Bundesliga 4. Und zum ersten Mal seit Mai 2023 wieder die Nummer 1 in der aktuellen Tabelle der Fußball-Bundesliga.
4: Bereits zuvor hat der HSV ein ersehntes Erfolgserlebnis gefeiert. Die Hamburger hatten es nach dem Horrorsaisonstart mit 0 Punkten, 0 Toren und 12 Gegentreffern auch bitter nötig. Nun gab es den ersten Sieg, 2:1 gegen Köln. HSV-Torhüter Heuer Fernandes betont Freude und Zusammenhalt.
23: Ja, die Freude ist einfach riesig, gerade einfach, weil wir über 3 Punkte uns jetzt unterhalten und einfach als Sieger vom Platz gehen. Wenn du so in eine Saison kommst, dann macht das schon was mit dir, aber das ist dann halt der Zusammenhalt.
5: Achtung, hier muss ich einmal kurz drüber gehen. Falschfahrer auf der A6 Pilsen Richtung Heilbronn. Zwischen Kreuz Nürnberg Ost und Rot kommt Ihnen ein Falschfahrer entgegen. Fahren Sie äußerst rechts. Überholen Sie nicht auf der A6 Pilsen Richtung Heilbronn. Zwischen Kreuz Nürnberg Ost und Rot. Dort ist ein Falschfahrer unterwegs. Also Vorsicht bitte in beiden Richtungen. Zurück zu unserem Sportüberblick.
24: Doch noch das 3:2 für Werder. Ausgerechnet Weiser, der 16 Monate aufgrund eines Kreuzbandrisses gefehlt hatte, dreht in seinem ersten Heimeinsatz also die Partie. Der emotionale Höhepunkt in einem aus Bremer Sicht mehr als erinnerungswürdigen Spiel. Zuvor hatte bereits Rückkehrer Niklas Füllkrug unter lautem Jubel der 40.000 zum Ausgleich nach 0:2 Rückstand getroffen. Werder gewinnt damit erstmals seit 15 Jahren die ersten beiden Heimspiele einer Bundesliga-Saison und geht mit ordentlich Rückenwind in die dreiwöchige Länderspielpause.
4: In der zweiten Liga gibt es nicht nur ein Ergebnis vom späten Samstagabend, Hertha schlägt Dresden auswärts 2:1, sondern auch einen neuen Trainer. Hannover 96 holt Sandro Wagner an die Leine und damit auch den groß gehandelten Favoriten. Tom Gernke mit den Details.
25: Hannover 96 ist ein Club mit Wucht und einem erfolgshungrigen Umfeld. So wird Neutrainer Sandro Wagner in der offiziellen Pressemitteilung zitiert. Er sei davon überzeugt, mit der richtigen Energie sehr viel Gutes zu bewegen. Auch Hannovers Geschäftsführer Jonas Boll zeigte sich hocherfreut. Wagner sei ein Typ, der akribisch arbeite und für die neue Aufgabe brenne. Vereine. Der 38-Jährige unterschreibt einen Vertrag bis Sommer 2028 und wird schon am kommenden Montag zum ersten Mal das Training leiten. Als Spieler bestritt Wagner 180 Bundesligaspiele, war anschließend unter anderem in Unterhaching und dann beim DFB als Co-Trainer von Julian Nagelsmann tätig. Zuletzt arbeitete er in Augsburg, wo er Anfang Dezember nach nur 10 Punkten aus den ersten 12 Ligaspielen entlassen wurde.
1: Und zum Schluss noch zum Tennis. Der frische US Open-Sieger Alexander Zverev hat seine Pflichtaufgabe im Davis Cup gegen Kroatien souverän erfüllt. Der zweifache Grand-Slam-Sieger gewann im westfälischen Halle gegen Matej Dodik in 2 Sätzen. Weil Daniel Altmaier danach aber gegen die kroatische Nummer 1 Dino Prismic verlor, steht es nach dem ersten Tag nur 1:1.
5: Der Sport war das mit Ben Wozny und in einer halben Minute folgen hier für Sie die nächsten Nachrichten in der ARD-Infonacht, dann die Nachrichten um 1:30 Uhr.

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1: Um 1.30 Uhr mit Wolfgang Berger. Die Menschen in Berlin und Mecklenburg-Vorpommern sind heute aufgerufen, neue Landesparlamente zu wählen. Die Wahllokale sind von 8 Uhr früh bis 18 Uhr geöffnet. Im Nordosten zeichnet sich Umfragen zufolge ein Kopf-an-Kopf-Rennen zwischen der SPD von Ministerpräsidentin Schwesig und der AfD ab. Dagegen könnten CDU, Grüne und BSW nahe der 5%-Hürde landen. In Berlin wiederum kämpfen Linke und CDU um Platz 1 in der Wählergunst, gefolgt von AfD, Grünen und SPD. Je nach Wahlausgang könnte sich die Debatte über die politische Zukunft von Bundeskanzler Merz intensivieren. Die deutsche Mineralölwirtschaft sieht den geplanten Spritpreisdeckel kritisch. Der Verband Fuels und Energie erklärte, eine staatliche Preisregulierung sei in Deutschland mit seinen 14.000 Tankstellen hochkomplex und mit erheblicher Bürokratie verbunden. Das unterscheide den deutschen Markt von den überschaubaren Märkten in Belgien und Luxemburg. Diese waren von der Bundesregierung als Vorbild genannt worden. Außerdem warnt der Verband, falls eine preisliche Obergrenze für Benzin und Diesel zu niedrig angesetzt werde, gefährde das im schlimmsten Fall die Versorgungssicherheit. Der Generalinspekteur der Bundeswehr Breuer wird neuer Vorsitzender des NATO-Militärausschusses. Die nationalen Militärvertreter des Bündnisses stimmten bei einem Treffen in Kopenhagen für den 61-Jährigen. Aus Brüssel Andreas Meyer-Feist.
2: Breuer wird in seinem neuen Amt der wichtigste militärische Berater von NATO-Generalsekretär Mark Rutte sein. Der letzte Deutsche in diesem Amt war General Harald Kujat von 2002 bis 2005. Kujat war wie Breuer vorher Generalinspekteur der Bundeswehr. Die Wahl Breuers dürfte die Rolle Deutschlands in der NATO stärken. Das spiegeln auch die deutschen Verteidigungsausgaben wider, die in Europa an erster Stelle liegen.
1: Der Iran hat erneut ein Ende des Krieges mit den USA in Aussicht gestellt und Bedingungen dafür an die US-Regierung übermittelt. Grundlage soll das im Juni mit den USA abgeschlossene Rahmenabkommen sein, sagte der oberste Sicherheitskoordinator Rezai dem Sender Al Jazeera. Zu den Forderungen zählten ein Ende der Kämpfe an allen Fronten, das Freigeben eingefrorener iranischer Gelder und ein Ende der US-Seeblockade. Außerdem will Teheran, dass der Krieg zwischen Saudi-Arabien und dem Jemen beendet wird. Das Wetter in Deutschland. Südlich von Mosel und Main nur wenige Wolken, sonst bewölkt und Regen möglich. Tiefstwerte 17 bis 7 Grad. Tagsüber ganz im Süden freundlich, im Norden Auflockerungen, aber in Küstennähe kräftige Schauer. Dazwischen häufig Regen, Höchstwerte 17 bis 27 Grad. Am Montag im Nordosten leicht wechselhaft, im Südwesten heiter bis wolkig, 14 bis 23 Grad. Am Dienstag teils trüb, im Südwesten und Nordosten mehr Sonne bei 14 bis 24 Grad. Das waren die Nachrichten.
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3: Achtung, Falschfahrer auf der A6 Pilsen Richtung Heilbronn. Zwischen Kreuz Nürnberg Ost und Rot kommt Ihnen ein Falschfahrer entgegen. Fahren Sie äußerst rechts und überholen Sie nicht auf der A6 Pilsen Richtung Heilbronn. Zwischen Kreuz Nürnberg Ost und Rot ist ein Falschfahrer unterwegs. Vorsicht in beiden Richtungen. Achtung ebenfalls auf der A59 Köln Richtung Bonn. Auch hier ein Falschfahrer zwischen Lind und Bonn-Vielich. Fahren Sie äußerst rechts, überholen Sie nicht auf der A59. Köln in Richtung Bonn zwischen Lind und Bonn-Vielich ist ein Falschfahrer unterwegs. Äußerste Vorsicht in beiden Richtungen. Es gibt Entwarnung für die A45 Gießen Richtung Hagen. Kein Falschfahrer mehr hier zwischen Kreuz Olpe Süd und Lüdenscheid Süd.
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3: Mit Philipp Kaber. Die Preise für Benzin und Diesel haben neue Allzeithochs erreicht. Generell ist Tanken gerade etwas für Nervenstarke. Und betroffen sind vor allem die Pendler, Handwerker, die Familien, die keinen ÖPNV vor der Türe haben. Überall dort machen sich die aktuellen Preise sofort bemerkbar. Es gibt Forderungen an die Politik, sofort einzuschreiten. Und es gibt auch die Zusage der Bundesregierung, dass etwas passieren soll. Doch die Bestandsaufnahme und ein Blick nach vorne stimmen gerade nicht optimistisch. Darum geht es jetzt im Plus-Minus-Podcast mit Anna Planken und David Alf.
4: 3 Euro. 3 Euro könnte der Liter Diesel bald kosten. Denn jetzt ist nicht nur die Straße von Hormus weitgehend gesperrt, sondern auch noch eine Ausweichroute am Roten Meer. Die kontrollieren jetzt die Houthis. Und eine wichtige Pipeline in Saudi-Arabien ist angegriffen worden. Da kommt auch nichts mehr durch.
5: Und ich denke die ganze Zeit schon wieder, ne? Jetzt haben wir uns gerade erholt, sind happy, dass wir nicht mehr ständig auf die Anzeigetafeln der Tankstellen gucken mussten. Und jetzt gibt es schon wieder die nächste Energiekrise und das ist ja nochmal die Steigerung vom Alten.
4: Und vor allem jetzt ja auch zu einem denkbar schlechten Zeitpunkt, ne? Also der Winter steht bevor und bei vielen sind die Heizöltanks noch leer und Gas und Strom könnten auch wieder teurer.

0: ändern. Und ich bin der Meinung, dass wir handeln müssen. Das genaue Instrumentarium steht noch nicht fest. Sie können aber davon ausgehen, dass wir sehr bald einen Vorschlag dazu vorlegen werden.
1: Okay, es geht um ein Instrumentarium, das Herr Merz mit der Bundesregierung noch sucht. Aber klar ist, die Verbraucher sollen entlastet werden. Wir hatten da ja schon irgendwie einen Tankrabatt oder welche anderen Geschenke lassen Sie sich einfallen? Ich bin leider so ein bisschen müde, muss ich gestehen, weil ich mich bei allem frage, ey, bringt das denn noch was? Außer, dass wir wieder mega viel Steuergeld raushauen und verpuffen lassen. Das kann ja auch nicht so weitergehen. Und auf der anderen Seite denke ich ja zuschauen und sagen, ist halt so, kommt selber damit klar. Das geht ja auch nicht.
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3: Die Energiemärkte sind an einem Kipppunkt. Was sind unsere Optionen? Das wollen wir jetzt mit euch klären.
1: Und es ist ein bisschen wie am Murmeltiertag. Das hatten wir alles schon mal, ne? Diesen Preisschock an der Tankstelle, Ölknappheit. Was machen unsere Gasspeicher? Alles wird teurer. Das waren unsere Sorgen, als Russland die Ukraine überfallen hat. Und dann nochmal zu Beginn des Iran-Kriegs. Und jetzt schon wieder?
3: Es sieht zumindest so aus, ja. Die Situation in der Region hat sich auf jeden Fall nochmal total verschärft. Deshalb liegt der Ölpreis laut dem privaten Wirtschaftsforschungsinstitut IW aktuell 53% über dem Preis, den man vor Beginn des Krieges im Iran bezahlt hat. 53%. Bisher war ja nur die Straße von Hormus nahezu dicht, Transporte mega eingeschränkt. Also der Seeweg, über den vor dem Krieg im Nahen und Mittleren Osten etwa ein Fünftel der weltweiten Ölmenge exportiert wurde. Aber es gab eben noch Ausweichrouten, Pipelines an Land, über die konnte zumindest ein Teil des Öls transportiert werden, aber eben viel, viel weniger, als bisher über die Straße von Hormus kam.
1: Ja, und jetzt möchte ich mal eine Größenordnung haben. Du hast ja recherchiert. Wie viel weniger ist denn das jetzt?
3: Es gibt so eine Größenordnung. Vorher haben es über die Straße von Hormus so 20 Millionen Barrel pro Tag von A nach B geschafft. Dann waren es über alternative Routen nur noch 3,5 bis 5,5 Millionen Barrel. Krass. Aber das wird jetzt auch weniger, denn eine super wichtige Ölpipeline in Saudi-Arabien ist jetzt auch kaputt, zerstört nach einem Drohnenangriff und damit eine ganz wichtige Alternativroute zur Straße von Hormus. Und die Houthi-Rebellen sind im Jemen weiter in Richtung Westen marschiert, bis ans Rote Meer und blockieren da eine weitere Meerenge. Die heißt übrigens passenderweise Tor der Tränen.
1: Du hörst mich weinen, stöhnen, alles gleichzeitig. Was heißt denn das? Kann jetzt da gar kein Öl mehr geliefert werden?
3: Ja, doch schon, aber eben deutlich weniger als zuvor schon.
1: Und wenn die arabischen Länder jetzt noch weniger exportieren können, wegen der Houthis und wegen kaputter Pipelines, dann wird es natürlich für uns noch heftiger.
3: Ja, und was noch dazu kommt, der Transport dauert länger als bisher, weil das Tor der Tränen blockiert ist, müssen die Schiffe Umwege machen. Kannst du dir auch auf einer Karte gut anschauen, bei der Tagesschau zum Beispiel. Da sieht man, die alternative Route führt nämlich um ganz Afrika rum und dauert deshalb teilweise mehr als doppelt so lange. Über 50 statt normalerweise 24 Tage. Und man braucht natürlich auch mehr Treibstoff. Dazu kommen noch extrem hohe Versicherungskosten. Die Versicherungen wollen sich das Risiko, dass ein Tanker angegriffen wird, natürlich bezahlen lassen. Manche Reeder sprechen jetzt schon davon, dass sich der Transport so eigentlich gar nicht mehr rechnet.
1: Ja, und wenn jetzt durch sowas auch weniger Öl bei uns in Europa ankommt, dann fragt man sich ja irgendwie, kann man das ausgleichen? Wir wollen ja heute, hast du uns versprochen, über Optionen reden. Also was können wir tun? Können wir in Europa unser Öl einfach anderswo kaufen?
3: Also da gibt es zur Abwechslung erstmal eine gute Nachricht. Der Anteil unseres Rohöls, der aus dem Nahen und Mittleren Osten kommt, der ist gar nicht so groß. Wir bekommen unser Öl momentan vor allem aus Norwegen, den USA und Libyen. Aber bei denen können wir jetzt nicht einfach schnell noch viel mehr Öl kaufen. Und wir konkurrieren ja mit anderen Ländern um das weltweite Öl. Mit China, mit Indien, Japan. Die müssen sich auch nach alternativen Lieferanten umsehen. Und wenn das Angebot insgesamt knapper wird, ja, dann steigen die Preise auf dem Weltmarkt. Und dann wird das Öl aus Norwegen oder den USA eben auch teurer.
1: Klassisch Angebot, Nachfrage. Und wenn wir die Rechnung jetzt weiterziehen, ne, dann heißt teures Rohöl am Ende logischerweise auch, dass wir Verbraucherinnen und Verbraucher am Ende mehr für Heizöl, mehr für Diesel, mehr für Benzin ausgeben müssen.
3: Genau, über die Spritpreise haben wir ja schon gesprochen. Die sind aktuell schon sehr hoch. Der Durchschnittspreis für Diesel liegt bei etwa 2,40 Euro, für Super bei 2,30 Euro. Und auch Heizöl ist teurer geworden. Für 100 Liter bezahlst du teilweise mehr als 170 Euro. Im August und damit vor der Eskalation waren es noch gut 35 Euro weniger. Was man wissen muss, Heizöl folgt nicht eins zu eins dem Preis

0: für Rohöl, sondern da spielen noch andere Faktoren mit rein. Im Winter zum Beispiel ist es teurer, weil die Nachfrage höher ist.
1: Mhm. Und jetzt, ne? Wahrscheinlich, weil jetzt kommt ja bald der Winter und alle wollen einen vollen Tank haben. Hast du mal so eine Hausnummer? Wie teuer kann es denn jetzt werden?
0: Da ist wahrscheinlich ganz viel möglich, aber okay, beim Sprit reden wir ja gerade schon über die 3 Euro für den Liter und beim Rohöl, da könnte es möglicherweise auf $130 oder mehr pro Barrel hochgehen. Aktuell liegen wir bei knapp $110. Das ist natürlich alles ein Blick in die Glaskugel, aber solche Zahlen stehen zumindest gerade im Raum. Für steigende Preise insgesamt spricht noch was. Rohöl muss ja auch noch verarbeitet werden zu Heizöl, aber auch zu Diesel, Benzin und Kerosin. Das passiert in den Raffinerien.
1: Und da ist im Moment auch Engpass, ne?
0: Ja, das merken wir auch übrigens hier in Deutschland schon länger, beim Diesel nämlich. Auf dem Weltmarkt ist der Preis für Diesel seit Beginn des Irankriegs besonders stark gestiegen. Deutlich mehr als der Ölpreis, nämlich um rund 100%. Das liegt daran, dass im Krieg viele Raffinerien in den arabischen Ländern beschädigt worden sind. In Saudi-Arabien, in Bahrain, in Kuwait. Und die Ukraine zerstört seit Monaten schon Raffinerieanlagen in Russland. Für Diesel zum Beispiel. Trump findet das doof. Wirft der Ukraine deshalb gerade vor, dass die schuld sind an den hohen Energiepreisen. Aber tatsächlich ist der Iran-Krieg, den er angefangen hat, natürlich der Preistreiber schlechthin. Unter anderem, weil da auch sehr viele Raffinerien beschädigt worden sind.
1: Okay, die Lage ist schrecklich. Aber jetzt mal, du hast uns Optionen versprochen. Können wir denn in Deutschland nicht einfach mehr eigene Raffinerien zum Beispiel aufbauen? Damit würden wir zumindest auch auf längere Sicht unabhängiger. Ist das eine Option?
0: Nee. Also tatsächlich passiert bei uns eher das Gegenteil. Wir haben nicht nur in Deutschland, sondern in ganz Europa Kapazitäten abgebaut. Das liegt auch an der Energiewende und daran, dass wir ja insgesamt unabhängiger werden wollen von fossiler Energie und dann auch weniger Diesel oder Benzin brauchen.
1: Okay, und das haben wir eine Zeit lang auch versucht mit einem alternativen Energieträger und haben gesagt, ja, machen wir das mit Gas. Aber über Gas und Füllstände wird ja auch im Moment wieder heiß diskutiert.
0: Ja, Erdgas ist auch teurer geworden. Da kommt ein Teil nämlich auch aus den arabischen Ländern, aber nicht ganz so viel wie beim Öl. Aktuell ist der Gaspreis in Europa so hoch wie seit Ende 2022 nicht mehr. Dazu kommt, Deutschland und auch andere Länder verspüren gerade natürlich Druck, weil sie ihre Gasspeicher vor dem Winter wieder auffüllen müssen. Auch das treibt die Preise. Katharina Reich hat ja gerade angekündigt, dass sie dazu beitragen will, dass das passiert, dieses Auffüllen. Und wir haben ja auch schon mal hier im Plus-Minus-Podcast über den Zusammenhang zwischen Gas- und Strompreis gesprochen. Also wird wahrscheinlich auch noch Strom wieder teurer.
1: Ich halte mal fest, ganz nüchtern. Energie war eh schon teuer und jetzt wird es durch die Lage am Roten Meer nochmal teurer. Wir haben wenig bis gar keine Ausweichmöglichkeiten und das merken wir alle natürlich, wenn wir tanken, wenn wir heizen. Und jetzt würde ich ganz gerne wissen, geht das irgendwann mal wieder weg oder bleibt das jetzt für immer?
0: Also da scheinen sich ausnahmsweise mal alle einig. Experten sagen, ja, die Preise bleiben hoch.
1: Ja, aber beim letzten Preisschock, das war ja direkt nach Beginn des Irankriegs, da sind die Preise dann ja irgendwann wieder zurückgegangen. Warum kann das jetzt nicht passieren?
0: Ja, das stimmt, aber dieses Mal sollten wir uns vermutlich nicht darauf verlassen, dass es wieder so kommt. Damals waren viele Öllager noch gut gefüllt, jetzt sind die Bestände nahezu runtergegangen. Die USA zum Beispiel haben riesige Mengen Öl freigegeben, unter anderem aus ihrer strategischen Reserve, damit Öl auf dem Weltmarkt nicht knapp wird. Aber diese Puffer sind eben nicht grenzenlos, sondern auch irgendwann weg. Und die Internationale Energieagentur sagt, dass die weltweiten beobachteten Ölvorräte seit Februar schon dramatisch geschrumpft sind.
1: Ja, und dann ist auch klar, ne? Hat im Moment keiner Lust, bei diesen Preisen die Reserven wieder aufzufüllen. Und dann warten sie bis zur letzten Sekunde und irgendwann wollen dann alle gleichzeitig.
0: Genau, und genau das Problem sehen wir gerade auch an China. Die haben sich in den letzten Monaten ziemlich zurückgehalten, haben weniger Rohöl importiert, eben weil es so teuer war. So allmählich muss die chinesische Regierung aber wieder Öl kaufen. Und noch was spielt eine Rolle, nämlich Psychologie. Viele haben ja gehofft, dass die Krise bald enden könnte. Trump, die US-Regierung haben ja immer wieder gesagt, dass es bald ein Friedensabkommen geben wird, dass die Straße von Hormuz dann schnell wieder komplett geöffnet sein wird. Und da haben viele drauf gesetzt.
1: Und da haben sie drauf gesetzt und haben drauf gesetzt und haben gewartet, aber es sieht immer noch nicht danach aus.
0: Nee, wenn der amerikanische Präsident deshalb immer wieder vom Frieden spricht und nichts passiert, dann nimmt das halt irgendwann keiner mehr ernst. Und deshalb werden die Preise wahrscheinlich erst dann wirklich runtergehen, wenn es wieder mehr Öl gibt. Und das ist halt leider nicht besonders wahrscheinlich.
1: Aber heißt das jetzt, wenn ich dich ernst nehme in deinen Recherchen, wir müssen uns dran gewöhnen, einfach so das hinnehmen, dass fossile Energie einfach teuer bleibt, sogar noch teurer wird? Wir haben gar keine Spielräume.
0: Ja, so ein kleines bisschen, würde ich sagen. In Europa gibt es zum Beispiel noch strategische Ölreserven, die freigegeben werden könnten, aber die sind natürlich auch endlich.
1: Klar. Okay, dann lass uns nochmal auf die Wirtschaft gucken. Wir hier im Plus-Minus-Podcast waren da letzte Woche ja leicht hoffnungsvoll unterwegs. Aber wenn wir jetzt sehen, welche Wendung die Energiepreise so genommen haben, einfach nur noch steil durch die Decke, dann killt das doch auch wieder jegliche Konjunktur, oder nicht?
0: Ja. Erdöl ist für uns in Deutschland immer noch der wichtigste Energieträger, noch vor Erdgas. Und wenn die Energiepreise steigen, dann wird es für Unternehmen teurer zu produzieren oder Sachen zu transportieren. Die schlagen ihre höheren Kosten dann auch auf die Preise für ihre Produkte um und dann wächst die Inflation. Und wenn die Inflation wächst, wird die Europäische Zentralbank reagieren und die Zinsen anheben und dann werden Kredite teurer und das bremst dann die Wirtschaft aus.
1: Und jetzt fragen natürlich alle, wer kann uns helfen? Hilfe, Hilfe! Hat die deutsche Politik irgendeine Möglichkeit gegenzusteuern? Zumindest vielleicht so Folgen abzumildern?
0: Fragen, die wir weitergeben, denn das klären wir jetzt mit unserem Gast Manuel Fronde, der ist Professor für Energieökonomie, außerdem Leiter des Kompetenzbereichs Umwelt und Ressourcen am Wirtschaftsforschungsinstitut RWI in Essen. Hallo, Herr Fronde.
2: Hallo.
0: Wir haben ja schon verschiedene Politikerforderungen und jetzt auch Ankündigungen gehört, jetzt auch in dieser Folge gerade von Herrn Merz. Was meinen Sie, ist jetzt der Staat wieder gefragt?
2: Ökonomen, da bin ich nicht der Einzige, sind dafür, dass man die hohen Preise erstmal aushalten sollte. Wir hatten ja schon einen Tankrabatt, das war ökologisch und ökonomisch kontraproduktiv. Ökonomisch deswegen, weil wir über 1 Milliarde Euro dafür ausgegeben haben. Und dieses Geld fehlt an anderer Stelle, insbesondere für den Ausbau der Infrastruktur, für Schienen, Brücken und so weiter.
1: Aber können Sie nicht die Politikerinnen und Politiker verstehen, die die Menschen schreien hören, ihr müsst uns irgendwie helfen, dass die sagen, ja, wir müssen uns irgendwas einfallen lassen?
2: Doch, das kann ich sehr gut verstehen, dass die Politik da gefragt ist, weil in anderen Ländern werden ja solche Maßnahmen auch ergriffen. Insofern verstehe ich, wenn jetzt tatsächlich eher Symbolpolitik erfolgt. Und mein Vorschlag wäre, dadurch, dass wir mit den gestiegenen Kraftstoffpreisen auch mehr Mehrwertsteuer an der Tankstelle bezahlen, das fände ich fair, dass dieser Betrag genau an die zurückgegeben wird, die sie auch bezahlen müssen.
1: Das ist spannend, weil das ist ja die große Diskussion, ne? Auch populistisch zum Teil groß aufgearbeitet. Der Staat nimmt so viel mehr ein. Und das, meinen Sie, kann man zurückgeben. Gehen Sie dann mit den Politikern, die sagen, aber bitte gezielt zurückgeben, es sollen die ärmeren und mittleren Haushalte bekommen? Kann man sowas machen?
2: Das ist im Prinzip eine gute Idee. Allerdings hat es noch nie geklappt in der Vergangenheit, wirklich gezielt Geld zurückzugeben. Insofern wäre ich für eine schnelle und einfache Lösung. Und die schnelle und einfache Lösung wäre einfach, die 11 Cent mehr für die Mehrwertsteuer wieder zurückgeben an die, die sie bezahlt haben. Und zwar, indem man im gleichen Maße die Energiesteuer senkt, um 11 Cent beispielsweise. Es ginge auf diese Weise einfach, indem man die Energiesteuer entsprechend senkt.
0: Das wäre jetzt eine Lösung, die vielen Leuten vielleicht helfen kann, die löst aber unsere Energieproblematik nicht.
2: Ich muss widersprechen, dass wir nicht wieder niedrige Ölpreise sehen werden. Die wichtige Maßnahme ist, dass US-Präsident Trump seine Aggression beendet gegenüber dem Iran. Und es ist auch ganz klar, dass ein Präsident Trump auch unter Druck gerät, wenn die Benzinpreise in den USA weiter hoch bleiben. Und deswegen bin ich ganz fest davon überzeugt, dass wir wieder niedrigere Ölpreise deswegen sehen, weil der Konflikt beigelegt wird.
1: Aber das ist natürlich eine Abhängigkeit wieder, ne? Sie sagen, Präsident Trump, da haben wir in Deutschland nichts mit zu tun. Gibt es irgendwas, wie wir uns unabhängiger machen können?
2: Bei allen Klagen über die hohen Preise ist es eigentlich für die Mobilitätswende eine positive Botschaft. Denn durch die hohen Preise gelingt der Umstieg auf Elektromobilität besser. Wir steigen vielleicht auch bei den Heizungen schneller um. Also für die Ökologie und für die Mobilitätswende und die Wärmewende ist das eigentlich ein positives Ereignis.
0: Letztere ist eine Frage von Langfristigkeit. Und ich frage mich, wie sollten denn Politikerinnen und Politiker dabei die Menschen mitnehmen, wenn die Lösung und die Lösung Energiewende eben nur langfristig funktioniert, Wahlen aber jetzt schon anstehen?
2: Ja, also wir haben ja bereits Maßnahmen, die langfristig wirken sollen. Wir haben seit 2021 den CO2-Preis auf fossile Brenn- und Kraftstoffe und deswegen ist auch der Benzinpreis höher, als er ohne diese Maßnahme wäre. Und diese Maßnahme soll sukzessive dazu führen, dass wir umsteigen von Verbrennerautos auf Elektromobile und auch beim Heizen umsteigen. Das kann aber nur langfristig wirken, indem es natürlich ganz bewusst die Heizrechnungen und die Tankrechnungen der Bürgerinnen und Bürger verteuert. Aber der Staat nimmt dadurch ja auch Geld ein und hat eigentlich versprochen, schon vor Jahren, alle Politiker sämtlicher Couleur haben versprochen, wir geben euch das Geld wieder zurück. Geschehen ist nichts. Es ist höchste Zeit, dieses Geld zurückzugeben.
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0: Noch eine letzte Frage. Als treuer Plus-Minus-Podcast-Hörer, der Sie sind, wissen Sie, dass wir natürlich allen Gästen am Ende eine Frage stellen, wo Sie sich positionieren müssen, nämlich entweder in Richtung Plus oder in Richtung Minus. Und die Frage lautet an Sie wie folgt. Kann und soll uns der Staat noch helfen? Plus steht für Ja, Minus für Nein.
2: Plus Minus, würde ich sagen. ja, der Staat kann helfen, indem er die Einnahmen aus der CO2-Bepreisung wieder an die Leute, an die Bürgerinnen und Bürger zurückgibt. Das hat er versprochen, das kann er tun. Auf der anderen Seite kann der Staat nichts dagegen tun, dass Herr Trump immer noch keine Ruhe gibt am Persischen Golf. Das kann nur Herr Trump selber lösen. Aber ich bin ganz fest davon überzeugt, dass der Druck irgendwann hoch genug ist, dass der Iran-Krieg enden wird und dann sehen wir auch wieder niedrige Ölpreise.
0: Herr Frodel, vielen Dank für das Gespräch.
1: Liebe Grüße. Gerne. Tschüss. So, und was denken wir, David? du hast ja gesagt, wir reden über Optionen.
0: Ja.
1: Haben wir Optionen, jetzt in dem Moment, da diese Energiemärkte am Kipppunkt sind? Ich habe ja so ein kleines Plus rausgehört. Mhm. Ist schon ganz gut, dass wir uns da auf einen Weg gemacht haben Richtung Energiewende, aus welchen Gründen auch immer. Ne? Also Energiewende war ja ökologisch gedacht, aber es ist klar, dass das vor allen Dingen auch aus harten wirtschaftlichen Gründen Sinn ergibt. Minus höre ich aber auch, es ist halt nichts Kurzfristiges. Ne? Die Leute sind jetzt frustriert, stehen jetzt an der Tankstelle. Und da fand ich jetzt, die Optionen auch des Zurückzahlens haben sich nicht so schnell angehört, dass ich sage, das wird jetzt rosig schnell.
0: Ja, aber gleichzeitig gibt es bei dieser Kurzfristigkeit für mich auch ein Minus. Denn ich habe so ein bisschen die Sorge, dass wir vor lauter kurzfristige Lösungen oder mal Ärmel hochkrempeln und nicht lang schnacken und loslegen, dass wir in irgendwas reinstolpern, wo wir die Langfristfolgen eben noch nicht gut abschätzen können. Das gilt für den Vorschlag, schnell wieder Atomkraftwerke in den Start zu bringen.
1: Oder schnell Verhandlungen mit Russland zu starten.
0: Zum Beispiel. Aber ich habe auch noch ein kleines Plus und es geht in die Richtung, die du auch schon eingeschlagen hast, nämlich Energie sparen, das lohnt sich wirklich so sehr wie schon lange nicht. Und ja, das ist wirklich brutal, was wir gerade erleben. Wenn es aber für eine Sache und auch erst langfristig gut sein wird, dann vielleicht unser Umgang mit Energie im Allgemeinen.
3: Das könnt ihr mitnehmen.
1: In diesem ganzen Elend, ne? Da haben wir euch versprochen, wie immer, das halten wir auch, wir zeigen euch, wie ihr selbst in diesem Moment was tun könnt. Unsere Takeaways zum direkt Umsetzen.
0: Genau, denn gerade beim Sprit gibt es total viel Potenzial zum Sparen. Wir haben das für euch mal durchgerechnet. Es gilt natürlich nicht exakt so für jede und jeden. Ein paar Annahmen mussten wir festlegen. Und ja, ich weiß, die passen nicht immer für jeden Einzelnen. Aber angenommen, ihr fahrt 40 Kilometer zur Arbeit. Und zwar jeden Tag, hin und wieder zurück. Euer Auto verbraucht im Schnitt 7 Liter. Der Liter liegt aktuell bei 2,30 Euro. Wenn ihr einen Tag mehr pro Woche im Homeoffice bleibt und gar nicht Auto fahrt, dann spart ihr gut 51 Euro im Monat.
1: Ja, und das Kantinenessen noch nicht mal mitgerechnet, ne? Weil ihr könnt zu Hause einfach den Kühlschrank leer machen, ist auch preiswerter. Aber das wirklich, ne, eigentlich weiß man ja, ne? Klar, man könnte Spritkosten sparen, aber ich finde, wenn man das so nochmal ausrechnet, so groß ist der Batzen, ne? Das hätte man gar nicht gedacht. Und übrigens noch ein ganz wichtiger Batzen, diskutieren wir in der Familie immer wieder, langsamer fahren. Also wenn ihr euch selbst so eine Art Tempolimit auferlegt, dann wird es noch billiger. Und auch da ganz konkret mal gemacht. Angenommen, ihr fahrt diese 40 Kilometer normalerweise auf der Autobahn im Schnitt mit 140. Dann sagt ihr, nee, jetzt will ich mal ein bisschen sparen. Ich fahre jetzt mit 100. Dann braucht ihr 2 Liter weniger auf 100 Kilometern. Und dann spart ihr tatsächlich 74 Euro im Monat.
0: Und für alle, die mit Öl heizen und überlegen, wann sie ihren Tank füllen sollten, haben wir nochmal bei Finanztipp nachgefragt, wie ihr da am besten vorgeht. Und die Experten sagen, nutzt unbedingt Vergleichsportale, bevor ihr bestellt. Wer immer beim gleichen Händler bestellt, der zahlt nämlich mehr.
1: Ja, Treue zahlt sich nie aus. Ne?
0: Zahlt
1: also
0: sich in dem Fall leider nie, wäre es ein großes Wort.
1: Ja, wir haben immer wieder erlebt.
0: Treue zahlt sich nie aus.
1: Aber ernsthaft, doch, haben wir in wirtschaftlichen Zusammenhängen immer wieder gesagt, es lohnt sich nicht, treu wirtschaftlich zu bleiben, weil dann wird man immer ausgenommen.
0: So, flexibler sein ist nämlich das Stichwort. Je flexibler ihr bei der Bestellung seid, desto besser. Teurer wird's, wenn ihr morgens vor 9 oder nach 16 Uhr geliefert haben wollt. Und wer gerade nicht genug Geld hat, um den ganzen Tank zu füllen, der sollte nur eine Teilbestellung machen und lieber nicht auf Raten zahlen. Das wird nämlich auch teurer. Und Finanztipp rät auch, mit der Bestellung besser nicht bis zum letzten Tropfen im Tank warten, auch wenn die Preise aktuell sehr hoch sind und man so ein bisschen geneigt ist. Je unflexibler man dann nämlich wegen Dringlichkeit ist, desto teurer wird es am Ende.
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Nach den 2 Uhr Nachrichten übernimmt meine Kollegin Birgit Hasselbusch. Gut informiert bis 6 Uhr früh und mit allem, was wichtig ist.

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1: Um 2 Uhr mit Wolfgang Berger. In Mecklenburg-Vorpommern und Berlin werden heute neue Landesparlamente gewählt. Insgesamt sind 3,8 Millionen Bürger aufgerufen, ihre Stimme abzugeben. Aus der Nachrichtenredaktion Christoph Johansen.
2: In Mecklenburg-Vorpommern lieferten sich SPD und AfD in den Umfragen zuletzt ein enges Rennen. Weit hinter ihnen lag die mitregierende Linke. Grüne und BSW müssen um den Einzug in den Landtag in Schwerin bangen. Und auch die CDU rutscht in Umfragen zuletzt nahe an die 5%-Hürde. In Berlin zeichnete sich in Umfragen ein Kopf-an-Kopf-Rennen von Linken und CDU um die Position als stärkste Kraft ab. Aber auch die AfD, die Grünen und die SPD waren zweistellig. Das BSW kämpft um den Einzug ins Abgeordnetenhaus.
1: Die deutsche Mineralölwirtschaft warnt vor den Folgen des geplanten Spritpreisdeckels. Der Sprecher des Wirtschaftsverbandes Fuels und Energie von Gersdorf sagte dem ARD-Hauptstadtstudio, es handle sich um ein sehr bürokratisches Instrument. Aus Berlin Uwe Berndt.